0: Und da ist das sehr überschaubar. Wir haben nur eine Meldung vorliegen. Die A42 Dortmund Richtung Kamp-Lindfurt ist zwischen Kreuz Essen Nord und Bottrop Süd wegen Bauarbeiten bis ca. 5 Uhr gesperrt. Ihnen eine gute Fahrt, kommen Sie gut an Ihr Ziel.
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0: Und die kommt aus dem Studio von NDR Info in Hamburg. Ich bin Simeon Laux. Hallo und willkommen. Sie sorgt für extrem niedrige Wasserstände in Flüssen und Seen, die anhaltende Dürre in Teilen Europas. Der niedrige Wasserstand der Donau etwa hat in Mitteleuropa erhebliche Ausfälle bei der Stromproduktion zur Folge. Mehrere Länder stehen angesichts des Wassermangels in dem Fluss kurz vor einer Energiekrise. Die Pegel der Donau sinken von einem historischen Tief zum nächsten. Dabei wird das Wasser dringend benötigt, um die Kraftwerke zu kühlen. Ungarn musste nun sein einziges Atomkraftwerk vom Netz nehmen. In Rumänien bietet sich ein ähnliches Bild. Auch dort zwingt das Niedrigwasser die Betreiber des einzigen rumänischen AKW zu Abschaltungen. Und auch ein großes serbisch-rumänisches Wasserkraftwerk ist von den sinkenden Pegelständen betroffen. Über die Lage entlang der Donau in Ungarn, Serbien und Rumänien berichtet Clemens Fehrenkotte.
2: Die Auswirkungen des Niedrigwassers der Donau treffen Bevölkerung wie Unternehmen entlang des Stroms gleichermaßen. Am Mittag rief Rumäniens Regierungschef Bolojan dazu auf, den Stromverbrauch deutlich einzuschränken. Daran würden sich auch die großen Firmen des Landes beteiligen, sagte er.
3: Două companii importante, mari consumatori, compania Dacia și Ford.
2: Zwei große Industrieverbraucher, Dacia und Ford, haben ihre Produktion bis zum 19. August eingestellt. Dadurch wird der Stromverbrauch um rund 200 Megawatt reduziert. Mehrere weitere Unternehmen werden dieselbe Entscheidung treffen, sodass der Stromverbrauch in den Abendstunden freiwillig gesenkt werden kann. Um den letzten Reaktorblock des rumänischen Kernkraftwerks mit zusätzlichem Kühlwasser zu versorgen, löste die rumänische Marine in einer Flussstreife in Entfernung zum AKW eine kontrollierte Sprengung aus. Damit soll der Pegelstand für die Zuführung zum Kühlwasser um einige Zentimeter angehoben werden. In Ungarn hängt nach Worten von Premierminister Peter Modzsor die Kühlung und damit der Betrieb der letzten Turbine des Kernkraftwerks Boksch nur von wenigen Zentimetern des Donaupegels ab. Noch könnte das AKW in Betrieb gehalten werden, sagte Modzsor in einer Videobotschaft am Vormittag. Wir bewegen uns auf unbekanntem Terrain, sagte er. Auch Modzsor appellierte an die heimischen Firmen. Bereits mehrere hundert Unternehmen haben ihre Produktion umgestellt und sich zu freiwilligen Verbrauchsreduzierungen verpflichtet, wodurch in der kritischen Zeit zwischen 17 und 22 Uhr sogar so viel Strom eingespart wird, wie ein Reaktorblock in Boksch produziert. Derzeit bitten wir die Unternehmen um freiwillige Mitarbeit und geben jedem Unternehmen die Möglichkeit, verantwortungsbewusst zu handeln. Sollte die Energieversorgung des Landes dies erfordern, werden wir verbindliche Verbrauchsreduzierungen anordnen und bei Bedarf können Großverbraucher vom Netz getrennt werden. Auch Ungarns Bevölkerung wurde von der Regierung aufgerufen, vor allem in den Abendstunden auf den heimischen Stromverbrauch zu achten. Marta aus Budapest sagt dem ARD-Studio Südosteuropa: Ja nun, der Einsatz einer Klimaanlage ist bei diesen 40 Grad sozusagen unverzichtbar. Aber wir versuchen, sie so spät wie möglich einzuschalten, wann immer es geht. Auch beim Wasserverbrauch versuchen wir zu sparen. Wirklich nur das Nötigste, zum Beispiel auch beim Duschen. Ich habe meine Routine ein wenig umgestellt. In Serbien ist die Wasserführung der Donau aufgrund der schweren Dürren und Hitzewellen auf den niedrigsten Stand der letzten 30 bis 40 Jahre zurückgegangen. In den Donauabschnitten flussaufwärts von Belgrad sieht der Strom nach Worten von Anwohnern aus wie ein mittelgroßer bis kleiner Fluss mit großen Sandbänken dazwischen.
0: Wie in der Donau ist der Wasserstand auch in vielen anderen Flüssen Europas derzeit extrem niedrig, auch hier bei uns in Deutschland, etwa im Rhein. Auch dort sinken die Pegel in erschreckendem Ausmaß, 21 Zentimeter etwa bei Düsseldorf. Die Bundesländer, die fordern jetzt Konsequenzen, auch vom Bund. Nordrhein-Westfalens Umweltminister Oliver Krischer zum Beispiel fordert eine nationale Taskforce, die gemeinsame Maßnahmen möglichst schnell abstimmen soll. Birte Sönnigsen über die Pläne aus Berlin und aus NRW.
4: Aus Sicht von Bundesverkehrsminister Steffen Bilger wird sich Deutschland durch den Klimawandel an extrem wenig Wasser gewöhnen müssen. Nicht zum ersten Mal sind die Pegelstände an großen Wasserstraßen wie dem Rhein oder der Donau niedrig. In diesem Jahr sind sie aber besonders niedrig und das zu einem

0: Vertretern der Branche über Themen wie dieses sprechen. Wer genau beim Treffen im Ministerium dabei sein wird, ist noch unklar. Zuvor hatte NRW-Verkehrsminister Oliver Krischer von den Grünen eine Taskforce gefordert, um schnell konkrete Maßnahmen abzustimmen. Krischer geht es dabei auch um die Frage, wie Güter kurzfristig mit der Bahn transportiert werden können und welche Dinge dort Vorrang bekommen sollen.
1: Unsere Gewässerreise geht weiter zum Bodensee, einem der größten Binnenseen in Europa. Von überall her zieht er Touristen an und versorgt Millionen Menschen mit Trinkwasser. Die Wasserqualität an den untersuchten Badestellen rund um Lindau zum Beispiel ist sehr gut, bescheinigt das dortige Landratsamt. Allerdings setzt die Hitze in diesem Sommer dem Bodensee ganz ordentlich zu. Und an einer Stelle vor der Lindauer Insel rät das Gesundheitsamt sogar davon ab, zu baden. Und auch hier macht der Pegelstand Probleme. Er ist so niedrig wie noch nie zu dieser Jahreszeit. Steffen Armbruster hat sich vor Ort umgehört.
2: Riecht es kalt, dass ich was anderes ist?
3: Ganz unangenehm, muss man echt sagen. Fast schon so beißend.
2: Ja.
4: Ich stehe mit Hafenmeister Thomas Karg am sogenannten Kleinen See in Lindau. Der sichelförmige Hafen ist zwischen Insel, Bahndamm und Festland gut geschützt. Das Wasser bewegt sich kaum. Durch die Hitze wird es immer wärmer, es bilden sich Algen.
2: Da war es jetzt weniger, oder? Da wird es wieder mehr.
4: Thomas Karg zeigt auf grünbraune Schleimklumpen. Sie schwimmen zwischen den Booten, die hier an den Stegen festgemacht sind. Das Gesundheitsamt hat Wasserproben genommen. Das Ergebnis? Cyanobakterien, Blaualgen. Sie können Hautreizungen verursachen und Durchfall auslösen. Gerade für Hunde sind die Giftstoffe sehr gefährlich. Hafenmeister Thomas Karg nimmt mich in einem kleinen Boot mit nach draußen. Kurz vor der Lindauer Insel erhebt sich unter der Wasseroberfläche eine Sandbank. Ein Bootsvermieter hat eine Aluleiter hier in den Bodensee gestellt und eine rote Fahne daran befestigt. Das Provisorium soll Bootsfahrer warnen, dass sie nicht auf Grund laufen.
5: Im Sommer, wenn wir mehr Wasser eigentlich haben, dann macht es nichts aus. Aber jetzt bei dem niedrigen Wasserstand haben wir Probleme nachher.
4: Für diese Jahreszeit ist der Wasserstand im Bodensee historisch niedrig. Jetzt im Sommer liegt der Pegel normalerweise 1,20 Meter, 1,30 Meter höher als zurzeit. In der Schweiz treffe ich Pete Spark. Er leitet ein internationales Forschungsteam, das Veränderungen am Bodensee durch den Klimawandel untersucht. Er nennt vor allem drei Gründe für den Niedrigwasserstand.
6: Diesen Winter gab es kaum Schnee. Kaum Schnee bedeutet kaum Schmelzwasser. Das bedeutet wenig Wasser vom Rhein, das im See fließt. Dann ist es heiß, das bedeutet viel Wasser verdünstet. Und dann, ja, der See ist nicht reguliert. So, wenn weniger Wasser reinkommt, aber es fließt trotzdem raus, dann geht der Wasserspiegel nach unten.
4: Das Wasser wird seit Jahren auch immer wärmer, selbst in der Tiefe. Das führt dazu, dass sich der See nicht mehr richtig mischt. Die Folge, es kommt weniger Sauerstoff nach unten. Was dem See wiederum hilft, ist seine stetig besser werdende Wasserqualität. Nochmal Pete Spark.
6: An sich geht der See gut, würde ich mal zusammenfassen.
4: Trotzdem verliert der Bodensee zurzeit jeden Tag Wasser. Auch für Kolja Packert von der Segelschule Insel Reichenau wird es langsam knapp unter dem Kiel. Er begleitet seine Segelschüler auf dem Motorboot. Im Hafen wirbelt die Schraube den Grund auf. Das klare Wasser verfärbt sich sandbraun.
7: Hier sieht man jetzt extrem, wie es das aufwirbelt, obwohl wir ja wirklich keinerlei Schub hier geben. Vor 2 Jahren zum Beispiel hatten wir um die Jahreszeit hier Hochwasser.
4: In diesem Jahr allerdings nicht. Und es sind weiter fallende Pegel vorhergesagt.
1: Ja, und die Dürre und der wenige Regen haben auch zur Folge, dass die Wälder gerade im Süden Europas staubtrocken sind. Nur ein einziger Funke reicht dann aus, ganze Landstriche in Brand zu setzen. Wie inzwischen seit fast einer Woche in Griechenland. Moritz Pompel zur aktuellen Situation dort.
8: Auch am vierten Tag ist der massive Waldbrand rund 50 Kilometer westlich von Athen nicht unter Kontrolle. Das Feuer war am Freitag nahe des Küstenortes Porto Hermenon ausgebrochen, mutmaßlich durch einen Defekt im Stromnetz. Inzwischen sind nach Schätzungen der Behörden mehr als 100 Quadratkilometer betroffen und mehrere hundert Häuser und viel dichter Wald verbrannt. Der teils orkanartige Wind der letzten Tage hat nachgelassen, sodass jetzt tagsüber konstant auch aus der Luft gelöscht werden kann. Immer wieder müssen Dörfer evakuiert werden, inzwischen auch in der Nähe der Stadt Megara. Rund 500 Feuerwehrleute sind im Einsatz. Auch auf der Insel Kefalonia ist ein Brand, der schon gelöscht war, wieder aufgeflammt. Ein Großbrand auf Kreta konnte inzwischen aber gelöscht werden. Für einige Regionen Griechenlands, insbesondere um die Hauptstadt Athen, gilt weiter eine sehr hohe Waldbrandwarnstufe. Die Regierung ruft die Bürger dazu auf, äußerst vorsichtig zu sein. Griechenland hat sich nach den Erfahrungen der letzten Jahre vorbereitet. Mit mehr Personal, Löschflugzeugen und Hubschraubern, Waldbranddrohnen und eigenen Satelliten. Bei idealen Waldbrandbedingungen wie in den letzten Tagen können sich Feuer trotzdem rasend schnell ausbreiten.

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1: Obwohl US-Präsident Trump eine Entwaffnung der Hamas mit markigen Worten angekündigt hatte, gehen Israels Angriffe auf den Gazastreifen weiter. Am Wochenende sind nach palästinensischen Angaben 17 Menschen getötet worden. Unter den Opfern sollen auch 2 Kinder sein. Hinter den Menschen im Gazastreifen liegt damit eines der blutigsten Wochenenden seit langem. Eigentlich gilt dort seit Oktober vergangenen Jahres eine Waffenruhe. Die anfängliche Hoffnung auf einen wichtigen Schritt Richtung Frieden scheint nun wohl erst einmal vorüber. Jörg Poppendiek.
2: Sichtlich aufgebrachte Männer laufen um ein völlig zerstörtes Auto herum, auf einer Straße in Dir al-Balach im Zentrum des Gazastreifens. Einige filmen die Szene mit ihren Handys, andere klettern in dem Wrack herum. Auf den Bildern der Nachrichtenagentur Reuters ist neben dem Fahrzeug eine große Blutlache auf der Straße zu sehen. Nach Angaben von Sanitätern sind hier 2 Menschen getötet worden, bei einem Angriff der israelischen Armee. Abu Rushdie al-Madun lebt ganz in der Nähe und beschreibt, was aus seiner Sicht passiert ist. Wir sind Vertriebene und haben uns in einer Schule aufgehalten. Das Auto hat sich durch den Angriff überschlagen. Was hier in Gaza passiert, ist eine Ungerechtigkeit. Die israelische Armee hat am Wochenende mehrere Ziele im Gazastreifen attackiert. Dabei sind, nach palästinensischen Angaben, mindestens 17 Menschen getötet worden. Unter den Opfern sollen auch 2 Kinder sein. Die israelische Armee sagt, die Angriffe hätten sich gegen Kämpfer der Terrororganisation Hamas gerichtet. Hinter den Menschen im Gazastreifen liegt damit eines der blutigsten Wochenenden seit langem. Und das, obwohl es am vergangenen Freitag noch so aussah, als könnte Bewegung in den Konflikt kommen. US-Präsident Trump hatte erklärt, die Hamas hätte einer Entwaffnung zugestimmt. Die Vermittler präsentierten einen ersten Fahrplan. Der sieht vor, dass sich Israel im Gegenzug schrittweise aus dem Gazastreifen zurückzieht und eine palästinensische Übergangsverwaltung die Regierungsgeschäfte übernimmt. Eine internationale Truppe soll die Übergangsphase absichern. Viele Menschen im Gazastreifen waren nach der Ankündigung vom Freitag voller Hoffnung auf Frieden, Sicherheit und eine bessere Zukunft. Abu Rushdie al-Madun erzählt, dass das nur eine kurze Phase war. Sie haben gesagt, dass es eine Waffenruhe gibt. Aber wo ist die? Diese Waffenruhe bedeutet für uns nur Leichen einsammeln, Körperteile aufsammeln, zerstückelte Männer, abgetrennte Hände. Warum? Eigentlich gilt im Gazastreifen seit Oktober vergangenen Jahres eine Waffenruhe. Beide Seiten werfen sich regelmäßig vor, das Abkommen zu verletzen. Zu dem von US-Präsident Trump jetzt verkündeten Fahrplan hat sich Israel offiziell noch nicht geäußert. Ein Sprecher von Ministerpräsident Netanyahu erklärte lediglich, dass Israel den USA seine ernsthaften Sicherheitsbedenken übermittelt habe. Im israelischen Armeeradio hat Wirtschaftsminister Nir Barakat gesagt, dass er davon ausgeht, dass die Armee ihre Angriffe im Gazastreifen fortsetzen wird. Ich bin sehr, sehr skeptisch. Ich glaube nicht, dass wir eine Einigung mit der Hamas erzielen werden. Wir sind verpflichtet, allen Terroristen Schaden zuzufügen, die an den Angriffen vom 7. Oktober beteiligt waren. Wir müssen sicherstellen, dass von dort keine Bedrohung mehr ausgeht und sie deshalb im Rahmen der bestehenden Einschränkungen so hart wie möglich treffen. Ich bin eindeutig davon überzeugt, dass die israelischen Angriffe auf den Gazastreifen fortgesetzt werden. Seit der Waffenruhe im Oktober vergangenen Jahres setzt die israelische Armee vor allem auf sogenannte gezielte Tötungen. Sie hat es auf hochrangige Kader der Terrororganisation Hamas abgesehen. Bei diesen sind seit Herbst mehr als 1200 Menschen getötet worden, darunter auch viele Frauen und Kinder.
1: Russlands Krieg gegen die Ukraine, die Unsicherheit in der NATO und zuletzt die Drohungen von US-Präsident Trump rund um Grönland. Unser Nachbarland Dänemark hat viele Gründe, um aufzurüsten und tut das auch bei der Wehrpflicht. Seit Anfang August dauert der Wehrdienst in Dänemark für alle 11 Monate und nicht mehr wie bisher nur 4. Gestern haben 1600 junge Däninnen und Dänen den neuen verlängerten Wehrdienst begonnen. Jana Sinram hat 2 von ihnen begleitet.
3: Früh am Morgen ziehen sie auf dem Kasernengelände der dänischen Marine in Frederikshavn die rot-weiße Landesfahne, den Dannebrog, auf den Fahnenmast. Es ist ein besonderer Tag, denn heute treten hier 80 neue Wehrpflichtige ihren Dienst an. Auch für Juli beginnt ein neuer Lebensabschnitt. 11 Monate Wehrdienst hat die 20-Jährige vor sich.
4: Ich will gerne mehr Wehrpflichtige.
3: Sie wollte gern Wehrdienst leisten und hat sich freiwillig gemeldet, erzählt die junge Dänin. Auch der 18-jährige Albert, der neben ihr steht, ist

0: freiwillig hier.
1: Så kan jeg bruge noget sejltid til min uddannelse, og det satser jeg på at kunne få noget af her.
0: Er hofft, dass er die Zeit auf See für seine Ausbildung nutzen kann und generell etwas mitnimmt. Insgesamt treten an diesem Augusttag 1600 junge Menschen in Dänemark den neuen Wehrdienst an. Der Chef der dänischen Marine, Søren Kjeldsen, findet die Verlängerung um ganze 7 Monate gut. Es ist ein großer Tag für die Marine und die gesamten Streitkräfte. Dass der Wehrdienst jetzt nicht mehr 4 Monate dauert, sondern 11, bedeutet, dass wir den Wehrpflichtigen eine funktionsspezifische Ausbildung geben können. Wir können sie anschließend also tatsächlich an Bord unserer Schiffe einsetzen. Seit dem vergangenen Jahr gilt die Wehrpflicht in Dänemark für Männer und Frauen. Alle, die im laufenden Jahr 18 werden, werden zur Musterung eingeladen. Wenn sich danach nicht genügend Freiwillige melden, entscheidet theoretisch das Los, wer den Dienst antreten muss. In den letzten gut 10 Jahren ließen sich die derzeit rund 4000 Stellen auch so besetzen, betont Søren Kjeldsen von der dänischen Marine. Wir werden aber in Zukunft bis zu 6500 Wehrpflichtige bei den Streitkräften brauchen. Wir müssen also schauen, ob es mit der Freiwilligkeit weiter funktioniert. Aber vorerst ist das jedenfalls machbar. Auch deshalb hat Dänemark die Wehrpflicht auf Frauen ausgeweitet. Denn dadurch verdoppelt sich theoretisch die Gruppe derjenigen, aus der Freiwillige gewonnen werden können. Die junge Wehrdienstleistende Juli findet den Schritt nur logisch. Ich glaube, Männer oder Frauen, das macht keinen großen Unterschied. Ich finde es toll, dass Mädchen jetzt auch einbezogen werden. Also mit Blick auf die Gleichberechtigung. Wichtigste Übung für Juli und Albert an diesem Tag, die Anprobe der neuen Uniform. Dunkelblaue Hose und Matrosenhemd. Albert fühlt sich in den neuen Sachen direkt wohl. Es macht Spaß, das ist sehr klassische Kleidung, die wir gerade bekommen. Dass der Dienst nicht ganz ungefährlich ist und die Marine ihre neuen Rekruten zur See auch nach Grönland schicken will, ist dem 18-Jährigen bewusst. Das ist nichts, über das ich besonders viel nachdenke, aber mir ist klar, dass es mit einem Risiko verbunden ist. Aber ich glaube einfach, wenn man in einem Land leben will, muss man auch bereit sein, es zu verteidigen, oder? Das gehöre einfach dazu, sagt der dänische Wehrpflichtige. Und genau das wird er in den kommenden 11 Monaten tun.
2: Im brandenburgischen Fürstenwalde wird sich zurzeit auf einen spektakulären Weltrekordversuch vorbereitet. Und zwar im 24-Stunden-Dauerbowling. Der aktuelle Weltrekord wurde 1997 in den USA aufgestellt. Innerhalb von 24 Stunden schafften es die Rekordler damals, 251.630 Pins umzuwerfen. Pins, das sind diese weißen Bowlingkegel. Jetzt, 30 Jahre später, will ein Bowlingteam aus Fürstenwalde und Schöneiche diese Leistungen toppen. 6 Stunden lang haben sie am Wochenende am Stück trainiert. Fred Pilarski hat 4 Spieler im Dauereinsatz beobachtet.
3: Ricardo Lorenz, Jürgen Heidenreich, Toni Wolf und René Carter machen Tempo. Gleich am Anfang. Als ob die Kraft nicht noch für viele Stunden reichen müsste.
4: Erstmal werfen, erstmal Pins schaffen. Wenn es noch frisch ist alles.
5: Also ich habe ja schon 2 6-Stunden Trainings hinter mir. Noch funktioniert alles.
6: Ja, also einfach möglichst die Mitte treffen, so viele Pins wie möglich umhauen.
7: Auf jeden Fall jetzt die 2 Stunden, die ziehe ich durch.
3: Der Rekordversuch funktioniert nicht nur dank fitter Sportler. Sie wären aufgeschmissen ohne die Helferinnen und Helfer, die ihnen die Bälle zureichen, Protokolle schreiben oder für die nötigen Kalorien sorgen. Kerstin Brockhaus kümmert sich um Müsli-Riegel und Bananen.
8: Ja, das sind alles sehr gesunde Lebensmittel für den Spieler, die Magnesium enthalten und Ballaststoffe und gut sättigen. Er soll ja so ungefähr 300 Kilokalorien pro Stunde zu sich nehmen und da muss ich drauf aufpassen, dass das auch passiert.
3: Nach mehr als 3 Stunden wirft René Carter zwar noch immer einen Strike nach dem anderen, aber dann muss er aufgeben.
9: Komplett der Daumen ist halt offen hier. Ist auch blau angelaufen halt. Und deswegen die Erkenntnis für mich halt dann beim nächsten Training halt dann, dass ich halt so wie ich es jetzt zum Schluss gemacht habe, mit 2 Händen spielen werde.
3: Das macht Ricardo Lorenz schon von Anfang an so. Allerdings zwickt's dafür jetzt im Rücken. Ergotherapeut Guido Lambrecht schneidet Tapes zurecht.
10: Ich versuche jetzt schnell da was zu deichseln, ein Tape, um das ein bisschen zu entlasten, ein bisschen zu stabilisieren.
3: Nach 6 Stunden ist trotz alledem klar, das Punkteziel fürs Training ist erreicht. Trainer und Abteilungschef Bastian Schaaf.
11: Das ist das, was wir auch mit dem Weltrekordversuch zeigen wollen. Bowling ist kein Kneipensport. Bowling ist Leistungssport. Und da sind wir auf einem richtig guten Weg. Wir wollen zeigen, dass Bowling auch olympisch werden kann und auch soll.
12: Sport. Mit Stefanie Lavoie und der zweiten deutschen Goldmedaille bei den Schwimm-Europameisterschaften in Paris. Es waren erneut die Wasserspringer, die jubeln durften. Nach Moritz Wesemann vom 1-Meter-Brett haben auch Lou Massenberg und Jonathan Schauer in Paris triumphiert. Die beiden sicherten sich im Synchronwettbewerb vom 3-Meter-Brett den Titel. Zudem holte Pauline Pfeiff Silber vom 10-Meter-Turm. Lars Becker berichtet.
13: Routinier Massenberg und EM-Debütant Schauer dominierten die europäische Konkurrenz mit verblüffender Deutlichkeit und waren hinterher fassungslos über ihre grandiose Leistung. Voll fokussiert, 6 starke, sichere Sprünge, keine Wackler und hohe Wertungen. Herausragende Bestleistung. Für Massenberg ist es bereits der 4. EM-Titel. Schauer feiert seine Podiumspremiere. Pfeiff hatte im vergangenen Jahr mit WM-Silber vom Turm die einzige deutsche Medaille in Singapur geholt. In Paris hätte sie erstmals bei einem Großereignis ganz oben auf dem Podium stehen können. Souverän in Führung liegend verpatzte Pfeiff aber ihren vorletzten Sprung und rettete am Ende hauchdünn Silber. Pfeiffs bereits 2. Medaille in Paris nach ebenfalls Silber mit Elena Wassen im Synchron vom Turm. Die Zwischenbilanz nach 7 von 13 Entscheidungen, 5 Medaillen, 2-mal Gold, 2-mal Silber und Bronze.
12: Heute beginnen in Paris die Freiwasserwettbewerbe. Radsport-Superstar Tadej Pogacar ist scharf auf die Vuelta. Sein Team hat ihn offiziell für die am 22. August in Pogacars Wahlheimat Monaco beginnende Spanien-Rundfahrt gemeldet. Dabei hat der Slowene doch gerade erst 3 Wochen Tour de France in den Knochen. Die konnte er ja bereits zum 5. Mal gewinnen. Auch beim Giro war Pogacar einmal erfolgreich, nämlich 2024. Nur die Vuelta fehlt ihm noch in der Sammlung der großen Landesrundfahrten-Siege. Apropos Tour de France, dieser Tage rennradeln die Frauen durch Frankreich. Gestern stand die 3. Etappe auf dem Programm. Matthew Genet Schön war für uns dabei.
14: So gemächlich die 2. Etappe war, so ereignisreich ist es heute bei der Tour de France der Frauen abgelaufen. Erst ein kleiner Sturz, in den auch 2 Anwärterinnen auf den Gesamtsieg involviert waren. Demi Wollering und die Schweizerin Marlen Reusser. Dann war die deutsche Liane Lippert vorn mit dabei am ersten und härtesten Anstieg des Tages. Lippert hat viel versucht, aber es gab kein Vorbeikommen an der Frau des Tages. Sigrid Haugset aus Norwegen gewinnt nach einem 88 Kilometer Solo. Rekord mit Abstand und sichert sich direkt noch das gelbe Trikot der Gesamtführenden. Es ist der größte Sieg ihrer bisherigen Karriere und jetzt darf sie in Gelb ins Zeitfahren nach Dijon starten, bei dem die deutschen Blicke vor allem auf Antonia Niedermayer und Franziska Koch gerichtet sein sollten.
12: Gianni Infantinos Wiederwahl im kommenden Jahr schien zementiert, dann verzockte sich der FIFA-Präsident mit seinem WM-Investorenplan. Nun sucht er händeringend nach Verbündeten. Nach US-Medienberichten soll Infantino sich an seinen Kumpel Donald Trump gewandt haben. Demnach sei ein privates Gespräch mit dessen Außenminister geplant. Infantino, so heißt es, wolle mit Marco Rubio darüber sprechen, wie Fußball als eine Form der Softpower für Amerika dienen könne. In Wahrheit, so wird vermutet, soll es wohl um den Erhalt von Infantinos Amt gehen. Der US-amerikanische und der FIFA-Präsident hatten ja schon so einiges zusammen ausgebrütet. Man denke nur an den Friedenspreis oder die zurückgenommene rote Karte bei der Weltmeisterschaft. Die UEFA droht dem Schweizer nach dem gescheiterten Investorendeal nun mit rechtlichen Schritten. Michael Nenzer berichtet.
15: Wie mehrere britische Medien berichten, hat der Europäische Dachverband Infantino aufgefordert, sämtliches Material im Zusammenhang mit dem zurückgezogenen Investorenvorhaben sicherzustellen. Die UEFA befürchtet, er und seine Geschäftspartner könnten Beweise vernichten. Währenddessen hat der walisische Fußballverband als erster Nationalverband seine Unterstützung für Infantinos geplante Wiederwahl 2027 zurückgezogen. Als Gründe nannte Wales mangelnde Transparenz, Führungsdefizite und einen Vertrauensverlust. Auch England und Serbien stellen sich Medienberichten zufolge gegen den FIFA-Chef.
12: Klein beigeben wird der noch FIFA-Boss aber vermutlich nicht.
16: Make America great again.
17: Zwischen Größenwahn und politischem Kalkül.
18: Amerika, wir müssen reden.
17: Der Zustand Amerikas beschäftigt Ingo Zamperoni nicht nur als Moderator der Tagesthemen,
19: sondern bei uns zu Hause wird weiter diskutiert.
17: Mit seiner Frau, der US-Journalistin Jiffa Bourguignon.
20: Na, ich meine, auf den Münzen der USA steht ja dieser lateinische Spruch, e pluribus unum, out of many one, aus vielen, aus aller Welt eins. Ich glaube, das ist der fromme Wunsch und der Gedanke dahinter und es treibt den Gründungsmythos von Anfang an seit 250 Jahren, aber die Realität ist dann doch differenzierter.
21: Und es stimmt auch, nee, also wir kämpfen immer noch mit dem Rassismus in die USA und vielleicht sogar mehr seit diese Trump-Amt

Smart Glasses, also Brillen mit eingebauter Kamera, werden immer beliebter. Eine Folge davon, im Netz, etwa auf TikTok oder YouTube, tauchen immer häufiger Videos auf, in denen Menschen heimlich gefilmt werden. Betroffen sind besonders häufig Frauen. Was kann man tun, wenn man selbst betroffen ist? Das ist gleich Thema hier bei uns nach den Nachrichten.

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1: Um 2.30 Uhr mit Olaf Knapp. Die Pegelstände des Rheins in Nordrhein-Westfalen sinken weiter. Experten rechnen für Donnerstag und Freitag mit drastischen Tiefständen infolge der Trockenheit und Hitze. Der Bundesverband der deutschen Binnenschifffahrt hat auf einen erheblichen Mehraufwand und höhere Kosten hingewiesen. Viele Schiffe seien mit weniger als einem Viertel der sonst üblichen Zuladung unterwegs. Um über mögliche Maßnahmen zu sprechen, hat Bundesverkehrsminister Bilger für Donnerstag zu einer Fachkonferenz nach Bonn eingeladen.
2: Also wir können die Fahrrinnen tiefer ausbauen. Wir haben aber auch im Bundesverkehrsministerium ein Programm für die Umrüstung von Binnenschiffen, sodass man dann auch schiffseitig besser umgehen kann mit solchen Situationen. Und über alles Weitere können wir sehr gerne am Donnerstag bei diesem Spitzengespräch sprechen.
1: Bundesverkehrsminister Bilger. Der ADAC hat das Bundeskartellamt aufgefordert, die hohen Benzin- und Dieselpreise zu überprüfen. Laut Automobilclub ist der Rohölpreis in den vergangenen Tagen deutlich gesunken. Das habe sich aber nicht auf die Preise an den Tankstellen ausgewirkt, die teilweise sogar weiter gestiegen seien. Nach Angaben des ADAC verteuerte sich im Juli ein Liter Diesel im Schnitt um fast 28 Cent. Für Super E10 mussten Autofahrer 15 Cent mehr zahlen. Der Bundesverband der Verbraucherzentralen kritisiert die Sparangebote der Bahn. Die Verbraucherschützer haben über einen längeren Zeitraum die Verbindungen von 7 Uhr bis 19 Uhr zwischen Berlin, Hamburg, München, Köln und Frankfurt am Main untersucht. Aus Stuttgart Christoph Geismeier.
3: Das Ergebnis? Das günstigste Angebot, mit dem die Bahn ja auch wirbt, war im Testzeitraum von Sommer 2024 bis Frühjahr 2026 nur selten verfügbar. In Zahlen, an rund 80% der untersuchten Tage waren diese Tickets zu den Hauptverkehrszeiten nicht buchbar. Beim Supersparpreis der Bahn klaffe eine Lücke zwischen Werbung und Realität. Insgesamt, so die Verbraucherschützer, sei das Preissystem der Bahn viel zu kompliziert, es müsse einfacher und transparenter werden.
1: Vier Menschen sind am Abend in Köln durch Schüsse auf offener Straße zum Teil schwer verletzt worden. Laut Polizei waren davor mehrere Menschen in Streit geraten. Die Verletzten kamen ins Krankenhaus, zahlreiche Polizisten sind weiterhin im Einsatz. Die Hintergründe der Tat im Stadtteil Mülheim sind bislang unklar. Das Wetter in Deutschland. Nachts gebietsweise trocken, gelegentlich Schauer und Gewitter, Tiefstwerte 23 bis 14 Grad. Am Tage wechselnd wolkig, vermehrt kräftige Gewitter mit Starkregen und Hagel, zum Teil Unwettergefahr. Höchstwerte 24 Grad auf den Ostseeinseln bis 38 Grad in Niederbayern. Am Mittwoch dann zeitweise heiter, später Schauer und Gewitter, 22 bis maximal 35 Grad. Das waren die Nachrichten.
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4: Derzeit liegt uns nur eine Meldung vor. Die A42 Dortmund Richtung Kamp-Lintfurt ist zwischen Kreuz Essen Nord und Bottrop Süd wegen Bauarbeiten bis ca. 5 Uhr gesperrt. Ihnen eine gute Fahrt.
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4: Ich bin Simeon Laux. Hallo. Sogenannte Smart Glasses, also Brillen, die mit Kameras und allerhand Technik ausgestattet sind, werden immer populärer. Und damit nehmen auch die Rechtsverletzungen zu. Denn darf man andere einfach so mit der Brille filmen? Immer häufiger beschweren sich insbesondere Frauen darüber, dass die Brillen

0: fürs heimliche Filmen eingesetzt werden. Was kann man also tun, wenn man bemerkt, dass man heimlich gefilmt wird oder sich später erst auf einem Video im Netz selbst entdeckt? Darüber hat Fabian Töpel und Philipp Nickert aus der ARD-Rechtsredaktion mit Thomas Schwenke gesprochen. Er ist Rechtsanwalt aus Berlin und hat schon vor 10 Jahren zu diesem Thema promoviert, zu den rechtlichen Aspekten der Smart Glasses. Wie ist er damals auf das Thema aufmerksam geworden?
1: Über die Faszination, die von den Geräten ausging. Also ich habe die Google Glasses damals getestet und ich war hin und weg, was die Möglichkeiten anging, die ich in dem Gerät in der Zukunft sah. Fand es auch großartig, durch die Gegend zu laufen und Navigationspfeile eingeblendet zu bekommen, Informationen vor dem Auge. Und gleichzeitig war ich aber auch Jurist und sah die vielen Probleme, die damit einhergingen und dachte mir, da möchte ich ein bisschen tiefer nachforschen. So fing es eigentlich an.
2: 2013 kamen die Google Glasses auf den Markt. Das war dann irgendwie, also für mich gefühlt, so ein kurzer Hype und dann ist das Thema so ein bisschen abgeflacht. Wie haben Sie das beobachtet? Was hat sich seitdem verändert?
1: Also was sich seitdem verändert hat, ist technologisch die Batterientechnik. Also das Problem von Google Glass war auch, dass die Brille eigentlich bei guter Nutzung nicht mehr als 1 Stunde lang hielt. Wir hatten damals auch keine KI-Technologie. Das heißt, die Bilderkennung und die zusätzlichen Informationen, die man dadurch bekam, das war auch nicht vorhanden. Und die Geräte sahen auch sehr nach Science-Fiction oder nach unangenehmer Technik aus. Und das hat vor allem Meta geändert, indem sie die Brillen in gut aussehende, stylische Ray-Ban-Glasses gepackt haben, sodass die Technologie dahinter nicht so offensichtlich ist.
3: Ihre Dissertation ist ja vor allem auch eine rechtliche Arbeit. Wir sind ja hier auch ein rechtlicher Podcast. Deswegen jetzt mal ganz allgemein die Frage. Ist es denn erlaubt, mit diesen Smart Glasses einfach so rumzulaufen und Menschen zu filmen?
1: Nein. Wenn ich es so unterm Strich zusammenfasse, in dieser Allgemeinheit gesagt, nein.
2: Vielleicht gehen wir da nochmal jetzt etwas tiefer rein. Sie haben ja eben schon erwähnt, ne, die Technik hat sich verändert, die Modelle sind hübscher geworden oder unauffälliger geworden. Das heißt, die neuesten Modelle, die gibt es auch teilweise ohne diese Lampen. Also man kann sie gar nicht mehr unbedingt von normalen Brillen unterscheiden. Was ändert das an der rechtlichen Beurteilung? Also so macht das einen Unterschied, dass ich ja nicht auf den ersten Blick erkenne, dass das Smart Glasses sind?
1: Es macht einen großen Unterschied aus, denn die Problematik der Geräte liegt eben darin, dass man nicht erkennt, ob man aufgenommen wird. Und wir Menschen schätzen unsere Privatsphäre. Und Privatsphäre bedeutet jetzt nicht, dass man sich zu Hause nur einschließt, sondern dass man sich auch durch den öffentlichen Raum bewegen kann und nicht damit rechnen muss, jederzeit beobachtet werden zu können. Und wenn ich nicht sehe, ob mich jemand aufnimmt, aber davon ausgehen kann, dass potenziell alle um mich herum das machen könnten, dann führt das dazu, dass ich mich innerlich anspanne, könnte ich sagen. Oder ich unterliege sogenannten Überwachungseffekten, die auch dazu führen können, dass ich mein Verhalten anpasse, dass ich zum Beispiel politisch draußen weniger aktiv bin oder weniger etwas sage oder Aussagen tätige, bei denen ich denke, oh, wenn die potenziell aufgezeichnet werden, wird das vielleicht problematisch für mich werden, sodass es einschränken wird. Und wenn wir an Kameras denken und an Smartphones denken, die haben halt eben eine Aufnahmegeste. Das heißt, ältere Kameras hält man vors Gesicht, aber die Smart Glasses sind permanent darauf gerichtet. Und dadurch, dass ich eben keine eindeutigen Signale habe, also keine eindeutige Geste, bin ich darauf angewiesen, dass es andere Signale gibt, die mir mitteilen, oh, es wird aufgenommen, die Sicherheit geben, falls ich aufgenommen werde, dann werde ich das schon erkennen. Ich kann mich dagegen wehren. Und wenn diese Signale verschwinden oder halt nur Leuchtdioden sind, die man vielleicht nicht erkennen kann, dann verliere ich dieses Vertrauen. Das heißt, ich verliere das Vertrauen in den Schutz meiner Privatsphäre im öffentlichen Raum.
2: Sehr spannender Punkt. Bei Überwachungskameras im öffentlichen Raum ist es ja auch mit Schildern oft gekennzeichnet. Hier wird überwacht. Also das heißt, das ist schon etwas, was wichtig ist zu wissen. Oder was weiß ich, ich gehe auf ein Konzert, dann steht in den AGBs, hier kann ich gefilmt werden möglicherweise. Das heißt, das muss eigentlich Leuten bewusst gemacht werden, dass das passieren kann. Und das ist quasi bei Smart Glasses eben nicht der Fall. Kann man das so sagen?
1: Man kann das so sagen. Es fehlt einfach an einem Vertrauen, weil ich eben bei anderen Menschen nicht diese Fotografiergeste habe. Und bei installierten Kameras wie Überwachungskameras oder in bestimmten Räumlichkeiten, da werde ich eben darauf hingewiesen und weiß es. Oder ich habe die Sicherheit, falls ich mich unwohl fühle, ich kann herausfinden, wer dafür zuständig ist. Bei einer installierten Videokamera, da kann niemand weglaufen mit dem Ding. Ich kann anhand der Tafel, die Sie eben beschrieben haben, auch herausfinden, wer verantwortlich ist. Und dieses Vertrauensmoment, das fehlt bei Smart Glasses.
3: Und dieses Thema, dass eben nicht immer erkennbar ist, ob man jetzt gefilmt wird oder nicht, das hat auch schon die irische Datenschutzbehörde, die ja für Meta zuständig ist, erkannt und hat Meta nach der ersten Generation der Meta Glasses dazu aufgefordert, die LED der Brille zu vergrößern, um eben besser sichtbar zu machen, dass gerade gefilmt wird. Allerdings hat der deutsche Datenschutzbeauftragte jetzt gesagt, dass er nach wie vor auch in der zweiten Generation der Meinung ist, dass man nicht immer ausreichend gut erkennt, wann eben gefilmt wird und wann nicht. Kann das irgendwelche Auswirkungen für die Brillen auf dem deutschen Markt haben? Kann es sogar sein, dass sie deswegen verboten werden?
1: Das ist durchaus möglich. Es gibt unterschiedliche Wege, wie sich unser Gesetz auf diese Brille auswirkt oder umgekehrt. Denn wir haben einmal den Datenschutz. Der Datenschutz regelt die Erhebung von personenbezogenen Daten außerhalb des persönlichen Bereichs. Also das ist dort nicht so eindeutig. Aber wir haben auch eine Regelung für Telekommunikationsanlagen, die als Gegenstände des täglichen Lebens getarnt sind oder als solche daherkommen und dazu bestimmt sind, heimlich Personen aufzuzeichnen. Jetzt könnte man natürlich sagen, die Smart Glasses sind ja gar nicht dazu bestimmt. Aber hier stellt man auf die objektiven Umstände, wie die sich für Personen, die potenziell aufgezeichnet werden könnten, darstellen. Die Brillen sollen ja nach Möglichkeit wie eine Brille aussehen, wie eine normale Brille daherkommen. Das heißt, aus meiner Sicht für eine durchschnittliche Person, ich stelle jetzt nicht auf mich oder uns als technisch versierte Menschen ab, sondern auch auf eine ältere Person oder ein Kind auf der Straße, nicht jedermann kann erkennen, oh, okay, das ist eine Brille. Das heißt, diese Brille hat das Potenzial zum heimlichen Aufzeichnen in sich. Und jetzt könnte natürlich Meta sagen, ja, okay, wir haben ja diese Leuchtdiode und die Kamera geht nur an, wenn diese Leuchtdiode nicht zugedeckt ist, weil die hat auch Sensoren, die das Licht erkennen. Nun kann man aber für wenige Dollar oder Euro sich Kappen holen, die so Aussparungen haben, mit denen man vortäuschen kann, dass die Leuchtdiode nicht abgedeckt ist. Und dann kann man trotzdem heimlich filmen. Dann kann man sich natürlich die Frage stellen, wenn ein Gerät auf den Markt gebracht wird, das so einfach zu manipulieren ist, kann man dann sagen, dass überhaupt die Leuchtdiode überhaupt noch eine Wirkung hat? Oder ist nicht eigentlich der Hersteller verantwortlich, dafür zu sorgen, dass solche Umgehungen verhindert werden müssen auf eine technische Art und Weise?
3: Ja, Sie haben jetzt angesprochen, dass Meta dann möglicherweise mehr machen müsste, um eben zu verhindern, dass dieses Sicherheitsfeature umgangen wird. Wir wissen ja auch aus der Vergangenheit, dass Meta und Datenschutz immer wieder Probleme gemacht hat. Deswegen wäre unsere Frage, wie ist es, welche Pflichten könnte Meta da treffen? Müssten Sie möglicherweise eben besser dafür sorgen, dass es nicht erkennbar ist? Haben Sie irgendwelche datenschutzrechtlichen Verpflichtungen?
1: Also datenschutzrechtlich ist erstmal die Person verantwortlich, die diese Brille trägt, weil sie die Aufnahmen dann erstellt. Meta kann natürlich auf zweiter Ebene auch mitverantwortlich werden, sogenannte gemeinsame Verantwortlichkeit, wenn sie diese Informationen für sich verarbeiten. Weil dann ist ja Meta auch an dem Erhebungsvorgang interessiert, weil sie die Daten zum Beispiel verarbeiten, um damit KI oder Roboter zu trainieren. Und dann ist auch Meta mitverantwortlich für die Datenschutzverstöße und kann in Anspruch genommen werden. Zusätzlich im Hinblick auf das Verbot von eben sendefähigen, getarnten Telekommunikationsanlagen, die ich vorhin beschrieben habe, wäre die Herstellung und die Einfuhr nach Deutschland und der Vertrieb und die Bewerbung der Smart Glasses, das wäre verboten und sogar Bußgeld bewährt.
2: Jetzt ist dieses Filmen im öffentlichen Raum ja inzwischen ja mehr als eine Mode geworden. Es ist irgendwie inzwischen fast Normalität geworden. Mhm. Es wird ja auch oft von Leuten als eine Art Verteidigung wahrgenommen. Ich filme, damit ich Beweise sammle gegenüber der Polizei oder bei potenziellen Straftaten. Mhm. Wie ist das rechtlich? Also kann man das sagen, dass ich in solchen Situationen filmen darf, um auch Beweise zu sammeln?
1: Durchaus. Also die Geräte eignen sich als Beweismittel und man kann sie jetzt nicht nur einseitig verurteilen. Also man spricht meistens je nach Kontext über die negativen oder nur die positiven Aspekte. Die positiven Aspekte haben Sie genannt, Beweisführung oder für Personen, die sehbeeinträchtigt sind. Das heißt, die haben auch sogenannten Dual-Use oder Multi-Use, könnte man sagen. Das heißt, die haben auch vorteilhafte Nutzungsmöglichkeiten und man kann, wenn man zum Beispiel in einer Stresssituation ist, nehmen wir mal an, ich gehe durch einen dunklen Park und das sind irgendwie verdächtige Gestalten und ich sage, Achtung, ich habe eine Smart Glasses und ich zeichne alles auf, was passiert. Dann kann es durchaus zur Abschreckung der Person dienen und man könnte sagen, okay, in so einer Situation da gehe ich jetzt kein Risiko ein, dass ich irgendwie Unberechtigte filme oder dass ich die irgendwie verschrecke, sondern ich gehe wirklich in dieser konkreten Situation, habe ich eine Gefährdungslage und diese Gefährdungslage wäre ich völlig in Ordnung. Auch wenn ich die Brille einsetzen würde, um irgendwie Beweise zu sichern, kann man sich vorstellen, dass es zulässig ist. Aber nicht immer. Also wir haben auch eine Entscheidung aus dem letzten Jahr. Da hat ein Unternehmen jemand mit Smart Glasses in eine Gaststätte geschickt, um aufzuzeichnen, ob dort illegal Fußballspiele übertragen werden. Und da hat das Gericht gesagt, diese Aufzeichnung können wir nicht verwerten, werden wir nicht verwerten. War aber auch nicht nötig jetzt in dem Fall, weil die Person war ja auch als Zeuge da. Das heißt, wenn man einen Zeugen hat, hat das Gericht gesagt, dann ist die heimliche Videoaufnahme überhaupt nicht mehr erforderlich. Also es kommt wiederum auf die einzelne Situation an. Aber tatsächlich in solchen Stresssituationen oder wenn Straftaten passieren, kann ich die zu Beweiszwecken nutzen. Aber das bedeutet nicht umgekehrt, dass ich ganze Zeit durch die Gegend wie eine Videoüberwachungsanlage herumlaufen kann und jederzeit Menschen beobachten kann. Das ist ja nichts anderes, als wenn ich mit meiner Smart-Brille mich auf die Straße stelle und dort gucke, was ich potenziell aufnehmen kann. Also sie nicht nur nutze, um gegebenenfalls so Schnappschüsse zu machen, sondern tatsächlich gezielt und systematisch über einen längeren Zeitraum zum Beispiel bestimmte Personen beobachte.
2: Jetzt hatten Sie eben erwähnt, ich laufe durch den dunklen Park und sage laut, ich filme jetzt öffentlich, um Beweise zu sammeln oder gegenüber der Polizei. Müsste ich das ankündigen, dass ich Beweise sammle oder dass ich filme, um mögliche Straftaten aufzunehmen?
1: Ich würde das auf jeden Fall empfehlen, ob man es in der Situation muss. Es kommt darauf an, ob das jetzt eine spontane Situation ist, ich Zeit dazu habe, aber grundsätzlich empfehle ich es. Denn der Grundsatz der Transparenz ist sehr, sehr wichtig, wenn es um den Datenschutz und Persönlichkeitsverletzung geht, weil das gibt der Person die Möglichkeit, meinetwegen sich zu entfernen oder dagegen vorzugehen oder Einspruch zu erheben. Wenn man es nicht weiß, kann man es nicht. Zweiter wichtiger Punkt, es gibt ja auch eine Strafvorschrift, die es verbietet, nicht öffentlich gesprochene Worte oder Gespräche aufzuzeichnen. Und wenn es in der Vergangenheit darum ging, Videoaufnahmen von Polizeieinsätzen zu bestrafen, dann stellte man weniger auf das Bild, sondern auf den Ton ab und sagte, okay, das waren nicht öffentlich gesprochene Worte, also ein Gespräch mit Polizisten oder ein Einsatz und das wurde aufgezeichnet und veröffentlicht und deswegen ist es strafbar. Wenn ich aber sage, Achtung, das wird jetzt mit meiner Smart Glasses aufgezeichnet, dann kann ich mich darauf berufen, aha, ihr wusstet ja, dass es nicht privat werden wird und darauf konntet ihr euch nicht verlassen und deswegen ist es, Juristen sagen selten ja oder nein, aber deswegen ist es auf jeden Fall zulässiger und das Risiko, dass ich bestraft werde, ist weitaus geringer bis nicht existent.
2: In Berliner Clubs herrscht ja teilweise ein sehr striktes Smartphone-Verbot. Da werden diese Kameras mit Aufklebern abgeklebt oder und wenn man dann erwischt wird, dann fliegt man raus. Könnten Sie sich vorstellen, dass diese Tendenz, dass das Smartphone oder auch die Smart Glasses aus dem Alltag zu vertreiben, auch in andere Lebensbereiche noch übertragen wird?
1: Das kann ich mir durchaus vorstellen. Also vor allem, wenn wir uns in solchen geschlossenen Bereichen, in denen bestimmte Personen oder Unternehmen ein Hausrecht haben. Weil wenn ich mich dort befinde und ich sehe, dass Menschen mich aufzeichnen, obwohl ich das nicht möchte, dann möchte ich vielleicht dagegen vorgehen. Und ich könnte mich durchaus auf die Notwehr berufen, weil ich könnte sagen, meine Persönlichkeitsrechte werden hier eingeschränkt. Das ist ein gegenwärtiger rechtswidriger Angriff und dagegen darf ich mich wehren. Aber das Gesetz sagt, du darfst nur aus den Maßnahmen, die dir zur Verfügung stehen, die erforderlichen, aufgreifen. Das heißt, du darfst die Person zum Beispiel nicht sofort schlagen, wenn das jetzt nicht irgendwie eine Situation ist, wo sie einen nackt aufzeichnet oder sowas. Aber was ist ein milderes Mittel? Ein milderes Mittel ist, sich an Hausrechtsinhaber zu wenden und sagen, bitte sorgen Sie dafür, dass mich diese Person hier nicht heimlich aufnimmt, weil das sehe ich als eine vertragliche Nebenpflicht. Sowas kann ich mir häufiger vorstellen, dass das in Restaurants, in Cafés passieren wird. Und generell, es ist zu sagen, wie sich die Menschheit entwickeln wird, aber ich kann mir vorstellen, dass es häufiger kommen wird, dass sich Personen tatsächlich ausdrücklich gegen die Träger wenden werden. Und das ist eigentlich eine Stimmung, würde ich sagen, die sich auch mit der Zeit ändern kann. Es kann sein, dass wir uns auch daran gewöhnen, dass wir permanent aufgezeichnet werden und unser Privatleben einfach in unsere Wohnungen zurückziehen. Aber ich denke, damit mit Smart Glasses wird eine Stufe überschritten, die weitaus weiter reich als Smartphones, eben wegen dieser fehlenden Geste. Also wenn ich jemanden sehen würde und er trägt solche Smartglasses, würde ich auf die Person zugehen und meine Meinung dazu äußern. Und man muss auch bedenken, ich bin ein Mann. ich gehöre nicht zu der Opferstruktur der Träger des Smart Glasses. Das sind vor allem Frauen, die dadurch eingeschränkt werden. Und deswegen sehe ich auch, Pflicht kann man schlecht sagen, aber schon moralisch als gerechtfertigt, dass jedermann sich gegen die Träger dieser Brillen wendet, wenn die nicht gerade irgendwie gerechtfertigt

0: ist. Also wenn es jetzt nicht eine sehbeeinträchtigte Person ist oder es ist eine Veranstaltung, auf der Smart Glasses erlaubt sind oder es ist eine Technikveranstaltung, auf der ich damit rechnen muss, dass solche Geräte ausprobiert werden. Aber im öffentlichen Raum würde ich sagen, kann ich mir vorstellen, dass es einen extremen Gegenwind geben wird. Aber auf der anderen Seite, wir Menschen sind sehr bequem. Für Bequemlichkeit verkaufen wir unsere Großmutter. Und wenn ich solche Smart Glasses habe und erstmal die Vorteile genieße der Informationszufuhr, vielleicht der KI-Erkennung und merke, dass ich zum Beispiel berufliche Vorteile habe, sobald Menschen Geld für irgendetwas bekommen, ändert sich ihr moralischer Kompass häufig. Und dann denke ich, dass es möglich ist, dass Menschen zum Beispiel anfangen, im Berufsleben die Smart Glasses zu tragen, wenn es dort von Arbeitgebern erlaubt ist. Und auf eine bestimmte Art und Weise geregelt und man sozusagen solche Inseln hat, in denen Smart Glasses zum Einsatz kommen und irgendwann mal wird es komisch sein, wenn man auf die Straße geht und die Smart Glasses ablegen muss, weil man daran gewöhnt ist. Und dann denke ich, ist, dass wir einen Punkt überschreiten, an dem wir das hinnehmen.
1: Ja, das ist ein super wichtiges Thema. Sie haben gerade angesprochen, was ich tun kann, wenn ich eben gefilmt werde, was ich konkret machen kann dagegen. Jetzt ist das Problem, wir haben es angesprochen, oft merke ich ja gar nicht, dass ich gefilmt werde. Und wenn ich jetzt irgendwie danach auf TikTok bin und sehe, dass ich da in einem Video auftauche, was jetzt möglicherweise schon Millionen von Menschen gesehen haben, was möglicherweise für mich auch ein bisschen peinlich und unangenehm ist, was kann ich denn dann machen, wenn ich erst später rausfinde, dass es jetzt schon öffentlich ist?
0: Ich kann mich natürlich an das Netzwerk wenden und die Löschung verlangen, weil wir hier einen Verstoß gegen meine Persönlichkeitsrechte haben. Ich kann natürlich auch eine Abmahnung versenden, also anwaltlich vorgehen, Abmahnung versenden, Unterlassung verlangen, vielleicht auch noch Schadensersatz auf Grundlage der neuen Haftungsregeln. Das heißt, diese Möglichkeiten stehen mir zur Verfügung, aber die setzen alle mein Handeln voraus. Und wenn es um anwaltliche Beratung geht, auch meine Geldinvestition, bei der ich nicht weiß, ob ich die jemals sehen werde. Die andere Möglichkeit wäre natürlich auch, den Verfasser bzw. den Urheber ausfindig zu machen, der die Aufnahme erstellt hat und gegen diese Person direkt vorzugehen. Ferner habe ich auch die Möglichkeit, mich an die Datenschutzbehörde zu wenden und die Sache anzuzeigen und von denen zu verlangen, dass sie dagegen vorgehen. Auch kann ich mich eben an die Staatsanwaltschaft wenden und sagen, hier sind zum Beispiel Videoaufnahmen von mir verbreitet worden, bei denen ich nicht eingewilligt habe und bereits die Verbreitung oder Veröffentlichung von Aufnahmen von Personen ohne Einwilligung, auf denen man die Person erkennen kann, ist bis zu einem Jahr strafbar. Und je nachdem, ob das vielleicht sogar sexualisiert war oder nötigend war oder irgendetwas anderes in der Art, kann ich auch weitere Straftaten anzeigen.
1: Wir hatten vorher schon mal ganz kurz das Thema KI angerissen. Jetzt ist es ja so, dieses ganze Thema Trainingsdaten von KI, das ist ein ganz heiß diskutiertes Thema, sowohl bei öffentlichen Personen, wenn es um Synchronsprecher oder Schauspieler geht, aber auch bei privaten Personen. Wenn jetzt Meta diese Daten, die von den Meta Glasses gemacht werden, benutzt, um seine eigene KI zu trainieren und ich, der gar nicht mitbekommt, dass ich gefilmt werde, das gar nicht weiß, inwiefern ist das rechtlich problematisch?
0: Das ist rechtlich problematisch, weil hier findet eine Verarbeitung von personenbezogenen Daten statt. Und wenn Meta diese Daten für eigene Zwecke mitverarbeitet, dann machen die sich mitverantwortlich. Das heißt, auch wenn sie die Aufnahmen nicht erstellt haben, dadurch, dass sie ein eigenes Ziel verfolgen und auch die Mittel dafür einsetzen, kontrollieren sie den Verarbeitungsprozess auf jeden Fall mit. Und dann kann ich mich auch wegen dieser Rechtsverletzung gegen Meta wenden, falls ich das herausfinde. Es ist natürlich jetzt die Problematik, wie soll ich das herausfinden, dass in den KI-Daten oder dass irgendwie ein Roboter auf Grundlage meiner visuellen Erkenntnisse funktioniert, das kann ich kaum machen. Das heißt, ich kann Auskunftsansprüche stellen, die müsste ich dann aber auch durchsetzen und hoffen, dass die richtig erfolgen. Das heißt, wir befinden uns in einem Bereich, der auf einer Ebene stattfindet, wo man erwartet, dass die staatlichen Institutionen tätig werden, um an der Quelle die Rechtsverletzung zu vermeiden.
2: Wie könnte man das denn auf staatlicher Ebene besser regeln? Also haben Sie da konkrete Vorschläge vielleicht auch an die Bundesregierung oder an die EU?
0: Das ist eigentlich die EU. Ich meine, Meta sitzt in Irland. Das heißt, die irische Datenschutzbehörde müsste sich an Meta wenden. Und die haben ja auch entsprechende Informations- und Auskunftsrechte und müssen entsprechend informiert werden. Die können entsprechende Unterlagen auch einholen und die können auch entsprechende Verbote aussprechen oder Bußgelder verhängen. Aber das ist eben die Problematik, dass wir das nicht in der Hand haben und das halt eben nicht nur ein rein deutsches Problem ist, sondern es ist eben ein EU-Problem und zuständig ist eben Irland auf der EU-Ebene und die sind ja dafür bekannt, dass dort nicht umsonst ganz viele US-Dienste ihre europäischen Dependenzen haben, weil dort datenschutzrechtlich, sagen wir mal, nicht sofort unbedingt durchgegriffen wird. Das ist das eine. Ob man jetzt extra neue Gesetze dagegen braucht, meine ich eigentlich nicht, weil wir haben die entsprechenden Gesetze, die werden halt entsprechend noch nicht umgesetzt. Also wo wir von deutschen Behörden sprechen, die veröffentlichen zu allem eigentlich eine Ansicht, aber zu Smart Glasses habe ich bis jetzt noch keine Ansicht gehört, weil auch die Ansicht einer Behörde würde als Leitlinie helfen. Zum Beispiel, dass Personen dann selbstbewusster sich gegen die Smart Glasses wehren können, dass andere Behörden auch selbstbewusster einschreiten können, dass auch die Polizei Handlungsempfehlungen hat. Und soweit ich weiß, ist aber auch Ende des Jahres oder zweite Jahreshälfte, die beginnt ja jetzt schon, sind solche Aussagen oder Leitlinien oder Orientierungshilfen geplant, sowohl in Deutschland als auch auf europäischer Ebene.
3: Thomas Schwenke war das. Er ist Rechtsanwalt aus Berlin und Experte für die Rechtslage rund um den Einsatz sogenannter Smart Glasses. Er war zu Gast in der aktuellen Folge der JustizreporterInnen, dieses Mal mit Fabian Töpel und Philipp Nickert. 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
3: Nach dem Vorfall, bei dem Zehntausende Migranten die spanische Exklave Ceuta erreicht hatten, geht die Diskussion über den Schutz der EU-Außengrenzen weiter. Die Innenminister der Europäischen Union wollen sich heute in einer Videokonferenz zusammenschalten, um über mögliche Konsequenzen zu sprechen. Vorausgegangen waren teils heftige, gegenseitige Vorwürfe unter den Mitgliedsländern. Unsere Gastautorin ist heute Daniela Seperi, freie Autorin unter anderem für den Spiegel. Sie meint, die gefährlichste Entwicklung in der Ceuta-Debatte seien gerade nicht die Bilder des Vorfalls, sondern die Worte.
5: Da ist von Invasion die Rede, von Ansturm oder Massen. Menschen werden sprachlich zu einer Bedrohung gemacht, noch bevor überhaupt darüber gesprochen wird, warum sie da sind. Es fliehen dort keine Naturkatastrophen über eine Grenze. Dort stehen Menschen. Menschen, die vor Krieg, Verfolgung oder existenzieller Not Schutz suchen. Sprache ist nie neutral. Wer von einer Invasion spricht, weckt Assoziationen von Feinden, die ein Land angreifen. Genau das nutzen rechte Akteure seit Jahren. Sie entmenschlichen und dämonisieren Schutzsuchende, bis die Angst in der Bevölkerung größer wird als das Mitgefühl. Wenn diese Begriffe dann unkritisch in der öffentlichen Debatte auftauchen, verschiebt sich auch unser Blick auf die Realität. Wenn sich die EU-Innenminister treffen, sollte der Schutz von Menschenrechten im Mittelpunkt stehen. Denn die Art, wie wir über Asylsuchende sprechen, entscheidet am Ende auch darüber, wie wir sie behandeln.
3: Die Meinung unserer Gastautorin Daniela Seperi. Und die Bild zeigt sich nach dem Vorfall in Ceuta alarmiert.
6: Die Krise ist noch nicht vorbei, selbst wenn einige schon selbstbewusst Bilanz gezogen hatten. Die Linken dahingehend, dass die Aufregung überzogen war. Und die Rechten, dass nun die gesamte EU mit Illegalen aus Afrika geflutet wird. Beides ist Quatsch. Fakt ist, der massenhafte Grenzübertritt allein hat gezeigt, wie schwach Spanien bei der Verteidigung seiner Grenzen ist. Dass Menschen nach hunderten Kilometern auf offenem Meer nicht daran gehindert werden, eine Kanareninsel zu erreichen. Okay, noch nachvollziehbar. Aber einen minimal ins Meer ragenden Grenzzaun einfach umschwimmen zu können oder einfach drumherum marschieren zu können, ohne dass jemand eingreift? Das zeugt von maximaler Schwäche.
3: ARD-Rom-Korrespondentin Anna Giordano schaut auf das Verhalten der italienischen Ministerpräsidentin Meloni. Die hatte nach dem Andrang auf Ceuta ein Schreiben von 22 EU-Staats- und Regierungschefs mit auf den Weg gebracht, das die Europäische Union und Spanien scharf kritisiert. Das sei teure Symbolpolitik auf Kosten Europas, meint die Autorin.
7: Meloni treibt hier einen Keil durch die EU, leiert eine Spaltung an, die sich Europa gerade jetzt nicht leisten kann. Unter anderem Elon Musk und Donald Trump haben sich in die Debatte bereits eingeschaltet, sprechen angesichts der Bilder in Ceuta von einer Invasion und von einem Europa, das Selbstmord begeht. Anstatt diese Erzählungen zu unterfüttern, sollte die EU jetzt gemeinsam Stärke demonstrieren und seine Demokratien schützen.
3: Meint Anna Giordano. Die Frankfurter Allgemeine Zeitung kritisiert zudem, dass Italien damit gedroht hat, das Schengen-Abkommen gegenüber Spanien vorübergehend auszusetzen.
6: Diese Art von populistischen Kurzschlussreaktionen schürt nur Misstrauen unter den EU-Mitgliedern und erschwert die notwendige sachliche Debatte. Europas Grenzen müssen auf eine Weise besser geschützt werden, die eine Instrumentalisierung von Migrationsströmen durch äußere Mächte abwehrt, die nach innen deutlich macht, dass die Zuwanderung begrenzt und kontrolliert wird und die gleichzeitig menschlich bleibt. Abschreckung allein wird nicht reichen.
3: Die Taz aus Berlin meint, die Europäische Union sei nach den Ereignissen in Ceuta auf dem besten Weg, sich selbst zu schreddern. Europas rechter Rand reibe sich die Hände.
6: Das Who is Who der europäischen RechtspopulistInnen versammelte sich noch am Wochenende in Ceuta. Auch wenn die Bevölkerung vor Ort sie nicht willkommen hieß, die Bilder und ihre menschenverachtenden Statements sind in der Welt. Und die dramatische Lage der vergangenen Tage ist schon jetzt ein gefundenes Fressen für die Rechtsextremen in Europas Superwahljahr 2027.
3: Das waren die Standpunkte, zusammengestellt diesmal von Marei Beermann. Die Rentenreform, sie ist eines der zentralen Reformvorhaben der schwarz-roten Koalition. Und eigentlich war klar, die Vorschläge der eigens eingesetzten Rentenkommission, die sollen umgesetzt werden. Mittlerweile aber ist die Debatte wieder in vollem Gange, Ausgang ungewiss. Wir blicken gleich ausführlich darauf nach den Nachrichten hier in der ARD-Infonacht.

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1: Um 3 Uhr mit Olaf Knapp. Angesichts der niedrigen Wasserstände in deutschen Flüssen lädt Bundesverkehrsminister Bilger für Donnerstag zu einer Fachkonferenz nach Bonn ein. Seiner Ansicht nach muss sich Deutschland wegen des Klimawandels an extrem niedrige Pegelstände gewöhnen. Aus Berlin Birte Sönnigsen.
2: Nicht zum ersten Mal sind die Pegelstände an Rhein oder Donau niedrig. In diesem Jahr sind sie aber besonders niedrig und das zu einem sehr frühen Zeitpunkt. Bilger meint, dass Maßnahmen zur Klimaanpassung deshalb immer wichtiger werden. Der Verkehrsminister will am Donnerstag mit Vertretern der Branche über Themen wie dieses sprechen. Wer genau bei dem Treffen im Ministerium dabei sein wird, ist noch unklar. Zuvor hatte NRW-Verkehrsminister Oliver Krischer von den Grünen eine Taskforce gefordert, um schnell konkrete Maßnahmen abzustimmen.
1: In Deutschland könnte es in einigen Jahren wieder einen Zivildienst geben. Die Bundesregierung bereitet dafür offenbar die Grundlagen vor. Aus der Nachrichtenredaktion Petra Mittermeier.
3: Das Bundesfamilienministerium hat laut Bild-Zeitung 23 große Verbände und Organisationen nach ihren Kapazitäten gefragt. Fast alle erklärten demnach, dass ihre Einsatzstellen bereit wären, ein vielfältiges Angebot zu machen. Die Vorbereitungen betreffen den Fall, dass Deutschland zur Wehrpflicht zurückkehrt. Falls das nötig werden sollte, müsse die Basis für einen modernen Zivildienst schon vorbereitet sein, sagte ein Sprecher des Ministeriums. Nach der Sommerpause sollen die Pläne vorgestellt werden.
1: Die Schweizer Großbank UBS muss in den USA 125 Millionen Dollar Strafe zahlen. Laut Finanzministerium geht es um Verstöße gegen das US-Geldwäschegesetz. Demnach hat die UBS versäumt, Auslandsüberweisungen im Wert von mehr als 10 Milliarden US-Dollar angemessen zu überwachen. Bereits 2018 war die Schweizer Bank in den USA zu einem Bußgeld von 14,5 Millionen Dollar verurteilt worden. 6 Wochen nach den verheerenden Erdbeben in Venezuela ist die Zahl der Todesopfer auf über 6.000 gestiegen. Laut Parlamentspräsident Rodriguez wurden inzwischen 6.125 Todesopfer gemeldet. Es würden immer noch Menschen vermisst. 2 Erdbeben der Stärken 7,2 und 7,5 hatten Venezuela am 24. Juni im Abstand von nur 39 Sekunden erschüttert. Neben tausenden Todesopfern wurden auch fast 17.000 Menschen verletzt. Das Wetter in Deutschland. Nachts gebietsweise trocken, gelegentlich Schauer und Gewitter. Tiefstwerte 23 bis 14 Grad. Am Tage wechselnd wolkig, vermehrt kräftige Gewitter mit Starkregen und Hagel. Zum Teil besteht Unwettergefahr. Höchstwerte 24 Grad auf den Ostseeinseln bis maximal 38 Grad in Niederbayern. Es ist 3.03 Uhr.
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4: Mit derzeit nur einer Meldung, die A42 Dortmund Richtung Kamp-Lintfurt ist zwischen Kreuzessen Nord und Bottrop Süd wegen Bauarbeiten bis ca. 5 Uhr gesperrt. Ihnen weiterhin gute Fahrt, kommen Sie gut an Ihr Ziel.
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4: Und die kommt aus Hamburg, aus dem Studio von NDR Info. Am Mikrofon ist Simeon Lauchs. Hallo und schön, dass Sie mit dabei sind. Es ist eines der Großprojekte der schwarz-roten Koalition, die Rentenreform. Vereinbart ist eigentlich, dass die Vorschläge der eigens eingesetzten Kommission 1:1 umgesetzt werden. Von einem Gesamtkunstwerk war gar die Rede, als die Bundesregierung die Vorschläge vorstellte. Jetzt allerdings wird wieder heftig diskutiert. Das geplante Ende der sogenannten Rente mit 63 stößt auf immer mehr Widerstand aus mehreren Richtungen und aus immer mehr Bundesländern. Die drei ostdeutschen CDU-Ministerpräsidenten Kretschmer, Schulze und Vogt hatten den Erhalt der Rente nach 45 Beitragsjahren gefordert. Und auch Manuela Schwesig, SPD-Ministerpräsidentin in Mecklenburg-Vorpommern und ebenfalls im Wahlkampf, ist auf einer Linie mit den dreien. Die Debatte um das Rentenpaket nimmt also neue Fahrt auf. Jakob Meyer aus Berlin.
5: Mehrere Länderministerpräsidentinnen und Präsidenten wollen das vorgeschlagene Paket zur Rentenreform wieder aufschnüren. Sie stellen sich gegen Empfehlungen der zuständigen Kommission, vor allem gegen deren Vorschlag, die vorzeitige abschlagsfreie Rente nach 45 Beitragsjahren zu streichen, die sogenannte Rente mit 63. Nach Angaben der Fachleute in dem Gremium profitieren davon vor allem Besserverdienende, Gesündere und Männer. Mecklenburg-Vorpommerns Regierungschefin Manuela Schwesig von der SPD weist das im ZDF-Morgenmagazin zurück.
6: Mein Eindruck ist, dass die Rentenkommission sich nicht konkret auch mit der besonderen ostdeutschen Biografie beschäftigt hat. Und zweitens, wenn man jetzt ausgerechnet diejenigen bestrafen will, die am längsten arbeiten und am längsten einzahlen, frage ich mich, was ist das für ein Leistungsanreiz?
5: Nach Schwesigs Worten wird Mecklenburg-Vorpommern, wo im September gewählt wird, einem Rentenpaket mit dem Aus für die abschlagsfreie Rente nach 45 Beitragsjahren im Bundesrat nicht zustimmen. Rückendeckung bekommt die Sozialdemokratin von der saarländischen Regierungschefin und stellvertretenden SPD-Vorsitzenden Anke Rehlinger. Der Vorschlag, die frühzeitige abschlagsfreie Rente abzuschaffen, widerspreche dem Respekt vor der Lebensleistung von Menschen, sagte Rehlinger den Zeitungen der Funke Mediengruppe. Auch ostdeutsche CDU-Regierungschefs weisen Empfehlungen der Rentenkommission zurück. Etwa Michael Kretschmer aus Sachsen, Mario Vogt aus Thüringen und Sven Schulze aus Sachsen-Anhalt, wo ebenfalls im kommenden Monat gewählt wird. Sie begründen das damit, dass viele Menschen in Ostdeutschland im Alter nur auf die gesetzliche Rente angewiesen sind. Aber der CDU-Bundestagsabgeordnete Pascal Reddich, selbst Mitglied der Reformkommission, warnt im Deutschlandfunk:
7: Wenn wir jetzt einen Baustein hier rausziehen, dann fällt im Zweifel das gesamte Haus der Reform zu Boden. Und deswegen sollten sich alle darüber auch bewusst sein, dass wir jetzt nicht damit anfangen dürfen, Rosinenpickerei zu betreiben, sondern den Vorschlag auch in Gänze so umzusetzen.
5: Ähnlich Schleswig-Holsteins Ministerpräsident Daniel Günther von der CDU. Er verweist in der Welt darauf, dass Union und SPD auch eine Verantwortung gegenüber den nachfolgenden Generationen hätten. Die zuständige Bundesarbeitsministerin Bärbel Baas, die außerdem SPD-Chefin ist, wirbt ebenfalls dafür, die Empfehlungen im Ganzen umzusetzen. Sie hat von einem Gesamtkunstwerk gesprochen. Dabei wird sie vom Bundeskanzler und CDU-Vorsitzenden Friedrich Merz unterstützt. Mit Blick auf die Kritik aus der Ost-CDU fordert Baas im ZDF-Sommerinterview die Union auf, ihren Standpunkt zu klären.
8: Dass die Union jetzt auf einmal das Paket aufschnüren will, ich sag mal, ich sträume mich als SPD nicht dagegen, wenn das Unionsmeinung wäre. Das sehe ich aber noch nicht.
5: Der Bremer SPD-Regierungschef Andreas Bovenschulte geht noch weiter. Wenn es in der Union keine Mehrheit mehr dafür gäbe, die Regelung zu streichen, dann spreche vieles dafür, sie beizubehalten. Die Kommission hat Ende Juni 33 Vorschläge gemacht, um die Rente bezahlbar zu halten. Dazu zählen ein späterer Renteneintritt, die Abschaffung der Rente für besonders langjährig Versicherte und die Einführung einer kapitalgedeckten Komponente in der gesetzlichen Rentenversicherung. Auf der Grundlage der Kommissionsempfehlungen erarbeitet das Arbeitsministerium jetzt einen Gesetzentwurf, der im Herbst im Bundestag beraten werden soll. Ob der Bundesrat zustimmen muss, hängt davon ab, inwieweit die Haushalte oder Verwaltungsverfahren der Bundesländer betroffen sind.
4: Und wir schauen uns die Kritik am Rentenpaket noch einmal genauer an. Matthias Dächer vom Hessischen Rundfunk hat darüber mit Peter Bofinger gesprochen. Er ist Professor für Volkswirtschaftslehre und hat in der Rentenkommission mitgearbeitet, die der Bundesregierung die Vorschläge für die Reform vorgelegt hat. Und zunächst ging es um die Frage, wie sich die jetzt wieder aufkommende Debatte für Peter Bofinger anfühlt.
9: Im Prinzip war natürlich schon damit zu rechnen, dass jetzt diese Vorschläge auf erhebliche Kritik stoßen, weil sie natürlich sehr viele Menschen betrifft und natürlich auch da Einschränkungen bedeutet. Und deswegen waren uns der Tatsache bewusst, dass das auch zu Kritik führen wird. Aber es ist ja wichtig, das als Gesamtpaket zu sehen. Und da muss man auf der einen Seite gewisse Einschränkungen vornehmen, auf der anderen Seite die Vorteile, die wir in unserem Paket haben, nämlich dass jetzt Arbeitnehmer mit ihrem Gehalt dann auch beteiligt werden an dem, was auf den Kapitalmärkten an Erträgen kommt. Das ist ja ein großes Plus, das wir haben.

0: eben keine privaten oder auch Betriebsrenten haben. Haben die Länderchefs aus Ihrer Sicht da nicht einen Punkt gemacht?
1: Ich glaube, es ist wichtig, dass man sich zunächst mal der Logik dieses Rentensystems bewusst wird. Und das Rentensystem ist ja so gestaltet, dass jemand, der länger arbeitet, auch mehr Rente kriegt. Ganz konkret, Sie haben zwei Menschen, die jetzt am Renteneintritt stehen. Der eine hat 40 Jahre gearbeitet, der andere hat 45 Jahre gearbeitet. Und jetzt nehmen wir mal an, beide haben das Durchschnittseinkommen in ihrer aktiven Zeit. Und dann bekommt man im Rentensystem für jedes Jahr, wo man das Durchschnittseinkommen erzielt, einen Entgeltpunkt. Das heißt also, der 40 Jahre gearbeitet hat, bekommt 40 Entgeltpunkte. Der 45 Jahre gearbeitet hat, bekommt 45 Entgeltpunkte. Für jeden Entgeltpunkt bekommt man rund 42 Euro. Das heißt also, der 45 Jahre gearbeitet hat, kommt etwa auf 1900 Euro Rente. Der 40 Jahre gearbeitet hat, etwa auf 1700 Euro. Das heißt also, dieses längere Arbeiten wird ganz konkret dadurch honoriert, dass man auch mehr Rente bekommt. Dann bekommt er jetzt zu seiner höheren Rente auch noch 2 Jahre mehr Rente. Das ist also ein Zusatzbonus, den man bekommt.
0: Aber die muss er eben auch arbeiten. Er kann ja nicht anschlagsfrei dann in Rente gehen. Sie sagen auch, dieses Reformpaket sollte eigentlich nicht aufgeschnürt werden. Was wäre denn mit einem Kompromiss? Also vielleicht in der Form, dass wir sagen, wir verlängern ja die Lebensarbeitszeit, dann sagen wir eben, dann brauchen Sie nicht 45 Jahre, um abschlagsfrei in Rente gehen zu können, sondern 47 Jahre, um dann abschlagsfrei in Rente gehen zu können, unabhängig vom Lebensalter.
1: Das wäre eine Lösung, mit der man in etwa dem Problem Rechnung tragen könnte, aber natürlich kostet es einfach auch das System mehr Geld, denn dieser Bonus, den man bekommt mit den 2 Jahren, die man zusätzlich dann in Rente gehen kann, das ist ja teuer. Das kostet 5 bis 10 Milliarden, das Rentensystem. Und das muss eben bezahlt werden von der versicherten Gemeinschaft, also von den Beitragszahlern und den anderen Rentnern. Also das ist ja nichts, was es umsonst gibt.
0: Das haben wahrscheinlich alle auch verstanden. Nichtsdestotrotz verstehen natürlich auch Menschen, wenn dann Manuela Schwesig, die Ministerpräsidentin aus Mecklenburg-Vorpommern, kommt und sagt, habt ihr euch eigentlich mal mit den ostdeutschen Biografien beschäftigt? Haben Sie das getan damals, als Sie drüber nachgedacht haben?
1: Ja, Frau Schwesig sagt ja, dass die Menschen in Ostdeutschland länger arbeiten, sind früher eingetreten ins Arbeitsleben und haben längere Erwerbsbiografien. Sie sagt 45, 47 Jahre im Vergleich zum Durchschnitt im Westen 37 Jahre. Mhm. Aber die bekommen ja auch dadurch auch eine deutlich höhere Rente. Das wird ja auch honoriert, dass die länger gearbeitet haben. Und wenn man dann 2 Jahre vorher dann in den Ruhestand gehen will, kann man das ja tun. Der Abschlag sind 7,2%. Das heißt, man hat aber dann immer noch, wenn man 45 Jahre gearbeitet hat, anstelle von 40 Jahren, mehr als der 40 Jahre gearbeitet hat.
0: Tja, was machen wir denn jetzt? Wie groß ist die Gefahr, dass das mühsam geschnürte Reformpaket eben wieder aufgeschnürt wird?
1: Also ich vermute, dass es zu Kompromissen kommen wird. Das wird wahrscheinlich vermeidbar sein, aber man sollte es eben so gut es geht zusammenhalten, weil wir eben auf der einen Seite ja eine zusätzliche Beitragsbelastung haben durch diese Kapitaldeckung, die auch vorteilhaft ist. Und wir brauchen eben auf der anderen Seite Entlastung, also Einsparungen, damit das Ganze finanzierbar bleibt. Und wenn man beispielsweise diese Rente mit 45 Beitragsjahren beibehält, dann heißt das, die Beitragssätze sind höher als ohne das. Und wir kriegen insgesamt eben eine sehr, sehr hohe Beitragsbelastung durch die Rentenversicherung. Und das ist hier problematisch.
2: Sagt der Volkswirt Peter Bofinger, der auch in der Rentenkommission saß.
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2: Die abschlagsfreie Frührente also abschaffen oder besser nicht? Hört auf mit dem Genöle, kommentiert Sabine Henkel aus unserem Hauptstadtstudio in Berlin.
4: Es wäre ja zu schön gewesen. Union und SPD setzen geräuschlos und einvernehmlich die Rentenreform um, im Sinne der Notwendigkeit. Aber nein. Zuerst 3 CDU-Ministerpräsidenten und eine SPD-Regierungschefin im Osten. Und jetzt nölt auch eine SPD-Chefin im Westen. Sie wollen an der sogenannten Rente mit 63 festhalten. Angeblich sei das im Interesse der Menschen. Echt jetzt? Es geht doch zumindest den CDU-Polterern vor allem um das eigene Interesse. Das Manöver ist doch leicht zu durchschauen. In Sachsen-Anhalt wahlkämpft die CDU verzweifelt gegen die AfD und da fällt ihr offenbar nichts anderes ein, als gemeinsam mit den Parteifreunden aus Thüringen und Sachsen den Boomern die Rente mit 63 schmackhaft zu machen. Schaut her, wir setzen uns für euch ein, sogar gegen den eigenen Parteichef, gegen den Kanzler. Dass dessen Autorität ramponiert ist, kommt ihnen da gerade recht. Dabei wissen doch jeder und jede, so wie es jetzt ist, kann es nicht bleiben. Die Rente ist eben nicht mehr sicher. Sicher ist nur das Genöle darum. Die Abschaffung

0: Der Rente mit 63 gehört zum größten Reformgesamtpaket seit Jahrzehnten, sowie auch die Einführung der Kapitalrente. Endlich soll die kommen. Mehr Rente durch verpflichtende Anlagen am Aktienmarkt. Das ist für die junge Generation ein echter Fortschritt. Ach was, ein Quantensprung. Aber statt das so zu verkaufen und zu feiern, die Boomer sind eben eine große Wählergruppe. Was soll man da an die junge Generation denken? So zu verfahren ist fahrlässig und verantwortungslos. Die demografische Entwicklung ist schließlich bekannt. Und Studien zeigen, ohne Abschläge gehen mit 63 oder etwas älter eben nicht die hart Arbeitenden. Daher ist es unausweichlich, das System zu ändern. Gesundheitsbedingte Ausnahmen soll es ja weiterhin geben. Das aber wird beiseite gewischt. Und nebenbei eines nicht bedacht. Was Wähler und Wählerinnen gar nicht honorieren, ist Uneinigkeit, Streit und Zoff. Das sollte doch mittlerweile jeder und jede mitbekommen haben.
1: Die Meinung von Sabine Henkel aus unserem Hauptstadtstudio. Ja, und wir werfen zunächst einen Blick auf das Wetter in Deutschland. Am heutigen Dienstag erwartet uns ein Wechsel aus Sonnenschein und teils dichten Wolken. Dabei im Verlauf des Tages immer häufiger teils kräftige Gewitter. Möglich sind Starkregen und Hagel, teils sogar Unwettergefahr. Nach Südostbayern hin ist es oftmals trocken und dort am freundlichsten. Wir erwarten etwa 24 Grad auf Rügen, 34 Grad in der Lausitz sowie in Teilen des Ruhrgebiets und bis zu 38 Grad in Niederbayern. Und so sieht es aktuell in Deutschland aus. In Berlin 21 Grad, Dresden 24 Grad, Kiel 18 Grad und Stuttgart 26 Grad. Und die Aussichten für die kommenden Tage? Am Mittwoch wechselnd bewölkt, dabei vor allem im Südosten und Osten teils kräftige Schauer und Gewitter, weiterhin mit Unwettergefahr. In Nordseenähe maximal um die 25 Grad, im Südosten und Osten bis zu 35 Grad. Am Donnerstag freundlich oder wolkig, in der Südosthälfte teils kräftige Schauer und Gewitter, im äußersten Nordwesten später etwas Regen, 20 bis 32 Grad. Und am Freitag im Norden leicht wechselhaft, im äußersten Südosten Schauer und Gewitter, sonst freundlich bei 18 bis 30 Grad. Und jetzt noch der Blick auf die Uhr, es ist gleich 3.17 Uhr.
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1: Der tödliche Massenandrang auf die spanische Exklave Ceuta hat eine weitere Migrationsdebatte entfacht. Heute kommen die europäischen Innenminister zu einem digitalen Krisentreffen zusammen. Man wolle Lehren aus den Ereignissen ziehen, heißt es von EU-Kommissionspräsidentin von der Leyen. Ein Sprecher des marokkanischen Innenministeriums in Rabat hat in der Zwischenzeit Stellung bezogen, wie es zu der Ausnahmesituation kommen konnte. Er führt die Tragödie, die zahlreiche Menschen das Leben kostete, vor allem auf Falschinformationen in sozialen Medien zurück. Und tatsächlich spielten Infos über Smartphones offenbar eine große Rolle, berichtet unser Korrespondent in Marokko, Stefan Ehlert.
3: Der Kellner Mustafa Seruki ist nach nur einer Nacht auf europäischem Boden aus Ceuta ins marokkanische Fnidek zurückgekehrt. Zurück aus Spanien also. Erst war sein 12-jähriger Sohn vergangene Woche hinübergeschwommen, dann er selbst. Er posierte dort vor seiner Handykamera und schickte seiner Tochter Umaima eine Nachricht. Wo bist du, mein Mädchen? Ich bin in Ceuta. Und die 16-jährige Umaima, noch in Fnidek, antwortete, lasst mich nicht alleine hier, und schwamm ebenfalls los, das Smartphone überm Kopf, damit es trocken blieb. Die Mobilisierung so vieler Menschen im Vorfeld der Tragödie von Ceuta sei wesentlich über das Handy erfolgt. Das bestätigt der marokkanische Journalist Ahmed Biouzan. Seit Jahrzehnten beschäftigt er sich mit Fragen von Flucht und Migration. Was in Ceuta passierte, hat er sich sehr genau angeschaut. Schon am 27. und 28. Juli sind fast 800 bis 1000 Menschen in Ceuta angekommen. Davor bereits gab es Kampagnen in den sozialen Netzwerken, die zur Einwanderung aufriefen. Es gab Seiten auf TikTok, Facebook und Instagram, auf denen die Menschen dazu aufgefordert wurden, anzureisen, weil die Einreise nach Ceuta einfach sei. Verbindungen zur lokalen Mafia und Schmuggelnetzwerken habe er nicht erkennen können, sagt Biouzan. Für sie sei diesmal kein Geld zu verdienen gewesen. Inzwischen hat sich Tage nach dem Höhepunkt der Krise endlich auch Marokkos Regierung offiziell zu den Vorgängen in und um Ceuta geäußert. Rashid El Khalfi, Sprecher des Innenministeriums, bestätigte im staatlichen Fernsehen, dass die sozialen Medien eine zentrale Rolle bei der Massenauswanderung nach Ceuta gespielt hätten.
4: Diese Ereignisse waren nicht das Ergebnis zufälliger oder spontaner

0: Anna Umstände, sondern sie sind auf das Zusammenspiel mehrerer miteinander verknüpfter Faktoren zurückzuführen. Darunter vor allem die böswillige Ausnutzung des digitalen Raums und die Verbreitung irreführender Informationen.
1: Auch Menschenhändler hätten eine Rolle gespielt, gibt der Sprecher an. Außerdem kursierten Fehlinterpretationen eines spanischen Gerichtsurteils, wonach jemand, der auf See aufgegriffen würde, nicht sofort wieder abgeschoben werden könne. Die seit Tagen erwarteten Verlautbarungen der marokkanischen Regierung werden in Europas Hauptstädten vermutlich sehr genau verfolgt. Denn noch immer hat niemand die Verantwortung dafür übernommen, dass so viele Menschen vergangene Woche die EU-Grenze bei Ceuta überwinden konnten und dass so viele Menschen dabei zu Tode kamen. Kaum jemand in Marokko scheint wirklich daran zu glauben, dass der sonst so effektive Sicherheitsapparat ausgerechnet vor Ceuta einfach von der Menge überrumpelt worden sei. Die Regierung nimmt zu solchen Spekulationen nicht direkt Stellung, verweist aber auf die Leistungen, die Marokko im Rahmen der Migrationspartnerschaft mit Europa erbringe. Rashid El Khalfi.
0: Das Innenministerium bekräftigt erneut, dass die Bewältigung des Migrationsphänomens nur im Rahmen eines ganzheitlichen Ansatzes erfolgen kann, der auf geteilter Verantwortung, wirksamer Solidarität und Lastenteilung beruht.
1: Wirksame Lastenteilung wird gefordert. Offenbar war die Last diesmal zu groß für Marokko. Auch diese Botschaft dürfte in Berlin und Brüssel vernommen werden. Wie darauf zu reagieren ist, darüber beraten Europas Innenminister auf ihrer Dringlichkeitssitzung.
2: Ein Bericht von Stefan Ehlert war das aus Rabat.
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2: Heute vor 125 Jahren wurde der Musiker Louis Armstrong geboren. Er wurde nicht nur wegen seines einzigartigen Trompetenspiels weltberühmt.
4: Good evening, ladies and gentlemen. I'm Mr. Armstrong and we're gonna swing.
5: Wenn jemand Mr. Jazz war, dann Louis Armstrong. Ein Lob vom Altmeister Duke Ellington. Er selbst nennt sich und andere einfach nur Pops, weil er sich so schlecht Namen merken kann. Pops sieht immer so verdammt glücklich aus, wenn er Trompete spielt. Er verströmt Klasse und Eleganz mit dem weißen Taschentuch, den strahlenden Zähnen, den rollenden Augen und dem ansteckenden Lachen. Dabei beginnt sein Leben ganz unten, in der finstersten Ecke von New Orleans. Der Vater macht sich aus dem Staub, die Mutter prostituiert sich. Der Junge schleppt Kohlen, sammelt Lumpen. Für $5 kauft er sich das erste Instrument beim Pfandleiher und lernt zu spielen, in Bordellen und auf Mississippi-Dampfern. Mitte der 1920er Jahre hat er seine ersten eigenen Bands, die Hot Five und die Hot Seven. Immer wieder fallen ihm neue Melodien ein und er beginnt sie spontan und virtuos weiterzuentwickeln. Der Jazz-Trompeter Wynton Marsalis beschreibt das so.
6: Er spielte Soli, die klangen, als hätte er sie aufgeschrieben. Das setzte Maßstäbe für alle danach, wie man ein Solo aus dem thematischen Kern entwickelt.
5: Vor allem die hohen Noten spielt Armstrong mühelos. Sie werden sein Markenzeichen. Genau wie die warme Reibeisenstimme, mit der er den Scat-Gesang erfindet. Seinen Vornamen pflegt er übrigens immer englisch auszusprechen, mit hörbarem S. Den berühmten Spitznamen erhält er bei einer Reise nach London.
7: Ich traf den Chefredakteur des Melody Maker und das Erste, was er sagte, war: Hello, Satchmo!
5: Auch Hollywood interessiert sich für Satchmo. Er spielt an der Seite von James Stewart, Barbara Streisand und Bing Crosby. Der Lumpensammler ist in der High Society angekommen. If you sail, I sail in sailing over the sea, or will you wait for me? Take my tip, they're all mold of hippies. Sogar einen Bond-Song darf er singen, einen der allerschönsten. Time enough for life to unfold all the precious things love has. Dabei ist Louis Armstrong nie der angepasste Onkel Tom. Er mischt sich ein und macht alles auf seine eigene Art. So wie 1965 bei einem Besuch in der DDR.
8: Er hat die Mauer schon gesehen und die Mauer interessiert ihn nicht. Ihm interessiert nur das Publikum, für das er spielt. Dafür ist er hier.
5: Miles Davis, der größte Erneuerer des Jazz im 20. Jahrhundert, sagte einmal, was auch immer wir spielen, Lewis hat es schon längst gespielt. Mit 69 stirbt Pops an einem Herzinfarkt. Geboren wurde Lewis Armstrong am 4. August 1901, heute vor 125 Jahren.
9: Well, folks, bye bye.
2: Der Stichtag von Lutz Hanka.
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10: Mit Mads Nicholson. Gianni Infantino erlebt die schwierigsten Tage seiner Amtszeit als FIFA-Präsident. Nach seinen gescheiterten Investorenplänen wird der Druck immer größer. Die Verbände aus England und Wales hatten als erste verkündet, dass sie Infantinos Wiederwahl als FIFA-Präsident nicht unterstützen werden. Schweden und Serbien folgten. Richter Hans-Joachim Eckert arbeitete 6 Jahre lang in der FIFA-Ethik-Kommission und erkennt Parallelen zu Infantinos Vorgänger Sepp Blatter.
11: Meine, auch der Herr Blatter hat für sich geworben, indem er dann die jeweiligen Einzelstaaten mit Geld ausgestattet hat, das die FIFA verdient hat. Aber das waren geringere Beträge. Aber so hat man also schon dafür gesorgt, dass man Stimmen fängt, sage ich jetzt mal ganz bewusst. Und Herr Infantino hat das System nur ausgebaut und wollte halt jetzt mit dem Versprechen 20 Millionen für jeden, der mir zustimmt, wollte er das auf die Spitze treiben. Das war einfach zu viel.
10: Lange galt Infantino als unantastbar. Nun bröckelt die Unterstützung. Der nächste Schritt könnte sein, dass Kontinentalverbände einen Gegenkandidaten für die Präsidentenwahl suchen. In Paris laufen die Europameisterschaften im Schwimmen. Aus deutscher Sicht bisher sehr erfolgreich. Auch die zweite deutsche Goldmedaille dieser EM kommt vom Wasserspringen. Auf dem 3-Meter-Brett im Synchronwettbewerb waren Jonathan Scheuer und Lou Massenberg die besten Europas.
12: Ich habe gesehen, dass gerade auch die Favoriten gepatzt haben und Fehler eingestreut haben. Und das ist vielleicht nicht ganz so normal in so einem Feld. Und deshalb war ich auch ein bisschen ungläubig, dass uns der Fehler eben nicht passiert ist. Und wir sind einfach das gesprungen, was wir konnten. Wir haben nichts probiert, was wir nicht können. Und ich glaube, das hat heute den Unterschied gemacht zu den anderen.
10: Auch im Wettbewerb vom 10-Meter-Turm gab es eine deutsche Medaille. Pauline Pfeiff holte Silber. Für die Freiwasserspezialisten beginnt die EM mit dem 10-Kilometer-Rennen der Männer. In der Seine, dem Fluss, der bei den Olympischen Spielen vor 2 Jahren für so viele Diskussionen gesorgt hatte. Das soll diesmal anders werden. Lars Becker ist als Reporter in Paris dabei.
13: Ja, die Bedingungen sind deutlich besser. Das hat zum einen mit dem Wetter zu tun. Sonne in Paris, kein Regen. Der sorgt ja für mehr Strömung und schlechtere Wasserqualität. Ganz entscheidend ist aber der neue Austragungsort einige hundert Meter weiter flussaufwärts. Da teilt eine schmale, langgezogene Insel die Seine in einen Hauptstrom mit eben stärkerer Strömung und Schiffsverkehr und einen ruhigeren Nebenarm. Das ist wie ein geschützter Bereich. Hier liegen Hausboote. Es ist geradezu idyllisch. Und für die Zuschauer ist die Strecke von Ufer und Insel gut einsehbar. Und hier gibt es inzwischen sogar, kein Witz, eine öffentliche Badestelle für die Pariser und ihre Gäste. Die Wasserwerte werden natürlich jeden Tag analysiert, liegen durchgängig unterhalb der Grenzwerte. Die Wassertemperatur beträgt angenehme 26 Grad. Und die Wettbewerbe sind noch näher dran am Eiffelturm als bei den Olympischen Spielen.
10: Mit am Start ist wieder Oliver Klemet. Er gewann über die 10 Kilometer Olympiasilber in der Seine. Für den deutschen Topschwimmer Florian Wellbrock liefen die Olympischen Rennen in Paris schlecht. Aktuell ist er nicht in bester Form und dämpft die EM-Erwartungen. Noch läuft der Radsportsommer in Frankreich. Die deutschen Chancen auf Etappensiege sinken aber. Die Tour de France der Männer ist vorbei, die ersten 3 Etappen der Frauentour inzwischen auch. Und noch fehlt ein deutscher Tagessieg. Die Norwegerin Haugseth gewann die 3. Etappe. Sie fuhr 88 Kilometer lang allein vor dem Feld und ist jetzt auch neue Gesamtführende. Die Tour de France der Frauen geht noch bis zum Sonntag.
2: Das war der Sport mit Mads Nicholson.

Durch die Rentendebatte und vor allem durch den ruckeligen Umbau seines Kabinetts steht Bundeskanzler Friedrich Merz zum Teil auch aus den eigenen Reihen in der Kritik. CSU-Chef Söder stärkte ihm im ARD-Sommer-Interview jetzt jedoch den Rücken. Die Politik müsste nun arbeiten und entscheiden. Auf das Sommer-Interview und vor allem auch darauf, was

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1: Um 3.30 Uhr mit Olaf Knapp. Hitze und Dürre haben in vielen europäischen Flüssen zu deutlich sinkenden Wasserständen geführt. Wegen des Niedrigwassers im Rhein hat der neue Bundesverkehrsminister Bilger Experten zu einer Fachkonferenz in Bonn eingeladen. Aus der Nachrichtenredaktion Marei Beermann.
2: Am Donnerstag will Bilger mit den Fachleuten über mögliche kurz- und langfristige Maßnahmen sprechen. Das Verkehrsministerium fördert beispielsweise die Umrüstung von Güterschiffen, damit sie besser bei Niedrigwasser nutzbar sind. Der Rhein ist besonders wichtig für den Transport von Getreide, Mineralien, Kohle und Ölprodukten. Das Niedrigwasser der Donau könnte in Rumänien zu einer Energiekrise führen. Um genug Kühlwasser für ein Atomkraftwerk zu haben, sprengte die Armee einen Felsen. Die Trümmer sollen Wasser verdrängen und so den Pegelstand der Donau wieder anheben.
1: In der Rentendebatte hat Unionsfraktionschef Frei erneut vor einem Scheitern gewarnt. Dem Sender Welt-TV sagte der CDU-Politiker, bei der geplanten Abschaffung der abschlagsfreien Rente nach 45 Beitragsjahren gebe es keinen Verhandlungsspielraum. Zuvor hatten die drei ostdeutschen CDU-Ministerpräsidenten gefordert, die sogenannte Rente mit 63 beizubehalten. Unterstützung kam von den SPD-Ministerpräsidenten und Ministerpräsidentinnen aus Brandenburg, Mecklenburg-Vorpommern, Bremen und dem Saarland. Nahe der griechischen Hauptstadt Athen kämpfen weiterhin hunderte Feuerwehrleute gegen mehrere Wald- und Buschbrände. Laut Feuerwehr beteiligen sich insgesamt 16 Spezialflugzeuge und 12 Hubschrauber an den Löscharbeiten. Erneut mussten mehrere Gebiete evakuiert werden. Ein größerer Waldbrand brach gestern im Osten der Niederlande nahe der deutschen Grenze aus. Die Behörden räumten dort einen Campingplatz mit hunderten Urlaubern. Der erste Handelstag im August hat an der Wall Street für eine neue Bestmarke beim Dow Jones Index gesorgt. Grund dafür ist auch ein Hinweis von US-Präsident Trump. Aus New York Martin Ganselmeier.
3: Trumps Ankündigung vom Wochenende, es gebe neue Verhandlungen zwischen den USA und Iran, sorgte für das, was Trump bezwecken wollte. Allein die Hoffnung auf einen neuen Deal drückte den Preis für Rohöl um 5% und ließ die Aktienkurse an der Wall Street steil nach oben klettern. Dass die iranische Führung bestritt, dass es neue Verhandlungen gibt, tat der guten Laune an der Wall Street keinen Abbruch. Am ersten Handelstag im August kletterte der Dow Jones Index um fast 700 Punkte auf ein neues Allzeithoch.
1: Das Wetter in Deutschland. Am Tage wechselnd wolkig, vermehrt kräftige Gewitter mit Starkregen und Hagel, zum Teil droht Unwettergefahr. Höchstwerte 24 Grad auf den Ostseeinseln bis maximal 38 Grad in Niederbayern. Das waren die Nachrichten.
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4: Und da liegen uns derzeit zwei Meldungen vor. Die A27 Walsrode Richtung Bremen ist zwischen Walsrode Süd und Walsrode West gesperrt. Die A42 Dortmund Richtung Kamp-Lintfurt ist zwischen Kreuz Essen Nord und Bottrop Süd wegen Bauarbeiten noch bis ca. 5 Uhr gesperrt. Ihnen eine gute Fahrt.
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4: Mit Simeon Laux, hallo. Einst wollte Markus Söder gern selbst Unionskanzlerkandidat werden. Jetzt schaut er von Bayern aus auf die Union und sagt im ARD-Sommerinterview zu den Diskussionen über die Zukunft von Kanzler Merz, in Deutschland werde zu viel gequatscht und es würden zu viele Briefe geschrieben. Die Politik müsse jetzt arbeiten und entscheiden. 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
5: Wie wahrscheinlich ist es, dass Friedrich Merz Kanzlerschaft endet?
6: Also erstmal ist es nicht wahrscheinlich. Mhm. Der Bundeskanzler ist jetzt gerade im Urlaub.

0: Und er ist aber so ein bisschen humpelnd in den Urlaub gefahren, weil es die Umbildung gab seines Kabinetts. Und darüber haben wir ja auch ausführlich gesprochen. Das ist nicht rumpelfrei vor sich gegangen. Und einige in seiner eigenen Fraktion von CDU und CSU haben halt Zweifel daran, ob er das so richtig kann. Mhm. Also ich würde sagen, die Zweifel an Friedrich Merz als Kanzler und seinen Führungsqualitäten sind bei den eigenen Leuten gewachsen.
1: Und das ganz Entscheidende, das wird aktuell nur, wir nennen das, im Hintergrund geäußert. Also wenn wir uns mit Abgeordneten austauschen und darüber sprechen, ne, wie steht ihr eigentlich zu Friedrich Merz, wie findet ihr denn so, dann hört man schon immer mehr, dass die Stimmen in die Richtung gehen. Naja, du hast den Zweifel gerade beschrieben, kann er das wirklich managen? Wie sehr steht die Personaldebatte der letzten Wochen auch dafür, wie gut kann er eine ganze Truppe managen, seine ganze Regierung managen? Und dennoch, ganz wichtig, die öffentliche Rücktrittsforderung von einer bedeutenden Person aus der Union, die gibt es nicht zum jetzigen Zeitpunkt. Und das ist ganz, ganz entscheidend. Trotzdem, wenn wir so einen Blick ein bisschen auch in die Zukunft werfen, wir stehen jetzt vor den Landtagswahlen in Sachsen-Anhalt, Mecklenburg-Vorpommern und Berlin. Wenn da das nochmal so ein bisschen zu Ungunsten der CDU laufen wird, dann wird sicherlich auch nochmal die Frage gestellt, was kann eigentlich der Regierungschef dafür? Und dann kann es nochmal enger werden.
2: Lasst uns das Ganze nochmal ein bisschen sortieren für alle, die sich nicht so gut auskennen wie ihr beide. Diese Debatte über einen Kanzlerwechsel gab es ja schon mal im Mai. Da waren Merz schlechte Umfragewerte der Grund. Jetzt Auslöser, ihr habt gerade schon darüber gesprochen, Personalwechsel im Partei und Kabinett. Da wird ihm jetzt mangelnde Führungsqualität unterstellt. Jetzt nur deswegen, wegen der letzten Wochen, weil das einfach so sehr gerumpelt hat? Oder warum?
0: Also es sind einfach in den einem Jahr und gut zwei Monaten, drei Monaten, die er jetzt im Amt ist, sind hier und da Zweifel gekommen, inwieweit er die Truppe beieinander halten kann. Also wir hatten diese Auseinandersetzung um die Rente im vergangenen Jahr mit den jungen Abgeordneten bei sich. Und wir haben halt vor allen Dingen jetzt diese Umbildung des Kabinetts und auch seinen Umgang und auch seinen Ton für seine eigenen Leute, also auch um seine Leute zu werben, das wird als problematisch wahrgenommen.
1: Vielleicht muss man trotzdem bei aller Fairness mal dazu sagen, was den Stein ins Rollen gebracht hat, jetzt wenn wir nur auf die letzten Wochen schauen, ist etwas, wofür Merz noch nicht mal unbedingt was dafür kann, nämlich dieses Familienfoto von Spahn, von Jens Spahn, das öffentlich geworden ist, dem damaligen Fraktionschef, muss man jetzt heute sagen. We are family ist dazu gesagt worden, Spahn, sein Mann und das Kind von einer Leihmutter. Und ich würde jetzt ausdrücklich nicht vom Karriereende von Spahn reden, aber vom Karriereknick. Und der hat sehr, sehr viel in Bewegung gesetzt. Es geht erstmal um die Frage, wer soll Fraktionschef werden? Wer soll also auf Spahn folgen nach seinem Rücktritt? Wird es ein Minister oder eine Ministerin? Das zieht dann weitere Konsequenzen nach sich. Dann müssen weitere Lücken geschlossen werden. Dann ist Thorsten Frey als Fraktionschef benannt worden. Auf ihn folgt Nina Wagen als neue Kanzleramtsministerin und, und. Und da geht es um den Umgang von Merz mit dieser Personalrochade. Stellt er sich hin und präsentiert eine fertige Lösung oder hangelt er sich eher so von Personalentscheidung zu Personalentscheidung? Und letzteres war der Fall. Er hat nicht eine Lösung präsentiert. Er hat alle zwei, drei Tage einen Auftritt gemacht, öffentlich eine neue Personalie präsentiert, aber auch andere Personalstellen offen gelassen. Und das wirkte unterm Strich nicht sehr geordnet, sondern vielmehr so, als würde er sich von Entscheidung zu Entscheidung hangeln. Und das ist ganz fatal in einer Sommerpause, wo sehr wenig über Inhalte gesprochen wird. Und wenn du da eine Personaldebatte nicht schnell abbinden kannst, trägt sich die auch medial durch und das trägt nicht unbedingt zu seinem Standing bei.
2: Jetzt sind ja sein Standing und seine Beliebtheit und der Rückhalt innerhalb der eigenen Reihen ein bisschen was anderes. Jetzt wird im Spiegel ein prominenter CDU-Politiker, von dem wir nicht genau wissen, wer es ist, mit den Worten zitiert, "Ish over." Also steht es auch wirklich so schlecht um den Rückhalt für Merz?
0: Also es ist schon eine schwierige Situation, aber der Bundeskanzler ist der Bundeskanzler. Und jetzt muss man tatsächlich mal die nächsten Wochen abwarten. Und weißt du, so schnell fällt auch ein Bundeskanzler nicht. Aber darüber haben wir schon ganz häufig gesprochen. Friedrich Merz ist in der Bevölkerung nicht sehr beliebt. Und jetzt sind halt Zweifel gewachsen in der eigenen Fraktion. Aber es ist ja auch immer eine Frage der Alternativen. Und von daher würde ich sagen, lass uns das jetzt mal alles abwarten. Die Sommerpause, wir haben dann auch noch die Landtagswahlen, weil du musst ja auch immer noch überlegen, wie soll es denn dann weitergehen.
1: Trotzdem bleibt der Eindruck, was liefert er als nächstes? Man hat den Eindruck, dass nie eine längere Phase einkehrt, wo wirklich mal Ruhe herrscht, sondern es gibt immer wieder Problemstellen. Deswegen, man hat so das Gefühl, Bogen ist so sukzessive irgendwann mal überspannt und irgendwann könnte es dann doch zum großen Knall kommen. Trotzdem würde ich sagen, ist not over yet.
2: Weil du gerade die Landtagswahlen angesprochen hast. Da heißt ja mittlerweile, sie könnten zur Schicksalswahl für Friedrich Merz werden. Warum denn?
0: Naja, ich meine, sie können zur Schicksalswahl für Friedrich Merz werden, wenn sie jetzt zum Beispiel Sachsen-Anhalt verlieren, wenn du dort einen AfD-Ministerpräsidenten hättest, wenn die CDU sehr schlecht abschneidet. Wir hatten in der vergangenen Woche einen Sachsen-Anhalt-Trend, eine Umfrage von Infratest DIMAP. Und danach sind den Umfragen nach 41% können sich vorstellen, die AfD zu wählen und 24% die CDU. Das ist also wirklich viel, was Sven Schulze, das ist der derzeitige Ministerpräsident in Sachsen-Anhalt, aufholen müsste. In Mecklenburg-Vorpommern ist klar, da wird die CDU schlecht abschneiden, weil es ein Rennen ist zwischen der amtierenden Ministerpräsidentin Manuela Schwesig von der SPD und der AfD. Also da hast du so ein Kopf-an-Kopf-Rennen. In Berlin muss man gucken, da gibt es jetzt einen neuen CDU-Kandidaten, wie der abschneidet. Da glaube ich, ist jetzt auch einfach das Rennen offen, weil wenn du auf die Berliner Umfragen guckst, hier von der Stadt Berlin, die liegen alle so nah beieinander, die verschiedenen Parteien. Mal gucken, wie die CDU dabei rauskommt.
1: Sachsen-Anhalt hat auch so einen Sonderstatus, weil die zwei Wochen vorher wählen. Also das wird die erste Landtagswahl sein, die im September stattfindet. Mecklenburg-Vorpommern, Berlin, das kommt dann alles später. Und deswegen schauen wir auch so deutlich drauf. Nicht nur, weil der Unterschied zwischen AfD und Union da aktuell in den Umfragewerten so groß ist, sondern auch, weil sich da eine ganze Dynamik draus entwickeln kann. Also das kann eine Richtung vorgeben. Auf der einen Seite, wenn die AfD da ein starkes Ergebnis wirklich einfahren sollte, kann das Mobilisierungseffekte nach sich ziehen. Womöglich stellen sie dann dort künftig einen Regierungschef. Das kann dann für die AfD deutlich nochmal wirken bei den anschließenden Landtagswahlen. Umgekehrt, wenn es da für die anderen Parteien der Mitte besser laufen sollte, kann das auch in die entgegengesetzte Richtung wirken. Für Merz ist ganz entscheidend dabei, wie schließt die Union ab? Wird entsprechend der jeweilige Kandidat aus dem Land abgestraft oder ist es ein Signal, das in Richtung Merz ausgesandt werden soll? Ist es eigentlich eine Abstimmung darüber, wie ist man mit ihm im Bund zufrieden? Da kann es dann doch eng werden für Friedrich Merz, wenn da deutlich wird, man ist mit der Union als Ganzes nicht zufrieden.
0: Darf ich eine Sache noch von der Seite? Also wir sprechen hier jetzt über CDU und CSU und auch Markus Söder und Friedrich Merz. Aber die SPD wackelt ja auch. Mhm. Also die SPD hat jetzt einen der niedrigsten Umfragewerte ever eingefahren. 12% bundesweit. Bei den ZDF-Kollegen ist diese Zahl erhoben worden. Das ist dramatisch. Die hatten 16,4 bei der Bundestagswahl. Die sind jetzt bei 12%. Die überlegen sich bei Sachsen-Anhalt, kommen wir über die 5%-Hürde. Das ist die Sozialdemokratie. Demokratische Partei Deutschlands, die frühere Volkspartei, die sie jetzt schon lange nicht mehr ist. Also es kann auch sein, wenn die Landtagswahlen Sachsen-Anhalt, Mecklenburg-Vorpommern, vor allen Dingen Sachsen-Anhalt, mies ausgeht für die SPD, dass da auch noch mal richtig was in Schwingung kommt. Und du hast da schon Leute in der SPD, die sagen, da müssen wir mal gucken, ob Bärbel Baas da noch SPD-Chefin und Ministerin sein kann, ob Lars Klingbeil SPD-Chef und Finanzminister sein kann. Also deswegen, es wird ein spannender September.
2: Was ich jetzt aber doch interessant fände, und wenn wir hier schon mal so zusammensitzen, wie würde denn so ein Kanzlerwechsel überhaupt ablaufen? Wie geht denn das?
1: Politikwissenschaftlichen Exkurs, ne,
2: Anna? Aber in einfach, bitte.
1: Ich versuch's mal in einfach. Also im Prinzip kann man sagen, wir haben drei Möglichkeiten. Wir haben zum einen das konstruktive Misstrauensvotum. Da kann ein Viertel der Abgeordneten einen Antrag stellen. Also ein Viertel braucht es, 25%. Und ganz wichtig, der Antrag, der muss dann auch zugleich einen neuen Kanzlerkandidaten enthalten. Also da braucht es dann anschließend die absolute Mehrheit der Abgeordneten. Und das ist das, was aus dem Parlament selbst herauskommen kann. Und dann wird ein Kanzler sozusagen ausgetauscht und dann, ja, Anna?
0: Ich wollte nur sagen, wir hatten das bisher zweimal in der deutschen Geschichte. Das ist einmal ein missglücktes, konstruktives Misstrauensvotum gewesen. Das war 1972, long time ago, Willy Brandt gegen Rainer Barzel. Rainer Barzel wollte Willy Brandt abwählen lassen. Das hat nicht geklappt. Und 1982 ein erfolgreiches, konstruktives Misstrauensvotum, Helmut Kohl gegen Helmut Schmidt, und hat ihn dann abgelöst.
1: Wir machen den historischen Exkurs nämlich noch mit dazu. Der Kanzler Kanzler kann auch selbst aktiv werden. Der kann die Vertrauensfrage stellen. Die stellt er dann im Bundestag, dann stimmen die Abgeordneten.
2: Das heißt, er steht dann da an der Mitte und fragt, er vertraut ihm noch.
1: So ungefähr, genau.
0: Also Olaf Scholz, ne? November ja, genau. 2024, stimmt, ja. Hat ja genau diese Frage gestellt. Und er wollte keine Mehrheit.
1: Genau darum geht es. Also er sagt dann wirklich, schenkt ihr mir noch euer Vertrauen. Dann stimmen die Abgeordneten darüber ab, ob sie dem Kanzler eben weiter das Vertrauen schenken. Und trifft das bei einer absoluten Mehrheit zu, dann bleibt der Kanzler auch im Amt. Und wenn er die nicht bekommt, kann er den Bundespräsidenten bitten, den Bundestag aufzulösen. Das muss der Bundespräsident dann zwar nicht zwingend tun, dennoch wären in so einem Szenario dann die Neuwahlen sehr wahrscheinlich. Und einen dritten Fall haben wir ja auch noch, ne? Da kann der Kanzler einfach zurücktreten. Den Rücktritt reicht er beim Bundespräsidenten ein. Die Regierung bleibt dann geschäftsführend im Amt, bis ein neuer Kanzler gewählt und dann auch ernannt ist. Das hat es zum Beispiel auch schon gegeben bei Adenauer und auch bei Ludwig Erhard und bei Willy Brandt.
2: Und dann wird es wer, wenn wir die dritte Option nehmen?
0: Also ich finde mit Wert, lass uns mit Würde genau. arbeiten.
2: Wer würde es dann werden?
1: Sehr spekulativ.
0: Weil wir sind hier wirklich in einem sehr spekulativen ja. Bereich unterwegs. Also das ja. kann man gar nicht häufig genug sagen. Aber der Name, den ich jetzt nenne, den habt ihr auch schon häufiger gehört, der wird immer wieder dann ins Spiel gebracht. Das ist Hendrik Wüst, der Ministerpräsident in Nordrhein-Westfalen von der CDU. Und er ist auch der dortige Landesvorsitzende der CDU. Und da fängt auch alles schon richtig an zu humpeln, weil Hendrik Wüst eine Landtagswahl vor sich hat. Also der möchte sich im nächsten April in Nordrhein-Westfalen wieder zur Wahl stellen, um als Ministerpräsident bestätigt zu werden. Und an sich würde das alles vorne und hinten nicht passen, wenn man jetzt heute Hendrik Wüst im Herbst 2026 sagen würde, du musst Bundeskanzler werden. Man kann, das muss man noch dazu sagen, theoretisch würde das gehen, weil du kannst im Bundestag als Bundeskanzler gewählt werden, auch wenn du nicht Mitglied des Bundestags bist. Dann kannst du trotzdem gewählt werden, weil du musst deutsche Staatsbürgerschaft haben, über 18 sein, aber du musst nicht halt unbedingt Bundestagsmitglied sein. Wie gesagt, vom Timing her wäre das alles blöd. Und das denken sich halt auch immer alle da auch noch drüber nach, wenn sie auf den Herbst gucken.
1: Dann gibt es noch einen zweiten Namen, den man nennen muss. Wir können es gleich weiter vertiefen, aber Markus Söder. Man könnte es jetzt kurz halten und einfach sagen, naja, diese K-Frage, die hat er jetzt zweimal abgeräumt, nur in den letzten 7 Tagen oder in den letzten 10 Tagen. Einmal im Handelsblatt und einmal im ARD-Sommerinterview.
2: Da habe ich mehrere Fragen gleich noch zu. Wir kommen jetzt zum ARD-Sommerinterview. Anna, das du geführt hast am Sonntag, für uns zum jetzigen Zeitpunkt, also gestern, da hat er auch nämlich was, der Markus Söder, über die Spekulation gesagt.
3: Es würde die Union völlig durcheinander bringen. Im Übrigen könnte es sogar zu Neuwahlen führen. Und jeder, der Neuwahlen jetzt will, in so einer Situation, nach so einem Vorlauf, der befördert nur eins, Radikale an die Macht. Deswegen ist mein dringender Rat, sich auf aufs Arbeiten zu konzentrieren und weniger ans Spekulieren im Hintergrund.
2: So, warum warnt denn Markus Söder, dass ein Kanzlerwechsel zu Neuwahlen führen könnte?
1: Ich glaube, da geht es gar nicht unbedingt um das Szenario, wie käme es zu Neuwahlen, sondern es käme wirklich auf den Umstand drauf an, dass überhaupt neu gewählt wird, dass es zu einer Bundestagswahl einer vorgezogenen kommen könnte. Und da reicht ganz einfach der Blick auf die Umfragewerte. Anna, du hast sie gerade genannt. Jawohl, du hast sie mit Blick auf Sachsen-Anhalt genannt. Im Bund ist es aber auch nicht besonders glücklich aus CDU-CSU-Sicht. Da stehen sie gerade bei letzter Deutschlandtrend Anfang Juli 22%, die AfD bei 27%. Und Markus Söder hat ja angesprochen, wenn man jetzt nicht arbeitet und es zu Neuwahlen kommt, dann treibt es Wähler zu den Radikalen. Das ist jetzt wohlgemerkt, das sind Zahlen, die vor den Personalquerelen, die vor der großen Kritik an Friedrich Merz und seinen Führungsqualitäten publik geworden sind. Da ist das alles noch gar nicht in den Umfragewerten mit drin. Und dementsprechend könnte ein Ergebnis dann sehr, sehr deutlich ausfallen, und zwar zu Ungunsten der CDU-CSU.
2: Ich habe mich sowieso gewundert, dass er sich so schützend vor Merz gestellt hat. Man hätte ja eigentlich gedacht, oder ich hätte eigentlich gedacht, na, das ist doch für ihn noch seine Gelegenheit. Das war doch mal im Gespräch, Markus Söder, der Kanzler, der Kanzler. Ich habe so ein bisschen den Eindruck, dass Markus Söder so viel Angst hätte, nicht Kanzler zu werden, dass er lieber sagen würde, nee, ich will das alles gar nicht mehr. Hat er ja auch gesagt, auch im ARD-Sommerinterview, nee, ich will gar nicht mehr Kanzler werden. Ja. Habe ihm das überhaupt gar nicht geglaubt.
0: Also Ich glaube, wenn die Situation entstehen würde, dass Friedrich Merz zurücktritt,
2: ja,
0: oder dass er mitbekommt, dass eine Mehrheit seiner Leute richtig gegen ihn ist, dass dann Markus Söder sich auch bitten lassen würde. Ja. Also ich,
1: das ist das Stichwort, bitten.
0: Ja, ich sehe das noch nicht so ganz. Ich glaube, dass Markus Söder sich gerade so verhält, weil er sich nicht vorwerfen lassen möchte, dass er Friedrich Merz hintertreibt, sondern dass er ihn schützt. Und deswegen lass uns doch mal gucken, wie er sich äußert, wenn wir in der Situation sind.
1: Es passt auch so ein bisschen zu diesem Stilwechsel, den Söder zuletzt auch vorgelebt hat. Also nicht mehr so diese super laute Social-Media-Star-Hashtag-Söder ist, mehr so die ordnende Stimme, der nicht mehr unbedingt bei jeder Kleinigkeit querschießt, sondern der sich, und das sehen wir jetzt in so einem Fall, auch mal hinter den Kanzler stellt und dann so ein bisschen auch diesen Seriositätsanspruch unterstreicht, den er ja sich selbst gegeben hat, bei einer Regierungserklärung im Mai eingeleitet hat. Und wenn man jetzt ganz kritisch auf ihn schauen möchte, in genau dieser Phase gerade, kann man natürlich auch sagen, das kann auch das schlaue Spiel von demjenigen sein, der sich gerade ins Spiel bringen will. Söder schließt ja immer wieder seine Kanzlerambitionen aus. Das kann sich ganz, ganz schnell drehen, wenn der Ruf nach ihm kommt. Und ich glaube nicht, dass Söder ablehnen würde, wenn es aus CDU und CSU heißen würde, könntest du übernehmen, könntest du das Heft in die Hand nehmen, kann ich mir nicht vorstellen.
2: Kommt so ein Markus Söder selber auf die Idee, dass er sagt, ah, ich will jetzt nicht mehr der laute Politiker sein, der irgendwie nur Essen postet, oder hat er da schlaue Menschen im Hintergrund, die ihm da zu diesem Image dann auch verhelfen und sagen, mach mal lieber so?
0: Nee, das ist er schon selbst. Also Markus Söder hat ein sehr feines Näschen, sehr feines Gespür für Stimmung. Und wir haben auch im Sommerinterview darüber gesprochen. Für Markus Söder war jetzt das vergangene Jahr kein gutes. Ich hatte ja schon die Gelegenheit, vergangenes Jahr mit ihm das Sommerinterview zu führen. Und im Winter hatte er einen schwierigen CSU-Parteitag. Er ist da mit so einem Mit-80er-Ergebnis wiedergewählt worden zum CSU-Chef. Das war nicht gut. Und außerdem hat seine Partei, die CSU, nicht so gut bei den Kommunalwahlen im März abgeschnitten. Und dann hatte er auch noch versucht, diese Schuld für das nicht so gute Abschneiden auf die Kandidaten in den einzelnen Städten und Gemeinden zu schieben. Und das ist überhaupt nicht gut angekommen in der CSU. Und da gab es einen ziemlichen Widerhall, ziemliche negative Reaktion. Also was ich sagen will ist, Markus Söder steht diesen Sommer nicht so stabil da, wie er vergangenen Sommer dagestanden hat. Und deswegen hat er dann auch als Ergebnis bei diesem schlechten Abschneiden, bei den Kommunalwahlen, wo ihm die Leute auch gespiegelt haben aus den eigenen Reihen, du hast es überrissen, hat er dann etwas neu navigiert. Aber das kommt schon von ihm.
1: Und es geht auch sehr, sehr stark, aber trotzdem dabei um die Selbstwahrnehmung der CSU und welche Ansprüche stellt diese Partei an sich selbst. Weil, wenn man es vergleicht, Klingbeil, SPD, Ergebnis von etwas mehr als 60%, als es um ihn als Parteichef ging, bei Luigi Pantisano, bei den Linken waren es, glaube ich, 53, wenn ich es gerade richtig im Kopf habe. Damit verglichen, und so kann man es natürlich auch drehen, sind 83% oder 84% für einen CSU-Vorsitzenden super stark.
2: Wollte ich gerade sagen, was ist jetzt das, also warum?
0: Was ist das Problem? Das Problem ist Bayern und CSU, da ticken tatsächlich die Wahluhren anders.
1: Die CSU-Mitglieder sagen ganz klar, bei uns muss die 9 im Selbstverständnis der Partei davor stehen. Dann ist es ein erfolgreiches Ergebnis, 90% plus für den Parteichef. Das hatten wir jetzt nicht. Trotzdem steht Söder da sehr gut da, wenn man ihn mit Klingbeil vergleicht, als er zum SPD-Chef zuletzt gewählt wurde mit etwas mehr als 60% und Luigi Pantisano von der Linkspartei, der nur etwas mehr als 50% auf sich verbuchen konnte. Im Vergleich damit sind 83% ein hervorragendes Ergebnis. Man könnte das auch in diese Richtung drehen und sagen, seht her, ich habe da eine große Rückendeckung aus meiner Partei im Vergleich zu anderen Parteichefs, einen sehr soliden Wert. Und wenn man es überträgt noch auf die Ergebnisse im Land selbst, was kann die CSU zum Beispiel in Bayern für Ergebnisse nach wie vor erreichen? Sie sind die einzige Partei gerade, wenn man die Landesverbände untereinander vergleicht aus der Union, die es schafft, in ihrem Land noch in Richtung der 40%-Marke zu blicken, sich an die heranzutasten. Das schaffen andere nicht. Und selbst wenn es aus CSU-Sicht, aus dem historischen Selbstverständnis heraus, vielleicht nicht die ganz idealen Ergebnisse sind, So kann man trotzdem sagen, steht sie besser da als viele andere. Und das könnte Söder ziehen, wenn er sich ins Spiel bringen möchte, beziehungsweise andere, die ihn als potenziellen neuen Kanzler sehen möchten.
2: So, jetzt war ja aber Markus Söder nicht nur im ARD-Sommerinterview, um über Friedrich Merz zu sprechen, sondern es ging natürlich auch um seine Rolle im Bund und in Bayern.
3: Ich komme her, wenn ich muss, so wie jetzt.
2: Also, nach einer großen Liebe zu Berlin klingt das jetzt nicht, ich komme, wenn ich muss. Oder hat er einfach jetzt vielleicht nicht so viel Lust auf das Interview?
1: Die Parteichefs müssen ja immer zu uns kommen.
0: Ja, also es ist so, das war schon vergangenes Jahr so, Markus Söder kommt immer unter Protest nach Berlin. Der möchte gerne von uns, von der ARD, dass wir es so machen wie das ZDF, dass wir zu ihm fahren. Also der Kollege Wulf Schmiese vom ZDF war vergangenes Wochenende, also vorvergangenes Wochenende bei Markus Söder in Bayern. Und so möchte Markus Söder das auch gerne, dass wir auch dahin kommen. Aber wir sind jetzt ja mal hier im ARD Hauptstadtstudio. Wir haben das neue Studio und deswegen sind wir sehr froh, dass er sich auf den Weg gemacht hat zu uns. Aber wie gerne er das mag, das haben wir gehört.
1: Er lässt ja auch keine Gelegenheit aus, einen Seitenhieb in Richtung Berlin zu verteilen.
2: Dabei haben wir doch hier so guten Döner von Markus Söder als Foodblogger. Habe ich jetzt lange nichts mehr mitbekommen und einfach nur für mein persönliches Amüsement ist er raus aus dem Foodblogger-Business. Wisst ihr da was drüber?
1: Das hat er angekündigt. Also es gab ja diese Regierungserklärung im Mai, da hatte ich vorhin schon mal kurz drüber gesprochen, wo er, ich würde es mal sagen, einen etwas noch seriöseren Stil angekündigt hatte, wo er ein bisschen in Aussicht gestellt hat, von gewissen Dingen auch Abstand nehmen zu wollen. Mhm. Und da zählt das Foodbloggen, Hashtag Söder ist mit dazu. Wobei ich immer dazu sagen würde, auch wenn er nicht mehr so viel Essen postet, nicht mehr so viel Fleisch postet, heißt es dann nicht, dass er nicht trotzdem das alles noch isst.
4: Das waren Selin Kaya, Anna Engelke und Philipp Kunschner im ARD-Podcast Berlin Code. 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
4: Nach dem Vorfall, bei dem zehntausende Migranten die spanische Exklave Ceuta erreicht hatten, geht die Diskussion über den Schutz der EU-Außengrenzen weiter. Die Innenminister der Europäischen Union wollen sich heute in einer Videokonferenz zusammenschalten, um über mögliche Konsequenzen zu sprechen. Vorausgegangen waren teils heftige gegenseitige Vorwürfe unter den Mitgliedsländern. Unsere Gastautorin ist heute Daniela Seperi, freie Autorin unter anderem für den Spiegel. Sie meint, die gefährlichste Entwicklung in der Ceuta-Debatte seien gerade nicht die Bilder des Vorfalls, sondern die Worte.
6: Da ist von Invasion die Rede, von Ansturm oder Massen. Menschen werden sprachlich zu einer Bedrohung gemacht, noch bevor überhaupt darüber gesprochen wird, warum sie da sind. Es fliehen dort keine Naturkatastrophen über eine Grenze. Dort stehen Menschen. Menschen, die vor Krieg, Verfolgung oder existenzieller Not Schutz suchen. Sprache ist nie neutral. Wer von einer Invasion spricht, weckt Assoziationen von Feinden, die ein Land angreifen. Genau das nutzen rechte Akteure seit Jahren. Sie entmenschlichen und dämonisieren Schutzsuchende, bis die Angst in der Bevölkerung größer wird als das Mitgefühl. Wenn diese Begriffe dann unkritisch in der öffentlichen Debatte auftauchen, verschiebt sich auch unser Blick auf die Realität. Wenn sich die EU-Innenminister treffen, sollte der Schutz von Menschenrechten im Mittelpunkt stehen. Denn die Art, wie wir über Asylsuchende sprechen, entscheidet am Ende auch darüber, wie wir sie behandeln.
4: Die Meinung unserer Gastautorin Daniela Seperi. Anna Giordano aus dem ARD-Studio Rom schaut auf das Verhalten der italienischen Ministerpräsidentin Meloni. Die hatte nach dem Andrang auf Ceuta ein Schreiben von 22 EU- und Staats- und Regierungschefs mit auf den Weg gebracht, das die Europäische Union und Spanien scharf kritisiert. Das sei teure Symbolpolitik auf Kosten Europas, meint unsere Korrespondentin.
7: Meloni treibt hier einen Keil durch die EU, leiert eine Spaltung an, die sich Europa gerade jetzt nicht leisten kann. Unter anderem Elon Musk und Donald Trump haben sich in die Debatte bereits eingeschaltet, sprechen angesichts der Bilder in Ceuta von einer Invasion und von einem Europa, das Selbstmord begeht. Anstatt diese Erzählungen zu unterfüttern, sollte die EU jetzt gemeinsam Stärke demonstrieren und seine Demokratien schützen.
4: Meint Anna Giordano. Die Taz aus Berlin meint, die Europäische Union sei nach den Ereignissen in Ceuta auf dem besten Weg, sich selbst zu schreddern. Europas rechter Rand reibe sich die Hände.
5: Das Who is Who der europäischen RechtspopulistInnen versammelte sich noch am Wochenende in Ceuta. Auch wenn die Bevölkerung vor Ort sie nicht willkommen hieß, die Bilder und ihre menschenverachtenden Statements sind in der Welt. Und die dramatische Lage der vergangenen Tage ist schon jetzt ein gefundenes Fressen für die Rechtsextremen in Europas Superwahljahr 2027.
4: Das waren die Standpunkte.

Punkte zusammengestellt hat sie Marei Beermann. Ab 4 Uhr bringt sie hier gleich Marius Zekri weiterhin gut informiert durch diese Nacht. Ich bin Simeon Laux und verabschiede mich. Machen Sie es gut.

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1: Um 4 Uhr mit Olaf Knapp. Die Pegelstände des Rheins in Nordrhein-Westfalen sinken weiter. Experten rechnen für Donnerstag und Freitag mit drastischen Tiefständen infolge der Trockenheit und Hitze. Der Bundesverband der deutschen Binnenschifffahrt hat auf einen erheblichen Mehraufwand und höhere Kosten hingewiesen. Viele Schiffe seien mit weniger als einem Viertel der sonst üblichen Zuladung unterwegs. Um über mögliche Maßnahmen zu sprechen, hat Bundesverkehrsminister Bilger für Donnerstag zu einer Fachkonferenz nach Bonn eingeladen.
2: Also wir können die Fahrrinnen tiefer ausbauen. Wir haben aber auch im Bundesverkehrsministerium ein Programm für die Umrüstung von Binnenschiffen, sodass man dann auch schiffsseitig besser umgehen kann mit solchen Situationen. Und über alles Weitere können wir sehr gerne am Donnerstag bei diesem Spitzengespräch sprechen.
1: Bundesverkehrsminister Bilger. Die Bundesregierung bereitet laut einem Bericht der Bild-Zeitung die Grundlagen für einen neuen Zivildienst vor. Das Familienministerium habe in den vergangenen Monaten Verbände und Organisationen befragt, welche Kapazitäten sie im Falle der Wiedereinführung zur Verfügung stellen könnten. Im Falle einer Reaktivierung der Wehrpflicht sind die Verbände demnach bereit, Wehrdienstverweigern ein vielfältiges Angebot zu machen. Das Vorhaben soll nach der Sommerpause offiziell vorgestellt werden. 4 Menschen sind am Abend in Köln durch Schüsse auf offener Straße zum Teil schwer verletzt worden. Laut Polizei waren zuvor mehrere Menschen in Streit geraten. Die Verletzten kamen ins Krankenhaus. Zahlreiche Polizisten sind weiterhin im Einsatz. Die Hintergründe der Tat im Stadtmülheim sind bislang unklar. Nach dem gescheiterten Investorenplan hat die UEFA den Druck auf FIFA-Präsident Infantino erhöht und mit rechtlichen Schritten gedroht. Außerdem haben erste nationale Verbände ihre Unterstützung für eine Wiederwahl Infantinos an die Spitze der FIFA zurückgezogen. Aus der Nachrichtenredaktion Michael Nenzer.
3: Wie mehrere britische Medien berichten, hat der Europäische Dachverband Infantino aufgefordert, sämtliches Material im Zusammenhang mit dem zurückgezogenen Investorenvorhaben sicherzustellen. Die UEFA befürchtet, er und seine Geschäftspartner könnten Beweise vernichten. Währenddessen hat der walisische Fußballverband als erster Nationalverband seine Unterstützung für Infantinos geplante Wiederwahl 2027 zurückgezogen. Als Gründe nannte Wales mangelnde Transparenz, Führungsdefizite und einen Vertrauensverlust.
1: Das Wetter in Deutschland. Am Tage wechselnd wolkig, vermehrt kräftige Gewitter mit Starkregen und Hagel, zum Teil Unwettergefahr, Höchstwerte 24 Grad auf den Ostseeinseln bis 38 Grad in Niederbayern. Am Mittwoch zeitweise heiter, später Schauer und Gewitter 22 bis 35 Grad. Donnerstag freundlich oder wolkig, teils Gewitter bis 32 Grad. Es ist 4.03 Uhr.
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4: Und da haben wir zwei Meldungen. Eine für die A42 Dortmund Richtung Kamp-Lintfort. Die Autobahn ist zwischen Essen-Nord und Bottrop-Süd noch für ungefähr eine Stunde gesperrt. Und die A46 Hemer Richtung Hagen. Da hat es einen Unfall gegeben, deswegen Sperrung zwischen Iserlohn-Zentrum und Iserlohn-Östrich.
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4: Die kommt aus Hamburg vom NDR. Ich bin Marius Zegrich. Schönen guten Morgen. Dieser Sommer ist aktuell nicht nur ziemlich heiß, sondern vor allem auch ziemlich trocken. So trocken, dass selbst große Flüsse zu besseren Rinnsalen werden. Im Rhein bei Köln liegt der Wasserstand aktuell bei 67 Zentimetern. Normal sind hier im Schnitt knapp 3 Meter. Die Folge: Schiffe können nicht mehr voll beladen werden und dadurch erreichen auch weniger Waren ihr Ziel. Und der Rhein ist nicht der einzige Fluss, dem aktuell das Wasser fehlt, und Deutschland ist nicht das einzige Land, in dem die Trockenheit für Flüsse zum Problem wird. Auch die Donau ist besonders stark betroffen, darum ergreifen viele der Staaten, durch die sie fließt, teils drastische Maßnahmen, wie Clemens Fehrengotte berichtet.
5: Die Auswirkungen des Niedrigwassers der Donau treffen Bevölkerung wie Unternehmen.

0: nehmen entlang des Stroms gleichermaßen. Am Mittag rief Rumäniens Regierungschef Bolojan dazu auf, den Stromverbrauch deutlich einzuschränken. Daran würden sich auch die großen Firmen des Landes beteiligen, sagte er.
1: Două companii importante, mari consumatori, compania Dacia și Ford.
0: Zwei große Industrieverbraucher, Dacia und Ford, haben ihre Produktion bis zum 19. August eingestellt. Dadurch wird der Stromverbrauch um rund 200 Megawatt reduziert. Mehrere weitere Unternehmen werden dieselbe Entscheidung treffen, sodass der Stromverbrauch in den Abendstunden freiwillig gesenkt werden kann. Um den letzten Reaktorblock des rumänischen Kernkraftwerks mit zusätzlichem Kühlwasser zu versorgen, löste die rumänische Marine in einer Flussstreife in Entfernung zum AKW eine kontrollierte Sprengung aus. Damit soll der Pegelstand für die Zuführung zum Kühlwasser um einige Zentimeter angehoben werden. In Ungarn hängt nach Worten von Premierminister Peter Modzsor die Kühlung und damit der Betrieb der letzten Turbine des Kernkraftwerks Boks nur von wenigen Zentimetern des Donaupegels ab. Noch könnte das AKW in Betrieb gehalten werden, sagte Modzsor in einer Videobotschaft am Vormittag. Wir bewegen uns auf unbekanntem Terrain, sagte er. Auch Modzsor appellierte an die heimischen Firmen. Bereits mehrere hundert Unternehmen haben ihre Produktion umgestellt und sich zu freiwilligen Verbrauchsreduzierungen verpflichtet, wodurch in der kritischen Zeit zwischen 17 und 22 Uhr sogar so viel Strom eingespart wird, wie ein Reaktorblock in Poksch produziert. Derzeit bitten wir die Unternehmen um freiwillige Mitarbeit und geben jedem Unternehmen die Möglichkeit, verantwortungsbewusst zu handeln. Sollte die Energieversorgung des Landes dies erfordern, werden wir verbindliche Verbrauchsreduzierungen anordnen und bei Bedarf können Großverbraucher vom Netz getrennt werden. Auch Ungarns Bevölkerung wurde von der Regierung aufgerufen, vor allem in den Abendstunden auf den heimischen Stromverbrauch zu achten. Marta aus Budapest sagt dem ARD-Studio Südosteuropa: Ja nun, der Einsatz einer Klimaanlage ist bei diesen 40 Grad sozusagen unverzichtbar. Aber wir versuchen, sie so spät wie möglich einzuschalten, wann immer es geht. Auch beim Wasserverbrauch versuchen wir zu sparen. Wirklich nur das Nötigste, zum Beispiel auch beim Duschen. Ich habe meine Routine ein wenig umgestellt. In Serbien ist die Wasserführung der Donau aufgrund der schweren Dürren und Hitzewellen auf den niedrigsten Stand der letzten 30 bis 40 Jahre zurückgegangen. In den Donauabschnitten flussaufwärts von Belgrad sieht der Strom nach Worten von Anwohnern aus wie ein mittelgroßer bis kleiner Fluss mit großen Sandbänken dazwischen.
2: Und das gleiche Bild gibt es teilweise auch am Rhein. Ich habe ja gerade schon erzählt, wie wenig Wasser dort fließt. Darum schauen viele Anrainer und auch viele Betroffene jetzt nach Berlin. Genauer gesagt auf den neuen Verkehrsminister, denn auch Wasserstraßen fallen in seine Zuständigkeit. Mehr dazu von Birte Sönnigsen.
3: Aus Sicht von Bundesverkehrsminister Steffen Bilger wird sich Deutschland durch den Klimawandel an extrem wenig Wasser gewöhnen müssen. Nicht zum ersten Mal sind die Pegelstände an großen Wasserstraßen wie dem Rhein oder der Donau niedrig. In diesem Jahr sind sie aber besonders niedrig und das zu einem sehr frühen Zeitpunkt. Aus Sicht des Verkehrsministers wird das wohl keine Ausnahme bleiben.
4: Wir werden uns in Zukunft daran gewöhnen müssen, dass mit der Maßnahmen der Klimaanpassung immer wichtiger werden und dass dann aber auch solche Situationen wie jetzt eintreten können.
3: Ihm geht es zum Beispiel um Förderprojekte für die Binnenschifffahrt. Diese sollen den Unternehmen den Umstieg auf Schiffe erleichtern, die auch bei Niedrigwasser ohne große Probleme unterwegs sein können. Der Verkehrsminister will am Donnerstag mit Vertretern der Branche über Themen wie dieses sprechen. Wer genau beim Treffen im Ministerium dabei sein wird, ist noch unklar. Zuvor hatte NRW-Verkehrsminister Oliver Krischer von den Grünen eine Taskforce gefordert, um schnell konkrete Maßnahmen abzustimmen. Krischer geht es dabei auch um die Frage, wie Güter kurzfristig mit der Bahn transportiert werden können und welche Dinge dort Vorrang bekommen sollen.
2: Aber nicht nur der Frachtverkehr auf dem Wasser leidet unter der Trockenheit, auch der Tourismus. Wenn wir dem Rhein flussaufwärts folgen, dann landen wir irgendwann am Bodensee, dem größten Binnengewässer Deutschlands. Dort kann man den Wassermangel nicht nur sehen, man kann ihn auch riechen.
5: Riecht's, hält das sich was an sich?
6: Ganz unangenehm, muss man echt sagen. Fast schon so beißend.
5: Ja.
7: Ich stehe mit Hafenmeister Thomas Karg am sogenannten Kleinen See in Lindau. Der sichelförmige Hafen ist zwischen Insel, Bahndamm und Festland gut geschützt. Das Wasser bewegt sich kaum. Durch die Hitze wird es immer

0: und eine rote Fahne daran befestigt. Das Provisorium soll Bootsfahrer warnen, dass sie nicht auf Grund laufen.
1: Im Sommer, wenn wir mehr Wasser eigentlich haben, dann macht es nichts aus. Aber jetzt bei dem niedrigen Wasserstand haben wir Probleme nachher.
0: Für diese Jahreszeit ist der Wasserstand im Bodensee historisch niedrig. Jetzt im Sommer liegt der Pegel normalerweise 1,20 Meter, 1,30 Meter höher als zurzeit. In der Schweiz treffe ich Pete Spark. Er leitet ein internationales Forschungsteam, das Veränderungen am Bodensee durch den Klimawandel untersucht. Er nennt vor allem drei Gründe für den Niedrigwasserstand.
2: Diesen Winter gab es kaum Schnee. Kaum Schnee bedeutet kaum Schmelzwasser. Das bedeutet wenig Wasser vom Rhein, das im See fließt. Dann ist es heiß, das bedeutet viel Wasser verdünstet. Und dann, ja, der See ist nicht reguliert. So, wenn weniger Wasser reinkommt, aber es fließt trotzdem raus, dann geht der Wasserspiegel nach unten.
0: Das Wasser wird seit Jahren auch immer wärmer, selbst in der Tiefe. Das führt dazu, dass sich der See nicht mehr richtig mischt. Die Folge, es kommt weniger Sauerstoff nach unten. Was dem See wiederum hilft, ist seine stetig besser werdende Wasserqualität. Nochmal Pete Spark.
2: An sich geht der See gut, würde ich mal zusammenfassen.
0: Trotzdem verliert der Bodensee zurzeit jeden Tag Wasser. Auch für Kolja Packert von der Segelschule Insel Reichenau wird es langsam knapp unter dem Kiel. Er begleitet seine Segelschüler auf dem Motorboot. Im Hafen wirbelt die Schraube den Grund auf. Das klare Wasser verfärbt sich sandbraun.
3: Hier sieht man jetzt extrem, wie es das aufwirbelt, obwohl wir ja wirklich keinerlei Schub hier geben. Vor zwei Jahren zum Beispiel hatten wir um die Jahreszeit hier Hochwasser.
0: In diesem Jahr allerdings nicht. Und es sind weiter fallende Pegel vorhergesagt.
4: Steffen Armbruster war das über die Trockenheit am Bodensee und ihre Folgen. Und die Dürre und der wenige Regen, die haben auch zur Folge, dass gerade im Süden Europas die Wälder knochentrocken sind. Und dann reicht ein einziger Funke aus, um ganze Landstriche in Brand zu setzen, wie inzwischen seit fast einer Woche auch in Griechenland. Über die aktuelle Situation dort jetzt mehr von Moritz Pompel.
5: Auch am vierten Tag ist der massive Waldbrand rund 50 Kilometer westlich von Athen nicht unter Kontrolle. Das Feuer war am Freitag nahe des Küstenortes Porto Hermenon ausgebrochen, mutmaßlich durch einen Defekt im Stromnetz. Inzwischen sind nach Schätzungen der Behörden mehr als 100 Quadratkilometer betroffen und mehrere hundert Häuser und viel dichter Wald verbrannt. Der teils orkanartige Wind der letzten Tage hat nachgelassen, sodass jetzt tagsüber konstant auch aus der Luft gelöscht werden kann. Immer wieder müssen Dörfer evakuiert werden, inzwischen auch in der Nähe der Stadt Megara. Rund 500 Feuerwehrleute sind im Einsatz. Auch auf der Insel Kefalonia ist ein Brand, der schon gelöscht war, wieder aufgeflammt. Ein Großbrand auf Kreta konnte inzwischen aber gelöscht werden. Für einige Regionen Griechenlands, insbesondere um die Hauptstadt Athen, gilt weiter eine sehr hohe Waldbrandwarnstufe. Die Regierung ruft die Bürger dazu auf, äußerst vorsichtig zu sein. Griechenland hat sich nach den Erfahrungen der letzten Jahre vorbereitet. Mit mehr Personal, Löschflugzeugen und Hubschraubern, Waldbranddrohnen und eigenen Satelliten. Bei idealen Waldbrandbedingungen wie in den letzten Tagen können sich Feuer trotzdem rasend schnell ausbreiten.
4: Soweit Moritz Pompel aus Griechenland. So, es ist Dienstagmorgen. Zeit mal zu schauen, was Sie heute in Sachen Wetter in Deutschland erwartet. Vor allem im Südosten Bayerns, da ist es heute meist trocken und freundlich. Ansonsten gibt es eher einen Mix aus Sonne und Wolken. Und der sorgt dafür, dass wir schon am Vormittag in Richtung Mecklenburg-Vorpommern im Norden Brandenburgs und auch in Teilen Schleswig-Holsteins teils kräftige Schauer und Gewitter haben. Am Nachmittag und am Abend müssen wir dann noch im übrigen Deutschland mit Niederschlägen rechnen. Teilweise besteht dann sogar Unwettergefahr. Dabei bleiben die Temperaturen sommerlich heiß. Wir erwarten zwischen 24 Grad auf Rügen, 29 Grad auf Norderney, 34 Grad in der Lausitz und Teilen des Ruhrgebiets und bis zu 38 Grad in Unterfranken. Und auch heute haben wir teilweise eine tropische Nacht. Jetzt schon in Frankfurt am Main beispielsweise werden 25 Grad gemessen. In Dresden sind es 23, in Berlin 21, in Rostock 18 und auf der Zugspitze immerhin noch 11 Grad. Morgen dann wird es mit 22 bis 25 Grad ein bisschen kühler als heute und das Wetter bleibt weiterhin wechselhaft mit Sonnenschein, aber auch Wolken, Schauern und Gewittern, vor allem Richtung Westen. Da bleibt es auch häufiger trocken. Und am Donnerstag, da erwarten wir dann vor allem in Teilen Sachsens, Thüringens und Bayerns teils kräftige Niederschläge. Ansonsten ist es teils freundlich, teils wolkig bei 20 bis 32 Grad. Und die aktuelle Zeit jetzt, es ist 4:15 Uhr.

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1: Im Konflikt im Gazastreifen. Da sollte sich ja angeblich eine Lösung abzeichnen. Die Terrororganisation Hamas soll bereit sein, ihre Waffen abzugeben. So hat US-Präsident Trump in der vergangenen Woche verkündet. Aber bislang sind den Worten noch keine Taten gefolgt. Bis das passiert, bleibt der Gazastreifen weiterhin ein Kriegsgebiet, in dem jeden Tag Menschen sterben, berichtet Jörg Poppendieck.
2: Sichtlich aufgebrachte Männer laufen um ein völlig zerstörtes Auto herum, auf einer Straße in Dir al-Balah im Zentrum des Gazastreifens. Einige filmen die Szene mit ihren Handys, andere klettern in dem Wrack herum. Auf den Bildern der Nachrichtenagentur Reuters ist neben dem Fahrzeug eine große Blutlache auf der Straße zu sehen. Nach Angaben von Sanitätern sind hier zwei Menschen getötet worden, bei einem Angriff der israelischen Armee. Abu Rushdie al-Madun lebt ganz in der Nähe und beschreibt, was aus seiner Sicht passiert ist. Wir sind Vertriebene und haben uns in einer Schule aufgehalten. Das Auto hat sich durch den Angriff überschlagen. Was hier in Gaza passiert, ist eine Ungerechtigkeit. Die israelische Armee hat am Wochenende mehrere Ziele im Gazastreifen attackiert. Dabei sind, nach palästinensischen Angaben, mindestens 17 Menschen getötet worden. Unter den Opfern sollen auch zwei Kinder sein. Die israelische Armee sagt, die Angriffe hätten sich gegen Kämpfer der Terrororganisation Hamas gerichtet. Hinter den Menschen im Gazastreifen liegt damit eines der blutigsten Wochenenden seit langem. Und das, obwohl es am vergangenen Freitag noch so aussah, als könnte Bewegung in den Konflikt kommen. US-Präsident Trump hatte erklärt, die Hamas hätte einer Entwaffnung zugestimmt. Die Vermittler präsentierten einen ersten Fahrplan. Der sieht vor, dass sich Israel im Gegenzug schrittweise aus dem Gazastreifen zurückzieht und eine palästinensische Übergangsverwaltung die Regierungsgeschäfte übernimmt. Eine internationale Truppe soll die Übergangsphase absichern. Viele Menschen im Gazastreifen waren nach der Ankündigung vom Freitag voller Hoffnung auf Frieden, Sicherheit und eine bessere Zukunft. Abu Rushdie al-Madun erzählt, dass das nur eine kurze Phase war. Sie haben gesagt, dass es eine Waffenruhe gibt. Aber wo ist die? Diese Waffenruhe bedeutet für uns nur Leichen einsammeln, Körperteile aufsammeln, zerstückelte Männer, abgetrennte Hände. Warum? Eigentlich gilt im Gazastreifen seit Oktober vergangenen Jahres eine Waffenruhe. Beide Seiten werfen sich regelmäßig vor, das Abkommen zu verletzen. Zu dem von US-Präsident Trump jetzt verkündeten Fahrplan hat sich Israel offiziell noch nicht geäußert. Ein Sprecher von Ministerpräsident Netanyahu erklärte lediglich, dass Israel den USA seine ernsthaften Sicherheitsbedenken übermittelt habe. Im israelischen Armeeradio hat Wirtschaftsminister Nir Barakat gesagt, dass er davon ausgeht, dass die Armee ihre Angriffe im Gazastreifen fortsetzen wird. Ich bin sehr, sehr skeptisch. Ich glaube nicht, dass wir eine Einigung mit der Hamas erzielen werden. Wir sind verpflichtet, allen Terroristen Schaden zuzufügen, die an den Angriffen vom 7. Oktober beteiligt waren. Wir müssen sicherstellen, dass von dort keine Bedrohung mehr ausgeht und sie deshalb im Rahmen der bestehenden Einschränkungen so hart wie möglich treffen. Ich bin eindeutig davon überzeugt, dass die israelischen Angriffe auf den Gazastreifen fortgesetzt werden. Seit der Waffenruhe im Oktober vergangenen Jahres setzt die israelische Armee vor allem auf sogenannte gezielte Tötungen. Sie hat es auf hochrangige Kader der Terrororganisation Hamas abgesehen. Bei diesen sind seit Herbst mehr als 1200 Menschen getötet worden, darunter auch viele Frauen und Kinder.
1: Soweit der Bericht von Jörg Poppendieck. Schauen wir nach Myanmar. Da hat vor über 5 Jahren das Militär geputscht und seitdem ist die wohl bekannteste Politikerin des Landes in Haft, die Friedensnobelpreisträgerin und frühere Regierungschefin Aung San Suu Kyi. Mehrmals ist sie von der Junta zu Haftstrafen verurteilt worden und diese soll sie angeblich im Hausarrest absitzen. Aber wo genau sie festgehalten wird, wie es ihr geht, ob sie überhaupt noch lebt, all das wusste niemand so genau. Jetzt aber haben die Militärs in Myanmar Bilder eines Treffens von Aung San Suu Kyi mit Vertretern des Internationalen Roten Kreuz veröffentlicht. Anna-Lou Beckmann mit Einzelheiten.
3: Es sind sehr seltene Bilder, die die Militärregierung Myanmars heute veröffentlicht hat. Die Fotos sollen die inhaftierte ehemalige Regierungschefin Aung San Suu Kyi zeigen, bei einem Treffen am Vormittag mit einem Vertreter des Internationalen Komitees des Roten Kreuzes. Dieses bestätigt das Treffen wenig später. Die Rede ist von einem Vier-Augen-Gespräch. Dieses habe gemäß der Standards und Verfahren des Roten Kreuzes für den Besuch von Inhaftierten erfolgt, hieß es in einer Mitteilung. Unklar ist, wie es es zu dem Treffen kam und wo es stattfand. Außerdem gibt es weiterhin keine Details zum Gesundheitszustand der 81-jährigen Friedensnobelpreisträgerin. Ihre Familie, viele NGOs und Vertreter der internationalen Gemeinschaft hatten zuletzt lautstark ein Lebenszeichen von Suu Kyi gefordert. Ihr Sohn Kim Ares teilte mit, heute habe er zum ersten Mal seit mehr als 5 Jahren einen Grund zur Hoffnung. Das sei ein wichtiger erster Schritt, es dürfe aber nicht der letzte sein, so der 49-Jährige. In einem schriftlichen Statement forderte er erneut direkten Kontakt zu seiner Mutter und ihre sofortige Freilassung. Mit dem Putsch 2021 hat das Militär die gewählte Regierung unter Aung San Suu Kyi entmachtet und die Führungsriege inhaftiert. Das löste landesweite Proteste aus und einen anhaltenden Bürgerkrieg. Rund 100.000 Menschen sind bereits ums Leben gekommen, Millionen wurden aus ihrer Heimat vertrieben. Im April hieß es im Staatsfernsehen, Aung San Suu Kyi sei aus dem Gefängnis entlassen worden. Ihre Strafe sei in Hausarrest umgewandelt worden. Ihre Familie hatte allerdings auch weiterhin keinen Zugang zu ihr.
1: Informationen aus Asien waren das von Anna-Lou Beckmann um 4.21 Uhr. Zurück nach Deutschland. Wer in der Stadt lebt und einen Kleingarten will, der muss teilweise sehr lange darauf warten. Aber wenn man dann so ein kleines Paradies ergattert hat, dann gibt es strenge Regeln, die man befolgen muss. Anbau von Obst und Gemüse beispielsweise ist in so ziemlich jeder Kleingartenanlage Pflicht, Tierhaltung oder Sportgeräte dagegen meist eher verboten. Aber fragen sich immer mehr Schrebergärtner, warum eigentlich? Muss das immer noch so sein? Anja Neubert und Rebecca Nordin-Menke sind dieser Frage in Sachsen nachgegangen.
4: Fest verbaute Grills, zu wenig Anbau von Obst und Gemüse, dafür teils für Kleingärten verbotene Pflanzen wie Koniferen. Fast 2 Seiten umfasste eine Mängelliste des übergeordneten Regionalverbands bei einer Begehung der Kleingartenanlage im sächsischen Heinrichsort. Deren Vorständin Sophie Kutschke findet zu den Vorgaben klare Worte.
5: Die Gesetzgebungen oder Vorschriften werden so eng gehalten, dass das einfach nicht mehr zeitgemäß ist.
4: Auch Trampoline und Blechhütten sollten damals aus Sicht des übergeordneten Regionalverbands weg. Ein Punkt, für den Kutschke besonders wenig Verständnis hat, denn in steiler Hanglage hat die Kleingartenanlage ohnehin Schwierigkeiten, die Parzellen an die Leute zu kriegen. Doch ist eine Hütte oder Laube einmal abgerissen, ist der Garten noch unattraktiver.
5: Und da stand halt dann nur noch zur Debatte, entweder lösen wir uns auf, treten aus und machen unser eigenes Ding, oder wir stecken so viel Geld, Zeit, also vor allem Geld, was wir ja nicht haben, und Zeit hier rein, um drinnen zu bleiben.
4: Aus dem übergeordneten Regionalverband sind die Kleingärtner aus Heinrichsort ausgetreten. Inzwischen gründen sie einen neuen Verein, unabhängig auch vom Sächsischen Landesverband. Dass sich rund um Kleingärten die Bedürfnisse ändern, beobachtet auch Soziologin Christa Müller.
6: Die Gesellschaft hat sich verändert. Wir wollen hier Gärtnern, aber wir wollen es nach unserer eigenen Fasson machen. Und da, denke ich, hat längst ein Aushandlungsprozess angefangen.
4: Dabei haben die vielfältigen Regelungen für Kleingärten durchaus eine Berechtigung, betont Tommy Brumm vom Landesverband Sachsen der Kleingärtner. Etwa, wenn bestimmte Pflanzen wie Koniferen verboten sind.
7: Und dass gewisse Pflanzen verboten sind oder nicht erlaubt sind, das hat einfach einen Hintergrund. Entweder zum Beispiel sind es aggressive Neophyten, die natürlich nicht in die Landschaft gehören. Und zum anderen sind sie widersprechend gegenüber der kleingärtnerischen Nutzung. Das bedeutet, dass eben Park- und Waldbäume nicht bloß dort sind, wo sie stehen, sondern die Wurzeln gehen deutlich weiter. Und natürlich tun sie entsprechend das Kleingartenland schädigen.
4: So lästig die detaillierten Regelungen manchen sein. Umgekehrt bieten sie Kleingärten einen wichtigen Schutz, betont Brumm.
7: Wenn der Grundstücksbesitzer zum Beispiel die Bach dahin will, ihn herunterklagen möchte und auch wenn es darum geht, dass vielleicht die Klage gewonnen wird, weil aufgrund öffentlicher Belange natürlich die Nutzung, Umnutzung natürlich möglich ist, wird der Kleingärtner dafür entschädigt. All das ist nur durch das Bundeskleingartengesetz möglich.
4: Doch im Detail können einzelne Länder und Regionalverbände die Bundesgesetze auch unterschiedlich auslegen. Im sächsischen Heinrichsort sorgt der Austritt aus dem Regionalverband vor allem für Erleichterung.
5: Wir haben jetzt halt weniger Vorschriften. Klar haben wir unsere Vorschriften. Die haben ja aber als komplette Mitglieder entschieden, was machen wir, was lassen wir zu, was lassen wir nicht zu, wie weit gehen unsere Grenzen. Weil ohne Grenzen ist halt, macht jeder wirklich komplett seins und wir hätten nur noch ein durcheinander.
4: Im sich neu gründenden Kleingartenverein ist die Pacht von 10 auf 25 Cent pro Quadratmeter gestiegen. Für die neu gewonnenen Spielräume sei es das aber wert, finden die Kleingärtner um Sophie Kutschke.
8: Sport. Mit Stefanie Lavoie und der zweiten deutschen Goldmedaille bei den Schwimm-Europameisterschaften in Paris. Es waren erneut die Wasserspringer, die jubeln durften. Nach Moritz Wesemann vom 1-Meter-Brett haben auch Lou Massenberg und Jonathan Schauer in Paris triumphiert. Die beiden sicherten sich im Synchronwettbewerb vom 3-Meter-Brett den Titel. Zudem holte Pauline Pfeiff Silber vom 10-Meter-Turm. Lars Becker berichtet.
9: Routinier Massenberg und EM-Debütant Schauer dominierten die europäische Konkurrenz mit verblüffender Deutlichkeit und waren hinterher fassungslos über ihre grandiose Leistung. Voll fokussiert, 6 starke, sichere Sprünge, keine Wackler und hohe Wertungen. Herausragende Bestleistung. Für Massenberg ist es bereits der 4. EM-Titel. Schauer feiert seine Podiumspremiere. Pfeiff hatte im vergangenen Jahr mit WM-Silber vom Turm die einzige deutsche Medaille in Singapur geholt. In Paris hätte sie erstmals bei einem Großereignis ganz oben auf dem Podium stehen können. Souverän in Führung liegend verpatzte Pfeiff aber ihren vorletzten Sprung und rettete am Ende hauchdünn Silber. Pfeiffs bereits 2. Medaille in Paris, nach ebenfalls Silber mit Elena Wassen im Synchron vom Turm. Die Zwischenbilanz nach 7 von 13 Entscheidungen, 5 Medaillen, 2x Gold, 2x Silber und Bronze.
8: Heute beginnen in Paris die Freiwasserwettbewerbe. Radsport-Superstar Tadej Pogacar ist scharf auf die Vuelta. Sein Team hat ihn offiziell für die am 22. August in Pogacars Wahlheimat Monaco beginnende Spanien-Rundfahrt gemeldet. Dabei hat der Slowene doch gerade erst 3 Wochen Tour de France in den Knochen. Die konnte er ja bereits zum 5. Mal gewinnen. Auch beim Giro war Pogacar einmal erfolgreich, nämlich 2024. Nur die Vuelta fehlt ihm noch in der Sammlung der großen Landesrundfahrten-Siege. Apropos Tour de France, dieser Tage rennradeln die Frauen durch Frankreich. Gestern stand die 3. Etappe auf dem Programm. Matthew Genet Schön war für uns dabei.
10: So gemächlich die 2. Etappe war, so ereignisreich ist es heute bei der Tour de France der Frauen abgelaufen. Erst ein kleiner Sturz, in den auch 2 Anwärterinnen auf den Gesamtsieg involviert waren. Demi Wollering und die Schweizerin Marlen Reusser. Dann war die deutsche Liane Lippert vorn mit dabei am 1. und härtesten Anstieg des Tages. Lippert hat viel versucht, aber es gab kein Vorbeikommen an der Frau des Tages. Sigrid Haugset aus Norwegen gewinnt nach einem 88 Kilometer Solo. Rekord mit Abstand und sichert sich direkt noch das gelbe Trikot der Gesamtführenden. Es ist der größte Sieg ihrer bisherigen Karriere und jetzt darf sie in Gelb ins Zeitfahren nach Dijon starten, bei dem die deutschen Blicke vor allem auf Antonia Niedermayer und Franziska Koch gerichtet sein sollten.
8: Gianni Infantinos Wiederwahl im kommenden Jahr schien zementiert, dann verzockte sich der FIFA-Präsident mit seinem WM-Investorenplan. Nun sucht er händeringend nach Verbündeten. Nach US-Medienberichten soll Infantino sich an seinen Kumpel Donald Trump gewandt haben. Demnach sei ein privates Gespräch mit dessen Außenminister geplant. Infantino, so heißt es, wolle mit Marco Rubio darüber sprechen, wie Fußball als eine Form der Softpower für Amerika dienen könne. In Wahrheit, so wird vermutet, soll es wohl um den Erhalt von Infantinos Amt gehen. Der US-amerikanische und der FIFA-Präsident hatten ja schon so einiges zusammen ausgebrütet. Man denke nur an den Friedenspreis oder die zurückgenommene rote Karte bei der Weltmeisterschaft. Die UEFA droht dem Schweizer nach dem gescheiterten Investorendeal nun mit rechtlichen Schritten. Michael Nenzer berichtet.
11: Wie mehrere britische Medien berichten, hat der Europäische Dachverband Infantino aufgefordert, sämtliches Material im Zusammenhang mit dem zurückgezogenen Investorenvorhaben sicherzustellen. Die UEFA befürchtet, er und seine Geschäftspartner könnten Beweise vernichten. Währenddessen hat der walisische Fußballverband als erster Nationalverband seine Unterstützung für Infantinos geplante Wiederwahl 2027 zurückgezogen. Als Gründe nannte Wales mangelnde Transparenz, Führungsdefizite und einen Vertrauensverlust. Auch England und Serbien stellen sich Medienberichten zufolge gegen den FIFA-Chef.
8: Klein beigeben wird der noch FIFA-Boss aber vermutlich nicht.
1: Und so weiter Sport mit Stefanie Lavoie. Es ist selten, dass ein Rekrut oder besser eine Rekrutin für Schlagzeilen sorgt. In Dänemark ist das der Fall, nämlich die Prinzessin Isabella hat jetzt ihren Wehrdienst angetreten. Und das zu einer Zeit, wo der Wehrdienst in Dänemark sich gerade verändert. Wie sehr und was junge Rekruten dazu sagen, dazu gleich mehrmals.
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12: Um 4.30 Uhr mit Olaf Knapp. Hitze und Dürre haben in vielen europäischen Flüssen zu deutlich sinkenden Wasserständen geführt. Wegen des Niedrigwassers im Rhein hat der neue Bundesverkehrsminister Bilger Experten zu einer Fachkonferenz nach Bonn eingeladen. Aus der Nachrichtenredaktion Marei Beermann.
13: Am Donnerstag will Bilger mit den Fachleuten über mögliche kurz- und langfristige Maßnahmen sprechen. Das Verkehrsministerium fördert beispielsweise die Umrüstung von Güterschiffen, damit sie besser bei Niedrigwasser nutzbar sind. Der Rhein ist besonders wichtig für den Transport von Getreide, Mineralien, Kohle und Ölprodukten. Das Niedrigwasser der Donau könnte in Rumänien zu einer Energiekrise führen. Um genug Kühlwasser für ein Atomkraftwerk zu haben, sprengte die Armee einen Felsen. Die Trümmer sollen Wasser verdrängen und so den Pegelstand der Donau wieder anheben.
12: Der Innenausschuss des Bundestags befasst sich heute mit dem Anschlag beim Christopher Street Day in Berlin. Die Sitzung findet als Videoschalte statt. Auch Bundesinnenminister Dobrindt nimmt teil. Er soll den Innenausschuss über den Stand der Ermittlungen informieren. Außerdem soll es um Konsequenzen aus dem Anschlag gehen. Der mutmaßliche Täter war als Gefährder eingestuft, befand sich aber auf freiem Fuß. Er war am Rande der Demo mit einem Transporter in eine Menschenmenge gefahren. Eine Frau starb. In Deutschland könnte es in einigen Jahren wieder einen Zivildienst geben. Die Bundesregierung bereitet dafür offenbar die Grundlagen vor. Aus der Nachrichtenredaktion Petra Mittermeier.
14: Das Bundesfamilienministerium hat laut Bild-Zeitung 23 große Verbände und Organisationen nach ihren Kapazitäten gefragt. Fast alle erklärten demnach, dass ihre Einsatzstellen bereit wären, ein vielfältiges Angebot zu machen. Die Vorbereitungen betreffen den Fall, dass Deutschland zur Wehrpflicht zurückkehrt. Falls das nötig werden sollte, müsse die Basis für einen modernen Zivildienst schon vorbereitet sein, sagte ein Sprecher des Ministeriums. Nach der Sommerpause sollen die Pläne vorgestellt werden.
12: 6 Wochen nach den verheerenden Erdbeben in Venezuela ist die Zahl der Todesopfer auf über 6.000 gestiegen. Laut Parlamentspräsident Rodriguez wurden inzwischen 6.125 Todesopfer gemeldet. Es würden immer noch Menschen vermisst. 2 Erdbeben der Stärken 7,2 und 7,5 hatten Venezuela am 24. Juni im Abstand von nur 39 Sekunden erschüttert. Neben tausenden Todesopfern wurden auch fast 17.000 Menschen verletzt. Das Wetter in Deutschland. Tagsüber wechselnd bewölkt, vermehrt kräftige Gewitter mit Starkregen und Hagel, zum Teil Unwettergefahr, Höchstwerte 24 Grad auf den Ostseeinseln bis 38 Grad in Niederbayern. Mittwoch zeitweise heiter, später Schauer und Gewitter, 22 bis 35 Grad. Donnerstag meist trocken, im Südosten teils kräftige Schauer und Gewitter, 20 bis 32 Grad. Das waren die Nachrichten.
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1: Zunächst mit einer Gefahrenmeldung für Hamburg und Niedersachsen. Hier kommt es nämlich aktuell durch Starkregen und Gewitter gerade zu Aquaplaning und schlechter Sicht. Und wenn Sie unterwegs sind mit dem Auto, dann passen Sie bitte Ihre Geschwindigkeiten an. Das gilt vor allem für die Autobahn. Dann Staus und Behinderungen auf der A42 Dortmund Richtung Kamp-Lindfort. Die ist zwischen Essen-Nord und Bottrop-Süd noch ungefähr für eine halbe Stunde gesperrt. Und die B101 Mariendorf-Trebbin ist zwischen Thyro und Trebbin-Nord wegen Brückenarbeiten gesperrt. Hier sind Umleitungen eingerichtet und wenn Sie mit dem Lastwagen unterwegs sind, dann sollten Sie einen großen Bogen um das Gebiet machen.
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1: Um 4.34 Uhr mit Marius Zekri. Schönen guten Morgen. Die Zeit, wo man bei uns in Deutschland zum Bund muss, die ist vorbei, auch wenn Wehrerfassung und Musterung jetzt wieder Pflicht sind. In Dänemark, da gibt es die Wehrpflicht noch. Das heißt, wenn sich nicht genügend Freiwillige für den Dienst beim Militär finden, dann wird gelost und auf wen das losfällt, der muss dann in die Kaserne. Seit vergangenem Jahr gilt übrigens das Wehrdienstgesetz für Männer und Frauen und die müssen jetzt auch noch länger dienen. Nicht mehr 4, sondern 11 Monate. Gerade ist Prinzessin Isabella in die Kasernen des dänischen Militärs eingerückt, genauso wie viele andere Freiwillige.
15: Früh am Morgen ziehen sie auf dem Kasernengelände der dänischen Marine in Frederikshavn die rot-weiße Landesfahne, den Dannebrog, auf den Fahnenmast. Es ist ein besonderer Tag, denn heute treten hier 80 neue Wehrpflichtige ihren Dienst an. Auch für Juli beginnt ein neuer Lebensabschnitt. 11 Monate Wehrdienst hat die 20-Jährige vor sich.
16: Ja,

0: vil gerne være værnepligtig. Har meldt mig frivilligt.
1: Sie wollte gern Wehrdienst leisten und hat sich freiwillig gemeldet, erzählt die junge Dänin. Auch der 18-jährige Albert, der neben ihr steht, ist freiwillig hier.
2: Kann ich brauchen noch Seiltid für meine Uddannelse, und das setze ich auf, dass ich hier.
1: Er hofft, dass er die Zeit auf See für seine Ausbildung nutzen kann und generell etwas mitnimmt. Insgesamt treten an diesem Augusttag 1600 junge Menschen in Dänemark den neuen Wehrdienst an. Der Chef der dänischen Marine, Søren Kjeldsen, findet die Verlängerung um ganze 7 Monate gut. Es ist ein großer Tag für die Marine und die gesamten Streitkräfte. Dass der Wehrdienst jetzt nicht mehr 4 Monate dauert, sondern 11, bedeutet, dass wir den Wehrpflichtigen eine funktionsspezifische Ausbildung geben können. Wir können sie anschließend also tatsächlich an Bord unserer Schiffe einsetzen. Seit dem vergangenen Jahr gilt die Wehrpflicht in Dänemark für Männer und Frauen. Alle, die im laufenden Jahr 18 werden, werden zur Musterung eingeladen. Wenn sich danach nicht genügend Freiwillige melden, entscheidet theoretisch das Los, wer den Dienst antreten muss. In den letzten gut 10 Jahren ließen sich die derzeit rund 4000 Stellen auch so besetzen, betont Søren Kjeldsen von der dänischen Marine. Wir werden aber in Zukunft bis zu 6500 Wehrpflichtige bei den Streitkräften brauchen. Wir müssen also schauen, ob es mit der Freiwilligkeit weiter funktioniert. Aber vorerst ist das jedenfalls machbar. Auch deshalb hat Dänemark die Wehrpflicht auf Frauen ausgeweitet. Denn dadurch verdoppelt sich theoretisch die Gruppe derjenigen, aus der Freiwillige gewonnen werden können. Die junge Wehrdienstleistende Juli findet den Schritt nur logisch. Ich glaube, Männer oder Frauen, das macht keinen großen Unterschied. Ich finde es toll, dass Mädchen jetzt auch einbezogen werden. Also mit Blick auf die Gleichberechtigung.
0: Also voll zur Gleichstellung.
1: Wichtigste Übung für Juli und Albert an diesem Tag, die Anprobe der neuen Uniform. Dunkelblaue Hose und Matrosenhemd. Albert fühlt sich in den neuen Sachen direkt wohl. Es macht Spaß, das ist sehr klassische Kleidung, die wir gerade bekommen. Dass der Dienst nicht ganz ungefährlich ist und die Marine ihre neuen Rekruten zur See auch nach Grönland schicken will, ist dem 18-Jährigen bewusst. Das ist nichts, über das ich besonders viel nachdenke, aber mir ist klar, dass es mit einem Risiko verbunden ist. Aber ich glaube einfach, wenn man in einem Land leben will, muss man auch bereit sein, es zu verteidigen, oder? Das gehöre einfach dazu, sagt der dänische Wehrpflichtige. Und genau das wird er in den kommenden 11 Monaten tun.
3: Jana Sinram über den Wehrdienst in Dänemark, der jetzt 11 statt 4 Monate dauert.
4: Wirtschaft.
3: Wenn Sie mit dem Zug in Deutschland unterwegs sind, dann prangt auf dem meist das rot-weiße Logo der Deutschen Bahn. Zumindest im Fernverkehr, denn hier ist der Staatskonzern quasi Monopolist. Aber das soll sich ändern. Der bislang einzige Mitbewerber, Flixtrain, will sein Angebot ausbauen, hat neue Züge bestellt und mit Italo soll bald ein weiterer Anbieter von Fernverbindungen über die deutschen Bahnschienen rollen. Den Weg dafür hat die zuständige Aufsichtsbehörde, die Bundesnetzagentur, jetzt freigemacht. Die Idee dahinter, Wettbewerb belebt das Geschäft. Das ist gut für die Kunden, weil wir dadurch langfristig auf sinkende Preise hoffen können. Aber es gibt auch Bedenken gegen die neuen Anbieter und die neue Konkurrenz im Fernverkehr, und über die berichtet Ralf Geißler.
5: Ein Sprichwort sagt, Konkurrenz belebt das Geschäft. Martin Burkhardt befürchtet, dass es bei der Bahn anders laufen könnte. Der Vorsitzende der Eisenbahn- und Verkehrsgewerkschaft kennt die Konkurrenten, die künftig auf deutschen Fernstrecken fahren wollen, die Italo oder die Flixtrain-Gruppe.
6: Die wollen alle München-Berlin fahren, München-Hamburg, München ins Ruhrgebiet. Aber wir haben halt auch Städte, selbst mit über 100.000 Einwohnern. Da fährt heute die Deutsche Bahn mit 17-20% Auslastung. Da wollen Investoren natürlich mit ihren Bahnen nicht fahren.
5: Doch wo die private Konkurrenz nicht hinfahren will, hält bald auch die Deutsche Bahn nicht mehr, befürchtet Burkhardt. Denn bislang hat der Staatskonzern unrentable Strecken mit Gewinnen aus rentablen subventioniert. Wenn diese aber künftig an andere fallen, fehlt das Geld.
6: Wenn natürlich die Deutsche Bahn nicht mehr diese Mischkalkulation machen kann, weil sie nicht mehr so viel auf den hochrentablen Strecken fährt, dann besteht die Gefahr, dass die Städte mit diesen Bahnhöfen halt nicht mehr angefahren werden.
5: Die Gewerkschaft schätzt, dass im harten Wettbewerb an mindestens 16 Bahnhöfen der Fernverkehr drastisch reduziert oder eingestellt werden könnte, darunter in Magdeburg, Chemnitz, Cottbus und Jena. Letztere Stadt hat schon viele ICE-Verbindungen verloren. Klaus Bartholmé vom Bündnis Fernverkehr Jena sagt, die Bahn stehe unter finanziellem Druck. Wenn der weiter steigt, werde im Fernverkehr noch mehr gespart.
7: Und das bedeutet natürlich,

0: natürlich, dass insbesondere für die Seilbahn dem Grunde nach das ausdroht. Also die letzten 6 verbliebenen Züge, die wir jetzt da noch haben, also wir haben wirklich die große Sorge, dass dann die letzten verbliebenen Fernverkehre, dass die dann auch noch abmoderiert werden.
1: Unbegründet ist diese Sorge nicht. Auch Dirk Pflege, Geschäftsführer der Allianz pro Schiene, warnt, wenn der Staat den Wettbewerb im Fernverkehr einfach so laufen lasse, werde das zu Lasten kleinerer Städte gehen. Es brauche konkretere Regeln als bisher, zum Beispiel bei der Ausschreibung der Fernverkehrsstrecken.
2: Und dass die Bundesnetzagentur sagt, wir bündeln lukrative Strecken, diese Rennstrecken bündeln wir mit etwas weniger attraktiven Strecken und dann kann man sich um das Gesamtpaket bewerben. Das wäre eine Option, das kennen wir aus dem Nahverkehr. Da sind die Länder diejenigen, die diese koordinierende und steuernde Rolle einnehmen und im Fernverkehr gibt es dafür keinen Verantwortlichen und das ist genau der Fehler.
1: Konkretere Regeln im Fernverkehr vermisst auch der Fahrgastverband ProBahn. Vorsitzender Lukas Iffländer kann sich vorstellen, dass der Staat aus den Trassengebühren der schnellen Fernverkehrsstrecken künftig weniger lukrative Verbindungen subventioniert. Zudem brauche es ein Portal, auf dem man die Tickets für alle Anbieter kaufen kann.
3: Und wenn da in der einen Stunde plötzlich ein ICE fährt und in der anderen Stunde fährt der Italo, dann brauche ich da eine Lösung, dass ich ein Ticket kaufen kann, das in beiden gilt. Und leider sind all diese Themen bis eigentlich die Zuständigkeit der Bundesregierung und nicht nur diese, sondern auch alle davorhergehenden weigern sich leider bei diesem Thema aktiv zu werden.
4: Bedenken gegen die geplante Konkurrenz bei der Bahn im Fernverkehr. Das war ein Beitrag von Ralf Geißler. 4:41 Uhr.
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4: Ein kleines Gedankenspiel. Wenn Sie, sagen wir, der SPD zuneigen, könnten Sie dann einen Anhänger oder eine Anhängerin der AfD lieben, trotz der offensichtlichen politischen Differenzen? Oder wenn Sie in der FDP sind, könnten Sie sich dann eine Beziehung mit jemandem vorstellen, der der Linkspartei nahesteht? Ich würde jetzt mal schätzen, dass die meisten von Ihnen diese Frage mit Nein beantworten würden. Oder? Es gibt sogar einen Fachbegriff dafür, affektive Polarisierung. Das beschreibt die emotionale Abneigung bei unterschiedlichen politischen Ansichten. Ansgar Hudde ist Experte dafür, er ist Soziologe an der Uni Köln und er hat über Politik in Liebesdingen geforscht. Caroline Kurz vom WDR hat mit ihm gesprochen und wollte zuerst wissen, wie sind Sie eigentlich auf dieses Thema gekommen?
6: Also Politik, Wahlverhalten interessiert mich schon immer im Grunde, hat mich auch in die Sozialwissenschaften gebracht. Angefangen hat es dann aber eigentlich mit einem anderen Thema. In meiner Dissertation ging es um Einstellung zu Geschlechterrollen, wie ähnlich sich Partnerinnen und Partner da sind. Und dann ist so ein bisschen das der nächste Schritt. Naja, wie kommt man ja von diesen Einstellungen zu anderen Einstellungen, die in der Gesellschaft immer wichtiger werden, nämlich die politischen.
7: Aber Sie haben ja geforscht an einem ganz speziellen Handy-Tool, wo man dieses Problem oder diese affektive Polarisierung sehr genau dran sehen kann.
6: Genau, das Thema Online-Dating-Apps. Die sind auch aus einer analytischen Perspektive einfach ein gutes Tool, um das zu untersuchen. Online-Dating-Apps sind heute der Weg Nummer 1, wie sich junge Paare kennenlernen. Und in den Profilen in den Online-Dating-Apps sieht man manchmal schon ganz oben, wo die Partei politisch steht. Das heißt, man kann aus politischen Gründen aussortieren, bevor man auch nur ein Wort miteinander wechselt.
7: Und Sie haben, wenn ich das richtig verstanden habe, diese Untersuchung erstmal in den USA gemacht. Wieso das denn?
6: Genau, das hat einfach mal den praktischen Grund. Ich habe das mit einer Co-Autorin gemacht, mit Jen Teflinger, die ist Amerikanerin.
7: Ah, okay.
6: Und der inhaltliche Grund ist, die USA sind in mancher Hinsicht so in Anführungszeichen schön einfach. Durch dieses Zwei-Parteien-System, durch die hohe Polarisierung kann man da Effekte einfach untersuchen und klar identifizieren.
7: Ich kenne das aus den Vereinigten Staaten, dass Leute im Vorgarten Schilder haben mit ihrer politischen Präferenz, speziell wenn es auf Wahlen zugeht. Ist das in diesen Dating-Profilen auch so offensiv?
6: Da sieht man oft nicht eine Parteizugehörigkeit, sondern so eine grobe Einordnung. In der deutschen Version kann es dann heißen, man wählt aus zwischen eher links, Mitte, eher rechts, liberal, unpolitisch. Und manche haben zusätzlich im Freitext noch politische Signale zu einer Partei oder zum Beispiel sowas, man sieht oft eine Wassermelone als Symbol für die Unterstützung Palästinas.
7: Ah, okay, muss man auch erstmal drauf kommen. Also jetzt für Deutschland, wie verbreitet ist das, dass Leute auf Dating-Apps sich politisch zu erkennen geben?
6: Konkrete Zahlen habe ich nicht. Die Apps veröffentlichen das nicht. Ich würde tippen, es ist weniger als die Hälfte. Vielleicht sind wir im Bereich von einem Viertel, von einem Drittel. Also es sind schon einige.
7: Und was haben Sie herausgefunden über die Motive derer, die das tun, wenn man doch eigentlich was anderes will, als über Politik streiten?
6: Naja, es ist vielen schon wichtig, dass es politisch passt. Und wir gehen davon aus, dass viele, also Menschen lesen einiges in so eine politische Haltung rein. Das sehen wir auch in der Studie in den USA, wo wir die Leuten die Profile gezeigt haben. Und wir haben zufällig zugewiesen, was für eine politische Orientierung da drin steht. Und wenn die in Anführungszeichen falsche Partei da steht, dann beeinflusst es die komplette Bewertung der Person. Also einmal das Kontaktinteresse, aber nicht nur das, sondern auch die Einschätzung, für wie intelligent hält man die Person, für wie offen, wie ehrlich hält man die Person. All das wird von der politischen Info beeinflusst und auch die Ähnlichkeitswahrnehmung. Und das ist das, was die größte Rolle spielt letztlich. Das, man denkt, die andere, eine Person von der anderen Partei ist einem weniger ähnlich, was Werte angeht und was Lifestyle angeht.
7: Würden Sie denn daraus folgern, dass Politik in Liebesbeziehungen oder zumindest in der Anbahnungsphase insgesamt wichtiger geworden ist?
6: Davon gehe ich stark aus. Also, ich meine, wir haben diese Studie natürlich nur zu einem Zeitpunkt gemacht und können da nicht in die Vergangenheit schauen. Aber ich gehe stark davon aus, einfach weil die Gesellschaft insgesamt politischer wird, auch in Deutschland. Wir hatten ja, ich glaube 1992 war mal dieser Begriff Politikverdrossenheit, Wort des Jahres. Und der ganze Diskurs war, junge Leute interessieren sich nicht mehr für Politik. Ja, das ist denen egal. Heute sieht die Welt ganz anders aus. Die Wahlbeteiligung geht hoch, gerade bei jungen Leuten. Das Protestverhalten geht hoch. Anfang letzten Jahres, die Proteste gegen die AfD, das war die größte Protestwelle, die Deutschland seit Langem gesehen hat. Der Anteil an Menschen, die sich selbst als politisch interessiert bezeichnen, ist höher, als es das zumindest seit der Wiedervereinigung jemals war. Also Deutschland ist heute so politisch wie seit Jahrzehnten nicht. Und das wird sich sicherlich auch aufs Thema Dating auswirken.
7: Und wenn wir jetzt von Ihren Erkenntnissen ausgehen, das typische Szenario zum Nicht-Zustande-Kommen einer Verkupplung sieht dann so aus, dass, sagen wir mal, eine Frau, die junge Frau ist politisch eher links drauf, haben wir auch schon öfter in den Medien gehört, dass es so ist. Junger Mann ist politisch eher rechts drauf, hat das zu erkennen gegeben. Die Frau sieht das Profil von dem Mann und dann?
6: Und dann wird oft nach links gewischt, was heißt, die Person wird also weggewischt und es kommt kein Match, es kommt keine Kommunikation zustande.
7: Egal, was sonst in dem Profil steht.
6: Es sind natürlich immer Tendenzen, aber es hat einen relevanten Effekt. Klar, es gibt auch einige, zum Beispiel in der Studie in den USA sehen wir, wir haben die Leute auch offen gefragt, was sie zum Thema Politik und Dating denken. Und da ist ungefähr ein Drittel dabei, die sagen, interessiert mich nicht. Entweder sie sagen, Politik ist mir generell egal, oder sie sagen, Politik und meine Partnersuche, das sind zwei Paar Schuhe, ich vermische die nicht. Das eine hat mit dem anderen nichts zu tun. Und dieses Drittel, das reagiert in unserer Studie, in unserem Experiment auch tatsächlich nicht auf die politische Info. Also es gibt auch einige, vielleicht ungefähr ein Drittel, die reagieren nicht auf politische Infos, viele andere aber schon. Und vermutlich reagieren Leute ja mit generell höherem politischem Interesse häufiger.
7: Gibt es Inkompatibilitäten, die vielleicht lösbar sind? Also ist eine Frau, die liberal ist, mit einem Mann, der so ein bisschen rechts ist, eher kompatibel? Oder ist, also wenn es Probleme gibt, dann gibt es da überhaupt keine grüne Wiese?
6: Das ist eine sehr gute Frage und auch eine, an der wir und auch ich jetzt dran bin. In den USA haben wir ja diese klare Zweiteilung einfach. Und wir haben auch bis jetzt nur die angesehen. Das ist natürlich die Frage, wie sieht das in Deutschland aus und wenn wir nuanciertere Infos angeben, wenn wir vielleicht eine Partei drin stehen haben, wie reagiert eine Grüne, also dass eine Grüne einen AfDler wegwischt, klingt ne, sehr naheliegend, aber wie reagiert sie auf einen SPDler, auf einen CDUler und andersrum? Finden wir da die Nuancen? Ich gehe davon aus, das wissen wir aber noch nicht.
7: Aber mal grundsätzlich, ist es pragmatisch, wenn politisch Festgelegte beim Dating unter sich bleiben?
6: Einerseits ja, es kann Konflikte vermeiden, gerade unter politisch sehr interessierten Menschen. Und so eine gewisse Indikatorwirkung wird das ja auch haben, dass man so ein bisschen von der politischen Info schließen kann auf verschiedene andere Eigenschaften. Ich gehe aber davon aus, dass Menschen das deutlich überschätzen. Also dass Menschen zu stark daraus Dinge ableiten oder auf einer politischen Info stereotypisieren. Und ich denke, es gibt einige Konstellationen, die würden, wenn sie sich im echten Leben kennenlernen würden und vielleicht erst bei Date 2, 3 mal über Politik reden würden, die könnten sich dann schon verstehen und würden dann denken, ja, das sind Unterschiede, die mit denen, keine Ahnung, agree to disagree, mit denen können wir leben. Wenn aber gleich die politische Info dasteht, ab Moment 1, dann wird weggewischt. Also ich denke schon, dass dadurch bestimmte Verbindungen aus denen, was werden könnte, gar nicht erst zustande kommen.
7: Finde ich sehr interessant, den Punkt, den Sie gerade gesagt haben, weil ich mir so vorgestellt habe, wenn im Profil nichts Politisches steht und man hat bereits zwei Abende und Abendessen mit einem Menschen verschwendet und dann kommt da plötzlich so ein radikaler Spruch, wo man denkt, was ist das denn? Dann hätte man es doch vielleicht lieber ganz gelassen.
6: Wenn wir diesen radikalen Spruch haben, dann ja. Also ich denke, wieder dieses Beispiel Grüne und dann kommt auf einmal eine AfD-Neigung hoch, dann wird es auch beim Date 3 nicht passen. Aber vielleicht eine mittige Grüne und dann kommt irgendwie, äußert sich einer als mittiger CDUler, vielleicht würde das dann doch funktionieren. Also diese Konstellation.

0: innerhalb irgendwie der breiten Mitte oder einer aus der rechten Hälfte der SPD und einer aus der linken Hälfte der Linken. Vielleicht würde sowas dann auch doch funktionieren. Also diese nuancierteren Verbindungen, da wäre vielleicht Potenzial.
1: Noch kurz der Blick in die Glaskugel. Sie sind ja Soziologe und kein Liebesforscher, aber angesichts Ihrer Erkenntnisse wird es in Zukunft noch schwieriger, den richtigen Menschen für immer zu finden?
0: Politik ist zumindest ein Faktor, der es aktuell schon schwieriger macht und der es vermutlich in der Zukunft noch schwieriger macht, auch weil junge Frauen und junge Männer sich politisch ja immer mehr unterscheiden und Politik wichtiger wird.
2: Sagt der Soziologe Ansgar Hode über das Thema Liebe und Politik. 4:50.
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2: Die Kielerin Mona Harry ist Poetry Slammerin, aber sie hat auch noch viele andere Talente. Sie ist auch Dichterin, Illustratorin. Sie arbeitet auch sehr viel mit Kindern und sie hat ein neues Buch geschrieben. Und über all das hat Katja Weise mit ihr gesprochen.
4: Sie kommt nicht mit leeren Händen. Ihr Strickzeug hat Mona Harry immer in einem Leinenbeutel dabei. Und heute auch dies. Hören Sie mal.
5: Wahrscheinlich ist dieses Geräusch auch ein Geräusch, was die meisten... Ja, vielleicht. Also es ist auf jeden Fall, es sind Legosteine. Und das ist ein Material, mit dem ich sehr gerne arbeite. Und zwar habe ich Legosteine, auf denen Worte drauf sind.
4: Worte, mit denen Kinder und Jugendliche in den Workshops, die sie gibt, Gedichte bauen können. Stein für Stein. Sei Teil einer Wolke, las sie da neulich. Poesie pur. Die Fantasie anregen, Regeln einfach mal außer Kraft setzen, das ist der Plan und der funktioniert. Auch Magnetworte nutzt Mona Harry. Nicht nur Grundschulkinder, sondern auch gelangweilte Teenager schieben die mit Feuereifer auf Tafeln hin und her.
5: Ich finde es immer gut oder spannend, Sprache wie so ein Material zu betrachten, so wie man Knete als Material betrachtet. Und da kann man dann natürlich auch die Knete in eine Form reindrücken und dann hat man den immer gleichen Gartenzwerg. Oder man knetet halt wild drauf los. Und genauso mache ich das auch gerne mit Sprache. Und ich muss auch sagen, dass das Format Poetry Slam, durch das ich ja auch mit dem Schreiben so angefangen habe, da auch hilft, weil man dort relativ wenig Regeln von außen hat und deswegen auch so angeregt ist, selber so ein bisschen rumzukneten.
4: Denken, schreiben, basteln. Für Mona Harry ist das nicht zu trennen. Ihre Hände sind fast immer in Bewegung. Früher hat sie zusammen mit dem Vater gewerkelt, jetzt oft allein. Im letzten Winter hat sie Vogelhäuschen gebaut, für die Wohnung ein Sofa, weil ihre Katze das letzte ruiniert hatte. Die Katze hat sie außerdem zu einem Gedicht inspiriert. Nachzulesen in dem im Frühling erschienenen Lexikon der ganz, ganz sicher nicht ausgedachten Tierarten.
5: Der Katzspatz aus der Familie der Fellflügler. Der Katzspatz jagt ratzfatz seinen Katzspatzschwanz. Das ist der Ratzfatz-Katzspatz-Tanz.
4: Auf der Illustration neben dem Text, auch sie stammt von Mona Harry, ist ein stolzer Spatz mit Katzenkopf und Katzenschwanz zu sehen. Viele der in dem Lexikon versammelten Gedichte sind in Workshops zusammen mit Kindern entstanden. Kein Problem, sich den Spaß vorzustellen, den die beim Erfinden hatten. Zum Beispiel des Girasch, halb Giraffe, halb Fisch.
5: Einige Tiere sind vom Namen her entstanden, andere Tiere sind vom Gedicht her entstanden und andere, da war zuerst das Bild da und danach habe ich das Gedicht dazu erfunden. Ich liebe das einfach auch so sehr, das Schreiben und das Zeichnen so ineinander zu fließen und so im Ping-Pong sich das immer wieder gegenseitig bereichern zu lassen. Aber vor allem, und ich glaube, das merkt man diesem Buch auch an, habe ich auch viel Freude an Schabernack, an Wortspielen und Blödsinn und das ist auf jeden Fall im Buch auch gelandet.
4: In den Texten, die Mona Harry beim Poetry Slam vorträgt, geht es ruhiger zu, wird sie oft politisch. Auch hier sucht sie nach neuen Perspektiven.
5: Ich glaube, das liegt vor allem daran, dass für mich das Schreiben immer auch eine Art Denkprozess selber ist. Also, dass einen Text zu formulieren häufig zu neuen Gedanken führt oder neuen Perspektiven. Und das ist dann manchmal sehr spannend, dass man mit einem Text anfängt und noch gar nicht genau weiß, wo es hingeht. Und dann am Ende ganz überrascht ist, welche Wendung es unterwegs genommen hat.
4: Für dieses Jahr hat Mona Harry sich übrigens vorgenommen, genauso viele Texte zu schreiben, wie sie Pullover strickt. Eine große Herausforderung.
5: Ich denke, der Trick wird sein, dass ich noch viele kurze Texte schreibe. Dann holt es das mit dem Pullovern wieder ein.
2: Sagt die Poetry-Slammerin Mona Harry in einem Beitrag von Katja Weiße.
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2: Nach dem Vorfall, bei dem Zehntausende Migranten die spanische Exklave Ceuta erreicht hatten, geht die Diskussion über den Schutz der EU-Außengrenzen weiter. Die Innenminister der Europäischen Union wollen sich heute in einer Videokonferenz zusammenschalten, um über mögliche Konsequenzen zu sprechen. Vorausgegangen waren teils heftige gegenseitige Vorwürfe unter den Mitgliedsländern. Unsere Gastautorin heute ist Daniela Seperi, sie ist freie Autorin, unter anderem für den Spiegel. Und sie meint, die gefährlichste Entwicklung in der Ceuta-Debatte seien gerade nicht die Bilder des Vorfalls, sondern die Worte.
3: Da ist von Invasion die Rede, von Ansturm oder Massen. Menschen werden sprachlich zu einer Bedrohung gemacht, noch bevor überhaupt darüber gesprochen wird, warum sie da sind. Es fliehen dort keine Naturkatastrophen über eine Grenze. Dort stehen Menschen. Menschen, die vor Krieg, Verfolgung oder existenzieller Not Schutz suchen. Sprache ist nie neutral. Wer von einer Invasion spricht, weckt Assoziationen von Feinden, die ein Land angreifen. Genau das nutzen rechte Akteure seit Jahren. Sie entmenschlichen und dämonisieren Schutzsuchende, bis die Angst in der Bevölkerung größer wird als das Mitgefühl. Wenn diese Begriffe dann unkritisch in der öffentlichen Debatte auftauchen, verschiebt sich auch unser Blick auf die Realität. Wenn sich die EU-Innenminister treffen, sollte der Schutz von Menschenrechten im Mittelpunkt stehen. Denn die Art, wie wir über Asylsuchende sprechen, entscheidet am Ende auch darüber, wie wir sie behandeln.
2: Die Meinung unserer Gastautorin Daniela Seperi. Die Bild-Zeitung zeigt sich nach dem Vorfall in Ceuta alarmiert.
6: Die Krise ist noch nicht vorbei, selbst wenn einige schon selbstbewusst Bilanz gezogen hatten. Die Linken dahingehend, dass die Aufregung überzogen war, und die Rechten, dass nun die gesamte EU mit Illegalen aus Afrika geflutet wird. Beides ist Quatsch. Fakt ist, der massenhafte Grenzübertritt allein hat gezeigt, wie schwach Spanien bei der Verteidigung seiner Grenzen ist. Dass Menschen nach hunderten Kilometern auf offenem Meer nicht daran gehindert werden, eine Kanareninsel zu erreichen. Okay, noch nachvollziehbar. Aber einen minimal ins Meer ragenden Grenzzaun einfach umschwimmen zu können oder einfach drumherum marschieren zu können, ohne dass jemand eingreift? Das zeugt von maximaler Schwäche.
2: Anna Giordano aus dem ARD-Studio Rom schaut auf das Verhalten der italienischen Ministerpräsidentin Meloni. Die hatte nach dem Andrang auf Ceuta ein Schreiben von 22 EU-Staats- und Regierungschefs mit auf den Weg gebracht. Und das hat die Europäische Union und Spanien scharf kritisiert. Dies sei teure Symbolpolitik auf Kosten Europas, meint unsere Korrespondentin.
7: Meloni treibt hier einen Keil durch die EU, leiert eine Spaltung an, die sich Europa gerade jetzt nicht leisten kann. Unter anderem Elon Musk und Donald Trump haben sich in die Debatte bereits eingeschaltet, sprechen angesichts der Bilder in Ceuta von einer Invasion und von einem Europa, das Selbstmord begeht. Anstatt diese Erzählungen zu unterfüttern, sollte die EU jetzt gemeinsam Stärke demonstrieren und seine Demokratien schützen.
2: Soweit die Meinung von Anna Giordano aus dem ARD-Studio in Rom. Die Frankfurter Allgemeine Zeitung kritisiert zudem, dass Italien damit gedroht hat, das Schengen-Abkommen gegenüber Spanien vorübergehend auszusetzen.
6: Diese Art von populistischen Kurzschlussreaktionen schürt nur Misstrauen unter den EU-Mitgliedern und erschwert die notwendige sachliche Debatte. Europas Grenzen müssen auf eine Weise besser geschützt werden, die eine Instrumentalisierung von Migrationsströmen durch äußere Mächte abwehrt, die nach innen deutlich macht, dass die Zuwanderung begrenzt und kontrolliert wird und die gleichzeitig menschlich bleibt. Abschreckung allein wird nicht reichen.
2: Und die Taz aus Berlin meint, die Europäische Union sei nach den Ereignissen in Ceuta auf dem besten Weg, sich selbst zu schreddern. Europas rechter Rand reibe sich die Hände.
6: Das Who is Who der europäischen RechtspopulistInnen versammelte sich noch am Wochenende in Ceuta. Auch wenn die Bevölkerung vor Ort sie nicht willkommen hieß, die Bilder und ihre menschenverachtenden Statements sind in der Welt. Und die dramatische Lage der vergangenen Tage ist schon jetzt ein gefundenes Fressen für die Rechtsextremen in Europas Superwahljahr 2027.
2: Und soweit unsere Standpunkte, die Marei Beermann für Sie heute zusammengestellt hat. Das Thema Ceuta, das beleuchten wir gleich auch noch etwas genauer, so in ungefähr 20 Minuten. Gleich aber erstmal schauen wir auf die Rente.

0: Um 5 Uhr mit Olaf Knapp. Ungarns einziges Atomkraftwerk kann trotz historisch niedriger Pegelstände der Donau vorerst in Betrieb bleiben. Laut Regierung ist es Ingenieuren gelungen, die erforderliche Kühlwassermenge zu reduzieren. In Rumänien dagegen droht eine Energiekrise, wie Südosteuropa-Korrespondent Clemens Fehrenkotte berichtet.
1: Dort gibt es auch ein Kernkraftwerk. Dort ist die Wasserversorgung für die Kühlung der Reaktoren gefährdet durch den sehr, sehr niedrigen Wasserstand. Und dann hat heute Mittag eine Einheit der rumänischen Marine eine kontrollierte Sprengung nördlich von einem Kernkraftwerk durchgeführt, um Gesteinsmassen aufzuschütten, um so eine Art Staumauer zu bilden, damit dieses Kernkraftwerk noch versorgt werden. Also das sind die drastischsten Maßnahmen im Augenblick, die zeigen, wie schwer diese Krise ist und wie sehr auch vieles gegenwärtig von wenigen Zentimetern Wasserpegel abhängt.
0: Nach dem Massenandrang von Flüchtlingen auf die spanische Exklave Ceuta beraten heute die EU-Innenminister in einer Videokonferenz über die Konsequenzen. In der vergangenen Woche hatten Zehntausende Menschen von Marokko aus, teilweise schwimmend, Ceuta erreicht. Katrin Schirwagen aus der Nachrichtenredaktion erklärt, was genau die Minister besprechen wollen.
2: Es geht vor allem darum, wie die EU ihre Außengrenzen künftig besser schützen kann. Und es geht um die Frage, was man gegen Falschmeldungen in den sozialen Medien tun kann, denn die sollen mitverantwortlich sein für den Ansturm auf Ceuta. Die Krise dort hatte in der EU einen Streit ausgelöst. Mehrere Länder werfen Spanien vor, durch falsche Signale in der Einwanderungspolitik die Lage mitverschuldet zu haben. Heute wird es also auch darum gehen, die diplomatischen Spannungen abzubauen.
0: In der Rentendebatte hat Unionsfraktionschef Frei erneut vor einem Scheitern gewarnt. Dem Sender Welt TV sagte der CDU-Politiker bei der geplanten Abschaffung der abschlagsfreien Rente nach 45 Beitragsjahren gäbe es keinen Verhandlungsspielraum. Zuvor hatten die drei ostdeutschen CDU-Ministerpräsidenten gefordert, die sogenannte Rente mit 63 beizubehalten. Unterstützung kam von den SPD-Ministerpräsidenten und Ministerpräsidentinnen aus Brandenburg, Mecklenburg-Vorpommern, Bremen und im Saarland. Schwere Waldbrände haben im Nordwesten der USA hunderte Häuser zerstört. Die Behörden riefen etwa 65.000 Bewohner der Stadt Spokane im Bundesstaat Washington auf, sich in Sicherheit zu bringen. Nach Angaben der Feuerwehr wüten in der Region 16 große Feuer. Der Gouverneur von Washington, Ferguson, rief den Ausnahmezustand aus. Das waren die Nachrichten. Das Wetter in Deutschland. Am Tage ist es wechselnd wolkig. Es gibt vermehrt kräftige Gewitter mit Starkregen und Hagel, Unwettergefahr. Höchstwerte 24 Grad bis 38 Grad in Niederbayern. Es ist 5.03 Uhr.
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4: Und da müssen Sie gerade in Schleswig-Holstein, Hamburg und Niedersachsen besonders vorsichtig sein. Denn hier kommt es durch Starkregen und Gewitter zu Aquaplaning und schlechter Sicht. Bitte passen Sie auch unbedingt Ihre Geschwindigkeit an, wenn Sie mit dem Auto unterwegs sind. Das gilt besonders für die Autobahnen. Dann Staus und Behinderungen auf der A42 Dortmund Richtung Kamp-Lindfort. Die Autobahn ist zwischen Kreuz Essen Nord und Bottrop Süd gesperrt. Und ebenfalls gesperrt die B101 Mariendorf-Trebbin zwischen Tyro und Trebbin Nord. Hier laufen Brückenarbeiten, Umleitungen sind eingerichtet, aber wenn Sie mit dem Lastwagen unterwegs sind, machen Sie am besten großen Bogen um die Gegend. Wo es geht, eine gute Fahrt.
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4: Aus dem Studio von NDR Info in Hamburg mit Marius Zekri am Mikrofon. Heute ist Dienstag, der 4. August. Schönen guten Morgen. Es ist erst ein paar Wochen her, dass die sogenannte Rentenkommission ihre Pläne für eine Reform vorgestellt hat. Damals hat es viel Applaus von fast allen Seiten gegeben und Kanzler Merz und seine Arbeitsministerin Baas, die haben angekündigt, dass sie das Konzept genauso eins zu eins umsetzen wollen als so wörtlich Gesamtkunstwerk. Der Haken daran, nicht alles an diesem Kunstwerk stößt auf Zustimmung. Vor allem gegen die geplante Abschaffung der abschlagsfreien Rente mit 63 formiert sich Inzwischen massiver Widerstand, vor allem im Osten der Republik. Jakob Meyer über einen Rentenstreit, der für fast alle Beteiligten zur Unzeit kommt.
5: Mehrere Länderministerpräsidentinnen und Präsidenten wollen das vorgeschlagene Paket zur Rentenreform wieder aufschnüren. Sie stellen sich gegen Empfehlungen der zuständigen Kommission, vor allem gegen deren Vorschlag, die vorzeitige abschlagsfreie Rente nach 45 Beitragsjahren zu streichen, die sogenannte Rente mit 63. Nach Angaben der Fachleute in dem Gremium profitieren davon vor allem besser verdienende, gesündere und Männer. Mecklenburg-Vorpommerns Regierungschefin Manuela Schwesig von der SPD weist das im ZDF-Morgenmagazin zurück.
6: Mein Eindruck ist, dass die Rentenkommission sich nicht konkret auch mit der besonderen ostdeutschen Biografie beschäftigt hat. Und zweitens, wenn man jetzt ausgerechnet diejenigen bestrafen will, die am längsten arbeiten und am längsten einzahlen, frage ich mich, was ist das für ein Leistungsanreiz?
5: Nach Schwesigs Worten wird Mecklenburg-Vorpommern, wo im September gewählt wird, einem Rentenpaket mit dem Aus für die abschlagsfreie Rente nach 45 Beitragsjahren im Bundesrat nicht zustimmen. Rückendeckung bekommt die Sozialdemokratin von der saarländischen Regierungschefin und stellvertretenden SPD-Vorsitzenden Anke Rehlinger. Der Vorschlag, die frühzeitige abschlagsfreie Rente abzuschaffen, widerspreche dem Respekt vor der Lebensleistung von Menschen, sagte Rehlinger den Zeitungen der Funke Mediengruppe. Auch ostdeutsche CDU-Regierungschefs weisen Empfehlungen der Rentenkommission zurück. Etwa Michael Kretschmer aus Sachsen, Mario Vogt aus Thüringen und Sven Schulze aus Sachsen-Anhalt, wo ebenfalls im kommenden Monat gewählt wird. Sie begründen das damit, dass viele Menschen in Ostdeutschland im Alter nur auf die gesetzliche Rente angewiesen sind. Aber der CDU-Bundestagsabgeordnete Pascal Rettig, selbst Mitglied der Reformkommission, warnt im Deutschlandfunk:
7: Wenn wir jetzt einen Baustein hier rausziehen, dann fällt im Zweifel das gesamte Haus der Reform zu Boden. Und deswegen sollten sich alle darüber auch bewusst sein, dass wir jetzt nicht damit anfangen dürfen, Rosinenpickerei zu betreiben, sondern den Vorschlag auch in Gänze so umzusetzen.
5: Ähnlich Schleswig-Holsteins Ministerpräsident Daniel Günther von der CDU. Er verweist in der Welt darauf, dass Union und SPD auch eine Verantwortung gegenüber den nachfolgenden Generationen hätten. Die zuständige Bundesarbeitsministerin Bärbel Baas, die außerdem SPD-Chefin ist, wirbt ebenfalls dafür, die Empfehlungen im Ganzen umzusetzen. Sie hat von einem Gesamtkunstwerk gesprochen. Dabei wird sie vom Bundeskanzler und CDU-Vorsitzenden Friedrich Merz unterstützt. Mit Blick auf die Kritik aus der Ost-CDU fordert Baas im ZDF-Sommerinterview die Union auf, ihren Standpunkt zu klären.
8: Dass die Union jetzt auf einmal das Paket aufschnüren will, ich sag mal, ich sträume mich als SPD nicht dagegen, wenn das Unionsmeinung wäre. Das sehe ich aber noch nicht.
5: Der Bremer SPD-Regierungschef Andreas Bovenschulte geht noch weiter. Wenn es in der Union keine Mehrheit mehr dafür gäbe, die Regelung zu streichen, dann spreche vieles dafür, sie beizubehalten. Die Kommission hat Ende Juni 33 Vorschläge gemacht, um die Rente bezahlbar zu halten. Dazu zählen ein späterer Renteneintritt, die Abschaffung der Rente für besonders langjährig Versicherte und die Einführung einer kapitalgedeckten Komponente in der gesetzlichen Rentenversicherung. Auf der Grundlage der Kommissionsempfehlungen erarbeitet das Arbeitsministerium jetzt einen Gesetzentwurf, der im Herbst im Bundestag beraten werden soll. Ob der Bundesrat zustimmen muss, hängt davon ab, inwieweit die Haushalte oder Verwaltungsverfahren der Bundesländer betroffen sind.
4: Soweit Jakob Meyer aus Berlin. Aber was sagen eigentlich die Menschen, die sich diese Rentenreform ausgedacht haben, dazu, dass jetzt alles wieder zerpflückt wird? Matthias Dächer vom Hessischen Rundfunk hat mit einem von ihnen gesprochen, und zwar mit dem früheren Wirtschaftsweisen und VWL-Professor Peter Bofinger. Er war Mitglied der Rentenkommission und die erste Frage an ihn war, wie sich die Debatte, die jetzt wieder in Fahrt kommt, für ihn anfühlt.
9: Im Prinzip war natürlich schon damit zu rechnen, dass jetzt diese Vorschläge auf erhebliche Kritik stoßen, weil sie natürlich sehr viele Menschen betrifft und natürlich auch da Einschränkungen bedeutet. Und deswegen waren uns der Tatsache bewusst, dass das auch zu Kritik führen wird. Aber es ist ja wichtig, das als Gesamtpaket zu sehen. Und da muss man auf der einen Seite gewisse Einschränkungen vornehmen, auf der anderen Seite die Vorteile, die wir in unserem Paket haben, nämlich dass jetzt Arbeitnehmer mit ihrem Gehalt dann auch beteiligt werden an dem, was auf den Kapitalmärkten an Erträgen kommt. Das ist ja ein großes Plus, das wir haben. Und beides zusammen passt dann wieder.
10: So haben wir das alle ja auch schon öfter gehört. Nur haben die drei ostdeutschen CDU-Ministerpräsidenten Michael Kretschmer in Sachsen, Sven Schulze in Sachsen-Anhalt und Mario Vogt in Thüringen Wahlen vor der Brust. Und da ist ihnen eingefallen, vielleicht können wir das dann doch nicht so machen. Sie sagen ja, auch im Osten ist es für Frauen und Männer eher typisch gewesen, schon recht früh zu arbeiten. oft schon mit 16. Und dementsprechend muss es ihnen auch weiter erlaubt sein, mit 63 Lebensjahren und 45 Beitragsjahren eben abschlagsfrei in Rente gehen zu dürfen. Zumal viele Menschen im Osten ausschließlich auf diese gesetzliche Rente angewiesen sind, weil sie eben keine privaten oder auch Betriebsrenten haben. Haben die Länderchefs aus ihrer Sicht da nicht einen Punkt gemacht?
9: Ich glaube, es ist wichtig, dass man sich zunächst mal der Logik dieses Rentensystems bewusst wird. Und das Rentensystem ist ja so gestaltet, dass jemand, der länger arbeitet, auch mehr Rente kriegt. Ganz konkret, Sie haben zwei Menschen, die jetzt am Renteneintritt stehen.

0: Das heißt also, der 45 Jahre gearbeitet hat, kommt etwa auf 1900 Euro Rente, der 40 Jahre gearbeitet hat, etwa auf 1700 Euro. Das heißt also, dieses längere Arbeiten wird ganz konkret dadurch honoriert, dass man auch mehr Rente bekommt. Dann bekommt er jetzt zu seiner höheren Rente auch noch 2 Jahre mehr Rente. Das ist also ein Zusatzbonus, den man bekommt.
1: Aber die muss er eben auch arbeiten. Er kann ja nicht abschlagsfrei dann in Rente gehen. Sie sagen auch, dieses Reformpaket sollte eigentlich nicht aufgeschnürt werden. Was wäre denn mit einem Kompromiss? Also vielleicht in der Form, dass wir sagen, wir verlängern ja die Lebensarbeitszeit, dann sagen wir eben, dann brauchen Sie nicht 45 Jahre, um abschlagsfrei in Rente gehen zu können, sondern 47 Jahre, um dann abschlagsfrei in Rente gehen zu können, unabhängig vom Lebensalter.
0: Das wäre eine Lösung, mit der man in etwa dem Problem Rechnung tragen könnte. Aber natürlich kostet es einfach auch das System mehr Geld, denn dieser Bonus, den man bekommt mit den 2 Jahren, die man zusätzlich dann in Rente gehen kann, das ist ja teuer. Das kostet 5 bis 10 Milliarden, das Rentensystem. Und das muss eben bezahlt werden von der versicherten Gemeinschaft, also von den Beitragszahlern und den anderen Rentnern. Also das ist ja nichts, was es umsonst gibt.
1: Das haben wahrscheinlich alle auch verstanden. Nichtsdestotrotz verstehen natürlich auch Menschen, wenn dann Manuela Schwesig, die Ministerpräsidentin aus Mecklenburg-Vorpommern, kommt und sagt, habt ihr euch eigentlich mal mit den ostdeutschen Biografien beschäftigt? Haben Sie das getan damals, als Sie drüber nachgedacht haben?
0: Na, Frau Schwesig sagt ja, dass die Menschen in Ostdeutschland länger arbeiten, sind früher eingetreten ins Arbeitsleben und haben längere Erwerbsbiografien. Sie sagt 45, 47 Jahre im Vergleich zum Durchschnitt im Westen 37 Jahre. Mhm. Aber die bekommen ja auch dadurch auch eine deutlich höhere Rente. Das wird ja auch honoriert, dass die länger gearbeitet haben. Und wenn man dann 2 Jahre vorher dann in den Ruhestand gehen will, kann man das ja tun. Der Abschlag sind 7,2%. Das heißt, man hat aber dann immer noch, wenn man 45 Jahre gearbeitet hat, anstelle von 40 Jahren, mehr als der 40 Jahre gearbeitet hat.
1: Tja, was machen wir denn jetzt? Wie groß ist die Gefahr, dass das mühsam geschnürte Reformpaket eben wieder aufgeschnürt wird?
0: Also ich vermute, dass es zu Kompromissen kommen wird. Das wird wahrscheinlich vermeidbar sein, aber man sollte es eben so gut es geht zusammenhalten, weil wir eben auf der einen Seite ja eine zusätzliche Beitragsbelastung haben durch diese Kapitaldeckung, die auch vorteilhaft ist. Und wir brauchen eben auf der anderen Seite Entlastung, also Einsparungen, damit das Ganze finanzierbar bleibt. Und wenn man beispielsweise diese Rente mit 45 Beitragsjahren beibehält, dann heißt das, die Beitragssätze sind höher als ohne das. Und wir kriegen insgesamt eben eine sehr, sehr hohe Beitragsbelastung durch die Rentenversicherung. Und das ist hier problematisch.
2: Sagt der Wirtschaftsexperte Peter Bofinger, der Mitglied der Rentenkommission war. Wir schauen kurz aufs Wetter an diesem Dienstagmorgen in Deutschland. Es ist meist ziemlich warm. In Berlin etwa werden 21 Grad gemessen. In Bremen und Leipzig sind es 20 Grad. In Köln 19 und in München 20 Grad. Und auf der Zugspitze auch zweistellige Werte, dort aktuell 11 Grad. Und heute erwartet Sie vor allem im Südosten Bayerns ein meist trockener und freundlicher Tag. Ansonsten gibt es einen Mix aus Sonne und Wolken und teilweise kräftige Gewitter und Schauer, gerade in Niedersachsen, Hamburg und Schleswig-Holstein. Richtung Vormittag dann auch in Mecklenburg-Vorpommern. Und am Nachmittag und am Abend müssen wir im übrigen Deutschland damit rechnen. Teilweise besteht sogar Unwettergefahr. Dazu bleibt sommerlich heiß. Wir erwarten zwischen 24 Grad auf Rügen, 29 Grad auf Norderney, 34 Grad in der Lausitz und Teilen des Ruhrgebiets und 38 Grad in Unterfranken. Morgen dann wird es mit 22 bis 35 Grad nur ein bisschen kühler und das Wetter bleibt weiterhin wechselhaft. Es gibt Sonne, es gibt Wolken, es gibt Schauer und Gewitter und in Richtung Westen bleibt es häufiger auch trocken. Der Donnerstag bringt dann vor allem in Teilen Sachsens, Thüringens und Bayern örtlich kräftige Niederschläge. Teilweise ist es freundlich, teilweise ist es auch wolkig bei 20 bis 32 Grad. Die Zeit jetzt, 4:05, 5:15. Guten Morgen.
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2: Das, was da in der vergangenen Woche in Ceuta passiert ist, das beschäftigt heute die Innenministerinnen und Innenminister der EU. Ceuta spielt normalerweise in den Nachrichten keine Rolle, es sei denn, es passieren eben Dinge wie vergangene Woche. 50.000 Menschen um die ungefähr haben den Ort gestürmt und damit nicht nur die Einwohner dort vor große Probleme gestellt, sondern auch die gesamte Europäische Union, denn schnell sind Forderungen laut geworden, man solle Spanien aus dem Schengen-Raum ausschließen, man solle die Grenzen dicht

0: festmachen. Hilfe oder Solidarität anderer Mitgliedstaaten gab es dagegen kaum. Heute kommen die Innenministerinnen und Minister der EU zum Krisentreffen per Videoschalte zusammen, um über diese Ereignisse der vergangenen Woche zu sprechen.
1: Mitte vergangener Woche. Jubel, Erschöpfung, Verzweiflung. Erste Aufnahmen ziehen durch soziale Medien. Sie zeigen Hunderte, später Tausende, vor allem junge Menschen, aber auch Familien mit Kleinkindern, die schwimmend und zu Fuß die Grenzanlagen der spanischen Exklave Ceuta in Nordafrika überwinden. Auch Marokkanerin Fatima Zahra.
2: Als ich morgens aufwachte, hörte ich mehrere junge Leute, Jungen und Mädchen, sagen, dass die Grenze nach Ceuta um 22 Uhr geöffnet worden sei. Wir arbeiten hier unter schlechten Bedingungen und niemand gewährt uns unsere Rechte. Also haben wir gesagt, versuchen wir auch unser Glück und sind hierher gekommen.
1: Die marokkanischen und spanischen Grenzpolizisten sind schnell überfordert. Wie ein Lauffeuer hätten sich Falschinformationen verbreitet, sagt der marokkanische Journalist Ahmed Biouzane, der sich mit Fragen von Flucht und Migration beschäftigt.
3: Schon am 27. und 28. Juli sind fast 800 bis 1000 Menschen in Ceuta angekommen. Davor bereits gab es Kampagnen in den sozialen Netzwerken, die zur Einwanderung aufriefen. Es gab Seiten auf TikTok, Facebook und Instagram, auf denen die Menschen dazu aufgefordert wurden, anzureisen, weil die Einreise nach Ceuta einfach sei.
1: Aus den Tausenden werden schnell mehrere Zehntausende, die es versuchen. Die spanische Regierung schickt zusätzliche Soldaten und Polizisten, um den Grenzübertritt zu erschweren. Nach Ansicht der Regionalregierung von Ceuta allerdings viel zu spät. Am Freitag spitzt sich die Lage zu, auch im marokkanischen Nachbarort Fnideq. Videos erfolgreicher Grenzübertritte ziehen mehr Menschen in die Grenzstadt. Obwohl die marokkanischen Polizeikräfte ihre Präsenz in Fnideq massiv verstärkt haben, werden viele wohl vorerst den beliebten Badeort nicht verlassen. Fnideq, das bleibt für sie das vermeintliche Sprungbrett in ein besseres Leben. Auch wenn es tödlich sein kann. Die Zahl der bestätigten Toten steigt von Tag zu Tag. Bis jetzt. Dann zum Wochenende entspannt sich die Lage im spanischen Ceuta. Zehntausende verlassen die Stadt wieder, teilweise freiwillig. Manche berichten später, sie seien bedroht worden, ohne Möglichkeit, etwas zu essen und zu trinken zu finden, geschweige denn Bad oder Toilette. Die 21-jährige Hajin aus Fes wirkt traumatisiert. Nie wieder werde sie so etwas versuchen, sagt sie. Sie habe auf der Straße schlafen müssen. Das spanische Innenministerium macht Schleuser für die Lage an der Grenze verantwortlich. Zudem verbreiten sich Fehlinterpretationen über ein spanisches Gerichtsurteil. Mitte Juni hatte Spaniens oberster Gerichtshof entschieden, wer Ceuta ungehindert schwimmend übers Meer erreicht, darf nicht unmittelbar nach Marokko zurückgewiesen werden, sondern muss ein reguläres ausländerrechtliches Verfahren durchlaufen. Daher wurde der Grenzzaun von Ceuta jetzt um eine schwimmende Barriere erweitert. Mittlerweile hat sich auch die marokkanische Regierung geäußert. Sie macht Falschinformationen in sozialen Medien mitverantwortlich. Warum aber überhaupt die Sicherung der Landgrenze auf marokkanischer Seite zeitweise zusammenbrach, bleibt unklar. In der Stellungnahme aus Rabat fordert die marokkanische Seite wirksame Lastenteilung beim Grenzschutz.
0: Dunya Sadaki über die Ereignisse der vergangenen Woche in der spanischen Exklave Ceuta. Heute, wie gesagt, wollen die Innenministerinnen und Minister der EU darüber beraten. Und für uns schaut Andreas Meyer-Feist aus unserem Studio in Brüssel auf dieses Treffen voraus.
4: Auf Spaniens Innenminister Fernando Grande Marlaska werden sie heute schauen. Seine Kolleginnen und Kollegen aus den anderen EU-Ländern. Mit den Großfeuern in Spanien hat sein Ministerium schon viel zu tun. Nun gibt es hitzige Debatten an der EU-Front. Er muss sich gegen den Vorwurf verteidigen, den 22 EU-Regierungen gegen Spanien erhoben haben. Spanien habe durch falsche Signale in der Einwanderungspolitik die Krise mitverschuldet.
5: Las mafias, la instrumentalización de la migración irregular cuesta vidas.
4: Es gibt die irreguläre Migration und es gibt die Mafia, die sie instrumentalisiert. Beides kostet Menschenleben. Mit diesen Worten wehrt sich der spanische Innenminister. In einer besonderen diplomatischen Frontstellung zu Spanien sieht sich Italiens Innenminister Matteo Piantedosi. Italien hatte mit einem umstrittenen nationalen Alleingang im Schengen-Raum reagiert und drastische Maßnahmen beschlossen. Der freie Personenverkehr mit Spanien wurde im Flug- und Schiffsverkehr für einen Monat ausgesetzt.
6: Sono situazioni che bisogna
4: Es gibt Situationen, da müssen wir auch zur Vorbeugung aktiv werden, erklärte der italienische Innenminister im Vorfeld des EU-Treffens. Die Kontrolle unserer Grenzen zeigt Wirkung, also lasst uns so weitermachen. Auf der Agenda stehe zuallererst Schadensbegrenzung, heißt es in Paris. Als zerstrittener Haufen dürfe sich die EU nicht präsentieren. Wir werden Spanien nicht aus dem Schengen-Raum ausschließen, das sollte klar sein, warnte Frankreichs Innenminister Laurent Nunier. Nun sollen die EU-Innenministerinnen und Minister die politischen Gräben zuschütten. Die Ereignisse belasten auch das erst vor wenigen Wochen in Kraft getretene gemeinsame europäische Asylsystem, bei dem sich die EU-Länder mehr Solidarität und Hilfsbereitschaft untereinander auferlegt hatten. Auch die Zusammenarbeit mit Marokko müsse überprüft werden, fordert der Chef der christdemokratischen EVP-Fraktion im Europaparlament, der CSU-Politiker Manfred Weber.
6: Die Innenminister müssen klar machen, dass Europa nicht erpressbar ist. Kann nicht sein, dass Marokko eben Migranten schickt, um uns dann gefügig zu machen. Wir müssen unsere Grenzen selbst sichern können. Und das Zweite, wir müssen Klartext mit Spanien reden. Der Kernpunkt ist aber ein Ausnahmezustand, ein Kontrollverlust, wie wir ihn jetzt in Ceuta erlebt haben, den darf es nicht wieder geben.
4: Italiens Regierungschefin Giorgia Meloni und ihre dänische Amtskollegin Mette Frederiksen hatten heftige Vorwürfe an Spanien gerichtet. Unterschrieben wurde der Brief unter anderem von Bundeskanzler Friedrich Merz. Spaniens Regierungschef Pedro Sanchez hatte mit einem Schreiben an EU-Kommissionschefin Ursula von der Leyen reagiert. Die Aktion sei egoistisch und spalte die EU. Auch der SPD-Europapolitiker René Repasi sieht das so.
7: Spanien hat seinen Job ordentlich gemacht. Stattdessen kommen hier einige Regierungen der Mitgliedstaaten auf die Ideen, Schengen-Grenzen schließen zu wollen, obwohl sie überhaupt keine gemeinsame Grenze mit Spanien haben. Hier wird billiger Populismus auf dem Rücken des Schengen-Systems gemacht.
4: Nun sollen die Wogen wieder geglättet werden durch eine bessere Zusammenarbeit und Koordination der Hilfen. Künftig soll auch verhindert werden, dass sich Falschinformationen in den sozialen Medien so schnell verbreiten können. Sie sollen für den Ansturm der Menschen mitverantwortlich sein.
0: Soweit Informationen von Andreas Meyer-Feist um 5.23 Uhr, 7 Minuten vor 5:30. Die Zahl der Asylbewerber, die in Bayern leben, die nimmt weiter ab. Deshalb will die Landesregierung in München die Zahl der Plätze in Asylunterkünften reduzieren. 42.000 sollen bis Ende kommenden Jahres wegfallen. Im Fokus stehen laut Innenministerium besonders kostenintensive Plätze, wie etwa in Hotels. Aber diese Plätze abzubauen ist offenbar gar nicht so einfach, wie Rüdiger Kronthaler berichtet.
8: Landkreis Ebersberg südlich von München. Die Unterbringung von Asylbewerbern ist Landkreisaufgabe. Etwa 85 Plätze wurden in diesem Jahr bereits abgebaut, sagt der Landrat, weil sie nicht belegt waren. Theoretisch könnte man noch mehr Plätze schließen, denn etwa die Hälfte der Bewohner in den verbliebenen Unterkünften sind sogenannte Fehlbelegungen. Die Betroffenen haben beispielsweise eine Duldung und müssen sich eigentlich selbstständig eine Wohnung suchen. Das Problem, wenn sie keine Wohnung finden, müssen die Gemeinden für sie als Wohnungslose sorgen, sagt CSU-Landrat Robert Niedergesess.
9: Um das Problem nicht auf die nächste Ebene der Gemeinden zu verlagern, haben wir gesagt, okay, das wird auch vom Staat geduldet, ihr könnt bei uns bleiben, aber wir motivieren natürlich die Menschen, Wohnungen zu suchen, was in der Metropolregion München ein großes Problem ist, weil wir kaum Leerstand haben.
8: Mit dem Ziel, 42.000 Plätze in Asylunterkünften bis Ende 2027 abzubauen, macht das Bayerische Innenministerium Druck auf die Landkreise. Der Freistaat bezahlt für die Unterbringungen und die Ankunftszahlen in Europa sinken seit längerer Zeit. Migrationsforscherin Petra Bendel von der Friedrich-Alexander-Universität Erlangen erklärt dies vor allem mit der höheren politischen Stabilität in Syrien. Sie warnt aber, dass jederzeit die Ankunftszahlen auch wieder steigen könnten. Beispielsweise, wenn der Krieg im Iran weiter eskaliert und gleichzeitig die Unterstützungsleistungen für UN-Organisationen wie das Welternährungsprogramm zurückgefahren werden, wie das aktuell der Fall ist.
10: Wir haben das in Syrien gesehen, wo die Syrerinnen und Syrer zunächst in die Nachbarländer gegangen sind, Und erst als es zu einer Krise der internationalen Unterstützersituation kam, haben sie sich auf den weiteren Weg gemacht.
8: Bendel empfiehlt den Kommunen, immer eine gewisse Anzahl an unbelegten Räumen vorzuhalten und zwischenzeitlich beispielsweise für Start-ups oder Ateliers anzubieten. Aber mit kurzen Mietverträgen, sodass man sie bei Bedarf wieder zu Unterkünften umfunktionieren kann.

0: kann. Die Stadt Hildesheim in Niedersachsen versuche so etwas.
1: Also Einrichtungen, in denen sowohl Flüchtlinge als auch andere Gruppen untergebracht werden oder in denen Flüchtlinge untergebracht werden und die gleichzeitig auch als Kulturzentren genutzt werden.
0: In Ebersberg sind solche Formen der Zwischennutzung derzeit nicht geplant, sagt CSU-Landrat Robert Niedergesess. Große Liegenschaften könne man nicht vorhalten, sagte er. Und wenn die Ankunftszahlen doch wieder steigen sollten?
2: Wir sind erfahren damit, wir haben jetzt zwei Wellen durchgemacht in den letzten 10 Jahren, wie wir das dann vor Ort lösen können, schnell und pragmatisch.
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4: Mit Mats Nicholson. Gianni Infantino erlebt die schwierigsten Tage seiner Amtszeit als FIFA-Präsident. Nach seinen gescheiterten Investorenplänen wird der Druck immer größer. Die Verbände aus England und Wales hatten als erste verkündet, dass sie Infantinos Wiederwahl als FIFA-Präsident nicht unterstützen werden. Schweden und Serbien folgten. Richter Hans-Joachim Eckert arbeitete 6 Jahre lang in der FIFA-Ethik-Kommission und erkennt Parallelen zu Infantinos Vorgänger Sepp Blatter.
5: Ich meine, auch der Herr Blatter hat für sich geworben, indem er dann die jeweiligen Einzelstaaten mit Geld ausgestattet hat, das die FIFA verdient hat. Aber das waren geringere Beträge. Aber so hat man also schon dafür gesorgt, dass man Stimmen fängt, sage ich jetzt mal ganz bewusst. Und Herr Infantino hat das System nur ausgebaut und wollte halt jetzt mit dem Versprechen 20 Millionen für jeden, der mir zustimmt, wollte er das auf die Spitze treiben. Das war einfach zu viel.
4: Lange galt Infantino als unantastbar. Nun bröckelt die Unterstützung. Der nächste Schritt könnte sein, dass Kontinentalverbände einen Gegenkandidaten für die Präsidentenwahl suchen. In Paris laufen die Europameisterschaften im Schwimmen. Aus deutscher Sicht bisher sehr erfolgreich. Auch die zweite deutsche Goldmedaille dieser EM kommt vom Wasserspringen. Auf dem 3-Meter-Brett im Synchronwettbewerb waren Jonathan Scheuer und Lou Massenberg die besten Europas.
6: Ich habe gesehen, dass gerade auch die Favoriten gepatzt haben und Fehler eingestreut haben. Und das ist vielleicht nicht ganz so normal in so einem Feld. Und deshalb war ich auch ein bisschen ungläubig, dass uns der Fehler eben nicht passiert ist. Und wir sind einfach das gesprungen, was wir konnten. Wir haben nichts probiert, was wir nicht können. Und ich glaube, das hat heute den Unterschied gemacht zu den anderen.
4: Auch im Wettbewerb vom 10-Meter-Turm gab es eine deutsche Medaille. Pauline Pfeiff holte Silber. Für die Freiwasserspezialisten beginnt die EM mit dem 10-Kilometer-Rennen der Männer. In der Seine, dem Fluss, der bei den Olympischen Spielen vor 2 Jahren für so viele Diskussionen gesorgt hatte. Das soll diesmal anders werden. Lars Becker ist als Reporter in Paris dabei.
7: Ja, die Bedingungen sind deutlich besser. Das hat zum einen mit dem Wetter zu tun. Sonne in Paris, kein Regen. Der sorgt ja für mehr Strömung und schlechtere Wasserqualität. Ganz entscheidend ist aber der neue Austragungsort einige hundert Meter weiter flussaufwärts. Da teilt eine schmale, langgezogene Insel die Seine in einen Hauptstrom mit eben stärkerer Strömung und Schiffsverkehr und einen ruhigeren Nebenarm. Das ist wie ein geschützter Bereich. Hier liegen Hausboote. Es ist geradezu idyllisch. Und für die Zuschauer ist die Strecke von Ufer und Insel gut einsehbar. Und hier gibt es inzwischen sogar, kein Witz, eine öffentliche Badestelle für die Pariser und ihre Gäste. Die Wasserwerte werden natürlich jeden Tag analysiert, liegen durchgängig unterhalb der Grenzwerte. Die Wassertemperatur beträgt angenehme 26 Grad. Und die Wettbewerbe sind noch näher dran am Eiffelturm als bei den Olympischen Spielen.
4: Mit am Start ist wieder Oliver Klemet. Er gewann über die 10 Kilometer Olympiasilber in der Seine. Für den deutschen Topschwimmer Florian Wellbrock liefen die Olympischen Rennen in Paris schlecht. Aktuell ist er nicht in bester Form und dämpft die EM-Erwartungen. Noch läuft der Radsportsommer in Frankreich. Die deutschen Chancen auf Etappensiege sinken aber. Die Tour de France der Männer ist vorbei, die ersten 3 Etappen der Frauentour inzwischen auch. Und noch fehlt ein deutscher Tagessieg. Die Norwegerin Haugseth gewann die 3. Etappe. Sie fuhr 88 Kilometer lang allein vor dem Feld und ist jetzt auch neue Gesamtführende. Die Tour de France der Frauen geht noch bis zum Sonntag.
3: Und soweit der Sport mit Mats Nicholson.
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9: Um 5.30 Uhr mit Olaf Knapp. Die Pegelstände des Rheins in Nordrhein-Westfalen sinken weiter. Experten rechnen für Donnerstag und Freitag mit drastischen Tiefständen infolge der Trockenheit und Hitze. Der Bundesverband der deutschen Binnenschifffahrt hat auf einen erheblichen Mehraufwand und höhere Kosten hingewiesen. Viele Schiffe seien mit weniger als einem Viertel der sonst üblichen Zuladung unterwegs. Um über mögliche Maßnahmen zu sprechen, hat Bundesverkehrsminister Bilger für Donnerstag zu einer Fachkonferenz nach Bonn eingeladen.
10: Also wir können die Fahrrinnen tiefer ausbauen. Wir haben aber auch im Bundesverkehrsministerium ein Programm für die Umrüstung von Binnenschiffen, sodass man dann auch schiffsseitig besser umgehen kann mit solchen Situationen. Und über alles Weitere können wir sehr gerne am Donnerstag bei diesem Spitzengespräch sprechen.
9: Der Innenausschuss des Bundestages befasst sich heute mit dem Anschlag beim Christopher Street Day in Berlin. Die Sitzung findet als Videoschalte statt. Auch Bundesinnenminister Dobrindt nimmt teil. Er soll den Innenausschuss über den Stand der Ermittlungen informieren. Außerdem soll es um Konsequenzen aus dem Anschlag gehen. Der mutmaßliche Täter war als Gefährder eingestuft, befand sich aber auf freiem Fuß. Er war am Rande der Demo mit einem Transporter in eine Menschenmenge gefahren. Eine Frau starb. Die Schweizer Großbank UBS muss in den USA 125 Millionen Dollar Strafe zahlen. Laut Finanzministerium geht es um Verstöße gegen das US-Geldwäschegesetz. Demnach hat es UBS versäumt, Auslandsüberweisungen im Wert von mehr als 10 Milliarden US-Dollar angemessen zu überwachen. Bereits 2018 war die Schweizer Bank in den USA zu einem Bußgeld von 14,5 Millionen Dollar verurteilt worden. Der erste Handelstag im August hat an der Wall Street für eine neue Bestmarke beim Dow Jones Index gesorgt. Grund dafür ist auch ein Hinweis von US-Präsident Trump. Aus New York, Martin Ganselmeier.
11: Trumps Ankündigung vom Wochenende, es gebe neue Verhandlungen zwischen den USA und Iran, sorgte für das, was Trump bezwecken wollte. Allein die Hoffnung auf einen neuen Deal drückte den Preis für Rohöl um 5% und ließ die Aktienkurse an der Wall Street steil nach oben klettern. Dass die iranische Führung bestritt, dass es neue Verhandlungen gibt, tat der guten Laune an der Wall Street keinen Abbruch. Am ersten Handelstag im August kletterte der Dow Jones Index um fast 700 Punkte auf ein neues Allzeithoch.
9: Das Wetter in Deutschland. Am Tage wechselnd wolkig, vermehrt kräftige Gewitter mit Starkregen und Hagel, zum Teil Unwettergefahr. Höchstwerte 24 Grad auf den Ostseeinseln bis 38 Grad in Niederbayern. Am Mittwoch dann zeitweise heiter, später Schauer und Gewitter 22 bis 35 Grad und Donnerstag meist trocken, im Südosten teils kräftige Schauer und Gewitter bei 20 bis 32 Grad. Das waren die Nachrichten.
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12: Um 5.33 Uhr mit Staus und Behinderungen auf der A2 Richtung Hannover zwischen Irxleben und Bornstedt. Stau und stockender Verkehr an einer Baustelle. Die A42 Dortmund Richtung Kamp-Lindfort ist zwischen Essen-Nord und Bottrop-Süd wegen Bauarbeiten gesperrt. Und gesperrt auch die B101 Mariendorf-Trebin zwischen Tyro und Trebin-Nord. Und wenn Sie da mit dem Lastwagen in der Gegend unterwegs sind, sollten Sie einen großen Bogen um diesen Bereich machen.
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12: Mit Marius Zekri, schönen guten Morgen. Waldbrände halten gerade die Menschen in Südeuropa in Atem. In Spanien, in Frankreich und auch in Griechenland stehen Wälder in Flammen. Die Behörden versuchen mit Flugzeugen und schwerem Gerät die Feuer zu löschen oder zumindest sie unter Kontrolle zu kriegen. Noch besser wäre es natürlich, wenn man die Brände ganz verhindern könnte. In Griechenland wird das versucht und zwar verstärkt mit Satelliten und moderner Technik.
13: Die griechische Insel Paros, vergangenen Dienstag. Ein Großbrand breitet sich in Windeseile aus. Dörfer müssen evakuiert werden. Doch schnelles Eingreifen verhindert Schlimmeres. Zum Glück konnten sie den Brand löschen, sagt ein Insulaner. Alle Leute von der Feuerwehr waren da. Damit Einsätze wie auf Paros noch früher anlaufen, schauen sie jetzt in Athen noch genauer hin. Genauer gesagt im Hellenic Space Center. Gerade beobachtet das Team rund um Weltraumingenieur Manos Papadimitriou einen neuen Brand nahe der Ausgrabungsstätte Mykene auf dem Peloponnes. Wir sehen mit unseren Daten hier, wo der Brand ist und in welcher Phase er sich befindet. Im Mai hat Griechenland 4 eigene Satelliten in den Orbit geschickt, in Zusammenarbeit mit einer Münchner Firma. Die Satelliten sind mit Wärmebildkameras ausgestattet. Sie können Feuer in der Größe eines Autos erkennen, auch in abgelegenen Gebieten. und die Daten sofort nach unten schicken. Wir können die Feuerwehr so darauf hinweisen, damit sie untersucht, ob es sich tatsächlich um ein aktives Ereignis handelt. Die Satelliten ermöglichen zudem Prognosen, wie sich ein Feuer wahrscheinlich ausbreiten wird. Ob der brandnahe Mykene rechtzeitig gelöscht werden kann, noch unklar. Um Feuer möglichst sofort zu erkennen, setzt Griechenland auf noch mehr Hightech aus der Luft. Drohnen. Mehr als 100 Waldbranddrohnen sind inzwischen landesweit im Einsatz. Eine davon lässt Pedros Armaos von der städtischen Polizei Athen steigen, auf einem Hügel mitten in der Hauptstadt. Die Drohne verfügt über eine Wärmebildkamera. Wir suchen die Athener Hügel und die angrenzenden Berge nach Bränden ab. Überwachung von früh bis spät. Bei großer Waldbrandgefahr werden viele Parks und Waldgebiete sogar geschlossen. Eine Unachtsamkeit und das nächste Feuer könnte sich entzünden. Wie schnell es trotz aller Technik gehen kann, zeigt sich 50 Kilometer westlich von Athen. Ein Großbrand, angefacht durch orkanartigen Wind, hat dort in den letzten Tagen mehr als 100 Quadratkilometer Land verbrannt, vermutlich mehrere hundert Häuser. Viel dichten Wald. Hier und auch bei einem Brand auf Kreta letzte Woche konnten Flugzeuge und Hubschrauber wegen des Windes teils nicht mehr starten. Die Erkenntnis, wenn es trocken, heiß und windig ist, hilft selbst die beste Vorbereitung nur bedingt. Ministerpräsident Mitsotakis appelliert: Ich möchte wirklich alle unsere Mitbürger um äußerste Vorsicht bitten. Leider gibt es auch heute noch, während wir hier sprechen, viele Brandausbrüche aufgrund grober Fahrlässigkeit. Gegen grobe Fahrlässigkeit könnten auch Roboterhunde helfen. Ein Pilotprojekt in den Athener Parks. Der Vizebürgermeister für Bevölkerungsschutz, Andreas Grammatikoyanis, steuert einen der Hunde durch unwegsames Gelände am Likabettus-Hügel. Mit der Kamera kann der Hund gefährlichen Müll erkennen, der einen Brand auslösen könnte. Oder illegale Grillerei. Die Hunde könnten in Zukunft allein auf Patrouille gehen und ihre Daten direkt an die Einsatzstellen schicken. Sobald er solche Materialien ausfindig macht, wird den zuständigen Behörden der Auftrag erteilt, sie einzusammeln. Je anfälliger die Natur durch den Klimawandel für Brände wird, desto entscheidender wird eine umfassende Vorsorge. Noch einmal im Satellitenkontrollzentrum bei Weltraumingenieur Manos Papadimitriou. Vom Brand bei Mykene gibt es gute Nachrichten. Wir stehen mit der Feuerwehr in Kontakt. Ein Mitarbeiter von uns ist auch vor Ort. Mit Satellitenunterstützung konnte der Brand aufgehalten werden.
12: Und soweit Informationen über die Waldbrandbekämpfung und die Waldbrandverhütung in Griechenland von unserem Korrespondenten Moritz Pampel.
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12: So hoch hat der DAX noch nie gestanden. 26.000 Punkte, das war der Höchststand bislang, den der deutsche Aktienindex erreicht hat. Das hat bei den Anlegern durchaus für Champagnerlaune gesorgt. Rückenwind geben fallende Ölpreise, bessere Konjunkturerwartungen und auch steigende Gewinnprognosen. Aber wenn man sich jetzt fragt, 26.000 Punkte, ist toll, aber ist das auch nachhaltig? Wird das halten oder bricht der DAX irgendwann wieder ein? Das hat sich Angela Göpfert aus unserem ARD-Börsenstudio in Frankfurt am Main gefragt.
14: 26.000 Punkte. Eine Marke, die vor wenigen Monaten noch weit entfernt schien. Nun hat der DAX sie erstmals in seiner Geschichte überschritten und das könnte noch weitere Käufe anlocken. Denn ein Allzeithoch gilt an der Börse häufig als Hinweis darauf, dass die Aufwärtsbewegung noch ein Stück weitergehen kann, sagt Stefan Kemper, Chefanlagestratege bei BNP Paribas Wealth Management.
15: Grundsätzlich ist ein Allzeithoch tatsächlich ein gutes Kaufsignal. Wenn einmal Momentum und eine positive Stimmung im Markt da ist, dann ist es etwas, was normalerweise trägt.
14: Rückenwind bekommt der DAX vor allem von den neuen Hoffnungen auf eine Entspannung im Mittleren Osten. Die Ölpreise gingen daraufhin kräftig zurück. Und genau das entlastet die deutsche Wirtschaft, erklärt Edgar Walk, Chefökonom bei Metzler Asset Management.
16: Für uns ist natürlich der Ölpreis ein ganz wichtiger Faktor. Und wenn er fällt, hilft es unserer Konjunktur. Aber insgesamt haben wir doch eine überraschend starke Wirtschaft im Moment.
14: Zumindest die Frühindikatoren haben sich zuletzt deutlich aufgehellt. Der IFO-Geschäftsklimaindex stieg im Juli stärker als erwartet. Auch die ZEW-Konjunkturerwartungen legten deutlich zu. Das neue Rekordhoch ist deshalb nicht allein auf die aktuellen Entwicklungen im Iran-Konflikt zurückzuführen. Der deutsche Aktienmarkt selbst liefert derzeit auch starke fundamentale Argumente, so Stefan Kemper.
15: Der DAX profitiert im Augenblick davon, dass wir sehr starke Gewinnrevisionen sehen. Nach noch fast einer Nulllinie beim Gewinnwachstum in 2025 zum Vorjahr erwarten Analysten Gewinnwachstum von rund 13%, im nächsten Jahr sogar fast 15%. Also hier kommt eine komplett neue Dynamik rein.
14: Die Aussicht auf steigende Unternehmensgewinne stützt somit die Kurse. Doch wie belastbar ist die Rallye? Für eine Entwarnung sei es noch zu früh, sagt Edgar Walk.
16: Es hängt natürlich davon ab, ob es nicht nochmal eine Eskalation im Nahen Osten gibt. Das kann man nicht ausschließen. Wenn jetzt eine eher radikale Gruppe im Iran an die Macht kommt, könnte der Konflikt nochmal grundsätzlich eskalieren und auch nochmal deutlich höhere Ölpreise bewirken.
14: Ein erneuter Ölpreisanstieg könnte die Inflationssorgen zurückbringen und damit auch die Furcht vor weiter steigenden Zinsen. Die Anleger genießen den DAX-Rekord deshalb mit Vorbehalt, so Oliver Roth von Otto BHF.
17: Die Börse fährt auf Sicht und das macht sie schon relativ lange und die Sicht ist relativ kurz. Ja? Der Nebel ist relativ nah an uns dran, das heißt, wir sehen gar nicht weit. Wir feiern wirklich im Moment.
14: Von neuen Drohungen aus dem Weißen Haus lassen sich viele Investoren inzwischen allerdings nicht mehr so schnell aus der Ruhe bringen. Sie haben ein bestimmtes Muster erkannt, erklärt Anlagestratege Stefan Kemper.
15: Gleichzeitig ist es tatsächlich so, dass hier auch ein Stück weit eine Gewöhnung eingetreten ist bei Investoren, dass Donald Trump halt kurzfristig immer mal wieder eskaliert. Aber sobald dann die Bewegungen an den Märkten zu scharf werden, er sehr, sehr schnell zurückzieht.
14: Dennoch bleibt die Börse anfällig für Trumps nächsten Kurswechsel. Bessere Konjunkturaussichten und steigende Gewinnerwartungen geben dem DAX zwar Halt. Der neue Rekord ist aber auch ein Vertrauensvorschuss der Anleger.
12: Soweit Informationen aus unserem Börsenstudio um 5.42 Uhr, 18 Minuten vor 6.
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12: Ein Erdbeben bei uns in Europa, in Italien, das lässt aufhorchen. Am Freitag hat in der Nähe von Neapel die Erde gebebt, es gab Verletzte. Und Wissenschaftler fragen sich, ob dieses Beben Vorbote eines Vulkanausbruchs war. Denn in der Nähe des Epizentrums sind die phlegräischen Felder, die manche als Supervulkan bezeichnen.
18: So heftig hat es noch nie gebebt wie am Freitagabend. In Pozzuoli bei Neapel wurden mehr als 20 Menschen verletzt, Gebäude beschädigt, ganze Felsbrocken lösten sich. Seit Jahren wird der Großraum Neapel von Erdbeben erschüttert. Schuld sind die phlegräischen Felder, zu Deutsch brennende Felder. Ein Supervulkan, ungefähr so groß wie das Stadtgebiet von Stuttgart, etwa 200 Quadratkilometer. Die gigantische Magmakammer liegt unter dem Meer und unter Neapel und wird im Institut für Vulkanologie in Neapel überwacht wie ein Patient auf der Intensivstation, Leiterin Lucia Pappalardo.
19: Das sind die seismischen Signale in Echtzeit. Das Signal wird jede Sekunde aktualisiert. Und falls es hier ein Erdbeben geben sollte, würdest du hier Ausschläge sehen.
18: Die Erdbebenaktivität ist nur ein Indiz, das Aufschluss über einen bevorstehenden Ausbruch geben könnte. Ein weiteres Indiz, das Bodenniveau in der Region steigt, langsam um 2 Zentimeter pro Monat. Am besten zu beobachten ist dieses Phänomen in Pozzuoli bei Neapel, am kleinen Hafen der Stadt. Der liegt praktisch im Trockenen.
19: Das war einmal ein kleiner Hafen, der mit dem Meer verbunden war. Heute ist diese Verbindung zum Meer ausgetrocknet. Die Rutschen, über die die Fischer ihre Boote ins Wasser ließen, liegen nun trocken. Im Inneren des kleinen Hafens ist sogar Gras gewachsen.
18: Seit Beginn des 20. Jahrhunderts ist das Bodenniveau in Pozzuoli um rund 4 Meter angestiegen. Das ist mehr als ein ganzes Stockwerk. Und dennoch denkt kaum jemand in Pozzuoli daran, wegzugehen.
20: Leider sind wir hier geboren und können nicht einfach woanders hingehen. Unsere Liebe zu unserer Heimat lässt uns die Angst überwinden.
18: Regelmäßig probt der italienische Zivilschutz in und um Neapel den Ernstfall. Also die Evakuierung von mehr als 500.000 Menschen. So viele leben in der roten Zone im Hochrisikogebiet. Ziel der Notfallübung? Die Bevölkerung sensibilisieren und die Abläufe proben. 72 Stunden sind für die Evakuierung vorgesehen, erklärt Fabio Ciciliano, der Leiter des italienischen Zivilschutzes.
1: Lässt der Supervulkan den Menschen in Neapel wirklich so viel Zeit? 3 ganze Tage?
20: Aber doch nicht erst 72 Stunden vor einem möglichen Vulkanausbruch. Der Evakuierungsbefehl würde Wochen vor der eigentlichen Evakuierung kommen.
1: Der Plan der Regierung rechnet mit 550.000 Menschen, die evakuiert werden müssten. Der Großraum Neapel hat allerdings 3 Millionen Einwohner. Und dann die 72 Stunden Zeit für die Evakuierung. Niemand ist in der Lage, den Ausbruch eines Vulkans auf Stunden oder Tage vorherzusagen, sagt Vulkanologe Giuseppe Mar-

0: Astro Lorenzo.
1: Das ist Glücksspiel. Und uns muss klar sein, das kann gut oder schlecht ausgehen. Gewissheit hätten wir hingegen durch Vorsorge, bereits vorbereitete Fluchtwege und eine gut informierte Bevölkerung. Man darf den Menschen nicht sagen, die Rettungskräfte werden kommen.
0: Lucia Pappalardo, die Leiterin des Observatoriums, muss am Ende entscheiden, ob sie die Alarmkette in Gang setzt. Das funktioniert wie bei einer Ampel. Aktuell gilt in der Region Alarmstufe Gelb. Erhöhte Wachsamkeit.
2: Auf Orange würde man übergehen, wenn die Signale darauf hindeuten würden, dass sich das Magma zu bewegen beginnt. Das heißt, dass es nicht mehr wie jetzt in 6 bis 8 Kilometern Tiefe steckt, sondern anfängt in Richtung Oberfläche aufzusteigen.
0: Wenn die Alarmampel auf Rot schaltet, dann heißt es sofort evakuieren. Doch dafür gibt es für Lucia Pappalardo selbst nach dem schweren Beben noch keinen Anlass. Die Erdbebenserie vom Wochenende entspreche der aktuellen Situation und weise keine ungewöhnlichen Merkmale auf.
3: Berichtet Tillmann Kleinjung aus Italien.
4: Kultur.
3: 5.47 Uhr. Weiß nicht, wie Sie gerade aufstehen oder was Sie jetzt morgens machen. Kaffee trinken, meditieren, vielleicht zur ersten Joggingrunde aufbrechen. In Genf in der Schweiz, da gibt es im Hochsommer ein ganz besonderes Morgenritual. Da kann man den Tag nämlich musikalisch beginnen. Mit Les Aubes Musicales, die musikalische Morgendämmerung. Das sind Konzerte am Bain de Paquis. Das ist die Badeanstalt am Genfer See.
5: Bonjour. Es ist 5 vor 6. See und Stadt schlummern noch in der blauen Morgenstunde. Und wie Schlafwandler wirken auch die vielen Menschen, die langsam über die schmale Brücke gehen zwischen der Seepromenade und dem Bain de Paquis, dem Genfer Seefreibad. Einige wenige zieht es schon in den See für eine morgendliche Schwimmrunde. Die allermeisten aber sind hier für den musikalischen Sonnenaufgang. Les Aubes Musicales. Das Sommerfestival der Bain de Paquis. Bis Mitte August gibt es hier jeden Tag ein Live-Konzert in der Morgendämmerung. Heute ist es ein hinreißendes Flamenco-Ensemble, das die Schläfrigkeit der Genfer Frühaufsteherinnen fast schlagartig beendet. Die ungewohnte Arbeitszeit am frühen Morgen sei durchaus eine kleine Herausforderung, sagt Flamenco-Musiker Juan Manuel Cortes. Es ist schon speziell, nach wenig Schlaf aufzustehen und sofort zu singen. Aber eigentlich ist es doch nur eine Frage der Energie, oder? Klar, und an Energie mangelt es definitiv nicht. Während Juan Manuel und sein Ensemble performen, geht hinter den Hügeln am anderen Seeufer langsam die Sonne auf und verwandelt die blaue Stunde in eine orange-golden schimmernde.
6: On sentait justement la chaleur du soleil qui tapait un petit peu dans le dos, donc on le sentait arriver.
5: Wir haben ihre Wärme im Rücken gespürt, sagt Juan Manuel und strahlt dabei, genauso wie im Publikum Isabel, eine Genferin mit spanischen Wurzeln.
7: Juste magnifique de voir ça ici à Genève.
5: Wunderbar, das hier in Genf zu erleben. So tollen Flamenco um 6 Uhr früh, das ist einfach einzigartig.
7: L'Espagne, viva l'Espagne!
5: Mehrere hundert Menschen drängen sich mit Isabel in der musikalischen Morgendämmerung. Wer keinen Stuhl mehr ergattert hat, sitzt auf den Dächern der Umkleidekabinen, auf Mauern und am Boden oder reckt stehend den Kopf nach der Tänzerin, die im weißen Blumenkleid über die improvisierte Seeuferbühne wirbelt. Dabei fing alles ganz klein an, erinnert sich Patrick an das erste Morgenkonzert vor 20 Jahren in den Bain de
8: Paquis.
5: Da waren wir hier 10 Leute im Publikum. Es gab Tango-Musik mit einem argentinischen Gitarristen. Das war zauberhaft. Es regnete ein bisschen im flachen Wasser, tanzte ein Paar. So fing das damals an.
8: Deux personnes qui dansaient dans l'eau, là. Et ça commençait comme ça, voilà.
5: Und auch wenn die Intimität der Anfänge passé ist, der Zauber der Morgenkonzerte am See ist lebendig. Im Hochsommer, so schwärmt die Genferin Marie Jo, gibt es keinen besseren Start in den Tag. Es ist einer der schönsten Orte der Welt. Aufstehen, ein kleines Konzert zum Sonnenaufgang, ein Café, Menschen jung und alt aus verschiedenen Kulturen, das ist einfach Genf.
3: Klingt so, als müsste man da dringend mal vor dem Frühstück vorbei. Katrin Hondel aus Genf.
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3: Nach dem Vorfall, bei dem Zehntausende Migranten die spanische Exklave Ceuta erreicht hatten, geht die Diskussion über den Schutz der EU-Außengrenzen weiter. Die Innenminister der Europäischen Union wollen sich heute in einer Videokonferenz zusammenschalten, um über mögliche Konsequenzen zu sprechen. Vorausgegangen waren teils heftige gegenseitige Vorwürfe unter den Mitgliedsländern. Unsere Gastautorin ist heute Daniela Seperi, freie Autorin, unter anderem für den Spiegel. Und sie meint, die gefährlichste Entwicklung in der Ceuta-Debatte seien gerade nicht die Bilder des Vorfalls, sondern die Worte.
9: Da ist von Invasion die Rede, von Ansturm oder Massen. Menschen werden sprachlich zu einer Bedrohung gemacht, noch bevor überhaupt darüber gesprochen wird, warum sie da sind. Es fliehen dort keine Naturkatastrophen über eine Grenze. Dort stehen Menschen. Menschen, die vor Krieg, Verfolgung oder existenzieller Not Schutz suchen. Sprache ist nie neutral. Wer von einer Invasion spricht, weckt Assoziationen von Feinden, die ein Land angreifen. Genau das nutzen rechte Akteure seit Jahren. Sie entmenschlichen und dämonisieren Schutzsuchende, bis die Angst in der Bevölkerung größer wird als das Mitgefühl. Wenn diese Begriffe dann unkritisch in der öffentlichen Debatte auftauchen, verschiebt sich auch unser Blick auf die Realität. Wenn sich die EU-Innenminister treffen, sollte der Schutz von Menschenrechten im Mittelpunkt stehen. Denn die Art, wie wir über Asylsuchende sprechen, entscheidet am Ende auch darüber, wie wir sie behandeln.
3: Die Meinung unserer Gastautorin Daniela Seperi. Die Bild-Zeitung zeigt sich nach dem Vorfall in Ceuta alarmiert.
10: Die Krise ist noch nicht vorbei, selbst wenn einige schon selbstbewusst Bilanz gezogen hatten. Die Linken dahingehend, dass die Aufregung überzogen war. Und die Rechten, dass nun die gesamte EU mit Illegalen aus Afrika geflutet wird. Beides ist Quatsch. Fakt ist, der massenhafte Grenzübertritt allein hat gezeigt, wie schwach Spanien bei der Verteidigung seiner Grenzen ist. Dass Menschen nach hunderten Kilometern auf offenem Meer nicht daran gehindert werden, eine Kanareninsel zu erreichen. Okay, noch nachvollziehbar. Aber einen minimal ins Meer ragenden Grenzzaun einfach umschwimmen zu können oder einfach drumherum marschieren zu können, ohne dass jemand eingreift, das zeugt von maximaler Schwäche.
3: Anna Giordano aus dem ARD-Studio Rom schaut auf das Verhalten der italienischen Ministerpräsidentin Meloni. Die hatte nach dem Andrang auf Ceuta ein Schreiben von 22 EU-Staats- und Regierungschefs mit auf den Weg gebracht, das die Europäische Union und Spanien scharf kritisiert. Das sei teure Symbolpolitik auf Kosten Europas, meint unsere Korrespondentin.
11: Meloni treibt hier einen Keil durch die EU, leiert eine Spaltung an, die sich Europa gerade jetzt nicht leisten kann. Unter anderem Elon Musk und Donald Trump haben sich in die Debatte bereits eingeschaltet, sprechen angesichts der Bilder in Ceuta von einer Invasion und von einem Europa, das Selbstmord begeht. Anstatt diese Erzählungen zu unterfüttern, sollte die EU jetzt gemeinsam Stärke demonstrieren und seine Demokratien schützen.
3: Die Meinung von Anna Giordano. Die Frankfurter Allgemeine Zeitung kritisiert zudem, dass Italien damit gedroht hat, das Schengen-Abkommen gegenüber Spanien vorübergehend auszusetzen.
10: Diese Art von populistischen Kurzschlussreaktionen schürt nur Misstrauen unter den EU-Mitgliedern und erschwert die notwendige sachliche Debatte. Europas Grenzen müssen auf eine Weise besser geschützt werden, die eine Instrumentalisierung von Migrationsströmen durch äußere Mächte abwehrt, die nach innen deutlich macht, dass die Zuwanderung begrenzt und kontrolliert wird und die gleichzeitig menschlich bleibt. Abschreckung allein wird nicht reichen.
3: Und die Taz aus Berlin meint, die EU sei nach den Ereignissen in Ceuta auf dem besten Weg, sich selbst zu schreddern. Europas rechter Rand reibe sich die Hände.
10: Das Who is Who der europäischen RechtspopulistInnen versammelte sich noch am Wochenende in Ceuta. Auch wenn die Bevölkerung vor Ort sie nicht willkommen hieß, die Bilder und ihre menschenverachtenden Statements sind in der Welt. Und die dramatische Lage der vergangenen Tage ist schon jetzt ein gefundenes Fressen für die Rechtsextremen in Europas Superwahljahr 2027.
3: Und soweit unsere Standpunkte, die Marei Beermann zusammengestellt hat.
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3: Wenn der Begriff What a Wonderful World fällt, da haben Sie doch bestimmt sofort eine Melodie im Ohr, oder? Können Sie den Song mitsummen oder vielleicht sogar mitsingen? Mitsingen, das war einer der größten Hits von Satchmo. Aber es gab noch viele mehr. Satchmo war einer der Superstars in Sachen Musik zu seiner Zeit. Geboren worden ist der Trompeter und Sänger als Louis Armstrong. Und zwar heute, vor 125 Jahren.
12: Good evening, ladies and gentlemen. Arms aufschauen. And we're gonna swing.
13: Wenn jemand Mr. Jazz war, dann Louis Armstrong. Er selbst nennt sich und andere einfach nur Pops, weil er sich so schlecht Namen merken kann. Pops sieht immer so verdammt glücklich aus, wenn er Trompete spielt. Mit dem weißen Taschentuch, den rollenden Augen und dem ansteckenden Lachen. Dabei beginnt sein Leben in der finstersten Ecke von New Orleans. Der Vater macht sich aus dem Staub, die Mutter prostituiert sich. Der Junge schleppt Kohlen, sammelt Lumpen. Für $5 kauft er sich das erste Instrument beim Pfandleiher und lernt zu spielen, in Bordellen und auf Mississippi-Dampfern. Mitte der 1920er Jahre hat er seine ersten eigenen Bands, die Hot Five und die Hot Seven. Immer wieder fallen ihm neue Melodien ein und er beginnt, sie spontan und virtuos weiterzuentwickeln. Der Jazz-Trompeter Wynton Marsalis beschreibt das so.
14: Er spielte Soli, die klangen, als hätte er sie aufgeschrieben. Das setzte Maßstäbe für alle danach, wie man ein Solo aus dem thematischen Kern entwickelt.
13: Vor allem die hohen Noten spielt Armstrong mühelos. Sie werden sein Markenzeichen. Genau wie die warme Reibeisenstimme, mit der er den Scat-Gesang erfindet. Mit 69 stirbt Pops an einem Herzinfarkt. Geboren wurde Louis Armstrong am 4. August 1901, heute vor 125 Jahren.
12: Well, folks, bye bye.
3: Satchmo zum 125. Das war der Stichtag von Lutz Hanker und das war auch die ARD-Infonacht. An diesem Dienstagmorgen kommen Sie gut in den Tag, hoffentlich ohne großartig bei irgendwelchen Regenfällen nass zu werden. Mein Name ist Marius Zekri. Machen Sie es gut. Die Zeit jetzt, es ist 5.58 Uhr.
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17: Die A8 Salzburg Richtung München ist zwischen Holzkirchen und Hofeldinger Forst nach einem Unfall mit mehreren Fahrzeugen gesperrt. Zurzeit 2 Kilometer Stau.

0: Dienstag, der 4. August ist heute, es ist 6 Uhr.
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0: Die Bundesregierung bereitet offenbar einen neuen Zivildienst vor. Der war ja mit der Aussetzung der Wehrpflicht vor 15 Jahren auch weggefallen. Das Niedrigwasser in Deutschland wird immer mehr zum Problem. Wir berichten gleich, wo die Lage am schlimmsten ist und wie das Niedrigwasser die bayerische Wirtschaft trifft. Außerdem

0: Außerdem Thema heute früh bei uns. In den USA klagen 25 Bundesstaaten gegen Trumps neue Zölle und Hoffnungen auf ein Iran-Abkommen beflügeln weltweit die Börsen. Auch der Dow Jones hat ein Allzeithoch erreicht. Im Studio ist Sabine Strasser. Einen schönen guten Morgen. Die Vorbereitungen für eine mögliche Rückkehr der Wehrpflicht in Deutschland laufen schon länger. Im Moment bekommen junge Menschen dafür noch Fragebögen, in denen sie freiwillig ihre Bereitschaft zum Wehrdienst erklären können. Aber weil es schon bald sein könnte, dass dieser freiwilligen Wehrdienst doch wieder zur Wehrpflicht umgewandelt wird, bereitet die Bundesregierung offenbar auch schon die Grundlagen für einen neuen Zivildienst vor. Da geht es jetzt vor allem um die Frage, wo überhaupt Zivildienstleistende gebraucht werden könnten. Petra Mittermeier.
1: Das Bundesfamilienministerium hat laut Bild-Zeitung 23 große Verbände und Organisationen nach ihren Kapazitäten gefragt. Fast alle erklärten demnach, dass ihre Einsatzstellen bereit wären, ein vielfältiges Angebot zu machen. Die Vorbereitungen betreffen den Fall, dass Deutschland zur Wehrpflicht zurückkehrt. Falls das nötig werden sollte, müsse die Basis für einen modernen Zivildienst schon vorbereitet sein, sagte ein Sprecher des Ministeriums. Nach der Sommerpause sollen die Pläne vorgestellt werden.
0: Auch Dänemark hat seine Wehrpflicht ausgeweitet. Dort werden inzwischen nicht mehr nur junge Männer verpflichtend gemustert, sondern auch Frauen. Und der dänische Wehrdienst dauert ab sofort nicht mehr nur 4 Monate, sondern fast ein Jahr. 11 Monate, um genau zu sein. Diesen verlängerten Wehrdienst haben soeben 1600 junge Menschen angetreten. Und unsere Korrespondentin Jana Sinram hat 2 von ihnen durch ihren Tag begleitet.
2: Früh am Morgen ziehen sie auf dem Kasernengelände der dänischen Marine in Frederikshavn die rot-weiße Landesfahne, den Dannebro, auf den Fahnenmast. Es ist ein besonderer Tag, denn heute treten hier 80 neue Wehrpflichtige ihren Dienst an. Auch für Juli beginnt ein neuer Lebensabschnitt. 11 Monate Wehrdienst hat die 20-Jährige vor sich.
3: Ich will gerne mehr Wehrpflichtige.
2: Sie wollte gern Wehrdienst leisten und hat sich freiwillig gemeldet, erzählt die junge Dänin. Auch der 18-jährige Albert, der neben ihr steht, ist freiwillig hier. Er hofft, dass er die Zeit auf See für seine Ausbildung nutzen kann und generell etwas mitnimmt. Insgesamt treten an diesem Augusttag 1600 junge Menschen in Dänemark den neuen Wehrdienst an. Der Chef der dänischen Marine, Søren Kjeldsen, findet die Verlängerung um ganze 7 Monate gut. Es ist ein großer Tag für die Marine und die gesamten Streitkräfte. Dass der Wehrdienst jetzt nicht mehr 4 Monate dauert, sondern 11, bedeutet, dass wir den Wehrpflichtigen eine funktionsspezifische Ausbildung geben können. Wir können sie anschließend also tatsächlich an Bord unserer Schiffe einsetzen. Seit dem vergangenen Jahr gilt die Wehrpflicht in Dänemark für Männer und Frauen. Alle, die im laufenden Jahr 18 werden, werden zur Musterung eingeladen. Wenn sich danach nicht genügend Freiwillige melden, entscheidet theoretisch das Los, wer den Dienst antreten muss. In den letzten gut 10 Jahren ließen sich die derzeit rund 4000 Stellen auch so besetzen, betont Søren Kjeldsen von der dänischen Marine. Auch deshalb hat Dänemark die Wehrpflicht auf Frauen ausgeweitet. Denn dadurch verdoppelt sich theoretisch die Gruppe derjenigen, aus der Freiwillige gewonnen werden können. Wichtigste Übung für Juli und Albert an diesem Tag, die Anprobe der neuen Uniform. Dunkelblaue Hose und Matrosenhemd, Albert fühlt sich in den neuen Sachen direkt wohl. Es macht Spaß, das ist sehr klassische Kleidung, die wir gerade bekommen. Dass der Dienst nicht ganz ungefährlich ist und die Marine ihre neuen Rekruten zur See auch nach Grönland schicken will, ist dem 18-Jährigen bewusst. Das ist nichts, über das ich besonders viel nachdenke, aber mir ist klar, dass es mit einem Risiko verbunden ist. Aber ich glaube einfach, wenn man in einem Land leben will, muss man auch bereit sein, es zu verteidigen, oder? Das gehöre einfach dazu, sagt der dänische Wehrpflichtige. Und genau das wird er in den kommenden 11 Monaten tun.
0: Jana Sinram war das über den neuen Wehrdienst in Dänemark. Die derzeitige Hitze und die anhaltende Trockenheit bringen viele Probleme mit sich und es stellen sich dringende Zukunftsfragen. Beispielsweise, wie man für mehr Hitzeschutz in den Städten sorgen kann und wie die Trinkwasserversorgung gesichert bleibt. Der neue Bundesverkehrsminister Bilger hat sich gestern bei seinem Besuch an der Donau in Niederbayern auch dafür ausgesprochen, dass man die wichtigen Wasserstraßen an den Klimawandel anpassen muss, Birte Sönnigsen berichtet.
4: Aus Sicht von Bundesverkehrsminister Steffen Bilger wird sich Deutschland durch den Klimawandel an extrem wenig Wasser gewöhnen müssen. Nicht zum ersten Mal sind die Pegelstände an großen Wasserstraßen wie dem Rhein oder der Donau niedrig. In diesem Jahr sind sie aber besonders niedrig und das zu einem sehr frühen Zeitpunkt. Bilger meint, dass Maßnahmen zur Klimaanpassung deshalb immer wichtiger werden. Ihm geht es zum Beispiel um Förderprojekte für die Binnenschifffahrt. Diese sollen den Unternehmen den Umstieg auf Schiffe erleichtern, die auch bei Niedrigwasser ohne große Probleme unterwegs sein können. Der Verkehrsminister will am Donnerstag mit Vertretern der Branche über Themen wie dieses sprechen. Wer genau bei dem Treffen im Ministerium dabei sein wird, ist noch unklar. Zuvor hatte NRW-Verkehrsminister Oliver Krischer von den Grünen eine Taskforce gefordert, um schnell konkrete Maßnahmen abzustimmen. Krischer geht es dabei auch um die Frage, wie Güter kurzfristig mit der Bahn transportiert werden können und welche Dinge dort vorrang bekommen sollen.
0: Die Einschränkungen in der Schifffahrt wegen der niedrigen Wasserstände belasten zunehmend auch die Lieferketten und damit auch viele Unternehmen. Wie das Niedrigwasser schon jetzt die bayerische Wirtschaft trifft, erklärt Sandra Lose.
5: Donau und Main, das sind die beiden wichtigsten Wasserstraßen in Bayern. Frachtschiffe transportieren hier am häufigsten land- und forstwirtschaftliche Erzeugnisse, gefolgt von Erzen, Steinen und Erden. Auch ohne Pegeltiefstände sind die Transporte in Bayern im ersten Quartal schon deutlich zurückgegangen. Im Vergleich zum Vorjahreszeitraum waren es laut Statistischem Landesamt knapp 17% weniger, was in den Wintermonaten nicht unüblich ist. Jetzt sind die niedrigen Pegelstände das Problem. Es ist nicht nur die Schifffahrt, die Regen braucht. Auch andere bayerische Unternehmen sind von Wasser aus unseren Seen und Flüssen abhängig. Die Industrie- und Handelskammer für München und Oberbayern nennt zum Beispiel KI-Rechenzentren wie im Tucherpark in München, die gekühlt werden müssen. Auch Papierfabriken und Brauereien brauchen für die Produktion viel Wasser. Frachtschiffe müssen aktuell schon mit weniger Last fahren. Darauf weist Sabine Lehmann vom Landesverband Bayerischer Spediteure auf Nachfrage hin. Ein Problem seien auch Überholen und andere Manöver, die bei Niedrigwasser oft nicht mehr möglich sind. Die umschlagstärksten Häfen in Bayern sind Regensburg, Aschaffenburg und Straubing-Sand. Auch ihr Betrieb ist von Pegelständen abhängig.
0: In Ceuta, der spanischen Exklave in Nordafrika, hat sich die Lage nach der Krise der vergangenen Tage weitgehend beruhigt. Der Streit in der EU geht allerdings weiter. Nach scharfer Kritik vieler Mitgliedsländer an der spanischen Migrationspolitik versuchen die Innenminister heute bei einem Sondertreffen gemeinsame Konsequenzen zu finden. Sarah Lopez.
6: Es geht um den Schutz der Außengrenzen, die Beziehung zu Marokko und vor allem darum, die Wogen zwischen den EU-Mitgliedstaaten wieder zu glätten. Denn die letzten Tage haben für massive diplomatische Spannungen gesorgt. Nachdem bis zu 60.000 Migranten innerhalb kurzer Zeit in der spanischen Exklave Ceuta angekommen waren, forderten mehrere EU-Mitgliedsländer einen vorübergehenden Ausschluss Spaniens aus dem Schengen-Raum. In einem offenen Brief kritisierten außerdem 22 europäische Staats- und Regierungschefs die spanische Migrationspolitik. Der spanische Regierungschef Sanchez drückte dann in einem Brief sein Unverständnis aus. Er warf einigen Mitgliedstaaten unter anderem Ignoranz vor. Mit dem Treffen heute wollen die Innenminister also wieder eine gemeinsame Linie finden. Auch Vertreter von Nicht-EU-Ländern, die Teil des Schengen-Raums sind, sowie Vertreter der EU-Grenzschutzbehörde Frontex, der EU-Asylagentur und Europol werden bei dem virtuellen Treffen zugeschaltet sein. Gestern gab es bereits ein Botschaftertreffen, um die Lage zu besprechen. In der spanischen Exklave Ceuta hat sich die Situation inzwischen wieder beruhigt. Nach Angaben der spanischen Regierung sind die meisten der Zehntausenden Migranten, die vergangene Woche gekommen waren, wieder nach Marokko zurückgekehrt.
0: Es ist nicht alles Trump in den USA. Das zeigt die aktuelle Protestwelle gegen die neuen Zölle, die der US-Präsident gegen eine lange Liste von Ländern verhängt hat. 25 demokratisch regierte US-Bundesstaaten haben nun dagegen Klage eingereicht. Kalifornien ist dabei, Arizona und Colorado. Der Generalstaatsanwalt von Oregon argumentiert, dass die Zölle die Kosten für arbeitende Familien weiter in die Höhe treiben und beispielsweise Kleidung und Elektronik teurer machen. Giselle Ucker berichtet aus New York, dass sich auch der Klage angeschlossen hat.
7: Die im Juli neu eingeführten Zölle gegen 60 Handelspartner der USA waren vor etwas mehr als einer Woche in Kraft getreten. Zum Unmut vieler demokratischer Bundesstaaten. Sie sehen darin den Versuch, an Zöllen festzuhalten, die der oberste Gerichtshof im Februar für rechtswidrig erklärt hatte. Daraufhin führte die Trump-Regierung einen weltweiten Importaufschlag von 10% ein. Dieser lief Ende Juli aus und wurde dann von den neuen Zöllen abgelöst. Begründet wurden die jüngsten Zölle mit angeblich unzureichenden

0: Jones Index, denn nicht nur DAX und Eurostoxx 50 haben gestern neue Rekordmarken erreicht. Aus New York Martin Ganselmeier.
1: Wenigstens die Börsen hören noch auf den US-Präsidenten. Trumps Ankündigung vom Wochenende, es gebe neue Verhandlungen zwischen den USA und Iran, sorgte für das, was Trump bezwecken wollte. Allein die Hoffnung auf einen neuen Deal drückte den Preis für Rohöl um 5% und ließ die Aktienkurse an der Wall Street steil nach oben klettern. Dass die iranische Führung bestritt, dass es neue Verhandlungen gibt, tat der guten Laune an der Wall Street keinen Abbruch. Am ersten Handelstag im August kletterte der Dow Jones Index um fast 700 Punkte auf ein neues Allzeithoch. Im Vergleich zum Freitag ein Plus von 1,3%. Der breiter gefasste S&P 500 verbesserte sich um 1,5% und blieb nur ganz knapp unter seiner bisherigen Rekordmarke von Anfang Juni. Und der technologielastige Nasdaq-Index legte sogar um 2,1% zu. Donald Trump gelingt damit zum wiederholten Male seit Beginn des Iran-Krieges, Ölpreise und Aktienkurse in die von ihm gewünschte Richtung zu bewegen. Dies hilft zumindest bis zur nächsten militärischen Eskalation.
0: Und damit zum Sport. Seit der vergangenen Woche läuft in Paris die Schwimm-WM und vor allem die deutschen Wasserspringer zeigen sich da in bester Verfassung. Schon am Samstag gab es die erste Goldmedaille für Moritz Wesemann vom 1-Meter-Brett und auch gestern konnte das deutsche Team wieder jubeln. Lars Becker aus Paris über einen aus deutscher Sicht erfolgreichen Wettkampftag.
2: Deutschlands Wassersprungteam feiert in Paris zwei weitere Medaillen. Erst Gold im 3-Meter-Synchron für das Hallenser-Duo Lou Massenberg und Jonathan Schauer, dann Silber vom 10-Meter-Turm für die Berlinerin Pauline Pfeiff. Routinier Massenberg und EM-Debütant Schauer dominierten die europäische Konkurrenz mit verblüffender Deutlichkeit und waren hinterher fassungslos über ihre grandiose Leistung. Voll fokussiert, 6 starke, sichere Sprünge, keine Wackler und hohe Wertungen. Herausragende Bestleistung. Für Massenberg ist es bereits der 4. EM-Titel. Schauer feiert seine Podiumspremiere. Pfeiff hatte im vergangenen Jahr mit WM Silber vom Turm die einzige deutsche Medaille in Singapur geholt. In Paris hätte sie erstmals bei einem Großereignis ganz oben auf dem Podium stehen können. Souverän in Führung liegend verpatzte Pfeiff aber ihren vorletzten Sprung und rettete am Ende hauchdünn Silber. Pfeiffs bereits 2. Medaille in Paris nach ebenfalls Silber mit Elena Wassen im Synchron vom Turm. Wassen wurde im Solofinale 10. Die Zwischenbilanz nach 7 von 13 Entscheidungen, 5 Medaillen, 2x Gold, 2x Silber und Bronze.

0: Es ist gleich 6.15 Uhr.
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0: Die Nachrichten mit Kia Arntzen.
2: Bundesregierung bereitet neuen Zivildienst vor. Das Familienministerium hat bestätigt, dass man sich mit der Frage beschäftigt, wo Verweigerer im Fall einer Wehrpflicht ihren Ersatzdienst ableisten können. Befragt wurden 23 Organisationen und fast alle sind demnach bereit, entsprechende Plätze zur Verfügung zu stellen. Wenn sich für die Bundeswehr nicht genügend Freiwillige finden, kann der Bundestag eine Wehrpflicht beschließen. Bilger will Binnenschiffer bei Anpassung an Klimawandel unterstützen. Der neue Bundesverkehrsminister plant ein Förderprojekt, das den Unternehmen den Umstieg auf Niedrigwasser geeignete Schiffe erleichtern soll. Bilger will übermorgen mit Vertretern der Branche darüber sprechen, wie die Niedrigwassersituation in Deutschland besser bewältigt werden kann. EU-Innenminister beraten über Folgen der Krise in Ceuta. Bei dem virtuellen Treffen wollen die Minister darüber sprechen, wie eine Eskalation, wie in der vergangenen Woche, künftig verhindert werden kann. Etwa 60.000 Menschen hatten von Marokko aus die spanische Exklave Ceuta erreicht. Dabei kamen etwa 70 Menschen ums Leben. Frei sieht keinen Verhandlungsspielraum bei Rente mit 63. Der neue Chef der Unionsfraktion will an der Abschaffung der abschlagsfreien Rente nach 45 Beitragsjahren festhalten. Man habe sich darauf geeinigt, die Vorschläge der Rentenkommission vollständig umzusetzen. Diese Zusage müsse eingehalten werden, sagt

0: Märkte frei. Mehrere ostdeutsche Ministerpräsidenten hatten die Beibehaltung der Rente mit 63 gefordert. Deutsche Wasserspringer holen zweite Goldmedaille in Paris. Bei der Schwimm-Europameisterschaft gewannen Lou Massenberg und Jonathan Schauer den Titel im Synchronwettbewerb vom 3-Meter-Brett. Pauline Pfeiff holte für ihre Sprünge vom 10-Meter-Brett die Silbermedaille. Das Wetter sonnig und heiß, später sind Gewitter möglich, Werte bis 39 Grad.
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2: Die Hitze macht zurzeit vielen Menschen zu schaffen, vor allem Älteren. Stefan Götz aus unserem BR24 Bayern-Team. Jetzt zeigt eine gemeinsame Recherche des BR und der Tageszeitung Mainpost, in Bayerns heißester Region Unterfranken stehen viele Seniorenheime auch noch genau da, wo sich die Hitze so richtig staut.
3: Diesen Schluss lassen zumindest Satellitendaten zu. Sie zeigen die mittlere Oberflächentemperatur für Unterfranken in den vergangenen 6 Sommern. Pirmin Brenninek berichtet.
4: Das Rechercheteam hat Standorte von 160 Seniorenheimen in Unterfranken untersucht. Ergebnis: mehr als die Hälfte von ihnen liegt in Hitze-Hotspots. An diesen Orten war es in den vergangenen Jahren im Durchschnitt deutlich wärmer als im Rest der Region. Viele Senioreneinrichtungen in Unterfranken ergreifen bereits Maßnahmen zum Hitzeschutz. Allerdings verweisen mehrere Betreiber auf die schwierige finanzielle Lage. Auf Anfrage schreibt das Bayerische Gesundheitsministerium, es gebe Unterstützung.
3: Aber wird diese Unterstützung auch abgerufen? Dazu mehr in einer halben Stunde hier in BR24 Bayern. Wegen der Trockenheit gilt fast überall im Freistaat die höchste Waldbrandgefahrenstufe. In Niederbayern und der Oberpfalz werden deshalb Wälder aus der Luft überwacht, unter anderem im Landkreis Cham. Rudolf Heinz.
5: Vom Flugplatz in Cham aus fliegen Luftbeobachter Georg Hofstetter und Pilot Bernhard Schneider rund eine Stunde über die östliche Oberpfalz. Sie legen dabei etwa 200 Kilometer zurück. Dabei überfliegen sie dichte Waldgebiete. Verdächtige Beobachtungen melden sie direkt an die Leitstelle, die dann die Feuerwehr alarmiert, erklärt Luftbeobachter Christoph Hofstetter.
6: Der Flug war sehr heiß heute, hat glaube ich knapp 32 Grad gehabt. Wir haben jetzt keine Feststellung gehabt, hauptsächlich Staubwolken durch landwirtschaftliche Arbeiten. Da kann sich auch im Laufe des Tages immer noch was entwickeln, haben wir immer noch Waldbrandstufe 4 haben.
5: Die Flüge werden von der Regierung der Oberpfalz angeordnet. Die Routen sind genau vorgegeben. Derzeit wird zweimal täglich geflogen, mittags und abends. Wegen der derzeitigen Wetterlage sind die Beobachtungsflüge bis mindestens Freitag angeordnet.
3: Landshut erholt sich nur langsam von den Folgen eines Unwetters am vergangenen Freitag. Nach wie vor sind dort einige Bereiche gesperrt, weil umgestürzte oder beschädigte Bäume Passanten gefährden könnten. Harald Mitterer fasst die Lage zusammen.
7: Das große Naherholungsgebiet Gretelmühle mit Badeseen und der beliebte Hofgarten bleiben bis auf Weiteres gesperrt. Die Schäden sind groß und die Aufräumarbeiten noch immer in vollem Gang, teilt die Stadt Landshut mit. Der Schwerpunkt liege derzeit auf den öffentlich zugänglichen Bereichen, wo Gefahren durch umgestürzte Bäume und abgebrochene Äste beseitigt werden müssen. Auch in den Wäldern in und um die Bezirkshauptstadt ist weiterhin Vorsicht geboten.
3: In Nürnberg ist heute Baustart für ein neues Frachtzentrum am Flughafen Albrecht Dürer. Dabei entsteht eine Logistikhalle mit einer Fläche von rund 4.600 Quadratmetern. Der Airport reagiert damit auf die steigende Nachfrage im Bereich Luftfracht.
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2: Schon seit Monaten spüren die Menschen im Großraum Neapel, dass da unter ihren Füßen etwas in Bewegung ist. Am vergangenen Freitag hat es allerdings so stark gebebt wie noch nie seit Beginn der Aufzeichnungen. Im Ort Pozzuoli bei Neapel gab es Verletzte, Schäden an den Gebäuden und weitere Nachbeben. Seit Jahren schon rechnen die Menschen in der Region mit einem richtig starken Erdbeben. Der Supervulkan unter der Erde wird daher genauestens beobachtet. Tilman Kleinjung hat sich zeigen lassen, wie das genau aussieht.
8: So heftig hat es noch nie gebebt wie am Freitagabend. In Pozzuoli bei Neapel wurden mehr als 20 Menschen verletzt, Gebäude beschädigt, ganze Felsbrocken lösten sich. Seit Jahren wird der Großraum Neapel von Erdbeben erschüttert. Schuld sind die phlegräischen Felder, zu Deutsch brennende Felder. Ein Supervulkan, ungefähr so groß wie das Stadtgebiet von Stuttgart, etwa 200 Quadratkilometer. Die gigantische Magmakammer liegt unter dem Meer und unter Neapel und wird im Institut für Vulkanologie in Neapel überwacht wie ein Patient auf der Intensivstation, Leiterin Lucia Pappalardo.
9: Das sind die seismischen Signale in Echtzeit. Das Signal wird jede Sekunde aktualisiert. Und falls es hier ein Erdbeben geben sollte, würdest du hier Ausschläge sehen.
8: Die Erdbebenaktivität ist nur ein Indiz, das Aufschluss über einen bevorstehenden Ausbruch geben könnte. Ein weiteres Indiz, das Bodenniveau in der Region steigt, langsam um 2 Zentimeter pro Monat. Am besten zu beobachten ist dieses Phänomen in Pozzuoli bei Neapel, am kleinen Hafen der Stadt. Seit Beginn des 20. Jahrhunderts ist das Bodenniveau in Pozzuoli um rund 4 Meter angestiegen. Das ist mehr als ein ganzes Stockwerk. Regelmäßig probt der italienische Zivilschutz in und um Neapel den Ernstfall. Also die Evakuierung von mehr als 500.000 Menschen. So viele leben in der roten Zone im Hochrisikogebiet. Ziel der Notfallübung? Die Bevölkerung sensibilisieren und die Abläufe proben. 72 Stunden sind für die Evakuierung vorgesehen, erklärt Fabio Ciciliano, der Leiter des italienischen Zivilschutzes. Lässt der Supervulkan den Menschen in Neapel wirklich so viel Zeit? 3 ganze Tage?
10: Aber doch nicht erst 72 Stunden vor einem möglichen Vulkanausbruch. Der Evakuierungsbefehl würde Wochen vor der eigentlichen Evakuierung kommen.
8: Der Plan der Regierung rechnet mit 550.000 Menschen, die evakuiert werden müssten. Der Großraum Neapel hat allerdings 3 Millionen Einwohner. Und dann die 72 Stunden Zeit für die Evakuierung. Niemand ist in der Lage, den Ausbruch eines Vulkans auf Stunden oder Tage vorherzusagen, sagt Vulkanologe Giuseppe Mastro Lorenzo.
11: Das ist Glücksspiel. Und uns muss klar sein, das kann gut oder schlecht ausgehen. Gewissheit hätten wir hingegen durch Vorsorge, bereits vorbereitete Fluchtwege und eine gut informierte Bevölkerung. Man darf den Menschen nicht sagen, die Rettungskräfte werden kommen.
8: Lucia Pappalardo, die Leiterin des Observatoriums, muss am Ende entscheiden, ob sie die Alarmkette in Gang setzt. Das funktioniert wie bei einer Ampel. Aktuell gilt in der Region Alarmstufe Gelb. Erhöhte Wachsamkeit.
9: Auf Orange würde man übergehen, wenn die Signale darauf hindeuten würden, dass sich das Magma zu bewegen beginnt. Das heißt, dass es nicht mehr wie jetzt in 6 bis 8 Kilometern Tiefe steckt, sondern anfängt in Richtung Oberfläche aufzusteigen.
8: Wenn die Alarmampel auf Rot schaltet, dann heißt es sofort evakuieren. Doch dafür gibt es für Lucia Pappalardo selbst nach dem schweren Beben noch keinen Anlass. Die Erdbebenserie vom Wochenende entspreche der aktuellen Situation und weise keine ungewöhnlichen Merkmale auf.
2: Tillmann Kleinjung war das über das Erdbeben am vergangenen Freitag rund um Neapel.
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2: Sie gehört zu den erfolgreichsten Musikerinnen aktuell und hat eine Stimmfarbe, die sie vielfältig einsetzt. Ariana Grande. Zu hören jetzt auch wieder in ihrem neuesten Studioalbum. Es ist das 8. Album der 33-Jährigen und anders als bisher geht's diesmal nicht ganz so poplastig zu wie sonst. Komale Akakpo hat sich Petal, zu Deutsch Blütenblatt, angehört und findet, dass die aktuelle Gemütslage der Künstlerin, die seit mehreren Jahren nonstop arbeitet, hier schon leicht durchschlägt.
12: Sie singt, sie schauspielert, sie singt. Man könnte die Blütenblätter einer Blume, auf Englisch Petals, abzupfen, um Ariana Grandes irrwitziges Arbeitstempo der letzten Jahre zu veranschaulichen. 2024 das Vorgängeralbum Eternal Sunshine, im gleichen Jahr der Beginn der Dreharbeiten zu den beiden Musicalfilmen Wicked, für die sie eine Oscar-Nominierung erhielt, jetzt schon das nächste Album, obwohl sie eigentlich gerade auf Tour mit der alten Platte ist. Noch im Januar schrieb Grande auf Instagram, sie bräuchte ein weiteres Gehirn und 4 zusätzliche Arme, um in dieser Lebensphase neue Musik zu schreiben. Dazu gab es Spekulationen um ihren Gesundheitszustand. 3 Tage nach Veröffentlichung ihres neuen Albums dann der große Knall. Ariana Grande lässt verlauten, dass sie sich aus der Öffentlichkeit zurückziehen wird. Abgesagt auch ihre Teilnahme an einer Musical-Produktion im Londoner West End nächstes Jahr. Für Ariana Grande bedeutet Petal indes noch etwas anderes. Es erinnere sie an eine zarte Blume, die sich ihren Weg durch Risse im Beton bahnt, wie sie im Interview mit Apple Music erzählt.
13: I feel like this album's called Petal because I just kept thinking about this image of a flower growing through the cracks.
12: Doch auch ohne dieses Wissen hört man dem neuen Album sofort an, dass die Sängerin in ihrem Leben etwas grundsätzlich ändern will. Sie sagen, die Künstlerin braucht Tränen, um wieder zu schreiben. Aber ich brauche niemanden, der mich rettet, denn weder ich noch die Musik werden sterben, singt Ariana Grande im Titelsong Petal, in dessen Video sie einer nöhlenden Casting-Jury mit der Kettensäge den Garaus macht. Die ständigen Kommentare über die Aspekte ihres Privatlebens waren schlimmer als jeder kreative Stress und haben die Musikerin an ihre Grenzen gebracht. Ihre Antwort darauf ist nicht einfach der Rückzug aus der Öffentlichkeit. Ariana Grande verarbeitet das Erlebte auch künstlerisch auf eine neue Art. Viele der Songs auf Petal seien aus einer rohen Wut heraus entstanden, sagt sie. Und während sie früher die Texte im Nachhinein immer abgemildert hätte, singt sie diesmal Klartext. Sie prangert offen den Druck an, der auf ihr lastet. Und die Schuld für eine gescheiterte Beziehung will sie auch nicht mehr einfach übernehmen. Musikalisch ist das ebenfalls zu hören. Keines ihrer bisherigen Alben klang so dunkel und so wenig nach »Wir brauchen unbedingt möglichst viele Nummer-1-Hits«. Für eine zornige Abrechnung mit Ex-Freunden und anderen Kritikern schwere Hip-Hop-Beats zu verwenden, wie im Song »Like I Do«, ist naheliegend. Ariana Grande geht die Sache aber auch raffinierter und feinfühliger an. In der zweiten Albumhälfte dominiert nämlich wieder ihr Lieblingsthema, Liebe und Beziehungen in allen Facetten. Auch wenn sie zuvor in ihren Texten schon selbstbewusst feministische Sichtweisen vertreten hat, unterlegt mit Mainstream-Pop, war Ariana Grandes Botschaft nicht leicht zu erkennen. Jetzt ist das stimmiger. In Freak zum Beispiel wehrt sie sich dagegen, als Popstar eine gläserne Beziehung führen zu müssen. Das Ganze gebettet in einen reduzierten 90er-Indie-Rock-Sound, der ihrer Stimme endlich Raum zur Entfaltung lässt.

0: Petal ist das stimmige musikalische Statement von einer, die sich aus dem Rampenlicht zurückzieht. Ariana Grandes neues Album zeichnet das Bild einer Frau, die begonnen hat, konsequent ihr Leben zurückzugewinnen.
1: Eine Albumkritik von Kamale Akakpo über das neueste Album der US-Amerikanerin Ariana Grande.
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1: Auf der A6 Pilsen Richtung Nürnberg ist die Ausfahrt Wernberg-Ost blockiert. Dort brennt ein Pkw. Und B12 Lindau Richtung Kempten zwischen Hellangerst und Waltenhofen ein Unfall. Schauen wir aufs Wetter in Bayern. Heute wird es sonnig oder locker bewölkt. Vor allem in Teilen Frankens gibt es anfangs etwas mehr Wolken. Im Lauf des Tages kommen dann örtlich auch wieder kräftige Gewitter dazu. Die Höchstwerte heute 33 bis 39 Grad. Die Aussichten morgen auch mehr Sonne als Wolken. Auch da im Lauf des Tages örtlich kräftige Schauer und Gewitter. Vor allem im Süden Bayerns. Donnerstag von den Alpen bis nach Niederbayern Schauer und Gewitter, aber es kann teilweise auch trocken sein in anderen Regionen. Die Höchstwerte morgen 29 bis 36 Grad, am Donnerstag 24 bis 31 und am Freitag 23 bis 29 Grad. Dienstag, der 4. August ist heute, es ist 6.30 Uhr.
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1: Die Bundesregierung bereitet offenbar einen neuen Zivildienst vor. Der war ja mit der Aussetzung der Wehrpflicht vor 15 Jahren auch weggefallen. Mehr dazu gleich. Das Niedrigwasser in Deutschland wird immer mehr zum Problem. Wir hören gleich die Ansicht eines Hydrologieprofessors zu diesem Thema. Und wir blicken auf die Waldbrandlage in Frankreich. Die hat sich inzwischen etwas beruhigt. Im Studio ist Sabine Strasser. Einen schönen guten Morgen. Zivi oder Bund, so lautete die Frage für die meisten Männer im wehrpflichtigen Alter, bis beides vor 15 Jahren abgeschafft wurde. Jetzt wird aber offenbar geprüft, ob im Fall der Wiedereinführung der Wehrpflicht auch der Zivildienst wieder zurückkommt. Immerhin gibt es in Deutschland ja ein Recht auf Kriegsdienstverweigerung. Wie die Bild-Zeitung berichtet, bereitet das Familienministerium offenbar eine entsprechende Grundlage vor. Nicole Markwald berichtet.
3: Welche Kapazitäten können Sie im Falle einer Rückkehr zur Wehrpflicht für Wehrdienstverweigerer zur Verfügung stellen?

0: Diese Frage hat das Familienministerium an 23 große Verbände und Organisationen gerichtet. Fast alle, nämlich 22 der 23 Verbände, gaben an, dass sie grundsätzlich bereit wären, im Falle einer Reaktivierung einer Wehrpflicht Wehrersatzdienstleistenden ein vielfältiges Angebot zu machen. Das bestätigte ein Sprecher des Familienministeriums gegenüber der Bild-Zeitung. Aktuell gibt es keinen Zivildienst, weil es auch keine Wehrpflicht gibt, so der Sprecher. Aber falls die einmal nötig werden sollte, wolle man die Basis für einen modernen Zivildienst schon vorbereitet haben, sagte der Sprecher weiter. Seit Anfang des Jahres gilt in Deutschland ein neuer Wehrdienst. Sollten sich allerdings nicht genügend Freiwillige finden, kann der Bundestag über eine sogenannte Bedarfswehrpflicht entscheiden. Schon einmal konnten Männer, die den Kriegsdienst aus Gewissensgründen verweigerten, den Zivildienst leisten, beispielsweise in Krankenhäusern, Altenheimen oder im Bereich Umweltschutz. Mit dem Aussetzen der allgemeinen Wehrpflicht 2011 entfiel der Zivildienst. An seine Stelle trat der Bundesfreiwilligendienst. Die Pläne des Ministeriums sollen laut Bericht offiziell nach der Sommerpause vorgestellt werden.
1: Die Hitzewelle sorgt nicht nur für Niedrigwasser in Flüssen und Seen. Viele Städte und Gemeinden haben die Bevölkerung zum Wassersparen aufgerufen. Und durch den Klimawandel werden solche Szenarien zunehmen. Harald Kunstmann ist Professor für Hydrologie an der Universität Augsburg. Im Interview mit BR24 hat er gesagt, dass wir uns wohl immer häufiger darauf einstellen werden müssen, Wasser auch als kostbare Ressource wahrzunehmen.
2: Wir werden uns mehr und mehr bewusst, dass eben Wasser ein Wirtschafts- und Standortfaktor ist, dass Wasser auch eine kritische Infrastruktur ist. Und wir sehen auf allen Ebenen, also vom Niedrigwasser auf dem Rhein, in der Donau, mit der Schiffbarkeit bis zur verminderten Kühlung von Kraftwerken, bis zu dem Einfluss auf die Landwirtschaft, wie vielfältig wir vom Wasser abhängen. Und es ist auch sehr klar, dass aufgrund der globalen Erwärmung diese Situationen häufiger und noch intensiver werden. Insofern sind wir sehr gut beraten, uns darauf anzupassen und insbesondere als Weltgemeinschaft natürlich auch die globale Erwärmung versuchen, in den Griff zu bekommen.
1: Sagt Harald Kunstmann, Professor für Hydrologie an der Universität Augsburg. Hitze und Trockenheit sorgen ja gerade in ganz Europa für verheerende Waldbrände. Im Fokus ist gerade Griechenland. Da kämpfen schon den vierten Tag in Folge die Einsatzkräfte gegen mehrere große Wald- und Buschbrände, vor allem westlich der Hauptstadt Athen. Etwas besser sieht's derzeit in Frankreich aus, wo die Feuerwehr vor allem den Riesenbrand bei Bordeaux weiterhin unter Kontrolle hält. Kai Rienecker berichtet.
3: In Frankreich brennt es auch heute an rund 20 verschiedenen Orten gleichzeitig. Die Lage hat sich insgesamt aber etwas beruhigt. Aktuell sind die Einsatzkräfte vor allem mit einem Feuer im Hinterland der Côte d'Azur beschäftigt, das noch nicht eingedämmt ist. Weiter westlich am Mittelmeer konnten bei Perpignan und Narbonne neue Feuer schnell zum Stillstand gebracht werden. Das Riesenfeuer bei Bordeaux muss weiter eng überwacht werden, breitet sich aber seit Tagen nicht mehr aus. Fast alle Evakuierten konnten zurückkehren.
1: Nach dem Ansturm zehntausender Migranten auf die spanische Exklave Ceuta in Nordafrika treffen sich heute erneut die EU-Innenminister zu einer Dringlichkeitssitzung. Auch in Spanien verschärft sich der Ton zwischen Opposition und Regierung. Die konservative Volkspartei wirft Ministerpräsident Sanchez unter anderem vor, er habe zu spät auf Warnungen aus Geheimdienstkreisen reagiert. Es ist nicht das erste Mal, dass im politisch polarisierten Spanien über das Krisenmanagement in Notlagen gestritten wird. Julia Macher berichtet.
4: Besonders hart geht Oppositionschef Alberto Núñez Feijóo mit der sozialdemokratisch geführten Minderheitsregierung ins Gericht. Der Politiker der konservativen Volkspartei bezeichnete den spanischen Ministerpräsidenten Pedro Sánchez in einem Fernsehinterview als Paria der europäischen Staatengemeinschaft. Die europäischen Bündnispartner sind Sánchez müde geworden. Sie sind es leid, dass er so unverantwortlich ist, mit seiner Politik den europäischen Interessen entgegenläuft und die europäischen Grenzen nicht schützt. Sánchez wird immer mehr zu einem Aussätzigen Europas und der Weltgemeinschaft. Auch Juan Vivas, Regionalpräsident der autonomen Stadt Ceuta, schimpft über die Zentralregierung. Bereits Tage vor dem massiven Grenzübertritt habe er Madrid auf mögliche Probleme aufmerksam gemacht. Auch der spanische Geheimdienst habe von ungewöhnlichen Bewegungen an der EU-Außengrenze berichtet. Doch Madrid habe diese Hinweise ignoriert.

0: Reaktion von Seiten des Staates.
1: Die Reaktion des Staats kam angesichts der Frühwarnungen und der vielen Indizien eindeutig zu spät und sie war eindeutig ungenügend. Der versteckte Vorwurf, die spanische Linkskoalition habe möglicherweise auch aus parteipolitischem Kalkül so spät reagiert, wie die meisten den Bundesländern vergleichbaren autonomen Regionen, wird auch die Stadt Ceuta von der konservativen Volkspartei regiert. Seit den schweren Überschwemmungen in der Region Valencia im Herbst 2024 wird die Zuständigkeit über das Katastrophen- und Krisenmanagement immer wieder zum politischen Zankapfel. Die spanische Linkskoalition weist solche Anschuldigungen weit von sich. Ja, man habe die Lage vor Ort falsch eingeschätzt, heißt es aus dem Innenministerium, aber nur, weil der Fokus auf anderem lag, nämlich der Bekämpfung der schweren Waldbrände rund um Madrid. Bisher machte die spanische Regierung für den massiven Ansturm auf Ceuta vor allem Schlepperbanden und Falschinformationen in den sozialen Medien verantwortlich. Außenminister José Manuel Álvarez lobte Marokko als verlässlichen Partner beim Grenzschutz. Doch nun verschärft sie vorsichtig ihren Tonfall. Mit Blick auf das nordafrikanische Königreich forderte Verteidigungsministerin Margarita Robles am Vortag vor der Dringlichkeitssitzung der EU-Innenminister, egal wer dafür verantwortlich ist, derjenige muss zur Verantwortung gezogen werden. Es kann nicht angehen, dass Minderjährige, dass Menschen überhaupt tödlichen Gefahren ausgesetzt werden, wegen Falschinformationen in den sozialen Medien. Territoriale Integrität und die spanische Souveränität über Ceuta und Melilla stünden nicht zur Debatte, so Robles.
2: Der islamistische Terroranschlag auf den Berliner Christopher Street Day beschäftigt am Mittag den Innenausschuss des Bundestags. Die Abgeordneten kommen zu einer Sondersitzung zusammen, wegen der parlamentarischen Sommerpause per Video. Sie hoffen auf neue Erkenntnisse, warum der Anschlag des polizeibekannten Islamisten nicht verhindert wurde. Neben dem Bundesinnenminister nehmen auch Spitzenvertreter der Sicherheitsbehörden teil, Markus Sambale.
3: 10 Tage nach dem Terroranschlag lautet die zentrale Frage weiterhin: Wie konnte der 21-Jährige am Abend der CSD-Parade in Berlin zum Attentäter werden, obwohl die Behörden den Mann schon lange auf dem Radar hatten, er seit Monaten als islamistischer Gefährder eingestuft war? Linke und Grüne hatten auf die heutige Sondersitzung des Innenausschusses gedrängt. Sie erwarten in der Videoschalte auch weitere Erklärungen von CSU-Bundesinnenminister Alexander Dobrindt. Konstantin von Notz von den Grünen will zum Beispiel wissen, warum der Bund bei der Überwachung des späteren Täters nicht viel stärker koordiniert hat. Die Innenpolitikerin der Linken, Clara Bünger, warnt, bevor neue Gesetze beschlossen und Grundrechte weiter eingeschränkt werden, müsse geklärt werden, ob die bestehenden Möglichkeiten konsequent genutzt wurden. Als Reaktion auf den Anschlag hatte Bundesinnenminister Dobrindt gefordert, Gefährder sollten standardmäßig mit elektronischen Fußfesseln überwacht werden und Präventivhaft für Gefährder sei zwingend notwendig.
2: Und damit zum Sport. Seit der vergangenen Woche läuft in Paris die Schwimm-WM und da zeigen sich vor allem die deutschen Wasserspringer bis jetzt in guter Verfassung. Schon am Samstag gab es die erste Goldmedaille für Moritz Wesemann vom 1-Meter-Brett und auch gestern konnte das deutsche Team sich wieder freuen. Lars Becker aus Paris über einen aus deutscher Sicht erfolgreichen Wettkampftag.
4: Deutschlands Wassersprungteam feiert in Paris 2 weitere Medaillen. Erst Gold im 3-Meter-Synchron für das Hallenser-Duo Lou Massenberg und Jonathan Schauer, dann Silber vom 10-Meter-Turm für die Berlinerin Pauline Pfeiff. Routinier Massenberg und EM-Debütant Schauer dominierten die europäische Konkurrenz mit verblüffender Deutlichkeit und waren hinterher fassungslos über ihre grandiose Leistung. Voll fokussiert, 6 starke, sichere Sprünge, keine Wackler und hohe Wertungen. Herausragende Bestleistung. Für Massenberg ist es bereits der 4. EM-Titel. Schauer feiert seine Podiumspremiere. Pfeiff hatte im vergangenen Jahr mit WM-Silber vom Turm die einzige deutsche Medaille in Singapur geholt. In Paris hätte sie erstmals bei einem Großereignis ganz oben auf dem Podium stehen können. Souverän in Führung liegend verpatzte Pfeiff aber ihren vorletzten Sprung und rettete am Ende hauchdünn Silber. Pfeiffs bereits 2. Medaille in Paris, nach ebenfalls Silber mit Elena Wassen im Synchron vom Turm.
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2: An den deutschen Börsen hat der DAX gestern erstmals in seiner Geschichte über die Marke von 26.000 geschlossen. Gabriel Wirth, ist der Funke am Abend auch auf die New Yorker Börse übergesprungen?
6: Und wie auch der Dow Jones an der Wall Street konnte ein neues Allzeithoch markieren, und zwar bei 53.178 Punkten. Die Anleger hoffen auf ein Ende des Iran-Kriegs mit den USA, damit einhergehend günstigere Ölpreise und keine Zinserhöhungen. Aus New York, Martin Ganselmeier.
7: Wenigstens die Börsen hören noch auf den US-Präsidenten. Trumps Ankündigung vom Wochenende, es gebe neue Verhandlungen zwischen den USA und Iran, sorgte für das, was Trump bezwecken wollte. Allein die Hoffnung auf einen neuen Deal drückte den Preis für Rohöl um 5% und ließ die Aktienkurse an der Wall Street steil nach oben klettern. Dass die iranische Führung bestritt, dass es neue Verhandlungen gibt, tat der guten Laune an der Wall Street keinen Abbruch. Am ersten Handelstag im August kletterte der Dow Jones Index um fast 700 Punkte auf ein neues Allzeithoch. Im Vergleich zum Freitag ein Plus von 1,3%. Der breiter gefasste S&P 500 verbesserte sich um 1,5% und blieb nur ganz knapp unter seiner bisherigen Rekordmarke von Anfang Juni. Und der technologielastige Nasdaq Index legte sogar um 2,1% zu. Donald Trump gelingt damit zum wiederholten Male seit Beginn des Iran-Krieges, Ölpreise und Aktienkurse in die von ihm gewünschte Richtung zu bewegen. Dies hilft zumindest bis zur nächsten militärischen Eskalation.
6: Dagegen haben gleich 25 demokratisch regierte US-Bundesstaaten Klage eingereicht gegen die jüngst von Präsident Donald Trump verhängten Zölle gegen 60 Handelspartner. Die Bundesstaaten werfen der US-Regierung vor, unter dem Vorwand, Zwangsarbeit im globalen Handel bekämpfen zu wollen, erneut willkürlich weitreichende Zölle eingeführt zu haben. Falls das Bundesgericht für internationales Handels- und Zollrecht in New York gegen diese Abgaben entscheidet, wäre das für Trumps aggressive Zollpolitik erneut ein herber Rückschlag. So schön die jetzigen Sommerferien für die meisten Kinder auch sein mögen, für viele Eltern bedeuten sie doch häufig Stress. Denn wohin mit den Kindern, wenn man selber nicht so viel Urlaub hat, sondern arbeiten muss? Diese Woche wollen wir in der Früh in den Wirtschaftsnachrichten einmal über den Grenzzaun blicken. Wie gehen andere Länder damit um? Heute geht's nach Schweden. Ein Bericht von Jana Sinram.
8: In Schweden sind die Sommerferien schon fast vorbei. Mitte Juni haben sie angefangen und dauern 2,5 Monate bis Mitte August. Viele Familien verbringen im Sommer mehrere Wochen in der Sommarstuga auf dem Land. Das ist ein oft ganz einfaches Ferienhäuschen, im besten Fall am See oder am Meer. Denn die Schweden haben zwar in der Regel auch nicht mehr Urlaubstage als die Deutschen, aber einen gesetzlichen Anspruch auf 4 zusammenhängende freie Wochen zwischen Juni und August, um den kurzen Hochsommer mit seinen langen Tagen maximal auszunutzen. Deshalb machen viele Bäckereien, Restaurants und andere Betriebe für mehrere Wochen einfach dicht. Weil 4 Wochen aber natürlich immer noch nicht reichen, um 10 Wochen Kinderbetreuung abzudecken, bieten die meisten Grundschulen eine Ferienbetreuung an. Und viele große Städte wie Stockholm organisieren sogenannte Kollos, mehrtägige Camps, in denen Kinder zum Beispiel segeln lernen, klettern oder Theater spielen. Und damit da auch alle mitmachen können, sind die Gebühren gestaffelt. Für Kinder aus Familien mit sehr niedrigem Einkommen sind die Camps sogar kostenlos.
6: Wohin mit den Kindern in den Ferien, wenn man selber arbeiten muss? Morgen blicken wir in unserer Sommerserie nach Italien.

0: Seniorenheime in Bayern liegen offenbar häufig in richtigen Hitzespots. Mehr dazu gleich bei uns im BR24 Bayern in wenigen Minuten. Und jetzt ist es 6.45 Uhr.
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0: Die Nachrichten mit Kia Arnzen.
2: Bundesregierung bereitet Einführung eines neuen Zivildienstes vor. Das Familienministerium hat laut Bild-Zeitung Verbände und Organisationen befragt, ob sie bei einer Wiedereinführung der Wehrpflicht Zivildienstleistende aufnehmen können. Die große Mehrheit ist bereit, Plätze für Kriegsdienstverweigerer anzubieten. Derzeit setzt die Bundeswehr auf Freiwillige. Aber wenn sich nicht genügend junge Männer und Frauen melden, könnte die Wehrpflicht wieder eingeführt werden und mit ihr ein Zivildienst. Niedrigwasser könnte Wirtschaft in Deutschland deutlich bremsen. Das Institut der deutschen Wirtschaft hat vor einer möglichen Rezession gewarnt. Das Wachstum des Bruttoinlandsprodukts könnte um 0,4 Prozentpunkte niedriger ausfallen als bisher erwartet, teilte das IW mit. Ein längerer Ausfall der Schifffahrt auf dem Rhein würde das kleine Pflänzchen des Wachstums komplett ersticken. Innenausschuss beschäftigt sich mit CSD-Anschlag. Am Mittag wird Innenminister Dobrindt die Abgeordneten über den Stand der Ermittlungen informieren. Der 21-jährige mutmaßliche Attentäter war als Gefährder bekannt, befand sich aber auf freiem Fuß. Er wurde von der Polizei erschossen. Boom der Balkonkraftwerke in Bayern lässt etwas nach. Im ersten Halbjahr wurden etwa 30.000 neue Anlagen registriert. Das sind fast 6.000 Anlagen weniger als für den Vorjahreszeitraum. Insgesamt gibt es im Freistaat 220.000 kleinere Solaranlagen. Nach dem Angriff in Schongau ist das zweite Mädchen aus dem Krankenhaus entlassen worden. Gut einen Monat nach der Messerattacke an einem Gymnasium ist die Behandlung der schwer verletzten 13-Jährigen abgeschlossen. Das zweite verletzte Mädchen konnte bereits im Juli nach Hause. Gegen den 16-jährigen mutmaßlichen Täter wird wegen versuchten Mordes ermittelt. Er sitzt in Untersuchungshaft. Und das Wetter sonnig und heiß. Später sind Gewitter möglich, Werte bis 39 Grad.
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0: Hitze macht älteren Menschen ganz besonders zu schaffen. Längere Zeiträume mit hohen Temperaturen können sogar lebensbedrohlich werden. In Unterfranken, in Bayerns heißester Region, hat ein Rechercheteam des BR zusammen mit der Tageszeitung Mainpost jetzt erschreckende Zahlen analysiert. Demnach liegen Seniorenheime nämlich besonders häufig in Hitze-Hotspots. Caroline Hasenauer berichtet.
3: Das Juliusspital Seniorenstift in der Würzburger Innenstadt. Bei der 93-jährigen Irmgard Frank im 5. Stock wird es in Hitzeperioden sehr warm. Jetzt hat man hier aber nachgerüstet mit mobilen Klimageräten.
4: Deswegen ist es eigentlich aushaltbar hier oben, oder? Genau. Und wenn nicht, dann gibt es natürlich auch noch andere Maßnahmen, die wir machen können.
3: Viele Seniorenheime tun, was sie können gegen die Hitze. Sie müssen mit den Bedingungen vor Ort umgehen, den baulichen Voraussetzungen, aber auch mit der Lage. Denn die ist ein Riesenfaktor, wie eine gemeinsame Datenrecherche des BR mit der Tageszeitung Mainpost ergeben hat. Mehr als die Hälfte der 160 untersuchten Seniorenheime in Unterfranken liegt in Hitze-Hotspots. Dort war es im Durchschnitt in den vergangenen Jahren deutlich wärmer als im Rest der Region. Besondere Hitze also ausgerechnet dort, wo Menschen leben, die ihr nicht ausweichen können. Zu den Folgen von Hitze für die Gesundheit forscht Dr. Elge Hertig an der Uni Augsburg.
5: Und gerade ältere Menschen haben eben häufig auch Herz-Kreislauf-Vorerkrankungen, also sind sowieso schon vorbelastet und dann kommt dieser Hitzestress obendrauf und das ist dann sehr gefährlich.
3: Ortswechsel, Elsenfeld im Landkreis Miltenberg. Auch hier hat das Rechercheteam einen Hitze-Hotspot entdeckt. Und auch hier leben 68 Seniorinnen und Senioren. Doch die Einrichtung, ein Neubau von 2022, hat sich gewappnet, erklärt Geschäftsführer Bruno Bernhard.
6: Die Kühlanlage funktioniert folgendermaßen. In jeder Geschossdecke liegen Rohrleitungen, wo das Kühlwasser durchgeleitet wird.
3: So kann man die Temperatur im Gebäude auf 26 Grad runterkühlen, auch in extremen Hitzeperioden. Die Kühlanlage vom Eigentümer der Einrichtung selbst finanziert. 200.000 Euro aus eigener Tasche.
7: Sehr gut.
3: Für viele Einrichtungen wie etwa das Juliusspital Seniorenstift in Würzburg ist so eine Investition nicht leistbar und baulich schwierig nachzurüsten, sagt Oberpflegamtsdirektor Carsten Eck.
8: Wenn Sie in einem chronisch unterfinanzierten Bereich sind, dann wird es schwierig, da irgendwelche Eigenmittel aufzubringen. Also von daher wird da nichts passieren. Eine 100%ige Förderung von Klimaschutzmaßnahmen wäre extrem wünschenswert.
3: Auf Nachfrage beim Bayerischen Gesundheitsministerium heißt es, Modernisierungsmaßnahmen für Hitzeschutz fördert der Freistaat bereits. Ansonsten sei der Träger der Einrichtung verantwortlich. Ein Ministeriumssprecher erklärt,
7: davon abgesehen können Maßnahmen zum Hitzeschutz in Pflegeeinrichtungen als betriebsnotwendige Investition auf die Bewohnerinnen und Bewohner umgelegt werden.
3: Die Sommer werden heißer. Und das wird zur Gefahr, gerade für ältere Menschen. Die zu schützen, kostet.
0: Caroline Hasenauer war das über unterfränkische Seniorenheime in Hitze-Hotspots. Ganz Europa leidet ja diesen Sommer unter mehreren Hitzewellen. In Polen zeigt sich, die Städte dort sind ziemlich gut darauf vorbereitet, wie man die Hitze für die Bewohner erträglicher macht. Es gibt da Sprinkleranlagen an besonders beliebten Plätzen und es werden Trinkbrunnen aufgestellt. Öffentliche klimatisierte Räume wie Bezirksämter oder Bibliotheken machen teils extra auf. Polen setzt aber auch auf langfristige Strategien. Paulina Milling berichtet aus Warschau.
9: So klingt sie, die Abkühlung. Eine Sprinkleranlage sprüht feine Wassertropfen auf alle, die vorbeikommen. Kurtyna Wodna heißt das in Polen, wörtlich Wasservorhang. Sie sind an beliebten Plätzen und in Fußgängerzonen zu finden. Für den Moment ist das wirklich angenehm, besser als in der Sonne zu braten, sagt eine Passantin, die sich kurz in den Wassernebel stellt.

0: Temperaturen bis zu 40 Grad in Polen. Städte und Kommunen bauen Wasservorhänge und Trinkbrunnen auf und öffentliche klimatisierte Räume bleiben länger geöffnet. Bibliotheken, Bezirksämter und Bürgerbüros. Die Ad-hoc-Maßnahmen helfen, aber Polen will seine Städte langfristig verändern. Seit dem vergangenen Jahr sind die Städte mit mehr als 20.000 Einwohnern verpflichtet, Pläne zu erstellen, wie sie sich an das Klima anpassen wollen. Poznań, auf Deutsch Posen, ist damit schon soweit. Wir haben ein strategisches Dokument, einen Klimaanpassungsplan für unsere Stadt bis 2030, erzählt Julia Siska-Wieczorek von der Stadt Posen. Posen liegt im Westen Polens, eine 500.000 Einwohner. Die Verwaltung versucht gezielt gegen das Aufheizen der Stadt vorzugehen. Wir haben hier die ganze Zeit damit zu tun, unsere Stadt von Beton zu befreien. Betonosa, sagt man auf Polnisch zu den Betonwüsten. Sie sollen weichen. Posen, aber auch Breslau, Krakau und Warschau haben einige öffentliche Plätze umgestaltet. Grünflächen statt Teer und Pflastersteine. Und Posen mäht jetzt seltener. Ungemähte Flächen weisen eine deutlich niedrigere Temperatur auf als gemähte. Früher haben wir in Parks und Grünanlagen noch 6-mal pro Jahr gemäht. Das haben wir auf 3-mal reduziert. Die Stadt fördert auch kleinere Maßnahmen für Einwohner, etwa Regentonnen, um Regenwasser zu nutzen und mehr. Wir decken nun auch den Bau von Regengärten und begrünten Wänden ab. Posen kämpft auch um seine alten Bäume. Egal wie viele Bäume wir neu pflanzen, ein alter Baum leistet für das Ökosystem viel mehr. Dafür entferne die Stadt Misteln. Das kostet 500.000 Euro. Teuer, aber sie müsse es tun. Die Einwohner stimmen darüber ab und zeigen damit, dass ihnen dieses Thema am Herzen liegt. Den Großteil der Projekte finanziere Posen selbst, erklärt Julia Siska-Wieczorek. Aber die Stadt bemühe sich auch um Fördermittel des Landes sowie der EU. Das polnische Umweltministerium will die Städte dabei weiter unterstützen.
1: Paulina Milling aus Warschau war das, darüber, wie polnische Städte mit der Hitze umgehen.
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1: Die Fans des FC Augsburg können ihre Stars aktuell in Österreich am Achensee antreffen. Dort hat der Bundesligist sein Trainingslager aufgeschlagen. Patricia Gaber, was steht da heute an?
3: Ja, vielleicht wieder ein Sprung ins Wasser. Michael Gregoritsch war gestern zumindest planschen und wird deswegen vom FC Augsburg bei Instagram als Monster von Loch Ness im Achensee verkauft. Aber Spaß beiseite, heute soll wieder ganz ernsthaft trainiert werden. René Kirsch.
4: Um 10 und um 4:30 bittet Manuel Baum heute seine Profis zum Training auf die Anlage des SV Achenkirch. So zumindest der Plan, der gestern nicht wie erhofft aufging. Wegen der hohen Temperaturen in den Tiroler Alpen strich der FCA-Trainer kurzerhand die Nachmittagseinheit. Schon morgens hatte das Thermometer an der 30-Grad-Marke gekratzt. Spieler wie Michael Gregoritsch nutzten den freien Nachmittag und suchten Abkühlung im nahegelegenen Achensee. Andere wie der Däne Mats Pedersen spielten eine Runde Golf. Der Österreicher Gregoritsch war wie der Kroate Christian Jakic und auch der Kongolese Nathanael Mbuku nach WM-Sonderurlaub erst zum Start des Trainingslagers am Wochenende zum Team gestoßen. Gut möglich, dass alle drei bereits morgen Abend im Test gegen den SV Schwarz ihre ersten Testspielminuten sammeln. Bis Freitag bleibt der FCA in Österreich im Trainingslager. Am Samstag steigt dann ein Härtetest. Dann empfangen die Schwaben den italienischen Erstligisten US Sassuolo Calcio in der Augsburger Arena.
3: Vor 2 Jahren bei den Olympischen Spielen in Paris, da hat die Stadt gestrahlt und geglänzt. Jede Straßenecke war gefühlt vorher poliert worden. Nur eine Sache lief nicht ganz sauber. Die Bedingungen in der Seine waren nicht die besten für die Schwimmer. Heute starten die Wettkämpfe bei den Schwimm-Europameisterschaften im Freiwasser wieder in der Seine, die mittlerweile zum Glück nicht mehr wie Pariser Plörre daherkommt. Lars Becker.
5: Die Bedingungen sind deutlich besser. Das hat zum einen mit dem Wetter zu tun. Sonne in Paris, kein Regen. Der sorgt ja für mehr Strömung und schlechtere Wasserqualität. Ganz entscheidend ist aber der neue Austragungsort einige hundert Meter weiter flussaufwärts. Da teilt eine schmale, langgezogene Insel die Seine in einen Hauptstrom mit eben stärkerer Strömung und Schiffsverkehr und einen ruhigeren Nebenarm. Das ist wie ein geschützter Bereich. Hier liegen Hausboote. Es ist geradezu idyllisch. Und für die Zuschauer ist die Strecke von Ufer und Insel gut einsehbar. Und hier gibt es inzwischen sogar Kein Witz, eine öffentliche Badestelle für die Pariser und ihre Gäste. Die Wasserwerte werden natürlich jeden Tag analysiert, liegen durchgängig unterhalb der Grenzwerte. Die Wassertemperatur beträgt angenehme 26 Grad. Und die Wettbewerbe sind noch näher dran am Eiffelturm als bei den Olympischen Spielen.
3: Gut für alle Zuschauer, die hinterher noch ein paar Sightseeing-Fotos machen wollen. Deutschlands Schwimmstar Florian Wellbrock, der hat jetzt nicht so gute Erinnerungen an Paris. Bei den Spielen vor 2 Jahren lief es überhaupt nicht. Aber im vergangenen Jahr, da hat er alle 4 WM-Titel im Freiwasser gewonnen. Jetzt ist die Frage, kann er diesen Triumph bei der EM in Paris wiederholen? Er nicht, sagt unser Reporter Lars Becker.
5: Mit diesen 4 Goldmedaillen hat Wellbrock in Singapur ja tatsächlich Freiwassergeschichte geschrieben. Aber dass er in Paris erneut alles abräumt, das ist wirklich ziemlich unwahrscheinlich. Wellbrock war in der Saison mehrfach krank, hat viele Trainingseinheiten verpasst und darum die eigenen Medaillenerwartungen für die EM im Vorfeld auf ein Minimum heruntergeschraubt. Ein Platz unter den Top 10 über die olympische 10-Kilometer-Distanz, sagt er, wäre schon gut. Ein bisschen Understatement ist bei dieser Aussage sicher auch dabei. Sein Trainer Bernd Berghahn bestätigt, dass Wellbrock körperlich nicht in bester Verfassung ist, aber er sei motiviert, immer noch eine Maschine im Freiwasser und er habe den Respekt der Konkurrenten. Berghahn will sich selbst überraschen lassen, mal schauen, was geht. Die Verhältnisse in der Seine, kaum Strömung, sauberes, wärmeres Wasser, die sollten Wellbrock liegen.
3: Um 10 Uhr geht's los bei den Männern auf der Strecke über 10 Kilometer. Die Frauen folgen um 15 Uhr. Wir sind dann hier im Sport bei BR24 immer wieder live dabei. Die Teamkollegen aus der Abteilung Wasserspringen, die sind heute vermutlich etwas müder unterwegs als sonst, denn es gab was zu feiern. Gestern hat das deutsche Duo Lou Massenberg und Jonathan Schauer Gold bei der EM im Synchronwettbewerb vom 3-Meter-Brett geholt. Dazu kommt noch Silber für Pauline Pfeiff vom 10-Meter-Turm.
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1: Auf der A6 Pilsen Richtung Nürnberg ist die Ausfahrt Wernberg Ost blockiert. Dort brennt ein PKW. A9 Berlin Richtung Nürnberg. Die Einfahrt Lauf ist wegen Bauarbeiten gesperrt. A995 Kreuz München Süd Richtung München. Zwischen dem Kreuz München Süd und Unterhaching 7 Kilometer stockender Verkehr wegen Bauarbeiten. Und B12 Lindau Richtung Kempten. Zwischen Wellangerst und Waltenhofen ein Unfall. Schauen wir aufs Wetter in Bayern. Heute ist es überwiegend sonnig, teils auch locker bewölkt. Aber im Laufe des Tages kommen dann örtlich wieder kräftige Gewitter auf. Es ist heiß, 33 bis 39 Grad heute die Höchstwerte. Die weiteren Aussichten. Morgen mehr Sonne als Wolken. Auch da im Laufe des Tages wieder örtlich kräftige Schauer und Gewitter, vor allem im Süden Bayerns. Am Donnerstag von den Alpen bis Niederbayern Schauer und Gewitter. Ansonsten ist es aber trocken und vor allem in Franken kommt auch öfter die Sonne raus. Am Freitag an den Alpen und am Inn noch einzelne Regenschauer oder Gewitter. Ansonsten ist es trocken. Die Höchstwerte am Mittwoch morgen 29 bis 36 Grad, am Donnerstag 24 bis 31 und am Freitag 23 bis 29 Grad.

0: Dienstag, der 4. August ist heute und jetzt ist es 7 Uhr.
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0: Es gibt Meldungen, wonach die Bundesregierung offenbar einen neuen Zivildienst vorbereitet. Was darüber bekannt ist, hören Sie gleich hier. Das Niedrigwasser in Deutschland wird immer mehr zum Problem. Was der neue Bundesverkehrsminister dazu fordert und was Fachleute dazu sagen, auch dazu gleich mehr. Und außerdem Thema in den nächsten Minuten. Über 1000 Juristen haben einen offenen Brief für ein AfD-Verbotsverfahren unterschrieben. Grundlage ist ein neues Gutachten. Im Studio ist Sabine Strasser. Guten Morgen. Die Vorbereitungen für eine mögliche Rückkehr der Wehrpflicht in Deutschland laufen ja schon länger. Im Moment bekommen junge Menschen dafür noch Fragebögen, in denen sie freiwillig ihre Bereitschaft zum Wehrdienst erklären können. Aber weil es schon bald sein könnte, dass dieser freiwilligen Wehrdienst doch wieder zur Wehrpflicht umgewandelt wird, bereitet die Bundesregierung laut einem Bericht der Bild-Zeitung offenbar auch schon die Grundlagen für einen neuen Zivildienst vor. Da geht es jetzt vor allem um die Frage,

0: Frage, wo überhaupt Zivildienstleistende gebraucht werden könnten. Nicole Marquardt berichtet.
1: Welche Kapazitäten können Sie im Falle einer Rückkehr zur Wehrpflicht für Wehrdienstverweigerer zur Verfügung stellen? Diese Frage hat das Familienministerium an 23 große Verbände und Organisationen gerichtet. Fast alle, nämlich 22 der 23 Verbände, gaben an, dass sie grundsätzlich bereit wären, im Falle einer Reaktivierung einer Wehrpflicht Wehrersatzdienstleistenden ein vielfältiges Angebot zu machen. Das bestätigte ein Sprecher des Familienministeriums gegenüber der Bild-Zeitung. Aktuell gibt es keinen Zivildienst, weil es auch keine Wehrpflicht gibt, so der Sprecher. Aber falls die einmal nötig werden sollte, wolle man die Basis für einen modernen Zivildienst schon vorbereitet haben, sagte der Sprecher weiter. Seit Anfang des Jahres gilt in Deutschland ein neuer Wehrdienst. Sollten sich allerdings nicht genügend Freiwillige finden, kann der Bundestag über eine sogenannte Bedarfswehrpflicht entscheiden. Schon einmal konnten Männer, die den Kriegsdienst aus Gewissensgründen verweigerten, den Zivildienst leisten, beispielsweise in Krankenhäusern, Altenheimen oder im Bereich Umweltschutz. Mit dem Aussetzen der allgemeinen Wehrpflicht 2011 entfiel der Zivildienst. An seine Stelle trat der Bundesfreiwilligendienst. Die Pläne des Ministeriums sollen laut Bericht offiziell nach der Sommerpause vorgestellt werden.
0: Die derzeitige Hitze und die anhaltende Trockenheit bringen viele Probleme mit sich und es stellen sich dringende Zukunftsfragen. Beispielsweise, wie man für mehr Hitzeschutz in den Städten sorgen kann und wie die Trinkwasserversorgung gesichert bleibt. Der neue Bundesverkehrsminister Bilger hat sich gestern bei seinem Besuch an der Donau in Niederbayern dafür ausgesprochen, dass man auch die wichtigen Wasserstraßen an den Klimawandel anpassen muss, Birte Sönnigsen berichtet.
2: Aus Sicht von Bundesverkehrsminister Steffen Bilger wird sich Deutschland durch den Klimawandel an extrem wenig Wasser gewöhnen müssen. Nicht zum ersten Mal sind die Pegelstände an großen Wasserstraßen wie dem Rhein oder der Donau niedrig. In diesem Jahr sind sie aber besonders niedrig und das zu einem sehr frühen Zeitpunkt. Bilger meint, dass Maßnahmen zur Klimaanpassung deshalb immer wichtiger werden. Ihm geht es zum Beispiel um Förderprojekte für die Binnenschifffahrt. Diese sollen den Unternehmen den Umstieg auf Schiffe erleichtern, die auch bei Niedrigwasser ohne große Probleme unterwegs sein können. Der Verkehrsminister will am Donnerstag mit Vertretern der Branche über Themen wie dieses sprechen. Wer genau bei dem Treffen im Ministerium dabei sein wird, ist noch unklar. Zuvor hatte NRW-Verkehrsminister Oliver Krischer von den Grünen eine Taskforce gefordert, um schnell konkrete Maßnahmen abzustimmen. Krischer geht es dabei auch um die Frage, wie Güter kurzfristig mit der Bahn transportiert werden können und welche Dinge dort vor bekommen sollen.
0: Dass Rhein und Donau im Moment an manchen Stellen so wenig Wasser führen wie noch nie, schränkt vor allem die Schifffahrt ein und damit aber auch den Transport von Gütern. Und das schadet am Ende nicht nur den betroffenen Firmen. Das hat Simon Gerhard Iglesias vom Institut der Deutschen Wirtschaft am Abend in der ARD erklärt.
3: Was am Rhein beginnt, kann am Ende auch an der Tankstelle sichtbar sein. Es kann auch im Supermarktregal sichtbar sein. Denn Güter brauchen länger. Sie werden vielleicht nicht mehr transportiert. Die Produktion fährt herunter. Das ist auch bei Unternehmen wie BASF zum Beispiel der Fall. Und die Raffinerien am Rhein bekommen nicht mehr das Mineralöl, um es zu Benzin und Diesel zu produzieren. Und ja, das ist in einer Lage, die ohnehin sehr angespannt ist, nicht nur an den Tankstellen. Auch die Verbraucherpreise sind ja in den letzten Jahren erheblich gestiegen. Und schlussendlich ist eben ein Niedrigwasser ein gesamtgesellschaftliches oder ein gesamtwirtschaftliches Problem, was sich in ganz vielen Facetten eben niederschlägt.
0: Simon Gerhards Iglesias war das vom Institut der Deutschen Wirtschaft zu den Folgen von Niedrigwasser in deutschen Flüssen. Es sind mehr als 1000 Anwälte, Richter, Staatsanwälte und weitere Juristen aus Deutschland, die einen offenen Brief an die Bundesregierung und die Abgeordneten des Bundestages unterschrieben haben. Sie fordern darin ein Verbotsverfahren der AfD vor dem Bundesverfassungsgericht. Der Brief stammt ursprünglich vom Republikanischen Anwältinnen- und Anwälteverein, einer der bekanntesten Juristenvereinigungen Deutschlands. Unsere Kollegin Bianca Schwarz aus Berlin fasst nochmal zusammen, was in diesem Brief steht.
4: Der Brief stützt sich auf ein Gutachten, und zwar von der Gesellschaft für Freiheitsrechte. Und deswegen müssen wir da noch mal kurz drauf gucken. Also, die Gesellschaft für Freiheitsrechte, das ist ein Verein, der in einem Gutachten geprüft hat, ob die AfD verboten werden kann, weil sie verfassungswidrig ist. Dazu wurden knapp 3 Millionen Social Media Posts

0: rund 77.000 Parlamentsdokumente und rund 55.000 Pressemitteilungen der AfD ausgewertet, also ein ziemlich großer Datensatz. Und das Gutachten kommt zu dem Ergebnis, dass die Politik der AfD gegen das Menschenwürdeprinzip des Grundgesetzes und gegen das Demokratieprinzip verstoßen würde und damit verfassungswidrig sei. So, das ist das Gutachten. Zurück zum offenen Brief vom Republikanischen Anwältinnen- und Anwälteverein. Der stützt sich jetzt auf dieses Gutachten und übernimmt dessen Schlussfolgerung, dass die AfD verfassungswidrig sei. Der offene Brief appelliert an die Verantwortung der Bundestagsabgeordneten gegenüber dem Grundgesetz und der Demokratie und er fordert, ein AfD-Verbotsverfahren einzuleiten.
1: Nur die Bundesregierung, der Bundestag oder der Bundesrat können einen Antrag auf ein Parteiverbot stellen. Die AfD wird zwar als rechtsextremistischer Verdachtsfall vom Verfassungsschutz beobachtet, die Erfolgsaussichten auf ein tatsächliches Verbot der Partei sind aber unklar. Die juristischen Unterzeichner dieses Briefes sehen das so.
0: Diese Juristinnen und Juristen halten die Erfolgsaussichten für hoch genug, um es zumindest zu versuchen, eben weil dieses rechtswissenschaftliche Gutachten der Gesellschaft für Freiheitsrechte so eindeutig ist. Die Vorsitzende des Republikanischen Anwaltsvereins heißt Angela Fomagnac und sie hat erklärt, das Grundgesetz würde mit der Möglichkeit von einem Parteiverbotsverfahren, Zitat, ein Instrument an die Hand geben, das nun endlich eingesetzt werden muss. Die Politik dürfe sich nicht mehr hinter Scheinargumenten verstecken, sondern müsse handeln, bevor es zu spät ist. Und die Juristinnen und Juristen befürchten andernfalls, Zitat, einen ernsthaften Schaden für die Demokratie und die Bedrohung vieler Menschen, sollte es der AfD gelingen, ihre verfassungsfeindliche Politik in die Realität umzusetzen.
1: Soweit Bianca Schwarz über einen offenen Brief von mehr als 1000 Juristen, die ein AfD-Verbotsverfahren fordern. Zehntausende Menschen, die einen der bestgesicherten Grenzzäune Europas überwinden, überforderte Einsatzkräfte und eine erschütternde Bilanz von fast 90 Toten. Die Krise von Ceuta hat vergangene Woche auch gezeigt, wie tief die Gräben inzwischen zwischen den EU-Ländern sind, sobald es um Außengrenzschutz und Migration geht. Der Streit belastet auch das erst kürzlich in Kraft getretene gemeinsame europäische Asylsystem, kurz GEAS. Heute treffen sich die Innenminister und bemühen sich um Schadensbegrenzung. Es geht da auch um Hilfen für den spanischen Außengrenzschutz und Maßnahmen gegen Falschinformationen in den sozialen Medien. Andreas Meyer-Feiß berichtet.
2: Auf Spaniens Innenminister Fernando Grande Marlaska werden Sie heute schauen. Seine Kolleginnen und Kollegen aus den anderen EU-Ländern. Mit den Großfeuern in Spanien hat sein Ministerium schon viel zu tun. Nun gibt es hitzige Debatten an der EU-Front. Er muss sich gegen den Vorwurf verteidigen, den 22 EU-Regierungen gegen Spanien erhoben haben. Spanien habe durch falsche Signale in der Einwanderungspolitik die Krise mitverschuldet.
3: Las mafias, la instrumentalización de la migración irregular cuesta vidas.
2: Es gibt die irreguläre Migration und es gibt die Mafia, die sie instrumentalisiert. Beides kostet Menschenleben. Mit diesen Worten wehrt sich der spanische Innenminister. In einer besonderen diplomatischen Frontstellung zu Spanien sieht sich Italiens Innenminister Matteo Piantedosi. Italien hatte mit einem umstrittenen nationalen Alleingang im Schengen-Raum reagiert und drastische Maßnahmen beschlossen. Der freie Personenverkehr mit Spanien wurde im Flug- und Schiffsverkehr für einen Monat ausgesetzt. Es gibt Situationen, da müssen wir auch zur Vorbeugung aktiv werden, erklärte der italienische Innenminister im Vorfeld des EU-Treffens. Die Kontrolle unserer Grenzen zeigt Wirkung, also lasst uns so weitermachen. Auf der Agenda stehe zuallererst Schadensbegrenzung, heißt es in Paris. Als zerstrittener Haufen dürfe sich die EU nicht präsentieren. Wir werden Spanien nicht aus dem Schengen-Raum ausschließen, das sollte klar sein, warnte Frankreichs Innenminister Laurent Nunier. Nun sollen die EU-Innenministerinnen und Minister die politischen Gräben zuschütten. Die Ereignisse belasten auch das erst vor wenigen Wochen in Kraft getretene gemeinsame europäische Asylsystem, bei dem sich die EU-Länder mehr Solidarität und Hilfsbereitschaft untereinander auferlegt hatten. Auch die Zusammenarbeit mit Marokko müsse überprüft werden, fordert der Chef der christdemokratischen EVP-Fraktion im Europaparlament, der CSU-Politiker Manfred Weber.
4: Die Innenminister müssen klar machen, dass Europa nicht erpressbar ist. Kann nicht sein, dass Marokko eben Migranten schickt, um uns dann gefügig zu machen. Wir müssen unsere Grenzen selbst sichern können. Und das Zweite, wir müssen Klartext mit Spanien.

0: SPD-Europapolitiker René Repasi sieht das so.
1: Spanien hat seinen Job ordentlich gemacht. Stattdessen kommen hier einige Regierungen der Mitgliedstaaten auf die Ideen, Schengen-Grenzen schließen zu wollen, obwohl sie überhaupt keine gemeinsame Grenze mit Spanien haben. Hier wird billiger Populismus auf dem Rücken des Schengen-Systems gemacht.
0: Nun sollen die Wogen wieder geglättet werden durch eine bessere Zusammenarbeit und Koordination der Hilfen. Künftig soll auch verhindert werden, dass sich Falschinformationen in den sozialen Medien so schnell verbreiten können. Sie sollen für den Ansturm der Menschen mitverantwortlich sein.
2: Andreas Meyer-Feist war das mit einem Blick auf das heutige Sondertreffen der EU-Innenminister. Es ist nicht alles Trump in den USA, das zeigt die aktuelle Protestwelle gegen die neuen Zölle, die der US-Präsident gegen eine lange Liste von Ländern verhängt hat. 25 demokratisch regierte US-Bundesstaaten haben nun dagegen Klage eingereicht. Kalifornien ist dabei, Arizona, Colorado. Der Generalstaatsanwalt von Oregon argumentiert, dass die Zölle die Kosten für arbeitende Familien weiter in die Höhe treiben und beispielsweise auch Kleidung oder Elektronik teurer machen. Giselle Uka berichtet aus New York, dass sich auch der Klage angeschlossen hat.
3: Die im Juli neu eingeführten Zölle gegen 60 Handelspartner der USA waren vor etwas mehr als einer Woche in Kraft getreten. Zum Unmut vieler demokratischer Bundesstaaten. Sie sehen darin den Versuch, an Zöllen festzuhalten, die der oberste Gerichtshof im Februar für rechtswidrig erklärt hatte. Daraufhin führte die Trump-Regierung einen weltweiten Importaufschlag von 10% ein. Dieser lief Ende Juli aus und wurde dann von den neuen Zöllen abgelöst. Begründet wurden die jüngsten Zölle mit angeblich unzureichendem Vorgehen der betroffenen Länder gegen Zwangsarbeit. Obwohl die Europäische Union beispielsweise Zwangsarbeit verbietet, wurde auch für sie ein allgemeiner Zollsatz von 10% verfügt. In der beim US-Gericht für internationalen Handel in New York eingereichten Klageschrift sprechen die demokratischen Bundesstaaten von einem Vorwand. Es gebe keinen sachlichen Zusammenhang zwischen dem angeblichen Problem der Zwangsarbeit in internationalen Lieferketten und den pauschalen globalen Zöllen der Trump-Regierung.
2: Wie ist die aktuelle Situation im Gazastreifen nach den erneuten israelischen Angriffen? Und wie könnte es mit dieser Region weitergehen? Darum geht es bei uns im BR24 Hintergrund gleich in wenigen Minuten.

0: Und jetzt ist es 7.15 Uhr.
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0: Die Nachrichten mit Kia Anzen.
2: Bundesregierung bereitet neuen Zivildienst vor. Das Familienministerium hat bestätigt, dass man sich mit der Frage beschäftigt, wo Verweigerer im Fall einer Wehrpflicht ihren Ersatzdienst ableisten können. Befragt wurden 23 Organisationen und fast alle sind demnach bereit, entsprechende Plätze zur Verfügung zu stellen. Wenn sich für die Bundeswehr nicht genügend Freiwillige finden, kann der Bundestag eine Wehrpflicht beschließen. Bilger will Binnenschiffer bei Anpassung an Klimawandel unterstützen. Der neue Bundesverkehrsminister plant ein Förderprojekt, das den Unternehmen den Umstieg auf Niedrigwasser geeignete Schiffe erleichtern soll. Bilger will übermorgen mit Vertretern der Branche darüber sprechen, wie die Niedrigwassersituation in Deutschland besser bewältigt werden kann. EU-Innenminister beraten über Folgen der Krise in Ceuta. Bei dem virtuellen Treffen wollen die Minister darüber sprechen, wie eine Eskalation, wie in der vergangenen Woche, künftig verhindert werden kann. Etwa 60.000 Menschen hatten von Marokko aus die spanische Exklave Ceuta erreicht. Dabei kamen etwa 70 Menschen ums Leben. Frei sieht keinen Verhandlungsspielraum bei Rente mit 63. Der neue Chef der Unionsfraktion will an der Abschaffung der abschlagsfreien Rente nach 45 Beitragsjahren festhalten. Man habe sich darauf geeinigt, die Vorschläge der Rentenkommission vollständig umzusetzen. Diese Zusage müsse eingehalten werden, sagte Frei. Mehrere ostdeutsche Ministerpräsidenten hatten die Beibehaltung der Rente mit 63 gefordert. Deutsche Wasserspringer holen zweite Goldmedaille in Paris. Bei der Schwimm-Europameisterschaft gewannen Lou Massenberg und Jonathan Schauer den Titel im Synchronwettbewerb vom 3-Meter-Brett. Pauline Pfeiff holte für ihre Sprünge vom 10-Meter-Brett die Silbermedaille. Das Wetter sonnig und heiß.

0: Später sind Gewitter möglich, Werte bis 39 Grad.
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2: Die Hitze macht vielen Menschen zu schaffen, vor allem Älteren. Stefan Götz aus unserem BR24 Bayern-Team. Da gibt es eine Region im Freistaat, wo man Betroffene besonders schützen müsste.
3: Und das ist Unterfranken. Wie eine gemeinsame Recherche des BR und der Tageszeitung Mainpost ergeben hat, stehen dort viele Seniorenheime auch noch genau da, wo sich die Hitze richtig staut. Das zeigen Satellitendaten über die Temperaturen in den vergangenen 6 Sommern. Pirmin Brenneneck berichtet.
4: Das Rechercheteam hat Standorte von 160 Seniorenheimen in Unterfranken untersucht. Ergebnis: mehr als die Hälfte von ihnen liegt in Hitze-Hotspots. An diesen Orten war es in den vergangenen Jahren im Durchschnitt deutlich wärmer als im Rest der Region. Viele Senioreneinrichtungen in Unterfranken ergreifen bereits Maßnahmen zum Hitzeschutz. Allerdings verweisen mehrere Betreiber auf die schwierige finanzielle Lage. Auf Anfrage schreibt das Bayerische Gesundheitsministerium, es gebe Unterstützung.
3: Aber wird diese Unterstützung auch abgerufen? Dazu mehr in einer halben Stunde hier in BR24 Bayern. Der niedrige Wasserpegel hat auf dem Starnberger See Folgen für die Dampferrundfahrten. Einige Landestege können nicht mehr angefahren werden, nämlich die in Berg, Possenhofen, Bernried und Ambach. Wie die Bayerische Seenschifffahrt weiter mitteilt, verläuft der Betrieb auf dem Königssee, dem Tegernsee und dem Ammersee weiterhin uneingeschränkt. Wegen der Trockenheit gilt fast überall im Freistaat die höchste Waldbrandgefahrenstufe. In Niederbayern und der Oberpfalz werden deshalb Wälder aus der Luft überwacht, unter anderem im Landkreis Cham. Rudolf Heinz.
5: Vom Flugplatz in Cham aus fliegen Luftbeobachter Georg Hofstetter und Pilot Bernhard Schneider rund eine Stunde über die östliche Oberpfalz. Sie legen dabei etwa 200 Kilometer zurück. Dabei überfliegen sie dichte Waldgebiete. Verdächtige Beobachtungen melden sie direkt an die Leitstelle, die dann die Feuerwehr alarmiert, erklärt Luftbeobachter Christoph Hofstetter.
6: Der Flug war sehr heiß heute, hat glaube ich knapp 32 Grad gehabt. Wir haben jetzt keine Feststellung gehabt, hauptsächlich Staubwolken durch landwirtschaftliche Arbeiten. Da kann sich ja im Laufe des Tages immer noch was entwickeln, haben wir immer noch Waldbrandstufe 4 haben.
5: Die Flüge werden von der Regierung der Oberpfalz angeordnet. Die Routen sind genau vorgegeben. Derzeit wird zweimal täglich geflogen, mittags und abends. Wegen der derzeitigen Wetterlage sind die Beobachtungsflüge bis mindestens Freitag angeordnet.
3: Und zum Schluss eine gute Nachricht aus Schongau. Nach der Messerattacke an einem Gymnasium in der oberbayerischen Stadt ist auch das zweite schwer verletzte Mädchen wieder wohlauf, zumindest körperlich. Laut Generalstaatsanwaltschaft konnte die 13-Jährige das Krankenhaus verlassen. Nach der Tat Anfang Juli hatten Mitschüler unverzüglich erste Hilfe geleistet und den Opfern wahrscheinlich das Leben gerettet. Der 16 Jahre alte Angreifer sitzt in Untersuchungshaft. Gegen ihn wird wegen versuchten Mordes ermittelt. 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
2: Am Wochenende hat das israelische Militär erneut Ziele im Gazastreifen angegriffen. Nach palästinensischen Angaben sind dabei mehr als 20 Menschen getötet worden, darunter auch Frauen und Kinder. Israel gab an, es habe sich bei den Zielen um Kommandeure der Hamas gehandelt. Seit nunmehr fast 3 Jahren bangen die Menschen im Gazastreifen um ihr Leben. Wie die Situation für die palästinensische Bevölkerung vor Ort ist, das beschreibt unser Korrespondent Jan-Christoph Kitzler.
7: Im Gazastreifen hat sich was verbessert, und zwar das ist die Versorgung der Menschen mit Nahrungsmitteln. Da kommt mehr rein, die Hungerkrise ist nicht mehr so akut, wie sie mal war, aber es fehlt immer noch an wichtigen Dingen. Es kommen zum Beispiel Ersatzteile nicht rein, die gebraucht werden für Pumpen und Generatoren. Es fehlt an Medikamenten und es fehlt natürlich auch an Unterbringungsmöglichkeiten, und da sind wir beim größten Problem. Auch im Gazastreifen ist es gerade sehr, sehr heiß und die Menschen leben dort überwiegend Hunderttausende in Trümmern unter Zeltplanen, und das sind keine menschenwürdigen Bedingungen, das kann man so sagen. Was auch fehlt, ist Wasser. Die Versorgung reicht nicht. Es gibt Angaben der Vereinten Nationen, nach denen in den allermeisten Haushalten, wenn man so will, das sind ja Menschen, Familien, die in Zelten leben in der Regel, weniger als 6 Liter Wasser pro Person pro Tag zur Verfügung stehen. Das reicht bei weitem nicht. Mit diesem Wasser muss natürlich gekocht werden, sich gewaschen werden. Das braucht man auch zum Trinken. Das reicht nicht für eine Person. Und das zeigt, dass die Lage schon sehr angespannt ist. Die humanitäre Lage ist nach wie vor katastrophal und das muss sich dringend verbessern. Das sagen zumindest Hilfsorganisationen, das sagen die Vereinten Nationen.
2: Und Israel hat eben seine Angriffe im Gazastreifen trotz der geltenden Waffenruhe nicht eingestellt. Nochmal Jan-Christoph Kitzler dazu, in welcher Schlagzahl diese Angriffe derzeit kommen.
7: Seit dem 10. Oktober 2025, also letzten Jahres, gilt eigentlich offiziell eine Waffenruhe. Trotzdem gibt es seitdem fast jeden Tag neue israelische Angriffe. Seitdem sind schon über 1200 Menschen im Gazastreifen getötet worden. Die israelische Armee sagt dann oft, das richtet sich gegen Hamas-Terroristen. Aber es sind dabei, das sind palästinensische Angaben, immer wieder auch Frauen, Kinder, ganze Familien ausgelöscht worden. Das letzte Wochenende war besonders heftig. Da hat es ja einerseits eine Einigung gegeben, da sah es eigentlich nach Deeskalation aus. Aber trotzdem hat Israel nochmal so heftig angegriffen wie schon seit langem nicht. Da gab es nach palästinensischen Angaben insgesamt 19 Tote. Naja, und immer wieder werden dann auch Infrastruktureinrichtungen angegriffen, die die Menschen im Gazastreifen brauchen. Zum Beispiel nach palästinensischen Angaben in diesem Fall ein Lager von medizinischem Material, das getroffen wurde. Das sind dann natürlich Angriffe, die sehr schwer nur zu rechtfertigen sind und die auch international heftig kritisiert werden. Also eine Waffenruhe ist weit und breit nicht in Sicht. Das zumindest, was so genannt wird von Donald Trump und von anderen seit dem 10. Oktober letzten Jahres. Das verdient diesen Namen nicht. Israelische Truppen rücken auch immer weiter vor. Es gibt ja eine sogenannte gelbe Linie, die ursprünglich mal 53% des Gazastreifens unter israelische Kontrolle gestellt hat. Inzwischen sind es fast 70%. Also diese gelbe Linie wird immer wieder verschoben. Der Raum für Palästinenser wird immer kleiner. Und das verschärft natürlich die humanitäre Lage.
2: Vergangene Woche hat der US-Präsident Trump ja angekündigt, es habe eine Einigung gegeben mit Blick auf die Entwaffnung der Hamas. Israels Ministerpräsident Netanyahu hat sich da allerdings nicht so eindeutig geäußert.
7: Israel hat auf jeden Fall Sicherheitsbedenken angemeldet und es gibt noch viele ungeklärte Fragen. Das Gute ist, die Hamas hat gesagt, sie würde schwere Waffen abgeben, aber hat das Ganze an Bedingungen geknüpft. Eine Bedingung ist, dass Israel die Angriffe einstellt auf Ziele im Gazastreifen. Und eine Bedingung ist auch, dass israelische Truppen sich zurückziehen. Und dann hört man von der israelischen Seite eine Bedingung für diesen Truppenrückzug. Der ist eine Demilitarisierung des Gazastreifens. Das würde dann übrigens nicht nur die Hamas betreffen. Es gibt auch andere bewaffnete Milizen. Es gibt auch Clans, die über Waffen verfügen und da muss noch viel geregelt werden. In den nächsten Wochen soll ausgehandelt werden, erstens ein Zeitplan und dann eben die aufeinanderfolgenden Schritte. Da soll ein Schritt auf den anderen folgen. Das ist ein ziemlich komplizierter Aushandlungsprozess und da kann noch ziemlich viel schiefgehen, auch wenn man sich den Zeitplan ansieht. Da wird gesagt, diese Entwaffnung der Hamas, die könnte insgesamt bis zu 3 Jahre dauern und das zeigt schon, was für ein zeitlicher Rahmen da ins Auge gefasst wird. Die humanitäre Lage im Gazastreifen, die muss sich dringend verbessern, denn die Menschen brauchen unter anderem zum Beispiel Unterbringungsmöglichkeiten. Der Wiederaufbau muss beginnen. Aber das ist alles erschwert, solange die Hamas und andere Terrorgruppen dort nicht entwaffnet sind.
2: Soweit die Einschätzungen von unserem Israel-Korrespondenten Jan-Christoph Kitzler zur aktuellen Situation im Gazastreifen.
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2: Den Moment, das neugeborene Baby im Arm zu halten, den beschreiben viele Mütter und Väter als den schönsten Augenblick ihres Lebens. In Nightborn wird dieser Moment jedoch zum Ausgangspunkt eines Horrortrips. Bei der Berlinale lief der Film der finnischen Regisseurin Hanna Bergholm dieses Jahr im Wettbewerb und sorgte mit drastischen Body-Horror-Szenen für Schnappatmung beim Publikum. Jetzt kommt der Film bei uns in die Kinos. Die Kritik von Julia Hunks.
8: Von Anfang an ist diese Mutterschaft überfrachtet mit Erwartungen, wie schön das doch alles wird. Mit ihrem britischen Ehemann John ist Saga in ihre finnische Heimat zurückgekehrt, um das verfallene Haus ihrer Großmutter herzurichten. Es steht inmitten eines wildromantischen Waldes. Hier will sie eine große Familie gründen und ganz in der Rolle als Mutter aufgehen. Als die Geburt des ersten Kindes bevorsteht, richten Saga und John ein riesiges Kinderzimmer ein, geschmackvoll ausgestattet mit Vintage-Schaukelpferd, Puppenhaus und Zelt. Doch das Neugeborene will sich so gar nicht einfügen in die Kulisse des perfekten Familienidylls.
9: Ich gebe hier mein Bestes.
10: Ich weiß, ich versuche zu helfen.
9: Ja, aber er will einfach nicht einschlafen.
10: Nein, er will einfach nicht allein sein, oder? Hat er seinen Kopf angehoben? Wie macht er das? Du bist ein richtiges kleines Wunder, Christian. Hm?
9: Sieht er denn aus wie ein Christian für dich?
8: Das Gesicht des Babys bekommt das Publikum nicht zu sehen. Aber auch so wird klar, es erfüllt keinerlei Niedlichkeitsstandards. Das ganzkörperbehaarte Wesen mag weder Kleidung noch Licht. Es schreit durchdringend und beim Stillen beißt es Saga beherzt in die Brust. Und doch scheint Saga die Einzige zu sein, die das Gefühl hat, dass mit diesem Kind etwas nicht stimmt. Ihr Ehemann, die eigene Mutter oder die Kinderärztin, alle beruhigen sie mit dem Satz:
11: Das ist total normal.
8: Sagas Ängste werden von niemandem ernst genommen.
9: Er hat mein Blut getrunken.
11: Vielleicht ist er so hungrig, dass er einfach alles in den Mund nimmt, was er irgendwie erreichen kann. Manchmal sind vor allem die ersten Tage mit einem Baby überraschend hart. Für sehr viele Mütter fühlt sich dieses neue Wesen total fremd an.
8: Wie es sich für einen guten Horrorfilm gehört, lässt Regisseurin Hanna Bergholm zunächst in der Schwebe, inwiefern es sich hier um die Wahrnehmung einer überforderten Mutter mit Wochenbettdepressionen handelt oder ob dieses Baby wirklich ein Monster ist. Klug nutzt sie mit Nightborn das Horrorgenre, um weibliche Erfahrungen abseits aller Babyromantik zu schildern. Vom Geburtsvorgang, der sich für manche anfühlt wie ein Splatterfilm, über die Verwerfungen in der Partnerschaft, die ein Kind mitunter auslöst, bis hin zu der Tatsache, dass oft den Müttern die Schuld zugeschoben wird, wenn es Probleme gibt.
10: Du bist einfach völlig erschöpft. Das verstehe ich. Dein Problem ist...
9: Dieses Kind!
10: Nein. Dein Problem ist nicht unser Kind, sondern deine Beziehung zu ihm. Was du fühlst, ist doch...
9: Du sagst mir nicht, wie ich mich fühle!
8: Letztendlich entscheidet sich Bergholm in ihrem zweiten Langfilm dann allerdings doch gegen ein psychologisches Drama und für den Horror. Dieser kann sich in dem Setting mit dem verrottenden Haus und dem Wald, in dem finstere Naturkräfte zu walten scheinen, bestens entfalten. Subtil ist Nightborn nicht. Spaß macht der Film trotzdem. Mit schwarzem Humor und großer Lust an Drastik lässt Bergholm das Blut spritzen und die Mutter-Kind-Beziehung in den verstörendsten Situationen wachsen. Für den Vater, den Harry-Potter-Star Rupert Grint Ron-artig als unbeholfenen Naivling spielt, ist in dieser wilden Beziehung kein Platz mehr. Eingebettet in die nordische Mythologie ist Nightborn ein krasser Film über Mutterschaft und Mutterliebe. Und darüber, wie diese manchmal abseits aller Erwartungen an die perfekte Familie am besten gedeiht.
2: Ab heute im Kino Nightborn. Nichts für schwache Nerven.
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2: Auf der A6 Pilsen Richtung Nürnberg ist die Ausfahrt Wernberg-Ost blockiert. Dort brennt ein Pkw. A9 Berlin Richtung Nürnberg. Die Einfahrt Lauf ist wegen Bauarbeiten gesperrt. A9 Nürnberg Richtung München zwischen Manching und Dreikolledau. 5 Kilometer stockend an einer Baustelle. A99 Westumfahrung München Richtung Nürnberg zwischen Germering Nord und Ludwigsfeld. 6 Kilometer stockend. A995 Kreuz München Süd Richtung München zwischen Kreuz München Süd und Unterhaching. 7 Kilometer stockend. Der Verkehr wegen Bauarbeiten. B12 Lindau Richtung Kempten. Zwischen Hellengerst und Waltenhofen ein Unfall. B17 Augsburg Richtung Landsberg. Zwischen Oberhausen und Stadtbergen-Pfersee 4 Kilometer Stau. Und B300 Memmingen Richtung Augsburg. Zwischen Gessertshausen und Vogelsang bei Diedorf 2 Kilometer Stau. Das Wetter sonnig oder locker bewölkt, in Franken mehr Wolken und im Lauf des Tages örtlich kräftige Gewitter bei Höchstwerten zwischen 33 und 39 Grad. Und die Aussichten, morgen mehr Sonne als Wolken, auch da im Lauf des Tages wieder teils kräftige Schauer und auch am Donnerstag teils Schauer und Gewitter, teils aber auch trocken. Die Höchstwerte morgen 29 bis 36, am Donnerstag 24 bis 31 Grad.

0: Gerade war es 19:30, heute ist Dienstag, der 4. August.
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0: Am Mikrofon ist Dani Stahl. Guten Morgen. Zivi statt Bufdi. Die Bundesregierung trifft Vorbereitungen für eine Neuauflage des Zivildienstes anstelle des Bundesfreiwilligendienstes, aber nur für den Fall, dass auch die Wehrpflicht wieder eingeführt wird. Probleme durch Niedrigwasser. Die Schifffahrt leidet derzeit unter den tiefen Pegelständen in den deutschen Flüssen. Bundesverkehrsminister Bilger lädt für Donnerstag zu einer Sonderkonferenz. Und heute schon beraten die Innenminister der EU über die Krise in Ceuta. Dort waren vergangene Woche Zehntausende Migranten angekommen. Kommt die Wehrpflicht zurück? Darüber wird seit Monaten diskutiert, seit Bundesverteidigungsminister Pistorius Anfang des Jahres den neuen Wehrdienst eingeführt hat, um Freiwillige für die Bundeswehr zu gewinnen. Eine Pflicht gibt es bislang.

0: nicht. Trotzdem bereitet die Bundesregierung schon mal eine Neuauflage des Zivildienstes vor, falls doch ein Pflichtdienst bei der Bundeswehr beschlossen wird. Dann müsste es eine Alternative geben, denn den Kriegsdienst darf man nach wie vor verweigern. Entsprechende Berichte der Bild-Zeitung über einen neuen Zivildienst hat jetzt das Familienministerium bestätigt. Die Einzelheiten von Nicole Markwald.
1: Welche Kapazitäten können Sie im Falle einer Rückkehr zur Wehrpflicht für Wehrdienstverweigerer zur Verfügung stellen? Diese Frage hat das Familienministerium an 23 große Verbände und Organisationen gerichtet. Fast alle, nämlich 22 der 23 Verbände, gaben an, dass sie grundsätzlich bereit wären, im Falle einer Reaktivierung einer Wehrpflicht Wehrersatzdienstleistenden ein vielfältiges Angebot zu machen. Das bestätigte ein Sprecher des Familienministeriums gegenüber der Bild-Zeitung. Aktuell gibt es keinen Zivildienst, weil es auch keine Wehrpflicht gibt, so der Sprecher. Aber falls die einmal nötig werden sollte, wolle man die Basis für einen modernen Zivildienst schon vorbereitet haben, sagte der Sprecher weiter. Seit Anfang des Jahres gilt in Deutschland ein neuer Wehrdienst. Sollten sich allerdings nicht genügend Freiwillige finden, kann der Bundestag über eine sogenannte Bedarfswehrpflicht entscheiden. Schon einmal konnten Männer, die den Kriegsdienst aus Gewissensgründen verweigerten, den Zivildienst leisten, beispielsweise in Krankenhäusern, Altenheimen oder im Bereich Umweltschutz. Mit dem Aussetzen der allgemeinen Wehrpflicht 2011 entfiel der Zivildienst. An seine Stelle trat der Bundesfreiwilligendienst. Die Pläne des Ministeriums sollen laut Bericht offiziell nach der Sommerpause vorgestellt werden.
0: Trockenheit und Dürre seit Wochen. Regen fällt derzeit nur stellenweise und dann meistens so heftig, dass die ausgetrockneten Böden die Flüssigkeit kaum aufnehmen können. Und eine Wetteränderung ist nicht in Sicht. Die Pegelstände an Flüssen und Seen sind so niedrig, dass die Binnenschifffahrt teils zum Erliegen gekommen ist. Das Institut der Deutschen Wirtschaft warnt vor einem Nullwachstum heuer und einer möglichen Rezession, weil weniger Waren transportiert werden können. Für die Wirtschaft, zum Beispiel die Chemie- und Stahlindustrie am Rhein, bedeutet das echte Lieferengpässe, hieß es. Der neue Bundesverkehrsminister Bilger will das Thema zur Chefsache machen. Marei Beermann berichtet.
2: Am Donnerstag will Bilger mit den Fachleuten über mögliche kurz- und langfristige Maßnahmen sprechen. Das Verkehrsministerium fördert beispielsweise die Umrüstung von Güterschiffen, damit sie besser bei Niedrigwasser nutzbar sind. Der Rhein ist besonders wichtig für den Transport von Getreide, Mineralien, Kohle und Ölprodukten. Das Niedrigwasser der Donau könnte in Rumänien zu einer Energiekrise führen. Um genug Kühlwasser für ein Atomkraftwerk zu haben, sprengte die Armee einen Felsen. Die Trümmer sollen Wasser verdrängen und so den Pegelstand der Donau wieder anheben.
0: Noch ist Wasser für uns im Alltag etwas, was ständig verfügbar ist. Harald Kunstmann ist Professor für Hydrologie an der Universität Augsburg. Im Interview mit BR24 sagte er, dass wir künftig immer stärker Wasser auch als kostbare Ressource wahrnehmen müssen.
3: Wir werden uns mehr und mehr bewusst, dass eben Wasser ein Wirtschafts- und Standortfaktor ist, dass Wasser auch eine kritische Infrastruktur ist. Und wir sehen auf allen Ebenen, also vom Niedrigwasser auf dem Rhein in der Donau mit der Schiffbarkeit bis zur verminderten Kühlung von Kraftwerken bis zu dem Einfluss auf die Landwirtschaft, wie vielfältig wir vom Wasser abhängen. Und es ist auch sehr klar, dass aufgrund der globalen Erwärmung diese Situationen häufiger und noch intensiver werden. Insofern sind wir sehr gut beraten, uns darauf anzupassen und insbesondere als Weltgemeinschaft natürlich auch die globale Erwärmung versuchen, in den Griff zu bekommen.
0: Sagt Harald Kunstmann, Professor für Hydrologie an der Uni Augsburg. Hitze bedeutet Stress für den Körper, aber nicht nur für die Menschen, auch Tiere leiden unter den derzeit vorherrschenden Temperaturen. Fischarten aus Deutschland sind unter anderem Bachforellen, Huchen oder Eschen und denen ist es zurzeit viel zu warm. Sie brauchen dringend kaltes Wasser. Um für sie Rückzugszonen zu schaffen, wird heute in einem Nebengebäude der Donau bei Gundelfingen gebaggert. Judith Zacher berichtet.
4: Gebaut wird dieses Kaltwasserbecken am Espangraben, einem kleinen Nebengewässer der Donau. An einer Stelle, wo kaltes Grundwasser in den Fluss strömt, wird eine Vertiefung im Flussbett gegraben. So soll dort ein kühler Rückzugsraum für Fische und andere Wassertiere entstehen. Laut Oliver Born, Fachberater für das Fischereiwesen beim Bezirk Schwaben, ist dies die erste Maßnahme dieser Art in Schwaben. In Baden-Württemberg wurden solche Becken bereits erprobt, etwa an der Dreisam bei Freiburg. Dort tummeln sich seitdem wieder mehr Fische und auch mehr Fischarten. Die Maßnahme sei ein durchschlagender Erfolg.

0: Ilk, heißt es vom Landesfischereiverband Baden-Württemberg. In Bayern sei das noch eine Seltenheit, so Fachberater Oliver Born. Zusammen mit anderen Verbänden fordert er von der Politik einen Notfallplan für Hitze- und Trockenzeiten.
1: Der islamistische Terroranschlag auf den Berliner Christopher Street Day beschäftigt am Mittag den Innenausschuss des Bundestags. Die Abgeordneten kommen zu einer Sondersitzung zusammen, wegen der parlamentarischen Sommerpause aber per Video. Sie hoffen auf neue Erkenntnisse, warum das Attentat des polizeibekannten Islamisten nicht verhindert wurde. Neben dem Bundesinnenminister nehmen auch Spitzenvertreter der Sicherheitsbehörden teil. Markus Sambale.
2: 10 Tage nach dem Terroranschlag lautet die zentrale Frage weiterhin: Wie konnte der 21-Jährige am Abend der CSD-Parade in Berlin zum Attentäter werden, obwohl die Behörden den Mann schon lange auf dem Radar hatten, er seit Monaten als islamistischer Gefährder eingestuft war? Linke und Grüne hatten auf die heutige Sondersitzung des Innenausschusses gedrängt. Sie erwarten in der Videoschalte auch weitere Erklärungen von CSU-Bundesinnenminister Alexander Dobrindt. Konstantin von Notz von den Grünen will zum Beispiel wissen, warum der Bund bei der Überwachung des späteren Täters nicht viel stärker koordiniert hat. Die Innenpolitikerin der Linken, Clara Bünger, warnt, bevor neue Gesetze beschlossen und Grundrechte weiter eingeschränkt werden, müsse geklärt werden, ob die bestehenden Möglichkeiten konsequent genutzt wurden. Als Reaktion auf den Anschlag hatte Bundesinnenminister Dobrindt gefordert, Gefährder sollten standardmäßig mit elektronischen Fußfesseln überwacht werden und Präventivhaft für Gefährder sei zwingend notwendig.
1: Die spanische Exklave Ceuta. Immer wieder versuchen Menschen von Marokko aus über die in die EU zu gelangen. Letzte Woche kamen aber Zehntausende Migranten innerhalb kürzester Zeit. Es herrschten Chaos und Überforderung. Und seither gibt es wieder Streit. Mehrere EU-Mitglieder machen Spanien schwere Vorwürfe. Inzwischen hat sich die Lage in Ceuta beruhigt. Die meisten Geflüchteten sind zurück nach Marokko gegangen. Und in Brüssel versuchen die Innenministerinnen und Minister der EU, alles aufzuarbeiten. Sie beraten in einer Videokonferenz. Sarah Lopez.
3: Es geht um den Schutz der Außengrenzen, die Beziehung zu Marokko und vor allem darum, die Wogen zwischen den EU-Mitgliedstaaten wieder zu glätten. Denn die letzten Tage haben für massive diplomatische Spannungen gesorgt. Nachdem bis zu 60.000 Migranten innerhalb kurzer Zeit in der spanischen Exklave Ceuta angekommen waren, forderten mehrere EU-Mitgliedsländer einen vorübergehenden Ausschluss Spaniens aus dem Schengen-Raum. In einem offenen Brief kritisierten außerdem 22 europäische Staats- und Regierungschefs die spanische Migrationspolitik. Der spanische Regierungschef Sanchez drückte dann in einem Brief sein Unverständnis aus. Er warf einigen Mitgliedstaaten unter anderem Ignoranz vor. Mit dem Treffen heute wollen die Innenminister also wieder eine gemeinsame Linie finden. Auch Vertreter von Nicht-EU-Ländern, die Teil des Schengen-Raums sind, sowie Vertreter der EU-Grenzschutzbehörde Frontex, der EU-Asylagentur und Europol werden bei dem virtuellen Treffen zugeschaltet sein.
1: Der ehemalige US-Präsident Barack Obama lebt mit seiner Frau Michelle bis heute in Washington, D.C. Nur wenige andere ehemalige Präsidenten sind nach ihrer Amtszeit in der Stadt geblieben. Obwohl Obama seit 2017 kein öffentliches Amt mehr bekleidet, sind er und seine Frau weiter extrem präsent in den USA. Heute wird Barack Obama 65. Samuel Jakisch berichtet, was er und seine Frau inzwischen beruflich machen.
4: Michelle und Barack Obama leiten eine Stiftung zur Förderung für junge Führungskräfte aus wirtschaftlich schwachen Familien oder ob die aus Stadtvierteln kommen, wo normalerweise nicht die Vorstandsvorsitzenden von morgen geboren werden. Und außerdem haben die beiden eine Produktionsfirma gegründet. Serien, Filme, Dokumentationen, haben viel für Netflix produzieren lassen. Und es gibt das Barack Obama Presidential Center. Das hat gerade eröffnet in Chicago. Das ist eine Bibliothek, Museum, Gemeindezentrum, so alles in einem Haus. Und Barack Obama tritt auch viel öffentlich auf. Er hält Reden, gibt Interviews und meistens geht es um die Themen Demokratie und Teilhabe.
5: We always have to fight for our democracy and we have to fight for those values.
4: Barack Obama macht außerdem Wahlkampf, sehr konkret für Kandidaten seiner Partei, und er ist viel zu Gast in Podcasts und so weiter, also er ist weiter sehr präsent.
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1: Nachdem in den USA in einem wegweisenden Urteil der oberste Gerichtshof einen Großteil der Trump-Zölle als rechtswidrig abgelehnt hat, droht dem US-Präsidenten hier nun die nächste juristische Niederlage, Gabriel Wirth.
7: Der US-Präsident liebt nun mal Zölle und will von diesen Abgaben nicht lassen. Doch 25 demokratisch regierte Bundesstaaten klagen nun auch gegen die jüngst neu eingeführten US-Zölle. Sie werfen der Trump-Regierung Willkür vor. Der Generalstaatsanwalt des Bundesstaats Oregon führt zudem an, dass die neuen Zölle die Kosten für arbeitende Familien in dem Bundesstaat in Amerika nach oben trieben. Aus New York, Giselle Uka.
8: Die im Juli neu eingeführten Zölle gegen 60 Handelspartner der USA waren vor etwas mehr als einer Woche in Kraft getreten. Zum Unmut vieler demokratischer Bundesstaaten. Sie sehen darin den Versuch, an Zöllen festzuhalten, die der oberste Gerichtshof im Februar für rechtswidrig erklärt hatte. Daraufhin führte die Trump-Regierung einen weltweiten Importaufschlag von 10% ein. Dieser lief Ende Juli aus und wurde dann von den neuen Zöllen abgelöst. Begründet wurden die jüngsten Zölle mit angeblich unzureichendem Vorgehen der betroffenen Länder gegen Zwangsarbeit. Obwohl die Europäische Union beispielsweise Zwangsarbeit verbietet, wurde auch für sie ein allgemeiner Zollsatz von 10% verfügt. In der beim US-Gericht für internationalen Handel in New York eingereichten Klageschrift sprechen die demokratischen Bundesstaaten von einem Vorwand. Es gebe keinen sachlichen Zusammenhang zwischen dem angeblichen Problem der Zwangsarbeit in internationalen Lieferketten und den pauschalen globalen Zöllen der Trump-Regierung. Das Weiße Haus wies die Vorwürfe zurück und betonte, dass die Zölle legal seien.
7: Wenn in deutschen Flüssen weiterhin zu wenig Wasser ist, wie ihr hier auch gerade gehört, könnte das dazu führen, dass die deutsche Wirtschaft in diesem Jahr nicht wächst, beziehungsweise besteht sogar die Gefahr einer Rezession. Davor hat nun das Institut der deutschen Wirtschaft gewarnt. Über die Bedeutung bayerischer Wasserstraßen berichtet Sandra Lohse.
9: Donau und Main, das sind die beiden wichtigsten Wasserstraßen in Bayern. Frachtschiffe transportieren hier am häufigsten land- und forstwirtschaftliche Erzeugnisse, gefolgt von Erzen, Steinen und Erden. Auch ohne Pegeltiefstände sind die Transporte in Bayern im ersten Quartal schon deutlich zurückgegangen. Im Vergleich zum Vorjahreszeitraum waren es laut Statistischem Landesamt knapp 17% weniger, was in den Wintermonaten nicht unüblich ist. Jetzt sind die niedrigen Pegelstände das Problem. Es ist nicht nur die Schifffahrt, die Regen braucht, auch andere bayerische Unternehmen sind von Wasser aus unseren Seen und Flüssen abhängig. Die Industrie- und Handelskammer für München und Oberbayern nennt zum Beispiel KI-Rechenzentren wie im Tucherpark in München, die gekühlt werden müssen. Auch Papierfabriken und Brauereien brauchen für die Produktion viel Wasser. Frachtschiffe müssen aktuell schon mit weniger Last fahren. Darauf weist Sabine Lehmann vom Landesverband Bayerischer Spediteure auf Nachfrage hin. Ein Problem seien auch Überholen und andere Manöver, die bei Niedrigwasser oft nicht mehr möglich sind. Die umschlagstärksten Häfen in Bayern sind Regensburg, Aschaffenburg und Straubing-Sand. Auch ihr Betrieb ist von Pegelständen abhängig.
7: Die Lufthansa hat aufgrund der gestiegenen Kerosinkosten und einer Woche Streik im April deutlich weniger verdient als im Vorjahreszeitraum. Obwohl der Umsatz um 8% stieg auf über 11 Milliarden Euro, brach unterm Strich das Konzernergebnis um rund 90% ein auf 123 Millionen Euro. Im Vorjahr gab es hier noch einen Gewinn von mehr als 1 Milliarde Euro.
1: Es ist 7:45.
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1: Kia Arnzen mit den Nachrichten.
10: Bundesregierung bereitet Einführung eines neuen Zivildienstes vor. Das Familienministerium hat laut Bild-Zeitung Verbände und Organisationen befragt, ob sie bei einer Wiedereinführung der Wehrpflicht Zivildienstleistende aufnehmen können. Die große Mehrheit ist bereit, Plätze für Kriegsdienstverweigerer anzubieten. Derzeit setzt die Bundeswehr auf Freiwillige, aber wenn sich nicht genügend junge Männer und Frauen melden, könnte die Wehrpflicht wieder eingeführt werden und mit ihr ein Zivildienst. Niedrigwasser könnte Wirtschaft in Deutschland deutlich bremsen. Das Institut der deutschen Wirtschaft hat vor einer möglichen Rezession gewarnt. Das Wachstum des Bruttoinlandsprodukts könnte um 0,4 Prozentpunkte niedriger ausfallen als bisher erwartet, teilte das IW mit. Ein längerer Ausfall der Schifffahrt auf dem Rhein würde das kleine Pflänzchen des Wachstums komplett ersticken. 5 Menschen sterben bei ukrainischem Drohnenangriff. Nach russischen Angaben kamen die Menschen in der Region Moskau ums Leben. Demnach ist ein Lagerhaus in Brand geraten. Auch die Behörden in St. Petersburg melden einen ukrainischen Drohnenangriff auf ein Lagerhaus. Boom der Balkonkraftwerke in Bayern lässt etwas nach. Im ersten Halbjahr wurden etwa 30.000 neue Anlagen registriert. Das sind fast 6.000 Anlagen weniger als im Vorjahreszeitraum. Insgesamt gibt es im Freistaat 220.000 kleinere Solaranlagen.

0: Nach dem Angriff in Schongau ist das zweite Mädchen aus dem Krankenhaus entlassen worden. Gut einen Monat nach der Messerattacke an einem Gymnasium ist die Behandlung der schwerverletzten 13-Jährigen abgeschlossen. Das zweite verletzte Mädchen konnte bereits im Juli nach Hause. Gegen den 16-jährigen mutmaßlichen Täter wird wegen versuchten Mordes ermittelt. Er sitzt in Untersuchungshaft. Und das Wetter sonnig und heiß. Später sind Gewitter möglich, Werte bis 39 Grad.
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2: Hitze macht älteren Menschen besonders zu schaffen. Längere Zeiträume mit hohen Temperaturen können lebensbedrohlich werden. In Unterfranken, Bayerns heißester Region, hat ein Rechercheteam des BR zusammen mit der Tageszeitung Mainpost jetzt erschreckende Zahlen analysiert. Seniorenheime liegen besonders häufig in Hitze-Hotspots. Caroline Hasenauer berichtet.
3: Das Juliusspital Seniorenstift in der Würzburger Innenstadt. Bei der 93-jährigen Irmgard Frank im 5. Stock wird es in Hitzeperioden sehr warm. Jetzt hat man hier aber nachgerüstet mit mobilen Klimageräten.
4: Deswegen ist es eigentlich aushaltbar hier oben, oder? Genau. Und wenn nicht, dann gibt es natürlich auch noch andere Maßnahmen, die wir machen können.
3: Viele Seniorenheime tun, was sie können gegen die Hitze. Sie müssen mit den Bedingungen vor Ort umgehen, den baulichen Voraussetzungen, aber auch mit der Lage. Denn die ist ein Riesenfaktor, wie eine gemeinsame Datenrecherche des BR mit der Tageszeitung Mainpost ergeben hat. Mehr als die Hälfte der 160 untersuchten Seniorenheime in Unterfranken liegt in Hitze-Hotspots. Dort war es im Durchschnitt in den vergangenen Jahren deutlich wärmer als im Rest der Region. Besondere Hitze also ausgerechnet dort, wo Menschen leben, die ihr nicht ausweichen können. Zu den Folgen von Hitze für die Gesundheit forscht Dr. Elge Hertig an der Uni Augsburg.
5: Und gerade ältere Menschen haben eben häufig auch Herz-Kreislauf-Vorerkrankungen, also sind sowieso schon vorbelastet und dann kommt dieser Hitzestress obendrauf und das ist dann sehr gefährlich.
3: Ortswechsel, Elsenfeld im Landkreis Miltenberg. Auch hier hat das Rechercheteam einen Hitze-Hotspot entdeckt. Und auch hier leben 68 Seniorinnen und Senioren. Doch die Einrichtung, ein Neubau von 2022, hat sich gewappnet, erklärt Geschäftsführer Bruno Bernhard.
6: Die Kühlanlage funktioniert folgendermaßen. In jeder Geschossdecke liegen Rohrleitungen, wo das Kühlwasser durchgeleitet wird.
3: So kann man die Temperatur im Gebäude auf 26 Grad runterkühlen, auch in extremen Hitzeperioden. Die Kühlanlage vom Eigentümer der Einrichtung selbst finanziert. 200.000 Euro aus eigener Tasche.
7: Sehr gut.
3: Für viele Einrichtungen, wie etwa das Juliusspital Seniorenstift in Würzburg, ist so eine Investition nicht leistbar und baulich schwierig nachzurüsten, sagt Oberpflegamtsdirektor Carsten Eck.
8: Wenn Sie in einem chronisch unterfinanzierten Bereich sind, dann wird es schwierig, da irgendwelche Eigenmittel aufzubringen. Also von daher wird da nichts passieren. Eine 100%ige Förderung von Klimaschutzmaßnahmen wäre extrem wünschenswert.
3: Auf Nachfrage beim Bayerischen Gesundheitsministerium heißt es, Modernisierungsmaßnahmen für Hitzeschutz fördert der Freistaat bereits. Ansonsten sei der Träger der Einrichtung verantwortlich. Ein Ministeriumssprecher erklärt,
9: davon abgesehen können Maßnahmen zum Hitzeschutz in Pflegeeinrichtungen als betriebsnotwendige Investition auf die Bewohnerinnen und Bewohner umgelegt werden.
3: Die Sommer werden heißer. Und das wird zur Gefahr, gerade für ältere Menschen. Die zu schützen, kostet.
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2: Und wir bleiben auch im BR24-Hintergrund beim Thema Hitze. In den letzten Tagen gab es aus Griechenland ja wenig Positives zu berichten. Erst die schweren Brände auf Kreta und dann westlich der Hauptstadt von Athen. Nach ersten Schätzungen sind dort mehr als 100 Quadratkilometer Fläche verbrannt. Am Sonntag kollidierten dann auch noch zwei Löschhubschrauber miteinander. Zwei Einsatzkräfte starben. Dabei hat sich Griechenland in den letzten Jahren technisch und personell immer besser aufgestellt, wenn es um die Waldbrandbekämpfung geht. Sogar mit der Überwachung von ganz oben. Moritz Pompel hat sich das vor Ort angeschaut.
10: Die griechische Insel Paros, vergangenen Dienstag. Ein Großbrand breitet sich in Windeseile aus. Dörfer müssen evakuiert werden. Doch schnelles Eingreifen verhindert Schlimmeres. Zum Glück konnten sie den Brand löschen, sagt ein Insulaner. Alle Leute von der Feuerwehr waren da. Damit Einsätze wie auf Paros noch früher anlaufen, schauen sie jetzt in Athen noch genauer hin. Genauer gesagt im Hellenic Space Center. Gerade beobachtet das Team rund um Weltraumingenieur Manos Papadimitriou einen neuen Brand nahe der Ausgrabungsstätte Mykene auf dem Peloponnes. Wir sehen mit unseren Daten hier, wo der Brand ist und in welcher Phase er sich befindet. Im Mai hat Griechenland vier eigene

0: eigene Satelliten in den Orbit geschickt, in Zusammenarbeit mit einer Münchner Firma. Die Satelliten sind mit Wärmebildkameras ausgestattet. Sie können Feuer in der Größe eines Autos erkennen, auch in abgelegenen Gebieten. Und die Daten sofort nach unten schicken. Um Feuer möglichst sofort zu erkennen, setzt Griechenland auf noch mehr Hightech aus der Luft. Drohnen. Mehr als 100 Waldbranddrohnen sind inzwischen landesweit im Einsatz. Eine davon lässt Pedros Armaos von der städtischen Polizei Athen steigen, auf einem Hügel mitten in der Hauptstadt. Die Drohne verfügt über eine Wärmebildkamera. Wir suchen die Athener Hügel und die angrenzenden Berge nach Bränden ab. Überwachung von früh bis spät. Wie schnell es trotz aller Technik gehen kann, zeigt sich 50 Kilometer westlich von Athen. Ein Großbrand, angefacht durch orkanartigen Wind, hat dort in den letzten Tagen mehr als 100 Quadratkilometer Land verbrannt, vermutlich mehrere hundert Häuser. Viel dichten Wald. Hier und auch bei einem Brand auf Kreta letzte Woche konnten Flugzeuge und Hubschrauber wegen des Windes teils nicht mehr starten. Die Erkenntnis, wenn es trocken, heiß und windig ist, hilft selbst die beste Vorbereitung nur bedingt. Ministerpräsident Mitsotakis appelliert: Ich möchte wirklich alle unsere Mitbürger um äußerste Vorsicht bitten. Leider gibt es auch heute noch, während wir hier sprechen, viele Brandausbrüche aufgrund grober Fahrlässigkeit. Gegen grobe Fahrlässigkeit könnten auch Roboterhunde helfen. Ein Pilotprojekt in den Athener Parks. Der Vizebürgermeister für Bevölkerungsschutz, Andreas Grammatikoyanis, steuert einen der Hunde durch unwegsames Gelände am Likabettus-Hügel. Mit der Kamera kann der Hund gefährlichen Müll erkennen, der einen Brand auslösen könnte. Oder illegale Grillerei. Die Hunde könnten in Zukunft allein auf Patrouille gehen und ihre Daten direkt an die Einsatzstellen schicken. Sobald er solche Materialien ausfindig macht, wird den zuständigen Behörden der Auftrag erteilt, sie einzusammeln. Je anfälliger die Natur für den Klimawandel wird, desto entscheidender wird eine umfassende Vorsorge.
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2: Am Wochenende ist der FC Bayern von vielen kreischenden Fans in Südkorea empfangen worden. Dort steht heute ein Testspiel für die Münchner an. Die Bayern sind jetzt schon zum 10. Mal auf großer Asientour unterwegs. Patricia Gabor bei mir im Studio. Warum ist das den Münchnern denn so wichtig?
3: Ja, die Bayern haben eine riesen Fangemeinde in Asien und wollen die natürlich auch pflegen. Dazu kommen Werbetermine. Der Verein will sich dort vermarkten, auch die Bundesliga vertreten. So sieht das zumindest Sportvorstand Max Eberl. Und dann ist es ja auch irgendwie eine Teambuilding-Maßnahme. Plus Trainingslager natürlich. Heute wird gespielt und zwar auf der südkoreanischen Insel Jeju. Taufik Khalil.
4: Es ist das dritte Testspiel der Bayern in dieser Saison und sicher sowas wie ein Härtetest. Nach der Pleite nahezu noch ohne Profis bei Wien Wiesbaden zum Ende der ersten Trainingswoche und dem 15:0-Sieg letzten Donnerstag gegen den FC Rottach-Egern im Trainingslager am Tegernsee geht's jetzt gegen den südkoreanischen Erstligisten Jeju SK. Anders als die Bayern, die nach und nach von der WM zurückkehren, sind die Südkoreaner bereits mitten in der Saison und liegen im Moment auf Platz 7 in der K-League nach 21 Spielen. Die Bedingungen werden nicht einfach, denn zur extremen Hitze wie in Deutschland kommt da auch noch eine enorme Luftfeuchtigkeit, sodass den Münchnern der Schweiß schnell auf der Stirn stehen dürfte. FCB-Marketingvorstand Ruven Kaspar freut sich trotzdem enorm auf das Spiel im Süden Koreas unter besonderen Bedingungen.
5: Wir werden das sehen, dass wir in dem alten WM-Stadion, wo unsere Nationalmannschaft 2002 ja im Achtelfinale gegen Paraguay 0:1 gewonnen hat, dass wir da ein großes Fest haben werden. Die Tickets sind ausverkauft. Wir werden da ein spektakuläres Spiel erleben. Und deswegen hat sich das, glaube ich, ganz gut arrangiert.
4: 25.000 werden dann dabei sein und sehen, wie sich auch Konrad Leimer, Josip Stanisic und Luis Diaz integrieren, die seit Reisebeginn erst wieder beim Kader sind. Von Korea aus geht's dann nach Hongkong, wo am Freitag ein weiterer Test ansteht. Das ist dann aber wirklich ein echter Härtetest, denn dann geht's gegen Europa-League-Sieger Aston Villa.
3: Heute ist der Anpfiff erstmal um 13 Uhr. Bergauf ist ihr am liebsten. Die Oberbayerin Antonia Niedermayer hat so einiges an Sportarten durch. Erst war Berglaufen ihr Ding, dann Skibergsteigen und mittlerweile strampelt sie die Berge hoch bei der Tour de France Femmes. Aktuell ist sie dort auch immerhin die beste Deutsche, steht in der Gesamtwertung unter den Top 20 und könnte heute auf Etappe Nummer 4 gute Chancen haben. Matthew Genischön.
1: Die ersten echten Berge sind geschafft. Sigrid Hauxert hat den Weg gestern über die französische

0: Landesgrenze hinein ins Juragebirge am besten gemeistert. Die Anwärterinnen auf den Gesamtsieg sind aber nach wie vor nah beieinander. Doch das könnte sich ab heute ändern. Auf der 4. von insgesamt 9 Etappen dieser Tour de France der Frauen ist jede Fahrerin auf sich allein gestellt. 21 Kilometer Einzelzeitfahren nach Dijon, versehen mit einer kurzen, aber anspruchsvollen Rampe und einer technischen Abfahrt. Die Disziplin liegt vor allem der deutschen Antonia Niedermayer, ausgewiesene Berg- und Zeitfahrspezialistin. In jedem Fall wird die Etappe heute erste Aufschlüsse über die Verfassung der Favoritinnen geben.
1: Die ersten starten um kurz vor 3 ins Einzelzeitfahren. München hat die Isar, Paris hat die Seine. Wer schon mal in der französischen Hauptstadt am Fluss entlang spaziert ist, der hat sich vielleicht gedacht, hier falle ich lieber nicht rein. Hohe Mauern, Strömung, eine unsympathische Wasserfarbe. Aber tatsächlich kann man mittlerweile ganz gut in der Seine baden gehen. Ab heute springen auch die Profis ins Pariser Nass. Die Wettkämpfe bei den Schwimm-Europameisterschaften im Freiwasser starten. Unter anderem mit Deutschlands Freiwassermaschine Florian Wellbrock. Aber er war in dieser Saison schon häufig krank, deswegen hat er
2: die Medaillenhoffnung natürlich so auf ein Minimum zurückgeschraubt. Ich sag mal, wenn ich über die olympischen 10 Kilometer unter die Top 10 schwimme, dann haben wir schon eine Menge geschafft.
1: Vielleicht ist ja auch ein bisschen Tiefstapeln dabei bei dem Mann, der im vergangenen Jahr 4 WM-Titel abgeräumt hat. Um 10 Uhr geht's los heute auf der 10-Kilometer-Strecke. Um 15 Uhr folgen die Frauen. Wir holen uns hier bei BR24 im Sport dann immer wieder Live-Updates aus Paris.
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4: A8 München Richtung Stuttgart zwischen Kirchheim-Teck West und Stuttgart-Degerloch. 15 Kilometer stockender Verkehr und Stau an einer Baustelle. A9 Berlin Richtung Nürnberg. Die Einfahrt Lauf ist wegen Bauarbeiten gesperrt. A9 Nürnberg Richtung München zwischen Manching und dem Dreieck Holledau. 5 Kilometer stockender Verkehr an einer Baustelle. A73 Feucht Richtung Nürnberg zwischen Nürnberg-Münchner Straße und Nürnberg-Hafen Ost. 5 Kilometer stockender Verkehr. Und die A99 Westumfahrung München Richtung Nürnberg zwischen Germering Nord und Ludwigsfeld, 6 Kilometer stockender Verkehr. Das Wetter in Bayern, heute wird es sonnig oder nur locker bewölkt und auch wieder heiß, 33 bis 39 Grad, da können sich dann später wieder Gewitter entwickeln, vor allem in Unterfranken, auch dann in den Alpen und am Bodensee. Die weiteren Aussichten. Morgen gibt es auch noch mehr Sonne als Wolken, später wieder mit Gewittern. Der Donnerstag wird von den Alpen bis nach Niederbayern rein Schauer und Gewitter bringen. Sonst bleibt es trocken und vor allem in Franken scheint öfter die Sonne. Heiß bleibt es auch in den kommenden Tagen. Erst am Freitag kühlt es etwas ab, 23 bis 29 Grad.

0: Dienstag, der 4. August. Es ist 8 Uhr.
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0: Die Bundesregierung arbeitet an einer Neuauflage des Zivildienstes, parallel zu einer möglichen Wehrpflicht. Damit steigen wir ein. Wir berichten über die Folgen der anhaltenden Hitze. Hierzulande leidet die Schifffahrt unter niedrigen Pegelständen. Und in Frankreich gibt es immer noch Waldbrände, aber die Lage beruhigt sich etwas. Außerdem treffen sich heute die EU-Innenminister zu einer Krisensitzung, um über die Konsequenzen aus den Ereignissen in Ceuta zu sprechen. Dort waren in den vergangenen Tagen Zehntausende Migranten angekommen. Ich spreche gleich live mit unserer Korrespondentin in Brüssel darüber. Am Mikrofon ist Dani Stahl. Guten Morgen. Warst du Zivi oder warst du beim Bund? Das war eine gängige Frage, bis vor 15 Jahren der Wehrdienst abgeschafft wurde und damit auch der Zivildienst. Seitdem heuer aber der neue Wehrdienst eingeführt wurde, um mehr Freiwillige für die Bundeswehr zu gewinnen, steht auch die Frage nach einer Wehrpflicht im Raum. Für diesen Fall bereitet das Bundesfamilienministerium jetzt einen neuen Zivildienst vor. Petra Mittermeier mit den Einzelheiten.
2: Das Bundesfamilienministerium hat laut Bild-Zeitung 23 große Verbände und Organisationen nach ihren Kapazitäten gefragt. Fast alle erklärten demnach, dass ihre Einsatzstellen bereit wären, ein vielfältiges Angebot zu machen. Die Vorbereitungen betreffen den Fall, dass Deutschland zur Wehrpflicht zurückkehrt. Falls das nötig werden sollte, müsse die Basis für einen modernen Zivildienst schon vorbereitet sein, sagte ein Sprecher des Ministeriums. Nach der Sommerpause sollen die Pläne vorgestellt werden.
0: In Dänemark gibt es keinen verpflichtenden Wehrdienst, aber auch hier bereitet man sich auf mögliche Gefahren vor. Zuletzt hatten vor allem die Drohungen von US-Präsident Trump rund um Grönland für ein größeres Bewusstsein in Sachen Abwehrbereitschaft bei den Däninnen und Dänen gesorgt. Seit Anfang dieses Monats dauert der Wehrdienst für alle jetzt 11 statt wie bisher nur 4 Monate. Jana Sinram war beim Appell dabei.
3: Früh am Morgen ziehen sie auf dem Kasernengelände der dänischen Marine in Frederikshavn die rot-weiße Landesfahne, den Dannebrog, auf den Fahnenmast. Es ist ein besonderer Tag, denn heute treten hier 80 neue Wehrpflichtige ihren Dienst an. Auch für Juli beginnt ein neuer Lebensabschnitt. 11 Monate Wehrdienst hat die 20-Jährige vor sich.
4: Ich will gerne mehr Wehrpflichtige.
3: Sie wollte gern Wehrdienst leisten und hat sich freiwillig gemeldet, erzählt die junge Dänin. Auch der 18-jährige Albert, der neben ihr steht, ist freiwillig hier. Er hofft, dass er die Zeit auf See für seine Ausbildung nutzen kann und generell etwas mitnimmt. Insgesamt treten an diesem Augusttag 1600 junge Menschen in Dänemark den neuen Wehrdienst an. Der Chef der dänischen Marine, Søren Kjeldsen, findet die Verlängerung um ganze 7 Monate gut. Es ist ein großer Tag für die Marine und die gesamten Streitkräfte. Dass der Wehrdienst jetzt nicht mehr 4 Monate dauert, sondern 11, bedeutet, dass wir den Wehrpflichtigen eine funktionsspezifische Ausbildung geben können. Wir können sie anschließend also tatsächlich an Bord unserer Schiffe einsetzen. Seit dem vergangenen Jahr gilt die Wehrpflicht in Dänemark für Männer und Frauen. Alle, die im laufenden Jahr 18 werden, werden zur Musterung eingeladen. Wenn sich danach nicht genügend Freiwillige melden, entscheidet theoretisch das Los, wer den Dienst antreten muss. In den letzten gut 10 Jahren ließen sich die derzeit rund 4000 Stellen auch so besetzen, betont Søren Kjeldsen von der dänischen Marine. Auch deshalb hat Dänemark die Wehrpflicht auf Frauen ausgeweitet. Denn dadurch verdoppelt sich theoretisch die Gruppe derjenigen, aus der Freiwillige gewonnen werden können. Wichtigste Übung für Juli und Albert an diesem Tag, die Anprobe der neuen Uniform. Dunkelblaue Hose und Matrosenhemd, Albert fühlt sich in den neuen Sachen direkt wohl. Es macht Spaß, das ist sehr klassische Kleidung, die wir gerade bekommen. Dass der Dienst nicht ganz ungefährlich ist und die Marine ihre neuen Rekruten zur See auch nach Grönland schicken will, ist dem 18-Jährigen bewusst. Das ist nichts, über das ich besonders viel nachdenke, aber mir ist klar, dass es mit einem Risiko verbunden ist. Aber ich glaube einfach, wenn man in einem Land leben will, muss man auch bereit sein, es zu verteidigen, oder? Das gehöre einfach dazu, sagt der dänische Wehrpflichtige. Und genau das wird er in den kommenden 11 Monaten tun.
0: Jana Sinram war das über den Wehrdienst in Dänemark. Die Hitze macht den wichtigsten Wasserstraßen des Landes zu schaffen. Rhein und Donau etwa führen an manchen Stellen so wenig Wasser wie noch nie. Das schränkt vor allem die Schifffahrt ein und damit den Transport von Gütern. Und das schadet am Ende aber nicht nur den betroffenen Firmen. Simon Gerhards Iglesias vom Institut der deutschen Wirtschaft in den ARD-Tagesthemen.
5: Was am Rhein beginnt, kann am Ende auch an der Tankstelle sichtbar sein. Es kann auch im Supermarktregal sichtbar sein. Denn Güter brauchen länger. Sie werden vielleicht nur noch nicht mehr transportiert. Die Produktion fährt herunter. Das ist auch bei Unternehmen wie BASF zum Beispiel der Fall. Und die Raffinerien am Rhein bekommen nicht mehr das Mineralöl, um es zu Benzin und Diesel zu produzieren. Und das ist in einer Lage, die ohnehin sehr angespannt ist, nicht nur an den Tankstellen. Auch die Verbraucherpreise sind ja in den letzten Jahren erheblich gestiegen. Und schlussendlich ist eben ein Niedrigwasser ein gesamtgesellschaftliches oder ein gesamtwirtschaftliches Problem, was sich in ganz vielen Facetten eben niederschlägt.
0: Simon Gerhards Iglesias war das vom Institut der Deutschen Wirtschaft zu den Folgen vom Niedrigwasser in deutschen Flüssen. Hitze und Trockenheit sorgen in Europa außerdem für verheerende Waldbrände. Im Fokus ist ja gerade Griechenland. Den vierten Tag in Folge kämpfen dort die Einsatzkräfte gegen mehrere große Wald- und Buschbrände westlich der Hauptstadt Athen. Besser sieht es in Frankreich aus, wo die Feuerwehr vor allem den Riesenbrand bei Bordeaux weiterhin unter Kontrolle hat. Kai Rienecker.
6: In Frankreich brennt es an rund 20 verschiedenen Orten gleichzeitig. Die Lage hat sich insgesamt aber etwas beruhigt. Aktuell sind die Einsatzkräfte vor allem mit einem Feuer im Hinterland der Côte d'Azur beschäftigt, das noch nicht eingedämmt ist. Weiter westlich am Mittelmeer konnten bei Perpignan und Narbonne neue Feuer schnell zum Stillstand gebracht werden. Das Riesenfeuer bei Bordeaux muss weiter eng überwacht werden, breitet sich aber seit Tagen nicht mehr aus. Fast alle Evakuierten konnten zurückkehren.
0: Es waren chaotische Tage in Ceuta, der spanischen Exklave in Nordafrika. Zehntausende Menschen waren teils schwimmend von Marokko aus nach Ceuta gekommen. Mehr als 70 Menschen kamen dabei ums Leben. Inzwischen sind die meisten nach Marokko zurückgekehrt. Trotzdem haben die Ereignisse, die

0: EU erschüttert. Vor allem, weil ja das neue EU-Asylsystem den jahrelangen Streit zwischen den Mitgliedsländern beenden sollte. Aber kaum kommt so eine Krise, wird wieder erbittert gestritten. Heute wollen die Innenministerinnen und Minister der Mitgliedsländer in einer Videokonferenz darüber beraten, welche Konsequenzen gezogen werden müssen. Live zugeschaltet ist mir unsere Korrespondentin Sabrina Fritz in Brüssel. Guten Morgen.
1: Ja, guten Morgen.
0: Frau Fritz, was ist denn von diesem Treffen heute zu erwarten? Es wurde ja eilig einberufen. Ist das jetzt eher symbolisch, sozusagen das Krisentreffen zur Krise?
1: Ja, es ist auf jeden Fall ein Krisentreffen und zwar würde ich jetzt mal sagen für zwei Bereiche. Einmal muss man die aktuelle Lage nochmal beleuchten, schauen, versuchen herauszufinden, was ist tatsächlich passiert und welche Konsequenzen muss die EU jetzt daraus ziehen. Aber, und das ist der zweite Teil, wie geht man gemeinsam damit um? Also die EU hat ja da keine sehr gute Figur abgegeben. Gleich wurde gegeneinander geschossen, Italien gegen Spanien. Der spanische Ministerpräsident Sanchez fühlte sich angegriffen, Briefe wurden hin und her geschickt. Also das war sicher nicht die beste Reaktion auf so eine Situation.
0: Ja, Sie haben den Streit angesprochen. Von falschen Anreizen ist die Rede, die Spanien geschaffen haben soll und dadurch auch den Ansturm mit ausgelöst haben soll. Es gab da massive Kritik. Kann man da überhaupt heute noch Einigkeit demonstrieren oder wird das eher ein Gefetze?
1: Nein, das wird man schon versuchen. Also man muss sagen, die Botschafter der EU-Staaten haben gestern schon gesprochen und vielleicht sozusagen die größte Wut vom Tisch geräumt, sodass man jetzt versucht, und das hat auch die EU-Kommissionspräsidentin wieder in einem Brief gesagt, also es ging jetzt eher um 5 Themen, die man verbessern muss. Das ist einmal die Zusammenarbeit mit den Staaten, das ist ein Frühwarnsystem und das ist eben auch, dass man gemeinsam in der Asylpolitik handelt, weil ich glaube, das hat man einfach jetzt auch gelernt, dass einzelne Länder eigentlich gar nichts ausrichten können.
0: Jetzt ist aber in dem Ganzen auch im Vorfeld schon wieder viel von Abschreckung die Rede. Grenzsicherung muss verstärkt werden, physische Barrieren. Aber ein Faktor, dass so viele Menschen nach Ceuta gekommen sind, waren ja offenbar auch Falschmeldungen im Netz. Also wären da nicht Informationskampagnen in den Ländern, aus denen die Menschen kommen, viel wichtiger? Also denkt man überhaupt in die Richtung konkret Aufklärung, Prävention, damit eben nicht so viele Menschen sich auf diese gefährlichen Fluchtrouten aufmachen?
1: Ja, absolut, ein ganz wichtiger Punkt. Ich meine, wir haben das schon mal erlebt an der anderen Seite der EU, als sehr viele Geflüchtete aus Weißrussland nach Polen kamen. Und jetzt nochmal eine ähnliche Situation in dieser Stärke und das hat sich ja wirklich über Tage aufgebaut. Das heißt, man hätte schon reagieren können, man hätte auf die marokkanische Regierung zugehen können und sagen, schaut, was passiert da, das passt nicht, wir müssen da etwas tun. Also ich glaube, auch daraus hat man jetzt gelernt, dass man da die sozialen Medien auf jeden Fall besser im Blick haben muss. Ob sich dann wirklich auch so etwas verhindern lässt, muss man sehen. Aber das gehört ganz bestimmt in den Maßnahmenkatalog der EU jetzt rein.
0: Und der Maßnahmenkatalog umfasst was? Also Frau Kommissionspräsidentin, Frau von der Leyen hat ja gesagt, man schlägt physische Barrieren vor, vermutlich sowas wie die schwimmende Barriere, die man jetzt vor Ceuta eingerichtet hat. Was hat man denn da überhaupt für Möglichkeiten noch?
1: Ja, also das ist ja das große Problem der EU, dass die sogenannte Außengrenze eben riesig ist, dass sie sehr, sehr viel Küste umfasst und dass man es nie hundertprozentig absichern kann. Aber natürlich die Grenzschutzorganisation Frontex soll gestärkt werden, vielleicht auch die Befugnisse. Und Spanien sagt ja immer, naja, aber eure EU-Schengen-Grenze, also von der aus sich dann die Geflüchteten frei bewegen können, die hat ja gehalten. Es ist ja niemand auf das europäische Festland gekommen. Und insofern kann man sagen, war Ceuta vielleicht ein Sonderfall. Aber was auch eben nochmal zu der Asylpolitik gehört, ist eben die Rückführung. Und da kann man natürlich sagen, das hat ja auch funktioniert, dass ja jetzt doch sehr, sehr viele, vor allem junge Männer, wieder nach Marokko zurückgekehrt sind.
0: Jetzt haben wir ein bisschen Leitungsprobleme. Ich versuche es trotzdem nochmal mit einer Frage, Frau Fritz. Wir haben jetzt gerade erst vor ein paar Wochen dieses gemeinsame Abkommen zur Asylpolitik, das da in Kraft getreten ist. Das war jetzt so ein bisschen die erste Belastungsprobe. Was ist denn das überhaupt wert, wenn man dann so schnell bei der ersten Krise wieder in Streit gerät?
1: Ja, das ist natürlich jetzt keine Krise oder kein Fall, den man, ich glaube, in dem Ausmaß vorhergesehen hat. Aber er zeigt natürlich, dass Asylpolitik ein ganz heikles Thema in der EU ist, dass es immer politisch instrumentalisiert wird. Ich sage mal, zwischen der rechten Ministerpräsidentin Meloni in Italien, zwischen dem sozialistischen Präsidenten Sanchez in Spanien. Also

0: Hanselmeier.
1: Wenigstens die Börsen hören noch auf den US-Präsidenten. Trumps Ankündigung vom Wochenende, es gebe neue Verhandlungen zwischen den USA und Iran, sorgte für das, was Trump bezwecken wollte. Allein die Hoffnung auf einen neuen Deal drückte den Preis für Rohöl um 5% und ließ die Aktienkurse an der Wall Street steil nach oben klettern. Dass die iranische Führung bestritt, dass es neue Verhandlungen gibt, tat der guten Laune an der Wall Street keinen Abbruch. Am ersten Handelstag im August kletterte der Dow Jones Index um fast 700 Punkte auf ein neues Allzeithoch. Im Vergleich zum Freitag ein Plus von 1,3%. Der breiter gefasste S&P 500 verbesserte sich um 1,5% und blieb nur ganz knapp unter seiner bisherigen Rekordmarke von Anfang Juni. Und der technologielastige Nasdaq Index legte sogar um 2,1% zu. Donald Trump gelingt damit zum wiederholten Male seit Beginn des Iran-Krieges, Ölpreise und Aktienkurse in die von ihm gewünschte Richtung zu bewegen. Dies hilft zumindest bis zur nächsten militärischen Eskalation.
0: Gianni Infantino, mächtiger Präsident des Weltfußballverbands FIFA, war lange Zeit quasi unantastbar. Mit seiner Idee, Anteile an der Fußball-WM an Investoren zu verkaufen, hat er es jetzt aber offenbar übertrieben. Die Kritik daran war so massiv, dass er seine Pläne aufgeben musste. Trotzdem wächst der Widerstand gegen den FIFA-Chef. England und Wales haben dem Schweizer bereits die Unterstützung entzogen. Andere Verbände schlossen sich an. Michael Nenzer.
2: Wie mehrere britische Medien berichten, hat der Europäische Dachverband Infantino aufgefordert, sämtliches Material im Zusammenhang mit dem zurückgezogenen Investorenvorhaben sicherzustellen. Die UEFA befürchtet, er und seine Geschäftspartner könnten Beweise vernichten. Währenddessen hat der walisische Fußballverband als erster Nationalverband seine Unterstützung für Infantinos geplante Wiederwahl 2027 zurückgezogen. Als Gründe nannte Wales mangelnde Transparenz, Führungsdefizite und einen Vertrauensverlust. Auch England und Serbien stellen sich Medienberichten zufolge gegen den FIFA-Chef.

0: Es ist 7:45.
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0: Kia Arnzen mit den Nachrichten.
2: Bundesregierung bereitet neuen Zivildienst vor. Das Familienministerium hat bestätigt, dass man sich mit der Frage beschäftigt, wo Verweigerer im Fall einer Wehrpflicht ihren Ersatzdienst ableisten können. Befragt wurden 23 Organisationen und fast alle sind demnach bereit, entsprechende Plätze zur Verfügung zu stellen. Bilger will Binnenschiffer bei Anpassung an Klimawandel unterstützen. Der neue Bundesverkehrsminister plant ein Förderprojekt, das den Unternehmen den Umstieg auf niedrigwassergeeignete Schiffe erleichtern soll. Bilger will übermorgen mit Vertretern der Branche darüber sprechen, wie die Niedrigwassersituation in Deutschland besser bewältigt werden kann. EU-Innenminister beraten über Folgen der Krise in Ceuta. Bei dem virtuellen Treffen wollen die Minister darüber sprechen, wie eine Eskalation, wie in der vergangenen Woche, künftig verhindert werden kann. Nach Einschätzung des CDU-Geheimdienstexperten Henrichmann steckt möglicherweise ein hybrider Angriff auf die EU hinter den Vorgängen in Ceuta. Als Initiator kämen Marokko und Russland in Frage. Etwa 60.000 Menschen hatten von Marokko aus die spanische Exklave Ceuta erreicht. Dabei kamen etwa 70 Menschen ums Leben. Frei sieht keinen Verhandlungsspielraum bei Rente mit 63. Der neue Chef der Unionsfraktion will an der Abschaffung der abschlagsfreien Rente nach 45 Beitragsjahren festhalten. Man habe sich darauf geeinigt, die Vorschläge der Rentenkommission vollständig umzusetzen. Diese Zusage müsse eingehalten werden, sagte Frei. Deutsche Wasserspringer holen zweite Goldmedaille in Paris. Bei der Schwimm-Europameisterschaft gewannen Lou Massenberg und Jonathan Schauer den Titel im Synchronwettbewerb vom 3-Meter-Brett. Pauline Pfeiff holte für ihre Sprünge vom 10-Meter-Brett die Silbermedaille. Das Wetter: sonnig und heiß, später sind Gewitter möglich, Werte bis 39 Grad.
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0: Heute früh hat uns eine gute Nachricht aus Schongau erreicht. Da geht es um das schwerverletzte Mädchen, das seit dem Messerangriff im örtlichen Gymnasium Anfang Juli im Krankenhaus war. Stefan Götz in unserem BR24 Bayern-Studio.
3: Die Mitteilung der Generalstaatsanwaltschaft München liest sich kurz und knapp. Die 13-Jährige hat das Krankenhaus verlassen können, ist wieder daheim. Zumindest körperlich ist die Schülerin also

0: wieder wohlauf, wie Lorenz Storch berichtet.
1: Die Schülerin hatte bei dem Angriff Anfang Juli lebensgefährliche Stichverletzungen erlitten und lag stark blutend auf dem Boden. Mehrere Mitschüler kamen ihr geistesgegenwärtig zu Hilfe, rissen sich ihre T-Shirts vom Leib, legten mit den Stofffetzen Druckverbände an, um die Blutungen zu stillen, und retteten dem Mädchen damit wahrscheinlich das Leben. Dann holten sie Sanitätssets und sterile Kompressen, ein Vorgehen, das sie bei der Ausbildung als Ersthelfer gelernt hatten. Ministerpräsident Söder lobte damals die schnelle Reaktion der Mitschüler und stellte ihnen eine offizielle Anerkennung in Aussicht. Der 16 Jahre alte Angreifer sitzt weiter in Untersuchungshaft. Gegen ihn wird wegen versuchten Mordes ermittelt. Zuständig dafür ist die Zentralstelle zur Bekämpfung von Extremismus und Terrorismus.
0: Der niedrige Wasserpegel hat auf dem Starnberger See Folgen für die Dampferrundfahrten. Einige Landestege können nicht mehr angefahren werden, nämlich die in Berg, Possenhofen, Bernried und Ambach. Wie die Bayerische Seenschifffahrt weiter mitteilt, verläuft der Betrieb auf dem Königssee, dem Tegernsee und dem Ammersee weiterhin uneingeschränkt. Wegen der Trockenheit gilt fast überall, im Freistaat die höchste Waldbrandgefahrenstufe. In Niederbayern und der Oberpfalz werden deshalb Wälder aus der Luft überwacht, unter anderem im Landkreis Cham. Rudolf Heinz.
2: Vom Flugplatz in Cham aus fliegen Luftbeobachter Georg Hofstetter und Pilot Bernhard Schneider rund eine Stunde über die östliche Oberpfalz. Sie legen dabei etwa 200 Kilometer zurück. Dabei überfliegen sie dichte Waldgebiete. Verdächtige Beobachtungen melden sie direkt an die Leitstelle, die dann die Feuerwehr alarmiert, erklärt Luftbeobachter Christoph Hofstetter.
3: Der Flug war sehr heiß heute, hat glaube ich knapp 32 Grad gehabt. Wir haben jetzt keine Feststellung gehabt, hauptsächlich Staubwolken durch landwirtschaftliche Arbeiten. Da kann sich auch im Laufe des Tages immer noch was entwickeln, wenn wir immer noch Waldbrandstufe 4 haben.
2: Die Flüge werden von der Regierung der Oberpfalz angeordnet. Die Routen sind genau vorgegeben. Derzeit wird zweimal täglich geflogen, mittags und abends. Wegen der derzeitigen Wetterlage sind die Beobachtungsflüge bis mindestens Freitag angeordnet.
0: Im Raum Nürnberg beginnt heute das Sommernachtsfilmfestival. Knapp 100 Filme gibt es bis Ende dieses Monats zu sehen, und das an attraktiven Orten, etwa im Tucherschloss, der Katharinenruine und sogar auf dem Johannisfriedhof oder dem Rangierbahnhof. Auch im Stadtpark Fürth, an der Rundkapelle Altenfurt oder im Innenhof des Alten Deutschen Gymnasiums in Schwabach werden Filme vorgeführt. 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
5: Deutschland fit für die Zukunft machen. Das war die Ankündigung der Bundesregierung, als vergangenes Jahr das sogenannte Sondervermögen beschlossen wurde. Ein 500 Milliarden Euro Schuldenpaket für Investitionen in Infrastruktur und Klimaneutralität. Die Union war lange Zeit skeptisch, was die Riesenkredite angeht. Aber sie änderte nach der Wahl ihre Meinung und legt jetzt besonderen Wert darauf, diesen Schritt als den richtigen zu verkaufen. Auch deshalb war zum Beispiel die stellvertretende Generalsekretärin der CDU, Stump, in ihrem Wahlkreis Ludwigsburg in Baden-Württemberg unterwegs und hat sich aktuelle und künftige Baustellen angeschaut. Unsere Hauptstadtkorrespondentin Lissi Kaufmann hat sie begleitet.
6: Die Bagger rollen hier an der Grundschule in Kernen im Remstal nahe Stuttgart. Ein Sound, der nicht nur Lokalpolitiker anlockt.
7: Hallo und damit sind von uns alle.
6: Auch sie ist gekommen, Christina Stump, stellvertretende Generalsekretärin der CDU und Bundestagsabgeordnete. Sie ist auf Tour zu den Baustellen in ihrem Wahlkreis.
8: Mein Grund, warum ich heute den Rundgang mache, ist, dass natürlich wir auch zeigen möchten, wie das Sondervermögen, das im Bund beschlossen wurde, hier auf kommunaler Ebene ankommt.
6: Das Sondervermögen, es sind Schulden. 500 Milliarden Euro hat der Bund aufgenommen. 100 Milliarden davon gehen an Länder und Kommunen. Und 9 Millionen fließen nach Kernen. Unter anderem in die Sanierung der Grundschule.
9: Da lag einiges im Argen. Da musste man fundamental dran,
6: erklärt Bürgermeister Benedikt Paulowitsch. Vieles war veraltet und zu klein für die wachsende Gemeinde. Sie hätte für das Projekt selbst Schulden aufgenommen. Jetzt kommt das Geld vom Bund.
10: Es ist nicht so, dass wir sagen, weil es ein Sondervermögen gibt, haben wir uns entschieden, jetzt die Schule neu zu machen. Es ist nicht zusätzlich. Ja? Aber es gibt uns eben an anderer Stelle, was den Gesamtinvestitionsbedarf in der Kommune angeht, gibt es uns natürlich schon Luft.
6: Luft für die Kommune, aber keine Zusätzlichkeit. Länder und Kommunen dürfen das Geld frei einsetzen. Wirtschaftsexperten kritisieren, dass damit auch Haushaltslöcher gestopft werden können. Sie sagen, man hätte festschreiben sollen, dass das Geld nur in zusätzliche Infrastrukturprojekte fließt, um neue Investitionen anzuschubsen. Doch was, wenn die Löcher im

0: Haushalt so tief sind, dass Sanierungsprojekte seit Jahren liegen bleiben. Im benachbarten Waiblingen führt Oberbürgermeister Sebastian Wolf in den Keller der Gemeinschaftsschule zur elektrischen Anlage.
1: An der Stelle ist, glaube ich, ziemlich deutlich, also selbst für Nicht-Fachleute zu sehen. Also wir haben hier tatsächlich noch eine Elektrik, die halt aus der Bauzeit ist, 1979.
0: Weiter oben kann ein Klassenzimmer gar nicht mehr genutzt werden. Im Sommer zu heiß, lüften zu gefährlich. Fenster sind hier aus dem Rahmen gekippt. Und auf den Toiletten fehlen Klobrillen, die Trennwände bröckeln.
2: Aber natürlich ist das schon Zustand, wo dann schon sagen muss, 2026 ist auch wirklich eine Zumutung.
0: Eine Zumutung, sagt Christina Stump. Zu wenig Geld, um sie zu beseitigen, sagt Bürgermeister Sebastian Wolf.
1: Das ist so ein Projekt, das wir jetzt seit vielen Jahren immer wieder geschoben haben, weil wir es uns einfach nicht leisten konnten oder es nicht finanzieren konnten. Und das war tatsächlich auch so, wir haben aktuell eine Haushaltssperre. Also wenn es ein Projekt gegeben hätte, was man eigentlich streichen müsste, rein von unseren Finanzdaten, wäre es dieses.
0: Wie Waiblingen geht es vielen Kommunen. Weit über 200 Milliarden Euro müssten sie eigentlich in ihre Infrastruktur investieren, können es aber nicht, weil das Geld fehlt. Das Sondervermögen hilft. In Waiblingen sollen die Bagger nächstes Jahr rollen.
2: Wir sprechen hier von keinem Luxus, wir sprechen nur von funktionierenden Schulgebäuden.
0: Milliardenschulden, unter anderem für funktionierende Schulgebäude. Lange wollte die CDU diese Extraschulden nicht aufnehmen. Heute sind Abgeordnete wie Christina Stump unterwegs, um das Sondervermögen zu verteidigen.
3: Das Sondervermögen für Infrastruktur und Klimaneutralität. Lissy Kaufmann hat berichtet, wo das Geld verbaut wird.
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3: Ariana Grande gehört zu den erfolgreichsten Musikerinnen aktuell und hat eine Stimmfarbe, die sie vielfältig einsetzt. Zu hören jetzt auch wieder in ihrem neuesten Studioalbum. Es ist das 8. Album der 33-Jährigen und anders als bisher geht es diesmal nicht ganz so poplastig zu wie sonst. Komale Akakpo hat sich Petal, zu Deutsch Blütenblatt, angehört und findet, dass die aktuelle Gemütslage der Künstlerin, die seit mehreren Jahren nonstop arbeitet, hier leicht durchschlägt. Society, desperate for remedy.
5: Empathy fixes reality. Sie singt, sie schauspielert, sie singt. Man könnte die Blütenblätter einer Blume, auf Englisch Petals, abzupfen, um Ariana Grandes irrwitziges Arbeitstempo der letzten Jahre zu veranschaulichen. 2024 das Vorgängeralbum Eternal Sunshine, im gleichen Jahr der Beginn der Dreharbeiten zu den beiden Musicalfilmen Wicked, für die sie eine Oscar-Nominierung erhielt, jetzt schon das nächste Album, obwohl sie eigentlich gerade auf Tour mit der alten Platte ist. Noch im Januar schrieb Grande auf Instagram, sie bräuchte ein weiteres Gehirn und vier zusätzliche Arme, um in dieser Lebensphase neue Musik zu schreiben. Dazu gab es Spekulationen um ihren Gesundheitszustand. 3 Tage nach Veröffentlichung ihres neuen Albums dann der große Knall. Ariana Grande lässt verlauten, dass sie sich aus der Öffentlichkeit zurückziehen wird. Abgesagt auch ihre Teilnahme an einer Musical-Produktion im Londoner West End nächstes Jahr. Für Ariana Grande bedeutet Petal indes noch etwas anderes. Es erinnere sie an eine zarte Blume, die sich ihren Weg durch Risse im Beton bahnt, wie sie im Interview mit Apple Music erzählt.
6: I feel like this album's called Petal because I just kept thinking about this image of a flower growing through the cracks. I think that's how I was feeling at the time when I wrote the songs.
5: Doch auch ohne dieses Wissen hört man dem neuen Album sofort an, dass die Sängerin in ihrem Leben etwas grundsätzlich ändern will.
7: I don't need someone to save me. This music and I will never die.
5: Sie sagen, die Künstlerin braucht Tränen, um wieder zu schreiben. Aber ich brauche niemanden, der mich rettet, denn weder ich noch die Musik werden sterben, singt Ariana Grande im Titelsong Petal, in dessen Video sie einer nöhlenden Casting-Jury mit der Kettensäge den Garaus macht. Die ständigen Kommentare über die Aspekte ihres Privatlebens waren schlimmer als jeder kreative Stress und haben die Musikerin an ihre Grenzen gebracht. Ihre Antwort darauf ist nicht einfach der Rückzug aus der Öffentlichkeit. Ariana Grande verarbeitet das Erlebte auch künstlerisch auf eine neue Art. Viele der Songs auf Petal seien aus einer rohen Wut heraus entstanden, sagt sie. Und während sie früher die Texte im Nachhinein immer abgemildert hätte, singt sie diesmal Klartext. Sie prangert offen den Druck an, der auf ihr lastet. Und die Schuld für eine gescheiterte Beziehung will sie auch nicht mehr einfach übernehmen. Musikalisch ist das ebenfalls zu hören. Keines ihrer bisherigen Alben klang so dunkel und so wenig nach »Wir brauchen unbedingt möglichst viele Nummer-1-Hits«.
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5: für eine zornige Abrechnung

Begegnung mit Ex-Freunden und anderen Kritikern, schwere Hip-Hop-Beats zu verwenden, wie im Song Like I Do, ist naheliegend. Ariana Grande geht die Sache aber auch raffinierter und feinfühliger an. In der zweiten Albumhälfte dominiert nämlich wieder ihr Lieblingsthema: Liebe und Beziehungen in allen Facetten. Auch wenn sie zuvor in ihren Texten schon selbstbewusst feministische Sichtweisen vertreten hat, unterlegt mit Mainstream-Pop, war Ariana Grandes Botschaft nicht leicht zu erkennen. Jetzt ist das stimmiger. In Freak zum Beispiel wehrt sie sich dagegen, als Popstar eine gläserne Beziehung führen zu müssen. Das Ganze gebettet in einen reduzierten 90er Indie-Rock-Sound, der ihrer Stimme endlich Raum zur Entfaltung lässt.

0: Petal ist das stimmige musikalische Statement von einer, die sich aus dem Rampenlicht zurückzieht. Ariana Grandes neues Album zeichnet das Bild einer Frau, die begonnen hat, konsequent ihr Leben zurückzugewinnen.
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2: A3 Passau Richtung Nürnberg. Zwischen Eicher vorm Wald und Iggensbach steht ein defekter LKW. Dann die A3 Frankfurt Richtung Würzburg. Zwischen Aschaffenburg-West und Aschaffenburg-Ost sind nach einem Unfall zwei Spuren gesperrt. Die A8 München Richtung Stuttgart. Zwischen Kirchheim-Tech-West und Stuttgart-Degerloch 15 Kilometer stockender Verkehr und Stau an einer Baustelle. A9 Berlin Richtung Nürnberg. Die Einfahrt Lauf ist wegen Bauarbeiten gesperrt. A9 Nürnberg Richtung München. Zwischen Manching und dem Dreieck Holledau 5 Kilometer stockender Verkehr an einer Baustelle. A99, Westumfahrung München Richtung Nürnberg. Da stockt der Verkehr immer wieder zwischen Germering Nord und dem Dreieck Feldmoching. Dann die B12, Kempten Richtung Buchlohe. Die ist zwischen Kaufbeuren Neugablons und Germeringen wegen Baumfellarbeiten gesperrt. 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In etwa 15 Minuten beginnt in Königsbrunn die dritte Etappe der BR Radeltour. Sie führt in der nächsten Stunde über Kleineitingen und Hurlach in Richtung Erpfting. Das Wetter in Bayern. Es ist sonnig meist oder nur locker bewölkt. Am Vormittag sind in Franken Gewitter möglich. Am Nachmittag dann auch und am Abend in Richtung Bodensee und Alpen. Heiß wird es 33 bis 39 Grad. Morgen geht es dann ähnlich weiter. Im Tagesverlauf wieder einzelne, teils kräftige Schauer und Gewitter, vor allem im Süden. Der Donnerstag bringt dann von den Alpen bis nach Niederbayern rein Schauer und Gewitter. Sonst ist es auch noch mal trocken und sehr sonnig. Es bleibt heiß. Bis Donnerstag, ab Freitag kühlt es etwas ab, 23 bis 29 Grad dann die Höchstwerte. Es ist 8:30, heute ist Dienstag, der 4. August.
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2: Wird es in Deutschland wieder Zivis geben? Das könnte der Fall sein, sollte eine Wehrpflicht eingeführt werden. Das Bundesfamilienministerium jedenfalls trifft schon mal Vorbereitungen. Die niedrigen Pegelstände sind eine gewaltige Einschränkung für die Binnenschifffahrt. Bundesverkehrsminister Bilger beruft eine Sonderkonferenz ein. Und in der Donau läuft eine Rettungsaktion für Fische. Und bei der Schwimm-EM in Paris hat das deutsche Wasserspringer-Team am Abend mehrere Medaillen abgeräumt. Am Mikrofon ist Dani Stahl. Guten Morgen. Kommt die Wehrpflicht zurück? Darüber wird seit Monaten diskutiert, seit Bundesverteidigungsminister Pistorius Anfang des Jahres den neuen Wehrdienst eingeführt hat, um Freiwillige zunächst mal für die Bundeswehr zu gewinnen. Eine Pflicht gibt es bislang nicht. Trotzdem bereitet die Bundesregierung schon mal eine Neuauflage des Zivildienstes vor, falls doch ein Pflichtdienst bei der Bundeswehr beschlossen wird. Denn dann müsste es eine Alternative geben, denn den Kriegsdienst darf man nach wie vor verweigern. Entsprechende Berichte der Bild-Zeitung hat jetzt das Familienministerium bestätigt. Die Einzelheiten von Nicole Markwald.
3: Welche Kapazitäten können Sie im Falle einer Rückkehr zur Wehrpflicht für Wehrdienstverweigerer zur Verfügung stellen? Diese Frage hat das Familienministerium an 23 große Verbände und Organisationen gerichtet. Fast alle, nämlich 22 der 23 Verbände, gaben an, dass sie grundsätzlich bereit wären, im Falle einer Reaktivierung einer Wehrpflicht Wehrersatzdienstleistenden ein vielfältiges Angebot zu machen. Das bestätigte ein Sprecher des Familienministeriums gegenüber der Bild-Zeitung. Aktuell gibt es keinen Zivildienst, weil es auch keine Wehrpflicht gibt, so der Sprecher. Aber falls die einmal nötig werden sollte, wolle man die Basis für einen modernen Zivildienst schon vorbereitet haben, sagte der Sprecher weiter. Seit Anfang des Jahres gilt in Deutschland ein neuer Wehrdienst. Sollten sich allerdings nicht genügend Freiwillige finden, kann der Bundestag über eine sogenannte Bedarfswehrpflicht entscheiden. Schon einmal konnten Männer, die den Kriegsdienst aus Gewissensgründen verweigerten, den Zivildienst leisten, beispielsweise in Krankenhäusern, Altenheimen oder im Bereich Umweltschutz. Mit dem Aussetzen der allgemeinen Wehrpflicht 2011 entfiel der Zivildienst. An seine Stelle trat der Bundesfreiwilligendienst. Die Pläne des Ministeriums sollen laut Bericht offiziell nach der Sommerpause vorgestellt werden.
2: Trockenheit und Dürre seit Wochen. Regen fällt derzeit nur stellenweise und dann meistens so heftig, dass die ausgetrockneten Böden das Wasser kaum aufnehmen können. Eine Wetteränderung ist nicht in Sicht. Die Pegelstände an Flüssen und Seen sind so niedrig, dass die Binnenschifffahrt teils zum Erliegen gekommen ist. Das Institut der Deutschen Wirtschaft warnt vor einem Nullwachstum heuer und einer möglichen Rezession, weil weniger Waren transportiert werden können. Für die Wirtschaft, zum Beispiel die Chemie- und Stahlindustrie am Rhein, bedeutet das echte Lieferengpässe. Der neue Bundesverkehrsminister Bilger will das Thema zur Chefsache machen. Marei Beermann berichtet.
4: Am Donnerstag will Bilger mit den Fachleuten über mögliche kurz- und langfristige Maßnahmen sprechen. Das Verkehrsministerium fördert beispielsweise die Umrüstung von Güterschiffen, damit sie besser bei Niedrigwasser nutzbar sind. Der Rhein ist besonders wichtig für den Transport von Getreide, Mineralien, Kohle und Ölprodukten. Das Niedrigwasser der Donau könnte in Rumänien zu einer Energiekrise führen. Um genug Kühlwasser für ein Atomkraftwerk zu haben, sprengte die Armee einen Felsen. Die Trümmer sollen Wasser verdrängen und so den Pegelstand der Donau wieder anheben.
2: Historisch niedrige Pegel in den Flüssen drohen auch immer mehr zur Gefahr zu werden für Tiere und Umwelt. Helfer mussten an der Donau in Niederbayern in den vergangenen Tagen verhindern, dass massenhaft Fische verenden. Aus Niederbayern Marcel Kehrer.
5: Der Fischereiverein Straubing spricht von einer der schwersten ökologischen Krisen der vergangenen Jahrzehnte. Zahlreiche Donau-Altwasser seien trockengefallen oder auf wenige Restflächen zusammengeschrumpft, in denen sich Fische und weitere Wasserlebewesen drängten. Tägliche Messungen von Mitgliedern ergaben laut Verein bedenkliche Temperaturen von über 30 Grad in manchen Gewässern. Der Fischereiverein Straubing, das Wasserwirtschaftsamt Deggendorf und die Stadt Straubing haben bereits mehrere Rettungsaktionen gestartet. Teilweise halfen auch Feuerwehr und THW. Sie pumpten mehrfach frisches Wasser in ein Donau-Altwasser bei Straubing. Ein anderes Altwasser fischten die Helfer ab. Die tausenden Fische wie Rotaugen, Hechte und Karpfen brachten sie in ein anderes Gewässer. Ebenso tausende Kaulquappen, Frösche, Molche und weitere Amphibien. Stefan Plendl, Vorstand beim Fischereiverein Straubing.
6: Wir haben Wasserstände in diesen Altwassern von 60 bis 20 Zentimeter. Da ist natürlich das Problem, dass sich das Wasser enorm erwärmt und für die Fische natürlich zum Tode führt.
5: In den kommenden Tagen sind weitere Rettungsaktionen geplant. Eine solche Situation habe man noch nie gehabt, so der Vorstand des Fischereivereins Straubing.
2: Der islamistische Terroranschlag auf den Berliner Christopher Street Day beschäftigt am Mittag den Innenausschuss des Bundestags. Die Abgeordneten kommen zu einer Sondersitzung zusammen, wegen der parlamentarischen Sommerpause aber per Video. Sie hoffen auf neue Erkenntnisse, warum das Attentat des polizeibekannten Islamisten nicht verhindert werden konnte. Neben dem Bundesinnenminister nehmen auch Spitzenvertreter der Sicherheitsbehörden teil. Markus Sambale.
7: 10 Tage nach dem Terroranschlag lautet die zentrale Frage weiterhin: Wie konnte der 21-Jährige am Abend der CSD-Parade in Berlin zum Attentäter werden, obwohl die Behörden den Mann schon lange auf dem Radar hatten, er seit Monaten als islamistischer Gefährder eingestuft war? Linke und Grüne hatten auf die heutige Sondersitzung des Innenausschusses gedrängt. Sie erwarten in der Videoschalte auch weitere Erklärungen von CSU-Bundesinnenminister Alexander Dobrindt. Konstantin von Notz von den Grünen will zum Beispiel wissen, warum der Bund bei der Überwachung des späteren Täters nicht viel stärker koordiniert hat. Die Innenpolitikerin der Linken, Clara Bünger, warnt, bevor neue Gesetze beschlossen und Grundrechte weiter eingeschränkt werden, müsse geklärt werden, ob die bestehenden Möglichkeiten konsequent genutzt wurden. Als Reaktion auf den Anschlag hatte Bundesinnenminister Dobrindt gefordert, Gefährder sollten standardmäßig mit elektronischen Fußfesseln überwacht werden und Präventivhaft für Gefährder sei zwingend notwendig.
2: Die spanische Exklave Ceuta. Sie liegt auf dem afrikanischen Kontinent. Das Territorium gehört aber seit dem Mittelalter zu Spanien. Immer wieder versuchen Menschen von Marokko aus nach Ceuta und damit in die EU zu gelangen. Letzte Woche kamen Zehntausende Migranten innerhalb kürzester Zeit. Es herrschten Chaos und Überforderung. Mehrere EU-Mitglieder machten Spanien schwere Vorwürfe. Inzwischen hat sich die Lage beruhigt, die meisten Geflüchteten sind zurück nach Marokko gegangen und in Brüssel versuchen die Innenministerinnen und Minister der EU, alles aufzuarbeiten und Lehren für die Zukunft zu ziehen. Sie beraten in einer Videokonferenz. Sarah Lopez.
8: Es geht um den Schutz der Außengrenzen, die Beziehung zu Marokko und vor allem darum, die Wogen zwischen den EU-Mitgliedstaaten wieder zu glätten. Denn die letzten Tage haben für massive diplomatische Spannungen gesorgt. Nachdem bis zu 60.000 Migranten innerhalb kurzer Zeit in der spanischen Exklave Ceuta angekommen waren, forderten mehrere EU-Mitgliedsländer einen vorübergehenden Ausschluss Spaniens aus dem Schengen-Raum. In einem offenen Brief kritisierten außerdem 22 europäische Staats- und Regierungschefs die spanische Migrationspolitik. Der spanische Regierungschef Sanchez drückte dann in einem Brief sein Unverständnis aus. Er warf einigen Mitgliedstaaten unter anderem Ignoranz vor. Mit dem Treffen heute wollen die Innenminister also wieder eine gemeinsame Linie finden. Auch Vertreter von Nicht-EU-Ländern, die Teil des Schengen-Raums sind, sowie Vertreter der EU-Grenzschutzbehörde Frontex, der EU-Asylagentur und Europol werden bei dem virtuellen Treffen zugeschaltet sein.
2: Im November finden in den USA die wichtigen Midterms statt, die Kongresswahlen, bei denen auch ein Drittel der Senatssitze neu gewählt werden. Die Demokratische Partei will wieder die Kontrolle über das Oberhaus bekommen, der Senat ist momentan republikanisch geführt. Ein entscheidender Staat könnte dabei Michigan sein. Heute entscheidet sich, wer dort Kandidat der Demokraten wird. Aus den USA Sandra Razzo.
9: Die moderate Kongressabgeordnete Haley Stevens und der progressive Abdul El-Sayed treten gegeneinander an. Stevens hat die Unterstützung vom Partei-Establishment und setzt sich für den Schutz von Sozialleistungen und die Stärkung der in Michigan wichtigen Autoindustrie ein. El-Sayed wird vom linken Parteiflügel rund um Bernie Sanders unterstützt. Er fordert eine klare Abgrenzung von Israel, eine staatliche Krankenversicherung und strengere Regeln für Großkonzerne. Michigan ist ein wichtiger Swing State. Ein Sieg El-Sayeds würde dem linken Parteiflügel daher enormen Rückenwind geben. Moderate Demokraten dagegen warnen, El-Sayeds Positionen seien zu radikal und würden Wechselwähler bei den wichtigen Zwischenwahlen im November abschrecken. Der wichtige Senatssitz könnte dann an die Republikaner fallen. Ohne Michigan haben die Demokraten im November kaum Chancen auf eine Mehrheit im Senat.
2: Bei der Schwimm-Europameisterschaft in Paris haben die deutschen Wasserspringer gerade einen Lauf. Am Abend gab es sowohl für die Männer als auch für die Frauen Edelmetall. Aus Paris, Lars Becker.
10: Deutschlands Wassersprungteam feiert in Paris zwei weitere Medaillen. Erst Gold im 3-Meter-Synchron für das Hallenser-Duo Lou Massenberg und Jonathan Schauer, dann Silber vom 10-Meter-Turm für die Berlinerin Pauline Pfeiff. Routinier Massenberg und EM-Debütant Schauer dominierten die europäische Konkurrenz mit verblüffender Deutlichkeit und waren hinterher fassungslos über ihre grandiose Leistung. Voll fokussiert, 6 starke, sichere Sprünge, keine Wackler und hohe Wertungen. Herausragende Bestleistung. Für Massenberg ist es bereits der 4. EM-Titel. Schauer feiert seine Podiumspremiere. Pfeiff hatte im vergangenen Jahr mit WM Silber vom Turm die einzige deutsche Medaille in Singapur geholt. In Paris hätte sie erstmals bei einem Großereignis ganz oben auf dem Podium stehen können. Souverän in Führung liegend verpatzte Pfeiff aber ihren vorletzten Sprung und rettete am Ende hauchdünn Silber. Pfeiffs bereits 2. Medaille in Paris nach ebenfalls Silber mit Elena Wassen im Synchron vom Turm. Wassen wurde im Solofinale 10. Die Zwischenbilanz nach 7 von 13 Entscheidungen, 5 Medaillen, 2x Gold, 2x Silber und Bronze.
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2: An den deutschen Börsen schloss der DAX gestern erstmals in seiner Geschichte über der Marke von 26.000 auf 26.097 Punkte. Sprang der Funke gestern Abend auch auf die New Yorker Börse über, Gabriel Wirth?
11: Ja, auch der Dow Jones an der Wall Street konnte in New York ein neues Allzeithoch markieren. Er schloss dann bei 53.178 Zähler. So hoch stand er also noch nie. Die Anleger hoffen auf ein Ende des Iran-Kriegs und damit einhergehend günstige Ölpreise und womöglich dann doch keine Zinserhöhungen in den USA. Aus New York, Martin Ganselmeier.
12: Wenigstens die Börsen hören noch auf den US-Präsidenten. Trumps Ankündigung vom Wochenende, es gebe neue Verhandlungen zwischen den USA und Iran, sorgte für das, was Trump bezwecken wollte. Allein die Hoffnung auf einen neuen Deal drückte den Preis für Rohöl um 5% und ließ die Aktienkurse an der Wall Street steil nach oben klettern. Dass die iranische Führung bestritt, dass es neue

0: Verhandlungen gibt, tat der guten Laune an der Wall Street keinen Abbruch. Am ersten Handelstag im August kletterte der Dow Jones Index um fast 700 Punkte auf ein neues Allzeithoch. Im Vergleich zum Freitag ein Plus von 1,3%. Der breiter gefasste S&P 500 verbesserte sich um 1,5% und blieb nur ganz knapp unter seiner bisherigen Rekordmarke von Anfang Juni. Und der technologielastige Nasdaq-Index legte sogar um 2,1% zu. Donald Trump gelingt damit zum wiederholten Male seit Beginn des Iran-Krieges, Ölpreise und Aktienkurse in die von ihm gewünschte Richtung zu bewegen. Dies hilft zumindest bis zur nächsten militärischen Eskalation.
1: Die Lufthansa hat aufgrund der gestiegenen Kerosinkosten und einer Woche Streik im April deutlich weniger verdient als im Vorjahreszeitraum. Obwohl der Umsatz um 8% stieg auf über 11 Milliarden Euro, brach unterm Strich das Konzernergebnis im abgelaufenen Quartal um rund 90% ein auf 123 Millionen Euro. Im Vorjahreszeitraum gab es hier noch einen Gewinn von mehr als 1 Milliarde Euro. Trotz umfangreicher Absicherung gegen Preisausschläge kostete das teurere Kerosin die Lufthansa 750 Millionen Euro zusätzlich. Die 6 Streiktage der Cockpit-Beschäftigten im April belasteten das Ergebnis den Angaben nach mit 150 Millionen Euro. So schön die jetzigen Sommerferien für die meisten Kinder auch sein mögen, für viele Eltern bedeuten sie häufig Stress. Denn wohin mit den Kindern, wenn man selber nicht so viel Urlaub hat, sondern arbeiten muss? Das trifft auch in anderen Ländern zu, wie zum Beispiel in Schweden. Ein Bericht von Jana Sinram.
2: In Schweden sind die Sommerferien schon fast vorbei. Mitte Juni haben sie angefangen und dauern 2,5 Monate bis Mitte August. Viele Familien verbringen im Sommer mehrere Wochen in der Sommarstuga auf dem Land. Das ist ein oft ganz einfaches Ferienhäuschen, im besten Fall am See oder am Meer. Denn die Schweden haben zwar in der Regel auch nicht mehr Urlaubstage als die Deutschen, aber einen gesetzlichen Anspruch auf 4 zusammenhängende freie Wochen zwischen Juni und August, um den kurzen Hochsommer mit seinen langen Tagen maximal auszunutzen. Deshalb machen viele Bäckereien, Restaurants und andere Betriebe für mehrere Wochen einfach dicht. Weil 4 Wochen aber natürlich immer noch nicht reichen, um 10 Wochen Kinderbetreuung abzudecken, bieten die meisten Grundschulen eine Ferienbetreuung an. Und viele große Städte wie Stockholm organisieren sogenannte Kollos, mehrtägige Camps, in denen Kinder zum Beispiel segeln lernen, klettern oder Theater spielen. Und damit da auch alle mitmachen können, sind die Gebühren gestaffelt. Für Kinder aus Familien mit sehr niedrigem Einkommen sind die Camps sogar kostenlos.
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3: Es ist 8:45.
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5: Die EU-Innenminister beraten über Ansturm auf spanische Exklave Ceuta. Bei dem virtuellen Treffen wollen die Minister darüber sprechen, wie Vorfälle wie in der vergangenen Woche verhindert werden können. Etwa 60.000 Menschen hatten Ceuta von Marokko aus erreicht. Dabei kamen etwa 70 Menschen ums Leben. Frei will an Abschaffung der Rente mit 63 festhalten. Der neue Fraktionschef der Union warnt davor, einzelne Bausteine aus dem Gesamtpakt der Rentenreform herauszulösen. Er glaube nicht, dass Bundestagsabgeordnete oder Ministerpräsidenten zu klügeren Entscheidungen kämen als Fachleute in der Rentenkommission, sagte Frei. Sachsens Ministerpräsident Kretschmer hatte zuletzt gedroht, im Bundesrat gegen die Reform zu stimmen. Bundesregierung bereitet Einführung eines neuen Zivildienstes vor. Das Familienministerium hat laut Bild-Zeitung Verbände und Organisationen befragt, ob sie bei einer Wiedereinführung der Wehrpflicht Zivildienstleistende aufnehmen können. Die große Mehrheit ist bereit, Plätze für Kriegsdienstverweigerer anzubieten. Derzeit setzt die Bundeswehr auf Freiwillige. Aber wenn sich nicht genügend junge Männer und Frauen melden, könnte die Wehrpflicht wieder eingeführt werden und mit ihr ein Zivildienst. Niedrigwasser könnte Wirtschaft in Deutschland deutlich bremsen. Das Institut der deutschen Wirtschaft hat vor einer möglichen Rezession gewarnt. Das Wachstum des Bruttoinlandsprodukts könnte um 0,4 Prozentpunkte niedriger ausfallen als bisher erwartet, teilte das IW mit. Ein längerer Ausfall der Schifffahrt auf dem Rhein würde das kleine Pflänzchen des Wachstums komplett ersticken. 5 Menschen sterben bei ukrainischem Drohnenangriff. Nach russischen Angaben kamen die Menschen in der Region Moskau ums Leben. Demnach ist ein Lagerhaus in Brand geraten. Auch die Behörden in St. Petersburg melden einen ukrainischen Drohnenangriff auf ein Lagerhaus. Das Wetter sonnig und heiß, später sind

0: und Gewitter möglich, Werte bis 39 Grad.
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2: Hitze macht älteren Menschen besonders zu schaffen. Längere Zeiträume mit hohen Temperaturen können lebensbedrohlich werden. In Unterfranken, Bayerns heißester Region, hat ein Rechercheteam des BR zusammen mit der Tageszeitung Mainpost jetzt erschreckende Zahlen analysiert. Seniorenheime liegen dort besonders häufig in Hitze-Hotspots. Caroline Hasenauer berichtet.
3: Das Julius-Spital Seniorenstift in der Würzburger Innenstadt. Bei der 93-jährigen Irmgard Frank im 5. Stock wird es in Hitzeperioden sehr warm. Jetzt hat man hier aber nachgerüstet mit mobilen Klimageräten.
4: Deswegen ist es eigentlich aushaltbar hier oben, oder? Genau. Und wenn nicht, dann gibt es natürlich auch noch andere Maßnahmen, die wir machen können.
3: Viele Seniorenheime tun, was sie können gegen die Hitze. Sie müssen mit den Bedingungen vor Ort umgehen, den baulichen Voraussetzungen, aber auch mit der Lage. Denn die ist ein Riesenfaktor, wie eine gemeinsame Datenrecherche des BR mit der Tageszeitung Mainpost ergeben hat. Mehr als die Hälfte der 160 untersuchten Seniorenheime in Unterfranken liegt in Hitze-Hotspots. Dort war es im Durchschnitt in den vergangenen Jahren deutlich wärmer als im Rest der Region. Besondere Hitze, also ausgerechnet dort, wo Menschen leben, die ihr nicht ausweichen können. Zu den Folgen von Hitze für die Gesundheit forscht Dr. Elge Hertig an der Uni Augsburg.
5: Und gerade ältere Menschen haben eben häufig auch Herz-Kreislauf-Vorerkrankungen, also sind sowieso schon vorbelastet und dann kommt dieser Hitzestress obendrauf und das ist dann sehr gefährlich.
3: Ortswechsel, Elsenfeld im Landkreis Miltenberg. Auch hier hat das Rechercheteam einen Hitze-Hotspot entdeckt. Und auch hier leben 68 Seniorinnen und Senioren. Doch die Einrichtung, ein Neubau von 2022, hat sich gewappnet, erklärt Geschäftsführer Bruno Bernhard.
6: Die Kühlanlage funktioniert folgendermaßen. In jeder Geschossdecke liegen Rohrleitungen, wo das Kühlwasser durchgeleitet wird.
3: So kann man die Temperatur im Gebäude auf 26 Grad runterkühlen, auch in extremen Hitzeperioden. Die Kühlanlage vom Eigentümer der Einrichtung selbst finanziert. 200.000 Euro aus eigener Tasche.
7: Sehr gut.
3: Für viele Einrichtungen, wie etwa das Julius-Spital Seniorenstift in Würzburg, ist so eine Investition nicht leistbar und baulich schwierig nachzurüsten, sagt Oberpflegamtsdirektor Carsten Eck.
8: Wenn Sie in einem chronisch unterfinanzierten Bereich sind, dann wird es schwierig, da irgendwelche Eigenmittel aufzubringen. Also von daher wird da nichts passieren. Eine 100%ige Förderung von Klimaschutzmaßnahmen wäre extrem wünschenswert.
3: Auf Nachfrage beim Bayerischen Gesundheitsministerium heißt es, Modernisierungsmaßnahmen für Hitzeschutz fördert der Freistaat bereits. Ansonsten sei der Träger der Einrichtung verantwortlich. Ein Ministeriumssprecher erklärt,
9: davon abgesehen können Maßnahmen zum Hitzeschutz in Pflegeeinrichtungen als betriebsnotwendige Investition auf die Bewohnerinnen und Bewohner umgelegt werden.
3: Die Sommer werden heißer. Und das wird zur Gefahr, gerade für ältere Menschen. Die zu schützen, kostet.
2: Von Hitzeschutzmaßnahmen in Bayern zu dem Umgang mit den heißen Temperaturen in Polen, da zeigt sich, die Städte sind ziemlich gut vorbereitet, wie man die Hitze für die Bewohner erträglicher macht. Es gibt Sprinkleranlagen an besonders belebten Plätzen und Trinkbrunnen werden aufgestellt. Öffentlich klimatisierte Räume wie Bezirksämter oder Bibliotheken machen zum Teil extra auf. Polen setzt aber auch auf langfristige Strategien. Paulina Milling berichtet aus Warschau.
10: So klingt sie, die Abkühlung. Eine Sprinkleranlage sprüht feine Wassertropfen auf alle, die vorbeikommen. Kurtyna Wodna heißt das in Polen, wörtlich Wasservorhang. Sie sind an belebten Plätzen und in Fußgängerzonen zu finden. Für den Moment ist das wirklich angenehm, besser als in der Sonne zu braten, sagt eine Passantin, die sich kurz in den Wassernebel stellt. Temperaturen bis zu 40 Grad in Polen. Städte und Kommunen bauen Wasservorhänge und Trinkbrunnen auf und öffentliche klimatisierte Räume bleiben länger geöffnet. Bibliotheken, Bezirksämter und Bürgerbüros. Die Ad-hoc-Maßnahmen helfen, aber Polen will seine Städte langfristig verändern. Seit dem vergangenen Jahr sind die Städte mit mehr als 20.000 Einwohnern verpflichtet, Pläne zu erstellen, wie sie sich an das Klima anpassen wollen. Poznań, auf Deutsch Posen, ist damit schon soweit. Wir haben ein strategisches Dokument, einen Klimaanpassungsplan für unsere Stadt bis 2030, erzählt Julia Siska-Wieczorek von der Stadt Posen. Posen liegt im Westen Polens, eine 500.000 Einwohner. Die Verwaltung versucht gezielt gegen das Aufheizen der Stadt vorzugehen. Wir haben hier die ganze Zeit damit zu tun, unsere Stadt von Beton zu befreien. Betonosa, sagt man auf Polnisch zu den Betonwüsten. Sie sollen weichen. Posen, aber auch Breslau, Krakau und Warschau haben einige öffentliche Plätze umgestaltet. Grünflächen statt Teer- und Pflastersteine. Und Posen mäht jetzt seltener. Ungemähte Flächen weisen eine deutlich niedrigere Temperatur auf als gemähte. Früher haben wir in Parks und Grünanlagen noch 6-mal pro Jahr gemäht. Das haben wir auf 3-mal reduziert. Die Stadt fördert auch kleinere Maßnahmen für Einwohner, etwa Regentonnen, um Regenwasser zu nutzen und mehr. Wir decken nun auch den Bau von Regengärten und begrünten Wänden ab. Posen kämpft auch um seine alten Bäume. Egal wie viele Bäume wir neu pflanzen, ein alter Baum leistet für das Ökosystem viel mehr. Dafür entferne die Stadt Misteln. Das kostet 500.000 Euro. Teuer, aber sie müsse es tun. Die Einwohner stimmen darüber ab und zeigen damit, dass ihnen dieses Thema am Herzen liegt. Den Großteil der Projekte finanziere Posen selbst, erklärt Julia Siskawiczorek. Aber die Stadt bemühe sich auch um Fördermittel des Landes sowie der EU. Das polnische Umweltministerium will die Städte dabei weiter unterstützen.
2: Wie sich die polnischen Städte ans Klima anpassen, das hat Paulina Milling berichtet.
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2: Wer derzeit an der Haustür eines Fußballprofis klingelt, wird wohl kaum jemanden antreffen, denn die Hälfte der Bundesliga-Vereine ist im Trainingslager unterwegs. Wie zum Beispiel der FC Augsburg, der ist am Achensee. Patricia Gabor bei mir im Studio. Wie läuft denn die Saisonvorbereitung für den FCA?
7: Ja, Trainer Manuel Baum meint, dass seine Mannschaft auf einem guten Stand ist. Jetzt wird aber immer mehr an den Details gearbeitet und das ist etwas zäh. Damit es nicht zu zäh wird, gibt's zwischendurch auch kleine Spaßeinlagen. Mal ist abends Singen angesagt, mal Tischtennis oder ein Sprung in den See. Michael Gregoritsch war gestern zumindest planschen und wird vom FC Augsburg bei Instagram als Monster von Loch Ness im Achensee verkauft. Heute soll aber wieder ganz ernsthaft trainiert werden. René Kirsch.
11: Um 10 und um 16:30 bittet Manuel Baum heute seine Profis zum Training auf die Anlage des SV Achenkirch. So zumindest der Plan, der gestern nicht wie erhofft aufging. Wegen der hohen Temperaturen in den Tiroler Alpen strich der FCA-Trainer kurzerhand die Nachmittagseinheit. Schon morgens hatte das Thermometer an der 30-Grad-Marke gekratzt. Spieler wie Michael Gregoritsch nutzten den freien Nachmittag und suchten Abkühlung im nahegelegenen Achensee. Andere wie der Däne Mats Pedersen spielten eine Runde Golf. Der Österreicher Gregoritsch war wie der Kroate Christian Jakic und auch der Kongolese Nathanael Mbuku nach WM-Sonderurlaub erst zum Start des Trainingslagers am Wochenende zum Team gestoßen. Gut möglich, dass alle drei bereits morgen Abend im Test gegen den SV Schwarz ihre ersten Testspielminuten sammeln. Bis Freitag bleibt der FCA in Österreich im Trainingslager. Am Samstag steigt dann ein Härtetest. Dann empfangen die Schwaben den italienischen Erstligisten US Sassuolo Calcio in der Augsburger Arena.
7: Vor 2 Jahren hat Paris geglänzt wie nach einer Premium-Politur. Die Stadt hatte sich für die Olympischen Spiele schick gemacht. Nur eine Sache lief nicht ganz sauber. Die Bedingungen in der Seine waren nicht die besten für die Schwimmer. Heute starten die Wettkämpfe bei den Schwimm-Europameisterschaften im Freiwasser wieder in der Seine, die mittlerweile zum Glück nicht mehr wie Pariser Plörre daherkommt. Lars Becker.
12: Die Bedingungen sind deutlich besser. Das hat zum einen mit dem Wetter zu tun. Sonne in Paris, kein Regen. Der sorgt ja für mehr Strömung und schlechtere Wasserqualität. Ganz entscheidend ist aber der neue Austragungsort einige hundert Meter weiter flussaufwärts. Da teilt eine schmale, langgezogene Insel die Seine in einen Hauptstrom mit eben stärkerer Strömung und Schiffsverkehr und einen ruhigeren Nebenarm. Das ist wie ein geschützter Bereich. Hier liegen Hausboote. Es ist geradezu idyllisch. Und für die Zuschauer ist die Strecke von Ufer und Insel gut einsehbar. Und hier gibt es inzwischen sogar, kein Witz, eine öffentliche Badestelle für die Pariser und ihre Gäste. Die Wasserwerte werden natürlich jeden Tag analysiert, liegen durchgängig unterhalb der Grenzwerte. Die Wassertemperatur beträgt angenehme 26 Grad. Und die Wettbewerbe sind noch näher dran am Eiffelturm als bei den Olympischen Spielen.
7: Deutschlands Schwimmstar Florian Wellbrock, der hat jetzt nicht so gute Erinnerungen an Paris. Bei den Spielen vor 2 Jahren, da lief es überhaupt nicht. Aber im vergangenen Jahr, da hat er alle 4 WM-Titel im Freiwasser gewonnen. Jetzt ist die Frage, kann er diesen Triumph bei der EM in Paris wiederholen? Es wird schwierig, sagt unser Reporter Lars Becker.
12: Mit diesen 4 Goldmedaillen hat Welborg in Singapur ja tatsächlich Freiwassergeschichte geschrieben. Aber dass er in Paris erneut alles abräumt, das ist wirklich ziemlich unwahrscheinlich. Welborg war in der Saison mehrfach krank, hat viele Trainingseinheiten verpasst und darum die eigenen Medaillenerwartungen für die EM im Vorfeld auf ein Minimum heruntergeschraubt. Ein Platz unter den Top 10 über die olympische 10-Kilometer-Distanz, sagt er, wäre schon gut. Ein bisschen Understatement ist bei dieser Aussage sicher auch dabei. Sein Trainer Bernd Berghahn bestätigt, dass Welborg körperlich nicht in bester Verfassung ist, aber er sei motiviert, immer noch eine Maschine im Freiwasser und er habe den Respekt der Konkurrenten. Berghahn will sich selbst überraschen lassen, mal schauen, was geht. Die Verhältnisse in der Seine, kaum Strömung, sauberes, wärmeres Wasser, die sollten Welborg liegen.
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2: A3 Passau Richtung Nürnberg. Zwischen Eicher vorm Wald und Egensbach steht ein defekter LKW. A8 München Richtung Stuttgart zwischen Kirchheim-Tech West und Stuttgart-Degerloch. 15 Kilometer stockender Verkehr an einer Baustelle. Die A9 Berlin Richtung Nürnberg. Wegen Bauarbeiten ist die Einfahrt laufgesperrt. A9 Nürnberg Richtung München zwischen Manching und dem Dreieck Holledau. 6 Kilometer stockender Verkehr an einer Baustelle. Die A995 München Richtung Kreuz München Süd zwischen Sauerlach und dem Kreuz München Süd ein Unfall. Dann die B2 Nürnberg Richtung Weißenburg, die ist zwischen Mauk und Röttenbach Nord durch einen defekten LKW blockiert. Die B12 Kempten Richtung Buchloe ist zwischen Kaufbeuren, Neugablons und Germaringen wegen Baumfällarbeiten gesperrt. Und Service BR Radeltour, in der nächsten Stunde sind die Radlerinnen und Radler über Obermeitingen und Igling unterwegs zur Pause in Erpfting. Das Wetter in Bayern. Heute gibt es viel Sonne und nur vereinzelt lockere Bewölkung. Heiß wird es wieder, 33 bis 39 Grad. Und später können sich dann vor allem am Alpenrand und am Bodensee wieder Hitzegewitter entwickeln. Und ähnlich geht es in den kommenden Tagen weiter.

0: Es ist 9 Uhr.
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0: Welche Lehren oder Konsequenzen sollte die EU aus den Ereignissen von Ceuta ziehen? Zehntausende Migranten hatten die spanische Exklave plötzlich überrannt. Die EU-Innenminister beraten jetzt über die Folgen. Außerdem sorgt das Rentenpaket der Bundesregierung weiter für Diskussionen. Unionsfraktionschef Frei will aber an der Abschaffung der Rente mit 63 festhalten. Und mehr als 1000 Juristen fordern ein Verbotsverfahren gegen die AfD. Und sie halten es auch für erfolgsversprechend. Im Studio ist Sabine Strasser. In etwa einer Stunde kommen die Innenminister der EU zusammen, per Videoschalte, weil ja eigentlich Sommerpause ist. Aber angesichts der Ereignisse der vergangenen Woche in Ceuta ist die Dringlichkeit dann doch hoch. Zehntausende Menschen waren in die spanische Exklave in Marokko eingedrungen. Mindestens 90 Menschen sind ums Leben gekommen. Nun gibt es erhebliche Meinungsverschiedenheiten unter den Mitgliedstaaten über die gemeinsame europäische Asylpolitik und über die Migrationspolitik von Spanien. Andreas Meyer-Feiß berichtet aus Brüssel.
2: Auf Spaniens Innenminister Fernando Grande Marlaska werden Sie heute schauen. Seine Kolleginnen und Kollegen aus den anderen EU-Ländern. Mit den Großfeuern in Spanien hat sein Ministerium schon viel zu tun. Nun gibt es hitzige Debatten an der EU-Front. Er muss sich gegen den Vorwurf verteidigen, den 22 EU-Regierungen gegen Spanien erhoben haben. Spanien habe durch falsche Signale in der Einwanderungspolitik die Krise mitverschuldet.
3: Las mafias, la instrumentalización de la migración irregular cuesta vidas.
2: Es gibt die irreguläre Migration und es gibt die Mafia, die sie instrumentalisiert. Beides kostet Menschenleben. Mit diesen Worten wehrt sich der spanische Innenminister. In einer besonderen diplomatischen Frontstellung zu Spanien sieht sich Italiens Innenminister Matteo Piantedosi. Italien hatte mit einem umstrittenen nationalen Alleingang im Schengen-Raum reagiert und drastische Maßnahmen beschlossen. Der freie Personenverkehr mit Spanien wurde im Flug- und Schiffsverkehr für einen Monat ausgesetzt. Es gibt Situationen, da müssen wir auch zur Vorbeugung aktiv werden, erklärte der italienische Innenminister im Vorfeld des EU-Treffens. Die Kontrolle unserer Grenzen

0: zeigt Wirkung. Also lasst uns so weitermachen.
1: Per il controllo delle nostre frontiere stanno producendo dei frutti importanti e quindi andiamo avanti così.
0: Auf der Agenda stehe zuallererst Schadensbegrenzung, heißt es in Paris. Als zerstrittener Haufen dürfe sich die EU nicht präsentieren. Wir werden Spanien nicht aus dem Schengen-Raum ausschließen, das sollte klar sein, warnte Frankreichs Innenminister Laurent Nunier. Nun sollen die EU-Innenministerinnen und Minister die politischen Gräben zuschütten. Die Ereignisse belasten auch das erst vor wenigen Wochen in Kraft getretene gemeinsame europäische Asylsystem, bei dem sich die EU-Länder mehr Solidarität und Hilfsbereitschaft untereinander auferlegt hatten. Auch die Zusammenarbeit mit Marokko müsse überprüft werden, fordert der Chef der christdemokratischen EVP-Fraktion im Europaparlament, der CSU-Politiker Manfred Weber.
2: Die Innenminister müssen klar machen, dass Europa nicht erpressbar ist. Kann nicht sein, dass Marokko eben Migranten schickt, um uns dann gefügig zu machen. Wir müssen unsere Grenzen selbst sichern können. Und das Zweite, wir müssen Klartext mit Spanien reden. Der Kernpunkt ist aber ein Ausnahmezustand, ein Kontrollverlust, wie wir ihn jetzt in Ceuta erlebt haben, den darf es nicht wieder geben.
0: Italiens Regierungschefin Giorgia Meloni und ihre dänische Amtskollegin Mette Frederiksen hatten heftige Vorwürfe an Spanien gerichtet. Unterschrieben wurde der Brief unter anderem von Bundeskanzler Friedrich Merz. Spaniens Regierungschef Pedro Sanchez hatte mit einem Schreiben an EU-Kommissionschefin Ursula von der Leyen reagiert. Die Aktion sei egoistisch und spalte die EU. Auch der SPD-Europapolitiker René Repasi sieht das so.
3: Spanien hat seinen Job ordentlich gemacht. Stattdessen kommen hier einige Regierungen der Mitgliedstaaten auf die Ideen, Schengen-Grenzen schließen zu wollen, obwohl sie überhaupt keine gemeinsame Grenze mit Spanien haben. Hier wird billiger Populismus auf dem Rücken des Schengen-Systems gemacht.
0: Nun sollen die Wogen wieder geglättet werden durch eine bessere Zusammenarbeit und Koordination der Hilfen. Künftig soll auch verhindert werden, dass sich Falschinformationen in den sozialen Medien so schnell verbreiten können. Sie sollen für den Ansturm der Menschen mitverantwortlich sein.
4: Nach Ceuta beraten heute die EU-Innenminister. Das war ein Bericht von Andreas Meyer-Feist. Der neue Unionsfraktionschef im Bundestag, Thorsten Frey, lehnt Nachbesserungen bei der Rentenreform ab. Zuvor hatten ja mehrere Ministerpräsidenten auch aus der CDU gefordert, auf die geplante Abschaffung der sogenannten Rente mit 63 zu verzichten. Aus Berlin berichtet Chris Berdrow.
5: Er sehe, Zitat, wirklich keinen Verhandlungsspielraum, sagte Frey dem Fernsehsender Welt. Ansonsten, so argumentiert der CDU-Politiker, könnte die gesamte Rentenreform scheitern. Frey verweist darauf, dass in der Rentenkommission der Bundesregierung geballte Fachexpertise versammelt gewesen sei. Er sehe nicht, warum Bundestagsabgeordnete oder Ministerpräsidenten zu klügeren Entscheidungen kommen sollten. Die von Frey angesprochene Kommission hat insgesamt 33 Vorschläge gemacht, wie man das Rentensystem für die Zukunft neu aufstellen könnte. Dazu zählen ein späterer Renteneintritt, die Einführung einer Aktienrente und die Abschaffung der sogenannten Rente mit 63. Vor allem dagegen kommt jetzt massiver Gegenwind aus den Ländern. 7 der 16 Ministerpräsidenten setzen sich mittlerweile dafür ein, die Möglichkeit einer vorzeitigen abschlagsfreien Rente für besonders langjährige Versicherte zu erhalten. Angestoßen wurde die Debatte von 3 CDU-Ministerpräsidenten aus Ostdeutschland. Frey verweist auf eine Einigung innerhalb der Regierungskoalition, das Rentenpaket vollständig umzusetzen. Das zuständige Arbeits- und Sozialministerium von SPD-Chefin Bärbel Baas arbeitet gerade an dem entsprechenden Gesetzentwurf. Bis Ende des Jahres will die Koalition die Rentenreform umsetzen.
4: Die Anzeichen verdichten sich, dass die Bundesregierung eine Rückkehr zur Wehrpflicht plant. Derzeit gilt ja das neue Wehrdienstgesetz mit dem Prinzip der Freiwilligkeit. Aber darin enthalten ist schon die Möglichkeit, dass ein verpflichtender Wehrdienst wieder eingeführt wird, wenn sich nicht genügend Freiwillige melden. Weil im deutschen Grundgesetz aber das Recht auf Kriegsdienstverweigerung verankert ist, bereitet die Bundesregierung offenbar auch schon die Grundlagen für einen neuen Zivildienst vor. Ausgelotet wird dabei, wo Zivildienstleistende in absehbarer Zeit eingesetzt werden könnten. Petra Mittermeier berichtet.
6: Das Bundesfamilienministerium hat laut Bild-Zeitung 23 große Verbände und Organisationen nach ihren Kapazitäten gefragt. Fast alle erklärten demnach, dass ihre Einsatzstellen bereit wären, ein vielfältiges Angebot zu machen. Die Vorbereitungen betreffen den Fall, dass Deutschland zur Wehrpflicht zurückkehrt. Falls das nötig werden sollte, müsse die Basis für einen modernen Zivildienst

0: Dienst schon vorbereitet sein, sagte ein Sprecher des Ministeriums. Nach der Sommerpause sollen die Pläne vorgestellt werden.
1: Glühend heiße Straßenkreuzungen in den Städten, Waldbrandgefahr in vielen Regionen und Niedrigwasser in Seen und Flüssen. Dieser Sommer liefert einen Vorgeschmack auf das, was Bayern bevorstehen könnte in den nächsten Jahren des Klimawandels. Was sich schon abzeichnet, die Hitze und die Trockenheit belasten auch die Wirtschaft. Vor allem, dass viele Flüsse so wenig Wasser führen, dass sie nicht mehr uneingeschränkt für die Schifffahrt genutzt werden können, wirkt sich auf Unternehmen in Bayern aus. Sandra Lohse erklärt das genauer.
2: Donau und Main, das sind die beiden wichtigsten Wasserstraßen in Bayern. Frachtschiffe transportieren hier am häufigsten land- und forstwirtschaftliche Erzeugnisse, gefolgt von Erzen, Steinen und Erden. Auch ohne Pegeltiefstände sind die Transporte in Bayern im ersten Quartal schon deutlich zurückgegangen. Im Vergleich zum Vorjahreszeitraum waren es laut Statistischem Landesamt knapp 17% weniger, was in den Wintermonaten nicht unüblich ist. Jetzt sind die niedrigen Pegelstände das Problem. Es ist nicht nur die Schifffahrt, die Regen braucht. Auch andere bayerische Unternehmen sind von Wasser aus unseren Seen und Flüssen abhängig. Die Industrie- und Handelskammer für München und Oberbayern nennt zum Beispiel KI-Rechenzentren wie im Tucherpark in München, die gekühlt werden müssen. Auch Papierfabriken und Brauereien brauchen für die Produktion viel Wasser. Frachtschiffe müssen aktuell schon mit weniger Last fahren. Darauf weist Sabine Lehmann vom Landesverband Bayerischer Spediteure auf Nachfrage hin. Ein Problem seien auch Überholen und andere Manöver, die bei Niedrigwasser oft nicht mehr möglich sind. Die umschlagstärksten Häfen in Bayern sind Regensburg, Aschaffenburg und Straubing-Sand. Auch ihr Betrieb ist von Pegelständen abhängig.
1: Schon lange werben Grüne und Linke im Bundestag für ein Verbotsverfahren gegen die AfD. Bei der SPD gilt ein Parteitagsbeschluss, wonach eine Bund-Länder-Gruppe Belege für die Verfassungswidrigkeit der Partei sammeln soll. Gegen ein AfD-Verbot spricht sich eine Mehrheit der Union aus. Aber nun kommt eine neue Initiative, nämlich aus den Reihen der Juristen. Mehr als 1000 Anwälte, Richter, Staatsanwälte haben einen offenen Brief an die Bundesregierung und die Abgeordneten des Bundestags unterschrieben. Darin fordern sie ein Verbotsverfahren der AfD vor dem Bundesverfassungsgericht. Was der Hintergrund für diesen neuen Vorstoß ist, erklärt unsere Korrespondentin Bianca Schwarz aus Berlin.
3: Der Brief stützt sich auf ein Gutachten, und zwar von der Gesellschaft für Freiheitsrechte. Und deswegen müssen wir da noch mal kurz drauf gucken. Also, die Gesellschaft für Freiheitsrechte, das ist ein Verein, der in einem Gutachten geprüft hat, ob die AfD verboten werden kann, weil sie verfassungswidrig ist. Dazu wurden knapp 3 Millionen Social-Media-Posts, rund 77.000 Parlamentsdokumente und rund 55.000 Pressemitteilungen der AfD ausgewertet. Also ein ziemlich großer Datensatz. Und das Gutachten kommt zu dem Ergebnis, dass die Politik der AfD gegen das Menschenwürdeprinzip des Grundgesetzes und gegen das Demokratieprinzip verstoßen würde und damit verfassungswidrig sei. So, das ist das Gutachten. Zurück zum offenen Brief vom Republikanischen Anwältinnen- und Anwälteverein. Der stützt sich jetzt auf dieses Gutachten und übernimmt dessen Schlussfolgerung, dass die AfD verfassungswidrig sei. Der offene Brief appelliert an die Verantwortung der Bundestagsabgeordneten gegenüber dem Grundgesetz und der Demokratie und erfordert ein AfD-Verbotsverfahren einzuleiten.
1: Nur die Bundesregierung, der Bundestag oder der Bundesrat könnten einen Antrag auf ein Parteiverbot stellen. Die AfD wird zwar als rechtsextremistischer Verdachtsfall vom Verfassungsschutz beobachtet, die Erfolgsaussichten auf ein tatsächliches Verbot der Partei gelten aber als unklar. Die juristischen Unterzeichner dieses Briefes sehen das nun so.
3: Diese Juristinnen und Juristen halten die Erfolgsaussichten für hoch genug, um es zumindest zu versuchen, eben weil dieses rechtswissenschaftliche Gutachten der Gesellschaft für Freiheitsrechte so eindeutig ist. Die Vorsitzende des Republikanischen Anwaltsvereins heißt Angela Fomagnac und sie hat erklärt, das Grundgesetz würde mit der Möglichkeit von einem Parteiverbotsverfahren, Zitat, ein Instrument an die Hand geben, das nun endlich eingesetzt werden muss. Die Politik dürfe sich nicht mehr hinter Scheinargumenten verstecken, sondern müsse handeln, bevor es zu spät ist. Und die Juristinnen und Juristen befürchten andernfalls, Zitat, einen ernsthaften Schaden für die Demokratie und die Bedrohung vieler Menschen, sollte es der AfD gelingen, ihre verfassungsfeindliche Politik in die Realität umzusetzen.
1: Bianca Schwarz war das über den offenen Brief von mehr als 1000 Juristen, die ein AfD-Verbotsverfahren fordern. In den USA finden im November bekanntlich die wichtigen Midterms statt, die Kongresswahlen, bei denen auch ein Drittel der Senatssitze neu gewählt wird. Die Demokratische Partei will wieder die

0: Industrie ein. El Sayed wird vom linken Parteiflügel rund um Bernie Sanders unterstützt. Er fordert eine klare Abgrenzung von Israel, eine staatliche Krankenversicherung und strengere Regeln für Großkonzerne. Michigan ist ein wichtiger Swing State. Ein Sieg El Sayeds würde dem linken Parteiflügel daher enormen Rückenwind geben. Moderate Demokraten dagegen warnen, El Sayeds Positionen seien zu radikal und würden Wechselwähler bei den wichtigen Zwischenwahlen im November abschrecken. Der wichtige Senatssitz könnte dann an die Republikaner fallen. Ohne Michigan haben die Demokraten im November kaum Chancen auf eine Mehrheit im Senat.
1: Ruhige Gitarrenklänge und stimmungsvolle Piano-Akkorde, so kannte man den irischen Musiker und Oscar-Preisträger Glenn Hansard. Vergangene Woche war Hansard bei einem Unfall ums Leben gekommen. Heute wird er in Dublin beigesetzt. Und der Andrang der Fans ist groß. Lisa Maria Röhling berichtet.
2: Bereits gestern war Glenn Hansard in einer Kapelle des Irish Museum of Modern Art aufgebahrt worden. Tausende standen dort Schlange, um sich von dem irischen Musiker zu verabschieden. Zu seiner Beerdigung in der Dubliner St. Patrick's Cathedral werden erneut zahlreiche Trauergäste erwartet. Wegen der großen Anteilnahme wird der Gottesdienst auch vom irischen Fernsehsender RTE übertragen. Es werde Musik von Freunden und Familienmitgliedern gespielt, hieß es in einem Statement der Angehörigen. Glenn Hansard war vergangenen Mittwoch bei einem Motorradunfall ums Leben gekommen. Er wurde 56 Jahre alt. Der ehemalige Straßenmusiker war in den 1990er Jahren mit der Rockband The Frames bekannt geworden. Sein weltweiter Durchbruch gelang ihm mit dem Musikfilm Once. Darin spielte er eine der Hauptrollen und gewann zusammen mit seiner Filmpartnerin Maketa Irglova einen Oscar für den Song Falling Slowly. Bis zu seinem Tod war Hansard mit seiner Band weltweit aktiv.
1: Es ist 9.15 Uhr.
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1: Die Nachrichten mit Kia Arnzen.
4: EU-Innenminister beraten über Folgen der Krise in Ceuta. Bei dem virtuellen Treffen wollen die Minister darüber sprechen, wie eine Eskalation wie in der vergangenen Woche künftig verhindert werden kann. Nach Einschätzung des CDU-Geheimdienstexperten Henrich Mann steckt möglicherweise ein hybrider Angriff auf die EU hinter den Vorgängen in Ceuta. Als Initiator kämen Marokko und Russland in Frage. Etwa 60.000 Menschen hatten von Marokko aus die spanische Exklave Ceuta erreicht. Dabei kamen etwa 70 Menschen ums Leben. Frei sieht keinen Verhandlungsspielraum bei Rente mit 63. Der neue Chef der Unionsfraktion will an der Abschaffung der abschlagsfreien Rente nach 45 Beitragsjahren festhalten. Man habe sich darauf geeinigt, die Vorschläge der Rentenkommission vollständig umzusetzen. Diese Zusage müsse eingehalten werden, sagte Frei. Bundesregierung bereitet neuen Zivildienst vor. Das Familienministerium hat bestätigt, dass man sich mit der Frage beschäftigt, wo Verweigerer im Fall einer Wehrpflicht ihren Ersatzdienst ableisten können. Befragt wurden 23 Organisationen und fast alle sind demnach bereit, entsprechende Plätze zur Verfügung zu stellen. Bilger will Binnenschiffer bei Anpassung an Klimawandel unterstützen. Der neue Bundesverkehrsminister plant ein Förderprojekt, das den Unternehmen den Umstieg auf niedrigwassergeeignete Schiffe erleichtern soll. Bilger will übermorgen mit Vertretern der Branche darüber sprechen, wie die Niedrigwassersituation in Deutschland besser bewältigt werden kann. Zahl der Brauereien in Bayern sinkt. Im vergangenen Jahr gab es im Freistaat 588 Brauereien. Das sind 13 weniger als im Vorjahr. Trotzdem bleibt Bayern das Bundesland mit der höchsten Brauereizahl. Auch deutschlandweit gibt es ein Minus. Grund ist der sinkende Bierkonsum. Das Wetter sonnig und heiß. Später sind Gewitter möglich, Werte bis 39 Grad.
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5: Im Studio Stefan Götz. Gute Nachricht aus Schongau. Nach der Messerattacke an einem Gymnasium in der oberbayerischen Stadt ist auch das zweite schwer verletzte Mädchen wieder wohlauf, zumindest körperlich. Laut Generalstaatsanwaltschaft konnte die 13-Jährige das Krankenhaus verlassen. Lorenz Storch.
6: Die Schülerin hatte bei dem Angriff Anfang Juli lebensgefährliche Stichverletzungen erlitten und lag stark blutend auf dem Boden. Mehrere Mitschüler kamen ihr geistesgegenwärtig zu Hilfe, rissen sich ihre T-Shirts vom Leib, legten mit den Stofffetzen Druckverbände an, um die Blutungen zu stillen und retteten dem Mädchen damit wahrscheinlich das Leben. Dann holten sie Sanitätssets und sterile Kompressen, ein Vorgehen, das sie bei der Ausbildung als Ersthelfer gelernt hatten. Ministerpräsident Söder lobte damals die schnelle Reaktion der Mitschüler und stellte ihnen eine offizielle Anerkennung in Aussicht. Der 16 Jahre alte Angriff

0: Angreifer sitzt weiter in Untersuchungshaft. Gegen ihn wird wegen versuchten Mordes ermittelt. Zuständig dafür ist die Zentralstelle zur Bekämpfung von Extremismus und Terrorismus.
1: Nach Schwaben, da geht es um die derzeitige Krise bei Schweinebauern. Sie leiden unter einem massiven Verfall bei den Fleischpreisen. Züchter, Vertreter des Bauernverbandes Donau-Ries und Mitarbeiter des Amtes für Ernährung, Landwirtschaft und Forschen Nördlingen-Wirtingen kommen um 10 Uhr zusammen, um zu beraten, wie es weitergehen soll. Denn während ein Ferkel vor wenigen Wochen noch 65 Euro gekostet hat, liegt der Preis aktuell bei 37 Euro. Davon, so heißt es, könne kein Mastbetrieb mehr leben. Der Starnberger See hat zu wenig Wasser, deswegen werden ab heute nicht mehr alle Stege angefahren. An einzelnen Landeplätzen könne das sichere Anlegen der Schiffe sowie ein sicheres Ein- und Aussteigen der Fahrgäste nicht mehr gewährleistet werden, so die Bayerische Seenschifffahrt. Mehr von Christoph Müller.
2: Derzeit sieht man schon sehr viel Holz an den Landestegen, zum Beispiel in Berg oder Ambach. Aber auch Possenhofen und Bernried werden wegen des Niedrigwassers ab heute erst einmal nicht mehr angefahren. Die große Rundfahrt, nördliche Rundfahrt, südliche Rundfahrt sowie die Kurzrundfahrt verkehren weiterhin planmäßig. Angefahren werden jedoch nur die Landestege Starnberg, Leoni, Tutzing und Seeshaupt. Der Schifffahrtsbetrieb auf dem Königssee, dem Tegernsee und dem Ammersee findet ganz normal statt. Anders als der Ammer oder der Chiemsee zum Beispiel, hat der Starnberger See keinen Zufluss aus den Alpen. Er wird nur von kleineren Bächen sowie von unterirdischen Quellen gespeist.
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4: Am Wochenende hat das israelische Militär erneut Ziele im Gazastreifen angegriffen. Nach palästinensischen Angaben sind dabei mehr als 20 Menschen getötet worden, darunter auch Frauen und Kinder. Israel gab indes an, dass es sich bei den Zielen um Kommandeure der Hamas gehandelt habe. Seit nunmehr fast 3 Jahren müssen die Menschen im Gazastreifen ständig um ihr Leben bangen. Wie die Situation für die palästinensische Bevölkerung vor Ort ist, das beschreibt unser Korrespondent Jan-Christoph Kitzler.
5: Im Gazastreifen hat sich was verbessert, und zwar das ist die Versorgung der Menschen mit Nahrungsmitteln. Da kommt mehr rein, die Hungerkrise ist nicht mehr so akut, wie sie mal war, aber es fehlt immer noch an wichtigen Dingen. Es kommen zum Beispiel Ersatzteile nicht rein, die gebraucht werden für Pumpen und Generatoren. Es fehlt an Medikamenten und es fehlt natürlich auch an Unterbringungsmöglichkeiten, und da sind wir beim größten Problem. Auch im Gazastreifen ist es gerade sehr, sehr heiß. Und die Menschen leben dort überwiegend Hunderttausende in Trümmern unter Zeltplanen. Und das sind keine menschenwürdigen Bedingungen, das kann man so sagen. Was auch fehlt, ist Wasser. Die Versorgung reicht nicht. Es gibt Angaben der Vereinten Nationen, nach denen in den allermeisten Haushalten, wenn man so will, das sind ja Menschen, Familien, die in Zelten leben in der Regel, weniger als 6 Liter Wasser pro Person pro Tag zur Verfügung stehen. Das reicht bei weitem nicht. Mit diesem Wasser muss natürlich gekocht werden, sich gewaschen werden. Das braucht man auch zum Trinken. Das reicht nicht für eine Person. Und das zeigt, dass die Lage schon sehr angespannt ist. Die humanitäre Lage ist nach wie vor katastrophal und das muss sich dringend verbessern. Das sagen zumindest Hilfsorganisationen, das sagen die Vereinten Nationen.
4: Und Israel hat seine Angriffe im Gazastreifen trotz der geltenden Waffenruhe nicht eingestellt. Jan-Christoph Kitzler erklärt, in welcher Schlagzahl diese Angriffe immer noch kommen.
5: Seit dem 10. Oktober 2025, also letzten Jahres, gilt eigentlich offiziell eine Waffenruhe. Trotzdem gibt es seitdem fast jeden Tag neue israelische Angriffe. Seitdem sind schon über 1200 Menschen im Gazastreifen getötet worden. Die israelische Armee sagt dann oft, das richtet sich gegen Hamas-Terroristen. Aber es sind dabei, das sind palästinensische Angaben, immer wieder auch Frauen, Kinder, ganze Familien ausgelöscht worden. Das letzte Wochenende war besonders heftig. Da hat es ja einerseits eine Einigung gegeben, da sah es eigentlich nach Deeskalation aus. Aber trotzdem hat Israel noch mal so heftig angegriffen wie schon seit langem nicht. Da gab es nach palästinensischen Angaben insgesamt 19 Tote. Naja, und immer wieder werden dann auch Infrastruktureinrichtungen angegriffen, die die Menschen im Gazastreifen brauchen. Zum Beispiel nach palästinensischen Angaben in diesem Fall ein Lager von medizinischem Material, das getroffen wurde. Das sind dann natürlich Angriffe, die sehr schwer nur zu rechtfertigen sind und die auch international heftig kritisiert werden. Also eine Waffenruhe ist weit und breit nicht in Sicht. Das zumindest, was so genannt wird von Donald Trump und von anderen seit dem 10. Oktober letzten Jahres. Das verdient diesen Namen nicht. Israelische Truppen rücken auch immer weiter vor. Es gibt ja eine sogenannte gelbe Linie, die ursprünglich mal 53% des Gazastreifens unter israelische Kontrolle gestellt hat. Inzwischen sind es fast 70%. Also diese gelbe Linie wird immer wieder verschoben. Der Raum für Palästinenser wird immer kleiner. Und das verschärft natürlich die humanitäre Lage.
4: Und vergangene Woche hatte US-Präsident Trump angekündigt, dass es eine Einigung gegeben habe, nämlich mit Blick auf die Entwaffnung der Hamas. Da hat sich Israels Ministerpräsident Netanyahu eher nicht so deutlich geäußert, erklärt unser Korrespondent Jan-Christoph Kitzler.
5: Israel hat auf jeden Fall Sicherheitsbedenken angemeldet und es gibt noch viele ungeklärte Fragen. Das Gute ist, die Hamas hat gesagt, sie würde schwere Waffen abgeben, aber hat das Ganze an Bedingungen geknüpft. Eine Bedingung ist, dass Israel die Angriffe einstellt auf Ziele im Gazastreifen. Und eine Bedingung ist auch, dass israelische Truppen sich zurückziehen. Und dann hört man von der israelischen Seite, eine Bedingung für diesen Truppenrückzug, der ist eine Demilitarisierung des Gazastreifens. Das würde dann übrigens nicht nur die Hamas betreffen. Es gibt auch andere bewaffnete Milizen. Es gibt auch Clans, die über Waffen verfügen und da muss noch viel geregelt werden. In den nächsten Wochen soll ausgehandelt werden, erstens ein Zeitplan und dann eben die aufeinanderfolgenden Schritte. Da soll ein Schritt auf den anderen folgen. Das ist ein ziemlich komplizierter Aushandlungsprozess und da kann noch ziemlich viel schiefgehen, auch wenn man sich den Zeitplan ansieht. Da wird gesagt, diese Entwaffnung der Hamas, die könnte insgesamt bis zu 3 Jahre dauern und das zeigt schon, was für ein zeitlicher Rahmen da ins Auge gefasst wird. Die humanitäre Lage im Gazastreifen, die muss sich dringend verbessern, denn die Menschen brauchen unter anderem zum Beispiel Unterbringungsmöglichkeiten. Der Wiederaufbau muss beginnen. Aber das ist alles erschwert, solange die Hamas und andere Terrorgruppen dort nicht entwaffnet sind.
4: Soweit die Einschätzungen unseres Israel-Korrespondenten Jan-Christoph Kitzler zur Situation derzeit im Gazastreifen.
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4: Diesen Moment, das neugeborene Baby im Arm zu halten, den beschreiben viele Mütter und Väter als den schönsten Augenblick ihres Lebens. In Nightborn wird dieser Moment allerdings zum Ausgangspunkt eines Horrortrips. Bei der Berlinale lief der Film der finnischen Regisseurin Hanna Bergholm dieses Jahr im Wettbewerb und sorgte mit drastischen Body-Horror-Szenen für Schnappatmung beim Publikum. Jetzt startet der Film bei uns im Kino. Die Kritik von Julia Hunks.
6: Von Anfang an ist diese Mutterschaft überfrachtet mit Erwartungen, wie schön das doch alles wird. Mit ihrem britischen Ehemann John ist Saga in ihre finnische Heimat zurückgekehrt, um das verfallene Haus ihrer Großmutter herzurichten. Es steht inmitten eines wildromantischen Waldes. Hier will sie eine große Familie gründen und ganz in der Rolle als Mutter aufgehen. Als die Geburt des ersten Kindes bevorsteht, richten Saga und John ein riesiges Kinderzimmer ein, geschmackvoll ausgestattet mit Vintage-Schaukelpferd, Puppenhaus und Zelt. Doch das Neugeborene will sich so gar nicht einfügen in die Kulisse des perfekten Familienidylls.
7: Ich gebe hier mein Bestes.
8: Ich weiß, ich versuche zu helfen.
7: Ja, aber er will einfach nicht einschlafen.
8: Nein, er will einfach nicht allein sein, oder? Hat er seinen Kopf angehoben? Wie macht er das? Du bist ein richtiges kleines Wunder, Christian. Hm?
7: Sieht er denn aus wie ein Christian für dich?
6: Das Gesicht des Babys bekommt das Publikum nicht zu sehen. Aber auch so wird klar, es erfüllt keinerlei Niedlichkeitsstandards. Das ganzkörperbehaarte Wesen mag weder Kleidung noch Licht. Es schreit durchdringend und beim Stillen beißt es Saga beherzt in die Brust. Und doch scheint Saga die Einzige zu sein, die das Gefühl hat, dass mit diesem Kind etwas nicht stimmt. Ihr Ehemann, die eigene Mutter oder die Kinderärztin, alle beruhigen sie mit dem Satz:
9: Das ist total normal.
6: Sagas Ängste werden von niemandem ernst genommen.
7: Er hat mein Blut getrunken.
9: Vielleicht ist er so hungrig, dass er einfach alles in den Mund nimmt, was er irgendwie erreichen kann. Manchmal sind vor allem die ersten Tage mit einem Baby überraschend hart. Für sehr viele Mütter fühlt sich dieses neue Wesen total fremd an.
6: Wie es sich für einen guten Horrorfilm gehört, lässt Regisseurin Hanna Bergholm zunächst in der Schwebe, inwiefern es sich hier um die Wahrnehmung einer überforderten Mutter mit Wochenbettdepressionen handelt oder ob dieses Baby wirklich ein Monster ist. Klug nutzt sie mit Nightborn das Horrorgenre, um weibliche Erfahrungen abseits aller Babyromantik zu schildern. Vom Geburtsvorgang, der sich für manche anfühlt wie ein Splatterfilm, über die Verwerfungen in der Partnerschaft, die ein Kind mitunter auslöst, bis hin zu der Tatsache, dass oft den Müttern die Schuld zugeschoben wird, wenn es Probleme gibt.
8: Du bist einfach völlig erschöpft. Das verstehe ich. Dein Problem ist...
7: Dieses Kind!
8: Nein, dein Problem ist nicht unser Kind, sondern deine Beziehung zu ihm. Was du fühlst, ist doch...
10: Du sagst mir nicht, wie ich mich fühle!

0: Letztendlich entscheidet sich Bergholm in ihrem zweiten Langfilm dann allerdings doch gegen ein psychologisches Drama und für den Horror. Dieser kann sich in dem Setting mit dem verrottenden Haus und dem Wald, in dem finstere Naturkräfte zu walten scheinen, bestens entfalten. Subtil ist Nightbourne nicht. Spaß macht der Film trotzdem. Mit schwarzem Humor und großer Lust an Drastik lässt Bergholm das Blut spritzen und die Mutter-Kind-Beziehung in den verstörendsten Situationen wachsen. Für den Vater, den Harry Potter-Star Rupert Grint Ron-artig als unbeholfenen Naivling spielt, ist in dieser wilden Beziehung kein Platz mehr. Eingebettet in die nordische Mythologie ist Nightbourne ein krasser Film über Mutterschaft und Mutterliebe. Und darüber, wie diese manchmal abseits aller Erwartungen an die perfekte Familie am besten gedeiht.
1: Nightbourne, ab heute im Kino zu sehen. Und das war eine Kritik von Julia Hunks.
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1: Die A7 Ulm Richtung Füssen ist zwischen Nesselwang und Füssen nach einem Unfall gesperrt. Dort ist ein Rettungshubschrauber im Einsatz. A8 München Richtung Stuttgart zwischen Kirchheim-Tech West und Stuttgart-Degerloch stockender Verkehr an einer Baustelle. A9 Berlin Richtung Nürnberg, die Einfahrt Lauf ist wegen Bauarbeiten gesperrt. A9 Nürnberg Richtung München zwischen Manching und Dreieck-Holledau 8 Kilometer stockender Verkehr an einer Baustelle. B472 Peiting Richtung Bad Tölz zwischen Bad Tölz West und Bad Tölz Ost 2 Kilometer Stau. Dort ist für beide Richtungen nur ein Fahrstreifen abwechselnd frei. Und Service BR Radeltour. Momentan sind die Radlerinnen und Radler in Untermeitingen. Sie fahren dann weiter über Igling nach Erpfting. Und dort machen sie ab 10.15 Uhr dann eine knappe Stunde Pause. Wir schauen noch aufs Wetter in Bayern. Sonnig ist es heute oder locker bewölkt. Im Lauf des Tages kommen dann aber zunehmend örtlich recht kräftige Gewitter auf. Die Höchstwerte 33 bis 39 Grad heute. Die weiteren Aussichten, auch morgen mehr Sonne als Wolken, auch da wieder im Tagesverlauf vereinzelt kräftige Schauer und Gewitter, vor allem im Süden. Auch am Donnerstag Schauer und Gewitter von den Alpen bis nach Niederbayern zumindest, im restlichen Bayern eher trocken und in Franken kommt auch öfter mal die Sonne durch. Die Höchstwerte, morgen 29 bis 36 Grad, am Donnerstag 24 bis 31 und am Freitag 23 bis 29 Grad. Und jetzt ist es 9.30 Uhr.
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1: Welche Lehren oder Konsequenzen sollte die EU aus den Ereignissen von Ceuta ziehen? Zehntausende Migranten hatten die spanische Exklave plötzlich überrannt. Die EU-Innenminister beraten heute über die Folgen. Außerdem Thema in den nächsten Minuten, das Rentenpaket der Bundesregierung sorgt weiter für Diskussionen. Unionsfraktionschef Reif will aber an der Abschaffung der Rente mit 63 festhalten. Und in Indien hat es nach schweren Überschwemmungen offenbar viele Todesopfer gegeben. Im Studio ist Sabine Strasser. Die Ereignisse in Ceuta, bei denen in der vergangenen Woche Zehntausende Migranten in der nordafrikanischen Exklave Spaniens gelangt sind, haben große Diskussionen ausgelöst. Heute wollen die Innenminister der Europäischen Union in einer digitalen Sondersitzung über einen effektiven Schutz der EU-Außengrenzen beraten. EVP-Chef Meber sprach von einem Weckruf. Spaniens Regierung müsse eine Kehrtwende in der Migrationspolitik vollziehen. Erik Marquardt, Europaabgeordneter für die Grünen, hielt im Deutschlandfunk dagegen. Er sagte, diese Reaktion sei ein Schnellschuss.
3: Ich glaube, wir müssen uns in solchen Situationen mal fragen, ob man auf solch eine Hysterie eigentlich auch hysterisch antworten sollte, wie Staats- und Regierungschefs hier reagiert haben, war ja nicht vernünftig. Sie haben ja nicht versucht, erstmal herauszufinden, worum es geht, mit Spanien zu telefonieren, sich die Landkarte anzugucken und erstmal überhaupt festzustellen, dass das ja gar nicht auf dem europäischen Festland, sondern in Nordafrika stattfindet, also Menschen sich einfach schwimmend einen Kilometer auf dem afrikanischen Kontinent bewegt haben und dass dann jemand sagt, wir müssen jetzt Schengen aussetzen, obwohl diese Personen ja überhaupt nicht im regulären Schengen-Raum sind. Das deutet einfach darauf hin, dass wir inzwischen in der Migrationsdebatte einen Populismus erreicht haben, der sich gar nicht mehr darum kümmert, was die Realität ist, sondern nur versucht, irgendwelche Eindrücke zu erzeugen. Meistens leider den Eindruck, dass man Angst davor haben muss.
1: sagt Erik Marquardt, Grünen Abgeordneter im EU-Parlament zur europäischen Reaktion auf die Ereignisse in Ceuta. Der neue Unionsfraktionschef im Bundestag, Thorsten Frey, lehnt Nachbesserungen bei der Rentenreform ab. Zuvor hatten mehrere Ministerpräsidenten, auch aus der CDU, gefordert, auf die geplante Abschaffung der sogenannten Rente mit 63 zu verzichten. Aus Berlin berichtet Chris Berdrow.
4: Er sehe, Zitat, wirklich keinen Verhandlungsspielraum, sagte Frey dem Fernsehsender Welt. Ansonsten, so argumentiert der CDU-Politiker, könnte die gesamte Rentenreform scheitern. Frey verweist darauf, dass in der Rentenkommission der Bundesregierung geballte Fachexpertise versammelt gewesen sei. Er sehe nicht, warum Bundestagsabgeordnete oder Ministerpräsidenten zu klügeren Entscheidungen kommen sollten. Die von Frey angesprochene Kommission hat insgesamt 33 Vorschläge gemacht, wie man das Rentensystem für die Zukunft neu aufstellen könnte. Dazu zählen ein späterer Renteneintritt, die Einführung einer Aktienrente und die Abschaffung der sogenannten Rente mit 63. Vor allem dagegen kommt jetzt massiver Gegenwind aus den Ländern. 7 der 16 Ministerpräsidenten setzen sich mittlerweile dafür ein, die Möglichkeit einer vorzeitigen abschlagsfreien Rente für besonders langjährig Versicherte zu erhalten. Angestoßen wurde die Debatte von 3 CDU-Ministerpräsidenten aus Ostdeutschland. Frey verweist auf eine Einigung innerhalb der Regierungskoalition, das Rentenpaket vollständig umzusetzen. Das zuständige Arbeits- und Sozialministerium von SPD-Chefin Bärbel Baas arbeitet gerade an dem entsprechenden Gesetzentwurf. Bis Ende des Jahres will die Koalition die Rentenreform umsetzen.
1: Zivi oder Bund? So lautete die Frage für die meisten Männer im wehrpflichtigen Alter, bis beides vor 15 Jahren abgeschafft wurde. Jetzt wird offenbar geprüft, ob im Fall der Wiedereinführung einer Wehrpflicht auch der Zivildienst wiederkommt. Schließlich gibt es ja in Deutschland ein Recht auf Kriegsdienstverweigerung. Wie die Bild-Zeitung berichtet, bereitet das Familienministerium offenbar eine entsprechende Grundlage vor. Nicole Markwald berichtet.
5: Welche Kapazitäten können Sie im Falle einer Rückkehr zur Wehrpflicht für Wehrdienstverweigerer zur Verfügung stellen? Diese Frage hat das Familienministerium an 23 große Verbände und Organisationen gerichtet. Fast alle, nämlich 22 der 23 Verbände, gaben an, dass sie grundsätzlich bereit wären, im Falle einer Reaktivierung einer Wehrpflicht Wehrersatzdienstleistenden ein vielfältiges Angebot zu machen. Das bestätigte ein Sprecher des Familienministeriums gegenüber der Bild-Zeitung. Aktuell gibt es keinen Zivildienst, weil es auch keine Wehrpflicht gibt, so der Sprecher. Aber falls die einmal nötig werden sollte, wolle man die Basis für einen modernen Zivildienst schon vorbereitet haben, sagte der Sprecher weiter. Seit Anfang des Jahres gilt in Deutschland ein neuer Wehrdienst. Sollten sich allerdings nicht genügend Freiwillige finden, kann der Bundestag über eine sogenannte Bedarfswehrpflicht entscheiden. Schon einmal konnten Männer, die den Kriegsdienst aus Gewissensgründen verweigerten, den Zivildienst leisten, beispielsweise in Krankenhäusern, Altenheimen oder im Bereich Umweltschutz. Mit dem Aussetzen der allgemeinen Wehrpflicht 2011 entfiel der Zivildienst. An seine Stelle trat der Bundesfreiwilligendienst. Die Pläne des Ministeriums sollen laut Bericht offiziell nach der Sommerpause vorgestellt werden.
1: Hitze bedeutet Stress für den Körper. Aber das gilt nicht nur für Menschen. Auch Tiere leiden unter den derzeit vorherrschenden Temperaturen. Hiesige Fischarten sind unter anderem Bachforellen, Huchen oder Eschen und auch denen ist es zurzeit viel zu warm. Sie brauchen dringend kaltes Wasser. Um für sie Rückzugszonen zu schaffen, wird heute in einem Nebengewässer der Donau bei Gundelfingen gebaggert. Judith Sacher berichtet.
6: Gebaut wird dieses Kaltwasserbecken am Espangraben, einem kleinen Nebengewässer der Donau. An einer Stelle, wo kaltes Grundwasser in den Fluss strömt, wird eine Vertiefung im Flussbett gegraben. So soll dort ein kühler Rückzugsraum für Fische und andere Wassertiere entstehen. Laut Oliver Born, Fachberater für das Fischereiwesen beim Bezirk Schwaben, ist dies die erste Maßnahme dieser Art in Schwaben. In Baden-Württemberg wurden solche Becken bereits erprobt, etwa an der Dreisam bei Freiburg. Dort tummeln sich seitdem wieder mehr Fische und auch mehr Fischarten. Die Maßnahme sei ein durchschlagender Erfolg, heißt es vom Landesfischereiverband Baden-Württemberg. In Bayern sei das noch eine Seltenheit, so Fachberater Oliver Born. Zusammen mit anderen Verbänden fordert er von der Politik einen Notfallplan für Hitze und Trockenzeiten.
1: Der Monsun ist ein Phänomen, bei dem die starke Erwärmung der Landmassen im Sommer ein großes Tiefdruckgebiet erzeugt. Feuchte Luftmassen strömen dann vom kühleren Ozean hin zum Festland und bringen ergiebige Regenfälle mit. In Indien haben jetzt heftige

0: heftige Monsunregenfälle viele Todesopfer gefordert, Lena Bodewein berichtet.
1: Mehr als 135 Menschen sind nach offiziellen Angaben in den Fluten ums Leben gekommen. Beobachter befürchten, dass die endgültige Todeszahl noch weit höher liegt. Starke Regenfälle lösten Sturzbäche aus den Bergen aus. Flüsse traten über die Ufer und rissen nach Augenzeugenberichten Häuser mit. Im Bundesstaat Assam sei ein ganzes Dorf verschwunden. Die 200 Bewohner würden vermisst. Mehr als 40.000 Menschen sind in Notunterkünften untergebracht. Hunderttausende sind von den Überschwemmungen betroffen. Diese begannen schon im Juni im Nordosten Indiens und verschärften sich Ende Juli massiv in West- und Südindien. Besonders Assam, durch das mit dem Brahmaputra einer der größten Ströme der Welt fließt, hat es getroffen. Dort halten die Überschwemmungen schon seit Wochen an. Erleichterung gibt es nicht, da neue heftige Regenfälle in der Region niedergehen. Im Süden des Landes gibt es Todesopfer durch Erdrutsche und schwere Sturzfluten in den vergangenen Tagen. Dörfer wurden zerstört, Straßenverbindungen sind unterbrochen.
0: Der ehemalige US-Präsident Barack Obama lebt mit seiner Frau Michelle bis heute in Washington D.C. Nur wenige andere ehemalige Präsidenten sind nach ihrer Amtszeit in der Stadt geblieben. Obwohl Obama seit 2017 kein öffentliches Amt mehr bekleidet, sind die Obamas weiterhin extrem präsent in der Stadt. Heute wird Barack Obama 65. Samuel Jakisch berichtet, was er und seine Frau inzwischen beruflich machen.
2: Michelle und Barack Obama leiten eine Stiftung zur Förderung für junge Führungskräfte aus wirtschaftlich schwachen Familien oder ob die aus Stadtvierteln kommen, wo normalerweise nicht die Vorstandsvorsitzenden von morgen geboren werden. Und außerdem haben die beiden eine Produktionsfirma gegründet. Serien, Filme, Dokumentationen, haben viel für Netflix produzieren lassen. Und es gibt das Barack Obama Presidential Center. Das hat gerade eröffnet in Chicago. Das ist eine Bibliothek, Museum, Gemeindezentrum, so alles in einem Haus. Und Barack Obama tritt auch viel öffentlich auf. Er hält Reden, gibt Interviews und meistens geht es um die Themen Demokratie und Teilhabe.
3: We always have to fight for our democracy and we have to fight for those values.
2: Barack Obama macht außerdem Wahlkampf, sehr konkret für Kandidaten seiner Partei, und er ist viel zu Gast in Podcasts und so weiter. Also er ist weiter sehr präsent.
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5: Im Studio Gabriel Wirth. Nachdem vor Monaten in den USA in einem wegweisenden Urteil der oberste Gerichtshof einen Großteil der Trump-Zölle als rechtswidrig abgelehnt hat, droht dem US-Präsident hier womöglich nun der nächste Rechtsstreit. Und es geht um die neuen Zölle, die die US-Regierung gegen 60 Handelspartner verhängt hat. 25 Bundesstaaten sehen darin Willkür und haben Klage eingereicht. Aus New York, Giselle Uecker.
6: Die im Juli neu eingeführten Zölle gegen 60 Handelspartner der USA waren vor etwas mehr als einer Woche in Kraft getreten. Zum Unmut vieler demokratischer Bundesstaaten. Sie sehen darin den Versuch, an Zöllen festzuhalten, die der oberste Gerichtshof im Februar für rechtswidrig erklärt hatte. Daraufhin führte die Trump-Regierung einen weltweiten Importaufschlag von 10% ein. Dieser lief Ende Juli aus und wurde dann von den neuen Zöllen abgelöst. Begründet wurden die jüngsten Zölle mit angeblich unzureichendem Vorgehen der betroffenen Länder gegen Zwangsarbeit. Obwohl die Europäische Union beispielsweise Zwangsarbeit verbietet, wurde auch für sie ein allgemeiner Zollsatz von 10% verfügt. In der beim US-Gericht für internationalen Handel in New York eingereichten Klageschrift sprechen die demokratischen Bundesstaaten von einem Vorwand. Es gebe keinen sachlichen Zusammenhang zwischen dem angeblichen Problem der Zwangsarbeit in internationalen Lieferketten und den pauschalen globalen Zöllen der Trump-Regierung. Das Weiße Haus wies die Vorwürfe zurück und betonte, dass die Zölle legal seien.
5: Dagegen hat Trump mit seinen Äußerungen zum Iran-Krieg bezüglich möglichen neuen Verhandlungen wiederholt zur Entspannung hier beigetragen an den Börsen. An den New Yorker Aktienmärkten erreichte der Dow Jones gestern Abend ein Allzeithoch und auch an den deutschen Aktienmärkten setzt sich der Höhenflug fort, nachdem der DAX ja gestern erstmals die Marke von 26.000 Punkten übersprang. Jetzt geht's weiter nach oben, um knapp 1% am Vormittag auf 26.332 Zähler. Aus Frankfurt dazu Angela Göpfert.
7: Für Rückenwind sorgen derzeit vor allem neue Hoffnungen auf eine Entspannung im Iran-Krieg. Die Ölpreise gingen daraufhin kräftig zurück. Das entlastet Unternehmen und Verbraucher und dämpft zugleich die Sorgen vor einem neuen Inflationsschub und weiter steigenden Leitzinsen. Auch die Konjunkturerwartungen in Deutschland haben sich zuletzt wieder aufgehellt. Hinzu kommt, Analysten rechnen mit deutlich steigenden Unternehmensgewinnen. Trotzdem bleibt die Rallye anfällig für Rückschläge. Eine neue Eskalation im Iran-Konflikt könnte die Ölpreise rasch wieder nach oben treiben und die Kurse an den Aktienmärkten unter Druck setzen. Der neue DAX-Rekord ist deshalb vor allem eines: ein Vertrauensvorschuss der Anleger.
5: Die Lufthansa hat aufgrund der gestiegenen Kerosinkosten und einer Woche Streik im April deutlich weniger verdient als im Vorjahreszeitraum. Obwohl der Umsatz im abgelaufenen Quartal um 8% stieg auf über 11 Milliarden Euro, brach unterm Strich das Konzernergebnis um rund 90% ein auf 123 Millionen Euro. Im Vorjahreszeitraum gab es hier noch einen Gewinn von mehr als 1 Milliarde Euro. Wegen der Unsicherheit über die weitere Entwicklung der Ölpreise und eines Trends zum sehr kurzfristigen Buchen will die Fluggesellschaft nun auch einen Gewinnrückgang vor Zinsen und Steuern im Gesamtjahr nicht mehr ausschließen.
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0: Es ist 9.45 Uhr.
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0: Die Nachrichten mit Kia Arntzen.
9: EU-Innenminister beraten über Ansturm auf spanische Exklave Ceuta. Bei dem virtuellen Treffen wollen die Minister darüber sprechen, wie Vorfälle wie in der vergangenen Woche verhindert werden können. Etwa 60.000 Menschen hatten Ceuta von Marokko aus erreicht. Dabei kamen etwa 70 Menschen ums Leben. Frei will an Abschaffung der Rente mit 63 festhalten. Der neue Fraktionschef der Union warnt davor, einzelne Bausteine aus dem Gesamtpaket der Rentenreform herauszulösen. Er glaube nicht, dass Bundestagsabgeordnete oder Ministerpräsidenten zu klügeren Entscheidungen kämen als Fachleute in der Rentenkommission, sagte Frei. Sachsens Ministerpräsident Kretschmer hatte zuletzt gedroht, im Bundesrat gegen die Reform zu stimmen. Bundesregierung bereitet Einführung eines neuen Zivildienstes vor. Das Familienministerium hat laut Bild-Zeitung Verbände und Organisationen befragt, ob sie bei einer Wiedereinführung der Wehrpflicht Zivildienstleistende aufnehmen können. Die große Mehrheit ist bereit, Plätze für Kriegsdienstverweigerer anzubieten. Derzeit setzt die Bundeswehr auf Freiwillige. Aber wenn sich nicht genügend junge Männer und Frauen melden, könnte die Wehrpflicht wieder eingeführt werden. Und mit ihr ein Zivildienst. Niedrigwasser könnte Wirtschaft in Deutschland deutlich bremsen. Das Institut der deutschen Wirtschaft hat vor einer möglichen Rezession gewarnt. Das Wachstum des Bruttoinlandsprodukts könnte um 0,4 Prozentpunkte niedriger ausfallen als bisher erwartet, teilte das IW mit. Ein längerer Ausfall der Schifffahrt auf dem Rhein würde das kleine Pflänzchen des Wachstums komplett ersticken. 5 Menschen sterben bei ukrainischem Drohnenangriff. Nach russischen Angaben kamen die Menschen in der Region Moskau ums Leben. Demnach ist ein Lagerhaus in Brand geraten. Auch die Behörden in St. Petersburg melden einen ukrainischen Drohnenangriff auf ein Lagerhaus. Und das Wetter: sonnig und heiß. Später sind Gewitter möglich, Werte bis 39 Grad.
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10: Im Studio Stefan Götz. Die Jugendfunkredaktion Funk von ARD und ZDF hat vor einiger Zeit Aufsehen mit einer besonderen Analyse gemacht. Darin wird der Ort Heidmühle im Kreis Freyung-Grafenau als so wörtlich Arsch der Welt identifiziert, weil er so weit weg liegt von Bahnhöfen, Flughäfen und Autobahnen. Dabei hat die Region viel zu bieten und überraschende Seiten, findet zumindest der Chef des Hauses der Bayerischen Geschichte, Richard Leubel. Dies präsentiert er anhand alter Postkarten. Hermann Scholz berichtet.
11: Bayerisch-Sibirien. Mehr Steine als Brot. Alles Klischees über den Bayerischen Wald, die der Direktor des Museums der Bayerischen Geschichte, Richard Leubel, in seinem Buch »Grüße aus dem Wilden Osten« lustvoll zerpflückt. Anhand von alten Postkarten zeigt er ganz andere Seiten aus der Geschichte des Bayerischen Waldes.

0: Bayerwald, so Leubel, war Ende des 19. Jahrhunderts eine Boomregion. Industrielles Herz Niederbayerns mit Glasindustrie, Granit, der auch in den Export ging, und zahllosen Sägewerken. Das stattliche Gasthaus Strohmeier in Heidmühle stammt vom Anfang des 20. Jahrhunderts und hat sich bis heute original erhalten. Der ideale Ort für Richard Leubel, um am Freitag die Erkenntnisse aus seinem Buch vorzustellen. Zum Beispiel, dass um die Wende vom 19. zum 20. Jahrhundert hier der Tourismus boomte.
1: Die ländliche Führungsschicht, das ist immer BMW. Aber nicht das Auto, sondern die Bäcker, Metzger, Wirte, Brauer. Und die haben darin investiert, dass in Heidmühle ein Bahnhof herkommt. Mit gutem Grund, weil Heidmühle und Frauenberg den kürzesten Zugang zum Dreisessel ermöglicht.
0: Viele Gäste kamen aus Böhmen. Schon immer waren die Beziehungen aus dem Bayerischen Wald über die Grenze eng. Hier führten zahlreiche, viel genutzte Handelswege durch. Vor dem Ersten Weltkrieg war die Grenze zu damals noch Österreich-Ungarn praktisch keine Trennlinie. Richard Leubel besitzt eine Postkarte, die damals der böhmische Grenzer an den Kollegen auf der bayerischen Seite schreibt.
1: Da schreibt der österreichische Grenzer, Heidmühle, Philipsreuther in dem Eck, schreibt: Du Sepp, meine Schwiegermutter hat 70. Geburtstag, ich müsste in 2 Wochen nach Wien. Kannst du eine Woche lang meine Grenze übernehmen? Wenn man sich das heute in unserem Bürokratiezeitalter vorstellt, gell, undenkbar.
0: Das Gerede vom Armenhaus Bayerischer Wald, so Leubel, war zum Teil auch Nazi-Propaganda, um gegen die neu entstandene Tschechoslowakei zu hetzen. Mit dem Boom ist es allerdings nach dem Ersten Weltkrieg vorbei. Die Grenze nach Osten wird nach dem Zweiten Weltkrieg zum Eisernen Vorhang. Der Bayerische Wald ist auf einer Seite abgeschlossen. Und ja, Heidmühle mag weit weg von den Städten liegen, aber viele Urlauber kommen gerade wegen der Ruhe und der Natur hierher. Und die Grenze zu Tschechien ist ja heute ja auch wieder offen.
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3: Das berühmte Wasserbecken am Lincoln Memorial ist seit Monaten Streitthema in Washington. US-Präsident Trump behauptete zunächst, das Wahrzeichen sei durch Vandalismus beschädigt worden. Ein ehemaliger US-Olympionike würde zum Sündenbock erklärt. Nun schließt die Staatsanwaltschaft den Fall, denn die Ursache für die Schäden waren Fehler der von Trump beauftragten Baufirma. Samuel Jakisch rekonstruiert den Fall.
4: Vandalizing our beautiful reflecting pool, they took a cutter, a box cutter.
5: Mit einem Teppichmesser hätten Trumps Gegner den berühmten Reflecting Pool beschädigt, behauptet der US-Präsident noch im Juni voller Überzeugung. Die Renovierung des ikonischen Wasserbeckens vor dem Lincoln Memorial ist das Prestigeprojekt für Trump und seine Kampagne zur Verschönerung der Hauptstadt der USA. Doch die Vandalen hätten die frisch gegossene Bodenbeschichtung aufgeschnitten und herausgerissen.
4: They cut the bottom with a knife and pulled it and tried to do it as much damage as possible. These are sick people.
5: Drei Verdächtige präsentiert die Staatsanwältin von DC Anfang Juli. Darunter ist David Hearn, ein US-Bürger Mitte 50 aus einem Vorort von DC und früher einmal Olympiateilnehmer im Kanu-Team der USA. Die Beweise gegen ihn seien erdrückend, behauptet Staatsanwältin und Trump-Vertraute Jeanine Pirro damals. Es drohen bis zu 10 Jahre Gefängnis.
6: The defendant Hearn ripped a piece of recently installed sealant.
7: Der Angeklagte riss ein Stück der Versiegelung vom Boden des Wasserbeckens heraus. Die Beweislage zeigt, und wir werden das zweifelsfrei nachweisen, dass Hearn den Reflecting Pool am Lincoln Memorial vorsätzlich beschädigt hat. Die Tat geschah mit dem Ziel, das Becken zu beschädigen, an dessen Restaurierung, die Mitarbeiter des National Park Service hart gearbeitet hatten und die Tat mit eigenen Augen gesehen haben.
5: Doch das ist alles nicht wahr, muss am vergangenen Freitag auch die Staatsanwaltschaft in einem Statement einräumen. In Wahrheit stimmt, was die Hauptstadtpresse und hunderte Pool-Experten im Internet bereits seit Wochen vermutet hatten. Die Epoxidharzgrundierung und die darüber gesprühte wasserfeste Farbe wurden zu eilig und nicht fachgerecht am Boden des Beckens aufgetragen. Ein Pfusch der von Trump ohne Ausschreibung beauftragten Baufirma. Ganze Fetzen der Farbschicht schwammen daraufhin lose im Wasser und David Hearn wollte sich ein Stück als Andenken aus dem Teich angeln. Von Sachbeschädigung keine Spur.
2: Davy Hearn is innocent.
5: Der zu Unrecht beschuldigte Davy Hearn klagt nun seinerseits auf Wiedergutmachung, kündigt sein Anwalt im Fernsehen an. Auch stellvertretend für alle anderen Amerikaner, gegen die aus rein politischen Gründen ohne Beweise ermittelt werde.
2: This was not a righteous case.
5: In der Regierung Trump herrscht nun Schuldzuweisung zwischen dem für die Renovierung zuständigen Innenminister, dem Präsidenten und der Washingtoner Staatsanwältin, die laut Trump bei Gericht eingeknickt sei wie ein Regenschirm.
8: Really disappointed with Jeanine Bure. She folded like an umbrella.
5: Am Reflecting Pool ist derweil das Wasser wieder abgelassen und eine Baustelle errichtet worden. Zum zweiten Mal in diesem Jahr.
3: Streitsache Reflecting Pool in Washington D.C. Samuel Jakisch war das über die Mängel am Wahrzeichen und Trumps Versuche, jemand anders dafür verantwortlich zu machen.
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10: mit Patricia Gabor. Auf diesen Empfang waren selbst die Mikrofone nicht eingestellt. Der FC Bayern ist am Wochenende nach Südkorea gereist, auf die Insel Jeju. Dort steht heute ein Testspiel an und allein beim Empfang klang das schon so. Da freut sich einer über die Unterschrift von Manuel Neuer. Also spannend, wie sich das heute ab 13 Uhr deutscher Zeit dann beim Testspiel gegen Jeju SK anhören wird. Die Partie ist jedenfalls ausverkauft. Taufik Khalil.
11: Es ist das dritte Testspiel der Bayern in dieser Saison und sicher sowas wie ein Härtetest. Nach der Pleite nahezu noch ohne Profis bei Wien Wiesbaden zum Ende der ersten Trainingswoche und dem 15:0-Sieg letzten Donnerstag gegen den FC Rottach-Egern im Trainingslager am Tegernsee geht's jetzt gegen den südkoreanischen Erstligisten Jeju SK. Anders als die Bayern, die nach und nach von der WM zurückkehren, sind die Südkoreaner bereits mitten in der Saison und liegen im Moment auf Platz 7 in der K-League nach 21 Spielen. Die Bedingungen werden nicht einfach, denn zur extremen Hitze wie in Deutschland kommt da auch noch eine enorme Luftfeuchtigkeit, sodass den Münchnern der Schweiß schnell auf der Stirn stehen dürfte. FCB-Marketingvorstand Ruven Kasper freut sich trotzdem enorm auf das Spiel im Süden Koreas unter besonderen Bedingungen.
12: Wir werden das sehen, dass wir in dem alten WM-Stadion, wo unsere Nationalmannschaft 2002 ja im Achtelfinale gegen Paraguay 0:1 gewonnen hat, dass wir da ein großes Fest haben werden. Die Tickets sind ausverkauft. Wir werden da ein spektakuläres Spiel erleben. Und deswegen hat sich das, glaube ich, ganz gut arrangiert.
11: 25.000 werden dann dabei sein und sehen, wie sich auch Konrad Leimer, Josip Stanisic und Luis Diaz integrieren, die seit Reisebeginn erst wieder beim Kader sind. Von Korea aus geht's dann nach Hongkong, wo am Freitag ein weiterer Test ansteht. Das ist dann aber wirklich ein echter Härtetest, denn dann geht's gegen Europa-League-Sieger Aston Villa.
10: In diesem Stück hatte der Hauptdarsteller nicht besonders viel Text. Regionalligist VfB Eichstätt und Trainer Steffen Israel trennen sich. Und das genau nach drei Pflichtspielen. Das 0:3 gegen Illertissen und das 1:5 gegen Buchbach zum Saisonauftakt waren dem Verein zu wenig. Aber die Entlassung hat wohl nicht nur was mit den Niederlagen zu tun. Steffen Israel war als hauptamtlicher Cheftrainer eingestellt worden. Jetzt musste man aber nach wenigen Wochen feststellen, dass das nicht zu den Strukturen des VfB passt. Fürs erste springen Co. und Torwarttrainer ein. Ein romantischer Spaziergang in der Stadt der Liebe an der Seine entlang war in der Vergangenheit vielleicht nicht immer so romantisch, gerade wegen der unsympathischen Wasserfarbe des Flusses in Paris. Aber tatsächlich kann man mittlerweile ganz gut in der Seine baden gehen. Ab heute springen auch die Profis ins Pariser Nass. Die Wettkämpfe bei den Schwimm-Europameisterschaften im Freiwasser starten. Lars Becker.
13: Deutlich bessere Bedingungen in der Seine als bei den Olympischen Spielen vor 2 Jahren und sportliche Fragezeichen um Florian Wellbrock. 4 Titel in allen Wettbewerben Gold, wie bei seinem historischen WM-Triumph im letzten Jahr in Singapur, in Paris für Wellbrock kaum möglich. Zu oft krank, zu groß der Trainingsrückstand.
14: Die Medaillenhoffnung natürlich so auf ein Minimum zurückgeschraubt. Ich sag mal, wenn ich über die olympischen 10 Kilometer unter die Top 10 schwimme, dann haben wir schon eine Menge geschafft.
13: Ein bisschen Understatement, auch gegen zu hohe Erwartungen. Auch Wellbrocks Trainer Bernd Berghahn rätselt, was bei dieser EM möglich sein wird.
15: Er ist sicher nicht in der Top-Verfassung, körperlich. Ja, ich lasse mich am Ende überraschen, was geht. Da ist immer noch eine Maschine im Freiwasser und hat immer noch den Respekt der anderen Schwimmer.
13: Der Olympia-Zweite Oliver Klemet kommt auf allen drei Einzelstrecken für Medaillen in Frage. Dazu Isabel Gose im Knockout-Sprint und das DSV-Quartett im Teamwettbewerb, trotz der krankheitsbedingten Ausfälle von Lea Boy und Leonie Mertens. Dadurch ist der DSV bei den Frauen über die einzig olympische 10-Kilometer-Distanz gar nicht vertreten.
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3: A7 Ulm Richtung Füssen. Zwischen Nesselwang und Füssen Stau nach einem Unfall. Da ist die rechte Spur noch gesperrt. A8 München Richtung Stuttgart. Zwischen Kirchheim-Tech West und Stuttgart-Degerloch stockender Verkehr an einer Baustelle. A9 Nürnberg Richtung München. Zwischen Manching und Dreieck-Holledau 8 Kilometer stockend an einer Baustelle. B472 Peitingen Richtung Bad Tölz. Zwischen Bad Tölz West und Bad Tölz Ost 2 Kilometer Stau. Dort ist für beide Richtungen nur ein Fahrstreifen abwechselnd frei. Und Service BR Radeltour. Momentan sind die Radlerinnen und Radler in Untermeitingen und fahren dann weiter über Igling nach Erpfting. Dort machen sie ab 10.15 Uhr eine knappe Stunde Pause. Noch der Blick aufs Wetter in Bayern. Sonnig ist es heute, teils auch locker bewölkt. Und im Lauf des Tages kommen örtlich teils kräftige Gewitter auf. 33 bis 39 Grad heute die Höchstwerte. Die weiteren Aussichten, auch morgen scheint oft die Sonne, aber auch da im Lauf des Tages teils wieder kräftige Schauer und Gewitter, vor allem im Süden Bayerns. Am Donnerstag ebenfalls Schauer und Gewitter von den Alpen bis nach Niederbayern. Aber in Franken zum Beispiel, da kommt auch öfter die Sonne durch. Und am Freitag, da gibt es an den Alpen und am Inn noch vereinzelt Regen oder Gewitter. Ansonsten wird es aber trocken. Die Tageshöchstwerte morgen 29 bis 36 Grad, am Donnerstag bis 31 und am Freitag bis 29 Grad.

0: Es ist 10 Uhr.
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0: Welche Lehren oder Konsequenzen sollte die EU aus den Ereignissen von Ceuta ziehen? Zehntausende Migranten hatten ja die spanische Exklave plötzlich überrannt. Die EU-Innenminister beraten über die Folgen und auch in Spanien gibt es politischen Streit über die Hintergründe der Vorfälle. Das Rentenpaket der Bundesregierung sorgt auch weiter für Diskussionen. Unionsfraktionschef Frei will aber an der Abschaffung der Rente mit 63 festhalten. Und außerdem Thema in den nächsten Minuten. 25 US-Bundesstaaten haben Klage eingereicht gegen US-Präsident Trumps neue Zölle. Im Studio ist Sabine Strasser. In diesen Minuten kommen die Innenminister der EU zusammen per Videoschalte, weil eigentlich ist der Sommerpause. Aber angesichts der Ereignisse der vergangenen Woche in Ceuta ist die Dringlichkeit doch hoch. Zehntausende Menschen waren in die spanische Exklave in Marokko eingedrungen. Mindestens 90 Menschen sind ums Leben gekommen. Nun gibt es erhebliche Meinungsverschiedenheiten unter den Mitgliedstaaten über die gemeinsame europäische Asylpolitik. Sara Lopez erklärt, worum es heute bei dem Treffen der EU-Innenminister gehen wird.
2: Man will noch mal gemeinsam über Ceuta sprechen und die Frage, wie der Schutz der Außengrenzen am besten funktionieren kann. Man muss aber sagen, das ganz große To-Do heute ist, die Stimmung wieder zu verbessern zwischen den Mitgliedstaaten. In den vergangenen Tagen wurden ja teils heftige Vorwürfe ausgetauscht zwischen Spanien und mehreren Mitgliedstaaten. Also nachdem Ende vergangener Woche zehntausende Migranten in die spanische Exklave Ceuta gekommen waren, da hatten einige Mitgliedstaaten ja gefordert, Spanien vorübergehend aus dem Schengen-Raum auszuschließen. Und dann gibt es noch einen offenen Brief, den haben 22 europäische Staats- und Regierungschefs unterschrieben, also tatsächlich der Großteil, auch Bundeskanzler Friedrich Merz ist darunter. Und in diesem Brief wird die spanische Migrationspolitik kritisiert. Auf der anderen Seite hat der spanische Regierungschef Sanchez in einem Brief sein Unverständnis ausgedrückt darüber, wie manche EU-Mitgliedsländer auf die Lage in Ceuta reagiert haben. Und da wirft er ihnen zum Beispiel Ignoranz vor. Es gibt also einiges zu besprechen heute. Dabei sind die Innenminister der EU-Mitgliedsländer aber nicht ganz unter sich. Es sind zum Beispiel auch Vertreter der EU-Grenzschutzbehörde Frontex und von Europol dabei.
0: Und auch innerhalb von Spanien sind natürlich die Ereignisse von Ceuta nach wie vor das große Thema. Und dort verschärft sich jetzt der Ton zwischen Opposition und Regierung. Die konservative Volkspartei wirft Ministerpräsident Sanchez unter anderem vor, er habe zu spät auf Warnungen aus Geheimdienstkreisen reagiert. Es ist im Übrigen nicht das

0: erste Mal, dass im politisch polarisierten Spanien über das Krisenmanagement bei Notlagen gestritten wird. Julia Macher berichtet.
1: Besonders hart geht Oppositionschef Alberto Núñez Feijóo mit der sozialdemokratisch geführten Minderheitsregierung ins Gericht. Der Politiker der konservativen Volkspartei bezeichnete den spanischen Ministerpräsidenten Pedro Sánchez in einem Fernsehinterview als Paria der europäischen Staatengemeinschaft. Die europäischen Bündnispartner sind Sánchez müde geworden. Sie sind es leid, dass er so unverantwortlich ist, mit seiner Politik den europäischen Interessen entgegenläuft und die europäischen Grenzen nicht schützt. Sánchez wird immer mehr zu einem Aussätzigen Europas und der Weltgemeinschaft. Auch Juan Vivas, Regionalpräsident der autonomen Stadt Ceuta, schimpft über die Zentralregierung. Bereits Tage vor dem massiven Grenzübertritt habe er Madrid auf mögliche Probleme aufmerksam gemacht. Auch der spanische Geheimdienst habe von ungewöhnlichen Bewegungen an der EU-Außengrenze berichtet. Doch Madrid habe diese Hinweise ignoriert. Die Reaktion des Staats kam angesichts der Frühwarnungen und der vielen Indizien eindeutig zu spät und sie war eindeutig ungenügend. Der versteckte Vorwurf, die spanische Linkskoalition habe möglicherweise auch aus parteipolitischem Kalkül so spät reagiert. Wie die meisten den Bundesländern vergleichbaren autonomen Regionen wird auch die Stadt Ceuta von der konservativen Volkspartei regiert. Seit den schweren Überschwemmungen in der Region Valencia im Herbst 2024 wird die Zuständigkeit über das Katastrophen- und Krisenmanagement immer wieder zum politischen Zankapfel. Die spanische Linkskoalition weist solche Anschuldigungen weit von sich. Ja, man habe die Lage vor Ort falsch eingeschätzt, heißt es aus dem Innenministerium, aber nur, weil der Fokus auf anderem lag, nämlich der Bekämpfung der schweren Waldbrände rund um Madrid. Bisher machte die spanische Regierung für den massiven Ansturm auf Ceuta vor allem Schlepperbanden und Falschinformationen in den sozialen Medien verantwortlich. Außenminister José Manuel Álvarez lobte Marokko als verlässlichen Partner beim Grenzschutz. Doch nun verschärft sie vorsichtig ihren Tonfall. Mit Blick auf das nordafrikanische Königreich forderte Verteidigungsministerin Margarita Robles am Vortag vor der Dringlichkeitssitzung der EU-Innenminister, egal wer dafür verantwortlich ist, derjenige muss zur Verantwortung gezogen werden. Es kann nicht angehen, dass Minderjährige, dass Menschen überhaupt tödlichen Gefahren ausgesetzt werden, wegen Falschinformationen in den sozialen Medien. Territoriale Integrität und die spanische Souveränität über Ceuta und Melilla stünden nicht zur Debatte, so Robles.
0: Und damit nach Berlin. Der neue Unionsfraktionschef im Bundestag, Thorsten Frey, hat Nachbesserungen bei der Rentenreform klar abgelehnt. Zuvor hatten ja mehrere Ministerpräsidenten, auch aus der CDU, gefordert, auf die geplante Abschaffung der sogenannten Rente mit 63 zu verzichten. Aus Berlin berichtet Chris Berdrow.
2: Er sehe, Zitat, wirklich keinen Verhandlungsspielraum, sagte Frey dem Fernsehsender Welt. Ansonsten, so argumentiert der CDU-Politiker, könnte die gesamte Rentenreform scheitern. Frey verweist darauf, dass in der Rentenkommission der Bundesregierung geballte Fachexpertise versammelt gewesen sei. Er sehe nicht, warum Bundestagsabgeordnete oder Ministerpräsidenten zu klügeren Entscheidungen kommen sollten. Die von Frey angesprochene Kommission hat insgesamt 33 Vorschläge gemacht, wie man das Rentensystem für die Zukunft neu aufstellen könnte. Dazu zählen ein späterer Renteneintritt, die Einführung einer Aktienrente und die Abschaffung der sogenannten Rente mit 63. Vor allem dagegen kommt jetzt massiver Gegenwind aus den Ländern. 7 der 16 Ministerpräsidenten setzen sich mittlerweile dafür ein, die Möglichkeit einer vorzeitigen abschlagsfreien Rente für besonders langjährige Versicherte zu erhalten. Angestoßen wurde die Debatte von 3 CDU-Ministerpräsidenten aus Ostdeutschland. Frey verweist auf eine Einigung innerhalb der Regierungskoalition, das Rentenpaket vollständig umzusetzen. Das zuständige Arbeits- und Sozialministerium von SPD-Chefin Bärbel Baas arbeitet gerade an dem entsprechenden Gesetzentwurf. Bis Ende des Jahres will die Koalition die Rentenreform umsetzen.
0: Es gibt so einige Anzeichen dafür, dass die Bundesregierung eine Rückkehr zur Wehrpflicht plant. Derzeit gilt ja das neue Wehrdienstgesetz mit dem Prinzip der Freiwilligkeit, aber darin enthalten ist bereits die Möglichkeit, dass ein verpflichtender Wehrdienst wieder eingeführt wird, wenn sich eben nicht genügend Freiwillige melden. Weil im deutschen Grundgesetz aber das Recht auf Kriegsdienst

0: Dienstverweigerung verankert ist, bereitet die Bundesregierung offenbar auch schon die Grundlagen für einen neuen Zivildienst vor. Ausgelotet wird dabei, wo Zivildienstleistende in absehbarer Zeit eingesetzt werden könnten. Petra Mittermeier berichtet.
1: Das Bundesfamilienministerium hat laut Bild-Zeitung 23 große Verbände und Organisationen nach ihren Kapazitäten gefragt. Fast alle erklärten demnach, dass ihre Einsatzstellen bereit wären, ein vielfältiges Angebot zu machen. Die Vorbereitungen betreffen den Fall, dass Deutschland zur Wehrpflicht zurückkehrt. Falls das nötig werden sollte, müsse die Basis für einen modernen Zivildienst schon vorbereitet sein, sagte ein Sprecher des Ministeriums. Nach der Sommerpause sollen die Pläne vorgestellt werden.
0: Glühend heiße Straßenkreuzungen in den Städten, Waldbrandgefahr in vielen Regionen und Niedrigwasser in vielen Seen und Flüssen. Dieser Sommer liefert einen Vorgeschmack auf das, was Bayern bevorstehen könnte in den nächsten Jahren des Klimawandels. Was sich jetzt schon abzeichnet, die Hitze und die Trockenheit belasten auch die Wirtschaft. Vor allem, dass viele Flüsse so wenig Wasser führen, dass sie nicht mehr uneingeschränkt für die Schifffahrt genutzt werden können, wirkt sich auf Unternehmen in Bayern aus. Sandra Lohse erklärt das genauer.
2: Donau und Main, das sind die beiden wichtigsten Wasserstraßen in Bayern. Frachtschiffe transportieren hier am häufigsten land- und forstwirtschaftliche Erzeugnisse, gefolgt von Erzen, Steinen und Erden. Auch ohne Pegeltiefstände sind die Transporte in Bayern im ersten Quartal schon deutlich zurückgegangen. Im Vergleich zum Vorjahreszeitraum waren es laut Statistischem Landesamt knapp 17% weniger, was in den Wintermonaten nicht unüblich ist. Jetzt sind die niedrigen Pegelstände das Problem. Es ist nicht nur die Schifffahrt, die Regen braucht. Auch andere bayerische Unternehmen sind von Wasser aus unseren Seen und Flüssen abhängig. Die Industrie- und Handelskammer für München und Oberbayern nennt zum Beispiel KI-Rechenzentren wie im Tucherpark in München, die gekühlt werden müssen. Auch Papierfabriken und Brauereien brauchen für die Produktion viel Wasser. Frachtschiffe müssen aktuell schon mit weniger Last fahren. Darauf weist Sabine Lehmann vom Landesverband Bayerischer Spediteure auf Nachfrage hin. Ein Problem seien auch Überholen und andere Manöver, die bei Niedrigwasser oft nicht mehr möglich sind. Die umschlagstärksten Häfen in Bayern sind Regensburg, Aschaffenburg und Straubing-Sand. Auch ihr Betrieb ist von Pegelständen abhängig.
0: Neuer Gegenwind für US-Präsident Trump und dessen Handelspolitik. Eine Gruppe von 25 demokratisch geführten US-Bundesstaaten hat Klage gegen die von Trump im Juli neu eingeführten Zölle eingereicht. Beteiligt haben sich unter anderem New York, Kalifornien, Arizona oder Colorado, wie Giselle Uka berichtet.
3: Die im Juli neu eingeführten Zölle gegen 60 Handelspartner der USA waren vor etwas mehr als einer Woche in Kraft getreten. Zum Unmut vieler demokratischer Bundesstaaten. Sie sehen darin den Versuch, an Zöllen festzuhalten, die der oberste Gerichtshof im Februar für rechtswidrig erklärt hatte. Daraufhin führte die Trump-Regierung einen weltweiten Importaufschlag von 10% ein. Dieser lief Ende Juli aus und wurde dann von den neuen Zöllen abgelöst. Begründet wurden die jüngsten Zölle mit angeblich unzureichendem Vorgehen der betroffenen Länder gegen Zwangsarbeit. Obwohl die Europäische Union beispielsweise Zwangsarbeit verbietet, wurde auch für sie ein allgemeiner Zollsatz von 10% verfügt. In der beim US-Gericht für internationalen Handel in New York eingereichten Klageschrift sprechen die demokratischen Bundesstaaten von einem Vorwand. Es gebe keinen sachlichen Zusammenhang zwischen dem angeblichen Problem der Zwangsarbeit in internationalen Lieferketten und den pauschalen globalen Zöllen der Trump-Regierung. Das Weiße Haus wies die Vorwürfe zurück und betonte, dass die Zölle legal seien.
0: Und wir bleiben in den USA. Da hat der erste Handelstag im August an der Wall Street gestern für eine neue Bestmarke beim Dow Jones Index gesorgt. Denn nicht nur DAX und Eurostoxx 50 haben gestern neue Rekordmarken erreicht. Aus New York Martin Ganselmeier.
4: Wenigstens die Börsen hören noch auf den US-Präsidenten. Trumps Ankündigung vom Wochenende, es gebe neue Verhandlungen zwischen den USA und Iran, sorgte für das, was Trump bezwecken wollte. Allein die Hoffnung auf einen neuen Deal drückte den Preis für Rohöl um 5% und ließ die Aktienkurse an der Wall Street steil nach oben klettern. Dass die iranische Führung bestritt, dass es neue Verhandlungen gibt, tat der guten Laune an der Wall Street keinen Abbruch. Am ersten Handelstag im August kletterte der Dow Jones Index um fast 700 Punkte auf ein neues Allzeithoch. Im Vergleich zum Freitag ein Plus von 1,3%. Der breiter gefasste S&P 500 verbesserte sich um 1,5% und blieb nur ganz knapp unter seiner bisherigen Rekordmarke von Anfang Juni. Und der technologielastige Nasdaq-Index legte sogar um 2,1% zu. Donald Trump gelingt damit zum wiederholten Male seit

0: Jetzt und der Andrang der Fans ist groß. Lisa Maria Röhling berichtet.
1: Bereits gestern war Glenn Hansard in einer Kapelle des Irish Museum of Modern Art aufgebahrt worden. Tausende standen dort Schlange, um sich von dem irischen Musiker zu verabschieden. Zu seiner Beerdigung in der Dubliner St. Patrick's Cathedral werden erneut zahlreiche Trauergäste erwartet. Wegen der großen Anteilnahme wird der Gottesdienst auch vom irischen Fernsehsender RTE übertragen. Es werde Musik von Freunden und Familienmitgliedern gespielt, hieß es in einem Statement der Angehörigen. Glenn Hansard war vergangenen Mittwoch bei einem Motorradunfall ums Leben gekommen. Er wurde 56 Jahre alt. Der ehemalige Straßenmusiker war in den 1990er Jahren mit der Rockband The Frames bekannt geworden. Sein weltweiter Durchbruch gelang ihm mit dem Musikfilm Once. Darin spielte er eine der Hauptrollen und gewann zusammen mit seiner Filmpartnerin Maketa Irglova einen Oscar für den Song Falling Slowly. Bis zu seinem Tod war Hansard mit seiner Band weltweit aktiv.

0: Es ist 10.15 Uhr.
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0: Die Nachricht mit Kia Arntzen.
2: EU-Innenminister beraten über Folgen der Krise in Ceuta. Bei dem virtuellen Treffen wollen die Minister darüber sprechen, wie eine Eskalation, wie in der vergangenen Woche, künftig verhindert werden kann. Nach Einschätzung des CDU-Geheimdienstexperten Henrichmann steckt möglicherweise ein hybrider Angriff auf die EU hinter den Vorgängen in Ceuta. Als Initiator kämen Marokko und Russland in Frage. Etwa 60.000 Menschen hatten von Marokko aus die spanische Exklave Ceuta erreicht. Dabei kamen etwa 70 Menschen ums Leben. Frei sieht keinen Verhandlungsspielraum bei Rente mit 63. Der neue Chef der Unionsfraktion will an der Abschaffung der abschlagsfreien Rente nach 45 Beitragsjahren festhalten. Man habe sich darauf geeinigt, die Vorschläge der Rentenkommission vollständig umzusetzen. Diese Zusage müsse eingehalten werden, sagte Frei. Bundesregierung bereitet neuen Zivildienst vor. Das Familienministerium hat bestätigt, dass man sich mit der Frage beschäftigt, wo Verweigerer im Fall einer Wehrpflicht ihren Ersatzdienst ableisten können. Befragt wurden 23 Organisationen und fast alle sind demnach bereit, entsprechende Plätze zur Verfügung zu stellen. Europas Landwirte rechnen mit Einbußen bei der Ernte. Wegen der anhaltenden Trockenheit befürchten mehrere europäische Bauernverbände einen Rückgang, beispielsweise bei Mais, Gemüse und Getreide. Bei Zuckerrüben in Süddeutschland beträgt das Minus etwa ein Drittel. Die Hitze im Juni und Juli wird sich auch negativ auf die Weinernte auswirken und Olivenöl wird voraussichtlich wieder teurer werden. Zahl der Brauereien in Bayern sinkt. Im vergangenen Jahr gab es im Freistaat 588 Brauereien, das sind 13 weniger als im Vorjahr. Trotzdem bleibt Bayern das Bundesland mit der höchsten Brauereizahl. Auch deutschlandweit gibt es ein Minus. Grund ist der sinkende Bierkonsum. Und das Wetter sonnig und heiß, später sind Gewitter möglich, Werte bis 39 Grad.
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3: Im Studio Stefan Götz. Die anhaltende Trockenheit macht der Natur immer mehr zu schaffen. An der Donau in Niederbayern hat der Fischereiverein Straubing in den vergangenen Tagen ein massenhaftes Fischsterben verhindert. Wie? Das erfahren wir von Marcel Kehrer.
4: Zahlreiche Donau-Altwasser seien trockengefallen oder auf wenige Restflächen zusammengeschrumpft, in denen sich Fische und weitere Wasserlebewesen drängten. Tägliche Messungen von Mitgliedern ergaben laut Verein bedenkliche Temperaturen von über 30 Grad in manchen Gewässern. Der Fischereiverein Straubing, das Wasserwirtschaftsamt Deggendorf und die Stadt Straubing haben bereits mehrere Rettungsaktionen gestartet. Teilweise halfen auch Feuerwehr und THW. Sie pumpten mehrfach frisches Wasser in ein Donau-Altwasser bei Straubing. Ein anderes Altwasser fischten die Helfer ab. Die tausenden Fische wie Rotaugen, Hechte und Karpfen brachten sie in ein anderes Gewässer. Ebenso tausende Kaulquappen, Frösche, Molche und weitere Amphibien.
3: Hinter der Bergmacht Oberstdorf liegt eine herausfordernde Woche. Innerhalb von nur 7 Tagen, dem ersten Sommerferienwochenende und den Tagen davor, mussten die Retter insgesamt 27 Mal ausrücken. Sie sprechen von einer regelrechten Rekordwoche und vom Ehrenamt am Limit. Michaela Neukirch.
5: Angefangen bei Verletzungen nach Stürzen oder Fahrradunfällen, über eine ausgekugelte Schulter sowie einen allergischen

0: Stunden Schock bis hin zum Ausfliegen erschöpfter Wanderer und einer fast 48-stündigen Personensuche. Vor allem wechselnde Wetterlagen hätten bei den Einsätzen aus der Luft und zu Fuß immer wieder für Probleme gesorgt. Besonders gefordert hat die Retter die fast zweitägige Suche nach einem vermissten Wanderer am Fellhorn. Immer wieder musste der Einsatz wegen aufziehender Gewitter unterbrochen werden. Am Ende ging alles gut aus. Die Retter entdeckten den 72-Jährigen fernab der Wege, lebend und unverletzt. Aktuell gehören fast 60 Retter zur Bergwacht Oberstdorf. Sie alle leisten ihren Dienst ehrenamtlich an 365 Tagen im Jahr.
1: In Bayern müssen immer mehr Brauereien aufgeben. Im vergangenen Jahr haben weitere 13 Brauereien ihren Betrieb eingestellt. Das haben wir eben schon in den Nachrichten gehört. Die rückläufige Entwicklung der Branche hat jetzt auch einen der ältesten familiengeführten Fachverlage Deutschlands getroffen, wie Franz Engiser berichtet.
2: Der Verlag Hans Karl aus Nürnberg hat sich auf die Braubranche spezialisiert. Die schwierige wirtschaftliche Lage vieler Brauereien und Zulieferbetriebe wird dem Traditionsunternehmen nun zum Verhängnis. Nach sinkenden Abonnementzahlen und zurückgehenden Werbeeinnahmen blieb nur noch der Insolvenzantrag. Die Geschäfte laufen unterdessen weiter. Dies betrifft nicht nur die 14-tägig erscheinende Brauwelt, sondern auch die Online-Angebote des Unternehmens. Der Verlag Hans Karl beobachtet die Braubranche seit mittlerweile mehr als 165 Jahren. Von der Insolvenz sind 16 Mitarbeiter betroffen.
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4: Im Großraum Neapel spüren die Menschen schon seit Monaten, dass da unter ihren Füßen etwas in Bewegung ist. Am vergangenen Freitag kam es dann, das Erdbeben. Im Ort Pozzuoli bei Neapel gab es Verletzte, Schäden an den Gebäuden und weitere Nachbeben. Schon seit Jahren rechnen die Menschen in der Region mit einem starken Beben. Der Supervulkan unter der Erde wird daher genauestens beobachtet. Tillmann Kleinjung berichtet.
5: So heftig hat es noch nie gebebt wie am Freitagabend. In Pozzuoli bei Neapel wurden mehr als 20 Menschen verletzt, Gebäude beschädigt, ganze Felsbrocken lösten sich. Seit Jahren wird der Großraum Neapel von Erdbeben erschüttert. Schuld sind die phlegräischen Felder, zu Deutsch brennende Felder. Ein Supervulkan, ungefähr so groß wie das Stadtgebiet von Stuttgart, etwa 200 Quadratkilometer. Die gigantische Magmakammer liegt unter dem Meer und unter Neapel und wird im Institut für Vulkanologie in Neapel überwacht wie ein Patient auf der Intensivstation, Leiterin Lucia Papalardo.
6: Das sind die seismischen Signale in Echtzeit. Das Signal wird jede Sekunde aktualisiert. Und falls es hier ein Erdbeben geben sollte, würdest du hier Ausschläge sehen.
5: Die Erdbebenaktivität ist nur ein Indiz, das Aufschluss über einen bevorstehenden Ausbruch geben könnte. Ein weiteres Indiz, das Bodenniveau in der Region steigt, langsam um 2 Zentimeter pro Monat. Am besten zu beobachten ist dieses Phänomen in Pozzuoli bei Neapel, am kleinen Hafen der Stadt. Seit Beginn des 20. Jahrhunderts ist das Bodenniveau in Pozzuoli um rund 4 Meter angestiegen. Das ist mehr als ein ganzes Stockwerk. Regelmäßig probt der italienische Zivilschutz in und um Neapel den Ernstfall. Also die Evakuierung von mehr als 500.000 Menschen. So viele leben in der roten Zone im Hochrisikogebiet. Ziel der Notfallübung? Die Bevölkerung sensibilisieren und die Abläufe proben. 72 Stunden sind für die Evakuierung vorgesehen, erklärt Fabio Ciciliano, der Leiter des italienischen Zivilschutzes. Lässt der Supervulkan den Menschen in Neapel wirklich so viel Zeit? 3 ganze Tage?
7: Aber doch nicht erst 72 Stunden vor einem möglichen Vulkanausbruch. Der Evakuierungsbefehl würde Wochen vor der eigentlichen Evakuierung kommen.
5: Der Plan der Regierung rechnet mit 550.000 Menschen, die evakuiert werden müssten. Der Großraum Neapel hat allerdings 3 Millionen Einwohner. Und dann die 72 Stunden Zeit für die Evakuierung. Niemand ist in der Lage, den Ausbruch eines Vulkans auf Stunden oder Tage vorherzusagen, sagt Vulkanologe Giuseppe Mastro Lorenzo.
8: Das ist Glücksspiel. Und uns muss klar sein, das kann gut oder schlecht ausgehen. Gewissheit hätten wir hingegen durch Vorsorge, bereits vorbereitete Fluchtwege und eine gut informierte Bevölkerung. Man

0: Man darf den Menschen nicht sagen, die Rettungskräfte werden kommen.
1: Lucia Pappalardo, die Leiterin des Observatoriums, muss am Ende entscheiden, ob sie die Alarmkette in Gang setzt. Das funktioniert wie bei einer Ampel. Aktuell gilt in der Region Alarmstufe Gelb, erhöhte Wachsamkeit.
2: Auf Orange würde man übergehen, wenn die Signale darauf hindeuten würden, dass sich das Magma zu bewegen beginnt. Das heißt, dass es nicht mehr wie jetzt in 6 bis 8 Kilometern Tiefe steckt, sondern anfängt in Richtung Oberfläche aufzusteigen.
1: Wenn die Alarmampel auf Rot schaltet, dann heißt es sofort evakuieren. Doch dafür gibt es für Lucia Pappalardo selbst nach dem schweren Beben noch keinen Anlass. Die Erdbebenserie vom Wochenende entspreche der aktuellen Situation und weise keine ungewöhnlichen Merkmale auf.
3: Tillmann Kleinjung war das über das Erdbeben am vergangenen Freitag rund um Neapel.
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3: Wie hat es ausgesehen in Bayern vor 1400 Jahren und wie haben die frühen Bajuwaren gelebt? Schriftliche Zeugnisse aus dieser Zeit gibt es wenige. Deshalb ist es umso spannender, wenn Gräber oder auch Siedlungen aus dieser Zeit gefunden und ausgegraben werden. Wie gerade geschehen in der kleinen Gemeinde Berglern im Landkreis Erding. Archäologen haben dort einen Zufallsfund gemacht und schon rund 4000 Relikte geborgen. Aufsehenerregend, auch für die Verantwortlichen in der Gemeinde, wie unser Reporter Norbert Haberger berichtet. Er war vor Ort.
5: Dass es dann am Ende des Tages so eine Vielzahl empfunden wird, hat uns natürlich mit überrascht. Haben wir natürlich auch vorher nicht so mit rechnen können.
6: Sagt Bürgermeister Anton Scherer aus Berglern im Landkreis Erding. Eigentlich wollte die Gemeinde nur ein neues Baugebiet ausweisen, 62 Grundstücke für Einfamilienhäuser. Doch dann entdeckten Archäologen auf der Fläche die Sensation. Vor über 1400 Jahren lebten hier bereits Menschen, Bajuwaren. Eine kleine Stadt mit Häusern, Werkstätten, Straßen und einem Friedhof. Genau das ist das Besondere an den Funden von Berglern, erklärt Jochen Haberstroh vom Landesamt für Denkmalpflege.
7: In den meisten Fällen hat man eben entweder Gräber oder Siedlungsbefunde. Dass das zusammentrifft, ist wirklich nicht so häufig. Meistens wird die frühmittelalterliche Landesgeschichte anhand von Grabfunden geschrieben. Aber wenn man weiß, dass die Menschen ja nicht nur gestorben sind, sondern eben auch in der Region gelebt haben, dann ist das natürlich eine ganz andere Situation.
6: Bei den Ausgrabungen wurden unter anderem Schlackeklumpen gefunden, Reste, die bei der Eisenverarbeitung entstehen. Sie deuten darauf hin, dass in Berglern Schwerter geschmiedet wurden. In anderen Häusern standen Webstühle. Die Stoffe und Schwerter wurden damals offenbar für den Export hergestellt. Jochen Haberstroh.
7: Es ist mehr produziert worden, als hier verbraucht wurde. Davon kann man ausgehen. Ich meine, es gibt natürlich Handel in der Zeit auch schon, sowohl mit Textilien, aber eben auch mit Eisenprodukten.
6: Der Kiesboden auf der Schotterebene um Berglern sorgte dafür, dass die Skelette der Verstorbenen aus dem 7. Jahrhundert noch gut erhalten sind. 70 Gräber wurden bisher entdeckt. Die frühen Bajuwaren waren bereits Christen. Sie wurden mit Blick nach Osten bestattet, erklärt Grabungsleiterin Tabea Rechel vor einem gerade freigelegten Skelett.
8: Was wir bis jetzt sagen können, ist, dass es sich wahrscheinlich um eine weibliche Bestattung handelt. An Beigaben sehen wir hier eine Gürtelschnalle, die ist schön erhalten. Und hier am Oberschenkel hatte sie noch ein kleines Messerchen mit dabei. Das hatten wir hier bei einigen anderen weiblichen Bestattungen auch, dass so ein kleines Messer mit am Oberschenkel lag.
6: Männer hatten oft Schwerter am Körper, Frauen manchmal wertvolle Broschen, Perlen, Goldohrringe. Die Grabbeigaben zeigen, die Bajuwaren von Berglern waren wohlhabende Menschen. Aus den Knochen lässt sich auch ablesen, dass sie gut mit Essen versorgt waren. Denn einzelne waren ungewöhnlich groß, fast 1,80 Meter. Die meisten aber etwas kleiner. Die Funde bieten einen einzigartigen Blick in die Vergangenheit, als sich das Stammesherzogtum Bayern gerade gebildet hatte. Nach dem Ende des Römischen Reichs vermischten sich die unterschiedlichsten Ethnien. Zurückgebliebene Römer mit Kelten, Germanen, Goten und anderen. Irgendwann nannte man dieses Mischvolk Bajuwaren und die Gegend, wo sie wohnten, Bayern. Jochen Haberstroh.
7: Da ist einfach Bayern damals wie heute ein zentraler Raum, von dem aus eben die Alpen überquert werden können. Und deswegen muss man den auch sichern, auch militärisch sichern. Das gilt dann später auch für die Karolinger. Also ja, hohe strategische Bedeutung und oberste Liga in der Politik.
6: Wie viel Geschichte im Boden von Berglern steckt, Kaum ein anderer Fundort erzählt so viel über jene Menschen, die vor 1400 Jahren in Bayern lebten, arbeiteten und Handel trieben.
3: Die archäologischen Funde vom Berg Lern bei Erding. Norbert Haberger berichtete.
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3: A3 Passau Richtung Nürnberg zwischen Iggensbach und dem Kreuz Deckendorf stockender Verkehr an einer Baustelle. A9 Nürnberg Richtung München zwischen Manching und Dreieck Holledau 8 Kilometer stockend an einer Baustelle. Auf der B2 Weilheim-Garmisch ist der Tunnel Oberau wegen technischer Probleme in beiden Richtungen gesperrt. In Richtung Garmisch 3 Kilometer Stau. Eine örtliche Umleitung ist eingerichtet. B472 Peiting Richtung Bad Tölz. Zwischen Bad Tölz West und Bad Tölz Ost 3 Kilometer Stau. Dort ist für beide Richtungen nur ein Fahrstreifen abwechselnd frei. Und Service BR Radeltour. Die Radlerinnen und Radler sind momentan in Igling und kommen in den nächsten Minuten in Erpfting an. Dort machen sie Pause bis gegen 11 Uhr. Schauen wir noch aufs Wetter in Bayern. Sonnig oder locker bewölkt. Später im Laufe des Tages zunehmende Gewitterneigung. Die Höchstwerte 33 bis 39 Grad. Und die Aussichten, morgen mehr Sonne als Wolken. Auch da im Laufe des Tages örtlich kräftige Gewitter, vor allem im Süden. Am Donnerstag dann von den Alpen bis Niederbayern Schauer und Gewitter. Ansonsten aber auch oft trocken, vor allem in Franken viel Sonne. Die Höchstwerte morgen 29 bis 36, am Donnerstag 24 bis 31 Grad.

0: Es ist 10.30 Uhr oder 10.31 Uhr.
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0: So viel Genauigkeit muss sein. Am Mikrofon ist Dani Stahl. Schönen Vormittag. Die EU-Innenminister beraten über Konsequenzen aus den Ereignissen in Ceuta. Dort waren zehntausende Migranten innerhalb weniger Tage angekommen. In der Debatte über die abschlagsfreie Rente nach 45 Beitragsjahren lehnt Unionsfraktionschef Frei Verhandlungen ab. Und bei den Fußballverbänden wächst der Widerstand gegen FIFA-Chef Infantino. Die Ereignisse in Ceuta, bei denen in der vergangenen Woche zehntausende Migranten in die nordafrikanische Exklave von Spanien gelangt sind, die haben große Diskussionen ausgelöst. Heute wollen die EU-Innenminister der Europäer in einer digitalen Sondersitzung über einen effektiveren Schutz der EU-Außengrenzen beraten. Sie sitzen seit einer halben Stunde zusammen. EVP-Chef Manfred Weber sprach von einem Weckruf. Spaniens Regierung müsse eine Kehrtwende in der Migrationspolitik vollziehen. Erik Marquardt, Europaabgeordneter für die Grünen, hielt im Deutschlandfunk dagegen. Diese Reaktion sei ein Schnellschuss.
2: Ich glaube, wir müssen uns in solchen Situationen mal fragen, ob man auf solch eine Hysterie eigentlich auch hysterisch antworten sollte, wie Staats- und Regierungschefs hier reagiert haben, war ja nicht vernünftig. Sie haben ja nicht versucht, erstmal herauszufinden, worum es geht, mit Spanien zu telefonieren, sich die Landkarte anzugucken und erstmal überhaupt festzustellen, dass das ja gar nicht auf dem europäischen Festland, sondern in Nordafrika stattfindet. Also Menschen sich einfach schwimmend einen Kilometer auf dem afrikanischen Kontinent bewegt haben und dass dann jemand sagt, wir müssen jetzt Schengen aussetzen, obwohl diese Personen ja überhaupt nicht im regulären Schengen-Raum sind. Das deutet einfach darauf hin, dass wir inzwischen in der Migrationsdebatte einen Populismus erreicht haben, der sich gar nicht mehr darum kümmert, was die Realität ist, sondern nur versucht, irgendwelche Eindrücke zu erzeugen. Meistens leider den Eindruck, dass man Angst davor haben muss.
0: Erik Marquardt war das, Grünen-Abgeordneter im EU-Parlament zur europäischen Reaktion auf die Ereignisse in Ceuta. Die Reform der Rente. Im Juni hatte eine Kommission Vorschläge dazu gemacht und Bundessozialministerin Baas sprach damals von einem Gesamtkunstwerk. Kanzler Merz forderte, es auch möglichst vollständig umzusetzen. Der Haken, es gibt Widerstand. Vor allem bei der abschlagsfreien Rente nach 45 Beitragsjahren. Die soll nämlich abgeschafft werden. Aus den Ländern, vor allem in Ostdeutschland, kommt scharfe Kritik. Sie wollen Änderungen. Aber Unionsfraktionschef Frei hält dagegen. Aus Berlin, Chris Bertrow.
3: Er sehe, Zitat, wirklich keinen Verhandlungsspielraum, sagte Frei dem Fernsehsender Welt. Ansonsten, so argumentiert der CDU-Politiker, könnte die gesamte Rentenreform scheitern. Frei verweist darauf, dass in der Rentenkommission der Bundesregierung geballte Fachexpertise versammelt gewesen sei. Er sehe nicht, warum Bundestagsabgeordnete oder Ministerpräsidenten zu klügeren Entscheidungen kommen sollten. Die von Frei angesprochene Kommission hat insgesamt 33 Vorschläge gemacht, wie man das Rentensystem für die Zukunft neu aufstellen könnte. Dazu zählen ein späterer Renteneintritt, die Einführung einer Aktienrente und die Abschaffung der sogenannten Rente mit 63. Vor allem dagegen kommt jetzt massiver Gegenwind aus den Ländern. 7 der 16 Ministerpräsidenten setzen sich mittlerweile dafür ein, die Möglichkeit einer vorzeitigen abschlagsfreien Rente für besonders langjährig Versicherte zu erhalten. Angestoßen wurde die Debatte von 3 CDU-Ministerpräsidenten aus Ostdeutschland. Frei verweist auf eine Einigung innerhalb der Regierungskoalition, das Rentenpaket vollständig umzusetzen. Das zuständige Arbeits- und Sozialministerium von SPD-Chefin Bärbel Baas arbeitet gerade an dem entsprechenden Gesetzentwurf. Bis Ende des Jahres will die Koalition die Rentenreform umsetzen.
0: Der Anschlag auf den Christopher Street Day in Berlin. Wie konnte der Verdächtige, der bereits als Gefährder bekannt war, trotzdem eine solche Tat begehen? Das ist eine zentrale Frage, über die heute der Innenausschuss des Bundestags berät. Allerdings wegen der Sommerpause per Videokonferenz. Man hofft auf neue Erkenntnisse. Aus Berlin, Markus Sambale.
4: 10 Tage nach dem Terroranschlag lautet die zentrale Frage weiterhin, wie konnte der 21-Jährige am Abend der CSD-Parade in Berlin zum Attentäter werden, obwohl die Behörden den Mann schon lange auf dem Radar hatten, er seit Monaten als islamistischer Gefährder eingestuft war. Linke und Grüne hatten auf die heutige Sondersitzung des Innenausschusses gedrängt. Sie erwarten in der Videoschalte auch weitere Erklärungen von CSU-Bundesinnenminister Alexander Dobrindt. Konstantin von Notz von den Grünen will zum Beispiel wissen, warum der Bund bei der Überwachung des späteren Täters nicht viel stärker koordiniert hat. Die Innenpolitikerin der Linken, Clara Bünger, warnt, bevor neue Gesetze beschlossen und Grundrechte weiter eingeschränkt werden, müsse geklärt werden, ob die bestehenden Möglichkeiten konsequent genutzt wurden. Als Reaktion auf den Anschlag hatte Bundesinnenminister Dobrindt gefordert, Gefährder sollten standardmäßig mit elektronischen Fußfesseln überwacht werden und Präventivhaft für Gefährder sei zwingend notwendig.
0: Die niedrigen Pegelstände in den Flüssen sind bereits ein Riesenproblem für die Binnenschifffahrt. Wichtige Waren für die Industrie können auf dem Rhein zum Beispiel nur noch eingeschränkt transportiert werden. Aber auch der Umwelt und den Tieren macht das Niedrigwasser zu schaffen. An der Donau sind Helfer im Einsatz, um zu verhindern, dass massenhaft Fische verenden. Marcel Kehrer berichtet.
5: Der Fischereiverein Straubing spricht von einer der schwersten ökologischen Krisen der vergangenen Jahrzehnte. Zahlreiche Donau-Altwasser seien trockengefallen oder auf wenige Restflächen zusammengeschrumpft, in denen sich Fische und weitere Wasserlebewesen drängten. Tägliche Messungen von Mitgliedern ergaben laut Verein bedenkliche Temperaturen von über 30 Grad in manchen Gewässern. Der Fischereiverein Straubing, das Wasserwirtschaftsamt Deggendorf und die Stadt Straubing haben bereits mehrere Rettungsaktionen gestartet. Teilweise helfen auch Feuerwehr und THW. Sie pumpten mehrfach frisches Wasser in ein Donau-Altwasser bei Straubing. Ein anderes Altwasser fischten die Helfer ab. Die tausenden Fische wie Rotaugen, Hechte und Karpfen brachten sie in ein anderes Gewässer. Ebenso tausende Kaulquappen, Frösche, Molche und weitere Amphibien. Stefan Plendl, Vorstand beim Fischereiverein Straubing.
6: Wir haben Wasserstände in diesen Altwassern von 60 bis 20 Zentimeter. Da ist natürlich das Problem, dass sich das Wasser enorm erwärmt und für die Fische natürlich zum Tode führt.
5: In den kommenden Tagen sind weitere Rettungsaktionen geplant. Eine solche Situation habe man noch nie gehabt, so der Vorstand des Fischereivereins Straubing.
0: Und wie sich die niedrigen Pegelstände auf Unternehmen und Industriebranchen auswirken, das hören Sie bei uns in BR24 Wirtschaft. Was bei uns zu wenig Wasser ist, ist in Indien viel zu viel. Dort sind weite Landstriche nach heftigen Monsunregenfällen überschwemmt. Mehrere Menschen sind ertrunken. Aus Neu-Delhi, Lena Bodewein.
7: Mehr als 135 Menschen sind nach offiziellen Angaben in den Fluten ums Leben gekommen. Beobachter befürchten, dass die endgültige Todeszahl noch weit höher liegt. Starke Regenfälle

0: Wasserfälle lösten Sturzbäche aus den Bergen aus, Flüsse traten über die Ufer und rissen nach Augenzeugenberichten Häuser mit. Im Bundesstaat Assam sei ein ganzes Dorf verschwunden. Die 200 Bewohner würden vermisst. Mehr als 40.000 Menschen sind in Notunterkünften untergebracht. Hunderttausende sind von den Überschwemmungen betroffen. Diese begannen schon im Juni im Nordosten Indiens und verschärften sich Ende Juli massiv in West- und Südindien. Besonders Assam, durch das mit dem Brahmaputra einer der größten Ströme der Welt fließt, hat es getroffen. Dort halten die Überschwemmungen schon seit Wochen an. Erleichterung gibt es nicht, da neue heftige Regenfälle in der Region niedergehen. Im Süden des Landes gibt es Todesopfer durch Erdrutsche und schwere Sturzfluten in den vergangenen Tagen. Dörfer wurden zerstört, Straßenverbindungen sind unterbrochen.
1: Gianni Infantino, mächtiger Präsident des Weltfußballverbands FIFA, war lange Zeit quasi unantastbar. Mit seiner Idee, Anteile an der Fußball-WM an Investoren zu verkaufen, hat er es jetzt aber offenbar übertrieben. Die Kritik daran war ja so massiv, dass er seine Pläne aufgeben musste. Trotzdem wächst der Widerstand gegen den FIFA-Chef. England und Wales haben dem Schweizer schon die Unterstützung entzogen. Andere Verbände schließen sich an. Michael Nenzer.
2: Wie mehrere britische Medien berichten, hat der Europäische Dachverband Infantino aufgefordert, sämtliches Material im Zusammenhang mit dem zurückgezogenen Investorenvorhaben sicherzustellen. Die UEFA befürchtet, er und seine Geschäftspartner könnten Beweise vernichten. Währenddessen hat der walisische Fußballverband als erster Nationalverband seine Unterstützung für Infantinos geplante Wiederwahl 2027 zurückgezogen. Als Gründe nannte Wales mangelnde Transparenz, Führungsdefizite und einen Vertrauensverlust. Auch England und Serbien stellen sich Medienberichten zufolge gegen den FIFA-Chef.
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4: Im Studio Gabriel Wirth. Wenn in deutschen Flüssen weiterhin zu wenig Wasser ist, könnte das dazu führen, dass die deutsche Wirtschaft in diesem Jahr nicht wächst. Beziehungsweise besteht sogar die Gefahr einer Rezession. Davor hat nun das Institut der deutschen Wirtschaft gewarnt, das Wachstum des Bruttoinlandsprodukts könne um 0,4 Prozentpunkte niedriger ausfallen als bisher erwartet, sagte der Experte des Instituts Thilo Schäfer der Bild-Zeitung. Über die Bedeutung bayerischer Wasserstraßen berichtet Sandra Lohse.
5: Donau und Main, das sind die beiden wichtigsten Wasserstraßen in Bayern. Frachtschiffe transportieren hier am häufigsten land- und forstwirtschaftliche Erzeugnisse, gefolgt von Erzen, Steinen und Erden. Auch ohne Pegeltiefstände sind die Transporte in Bayern im ersten Quartal schon deutlich zurückgegangen. Im Vergleich zum Vorjahreszeitraum waren es laut Statistischem Landesamt knapp 17% weniger, was in den Wintermonaten nicht unüblich ist. Jetzt sind die niedrigen Pegelstände das Problem. Es ist nicht nur die Schifffahrt, die Regen braucht, auch andere bayerische Unternehmen sind von Wasser aus unseren Seen und Flüssen abhängig. Die Industrie- und Handelskammer für München und Oberbayern nennt zum Beispiel KI-Rechenzentren wie im Tucherpark in München, die gekühlt werden müssen. Auch Papierfabriken und Brauereien brauchen für die Produktion viel Wasser. Frachtschiffe müssen aktuell schon mit weniger Last fahren. Darauf weist Sabine Lehmann vom Landesverband Bayerischer Spediteure auf Nachfrage hin. Ein Problem seien auch Überholen und andere Manöver, die bei Niedrigwasser oft nicht mehr möglich sind. Die umschlagstärksten Häfen in Bayern sind Regensburg, Aschaffenburg und Straubing-Sand. Auch ihr Betrieb ist von Pegelständen abhängig.
4: Nachdem der DAX gestern erstmals in seiner Geschichte über die Marke von 26.000 Punkte geklettert ist, geht der Höhenflug heute Vormittag weiter. Er steigt um knapp 1%, der DAX auf 26.226 Zähler. Die Hoffnung auf eine Entspannung im Irankrieg und damit einhergehend niedrigere Ölpreise treibt die Kurse. Aber auch einige Quartalsberichte börsennotierter Konzerne scheinen die Investoren zu überzeugen. Die Aktien des Pharma- und Chemiekonzerns Bayer gehören mit einem Plus von rund 4% zu den größeren Gewinnern heute im DAX. Ute Schreins berichtet.
6: Für Bayer sind die Geschäfte besser gelaufen, als viele Analysten erwartet haben. Vor allem in der Agrarsparte. Unterm Strich ist der Gewinn im ersten Halbjahr auf fast 3 Milliarden Euro gestiegen. Auch im Rechtsstreit um den Unkrautvernichter Glyphosat in den USA haben sich die Aussichten für Bayer verbessert. Der Konzern kämpft dort gegen eine Klagewelle an. Die Kläger werfen dem Unternehmen vor, dass das Mittel bei ihnen Krebs ausgelöst habe. Der oberste US-Gerichtshof, der Supreme Court, hatte Ende Juni ein Grundsatzurteil zugunsten Bayer gefällt. Das Urteil könnte vielen Klagen den Boden entziehen. Zusätzlich versucht Bayer, sich mit den verbliebenen Klägern auf einen milliardenschweren Sammelvergleich zu einigen. Ein US-Gericht muss die Vereinbarung aber erst noch

0: endgültig genehmigen. Sollten die Richter den Deal absegnen, könnte das für Bayer im Glyphosat-Streit ein Befreiungsschlag sein. Die Anhörung dazu ist für Mitte August angesetzt.
1: Kasse gemacht wird dagegen heute in der Früh im MDAX bei den Papieren der deutschen Lufthansa. Die Titel verlieren fast 10%. Die Fluggesellschaft hat im abgelaufenen Quartal einen Gewinneinbruch hinnehmen müssen. Aufgrund des Iran-Kriegs sind die Kerosinpreise deutlich gestiegen und das hat die Kosten der Lufthansa zusätzlich um 750 Millionen Euro erhöht. Und das trotz der Absicherung gegen mögliche Kerosinpreisausschläge, wie es heißt. Doch es hat offensichtlich nicht gereicht. Laut der Fluglinie hat zudem der Streik der Cockpit-Beschäftigten im April die Bilanz mit 150 Millionen Euro belastet.

0: Es ist 10.45 Uhr.
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0: Die Nachricht mit Kia Arnsen.
2: Bundeskartellamt leitet Verfahren wegen hoher Spritpreise ein. Die Behörde nimmt sämtliche Raffineriebetreiber unter die Lupe. Das Kartellamt will überprüfen, wie die hohen Preise zustande kommen. Der ADAC hatte eine Überprüfung gefordert, da Benzin und Diesel im Juli teils um knapp 30 Cent teurer waren. EU-Innenminister beraten über Ansturm auf spanische Exklave Ceuta. Bei einer Videokonferenz wollen die Minister darüber sprechen, wie Vorfälle, wie in der vergangenen Woche, verhindert werden können. Etwa 60.000 Menschen hatten Ceuta von Marokko aus erreicht, etwa 70 starben. Frei will an Abschaffung der Rente mit 63 festhalten. Der neue Fraktionschef der Union warnt davor, einzelne Bausteine aus dem Gesamtpaket der Rentenreform herauszulösen. Er glaube nicht, dass Bundestagsabgeordnete oder Ministerpräsidenten zu klügeren Entscheidungen kämen als Fachleute in der Rentenkommission, sagte Frei. Sachsens Ministerpräsident Kretschmer hatte zuletzt gedroht, im Bundesrat gegen die Reform zu stimmen. Bundesregierung bereitet Einführung eines neuen Zivildienstes vor. Das Familienministerium hat laut Bild-Zeitung Verbände und Organisationen befragt, ob sie bei einer Wiedereinführung der Wehrpflicht Zivildienstleistende aufnehmen können. Die große Mehrheit ist bereit, Plätze für Kriegsdienstverweigerer anzubieten. Derzeit setzt die Bundeswehr auf Freiwillige. Aber wenn sich nicht genügend junge Männer und Frauen melden, könnte die Wehrpflicht wieder eingeführt werden und mit ihr ein Zivildienst. Niedrigwasser könnte Wirtschaft in Deutschland deutlich bremsen. Das Institut der deutschen Wirtschaft hat vor einer möglichen Rezession gewarnt. Das Wachstum des Bruttoinlandsprodukts könnte um 0,4 Prozentpunkte niedriger ausfallen als bisher erwartet, teilte das IW mit. Ein längerer Ausfall der Schifffahrt auf dem Rhein würde das kleine Pflänzchen des Wachstums komplett ersticken. Und das Wetter, sonnig und heiß, später sind Gewitter möglich, Werte bis 39 Grad.
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3: Im Studio Stefan Götz. Die anhaltende Trockenheit macht der Natur immer mehr zu schaffen. An der Donau in Niederbayern hat der Fischereiverein Straubing in den vergangenen Tagen ein massenhaftes Fischsterben verhindert. Wie? Das erfahren wir von Marcel Kehrer.
4: Zahlreiche Donau-Altwasser seien trocken gefallen oder auf wenige Restflächen zusammengeschrumpft, in denen sich Fische und weitere Wasserlebewesen drängten. Tägliche Messungen von Mitgliedern ergaben laut Verein bedenkliche Temperaturen von über 30 Grad in manchen Gewässern. Der Fischereiverein Straubing, das Wasserwirtschaftsamt Deggendorf und die Stadt Straubing haben bereits mehrere Rettungsaktionen gestartet. Teilweise halfen auch Feuerwehr und THW. Sie pumpten mehrfach frisches Wasser in ein Donau-Altwasser bei Straubing. Ein anderes Altwasser fischten die Helfer ab. Die tausenden Fische wie Rotaugen, Hechte und Karpfen brachten sie in ein anderes Gewässer. Ebenso tausende Kaulquappen, Frösche, Molche und weitere Amphibien.
3: Hinter der Bergmacht Oberstdorf liegt eine herausfordernde Woche. Innerhalb von nur 7 Tagen, dem ersten Sommerferienwochenende und den Tagen davor, mussten die Retter insgesamt 27 Mal ausrücken. Sie sprechen von einer regelrechten Rekordwoche und vom Ehrenamt am Limit. Michaela Neukirch.
5: Angefangen bei Verletzungen nach Stürzen oder Fahrradunfällen, über eine ausgekugelte Schulter sowie einen allergischen Schock bis hin zum Ausfliegen erschöpfter Wanderer und einer fast 48-stündigen Personensuche. Vor allem wechselnde Wetterlagen hätten bei den Einsätzen aus der Luft und zu Fuß immer wieder für Probleme gesorgt. Besonders gefordert hat die Retter die fast 2-tägige Suche nach einem vermissten Wanderer am Fellhorn. Immer wieder musste der Einsatz wegen aufziehender Gewitter unterbrochen werden. Am Ende ging alles gut aus. Die Retter entdeckten den 72-Jährigen fernab der Wege, lebend und unverletzt. Aktuell gehören fast 60 Retter zur Bergwacht Oberstdorf. Sie alle leisten ihren Dienst ehrenamtlich an 365 Tagen im Jahr.
3: In Bayern müssen immer mehr Brauereien aufgeben. Im vergangenen Jahr haben weitere 13 Brauereien ihren Betrieb eingestellt. Das haben wir eben schon in den Nachrichten gehört. Die rückläufige Entwicklung der Branche hat jetzt auch einen der ältesten familiengeführten Fachverlage Deutschlands getroffen, wie Franz Engeser berichtet.
6: Der Verlag Hans Karl aus Nürnberg hat sich auf die Braubranche spezialisiert. Die schwierige wirtschaftliche Lage vieler Brauereien und Zulieferbetriebe wird dem Traditionsunternehmen nun zum Verhängnis. Nach sinkenden Abonnementzahlen und zurückgehenden Werbeeinnahmen blieb nur noch der Insolvenzantrag. Die Geschäfte laufen unterdessen weiter. Dies betrifft nicht nur die 14-tägig erscheinende Brauwelt, sondern auch die Online-Angebote des Unternehmens. Der Verlag Hans Karl beobachtet die Braubranche seit mittlerweile mehr als 165 Jahren. Von der Insolvenz sind 16 Mitarbeiter betroffen.
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0: In den vergangenen Tagen gab es aus Griechenland wenig Positives zu berichten. Erst die schweren Brände auf Kreta, dann westlich der Hauptstadt Athen große Feuer. Nach ersten Schätzungen sind dort mehr als 100 Quadratkilometer Fläche verbrannt. Am Sonntag kollidierten dann auch noch zwei Löschhubschrauber miteinander, zwei Einsatzkräfte starben. Dabei hat sich Griechenland in den letzten Jahren technisch und personell immer besser aufgestellt, wenn es um die Waldbrandbekämpfung geht. Sogar mit Überwachung von ganz oben. Moritz Pompel hat sich das vor Ort angeschaut.
7: Die griechische Insel Paros, vergangenen Dienstag. Ein Großbrand breitet sich in Windeseile aus. Dörfer müssen evakuiert werden. Doch schnelles Eingreifen verhindert Schlimmeres. Zum Glück konnten sie den Brand löschen, sagt ein Insulaner. Alle Leute von der Feuerwehr waren da. Damit Einsätze wie auf Paros noch früher anlaufen, schauen sie jetzt in Athen noch genauer hin. Genauer gesagt im Hellenic Space Center. Gerade beobachtet das Team rund um Weltraumingenieur Manos Papadimitriou einen neuen Brand nahe der Ausgrabungsstätte Mykene auf dem Peloponnes. Wir sehen mit unseren Daten hier, wo der Brand ist und in welcher Phase er sich befindet. Im Mai hat Griechenland 4 eigene Satelliten in den Orbit geschickt, in Zusammenarbeit mit einer Münchner Firma. Die Satelliten sind mit Wärmebildkameras ausgestattet. Sie können Feuer in der Größe eines Autos erkennen, auch in abgelegenen Gebieten. Und die Daten sofort nach unten schicken. Um Feuer möglichst sofort zu erkennen, setzt Griechenland auf noch mehr Hightech aus der Luft. Drohnen. Mehr als 100 Waldbranddrohnen sind inzwischen landesweit im Einsatz. Eine davon lässt Pedros Armaos von der städtischen Polizei Athen steigen, auf einem Hügel mitten in der Hauptstadt. Die Drohne verfügt über eine Wärmebildkamera. Wir suchen die Athener Hügel und die angrenzenden Berge nach Bränden ab. Überwachung von früh bis spät. Wie schnell es trotz aller Technik gehen kann, zeigt sich 50 Kilometer westlich von Athen. Ein Großbrand, angefacht durch orkanartigen Wind, hat dort in den letzten Tagen mehr als 100 Quadratkilometer Land verbrannt, vermutlich mehrere hundert Häuser. Viel dichten Wald. Hier und auch bei einem Brand auf Kreta letzte Woche konnten Flugzeuge und Hubschrauber wegen des Windes teils nicht mehr starten. Die Erkenntnis, wenn es trocken, heiß und windig ist, hilft selbst die beste Vorbereitung nur bedingt. Ministerpräsident Mitsotakis appelliert: Ich möchte wirklich alle unsere Mitbürger um äußerste Vorsicht bitten. Leider gibt es auch heute noch, während wir hier sprechen, viele Brandausbrüche aufgrund grober Fahrlässigkeit. Gegen grobe Fahrlässigkeit könnten auch Roboterhunde helfen. Ein Pilotprojekt in den Athener Parks. Der Vizebürgermeister für Bevölkerungsschutz, Andreas Grammatikoyanis, steuert einen der Hunde durch unwegsames Gelände am Likabettus-Hügel. Mit der Kamera kann der Hund gefährlichen Müll erkennen, der einen Brand auslösen könnte. Oder illegale Grillerei. Die Hunde könnten in Zukunft allein auf Patrouille gehen und ihre Daten direkt an die Einsatzstellen schicken. Sobald er solche Materialien ausfindig macht, wird den zuständigen Behörden der Auftrag erteilt, sie einzusammeln. Je anfälliger die Natur für den Klimawandel wird, desto entscheidender wird eine umfassende Vorsorge.
0: In Griechenland setzt man bei der Waldbrandbekämpfung auch auf Satellitenbilder aus dem All. Moritz Pompel berichtete.
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8: 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Plastikplanen, Polyester, Strickgewebe oder Jalousien. Im Fußball werden all diese Dinge gerne verwendet, um den Trainingsplatz vor neugierigen Blicken zu sichern. Manuel Baum ist davon aber überhaupt kein Fan. Der Coach des FC Augsburg ist mit seiner Mannschaft im Trainingslager am Achensee unterwegs. Alle Einheiten sind öffentlich. Unsere Reporter René Kirsch ist auch vor Ort. René, das Training heute wurde aber verschoben, sollte ja um 10 beginnen, startet aber gleich erst. Was ist denn gerade los um dich herum?
9: Die Spieler trödeln hier gerade so langsam ein. Michael Gregoritsch wurde mit viel Hallo begrüßt. Ist klar, es ist der Österreicher im Team. Der ist hier der große Sympathieträger am Achensee, 950 Meter Höhe hier in Tirol. Es ist fantastisches Wetter. Die Spieler sind gerade dabei, einen Kreis zu bilden. Manuel Baum wird ihnen erklären, was heute im Training ansteht. Es sind insgesamt 2 Einheiten geplant. Die eine um 11 soll gleich beginnen, dann nachmittags um 4. Im Anschluss soll es dann für die Fans eine Autogrammstunde geben. Also der FCA ist hier auf Sympathietour und versucht, die Fans zu begeistern und alle Ansprüche und alle Wünsche dann auch zu erfüllen. Das ist schon sehr, sehr schön.
8: Sympathie, und es sieht auch ein bisschen nach Lockerheit aus von außen, wenn man bedenkt, dass sie gestern im See schwimmen waren und so weiter. Wie schätzt du denn die Stimmung ein? Das war ja auch nicht immer so, dass es so locker zugeht.
9: Nee, es wirkt alles tatsächlich sehr entspannt, sehr gelöst. Das soll man natürlich nicht verwechseln und nicht unterschätzen. Wenn das Training gleich losgeht, dann geht es ordentlich zur Sache. Dann wird auch Manuel Baum laut und wird einfordern, was er von seiner Mannschaft sehen will. Einsatzbereitschaft vor allem und das ganze Kämpferische, was alles zum Fußball mit dazugehört, zusätzlich zu den Technik- und Taktikeinheiten. Aber eben neben den Trainingseinheiten mit einer gewissen Lockerheit, mit einer Zugänglichkeit, auch die Verantwortlichen vom SV Achenkirch, ich habe gerade den sportlichen Direktor von denen gesprochen, die sind total begeistert vom FC Augsburg. Die sagen, letztes Jahr war Lyon da, waren die Young Boys Bern da. Bei denen war das ganz anders, die waren komplett abgeschottet. Beim FC Augsburg dieses Jahr alles offen, alles zugänglich. Und wie gesagt, gleich geht's los im Training und wir dürfen zuschauen.
8: Sehr schön. Viel Spaß dabei und vielen Dank an René Kirsch, auch wenn es ein paar Kilometer bis zum Achensee sind und die Leitung nicht so ganz stabil war. Aber ich glaube, man konnte es ganz gut verstehen. Morgen steht dann für die Augsburger ein Testspiel gegen den SV Schwarz an. Das ist mal eine Aussicht. Die Freiwasserprofis sind gerade in der Pariser Seine unterwegs im Rahmen der Schwimm-EM. Und zwar mit Blick auf den Eiffelturm. Aber alle Augen schauen im Moment ja sowieso eher ins Wasser, auf die 10 Kilometer Strecke. Wir sind mittendrin im Wettkampf. Lars Becker ist für uns vor Ort. Lars, es hieß ja die ganze Zeit, ja, Deutschlands Freiwassermaschine Florian Wellbrock, der ist vielleicht nicht bei 100%. Wie sieht es denn nun aus mit Wellbrock?
10: Ja, möglicherweise war das Understatement. Florian Wellbrock hat von Beginn an hier die Spitze übernommen, das Tempo bestimmt und auch hochgehalten. Das war daran zu sehen, dass die Schwimmer an der Perlenkette unterwegs waren und nicht im Pulk, wo dann in Anführungsstrichen gebummelt wird. Dann hat er nach einem Viertel des Rennens noch einen Zwischenspurt eingelegt. Florian Wellbrock hat sich auch abgesetzt um einige Sekunden. Möglicherweise war das aber auch nur ein Antesten. Die anderen haben dann wieder aufgeschlossen, konnten wieder aufschließen. Jetzt Wellbrock weiterhin an der Spitze, macht weiterhin das Tempo. Wir sind gleich bei der Hälfte bei 5 Kilometern und auch der zweite Deutsche, Oliver Klemet, der Olympia-Zweite von Paris vor 2 Jahren, wo die Bedingungen in der Seine viel schlimmer waren mit Strömung, mit Kälte und vor allen Dingen mit Dreck. Hier schwimmen sie in einer Art Nebenarm. Der Hauptstrom mit dem Schiffsverkehr, der ist abgetrennt durch eine langgezogene Insel. Florian Wellbrock kommt jetzt gerade hier vor mir vorbei, wird als Erster die Hälfte des Rennens abschließen. Mal gucken, wie die Körner reichen werden. Er selber hat ja gesagt, viel Trainingsrückstand. Wenn ich Zehnter werde in diesem Rennen, wäre das schon gut. Ich glaube, das war massives Understatement.
8: Vielen Dank nach Paris an Lars Becker. In einer Stunde sind wir wieder live dabei.
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0: A3 Passau Richtung Nürnberg. Zwischen Iggensbach und dem Kreuz Deggendorf stockt der Verkehr an einer Baustelle. A8 Salzburg Richtung München. Zwischen Anger und Neukirchen ein Unfall, deshalb 3 Kilometer Stau. Die A9 Nürnberg Richtung München. Zwischen Manching und dem Dreieck Holledau 8 Kilometer stockender Verkehr an einer Baustelle. Auf der B2 Weilheim-Garmisch ist der Tunnel Oberau wegen technischer Probleme in beiden Richtungen gesperrt. In Richtung Garmisch 3 Kilometer Stau. Eine Umleitung ist da eingerichtet.

Die B20 Straubing Richtung Pilsen ist zwischen Satzdorf und der Dalkinger Straße nach einem Unfall gesperrt. 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Die Radlerinnen und Radler fahren in diesen Minuten in Erpfting los und sind in der kommenden Stunde unterwegs über Unterdießen und Leder Richtung Dienhausen.

0: Das Wetter in Bayern. Heute ist es sonnig. Am Nachmittag und Abend können sich dann vor allem an den Alpen und am Bodensee teils kräftige Gewitter bilden. 33 bis 39 Grad werden es heute, die Höchstwerte. Und so geht es auch in den kommenden Tagen weiter. Morgen dann und am Donnerstag erst sonnig, später dann Hitzegewitter. Dann kühlt sich's langsam ein bisschen ab. Am Freitag sind es dann in Anführungszeichen nur noch 23 bis 29 Grad. Die Gewitter und Regenfälle werden dann weniger. Und jetzt ist es 11 Uhr.
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0: Die hohen Spritpreise im Juli haben das Bundeskartellamt auf den Plan gerufen. Die Behörde leitet ein Verfahren ein, um zu prüfen, warum Diesel und Benzin so teuer sind. Die Innenminister der EU tagen gerade in einer Krisensitzung. Sie beraten über die Konsequenzen aus den Ereignissen in Ceuta. Dort waren in den vergangenen Tagen ja Zehntausende Migranten angekommen. Ein Gespräch mit unserer Korrespondentin in Brüssel hören Sie gleich. Und mehr als 1000 Juristen fordern in einem offenen Brief ein Verbotsverfahren gegen die AfD. Was dahinter steckt, auch dazu gleich mehr. Am Mikrofon ist Dani Stahl. Schönen Vormittag. Mit Bayern sind seit letzter Woche jetzt alle Bundesländer in den Sommerferien. Das merkt man nicht nur an vollen Freibädern oder weil man morgens in der U-Bahn wieder einen Sitzplatz kriegt, sondern auch, weil viele Familien mit dem Auto in den Urlaub fahren und tanken im Juli wieder teurer geworden ist. Die Preise schwanken regional stark. In Bayern tankt es sich aktuell am günstigsten. Das Bundeskartellamt hat wegen der wieder gestiegenen Preise jetzt ein Verfahren gegen sämtliche Raffineriebetreiber eingeleitet. Damit will man rausfinden, warum die Preise zurzeit so hoch sind. Anne Burkhardt berichtet.
2: Im Juli sind die Spritpreise in die Höhe geschossen. Ein Grund, der 17-prozentige Tankrabatt der Bundesregierung lief Ende Juni aus. Doch die Preise kletterten zum Teil höher als die Energiesteuer. Diesel verteuerte sich um fast 27%, schreibt das Bundeskartellamt. Als möglichen Grund nennt es zum einen den steigenden Abstand zwischen Rohöl- und Großhandelspreis. Außerdem habe sich mit der 12-Uhr-Regel ein starkes Gefälle entwickelt mit sehr hohen Preisen nach 12 Uhr und eher niedrigen am nächsten Morgen. Auch das Niedrigwasser auf dem Rhein trage zu regionalen Preisunterschieden bei, weil es den Transport über die Wasserstraße erschwere, so das Bundeskartellamt. Trotzdem ist die Aufsichtsbehörde mit Sitz in Bonn skeptisch, ob das alles zu solch hohen Spritpreisen führen kann. Deshalb hat sie Verfahren gegen sämtliche Raffineriebetreiber in Deutschland eingeleitet. Das Ziel? Sie will herausfinden, welche Kosten den Mineralölkonzernen wirklich entstanden sind und ob die Preise dadurch gerechtfertigt werden können. Zwei Unternehmen sind dagegen vor Gericht gezogen, berichtet das Bundeskartellamt. Sie wollten, dass ihre Auskunftspflicht ausgesetzt wird. Doch das Oberlandesgericht Düsseldorf habe in einer Zwischenentscheidung diese Forderung bereits abgelehnt. Das Bundeskartellamt blickt außerdem schärfer auf die 12-Uhr-Regelung. Im Juli haben mehr Tankstellen die Verordnung missachtet als zuvor und zu abweichenden Zeiten die Spritpreise erhöht. Eine stärkere Überwachung, auch mit Hilfe der Bundesländer, soll den Kunden helfen, dass sie an den Zapfsäulen nicht abgezockt werden.
0: Es waren chaotische Tage in Ceuta, der spanischen Exklave in Nordafrika. Zehntausende Menschen waren teils schwimmend von Marokko aus nach Ceuta gekommen. Mehr als 70 Menschen kamen dabei ums Leben. Inzwischen sind die meisten nach Marokko zurückgekehrt, aber trotzdem haben die Ereignisse die EU erschüttert. Vor allem, weil ja das neue EU-Asylsystem den jahrelangen Streit zwischen den Mitgliedsländern beenden sollte. Aber kaum kommt so eine Krise, da wird wieder erbittert verhandelt. Seit 10 Uhr beraten die Innenministerinnen und Minister der Mitgliedsländer in einer Videokonferenz darüber, welche Konsequenzen gezogen werden müssten. Was von diesen Gesprächen zu erwarten ist, darüber habe

0: ich heute früh mit unserer Korrespondentin Sabrina Fritz in Brüssel gesprochen. Meine erste Frage war, ob das Treffen eher symbolisch ist, also das Krisentreffen zur Krise.
1: Ja, es ist auf jeden Fall ein Krisentreffen und zwar würde ich jetzt mal sagen für zwei Bereiche. Einmal muss man die aktuelle Lage nochmal beleuchten, schauen, versuchen herauszufinden, was ist tatsächlich passiert und welche Konsequenzen muss die EU jetzt daraus ziehen. Aber, und das ist der zweite Teil, wie geht man gemeinsam damit um? Also die EU hat ja da keine sehr gute Figur abgegeben. Gleich wurde gegeneinander geschossen, Italien gegen Spanien, der spanische Ministerpräsident Sanchez fühlte sich angegriffen, Briefe wurden hin und her geschickt. Also das war sicher nicht die beste Reaktion auf so eine Situation.
0: Ja, Sie haben den Streit angesprochen. Von falschen Anreizen ist die Rede, die Spanien geschaffen haben soll und dadurch auch den Ansturm mit ausgelöst haben soll. Es gab da massive Kritik. Kann man da überhaupt heute noch Einigkeit demonstrieren oder wird das eher ein Gefetze?
1: Nein, das wird man schon versuchen. Also man muss sagen, die Botschafter der EU-Staaten haben gestern schon gesprochen und vielleicht ja die größte Wut vom Tisch geräumt, sodass man jetzt versucht, und das hat auch die EU-Kommissionspräsidentin wieder in einem Brief gesagt, also es ging jetzt ihr um 5 Themen, die man verbessern muss. Das ist einmal die Zusammenarbeit mit den Staaten, das ist ein Frühwarnsystem und das ist eben auch, dass man gemeinsam in der Asylpolitik handelt, weil ich glaube, das hat man einfach jetzt auch gelernt. Dass einzelne Länder eigentlich gar nichts ausrichten können.
0: Jetzt ist aber bei dem Ganzen auch im Vorfeld schon wieder viel von Abschreckung die Rede. Grenzsicherung muss verstärkt werden, physische Barrieren. Aber ein Faktor, dass so viele Menschen nach Ceuta gekommen sind, waren ja offenbar auch Falschmeldungen im Netz. Also wären da nicht Informationskampagnen in den Ländern, aus denen die Menschen kommen, viel wichtiger? Also denkt man überhaupt in die Richtung konkret Aufklärung, Prävention, damit eben nicht so viele Menschen sich auf diese gefährlichen Fluchtrouten aufmachen?
1: Ja, absolut. Ein ganz wichtiger Punkt. Ich meine, wir haben das schon mal erlebt an der anderen Seite der EU, als sehr viele Geflüchtete aus Weißrussland nach Polen kamen. Und jetzt nochmal eine ähnliche Situation in dieser Stärke. Und das hat sich ja wirklich über Tage aufgebaut. Das heißt, man hätte schon reagieren können. Man hätte auf die marokkanische Regierung zugehen können und sagen, schaut, was passiert da? Das passt nicht. Wir müssen da etwas tun. Also ich glaube, auch daraus hat man jetzt gelernt, dass man da die sozialen Medien auf jeden Fall besser im Blick haben muss. Ob sich dann wirklich auch so etwas verhindern lässt, muss man sehen. Aber das gehört ganz bestimmt in den Maßnahmenkatalog der EU jetzt rein.
0: Und der Maßnahmenkatalog umfasst was? Also Kommissionspräsidentin Frau von der Leyen hat ja gesagt, man schlägt physische Barrieren vor, vermutlich sowas wie die schwimmende Barriere, die man jetzt vor Ceuta eingerichtet hat. Was hat man denn da überhaupt für Möglichkeiten noch?
1: Ja, also das ist ja das große Problem der EU, dass die sogenannte Außengrenze eben riesig ist, dass sie sehr, sehr viel Küste umfasst und dass man es nie hundertprozentig absichern kann. Aber natürlich die Grenzschutzorganisation Frontex soll gestärkt werden, vielleicht auch die Befugnisse. Und Spanien sagt ja immer, naja, aber eure EU-Schengen-Grenze, also von der aus sich dann die Geflüchteten frei bewegen könnten, die hat ja gehalten. Es ist ja niemand auf das europäische Festland gekommen. Und insofern kann man sagen, war Ceuta vielleicht ein Sonderfall. Aber was auch eben nochmal zu der Asylpolitik gehört, ist eben die Rückführung. Und da kann man natürlich sagen, das hat ja auch funktioniert, dass ja jetzt doch sehr, sehr viele, vor allem junge Männer, wieder nach Marokko zurückgekehrt sind.
0: Einschätzungen von unserer Brüssel-Korrespondentin Sabrina Fritz zu dem aktuell laufenden Gespräch der EU-Innenministerinnen und Minister zu den Geschehnissen in Ceuta. Und die etwas wackelige Leitungsqualität am Ende bitten wir zu entschuldigen. Nach wochenlanger Hitze und Trockenheit sind die Pegelstände vieler Flüsse in Deutschland auf Rekordtiefstände gefallen. Auf dem Rhein etwa können deutlich weniger Waren transportiert werden. Viele Branchen mussten schon ihre Produktion drosseln. Das Institut der deutschen Wirtschaft warnt bereits, dass das Wirtschaftswachstum heuer zunichte gemacht werden könnte. Wie sich das Niedrigwasser auf die bayerische Wirtschaft auswirkt, schildert Sandra Lohse.
2: Donau und Main, das sind die beiden wichtigsten Wasserstraßen in Bayern. Frachtschiffe transportieren hier am häufigsten land- und forstwirtschaftliche Erzeugnisse, gefolgt von Erzen, Steinen und Erden. Auch ohne Pegeltiefstände sind die Transporte in Bayern im ersten Quartal schon deutlich zurückgegangen. Im Vergleich zum Vorjahreszeitraum waren es laut Statistischem Landesamt knapp 17% weniger, was in den Wintermonaten nicht unüblich ist. Jetzt sind die niedrigen Pegelstände das Problem. Es ist nicht nur die Schifffahrt, die Regen braucht. Auch andere bayerische Unternehmen sind von Wasser aus unseren Seen und Flüssen abhängig. Die Industrie- und Handelskammer für München und Oberbayern nennt zum Beispiel KI-Rechenzentren wie im Tucherpark in München, die gekühlt werden müssen. Auch Papierfabriken und Brauereien brauchen für die Produktion viel Wasser. Frachtschiffe müssen aktuell schon mit weniger Last fahren. Darauf weist Sabine Lehmann vom Landesverband Bayerischer Spediteure auf Nachfrage hin. Ein Problem seien auch Überholen und andere Manöver, die bei Niedrigwasser oft nicht mehr möglich sind. Die umschlagstärksten Häfen in Bayern sind Regensburg, Aschaffenburg und Straubing-Sand. Auch ihr Betrieb ist von Pegelständen abhängig.
0: Mehr als 1000 Anwälte, Richter, Staatsanwälte und weitere Juristen aus Deutschland haben sich in einem offenen Brief an die Bundesregierung und die Abgeordneten des Bundestages gewandt. Darin fordern sie ein Verbotsverfahren gegen die AfD vor dem Bundesverfassungsgericht. Der Brief stammt ursprünglich vom Republikanischen Anwältinnen- und Anwälteverein, einer der bekanntesten Juristenvereinigungen Deutschlands. Bianca Schwarz in Berlin fasst zusammen, was in dem Brief drinsteht.
3: Der Brief stützt sich auf ein Gutachten, und zwar von der Gesellschaft für Freiheitsrechte. Und deswegen müssen wir da noch mal kurz drauf gucken. Also, die Gesellschaft für Freiheitsrechte, das ist ein Verein, der in einem Gutachten geprüft hat, ob die AfD verboten werden kann, weil sie verfassungswidrig ist. Dazu wurden knapp 3 Millionen Social-Media-Posts, rund 77.000 Parlamentsdokumente und rund 55.000 Pressemitteilungen der AfD ausgewertet. Also ein ziemlich großer Datensatz. Und das Gutachten kommt zu dem Ergebnis, dass die Politik der AfD gegen das Menschenwürdeprinzip des Grundgesetzes und gegen das Demokratieprinzip verstoßen würde und damit verfassungswidrig sei. So, das ist das Gutachten. Zurück zum offenen Brief vom Republikanischen Anwältinnen- und Anwälteverein. Der stützt sich jetzt auf dieses Gutachten und übernimmt dessen Schlussfolgerung, dass die AfD verfassungswidrig sei. Der offene Brief appelliert an die Verantwortung der Bundestagsabgeordneten gegenüber dem Grundgesetz und der Demokratie und erfordert ein AfD-Verbotsverfahren einzuleiten.
0: Bianca Schwarz war das über einen offenen Brief von mehr als 1000 Juristen, die ein AfD-Verbotsverfahren fordern. Am Wochenende hat das israelische Militär erneut Ziele im Gazastreifen angegriffen. Nach palästinensischen Angaben sind dabei mehr als 20 Menschen getötet worden, auch Frauen und Kinder. Israel gab an, dass es sich bei den Zielen um Kommandeure der Hamas gehandelt habe. Seit nunmehr fast 3 Jahren bangen die Menschen im Gazastreifen um ihr Leben. Wie die Situation für die palästinensische Bevölkerung vor Ort ist, beschreibt unser Korrespondent Jan-Christoph Kitzler.
4: Im Gazastreifen hat sich was verbessert, und zwar das ist die Versorgung der Menschen mit Nahrungsmitteln. Da kommt mehr rein, die Hungerkrise ist nicht mehr so akut, wie sie mal war, aber es fehlt immer noch an wichtigen Dingen. Es kommen zum Beispiel Ersatzteile nicht rein, die gebraucht werden für Pumpen und Generatoren. Es fehlt an Medikamenten und es fehlt natürlich auch an Unterbringungsmöglichkeiten, und da sind wir beim größten Problem. Auch im Gazastreifen ist es gerade sehr, sehr heiß. Und die Menschen leben dort überwiegend Hunderttausende in Trümmern unter Zeltplanen. Und das sind keine menschenwürdigen Bedingungen, das kann man so sagen. Was auch fehlt, ist Wasser. Die Versorgung reicht nicht. Es gibt Angaben der Vereinten Nationen, nach denen in den allermeisten Haushalten, wenn man so will, das sind ja Menschen, Familien, die in Zelten leben in der Regel, weniger als 6 Liter Wasser pro Person pro Tag zur Verfügung stehen. Das reicht bei weitem nicht. Mit diesem Wasser muss natürlich gekocht werden, sich gewaschen werden. Das braucht man auch zum Trinken. Das reicht nicht für eine Person. Und das zeigt, dass die Lage schon sehr angespannt ist. Die humanitäre Lage ist nach wie vor katastrophal und das muss sich dringend verbessern. Das sagen zumindest Hilfsorganisationen, das sagen die Vereinten Nationen.
0: Jan-Christoph Kitzler war das in Tel Aviv. Im November finden in den USA die wichtigen Midterms statt, die Kongresswahlen, bei denen auch ein Drittel der Senatssitze neu bestimmt werden. Die Demokratische Partei will wieder die Kontrolle über das Oberhaus bekommen. Der Senat ist ja momentan republikanisch geführt. Ein entscheidender Staat könnte dabei Michigan sein. Heute entscheidet sich, wer dort Kandidat der Demokraten wird. Aus den USA, Sandra Razzo.
5: Die moderate Kongressabgeordnete Haley Stevens und der progressive Abdul El-Sayed treten gegeneinander an. Stevens hat die Unterstützung vom Partei-Establishment und setzt sich für den Schutz von Sozialleistungen und die Stärkung der in Michigan wichtigen Autoindustrie ein. El-Sayed wird vom linken Parteiflügel rund um Bernie Sanders unterstützt. Er fordert eine klare Abgrenzung von Israel, eine staatliche Krankenversicherung und strengere Regeln für Großkonzerne. Michigan ist ein wichtiger Swing State. Ein Sieg El Sayeds würde dem linken Parteiflügel daher enormen Rückenwind geben. Moderate Demokraten dagegen warnen, El Sayeds Positionen seien zu radikal und würden Wechselwähler bei den wichtigen Zwischenwahlen im November abschrecken. Der wichtige Senatssitz könnte dann an die Republikaner fallen. Ohne Michigan haben die Demokraten im November kaum Chance.

0: Verbringen im Sommer mehrere Wochen in der Sommerstüga auf dem Land. Das ist ein oft ganz einfaches Ferienhäuschen, im besten Fall am See oder am Meer. Denn die Schweden haben zwar in der Regel auch nicht mehr Urlaubstage als die Deutschen, aber einen gesetzlichen Anspruch auf 4 zusammenhängende freie Wochen zwischen Juni und August, um den kurzen Hochsommer mit seinen langen Tagen maximal auszunutzen. Deshalb machen viele Bäckereien, Restaurants und andere Betriebe für mehrere Wochen einfach dicht. Weil 4 Wochen aber natürlich immer noch nicht reichen, um 10 Wochen Kinderbetreuung abzudecken, bieten die meisten Grundschulen eine Ferienbetreuung an. Und viele große Städte wie Stockholm organisieren sogenannte Kollos, mehrtägige Camps, in denen Kinder zum Beispiel segeln lernen, klettern oder Theater spielen. Und damit da auch alle mitmachen können, sind die Gebühren gestaffelt. Für Kinder aus Familien mit sehr niedrigem Einkommen sind die Camps sogar kostenlos.
1: Es ist 11:15.
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1: Kia Arnzen mit den Nachrichten.
3: Bundeskartellamt ermittelt wegen hoher Spritpreise. Hintergrund ist, dass die Preise für Benzin und Diesel stärker gestiegen sind als der Ölpreis. Die Behörde will deshalb überprüfen, wie die Raffineriebetreiber zu den hohen Werten kommen. Der ADAC hatte eine Untersuchung angemahnt, weil die Preise im Juli teils um knapp 30% gestiegen sind. EU-Innenminister beraten über Folgen der Krise in Ceuta. Bei einer Videokonferenz wollen die Minister darüber sprechen, wie eine Eskalation, wie in der vergangenen Woche, verhindert werden kann. Nach Einschätzung des CDU-Geheimdienstexperten Henrichmann steckt möglicherweise ein hybrider Angriff auf die EU hinter den Vorgängen in Ceuta. Als Initiatoren kämen Marokko oder Russland in Frage. Frei sieht keinen Verhandlungsspielraum bei Rente mit 63. Der neue Chef der Unionsfraktion will an der Abschaffung der abschlagsfreien Rente nach 45 Beitragsjahren festhalten. Man habe sich darauf geeinigt, die Vorschläge der Rentenkommission vollständig umzusetzen. 7 der 16 Ministerpräsidenten sind gegen die geplante Abschaffung der Frühverrentung, unter ihnen die 5 ostdeutschen Regierungschefs Schwesig, Kretschmer, Vogt, Schulze und Woidke. Europas Landwirte rechnen mit Einbußen bei der Ernte. Wegen der anhaltenden Trockenheit befürchten mehrere europäische Bauernverbände einen Rückgang, beispielsweise bei Mais, Gemüse und Getreide. Bei Zuckerrüben in Süddeutschland beträgt das Minus etwa 1/3. Die Hitze im Juni und Juli wird sich auch negativ auf die Weinernte auswirken. Zahl der Brauereien in Bayern sinkt. Im vergangenen Jahr gab es im Freistaat 588 Brauereien, das sind 13 weniger als im Vorjahr. Trotzdem bleibt Bayern das Bundesland mit der höchsten Brauereizahl. Auch deutschlandweit gibt es ein Minus. Grund ist der sinkende Bierkonsum. Und das Wetter sonnig und heiß, später sind Gewitter möglich, Werte bis 39 Grad.
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4: Im Studio Stefan Götz. Nach der Messerattacke an einem Schongauer Gymnasium ist auch das zweite schwer verletzte Mädchen körperlich soweit wieder wohlauf. Laut Generalstaatsanwaltschaft konnte die 13-Jährige das Krankenhaus verlassen. Lorenz Storch.
5: Die Schülerin hatte bei dem Angriff Anfang Juli lebensgefährliche Stichverletzungen erlitten und lag stark blutend auf dem Boden. Mehrere Mitschüler kamen ihr geistesgegenwärtig zu Hilfe, rissen sich ihre T-Shirts vom Leib, legten mit den Stofffetzen Druckverbände an, um die Blutungen zu stillen, und retteten dem Mädchen damit wahrscheinlich das Leben. Dann holten sie Sanitätssets und sterile Kompressen, ein Vorgehen, das sie bei der Ausbildung als Ersthelfer gelernt hatten. Ministerpräsident Söder lobte damals die schnelle Reaktion der Mitschüler und stellte ihnen eine offizielle Anerkennung in Aussicht. Der 16 Jahre alte Angreifer sitzt weiter in Untersuchungshaft. Gegen ihn wird wegen versuchten Mordes ermittelt. Zuständig dafür ist die Zentralstelle zur Bekämpfung von Extremismus und Terrorismus.
4: In ganz Bayern bleibt die Waldbrandgefahr hoch. Auch in Oberbayern hat es Brände gegeben, nämlich am Kareck bei Oberau und am Hochstaufen nahe Bad Reichenhall. Martin Breitkopf berichtet.
6: Am Kareck bei Oberau war der Brand am Sonntagabend vermutlich durch einen Blitzeinschlag ausgelöst worden. Ein Baum geriet auf rund 2000 Meter Höhe in Brand. Wegen des steilen und unwegsamen Geländes sind die Löscharbeiten äußerst schwierig. Wie die Feuerwehr heute mitteilt, haben sich erneut Glutnester entzündet. Deshalb sind Feuerwehrkräfte und ein Hubschrauber weiter im Einsatz. Auch am Hochstaufen ist der Einsatz noch nicht beendet. Nachdem der Brand zunächst als gelöscht galt, wurde am gestrigen Abend erneut Rauch gemeldet. Eine Drohne mit Wärmebildkamera entdeckte weitere Glutnester. Seit heute Vormittag bringen Hubschrauber wieder Einsatzkräfte von

0: Feuerwehr, Bergwacht und Polizei an die Brandstelle. Wanderer werden gebeten, den Hochstaufen heute zu meiden, insbesondere den Goldtropfsteig.
1: Der Starnberger See hat zu wenig Wasser, deswegen werden ab heute nicht mehr alle Stege angefahren. An einzelnen Landeplätzen könne das sichere Anlegen der Schiffe sowie ein sicheres Ein- und Aussteigen der Fahrgäste nicht mehr gewährleistet werden, so die Bayerische Seenschifffahrt. Mehr von Christoph Müller.
2: Derzeit sieht man schon sehr viel Holz an den Landestegen, zum Beispiel in Berg oder Ambach. Aber auch Possenhofen und Bernried werden wegen des Niedrigwassers ab heute erst einmal nicht mehr angefahren. Die große Rundfahrt, nördliche Rundfahrt, südliche Rundfahrt sowie die Kurzrundfahrt verkehren weiterhin planmäßig. Angefahren werden jedoch nur die Landestege Starnberg, Leoni, Tutzing und Seeshaupt. Der Schifffahrtsbetrieb auf dem Königssee, dem Tegernsee und dem Ammersee findet ganz normal statt. Anders als der Ammer oder der Chiemsee zum Beispiel, hat der Starnberger See keinen Zufluss aus den Alpen. Er wird nur von kleineren Bächen sowie von unterirdischen Quellen gespeist.
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4: Deutschland fit für die Zukunft machen, das war die Ankündigung der Bundesregierung, als vergangenes Jahr das sogenannte Sondervermögen beschlossen wurde. Ein 500 Milliarden Euro Schuldenpaket für Investitionen in Infrastruktur und Klimaneutralität. Die Union war lange Zeit skeptisch, was die Riesenkredite angeht, aber sie änderte nach der Wahl ihre Meinung und legt jetzt besonderen Wert darauf, diesen Schritt als den richtigen zu verkaufen. Auch deshalb war zum Beispiel die stellvertretende Generalsekretärin der CDU Stump in ihrem Wahlkreis Ludwigsburg in Baden-Württemberg unterwegs und hat sich aktuelle und künftige Baustellen angeschaut. Hauptstadtkorrespondentin Lissy Kaufmann hat sie begleitet.
5: Die Bagger rollen hier an der Grundschule in Kernen im Remstal nahe Stuttgart. Ein Sound, der nicht nur Lokalpolitiker anlockt.
6: Hallo und damit sind von uns alle.
5: Auch sie ist gekommen, Christina Stump, stellvertretende Generalsekretärin der CDU und Bundestagsabgeordnete. Sie ist auf Tour zu den Baustellen in ihrem Wahlkreis.
7: Mein Grund, warum ich heute den Rundgang mache, ist, dass natürlich wir auch zeigen möchten, wie das Sondervermögen, das im Bund beschlossen wurde, hier auf kommunaler Ebene ankommt.
5: Das Sondervermögen, es sind Schulden. 500 Milliarden Euro hat der Bund aufgenommen. 100 Milliarden davon gehen an Länder und Kommunen. Und 9 Millionen fließen nach Kernen. Unter anderem in die Sanierung der Grundschule.
8: Da lag einiges im Argen. Da musste man fundamental dran,
5: erklärt Bürgermeister Benedikt Paulowitsch. Vieles war veraltet und zu klein für die wachsende Gemeinde. Sie hätte für das Projekt selbst Schulden aufgenommen. Jetzt kommt das Geld vom Bund.
9: Es ist nicht so, dass wir sagen, weil es ein Sondervermögen gibt, haben wir uns entschieden, jetzt die Schule neu zu machen. Es ist nicht zusätzlich. Ja? Aber es gibt uns eben an anderer Stelle, was den Gesamtinvestitionsbedarf in der Kommune angeht, gibt uns natürlich schon Luft.
5: Luft für die Kommune, aber keine Zusätzlichkeit. Länder und Kommunen dürfen das Geld frei einsetzen. Wirtschaftsexperten kritisieren, dass damit auch Haushaltslöcher gestopft werden können. Sie sagen, man hätte festschreiben sollen, dass das Geld nur in zusätzliche Infrastrukturprojekte fließt, um neue Investitionen anzuschubsen. Doch was, wenn die Löcher im Haushalt so tief sind, dass Sanierungsprojekte seit Jahren liegen bleiben? Im benachbarten Waiblingen führt Oberbürgermeister Sebastian Wolf in den Keller der Gemeinschaftsschule zur elektrischen Anlage.
10: An der Stelle ist, glaube ich, ziemlich deutlich, also selbst für Nicht-Fachleute zu sehen. Also wir haben hier tatsächlich noch eine Elektrik, die halt aus der Bauzeit ist, 1979.
5: Weiter oben kann ein Klassenzimmer gar nicht mehr genutzt werden. Im Sommer zu heiß, lüften zu gefährlich. Fenster sind hier aus dem Rahmen gekippt. Und auf den Toiletten fehlen Klobrillen, die Trennwände bröckeln.
11: Aber natürlich ist das schon Zustand, wo dann schon sagen muss, 2026 ist auch für wirklich eine Zumutung.
5: Eine Zumutung, sagt Christina Stump. Zu wenig Geld, um sie zu beseitigen, sagt Bürgermeister Sebastian Wolf.
10: Das ist so ein Projekt, das wir jetzt seit vielen Jahren immer wieder geschoben haben, weil wir es uns einfach nicht leisten konnten oder es nicht finanzieren konnten. Und das war tatsächlich auch so, wir haben aktuell eine Haushaltssperre. Also wenn es ein Projekt gegeben hätte, was man eigentlich streichen müsste, rein von unseren Finanzdaten, wäre es dieses.
5: Wie Waiblingen geht es vielen Kommunen. Weit über 200 Milliarden Euro müssten sie eigentlich in ihre Infrastruktur investieren, können es aber nicht, weil das Geld fehlt. Das Sondervermögen hilft. In Waiblingen sollen die Bagger nächstes Jahr rollen.
11: Wir sprechen hier von keinem Luxus, wir sprechen nur von funktionierenden Schulgebäuden.
5: Milliardenschulden, unter anderem für funktionierende Schulgebäude. Lange wollte die CDU diese Extraschulden nicht aufnehmen. Heute sind Abgeordnete wie Christina Stump unterwegs, um das Sondervermögen

0: zu verteidigen.
1: Das Sondervermögen für Infrastruktur und Klimaneutralität. Lizzie Kaufmann hat sich angeschaut, wo das Geld verbaut wird.
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1: Frühsport, warmes Wasser trinken oder meditieren. Menschen zelebrieren die unterschiedlichsten Rituale, um angenehm in den Tag zu starten. Die Genferinnen und Genfer setzen im Hochsommer auf eine ganz besondere Morgenroutine. Les Aubes Musicales, die musikalische Morgendämmerung mit Konzerten in den Bains de Paquis, einer Badeanstalt am Genfer See. Einlass ab 5.45 Uhr, Beginn 6 Uhr und Atmosphäre einzigartig, findet Katrin Hondel.
3: Es ist 5 vor 6. See und Stadt schlummern noch in der blauen Morgenstunde. Und wie Schlafwandler wirken auch die vielen Menschen, die langsam über die schmale Brücke gehen zwischen der Seepromenade und den Bains de Paquis, dem Genfer Seefreibad. Einige wenige zieht es schon in den See für eine morgendliche Schwimmrunde. Die allermeisten aber sind hier für den musikalischen Sonnenaufgang. Les Aubes Musicales. Das Sommerfestival der Bains de Paquis. Bis Mitte August gibt es hier jeden Tag ein Live-Konzert in der Morgendämmerung. Heute ist es ein hinreißendes Flamenco-Ensemble, das die Schläfrigkeit der Genfer Frühaufsteherinnen fast schlagartig beendet. Die ungewohnte Arbeitszeit am frühen Morgen sei durchaus eine kleine Herausforderung, sagt Flamenco-Musiker Juan Manuel Cortes. Es ist schon speziell, nach wenig Schlaf aufzustehen und sofort zu singen. Aber eigentlich ist es doch nur eine Frage der Energie, oder? Klar, und an Energie mangelt es definitiv nicht. Während Juan Manuel und sein Ensemble performen, geht hinter den Hügeln am anderen Seeufer langsam die Sonne auf und verwandelt die blaue Stunde in eine orange-golden schimmernde.
4: On sentait justement la chaleur du soleil qui tapait un petit peu dans le dos, donc on le sentait arriver.
3: Wir haben ihre Wärme im Rücken gespürt, sagt Juan Manuel und strahlt dabei, genauso wie im Publikum Isabel, eine Genferin mit spanischen Wurzeln.
5: Juste magnifique de voir ça ici à Genève.
3: Wunderbar, das hier in Genf zu erleben. So tollen Flamenco um 6 Uhr früh, das ist einfach einzigartig.
5: L'Espagne, viva l'Espagne!
3: Mehrere hundert Menschen drängen sich mit Isabel in der musikalischen Morgendämmerung. Wer keinen Stuhl mehr ergattert hat, sitzt auf den Dächern der Umkleidekabinen, auf Mauern und am Boden oder reckt stehend den Kopf nach der Tänzerin, die im weißen Blumenkleid über die improvisierte Seeuferbühne wirbelt. Dabei fing alles ganz klein an, erinnert sich Patrick an das erste Morgenkonzert vor 20 Jahren in den Bains de Paquis.
6: Le tout premier, on était 10.
3: Da waren wir hier 10 Leute im Publikum. Es gab Tango-Musik mit einem argentinischen Gitarristen. Das war zauberhaft. Es regnete ein bisschen im flachen Wasser, tanzte ein Paar. So fing das damals an.
6: Deux personnes qui dansaient dans l'eau, là. Et ça commençait comme ça, voilà.
3: Und auch wenn die Intimität der Anfänge passé ist, der Zauber der Morgenkonzerte am See ist lebendig. Im Hochsommer, so schwärmt die Genferin Marie Jo, gibt es keinen besseren Start in den Tag. Es ist einer der schönsten Orte der Welt. Aufstehen, ein kleines Konzert zum Sonnenaufgang, ein Café, Menschen jung und alt aus verschiedenen Kulturen, das ist einfach Genf.
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1: Die A8 Salzburg Richtung München zwischen Bad Reichenhall und Neukirchen. 8 Kilometer Stau an einer geräumten Unfallstelle. Und weiter zwischen Holzkirchen und dem Kreuz München Süd stockender Verkehr. A9 München Richtung Nürnberg zwischen Manching und Denkendorf stockender Verkehr. Nürnberg Richtung München zwischen Manching und dem Dreieck Holledau 8 Kilometer Stau an einer Baustelle. Auf der B2 Weilheim-Garmisch ist der Tunnel Oberau wegen technischer Probleme in beiden Richtungen gesperrt. In Richtung Garmisch momentan 3 Kilometer Stau. Es gibt dort eine Umleitung. Und zum Schluss noch die B318 Holzkirchen Richtung Rottach-Egern zwischen Bad Wiessee und Rottach-Egern 2 Kilometer Stau. Das Wetter in Bayern. Viel Sonne gibt es heute und heiß wird es auch wieder. 33 bis 39 Grad die Höchstwerte. Im Laufe des Nachmittags und am Abend können sich dann vor allem an den Alpen und am Bodensee teils kräftige Schauer und Gewitter entwickeln. In den kommenden Tagen geht es ähnlich weiter. Viel Sonne, tagsüber heiß wird es auch nochmal. Dann am Nachmittag jeweils Schauer und Gewitter. Erst am Freitag werden die dann weniger. Da hat es dann auch abgekühlt, wenn man davon reden kann. 23 bis 29 Grad, dann die Höchstwerte am Freitag.

0: Es ist 11:30.
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0: Das Bundeskartellamt prüft, warum Diesel und Benzin derzeit so teuer sind und hat ein Verfahren gegen die Mineralölkonzerne eingeleitet. Die Innenminister der EU beraten über Konsequenzen aus der Krise in Ceuta. Dort waren vergangene Woche Zehntausende Migranten angekommen. Und in der Debatte über die abschlagsfreie Rente nach 45 Beitragsjahren lehnt Unionsfraktionschef Frei Verhandlungen ab. Am Mikrofon ist Dani Stahl. Schönen Vormittag. Mit Bayern sind seit letzter Woche alle Bundesländer in den Sommerferien. Das merkt man nicht nur an den vollen Freibädern oder weil man morgens in der U-Bahn wieder einen Sitzplatz kriegt, sondern auch, weil sich viele Menschen mit dem Auto in den Urlaub aufgemacht haben und dann merken, tanken verdammt teuer im Moment den ganzen Juli schon. Die Preise schwanken regional sehr stark und jetzt hat sich das Bundeskartellamt eingeschaltet. Es hat ein Verfahren gegen sämtliche Raffineriebetriebe eingeleitet. Damit will man rausfinden, warum die Preise zurzeit so hoch sind. Anne Burkhardt berichtet.
2: Im Juli sind die Spritpreise in die Höhe geschossen. Ein Grund, der 17-prozentige Tankrabatt der Bundesregierung lief Ende Juni aus. Doch die Preise kletterten zum Teil höher als die Energiesteuer. Diesel verteuerte sich um fast 27%, schreibt das Bundeskartellamt. Als möglichen Grund nennt es zum einen den steigenden Abstand zwischen Rohöl- und Großhandelspreis. Außerdem habe sich mit der 12-Uhr-Regel ein starkes Gefälle entwickelt mit sehr hohen Preisen nach 12 Uhr und eher niedrigen am nächsten Morgen. Trotzdem ist die Aufsichtsbehörde mit Sitz in Bonn skeptisch, ob das alles zu solch hohen Spritpreisen führen kann. Deshalb hat sie Verfahren gegen sämtliche Raffineriebetreiber in Deutschland eingeleitet. Das Ziel? Sie will herausfinden, welche Kosten den Mineralölkonzernen wirklich entstanden sind und ob die Preise dadurch gerechtfertigt werden können. Das Bundeskartellamt blickt außerdem schärfer auf die 12-Uhr-Regelung. Im Juli haben mehr Tankstellen die Verordnung missachtet als zuvor und zu abweichenden Zeiten die Spritpreise erhöht. Eine stärkere Überwachung, auch mithilfe der Bundesländer, soll den Kunden helfen, dass sie an den Zapfsäulen nicht abgezockt werden.
0: Vermutlich waren Falschinformationen im Netz ein Auslöser dafür, warum in der vergangenen Woche auf einmal Zehntausende Menschen in die spanische Exklave Ceuta kamen, um so in die EU zu gelangen. Teils erreichten sie schwimmend das Ufer, mehr als 70 Menschen starben im Meer. Vor Ort herrschten Chaos und Überforderung. Für solche Fälle fordert der CSU-Europapolitiker Manfred Weber den Einsatz der europäischen Grenzschutzagentur Frontex. Die solle das Kommando übernehmen, wenn Mitgliedstaaten die Grenzen nicht sichern könnten, sagte Weber im ARD/ZDF-Morgenmagazin. Die Innenministerinnen und Minister der EU beraten seit 10 Uhr in einer Videokonferenz über Konsequenzen. Aus Brüssel Sarah Lopez.
3: Man will nochmal gemeinsam über Ceuta sprechen und die Frage, wie der Schutz der Außengrenzen am besten funktionieren kann. Man muss aber sagen, das ganz große To-Do heute ist, die Stimmung wieder zu verbessern zwischen den Mitgliedstaaten. In den vergangenen Tagen wurden ja teils heftige Vorwürfe ausgetauscht zwischen Spanien und mehreren Mitgliedstaaten. Also nachdem Ende vergangener Woche Zehntausende Migranten in die spanische Exklave Ceuta gekommen waren, da hatten einige Mitgliedstaaten ja gefordert, Spanien vorübergehend aus dem Schengen-Raum auszuschließen. Und dann gibt es noch einen offenen Brief, den haben 22 europäische Staats- und Regierungschefs unterschrieben, also tatsächlich der Großteil, auch Bundeskanzler Friedrich Merz ist darunter. Und in diesem Brief wird die spanische Migrationspolitik kritisiert. Auf der anderen Seite hat der spanische Regierungschef Sanchez in einem Brief sein Unverständnis ausgedrückt darüber, wie manche EU-Mitgliedsländer auf die Lage in Ceuta reagiert haben, und da wirft er ihnen zum Beispiel Ignoranz vor. Es gibt also einiges,

0: zu besprechen heute. Dabei sind die Innenminister der EU-Mitgliedsländer aber nicht ganz unter sich. Es sind zum Beispiel auch Vertreter der EU-Grenzschutzbehörde Frontex und von Europol dabei.
1: Die Reform der Rente. Im Juni hatte eine Kommission Vorschläge dazu gemacht. Bundessozialministerin Baas sprach damals von einem Gesamtkunstwerk. Kanzler Merz forderte, es auch möglichst vollständig umzusetzen. Der Haken daran, es gibt Widerstand, vor allem bei der abschlagsfreien Rente nach 45 Beitragsjahren. Die soll nämlich abgeschafft werden. Aus den Ländern, vor allem in Ostdeutschland, kommt scharfe Kritik. Sie fordern Nachbesserungen. Aber Unionsfraktionschef Frei lehnt das ab. Aus Berlin, Chris Bertrow.
2: Er sehe, Zitat, wirklich keinen Verhandlungsspielraum, sagte Frei dem Fernsehsender Welt. Ansonsten, so argumentiert der CDU-Politiker, könnte die gesamte Rentenreform scheitern. Frei verweist darauf, dass in der Rentenkommission der Bundesregierung geballte Fachexpertise versammelt gewesen sei. Er sehe nicht, warum Bundestagsabgeordnete oder Ministerpräsidenten zu klügeren Entscheidungen kommen sollten. Die von Frei angesprochene Kommission hat insgesamt 33 Vorschläge gemacht, wie man das Rentensystem für die Zukunft neu aufstellen könnte. Dazu zählen ein späterer Renteneintritt, die Einführung einer Aktienrente und die Abschaffung der sogenannten Rente mit 63. Vor allem dagegen kommt jetzt massiver Gegenwind aus den Ländern. 7 der 16 Ministerpräsidenten setzen sich mittlerweile dafür ein, die Möglichkeit einer vorzeitigen abschlagsfreien Rente für besonders langjährige Versicherte zu erhalten. Angestoßen wurde die Debatte von 3 CDU-Ministerpräsidenten aus Ostdeutschland. Frei verweist auf eine Einigung innerhalb der Regierungskoalition, das Rentenpaket vollständig umzusetzen. Das zuständige Arbeits- und Sozialministerium von SPD-Chefin Bärbel Baas arbeitet gerade an dem entsprechenden Gesetzentwurf. Bis Ende des Jahres will die Koalition die Rentenreform umsetzen.
1: Hitze bedeutet Stress für den Körper, aber nicht nur für Menschen, auch für Tiere. Hiesige Fischarten sind unter anderem Bachforellen, Huchen oder Eschen und denen ist es zurzeit viel zu warm. Sie brauchen dringend kaltes Wasser. Um für sie Rückzugszonen zu schaffen, wird heute in einem Nebengewässer der Donau bei Gundelfingen gebaggert. Judith Zacher berichtet.
3: Gebaut wird dieses Kaltwasserbecken am Espangraben, einem kleinen Nebengewässer der Donau. An einer Stelle, wo kaltes Grundwasser in den Fluss strömt, wird eine Vertiefung im Flussbett gegraben. So soll dort ein kühler Rückzugsraum für Fische und andere Wassertiere entstehen. Laut Oliver Born, Fachberater für das Fischereiwesen beim Bezirk Schwaben, ist dies die erste Maßnahme dieser Art in Schwaben. In Baden-Württemberg wurden solche Becken bereits erprobt, etwa an der Dreisam bei Freiburg. Dort tummeln sich seitdem wieder mehr Fische und auch mehr Fischarten. Die Maßnahme sei ein durchschlagender Erfolg, heißt es vom Landesfischereiverband Baden-Württemberg. In Bayern sei das noch eine Seltenheit, so Fachberater Oliver Born. Zusammen mit anderen Verbänden fordert er von der Politik einen Notfallplan für Hitze- und Trockenzeiten.
1: Und während es bei uns zu wenig Wasser gibt, ist es in Indien zu viel. Dort sind weite Landstriche nach heftigen Monsunregenfällen überschwemmt. Mehrere Menschen sind ertrunken. Aus Neu-Delhi, Lena Bodewein.
4: Mehr als 135 Menschen sind nach offiziellen Angaben in den Fluten ums Leben gekommen. Beobachter befürchten, dass die endgültige Todeszahl noch weit höher liegt. Starke Regenfälle lösten Sturzbäche aus den Bergen aus, Flüsse traten über die Ufer und rissen nach Augenzeugenberichten Häuser mit. Im Bundesstaat Assam sei ein ganzes Dorf verschwunden, die 200 Bewohner würden vermisst. Mehr als 40.000 Menschen sind in Notunterkünften untergebracht. Hunderttausende sind von den Überschwemmungen betroffen. Diese begannen schon im Juni im Nordosten Indiens und verschärften sich Ende Juli massiv in West- und Südindien. Besonders Assam, durch das mit dem Brahmaputra einer der größten Ströme der Welt fließt, hat es getroffen. Dort halten die Überschwemmungen schon seit Wochen an. Erleichterung gibt es nicht, da neue heftige Regenfälle in der Region niedergehen. Im Süden des Landes gibt es Todesopfer durch Erdrutsche und schwere Sturzfluten in den vergangenen Tagen. Dörfer wurden zerstört, Straßenverbindungen sind unterbrochen.
1: Der ehemalige US-Präsident Barack Obama lebt mit seiner Frau Michelle bis heute in Washington, D.C. Nur wenige andere ehemalige Präsidenten sind nach ihrer Amtszeit in der Stadt geblieben. Obwohl Barack Obama seit 2017 kein öffentliches Amt mehr bekleidet, sind er und seine Frau weiter extrem präsent in den USA. Heute wird er 65 Jahre alt. Samuel Jakisch berichtet, was er und seine Frau inzwischen beruflich machen.
5: Michelle und Barack Obama leiten eine Stiftung zur Förderung für junge Führungskräfte aus wirtschaftlich schwachen Familien oder ob die aus Stadtvierteln kommen, wo normalerweise nicht die Vorstandsvorsitzenden von morgen geboren werden. Und außerdem haben die beiden eine Produktionsfirma gegründet. Serien, Filme, Dokumentationen, haben viel für Netflix produzieren lassen. Und es gibt das Barack Obama Presidential Center. Das hat gerade eröffnet in Chicago. Das ist eine Bibliothek, Museum, Gemeindezentrum, so alles in einem Haus. Und Barack Obama tritt auch viel öffentlich auf. Er hält Reden, gibt Interviews und meistens geht es um die Themen Demokratie und Teilhabe.
6: We always have to fight for our democracy and we have to fight for those values.
5: Barack Obama macht außerdem Wahlkampf, sehr konkret für Kandidaten seiner Partei, und er ist viel zu Gast in Podcasts und so weiter, also er ist weiter sehr präsent.
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8: Im Studio Gabriel Wirth. Wenn in deutschen Flüssen weiter zu wenig Wasser ist, könnte das dazu führen, dass die deutsche Wirtschaft in diesem Jahr nicht wächst, beziehungsweise es besteht sogar die Gefahr einer Rezession. Davor hat nun das Institut der deutschen Wirtschaft gewarnt. Das Wachstum des Bruttoinlandsprodukts könne um 0,4 Prozentpunkte niedriger ausfallen als bisher erwartet. Das sagte der IW-Experte Thilo Schäfer der Bild-Zeitung. Über die Bedeutung bayerischer Wasserstraßen berichtet Sandra Lohse.
9: Donau und Main, das sind die beiden wichtigsten Wasserstraßen in Bayern. Frachtschiffe transportieren hier am häufigsten land- und forstwirtschaftliche Erzeugnisse, gefolgt von Erzen, Steinen und Erden. Auch ohne Pegeltiefstände sind die Transporte in Bayern im ersten Quartal schon deutlich zurückgegangen. Im Vergleich zum Vorjahreszeitraum waren es laut Statistischem Landesamt knapp 17% weniger, was in den Wintermonaten nicht unüblich ist. Jetzt sind die niedrigen Pegelstände das Problem. Es ist nicht nur die Schifffahrt, die Regen braucht. Auch andere bayerische Unternehmen sind von Wasser aus unseren Seen und Flüssen abhängig. Die Industrie- und Handelskammer für München und Oberbayern nennt zum Beispiel KI-Rechenzentren wie im Tucherpark in München, die gekühlt werden müssen. Auch Papierfabriken und Brauereien brauchen für die Produktion viel Wasser. Frachtschiffe müssen aktuell schon mit weniger Last fahren. Darauf weist Sabine Lehmann vom Landesverband Bayerischer Spediteure auf Nachfrage hin. Ein Problem seien auch Überholen und andere Manöver, die bei Niedrigwasser oft nicht mehr möglich sind. Die umschlagstärksten Häfen in Bayern sind Regensburg, Aschaffenburg und Straubing-Sand. Auch ihr Betrieb ist von Pegelständen abhängig.
8: Nachdem der DAX an den deutschen Börsen gestern ja erstmals in seiner Geschichte über der Marke von 26.000 Punkten geklettert ist, geht der Höhenflug heute Vormittag weiter, wenn auch jetzt gerade etwas gebremst. Der DAX ist jetzt hier noch mit einem halben Prozent im Plus bei 26.150 Zählern. Die Hoffnung auf eine Entspannung im Irankrieg und damit einhergehende niedrigere Ölpreise treiben die Kurse. Aber auch einige Quartalsberichte börsennotierter Konzerne scheinen die Investoren zu überzeugen. Die Aktien des Pharma- und Chemiekonzerns Bayer gehören hier mit einem Plus von rund 3% zu den größeren Gewinnern im DAX. Ute Scheins berichtet.
10: Für Bayer sind die Geschäfte besser gelaufen, als viele Analysten erwartet haben, vor allem in der Agrarsparte. Unterm Strich ist der Gewinn im ersten Halbjahr auf fast 3 Milliarden Euro gestiegen. Auch im Rechtsstreit um den Unkrautvernichter Glyphosat in den USA haben sich die Aussichten für Bayer verbessert. Der Konzern kämpft dort gegen eine Klagewelle an. Die Kläger werfen dem Unternehmen vor, dass das Mittel bei ihnen Krebs ausgelöst habe. Der oberste US-Gerichtshof, der Supreme Court, hatte Ende Juni ein Grundsatzurteil zugunsten Bayer gefällt. Das Urteil könnte vielen Klagen den Boden entziehen. Zusätzlich versucht Bayer, sich mit den verbliebenen Klägern auf einen milliardenschweren Sammelvergleich zu einigen. Ein US-Gericht muss die Vereinbarung aber erst noch endgültig genehmigen. Sollten die Richter den Deal absegnen, könnte das für Bayer im Glyphosat-Streit ein Befreiungsschlag sein. Die Anhörung dazu ist für Mitte August angesetzt.
8: Kasse gemacht wird dagegen bei den Papieren von Zalando. Der Konzern konnte seinen Quartalsumsatz zwar steigern um 20% auf 3,4 Milliarden Euro, auch die Zahl der sogenannten aktiven Kunden konnte deutlich gesteigert werden auf mehr als 61 Millionen. Allerdings sank unterm Strich das Ergebnis im abgelaufenen Quartal von rund 97 Millionen Euro im Vorjahreszeitraum auf jetzt rund 74 Millionen Euro. Nachdem die Papiere von Zalando zuletzt ja deutlich gestiegen sind, nehmen Anleger nun offensichtlich erstmal Gewinne mit und das im großen Stil. Die Papiere verlieren am Vormittag knapp 17%.

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1: Es ist 11:45.
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1: Die Nachrichten mit Sisi Forster.
3: Bundeskartellamt leitet Verfahren wegen hoher Spritpreise ein. Die Behörde nimmt sämtliche Raffineriebetreiber unter die Lupe. Das Kartellamt will überprüfen, wie die hohen Preise zustande kommen. Der ADAC hatte das gefordert, da Benzin und Diesel im Juli teils um knapp 30 Cent teurer waren. EU-Innenminister beraten über Ansturm auf spanische Exklave Ceuta. Bei einer Videokonferenz wollen die Minister darüber sprechen, wie Vorfälle wie der vergangene Woche verhindert werden können. Etwa 60.000 Menschen hatten Ceuta von Marokko aus erreicht, etwa 70 starben. Frei will an Abschaffung der Rente mit 63 festhalten. Der neue Fraktionschef der Union warnt davor, einzelne Bausteine aus dem Gesamtpaket der Rentenreform herauszulösen. Er glaube nicht, dass Bundestagsabgeordnete oder Ministerpräsidenten zu klügeren Entscheidungen kämen als Fachleute in der Rentenkommission, sagte Frei. Sachsen und Mecklenburg-Vorpommern haben mit einem Nein im Bundesrat gegen die Reform gedroht. Bundesregierung bereitet Einführung eines neuen Zivildienstes vor. Das Familienministerium hat laut Bild-Zeitung Verbände und Organisationen befragt, ob sie bei einer Wiedereinführung der Wehrpflicht Zivildienstleistende aufnehmen können. Die große Mehrheit ist bereit, Plätze für Kriegsdienstverweigerer anzubieten. Derzeit setzt die Bundeswehr auf Freiwillige, aber wenn sich nicht genügend junge Männer und Frauen melden, könnte die Wehrpflicht wieder eingeführt werden und mit ihr ein Zivildienst. 5 Menschen sterben bei ukrainischem Drohnenangriff. Nach russischen Angaben kamen die Menschen in der Region Moskau ums Leben. Demnach ist ein Lagerhaus in Brand geraten. In der Ukraine wurden bei russischen Angriffen mindestens 3 Menschen im Nordosten des Landes sowie eine Frau im Süden getötet, wie die Behörden mitteilten. Das Wetter. Sonnig und heiß, später sind Gewitter möglich, Werte bis 39 Grad.
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4: Im Studio Stefan Götz. Blütenhonig, den gibt's in Bayern praktisch überall. Aber sortenreiner Honig, der ist schon seltener. Also Tannenhonig, Kastanienhonig und so weiter. Denn der Aufwand dafür ist deutlich höher. In Deutschland stellen den nur wenige Berufsimker im größeren Stil her. Einer davon hat seinen Betrieb in Auhausen, ganz im Norden Schwabens. Und der nimmt dafür immer wieder schlaflose Nächte und lange Fahrten in Kauf, wie Tobias Hildebrand erfahren hat.
5: Eine Wiese am Waldrand in Rheinland-Pfalz. Abends um 7:30. Nach 3,5 Stunden Fahrt ist Imker Achim Beetz angekommen.
6: Ja, fast zu weit alles auf dem ersten Blick.
5: 130 Bienenvölker sollen heute Nacht wieder zurück nach Bayern. Denn die Esskastanie im Wald nebenan ist verblüht. Auffällig, am Boden liegen viele tote Bienen. Eigentlich nichts Ungewöhnliches. Im Sommer werden Honigbienen nur 4 Wochen alt. Aber
6: durch die Hitze glaube ich, dass die Bienen einfach viel früher verendet sind und sind teilweise nur 2 Wochen alt worden, weil sie einfach so beschäftigt waren mit Kühlen. Die 40 Grad hat die Bienen einfach früher sterben lassen.
5: Das könnte heißen, weniger Kastanienhonig und weniger Einnahmen für den Imker. Der öffnet einen der Bienenkästen und sticht mit einem Messer in die Waben. An der Klinge bleibt etwas Honig hängen. Geschmackstest.
6: Schmeckt gut.
5: Viel Zeit zum Verladen bleibt dann nicht. Die Bienen lassen sich nur nachts transportieren, wenn sie in ihrem Stock sind. Morgen früh sollen sie wieder ausfliegen. Und je schneller die Bienenkästen in dieser warmen Sommernacht im Laster sind, umso besser. Denn sobald der LKW fährt, kühlt sie der Fahrtwind. Die Lkw-Plane ist luftdurchlässig und es gibt Ventilatoren.
6: Okay, machen wir noch alles fest.
5: Es ist dunkel geworden und die Bienen sind im Lastwagen.
6: Ich bin zufrieden,

0: Jetzt müssen wir halt gucken, dass wir loskommen. Der Wagen ist jetzt voll und die Bienen brauchen jetzt Fahrtwind.
1: Die Fahrt zurück nach Bayern dauert gut 3 Stunden. Um kurz nach 2:30 in der Nacht stellt Imker Achim Beetz seinen Lastwagen an einer Wiese ab. Zuerst kontrolliert er die Bienenkästen hinten im Laderaum.
0: Aber man hört schon, wenn man hochgeht, sie brummen wenig und es ist auch nichts in der Luft, sie fliegen nicht.
1: Ein gutes Zeichen. Das heißt, die Bienen sind entspannt. Deshalb abladen. Jetzt sind die Bienen wieder daheim, nur wenige Kilometer von der Imkerei in Auhausen entfernt. Und um 4 Uhr in der Früh fertig, noch vor Sonnenaufgang.
0: Alles perfekt klappt eigentlich.
1: Am Ende wird der Ertrag aber deutlich unterm Schnitt liegen. 15 Kilo Kastanienhonig pro Volk statt 20 wie normalerweise. Der Grund? Die Hitze. Deshalb hat die Kastanie nur kurz geblüht. Doch dafür lässt sich sortenreiner Honig auch teurer verkaufen.
2: Tobias Hildebrand war beim Nachteinsatz für sortenreinen Honig dabei.
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4: Der Reflecting Pool in Washington D.C. Das berühmte Wasserbecken am Lincoln Memorial ist seit Monaten Streitthema in der US-Hauptstadt. Präsident Trump behauptete zunächst, das Wahrzeichen sei durch Vandalismus beschädigt worden. Ein ehemaliger US-Olympionike wurde zum Sündenbock gemacht. Jetzt schließt die Staatsanwaltschaft den Fall, denn die Ursache für die Schäden waren Fehler der von Trump beauftragten Baufirma. Samuel Jakisch rekonstruiert den Fall.
5: Vandalizing our beautiful reflecting pool, they took a cutter, a box cutter.
6: Mit einem Teppichmesser hätten Trumps Gegner den berühmten Reflecting Pool beschädigt, behauptet der US-Präsident noch im Juni voller Überzeugung. Die Renovierung des ikonischen Wasserbeckens vor dem Lincoln Memorial ist das Prestigeprojekt für Trump und seine Kampagne zur Verschönerung der Hauptstadt der USA. Doch die Vandalen hätten die frisch gegossene Bodenbeschichtung aufgeschnitten und herausgerissen.
5: They cut the bottom with a knife and pulled it and tried to do it as much damage as possible. These are sick people.
6: 3 Verdächtige präsentiert die Staatsanwältin von D.C. Anfang Juli. Darunter ist David Hearn, ein US-Bürger Mitte 50 aus einem Vorort von D.C. und früher einmal Olympiateilnehmer im Kanu-Team der USA. Die Beweise gegen ihn seien erdrückend, behauptet Staatsanwältin und Trump-Vertraute Jeanine Pirro damals. Es drohen bis zu 10 Jahre Gefängnis.
7: The defendant Hearn ripped a piece of recently installed sealant.
8: Der Angeklagte riss ein Stück der Versiegelung vom Boden des Wasserbeckens heraus. Die Beweislage zeigt, und wir werden das zweifelsfrei nachweisen, dass Hearn den Reflecting Pool am Lincoln Memorial vorsätzlich beschädigt hat. Die Tat geschah mit dem Ziel, das Becken zu beschädigen, an dessen Restaurierung, die Mitarbeiter des National Park Service hart gearbeitet hatten und die Tat mit eigenen Augen gesehen haben.
6: Doch das ist alles nicht wahr, muss am vergangenen Freitag auch die Staatsanwaltschaft in einem Statement einräumen. In Wahrheit stimmt, was die Hauptstadtpresse und hunderte Pool-Experten im Internet bereits seit Wochen vermutet hatten. Die Epoxidharzgrundierung und die darüber gesprühte wasserfeste Farbe wurden zu eilig und nicht fachgerecht am Boden des Beckens aufgetragen. Ein Pfusch der von Trump ohne Ausschreibung beauftragten Baufirma. Ganze Fetzen der Farbschicht schwammen daraufhin lose im Wasser. Und David Hearn wollte sich ein Stück als Andenken aus dem Teich angeln. Von Sachbeschädigung keine Spur.
9: Davy Hearn is innocent.
6: Der zu Unrecht beschuldigte Davy Hearn klagt nun seinerseits auf Wiedergutmachung, kündigt sein Anwalt im Fernsehen an. Auch stellvertretend für alle anderen Amerikaner, gegen die aus rein politischen Gründen ohne Beweise ermittelt werde.
9: This was not a righteous case.
6: In der Regierung Trump herrscht nun Schuldzuweisung zwischen dem für die Renovierung zuständigen Innenminister, dem Präsidenten und der Washingtoner Staatsanwältin, die laut Trump bei Gericht eingeknickt sei, wie ein Regenschirm.
5: Really disappointed with Jeanine Pirro. She folded like an umbrella.
6: Am Reflecting Pool ist derweil das Wasser wieder abgelassen und eine Baustelle errichtet worden. Zum 2. Mal in diesem Jahr.
4: Streitsache Reflecting Pool in Washington D.C. Samuel Jakisch über die Mängel am Wahrzeichen und die Versuche von US-Präsident Trump, jemand anderen dafür verantwortlich zu machen.
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10: Mit Patricia Gabor. Der ein oder andere Fußballfan wird vielleicht schon mal den Staub von den Glücksbringern in der Vitrine klopfen. Am Wochenende geht die zweite Bundesliga wieder los. Der erste FC Nürnberg hat vorher noch schnell geshoppt und den italienischen Verteidiger Andrea Ceresoli verpflichtet. Der 23-Jährige kommt von Atalanta Bergamo und soll die linke Abwehrseite verstärken. Ceresoli hat zuletzt Erfahrung in der Serie C und B gesammelt. Der Club startet dann am Sonntag in die Zweitligasaison zu Hause gegen Dynamo Dresden. Es plätschert gerade in Paris und zwar ordentlich. In der Seine sind im Moment die Schwimmprofis unterwegs im Rahmen der Europameisterschaften. 10 Kilometer haben Florian Wellbrock und Co. schon fast hinter sich. Sie sind also kurz vor dem Ziel. Lars Becker nimmt uns mit auf die letzten Meter.
11: Die Entscheidung steht kurz bevor im olympischen 10-Kilometer-Rennen in der Seine, Auftakt der Freiwasserwettbewerbe bei der Europameisterschaft. Und es ist ein spannender Zweikampf, ein Dreikampf, der vielleicht zum Zweikampf wird. Der deutsche 9-malige Weltmeister im vergangenen Jahr bei der WM in Singapur, über alle 4 Wettbewerbe erfolgreich. Florian Wellbrock hat hier die Pace gemacht über den Großteil der Strecke. Dann hat ihn David Bethlehem, der Olympiadritte des vergangenen Jahres, von vor 2 Jahren in Paris, überholt, hat selber die Führung gemacht. Oliver Clement hat aufgeschlossen. Die 3 sind dann zusammengeschwommen. Und jetzt hat Florian Wellbrock tatsächlich nochmal die Schlagzahl erhöht und hat sich hier auf den letzten Metern noch nach vorne gekämpft, hat eine Länge Vorsprung vor dem Olympiadritten aus Ungarn, David Bethlehem, und als Dritter Oliver Clement unterwegs, wird hier aller Voraussicht nach Bronze holen. Der 4. hat einen großen Abstand, wird nicht mehr rankommen. Also, die Medaillen werden zwischen diesen 3 entschieden. Florian Wellbrock vorne, Europameistertitel hat er noch nie gewonnen. 2. David Bethlehem aus Ungarn und 3. Oliver Clement. Da kommt niemand mehr ran. Die Medaillen sind vergeben. Die Farbe ist, Frage ist nur noch, in welcher Farbe fallen sie jeweils aus? 2 werden golden, schwarz-rot-golden leuchten sozusagen für die beiden Deutschen. Tolles Rennen von Florian Wellbrock. Und als wahrscheinlich nicht nur ich dachte, er hat sich übernommen, als er überholt wurde von David Bethlehem und auch Oliver Clement rangekommen ist. Da dachten wir alle, vermutlich alle, bis auf Florian Wellbrock, er wird das nicht schaffen. Jetzt ist er aber vorne, ist schon drin im Zielkorridor. Der Mann, der im letzten Jahr Historisches geleistet hat. 4 WM-Erfolge auf allen 4 Strecken. Jetzt ist er vorne, hat kein Problem mehr. Als erster anzuschlagen. Florian Wellbrock im ersten Rennen Europameister vor David Bethlehem. Und die Bronzemedaille, die geht jetzt mit 2-3 Sekunden Verzögerung an Oliver Clement. Was für ein Auftakt der Wettbewerbe hier in der Seine. Richtig gute Bedingungen in diesem Nebenarm der Seine, abgetrennt durch so eine lange, schmale Insel vom Hauptstrom, vom Schiffsverkehr. Sehr idyllisch hier. Und die beiden Deutschen haben zugeschlagen. Was für ein toller Auftakt für Florian Wellbrock. Wow, im Vorfeld hatte er gesagt, ich war so oft krank, ich habe so viele Trainingsausfälle gehabt, das wird nichts, wenn ich unter die Top 10 komme, dann wäre das schon ein Erfolg. Aber das war natürlich klassisches Understatement. Florian Wellbrock, Europameister über die olympischen 10 Kilometer. Oliver Clement holt Bronze. Am Nachmittag das Rennen der Frauen über 10 Kilometer ohne deutsche Beteiligung. Sowohl Leonie Mertens als auch Lea Boy mussten krankheitsbedingt absagen. Aber das ist hier schon mal eine Ansage von Florian Wellbrock. Und natürlich auch vom Olympia-Zweiten von vor 2 Jahren, Oliver Clement, der hier EM-Bronze holt.
10: Informationen direkt aus Paris von Lars Becker. Wir bleiben weiterhin dran an den Schwimm-Europameisterschaften.
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4: A7 Ulm Richtung Würzburg zwischen Ellwangen und Dinkelsbühl-Fichtenau, 5 Kilometer Stau an einer Baustelle. A8 Salzburg Richtung München zwischen dem Grenzübergang Bad Reichenhall und Anger, Stau nach einem Unfall auf der rechten Spur. Und weiter zwischen Holzkirchen und dem Kreuz München Süd stockender Verkehr. Die A9 München Richtung Nürnberg zwischen Manching und Denkendorf stockender Verkehr. Und dann Nürnberg Richtung München zwischen Manching und dem Dreieck Holledau, 8 Kilometer Stau an einer Baustelle. Die A95 München Richtung Garmisch-Partenkirchen, 2 Kilometer Stau zwischen Murnau-Kochel und dem Anschluss zur B2. Und die B307 Gmund Richtung Vorderis, da gibt es eine Baustelle zwischen Gmund und Tegernsee. Das Wetter in Bayern. Heiß wird es heute wieder bei 33 bis 39 Grad, dazu viel Sonnenschein. Am Nachmittag und Abend können sich in den Alpen und am Bodensee einzelne teils kräftige Schauer und Gewitter bilden. Und so geht es auch in den kommenden beiden Tagen weiter. Morgen und am Donnerstag erst sonnig und heiß, dann wieder Regen und Gewitter Richtung Nachmittag. Erst am Freitag werden die Regenfälle und Gewitter weniger. Es kühlt auch leicht ab, 23 bis 29 Grad die Höchstwerte.

0: Es ist 12 Uhr.
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0: Die anhaltend hohen Spritpreise sorgen für Unmut an den deutschen Tankstellen. Jetzt hat das Bundeskartellamt ein Verfahren gegen die Raffineriebetreiber eingeleitet. Nach dem Massenansturm auf Ceuta, wie kann Europa seine Grenzen besser schützen? Darüber beraten die EU-Innenminister in einer Videokonferenz. Und Konsequenzen aus dem islamistischen Terroranschlag auf den CSD in Berlin. Darum geht es heute Nachmittag im Innenausschuss des Bundestages. Am Mikrofon ist Jörg Panscheid. Mit Bayern sind seit letzter Woche nun alle Bundesländer in den Sommerferien. Das merkt man nicht nur an vollen Freibädern oder weil man morgens in der U-Bahn wieder einen Sitzplatz kriegt, sondern auch, weil viele Familien mit dem Auto in den Urlaub fahren und tanken im Juli wieder teurer geworden ist. Die Preise schwanken regional stark. In Bayern tankt es sich aktuell am günstigsten. Ein Ärgernis sind die Spritkosten aber auch hier. Das Bundeskartellamt hat nun wegen der wieder gestiegenen Preise ein Verfahren gegen sämtliche Raffineriebetreiber eingeleitet. Damit will man auch herausfinden, warum die Preise zurzeit so hoch sind. Anne Burkhardt berichtet.
2: Im Juli sind die Spritpreise in die Höhe geschossen. Ein Grund, der 17-prozentige Tankrabatt der Bundesregierung lief Ende Juni aus. Doch die Preise kletterten zum Teil höher als die Energiesteuer. Diesel verteuerte sich um fast 27%, schreibt das Bundeskartellamt. Als möglichen Grund nennt es zum einen den steigenden Abstand zwischen Rohöl- und Großhandelspreis. Außerdem habe sich mit der 12-Uhr-Regel ein starkes Gefälle entwickelt, mit sehr hohen Preisen nach 12 Uhr und eher niedrigen am nächsten Morgen. Auch das Niedrigwasser auf dem Rhein trage zu regionalen Preisunterschieden bei, weil es den Transport über die Wasserstraße erschwere, so das Bundeskartellamt. Trotzdem ist die Aufsichtsbehörde mit Sitz in Bonn skeptisch, ob das alles zu solch hohen Spritpreisen führen kann. Deshalb hat sie Verfahren gegen sämtliche Raffineriebetreiber in Deutschland eingeleitet. Das Ziel? Sie will herausfinden, welche Kosten den Mineralölkonzernen wirklich entstanden sind und ob die Preise dadurch gerechtfertigt werden können. Zwei Unternehmen sind dagegen vor Gericht gezogen, berichtet das Bundeskartellamt. Sie wollten, dass ihre Auskunftspflicht ausgesetzt wird. Doch das Oberlandesgericht Düsseldorf habe in einer Zwischenentscheidung diese Forderung bereits abgelehnt. Das Bundeskartellamt blickt außerdem schärfer auf die 12-Uhr-Regelung. Im Juli haben mehr Tankstellen die Verordnung missachtet als zuvor und zu abweichenden Zeiten die Spritpreise erhöht. Eine stärkere Überwachung, auch mit Hilfe der Bundesländer, soll den Kunden helfen, dass sie an den Zapfsäulen nicht abgezockt werden.
0: Seit heute Vormittag beraten die Innenminister der Europäischen Union in einer Videokonferenz und zumindest in einem Punkt dürften sie sich einig sein, einen Massenansturm wie auf die spanische Exklave Ceuta soll es nicht mehr geben. Doch wie das verhindert werden kann und ob Spanien mit seiner Migrationspolitik selbst dazu beigetragen hat, das sorgt für Diskussionen, wie unser EU-Korrespondent Jean-Marie Macron berichtet.
3: Der Vorsitzende der Europäischen Volkspartei, Manfred Weber, fordert deutlich mehr Befugnisse für die europäische Grenzschutzagentur Frontex. Weber äußerte diese Forderung im ZDF-Morgenmagazin vor einer kurzfristig einberufenen Dringlichkeitssitzung der EU-Innenminister. Die beraten zur Stunde über das weitere Vorgehen in der europäischen Migrationspolitik nach den Vorfällen in der spanischen Exklave Ceuta. Dort waren vergangene Woche bis zu 60.000 Menschen angekommen. EVP-Chef Weber appellierte an die Innenminister, insbesondere Spanien dazu aufzufordern, die EU-Außengrenzen wirksamer zu schützen. Spanien hatte keine Hilfe von Frontex in Anspruch genommen, worüber Weber Unverständnis zeigte. Für die Zukunft wünscht sich Weber, sollte die Grenzschutzagentur im Zweifel gegen den Willen eines Mitgliedslandes das Kommando übernehmen können. Zwar habe Spanien die Lage wieder im Griff, jedoch sei das eigentliche Problem der, so der CSU-Vize, Kontrollverlust, den Europa am Freitag und Samstag erlebt habe. Nach Angaben der spanischen Regierung sind fast alle Migranten mittlerweile nach Marokko zurückgekehrt. Der Vorfall löste heftigen Streit innerhalb der EU über die Migrationspolitik aus. Italien führt etwa Grenzkontrollen bei Einreisen auf dem Luft- oder Seeweg aus Spanien durch. Spaniens Premier Pedro Sanchez entgegnete, dieses Vorgehen verstoße gegen europäisches Recht.
0: Der Terroranschlag beim Berliner CSD ist heute Nachmittag im Innenausschuss des Bundestags Thema. Die Abgeordneten kommen zu einer Sondersitzung zusammen wegen der parlamentarischen Sommerpause per Video. Mein Kollege Markus Sambale aus Berlin fasst zusammen, worum es bei dieser Sitzung geht.
4: 10 Tage ist der Anschlag jetzt her hier im Berliner Tiergarten, aber die brennende Frage lautet weiter, wieso konnte dieser Terroranschlag nicht verhindert werden? In der Sondersitzung des Innenausschusses heute, da will Clara Bünger von der Linken zum Beispiel nachhaken. Sie fragt, warum gab es Lücken bei der Observation des Täters, den die Behörden ja als Hochrisikofall eingestuft hatten? Und sie fragt, warum ist trotz der Überwachung unbemerkt geblieben, dass der Mann das Auto angemietet hat, mit dem er dann später die Tat begangen hat? Konstantin von Notz von den Grünen. Er will außerdem wissen, warum der Bund bei der Überwachung nicht viel stärker koordiniert hat. Viele Fragen werden wohl nicht nur an Innenminister Dobrindt gehen, sondern auch an die Chefs vom Bundeskriminalamt und vom Verfassungsschutz. Die werden nämlich heute auch dabei sein in der Videokonferenz vom Innenausschuss.
0: Und neben den Fragen zur Ursache des Anschlags soll es in der Sitzung auch darum gehen, welche Konsequenzen die Politik nach dem Anschlag ziehen will. Denn da sind sich die Parteien auch nicht einig.
4: Bundesinnenminister Dobrindt will einen härteren Umgang mit Menschen, die von der Polizei als Gefährder eingestuft sind. Dobrindt fordert, sie sollten als Standard mit elektronischen Fußfesseln überwacht werden. Und Dobrindt will außerdem, dass Gefährder konsequenter vorsorglich in Gewahrsam genommen werden, in die sogenannte Präventivhaft. Clara Bünger von der Linken warnt aber, sie sagt, bevor jetzt neue Gesetze beschlossen und Grundrechte weiter eingeschränkt werden, da solle man doch erstmal klären, ob die bestehenden Möglichkeiten konsequent genutzt wurden.
0: Markus Sambale war das aus Berlin über die Sitzung des Innenausschusses heute, bei der es um den Anschlag am Rande des Berliner CSD geht. Die Debatte rund um die Rente hat in den vergangenen Tagen wieder Fahrt aufgenommen. Dabei wird vor allem die sogenannte Rente mit 63 diskutiert, also die abschlagsfreie Rente nach 45 Beitragsjahren. Abschaffen oder nicht? Die Kritik an diesem Plan reißt nicht ab. Unionsfraktionschef Thorsten Frey hat Forderungen nach Änderungen an den Reformplänen jetzt zurückgewiesen. Anne-Kathrin Mellmann über die Argumente der Gegenseite.
5: Die ostdeutschen Ministerpräsidenten sowie die SPD-Länderchefs aus dem Saarland und Bremen argumentieren, wer 45 Jahre gearbeitet und Beiträge gezahlt habe, müsse auch künftig ohne Abschläge früher in Rente gehen können. Die saarländische Regierungschefin Anke Rehlinger von der SPD nennt die geplante Abschaffung eine große Ungerechtigkeit. Das Rentenpaket müsse deshalb an diesem Punkt nachgebessert werden. Kritik kommt auch vom Bundestagsvizepräsidenten Bodo Ramelow. Der linken Politiker hält die Debatte über die sogenannte Rente mit 63 für zu eng. Das eigentliche Problem sei die zunehmende Altersarmut in Ostdeutschland. Darauf müsse sich die Politik konzentrieren. Unionsfraktionschef Thorsten Frey lehnt Änderungen am Rentenpaket dagegen ab. Die Koalition habe vereinbart, die Vorschläge der Rentenkommission vollständig umzusetzen. Wer jetzt einzelne Maßnahmen herausnehme, gefährde das Gesamtkonzept.
0: Gute Nachrichten aus dem Schongau. Nach der Messerattacke an einem Gymnasium in der oberbayerischen Stadt ist auch das zweite schwer verletzte Mädchen wieder wohlauf, zumindest körperlich. Laut Generalstaatsanwaltschaft konnte die 13-Jährige das Krankenhaus verlassen. Lorenz Storch mit den Einzelheiten.
6: Die Schülerin hatte bei dem Angriff Anfang Juli lebensgefährliche Stichverletzungen erlitten und lag stark blutend auf dem Boden. Mehrere Mitschüler kamen ihr geistesgegenwärtig zu Hilfe, rissen sich ihre T-Shirts vom Leib, legten mit den Stofffetzen Druckverbände an, um die Blutungen zu stillen und retteten dem Mädchen damit wahrscheinlich das Leben. Dann holten sie Sanitätssets und sterile Kompressen. Ein Vorgehen, das sie bei der Ausbildung als Ersthelfer gelernt hatten. Ministerpräsident Söder lobte damals die schnelle Reaktion der Mitschüler und stellte ihnen eine offizielle Anerkennung in Aussicht. Der 16 Jahre alte Angreifer sitzt weiter in Untersuchungshaft. Gegen ihn wird wegen versuchten Mordes ermittelt. Zuständig dafür ist die Zentralstelle zur Bekämpfung von Extremismus und Terrorismus.
0: Volle Flugzeuge und eine anhaltend hohe Reiselust allein reichen nicht immer aus, um gute Geschäftszahlen zu garantieren. Das zeigt sich auch in den aktuellen Quartalszahlen der Lufthansa. Steigende Kosten und wirtschaftliche Unsicherheiten setzen die Branche unter Druck. Roman Warschauer berichtet.
7: Die hohen Öl- und damit Kerosinpreise machen sich deutlich in der Bilanz der Lufthansa bemerkbar. Das geht aus den Zahlen für das zweite Quartal hervor, die der Konzern heute in Frankfurt vorgelegt hat. 750 Millionen Euro mehr musste der Lufthansa-Konzern im zweiten Quartal für Treibstoff ausgeben. Auch die Streiks von Flugbegleitern und Piloten belasteten das Ergebnis. Nach Angaben des Unternehmens mit mindestens 150 Millionen Euro. Dadurch verringerte sich der Gewinn deutlich gegenüber dem Vorjahr. Im ersten Halbjahr steht unter dem Strich nun sogar ein Verlust von mehr als einer halben Milliarde Euro. Ein Jahr zuvor erzielte die Lufthansa hier noch einen Gewinn. Gleichzeitig sei die Nachfrage nach Flugreisen aber weiterhin robust, heißt es. Die Umsätze konnten gesteigert werden. Wegen der hohen geopolitischen Unsicherheiten, unter anderem wegen des Kriegs im Iran, blickt der Airline-Konzern nicht mehr ganz so optimistisch auf das Gesamtjahr. Mittlerweile wird auch ein insgesamt niedrigerer Gewinn nicht mehr ausgeschlossen. Unsicherheit herrscht zudem über die weitere Entwicklung der Ölpreise. Und auch die Tarifkonflikte sind noch nicht endgültig gelöst, auch wenn aktuell keine kurzfristigen Streiks drohen.
0: Auch wenn die deutsche Wirtschaft zwischen April und Juni nur ein Mini-Wachstum hingelegt hat, an den Börsen hierzulande läuft es gerade. Der deutsche Aktienindex ist gestern sogar auf einen Rekordhoch gestiegen und zumindest zum Handelsstart heute ging es weiter nach oben. Einer der Gründe, US-Präsident Trump hat neue Verhandlungen mit dem Kriegsgegner Iran in Aussicht gestellt. Das hat die Ölpreise deutlich fallen lassen. Auch die Konjunkturerwartungen und steigende Gewinnprognosen von Unternehmen helfen. Doch wie nachhaltig ist der neue DAX? Rekord. Dazu Angela Göpfert aus der ARD-Finanzredaktion.
8: 26.000 Punkte. Eine Marke, die vor wenigen Monaten noch weit entfernt schien. Nun hat der DAX sie erstmals in seiner Geschichte überschritten und das könnte noch weitere Käufe anlocken. Denn ein Allzeithoch gilt an der Börse häufig als Hinweis darauf, dass die Aufwärtsbewegung noch ein Stück weitergehen kann, sagt Stefan Kemper, Chefanlagestratege bei BNP Paribas Wealth Management.
9: Grundsätzlich ist ein Allzeithoch tatsächlich ein gutes Kaufsignal. Wenn einmal Momentum und eine positive Stimmung im Markt da ist, dann ist es etwas, was normalerweise trägt.
8: Rückenwind bekommt der DAX vor allem von den neuen Hoffnungen auf eine Entspannung im Mittleren Osten. Die Ölpreise gingen daraufhin kräftig zurück. Und genau das entlastet die deutsche Wirtschaft, erklärt Edgar Walk, Chefökonom bei Metzler Asset Management.
10: Für uns ist natürlich der Ölpreis ein ganz wichtiger Faktor und wenn er fällt, hilft es unserer Konjunktur. Aber insgesamt haben wir doch eine überraschend starke Wirtschaft im Moment.
8: Zumindest die Frühindikatoren haben sich zuletzt deutlich aufgehellt. Der IFO-Geschäftsklimaindex stieg im Juli stärker als erwartet. Auch die ZEW-Konjunkturerwartungen legten deutlich zu. Das neue Rekordhoch ist deshalb nicht allein auf die aktuellen Entwicklungen im Iran-Konflikt zurückzuführen. Der deutsche Aktienmarkt selbst liefert derzeit auch starke fundamentale Argumente, so Stefan Kemper.
9: Der DAX profitiert im Augenblick davon, dass wir sehr starke Gewinnrevisionen sehen. Nach noch fast einer Nulllinie beim Gewinnwachstum in 2025 zum Vorjahr erwarten Analysten Gewinnwachstum von rund 13%, im nächsten Jahr sogar fast 15%. Also hier kommt eine komplett neue Dynamik rein.
8: Die Aussicht auf steigende Unternehmensgewinne stützt somit die Kurse. Doch wie belastbar ist die Rallye? Für eine Entwarnung sei es noch zu früh, sagt Edgar Walk.
10: Es hängt natürlich davon ab, ob es nicht nochmal eine Eskalation im Nahen Osten gibt. Das kann man nicht ausschließen. Wenn jetzt eine eher radikale Gruppe im Iran an die Macht kommt, könnte der Konflikt nochmal grundsätzlich eskalieren und auch nochmal deutlich höhere Ölpreise bewirken.
8: Ein erneuter Ölpreisanstieg könnte die Inflationssorgen zurückbringen und damit auch die Furcht vor weiter steigenden Zinsen. Die Anleger genießen den DAX-Rekord deshalb mit Vorbehalt, so Oliver Roth von Otto BHF.
11: Die Börse fährt auf Sicht und das macht sie schon relativ lange und die Sicht ist relativ kurz. Ja? Der Nebel ist relativ nah an uns dran, das heißt, wir sehen gar nicht weit. Wir feiern wirklich im Moment.
8: Von neuen Drohungen aus dem Weißen Haus lassen sich viele Investoren inzwischen allerdings nicht mehr so schnell aus der Ruhe bringen. Sie haben ein bestimmtes Muster erkannt, erklärt Anlagestratege Stefan Kemper.
9: Gleichzeitig ist es tatsächlich so, dass hier auch ein Stück weit eine Gewöhnung eingetreten ist bei Investoren, dass Donald Trump halt kurzfristig immer mal wieder eskaliert. Aber sobald dann die Bewegungen an den Märkten zu scharf werden, er sehr, sehr schnell zurückzieht.
8: Dennoch bleibt die Börse anfällig für Trumps nächsten Kurswechsel. Bessere

0: Und jetzt ist es 12.15 Uhr.
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0: Die Nachrichten mit Sisi Forster.
2: Bundeskartellamt ermittelt wegen hoher Spritpreise. Hintergrund ist, dass die Preise für Diesel und Benzin stärker gestiegen sind als der Ölpreis. Die Behörde will deshalb überprüfen, wie die Raffineriebetreiber zu den hohen Werten kommen. Der ADAC hatte eine Untersuchung angemahnt, weil die Preise im Juli teils um knapp 30% gestiegen sind. EU-Innenminister beraten über Migrationskrise von Ceuta. Per Videoschalte sind die EU-Ressortchefs zu einer Dringlichkeitssitzung zusammengekommen. Es geht um Hilfen für den Schutz der spanischen Außengrenze und Maßnahmen gegen Falschinformationen in den sozialen Medien. Zehntausende Menschen waren letzte Woche von Marokko aus in die angrenzende spanische Exklave Ceuta gelangt. Neuer Unionsfraktionschef lehnt Forderungen nach Nachbesserungen bei Rentenreform ab. Bei der geplanten Abschaffung der abschlagsfreien Rente nach 45 Beitragsjahren gebe es keinen Verhandlungsspielraum, sagte Thorsten Frey dem Sender Welt TV. Im Interview mit Table Briefings betonte Frey, man habe sich auf die vollständige Umsetzung der Vorschläge der Rentenkommission geeinigt und werde das auch so einhalten. Bundesregierung bereitet Grundlagen für neuen Zivildienst vor. Für den Fall, dass die Wehrpflicht wieder eingeführt wird, soll es auch einen Ersatzdienst geben. Das Familienministerium bestätigte, dass in den vergangenen Monaten 23 große Verbände und Organisationen gefragt wurden, ob sie Kapazitäten zur Verfügung stellen könnten. Fast alle wären grundsätzlich bereit. Florian Wellbrock gewinnt Gold bei der Schwimm-EM in Paris. Der Vierfach-Weltmeister hat das Freiwasserrennen über 10 Kilometer in der Seine für sich entschieden. Es ist sein erster Sieg in einer Europameisterschaft. Der 28-Jährige hat bereits 9 WM-Titel. Das Wetter in Bayern. Sonnig oder locker bewölkt, an den Alpen und am Bodensee kräftige Gewitter möglich. Höchstwerte bis 39 Grad.
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3: Mit Nina Pietschmann. Bayern trocknet immer weiter aus. Die aktuellen Grundwassermesswerte sind mit Abstand die niedrigsten der vergangenen 5 Jahre, teilt das Landesamt für Umwelt in Augsburg mit. Und auch die Waldbrandgefahr bleibt hoch. In Oberbayern gehen die Löscharbeiten an 2 Orten in den Bergen weiter, am Kareck bei Oberau und am Hochstaufen bei Bad Reichenhall. Martin Breitkopf mit Einzelheiten.
4: Am Kareck bei Oberau war der Brand am Sonntagabend vermutlich durch einen Blitzeinschlag ausgelöst worden. Ein Baum geriet auf rund 2000 Meter Höhe in Brand. Wegen des steilen und unwegsamen Geländes sind die Löscharbeiten äußerst schwierig. Wie die Feuerwehr heute mitteilt, haben sich erneut Glutnester entzündet. Deshalb sind Feuerwehrkräfte und ein Hubschrauber weiter im Einsatz. Auch am Hochstaufen ist der Einsatz noch nicht beendet. Nachdem der Brand zunächst als gelöscht galt, wurde am gestrigen Abend erneut Rauch gemeldet. Eine Drohne mit Wärmebildkamera entdeckte weitere Glutnester. Seit heute Vormittag bringen Hubschrauber wieder Einsatzkräfte von Feuerwehr, Bergwacht und Polizei an die Brandstelle. Wanderer werden gebeten, den Hochstaufen heute zu meiden, insbesondere den Goldtropfsteig.
3: Der Landesbund für Vogel- und Naturschutz mit Sitz im mittelfränkischen Hilpoltstein sucht für das kommende Jahr wieder Buftis, also Bundesfreiwillige. In der Regel beginnt der Dienst im September. Und was auf die Buftis zukommt, sagt uns Eleonore Birkenstock.
5: Rund 25 Bundesfreiwillige sucht der Naturschutzverband, etwa um Biotope zu pflegen oder um über Umwelt- und Naturschutz zu informieren. Und zwar egal welchen Alters. Auch wenn die meisten Bundesfreiwilligen ihr Jahr nach dem Abitur absolvieren, sind auch Seniorinnen und Senioren oder Menschen in der beruflichen Neuorientierung willkommen. Sie bringen unterschiedliche Erfahrungen, Perspektiven und kulturelle Hintergründe mit und bereichern damit sowohl die Teams als auch die Artenschutz- und Bildungsarbeit, heißt es vom LBV.
3: Immer mehr Brauereien in Bayern müssen aufgeben. Allein im vergangenen Jahr haben 13 ihren Betrieb eingestellt. Die rückläufige Entwicklung der Branche hat jetzt auch einen der ältesten familiengeführten Fachverlege Deutschlands getroffen, wie Franz Engeser berichtet.
6: Der Verlag Hans Karl aus Nürnberg hat sich auf die Braubranche spezialisiert. Die schwierige wirtschaftliche Lage vieler Brauereien und Zulieferbetriebe wird dem Traditionsunternehmen nun zum Verhängnis. Nach sinkenden Abonnementzahlen und zurückgehenden Werbeeinnahmen blieb nur noch der Insolvenzantrag. Die Geschäfte laufen unterdessen weiter. Dies betrifft nicht nur die

0: täglich erscheinende Brauwelt, sondern auch die Online-Angebote des Unternehmens. Der Verlag Hans Karl beobachtet die Braubranche seit mittlerweile mehr als 165 Jahren. Von der Insolvenz sind 16 Mitarbeiter betroffen.
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3: Fast 10 Jahre ist Barack Obama schon nicht mehr US-Präsident. Zurückgezogen hat er sich aber nie wirklich, weder politisch noch aus dem öffentlichen Leben. Er und seine Frau sind beliebte Gäste in US-Late-Night-Shows. Und wenn demokratische Kandidaten etwas Hilfe in ihrem Wahlkampf brauchen, dann zögert er nicht lange. In einem Video warf er jüngst mit dem Rollstuhl-Basketballer Josh Turek lässig ein paar Bälle und warb nebenbei vor den wichtigen US-Zwischenwahlen im November für den Demokraten aus Iowa, der sich um einen Senatssitz bewirbt. Heute wird Barack Obama 65 Jahre alt. René Bucken gratuliert und weiß, was Obama heutzutage alles macht.
4: Auch 10 Jahre nach seiner Amtszeit ist Barack Obama politisch omnipräsent. So zuletzt in Chicago bei der Eröffnung seines Präsidentencenters. Eine Mischung aus Bibliothek, Museum und Gemeindezentrum, das seinen politischen Werdegang vom jungen demokratischen Senator des US-Bundesstaat Illinois zum 44. Präsidenten der Vereinigten Staaten dokumentiert. Bei seiner Eröffnungsrede klingt Obama, als hätte er die politische Weltbühne nie verlassen.
5: Politisches Handeln bedeutet immer auch, die Interessen von hunderten Millionen Menschen miteinander in Einklang zu bringen. Demokratie kann mühsam sein, sie kann langsam sein, sie kann ineffizient wirken. Aber ich hoffe vor allem, dass dieses Zentrum uns vor Augen führt, wie besonders und wertvoll unsere Demokratie ist und uns daran erinnert, was wir gemeinsam erreichen können, wenn wir unserer Verantwortung als Bürgerinnen und Bürger annehmen.
4: Es sind genau diese Herausforderungen, die den 65-Jährigen weiterhin beschäftigen. Demokratie, Gerechtigkeit, gesellschaftliche Teilhabe. Darüber spricht er in eben solchen Reden, gibt dazu Interviews und thematisiert sie in Wahlkämpfen für die Kandidatinnen und Kandidaten seiner Partei. Auf Instagram folgen Obama heute über 42 Millionen Menschen. Nicht nur dort, sondern auch in zahlreichen Podcasts und Shows kommentiert er regelmäßig das politische Geschehen. Wie zuletzt in der Late-Night-Show des langjährigen Satirikers Stephen Colbert.
6: We can survive a lot. Bad policy.
5: Als Gesellschaft können wir vieles verkraften. Schlechte Politik, chaotische Wahlen. Es gibt einiges, das wir überwinden können. Was wir aber nicht verkraften können, ist eine Politisierung der Strafjustiz, also den Missbrauch der enormen Macht des Staates. Es darf nicht passieren, dass die jeweils Regierenden diese Macht nutzen, um gegen politische Gegner vorzugehen oder ihre Freunde zu begünstigen.
4: Einen Politiker mit vergleichbarer Strahlkraft haben die Demokraten seither nicht mehr hervorgebracht. Auch heute noch wird Obama von vielen für sein Charisma und seine mitreißende Rhetorik gefeiert und von seinen politischen Gegnern heftig kritisiert, allen voran von Donald Trump. Es vergeht praktisch keine Woche, ohne dass der aktuelle Präsident sich abarbeitet an seinem Vorvorgänger. Das Obama Presidential Center beispielsweise verspottete Trump auf seiner Plattform Truth Social mit KI-generierten Bildern als überdimensionale Mülltonne. Obama selbst geht nur selten auf solche Provokationen ein, sprach neulich in einem Podcast aber von einer regelrechten Obsession, einer Besessenheit Trumps mit seiner Person, für die er kein Verständnis habe.
7: If you're doing the job right. Every day you've got 5-10 things.
5: Wenn man das Amt richtig ausübt, steht man jeden Tag vor 5 oder 10 wirklich schwierigen Entscheidungen. Man muss ständig konzentriert bleiben. Die Vorstellung, ich hätte mich laufend damit beschäftigt, was mein Vorgänger gerade macht oder mich ständig gefragt, was hat er heute wieder getan, das erscheint mir ziemlich befremdlich. Für mich zeigt das, dass jemand den Fokus nicht auf die Menschen in den USA und auf die eigentliche Aufgabe richtet, die er zu erfüllen
7: hat.
4: Barack Obama lebt heute noch mit seiner Familie in Washington, D.C. Er ist einer der wenigen US-Präsidenten, die nach ihrer Amtszeit in der Stadt wohnen geblieben sind. Zusammen mit seiner Frau Michelle Obama leitet er eine Stiftung zur Förderung junger Führungskräfte aus wirtschaftlich schwachen Familien. Beide haben auch eine Produktionsfirma gegründet, die Serien, Filme und Dokumentationen etwa für Netflix produziert. Nebenbei findet der 65-Jährige offenbar auch noch genug Zeit zum Lesen. Erst vor wenigen Tagen veröffentlichte Obama wieder seine Bücherliste für den Sommer.
3: Barack Obama wird heute 65 Jahre alt, René Bucken berichtete.
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3: Wie hat es ausgesehen in Bayern vor 1400 Jahren und wie haben die frühen Bajuwaren gelebt? Schriftliche Zeugnisse aus dieser Zeit gibt es wenige und deshalb ist es umso spannender, wenn Gräber oder auch Siedlungen aus dieser Zeit gefunden und ausgegraben werden. Wie gerade in der kleinen Gemeinde Berglern im Landkreis Erding. Archäologen haben dort einen Zufallsfund gemacht und schon rund 4000 Relikte geborgen. Aufsehenerregend, auch für die Verantwortlichen in der Gemeinde, wie unser Reporter Norbert Haberger berichtet. Er war vor Ort.
2: Dass es dann am Ende des Tages so eine Vielzahl empfunden wird, hat uns natürlich mit überrascht. Haben wir natürlich auch vorher nicht so mit rechnen können.
8: Sagt Bürgermeister Anton Scherer aus Berglern im Landkreis Erding. Eigentlich wollte die Gemeinde nur ein neues Baugebiet ausweisen, 62 Grundstücke für Einfamilienhäuser. Doch dann entdeckten Archäologen auf der Fläche die Sensation. Vor über 1400 Jahren lebten hier bereits Menschen, Bajuwaren. Eine kleine Stadt mit Häusern, Werkstätten, Straßen und einem Friedhof. Genau das ist das Besondere an den Funden von Berglern, erklärt Jochen Haberstroh vom Landesamt für Denkmalpflege.
9: In den meisten Fällen hat man eben entweder Gräber oder Siedlungsbefunde. Dass das zusammentrifft, ist wirklich nicht so häufig. Meistens wird die frühmittelalterliche Landesgeschichte anhand von Grabfunden geschrieben. Aber wenn man weiß, dass die Menschen ja nicht nur gestorben sind, sondern eben auch in der Region gelebt haben, dann ist das natürlich eine ganz andere Situation.
8: Bei den Ausgrabungen wurden unter anderem Schlackeklumpen gefunden, Reste, die bei der Eisenverarbeitung entstehen. Sie deuten darauf hin, dass in Berglern Schwerter geschmiedet wurden. In anderen Häusern standen Webstühle. Die Stoffe und Schwerter wurden damals offenbar für den Export hergestellt. Jochen Haberstroh.
9: Es ist mehr produziert worden, als hier verbraucht wurde. Davon kann man ausgehen. Ich meine, es gibt natürlich Handel in der Zeit auch schon, sowohl mit Textilien, aber eben auch mit Eisenprodukten.
8: Der Kiesboden auf der Schotterebene um Berglern sorgte dafür, dass die Skelette der Verstorbenen aus dem 7. Jahrhundert noch gut erhalten sind. 70 Gräber wurden bisher entdeckt. Die frühen Bajuwaren waren bereits Christen. Sie wurden mit Blick nach Osten bestattet, erklärt Grabungsleiterin Tabea Rechel vor einem gerade freigelegten Skelett.
10: Was wir bis jetzt sagen können, ist, dass es sich wahrscheinlich um eine weibliche Bestattung handelt. An Beigaben sehen wir hier eine Gürtelschnalle, die ist schön erhalten. Und hier am Oberschenkel hatte sie noch ein kleines Messerchen mit dabei. Das hatten wir hier bei einigen anderen weiblichen Bestattungen auch, dass so ein kleines Messer mit am Oberschenkel lag.
8: Männer hatten oft Schwerter am Körper, Frauen manchmal wertvolle Broschen, Perlen, Goldohrringe. Die Grabbeigaben zeigen, die Bajuwaren von Berglern waren wohlhabende Menschen. Aus den Knochen lässt sich auch ablesen, dass sie gut mit Essen versorgt waren. Denn einzelne waren ungewöhnlich groß, fast 1,80 Meter. Die meisten aber etwas kleiner. Die Funde bieten einen einzigartigen Blick in die Vergangenheit, als sich das Stammesherzogtum Bayern gerade gebildet hatte. Nach dem Ende des Römischen Reichs vermischten sich die unterschiedlichsten Ethnien. Zurückgebliebene Römer mit Kelten, Germanen, Goten und anderen. Irgendwann nannte man dieses Mischvolk Bajuwaren und die Gegend, wo sie wohnten, Bayern. Jochen Haberstroh.
9: Da ist einfach Bayern damals wie heute ein zentraler Raum, von dem aus eben die Alpen überquert werden können. Und deswegen muss man den auch sichern, auch militärisch sichern. Das gilt dann später auch für die Karolinger. Also ja, hohe strategische Bedeutung und oberste Liga in der Politik.
8: Wie viel Geschichte im Boden von Berglern steckt. Kaum ein anderer Fundort erzählt so viel über jene Menschen, die vor 1400 Jahren in Bayern lebten, arbeiteten und Handel trieben.
3: Unsere Vorfahren hier im Freistaat, sie müssen für damalige Verhältnisse also riesig gewesen sein und reich. Das zumindest legen die herausragenden archäologischen Funde von Berglern bei Erding nahe. Norbert Haberger berichtete.
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3: A3 Nürnberg Richtung Würzburg zwischen Nürnberg-Nord und Erlangen-Tennenlohe. Ein Unfall. A7 Ulm Richtung Würzburg zwischen Ellwangen und Dinkelsbühl-Fichtenau. 5 Kilometer Stau an einer Baustelle. A9 München Richtung Nürnberg zwischen Manching und Denkendorf. 15 Kilometer stockender Verkehr an einer Baustelle. Nürnberg Richtung München zwischen Manching und dem Dreieck Holledau. 8 Kilometer Stau an einer Baustelle. Und A93 Regensburg Richtung Weiden zwischen Pohnholz und Schwandorf Süd. Stau an einer Baustelle. Das Wetter in Bayern heute sonnig oder locker bewölkt, dazu Gewitterneigung und örtlich können diese Gewitter auch kräftig aufnehmen.

0: Es fallen dazu wieder heiße 33 bis 39 Grad. In der kommenden Nacht dann teils klar, teils wolkig, in Teilen Frankens auch Regenschauer, einzelne Gewitter, Tiefstwerte in der Nacht 22 bis 16 Grad. Und die weiteren Aussichten, morgen mehr Sonne als Wolken, im Tagesverlauf dann wieder Gewitter, die Höchstwerte morgen bis 36 Grad, am Donnerstag sind es dann noch maximal 31 Grad. 12.30 Uhr ist es jetzt.
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0: Die anhaltend hohen Spritpreise sorgen für Unmut an den deutschen Tankstellen. Jetzt hat das Bundeskartellamt ein Verfahren gegen die Raffineriebetreiber eingeleitet. Nach dem Massenansturm auf Ceuta, wie kann Europa seine Grenzen besser schützen? Darüber beraten die EU-Innenminister in einer Videokonferenz und Konsequenzen aus dem islamistischen Terroranschlag auf den CSD in Berlin. Darum geht es heute Nachmittag im Innenausschuss des Bundestages. Am Mikrofon ist Jörg Brandscheid. Tanken ist im Juli wieder teurer geworden. Die Preise schwanken regional stark. In Bayern tankt es sich aktuell am günstigsten. Ein Ärgernis sind die Spritkosten aber auch hier. Das Bundeskartellamt hat wegen der wieder gestiegenen Preise jetzt ein Verfahren gegen sämtliche Raffineriebetreiber eingeleitet. Und damit will man auch herausfinden, warum die Preise zurzeit so hoch sind. Anne Burkhardt berichtet.
2: Im Juli sind die Spritpreise in die Höhe geschossen. Ein Grund, der 17-prozentige Tankrabatt der Bundesregierung lief Ende Juni aus. Doch die Preise kletterten zum Teil höher als die Energiesteuer. Diesel verteuerte sich um fast 27%, schreibt das Bundeskartellamt. Als möglichen Grund nennt es zum einen den steigenden Abstand zwischen Rohöl- und Großhandelspreis. Außerdem habe sich mit der 12-Uhr-Regel ein starkes Gefälle entwickelt mit sehr hohen Preisen nach 12 Uhr und eher niedrigen am nächsten Morgen. Auch das Niedrigwasser auf dem Rhein trage zu regionalen Preisunterschieden bei, weil es den Transport über die Wasserstraße erschwere, so das Bundeskartellamt. Trotzdem ist die Aufsichtsbehörde mit Sitz in Bonn skeptisch, ob das alles zu solch hohen Spritpreisen führen kann. Deshalb hat sie Verfahren gegen sämtliche Raffineriebetreiber in Deutschland eingeleitet. Das Ziel? Sie will herausfinden, welche Kosten den Mineralölkonzernen wirklich entstanden sind und ob die Preise dadurch gerechtfertigt werden können. Zwei Unternehmen sind dagegen vor Gericht gezogen, berichtet das Bundeskartellamt. Sie wollten, dass ihre Auskunftspflicht ausgesetzt wird. Doch das Oberlandesgericht Düsseldorf habe in einer Zwischenentscheidung diese Forderung bereits abgelehnt. Das Bundeskartellamt blickt außerdem schärfer auf die 12-Uhr-Regelung. Im Juli haben mehr Tankstellen die Verordnung missachtet als zuvor und zu abweichenden Zeiten die Spritpreise erhöht. Eine stärkere Überwachung, auch mit Hilfe der Bundesländer, soll den Kunden helfen, dass sie an den Zapfsäulen nicht abgezockt werden.
0: Seit heute Vormittag beraten die Innenminister der Europäischen Union in einer Videokonferenz und zumindest in einem Punkt dürften sie sich einig sein, einen Massenansturm wie auf die spanische Exklave Ceuta soll es nicht mehr geben. Doch wie das verhindert werden kann und ob Spanien mit seiner Migrationspolitik selbst dazu beigetragen hat, das sorgt für Diskussionen, wie unser EU-Korrespondent Jean-Marie Macron berichtet.
3: Der Vorsitzende der Europäischen Volkspartei, Manfred Weber, fordert deutlich mehr Befugnisse für die europäische Grenzschutzagentur Frontex. Weber äußerte diese Forderung im ZDF-Morgenmagazin vor einer kurzfristig einberufenen Dringlichkeitssitzung der EU-Innenminister. Die beraten zur Stunde über das weitere Vorgehen in der europäischen Migrationspolitik nach den Vorfällen in der spanischen Exklave Ceuta. Dort waren vergangene Woche bis zu 60.000 Menschen angekommen. EVP-Chef Weber appellierte an die Innenminister, insbesondere Spanien dazu aufzufordern, die EU-Außengrenzen wirksamer zu schützen. Spanien hatte keine Hilfe von Frontex in Anspruch genommen, worüber Weber Unverständnis zeigte. Für die Zukunft wünscht sich Weber, sollte die Grenzschutzagentur im Zweifel gegen den Willen eines Mitgliedslandes das Kommando übernehmen können. Zwar habe Spanien die Lage wieder im Griff, jedoch sei das eigentliche Problem der, so der CSU-Vize, Kontrollverlust, den Europa am Freitag und Samstag erlebt habe. Nach Angaben der spanischen Regierung sind fast alle Migranten mittlerweile nach Marokko zurückgekehrt. Der Vorfall löste heftigen Streit innerhalb der EU über die Migrationspolitik aus. Italien führt etwa Grenzkontrollen bei Einreisen auf dem Luft- oder Seeweg aus Spanien durch. Spaniens Premier Pedro Sanchez entgegnete, dieses Vorgehen verstoße gegen europäisches Recht.
0: In einer halben Stunde kommt der Innenausschuss des Bundestags zu einer Sondersitzung zum Anschlag beim Berliner CSD zusammen. Die Linke fordert eine Aufklärung möglicher Behördenfehler. Die Union setzt auf schärfere Maßnahmen gegen Gefährder. Nach der tödlichen Tat stehen weiterhin viele Fragen im Raum. Philipp Eckstein berichtet.
4: Zu der Sondersitzung geladen sind die Chefs der Sicherheitsbehörden und Bundesinnenminister Dobrindt. Die Bundestagsabgeordneten erhoffen sich Informationen zum Stand der Ermittlungen und zu der Frage, warum konnte der Anschlag durchgeführt werden, obwohl der mutmaßliche Täter den Behörden als gefährlicher Islamist bekannt war und überwacht wurde. Im Interview mit RTL-NTV sagte der Chef der CDU-CSU-Fraktion frei, dass die Polizeikräfte in den vergangenen Jahren massiv ausgebaut wurden. Eine vollständige, lückenlose Überwachung aller Gefährder sei dennoch nicht möglich. Deswegen müsse genau überlegt werden, so frei, wie der Schutz der Bevölkerung dennoch gewährleistet werden könne. Er verwies auf eine Ausweitung der sogenannten Präventivhaft für Gefährder und dem Einsatz von elektronischen Fußfesseln. Die innenpolitische Sprecherin der Linken, Bünger, warnte im Morgenmagazin von ARD und ZDF davor, bereits jetzt über Gesetzesverschärfungen zu diskutieren. Sie forderte, zunächst müssten die offenen Fragen zu dem Anschlag geklärt werden.
0: Die Debatte rund um die Rente hat in den vergangenen Tagen wieder an Fahrt aufgenommen. Dabei wird vor allem die sogenannte Rente mit 63 diskutiert, also die abschlagsfreie Rente nach 45 Beitragsjahren. Abschaffen oder nicht? Die Kritik am Abschaffungsplan reißt nicht ab. Unionsfraktionschef Thorsten Frei hat Forderungen nach Änderungen an den Reformplänen aber zurückgewiesen. Anne-Kathrin Mellmann über die Argumente der Gegenseite.
5: Die ostdeutschen Ministerpräsidenten sowie die SPD-Länderchefs aus dem Saarland und Bremen argumentieren, wer 45 Jahre gearbeitet und Beiträge gezahlt habe, müsse auch künftig ohne Abschläge früher in Rente gehen können. Die saarländische Regierungschefin Anke Rehlinger von der SPD nennt die geplante Abschaffung eine große Ungerechtigkeit. Das Rentenpaket müsse deshalb an diesem Punkt nachgebessert werden. Kritik kommt auch vom Bundestagsvizepräsidenten Bodo Ramelow. Der linken Politiker hält die Debatte über die sogenannte Rente mit 63 für zu eng. Das eigentliche Problem sei die zunehmende Altersarmut in Ostdeutschland. Darauf müsse sich die Politik konzentrieren. Unionsfraktionschef Thorsten Frei lehnt Änderungen am Rentenpaket dagegen ab. Die Koalition habe vereinbart, die Vorschläge der Rentenkommission vollständig umzusetzen. Wer jetzt einzelne Maßnahmen herausnehme, gefährde das Gesamtkonzept.
0: Sie werden ein wichtiger Stimmungstest für US-Präsident Trump. Die Kongresswahlen im November, aber auch für die Demokraten wird es natürlich eine Standortbestimmung. Und in welche Richtung sie steuern, darüber können heute schon die demokratischen Vorwahlen im Bundesstaat Michigan Aufschluss geben. Richtung bedeutet in diesem Fall, wie stark ist der linke Flügel der US-Demokraten. Aus dem ARD-Studio Washington berichtet Sandra Razzo.
6: Die moderate Kongressabgeordnete Haley Stevens und der progressive Abdul El-Sayed treten gegeneinander an. Stevens hat die Unterstützung vom Partei-Establishment und setzt sich für den Schutz von Sozialleistungen und die Stärkung der in Michigan wichtigen Autoindustrie ein. El-Sayed wird vom linken Parteiflügel rund um Bernie Sanders unterstützt. Er fordert eine klare Abgrenzung von Israel, eine staatliche Krankenversicherung und strengere Regeln für Großkonzerne. Michigan ist ein wichtiger Swing State. Ein Sieg El-Sayeds würde dem linken Parteiflügel daher enormen Rückenwind geben. Moderate Demokraten dagegen warnen, El-Sayeds Positionen seien zu radikal und würden Wechselwähler bei den wichtigen Zwischenwahlen im November abschrecken. Der wichtige Senatssitz könnte dann an die Republikaner fallen. Ohne Michigan haben die Demokraten im November kaum Chancen auf eine Mehrheit im Senat.
0: Goldmedaille für Deutschland bei der Schwimm-EM unter dem Eiffelturm in Paris hat Florian Wellbrock soeben den Sieg über 10 Kilometer geholt. Ein Überraschungserfolg, an den wohl nicht mal der erfahrene 28-Jährige selbst so recht geglaubt hatte. Lars Becker.
7: Das war ja wohl klassisches Understatement vor diesem olympischen 10-Kilometer-Rennen in der Szene bei den Europameisterschaften in Paris von Florian Wellbrock. Ein Platz unter den Top 10, das wäre aufgrund der Trainingsausfälle nach Krankheiten für ihn schon ein Erfolg. Und was ist? Er holt hier sein erstes europäisches Gold im letzten Jahr. Viermal Weltmeister auf allen vier Strecken historisch. Krönt sich jetzt hier auch zum besten europäischen Schwimmer. Hat von Beginn an dieses Rennen dominiert, von der Führungsposition aus das Rennen gestaltet, das Tempo gemacht und dann sah es so aus in der vorletzten Runde, als müsste er diesem Tempo Tribut zollen. David Bethlehem, der Olympia-Dritte, ging zwischenzeitlich vorbei. Oliver Klemet, der Olympia-Zweite, kam ran, aber Wellbrock hat zurückgeschlagen, hat als Erster angeschlagen, Gold geholt vor David Bethlehem und zweite deutsche Medaille, auch ganz hervorragend für Oliver Klemet. Hier zum Auftakt der olympischen 10-Kilometer-Wettbewerbe. Am Nachmittag folgen noch die Frauen ohne deutsche Beteiligung.
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8: Im Studio Dirk Vilsmeier. Die Bundesregierung plant eine neue Form der Krankschreibung, die Teilkrankschreibung. So soll der Krankenstand insgesamt sinken, weil kranke Arbeitnehmer zumindest etwas arbeiten können. Das IFO-Institut und der Personaldienstleister Randstad haben jetzt Unternehmen befragt, was sie von der Maßnahme überhaupt halten. Nikolaus Nützel.
9: Anfang 2028 soll es soweit sein. Dann sollen vor allem Langzeitkranke einen bestimmten Teil ihrer Arbeitsleistung erbringen können und für den anderen Teil krankgeschrieben sein. Wer etwa wegen psychischer Probleme mehr als 4 Wochen arbeitsunfähig ist, soll die Arbeit nicht komplett einstellen müssen. Auf freiwilliger Basis sollen Krankschreibungen zu einem Viertel, der Hälfte oder 3/4 möglich werden. Das Münchner IFO-Institut und der Personaldienstleister Randstad haben bei ihrer Befragung von Personalverantwortlichen in Unternehmen Zustimmung, aber auch Skepsis festgestellt. Knapp die Hälfte der befragten Firmen erwartet keine wesentlichen positiven Effekte von der Möglichkeit der Teilkrankschreibung. Sinnvoll oder sehr sinnvoll findet etwa ein Viertel der Firmen die Gesetzesänderung. Ein weiteres Viertel ist neutral. Die Skeptiker befürchten vor allem Schwierigkeiten, wenn es darum geht, die Grenzen zwischen einer vollen, einer halben oder einer Viertelkrankschreibung zu ziehen, und sie befürchten zusätzlichen Verwaltungsaufwand. Aber auch wenn es viel Skepsis in den befragten Firmen gibt, so erwartet doch jeweils ein Drittel kürzere Fehlzeiten und eine schnellere Rückkehr an den Arbeitsplatz, wenn die Teilkrankschreibung eingeführt wird.
8: Hohe Kerosinpreise infolge des Iran-Krieges haben der Lufthansa ein schwieriges zweites Quartal bereitet. Deutlich abzulesen an den Zahlen für das erste Halbjahr, die der Konzern jetzt vorgelegt hat. Das hat auch deutliche Auswirkungen auf das Gesamtjahr. Allerdings hat die Lufthansa nicht nur mit den Kerosinpreisen zu kämpfen. Roman Waschauer.
10: Die hohen Öl- und damit Kerosinpreise machen sich deutlich in der Bilanz der Lufthansa bemerkbar. Das geht aus den Zahlen für das zweite Quartal hervor, die der Konzern heute in Frankfurt vorgelegt hat. 750 Millionen Euro mehr musste der Lufthansa-Konzern im zweiten Quartal für Treibstoff ausgeben. Auch die Streiks von Flugbegleitern und Piloten belasteten das Ergebnis. Nach Angaben des Unternehmens mit mindestens 150 Millionen Euro. Dadurch verringerte sich der Gewinn deutlich gegenüber dem Vorjahr. Im ersten Halbjahr steht unter dem Strich nun sogar ein Verlust von mehr als 500 Millionen Euro. Ein Jahr zuvor erzielte die Lufthansa hier noch einen Gewinn. Gleichzeitig sei die Nachfrage nach Flugreisen aber weiterhin robust, heißt es. Die Umsätze konnten gesteigert werden. Wegen der hohen geopolitischen Unsicherheiten, unter anderem wegen des Kriegs im Iran, blickt der Airline-Konzern nicht mehr ganz so optimistisch auf das Gesamtjahr. Mittlerweile wird auch ein insgesamt niedrigerer Gewinn nicht mehr ausgeschlossen. Unsicherheit herrscht zudem über die weitere Entwicklung der Ölpreise. Und auch die Tarifkonflikte sind noch nicht endgültig gelöst, auch wenn aktuell keine kurzfristigen Streiks drohen.
8: Der Münchner Rüstungskonzern Hensoldt will rund 300 Mitarbeiter von Bosch übernehmen. Sie sollen in einem derzeit leerstehenden Gebäude des angeschlagenen Autozulieferers in Leinfeld-Echterdingen beschäftigt werden und dort ein neues Kompetenzzentrum aufbauen. Dabei geht es um Rüstung und Technik, die vor allem auf Software basiert. Auf die Stellen dafür können sich vor allem Bosch-Mitarbeiter aus den Bereichen System- und Softwareentwicklung und Elektrotechnik bewerben, heißt es. Bosch steckt derzeit mitten im Stellenabbau, während Hensoldt allein im vergangenen Jahr 1200 Mitarbeiter eingestellt hat. Und in diesem Jahr sollen weitere 1600 hinzukommen, vor allem in Baden-Württemberg.

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3: Und jetzt ist es 12.45 Uhr.
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3: Die Nachrichten mit Sisi Forster.
5: Bundeskartellamt leitet Verfahren wegen hoher Spritpreise ein. Der Grund dafür ist, dass die Preise von Benzin und Diesel stärker angestiegen sind als der Preis von Rohöl. Nun will das Bundeskartellamt wissen, wie die Raffineriebetreiber den Spritpreis berechnen und ob der Preisanstieg gerechtfertigt ist. Auch der ADAC hatte eine Prüfung durch das Bundeskartellamt gefordert. EU-Innenminister beraten über Konsequenzen aus dem Andrang von Migranten in Ceuta. In einer Dringlichkeitssitzung wollen die Minister über Hilfen für den spanischen Grenzschutz sowie über Falschinformationen sprechen. Viele EU-Mitglieder werfen Spanien vor, aufgrund seiner Einwanderungspolitik den Vorfall mitverschuldet zu haben. Unionsfraktionschef Rai hält an Rentenreformplänen fest. Dem Fernsehsender Welt sagte er, bei der geplanten Abschaffung der abschlagsfreien Rente für langjährig Versicherte sehe er keinen Verhandlungsspielraum, auch weil so die komplette Reform scheitern könnte. Frei zeigte sich überrascht, dass sich die ostdeutschen CDU-Ministerpräsidenten gegen das Aus der abschlagsfreien Rente gestellt haben. Bundesregierung bereitet Einführung eines neuen Zivildienstes vor. Das Familienministerium hat Verbände und Organisationen befragt, ob sie bei einer Wiedereinführung der Wehrpflicht Zivildienstleistende aufnehmen können. Die große Mehrheit ist bereit, Plätze für Kriegsdienstverweigerer anzubieten. Sollten sich nicht genügend Freiwillige für die Bundeswehr melden, könnte die Wehrpflicht wieder eingeführt werden und mit ihr ein Zivildienst. 5 Menschen sterben bei ukrainischem Drohnenangriff. Nach russischen Angaben kamen die Menschen in der Region Moskau ums Leben. Demnach ist ein Lagerhaus in Brand geraten. In der Ukraine wurden bei russischen Angriffen mindestens 4 Menschen getötet. Das Wetter. Sonnig und heiß, später sind Gewitter möglich, Werte bis 39 Grad.
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3: Wasser ist ein kostbares Gut, das wird uns jetzt in unserer neuerlichen Hitzeperiode sehr bewusst. Flüsse und Seen, die wenig Wasser haben, Aufrufe, Trinkwasser zu sparen. All das begleitet uns in diesen Tagen und auch die Grünflächen in Parks oder im eigenen Garten haben schon grüner ausgesehen. Es gibt aber eine Ausnahme. In Aichach, im Landkreis Aichach-Friedberg, haben wir eine Frau besucht, deren Garten trotz anhaltender Trockenheit noch erstaunlich gesund aussieht und ihr Geheimnis, sie gießt ihn nicht. Wie funktioniert das? Brigitte Kornberger hat Maria Huber besucht.
6: Es ist noch früh am Morgen und angenehm kühl, als Maria Huber ihren Rundgang macht. Die Herbstanemone blüht bereits im Sommer und auch alles andere ist früher dran als sonst. Doch ihr Garten ist erstaunlich bunt, obwohl diese Pflanzen gerade ganz ohne Wasser auskommen müssen. Zuerst schaut sie nach dem Wildapfelbaum.
7: Na ja. Dafür, dass es so trocken ist, schaut er nur recht grün aus, gell? Mein Apfelbäumchen.
6: Nichts steht hier in Reihe und Glied. Die Eichacherin Maria Huber vertraut auf ihren naturnahen Garten. Darauf, dass heimische Gewächse robuster sind als ihre hochgezüchteten Artgenossen. Werden sie nicht gegossen, wurzeln sie tiefer und finden Wasser. Maria gießt nur die, die es wirklich nötig haben.
7: Also das ist jetzt mein Regenwasser, das nur meine Neupflanzungen bekommen. Aber ansonsten gieße ich meinen Garten gar nicht. Also ich habe dieses Jahr gar nichts gegossen bis jetzt. Hoffe ich, dass es so bleibt.
6: Das Gras ist nur dort kurz, wo Gehwege sind und noch grün. Das liegt an ihren Bäumen.
7: Der Baum ist einfach der beste Schattengeber. Da kommt kein Sonnenschirm hin. Ein kleiner Hausbaum passt in jeden Garten. Das macht so viel aus.
6: In ihrer kleinen Oase finden auch die Insekten genügend Nahrung und Wasser. An Tränken, die sie täglich mit Regenwasser auffüllt. Gerade sind mehrere Wildbienen am Trinken. Jetzt bei der Hitze wird sie dafür belohnt, dass sie einen wilden Garten zulässt.
7: Es ist absolut egal, ob der Nachbar findet, mein Garten, der Rasen müsste jetzt gemäht werden oder nicht. In Anbetracht dessen, dass vielleicht in ein paar Jahren kein Rasen mehr da ist, weil die Hitze alles wegbrennt. Also ich finde, jeder, der einen Garten hat, hat fast schon eine Verpflichtung, da dagegen zu steuern. Vielleicht können wir alle zusammen das doch irgendwie aufhalten. Ich finde, es ist immer Hoffnung und es ist noch nicht zu spät.
6: Ein naturnaher Garten mit Baumschatten entsteht freilich nicht über Nacht. Doch Maria Huber möchte die Menschen ermutigen, es fürs Erste mit einem kleinen Flecken zu versuchen, in dem etwas mehr Wildnis entstehen darf.
3: Maria Huber und ihr hitzeresistenter Garten. Brigitte Kornberger hat sich das angeschaut.
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3: In Deutschland fehlen aktuell 1,4 Millionen Wohnungen. Gleichzeitig stehen viele Büros leer. Da wäre jedes Bürohaus, das zu Wohnraum umgewandelt wird, hilfreich. Noch dazu würde die Umwelt profitieren, denn moderne Gebäude müssen zwar höhere Ökostandards erfüllen, dem stehen jedoch enorme Klimaschäden gegenüber, die der Abriss der Altbauten sowie der Neubau verursachen. Warum bleiben trotzdem so viele Büros ungenutzt? Eine neue ARD-Dokumentation geht dem nach, wie Norbert Kunze berichtet.
8: Ja, hier ist eine unserer Zweizimmerwohnungen.
9: Wohnungen gibt es wenige in Deutschland, die bezahlbar sind. Das Problem ist zwar bekannt, doch Lösungen sind eher nicht in Sicht. Dabei scheint es doch manchmal so einfach zu sein.
8: Und man sieht hier ganz schön, finde ich, wie hell alle Räumlichkeiten sind.
9: Bürogebäude gibt es viele in Deutschland, vor allem leerstehende seit Corona und Homeoffice. Vielleicht bietet dieser zunehmende Leerstand die Chance, mehr bezahlbaren Wohnraum zu schaffen.
10: In den 7 größten Städten des Landes verdreifachte sich der Leerstand sogar von 2,8 auf 8,4%. Es war die Corona-Krise, die den goldenen Zeiten der Bürovermietung ein Ende machte.
9: Die ARD-Story hat sich umgeschaut. In Konstanz, Frankfurt, Hamburg, Berlin, Bremen. Überall gute und schlechte Beispiele.
10: Jedes Mal, wenn wir von Dreharbeiten zurück nach Hamburg kommen, fahren wir an diesem Haus vorbei. Seit Ewigkeiten steht es leer. Jetzt ist der Eigentümer insolvent und ein Käufer hat sich noch nicht gefunden. Enteignen darf die Stadt nicht, da es sich nicht um ein Wohnhaus handelt. Gleichzeitig schadet der Leerstand dem ganzen Quartier.
9: Anders sieht es in Konstanz aus. Ein ehemaliges Bürogebäude der Bundespost, umgewandelt in Wohnung, wenn auch nicht ganz billig.
8: Das Gebäude stand auch sehr lange leer, was natürlich auch ein Zeichen dafür ist, dass kein Bedarf mehr für Büroflächen war.
10: Wo früher Postbeamte saßen, wird heute Eigentum für Besserverdienende angeboten. Die Vierzimmerwohnung auf der Seeseite zu Preisen zwischen 840.000 Euro und mehr als 2 Millionen. Je höher, desto teurer.
9: Das Vorzeigebeispiel kommt aus Bremen. Im früheren Kreiswehrersatzamt, einem grauen Spät-60er-Klotz, entstand ein neues Quartier mit bezahlbaren Wohnungen für junge Menschen. Wichtig dabei, der Umbau blieb von Anfang bis Ende in Hand der kommunalen Baugesellschaft Gewoba.
10: So entstanden 117 Wohnungen mit jeweils einem oder zwei Zimmern. Das Besondere, vor das Hochhaus setzte die Gewoba noch zwei Neubauten. Mit weiteren 45 Wohnungen für Familien und Menschen mit Behinderungen sowie einer Kita und Geschäften.
9: Was letztlich nicht bedeutet, dass alles zum Besten läuft. Auch in Bremen werden die Wohnungen teurer. Es bräuchte also mehr Quartiere wie das Q45. Und da kommt es auf die Bauwirtschaft ebenso an wie auf die Politik. Dazu Professor Dirk Löhr von der Hochschule Trier.
11: Wir brauchen nicht nur Zuckerbrot, sondern wir brauchen auch Peitsche. Zuckerbrot sind die Förderprogramme und so weiter, die regulatorischen Erleichterungen. Aber die Peitsche müsste dann eben Abgaben sein, die das Abwarten der Investoren belasten. Man muss immer dahin kommen, dass das Warten teuer wird. Dass die Leute, dass die Investoren einen Druck bekommen, etwas mit dem leerstehenden Gebäude zu tun.
9: Wohnen ist ein Menschenrecht, allerdings ein teures. Helfen könnte dabei die Umwandlung leerstehender Bürokomplexe in bezahlbaren Wohnraum. Denn von dem einen gibt es zu viel, von dem anderen zu wenig in Deutschland.
10: Die alte Logik von Abriss und Neubau. Gut für die Wirtschaft, schlecht für die Allgemeinheit.
3: Umbau statt Abriss. Zu viele Büros, zu wenig Wohnraum. Im Fernsehen gibt es heute Abend die ganze Dokumentation um 22.50 Uhr im Ersten und jetzt schon in der ARD-Mediathek.
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5: mit Patricia Gabor. Er hatte vorher noch herumgedruckst, die Medaillenerwartungen heruntergeschraubt, weil er die Saison über nicht immer fit war. Deutschlands Schwimmstar Florian Wellbrock. Und jetzt hat er sich doch wieder Gold geholt. Dieses Mal bei der Europameisterschaft im Freiwasserrennen über 10 Kilometer. Und zwar in Paris, in der Seine, die ihm vor 2 Jahren bei Olympia noch ziemliche Probleme gemacht hat. Jetzt also die Versöhnung. Bronze geht übrigens auch ans Team Deutschland, an Oliver Clement. Höhenmeter in den Beinen, das ist ihr Lieblingsgefühl. Die Oberbayerin Antonia Niedermayer hat so einiges an Sportarten durch. Erst war Berglaufen ihr Ding, dann Ski, Bergsteigen und mittlerweile strampelt sie die Berge hoch bei der Tour de France Femme. Aktuell ist sie dort auch immerhin die beste Deutsche, steht in der Gesamtwertung unter den Top 20 und könnte heute auf Etappe Nummer 4 gute Chancen haben. Matthew Genet-Schön.
12: Die ersten echten Berge sind geschafft. Sigrid Haugset hat den Weg gestern über die französische Landesgrenze hinein ins Juragebirge am besten gemeistert. Die Anwärterinnen auf den Gesamtsieg sind aber nach wie vor nah beieinander. Doch das könnte sich ab heute ändern. Auf der 4. von insgesamt 9 Etappen dieser Tour de France der Frauen ist jede Fahrerin auf sich allein gestellt. 21 Kilometer Einzelzeitfahren nach Dijon, versehen mit einer kurzen, aber anspruchsvollen Rampe und einer technischen Abfahrt. Die Disziplin liegt vor allem der deutschen Antonia Niedermayer, ausgewiesene Berg- und Zeitfahrspezialistin. In jedem Fall wird die Etappe heute erste Aufschlüsse über die Verfassung der Favoritinnen geben.
5: Ein Selfie im Spiegel, ein Foto von einem Ferrari. Auf den ersten Blick wirkt Timur Illig auf seinem Instagram-Profil wie ein ganz normaler 16-Jähriger. Aber der Zirndorfer ist auf dem besten Weg, eines Tages im Leichtathletik-Superkosmos zu landen. Bei der U18-EM hat er über die 200 Meter einen fast 20 Jahre alten deutschen Rekord geknackt. Und vom Typ her ist er einer, der sich darauf nicht ausruhen will. Tobias Burkhardt.
13: Es war das Rennen seines Lebens. Italien, U18 EM, ein internationales Sprinterfeld über 200 Meter. Timur Illig aus Zirndorf erwischt einen perfekten Start, kommt aus der Kurve wie ein Pfeil und zieht an der Konkurrenz vorbei. Zieleinlauf mit 20,86 Sekunden. Damit bricht der 16-jährige Leichtathlet den 19 Jahre alten deutschen U18-Rekord auf dieser Distanz. Ein perfekter Lauf. Gänsehautmoment noch heute für Timur Illig.
14: Wir starten ja auf 8 verschiedenen Bahnen und das versetzt auf 8 Bahnen. Und vor mir war ein Tscheche, der ist bekannt, sehr gut zu starten. Und woran ich gemerkt habe, dass es sehr schnell werden kann, ist, dass ich nach dem 4., 5. Schritt schon auf seiner Höhe war. Da wusste ich, okay, der Lauf wird gut.
13: Für solche Erfolge trainiert der 16-Jährige bis zu 9 Mal pro Woche. Brütende Hitze auf der Laufbahn des Trainingsgeländes LAC Quelle Fürth. Timur ist hier Dauergast, bereitet sich gerade auf den nächsten Wettbewerb vor. Immer an seiner Seite Head Coach Christian Hoffmann. Der setzt die Hütchen auf die Laufbahn. Timur zieht die langen Beine im Takt dran vorbei. Mit 1,93 Meter und 75 Kilo geballter Schnellkraft hat der Zirndorfer beste Voraussetzungen, sagt sein Trainer Christian Hoffmann.
15: Er hat Talent, aber er ruht sich nicht drauf aus. Er arbeitet jeden Tag hart daran und weiß genau, was er möchte und was dafür notwendig ist. Und ich glaube, nur so kommt man zusammen, wenn Talent arbeitet, dann kann man auch schnell am Ende, in seinem Fall, sprinten, rennen oder schneller als die anderen sein. Ja.
13: Timur Illig hat schon einige Medaillen geholt, bayerische Rekorde gebrochen und mit 16 Jahren bereits viel Wettkampferfahrung. Der 200-Meter-Rekordlauf von der U18-EM in Italien hat dabei vor allem sein Leben verändert.
14: Man baut so langsam eine kleine Fanpage auf. Auf Instagram bin ich mittlerweile mit 3000 Followern unterwegs und 160.000 Profilaufrufen. Und es ist dann von heute auf morgen einfach so, als wärst du davor ein Niemand und jetzt bist du jemand.
13: Im vergangenen Jahr hat sich Timur schwer verletzt, wollte schon alles hinschmeißen. Aber das Dranbleiben, das Kämpfen hat sich gelohnt. Heute sprintet der 16-Jährige in Bestform. Und wenn das so weitergeht, dann werden bestimmt noch so einige Rekorde pulverisiert.
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3: A7 Ulm Richtung Würzburg zwischen Ahlen-Westhausen und Dinkelsbühl-Fichtenau 10 Kilometer Stau an einer Baustelle. A9 München Richtung Nürnberg zwischen Manching und Denkendorf 15 Kilometer stockender Verkehr an einer Baustelle. Nürnberg Richtung München zwischen Manching und dem Dreieck Holledau 8 Kilometer Stau an einer Baustelle. A93 Regensburg Richtung Weiden zwischen Pohnholz und Schwandorf Süd Stau an einer Baustelle. Und auf der B2 Weilheim-Mittenwald ist der Tunnel Oberau in beiden Richtungen wegen Bauarbeiten gesperrt. Eine Umleitung ist eingerichtet. Das Wetter in Bayern, sonnig oder locker bewölkt, später dann noch örtlich kräftige Gewitter, heute heiße 33 bis 39 Grad, in der kommenden Nacht Abkühlung auf 22 bis 16 Grad. Und die weiteren Aussichten auch morgen, mehr Sonne als Wolken, im Tagesverlauf dann aber wieder örtlich kräftige Gewitter. Am Donnerstag Schauer und Gewitter von den Alpen bis nach Niederbayern, sonst aber bleibt es am Donnerstag noch trocken. Die Höchstwerte morgen bis 36 Grad, am Donnerstag bis 31 Grad.

0: Es ist 13 Uhr.
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0: Die anhaltend hohen Spritpreise sorgen für Unmut an den deutschen Tankstellen. Jetzt hat das Bundeskartellamt ein Verfahren gegen die Raffineriebetreiber eingeleitet. Kommt der Zivildienst zurück? Die Bundesregierung diskutiert einen Neustart. Und nach dem Massenansturm auf Ceuta, wie kann Europa seine Grenzen besser schützen? Darüber beraten die EU-Innenminister in einer Videokonferenz. Am Mikrofon ist Jörg Brandscheid. Mit Bayern sind seit letzter Woche nun alle Bundesländer in den Sommerferien. Das merkt man an vollen Freibädern, auch an leeren U-Bahnen, aber auch daran, dass die Spritpreise steigen. Im Juli sind die Preise wieder teurer geworden. Die Preise schwanken regional. In Bayern tankt es sich aktuell mit am günstigsten. Aber auch hierzulande sind die Spritkosten natürlich ein Ärgernis. Das Bundeskartellamt hat wegen der wieder gestiegenen Preise ein Verfahren gegen sämtliche Raffineriebetreiber eingeleitet. Und damit will man auch herausfinden, warum die Preise zurzeit so hoch sind. Anne Burkhardt berichtet.
2: Im Juli sind die Spritpreise in die Höhe geschossen. Ein Grund, der 17-prozentige Tankrabatt der Bundesregierung lief Ende Juni aus. Doch die Preise kletterten zum Teil höher als die Energiesteuer. Diesel verteuerte sich um fast 27%, schreibt das Bundeskartellamt. Als möglichen Grund nennt es zum einen den steigenden Abstand zwischen Rohöl- und Großhandelspreis. Außerdem habe sich mit der 12-Uhr-Regel ein starkes Gefälle entwickelt mit sehr hohen Preisen nach 12 Uhr und eher niedrigen am nächsten Morgen. Auch das Niedrigwasser auf dem Rhein trage zu regionalen Preisunterschieden bei, weil es den Transport über die Wasserstraße erschwere, so das Bundeskartellamt. Trotzdem ist die Aufsichtsbehörde mit Sitz in Bonn skeptisch, ob das alles zu solch hohen Spritpreisen führen kann. Deshalb hat sie Verfahren gegen sämtliche Raffineriebetreiber in Deutschland eingeleitet. Das Ziel? Sie will herausfinden, welche Kosten den Mineralölkonzernen wirklich entstanden sind und ob die Preise dadurch gerechtfertigt werden können. Zwei Unternehmen sind dagegen vor Gericht gezogen, berichtet das Bundeskartellamt. Sie wollten, dass ihre Auskunftspflicht ausgesetzt wird. Doch das Oberlandesgericht Düsseldorf habe in einer Zwischenentscheidung diese Forderung bereits abgelehnt. Das Bundeskartellamt blickt außerdem schärfer auf die 12-Uhr-Regelung. Im Juli haben mehr Tankstellen die Verordnung missachtet als zuvor und zu abweichenden Zeiten die Spritpreise erhöht. Eine stärkere Überwachung, auch mit Hilfe der Bundesländer, soll den Kunden helfen, dass sie an den Zapfsäulen nicht abgezockt werden.
0: In Berlin diskutiert die Politik über einen möglichen Neustart des Zivildienstes und damit über die Frage, wie Deutschland auf eine mögliche Rückkehr der Wehrpflicht vorbereitet sein soll. Während die Regierung bereits konkrete Schritte plant, warnen Opposition und Liberale vor zwangsverordneten Billigjobs im Sozialbereich. Zugleich steigt die Zahl der Kriegsdienstverweigerer deutlich an. Raimund Bacher und die Frage, wie viel Pflicht darf der Staat jungen Menschen abverlangen?
3: Die Bundesregierung arbeitet derzeit nach eigenen Angaben an den Grundlagen für einen neuen Zivildienst, falls die Wehrpflicht in Deutschland wieder eingeführt werden sollte. Das Familienministerium hat dafür 23 große Verbände und Organisationen gefragt, welche Kapazitäten sie für Wehrdienstverweigerer bereitstellen könnten. 22 von ihnen sehen ihre Strukturen grundsätzlich einsatzbereit. Noch gibt es keinen Zivildienst. Seit der Aussetzung der Wehrpflicht 2011 wurde er durch den Bundesfreiwilligendienst ersetzt. Doch ein Ministeriumssprecher betont, man müsse die Basis für einen modernen Zivildienst vorbereitet haben, falls der Bundestag eines Tages eine Bedarfswehrpflicht beschließt. Unionsfraktionschef Frei nennt diese Vorbereitung sehr klug und richtig. Entscheidungen müssten im Ernstfall schnell getroffen werden können. Widerspruch kommt von Linksparteichefin Schwertner. Sie warnt, junge Menschen seien keine Lückenbüßer für einen kaputtgesparten Sozialstaat und lehnt Pflichtdienste grundsätzlich ab. FDP-Generalsekretär Hagen spricht von einem Eingeständnis eigenen Scheiterns und fordert statt Zwangsdiensten eine starke Reserve und freiwillige Trainingsprogramme für Zivil- und Katastrophenschutz. Hintergrund des Ganzen: Seit Einführung des neuen Wehrdienstkonzeptes mit verpflichtender Musterung steigen die Anträge auf Kriegsdienstverweigerung deutlich an.
0: Seit heute Vormittag beraten die Innenminister der Europäischen Union in einer Videokonferenz und zumindest in einem Punkt dürften sie sich einig sein: Einen Massenansturm wie auf die spanische

0: Sklave Ceuta soll es nicht mehr geben. Doch wie das verhindert werden kann und ob Spanien mit seiner Migrationspolitik selbst dazu beigetragen hat, das sorgt für Diskussionen, wie unser EU-Korrespondent Jean-Marie Magro berichtet.
1: Der Vorsitzende der Europäischen Volkspartei, Manfred Weber, fordert deutlich mehr Befugnisse für die europäische Grenzschutzagentur Frontex. Weber äußerte diese Forderung im ZDF-Morgenmagazin vor einer kurzfristig einberufenen Dringlichkeitssitzung der EU-Innenminister. Die beraten zur Stunde über das weitere Vorgehen in der europäischen Migrationspolitik nach den Vorfällen in der spanischen Exklave Ceuta. Dort waren vergangene Woche bis zu 60.000 Menschen angekommen. EVP-Chef Weber appellierte an die Innenminister, insbesondere Spanien dazu aufzufordern, die EU-Außengrenzen wirksamer zu schützen. Spanien hatte keine Hilfe von Frontex in Anspruch genommen, worüber Weber Unverständnis zeigte. Für die Zukunft wünscht sich Weber, sollte die Grenzschutzagentur im Zweifel gegen den Willen eines Mitgliedslandes das Kommando übernehmen können. Zwar habe Spanien die Lage wieder im Griff, jedoch sei das eigentliche Problem der, so der CSU-Vize, Kontrollverlust, den Europa am Freitag und Samstag erlebt habe. Nach Angaben der spanischen Regierung sind fast alle Migranten mittlerweile nach Marokko zurückgekehrt. Der Vorfall löste heftigen Streit innerhalb der EU über die Migrationspolitik aus. Italien führt etwa Grenzkontrollen bei Einreisen auf dem Luft- oder Seeweg aus Spanien durch. Spaniens Premier Pedro Sanchez entgegnete, dieses Vorgehen verstoße gegen europäisches Recht.
0: Der Terroranschlag beim Berliner CSD ist heute Nachmittag Thema im Innenausschuss des Bundestags. Die Abgeordneten beraten in einer Sondersitzung, die in diesen Minuten beginnen soll, wegen der parlamentarischen Sommerpause per Video. Markus Sambale fasst zusammen, worum es bei dieser Sitzung geht.
2: Bundesinnenminister Dobrindt will einen härteren Umgang mit Menschen, die von der Polizei als Gefährder eingestuft sind. Dobrindt fordert, sie sollten als Standard mit elektronischen Fußfesseln überwacht werden. Und Dobrindt will außerdem, dass Gefährder konsequenter vorsorglich in Gewahrsam genommen werden, in die sogenannte Präventivhaft. Clara Bünger von der Linken warnt aber, sie sagt, bevor jetzt neue Gesetze beschlossen und Grundrechte weiter eingeschränkt werden, da solle man doch erstmal klären, ob die bestehenden Möglichkeiten konsequent genutzt wurden.
0: Und neben den Fragen zur Ursache des Anschlags soll es in der Sitzung auch darum gehen, welche Konsequenzen die Politik nach dem Anschlag ziehen will, denn da sind sich die Parteien auch nicht einig.
2: 10 Tage ist der Anschlag jetzt her hier im Berliner Tiergarten, aber die brennende Frage lautet weiter, wieso konnte dieser Terroranschlag nicht verhindert werden? In der Sondersitzung des Innenausschusses heute, da will Clara Bünger von der Linken zum Beispiel nachhaken. Sie fragt, warum gab es Lücken bei der Observation des Täters, den die Behörden ja als Hochrisikofall eingestuft hatten? Und sie fragt, warum ist trotz der Überwachung unbemerkt geblieben, dass der Mann das Auto angemietet hat, mit dem er dann später die Tat begangen hat? Konstantin von Notz von den Grünen. Er will außerdem wissen, warum der Bund bei der Überwachung nicht viel stärker koordiniert hat. Viele Fragen werden wohl nicht nur an Innenminister Dobrindt gehen, sondern auch an die Chefs vom Bundeskriminalamt und vom Verfassungsschutz. Die werden nämlich heute auch dabei sein in der Videokonferenz vom Innenausschuss.
0: Markus Sambale war das aus Berlin über die Sitzung des Innenausschusses heute, bei der es um den Anschlag am Rande des Berliner CSD geht. Das Niedrigwasser in den Flüssen in Deutschland und seinen Nachbarländern macht der Wirtschaft zu schaffen. Wenn weniger Fracht transportiert werden kann, dann drohen Lieferengpässe. Hinzu kommen die ökologischen Folgen. In Niederbayern konnten Helfer ein massenhaftes Fischsterben in der Donau verhindern. Zu wenig Wasser hat auch der Starnberger See. Deswegen werden ab heute nicht mehr alle Stege angefahren. Nach Informationen der Bayerischen Seenschifffahrt kann an einzelnen Landestegen das sichere Anlegen der Schiffe sowie ein sicheres Ein- und Aussteigen der Fahrgäste nicht mehr gewährleistet werden. Einzelheiten von Christoph Müller.
3: Derzeit sieht man schon sehr viel Holz an den Landestegen, zum Beispiel in Berg oder Ambach. Aber auch Possenhofen und Bernried werden wegen des Niedrigwassers ab heute erst einmal nicht mehr angefahren. Die große Rundfahrt, nördliche Rundfahrt, südliche Rundfahrt sowie die Kurzrundfahrt verkehren weiterhin planmäßig. Angefahren werden jedoch nur die Landestege Starnberg, Leoni, Tutzing und Seeshaupt. Der Schifffahrtsbetrieb auf dem Königssee, dem Tegernsee und dem Ammersee findet ganz normal statt. Anders als der Ammer oder der Chiemsee zum Beispiel hat der Starnberger See keinen Zufluss aus den Alpen. Er wird nur von kleineren Bächen sowie von unterirdischen Quellen gespeist. Auch der einzige Abfluss aus der Würm ist relativ gering, weshalb der Starnberger See normalerweise geringere Schwankungen als die anderen großen Seen.

0: in Oberbayern hat.
1: Und zur Trockenheit kommt die große Hitze dieses Sommers. Die macht vielen zu schaffen. Ältere Menschen sind durch extreme Temperaturen besonders gefährdet. Nach Schätzungen des Robert-Koch-Instituts gab es in diesem Jahr bis Mitte Juli bereits 9.800 hitzebedingte Sterbefälle. Die meisten Menschen waren über 75 Jahre alt. Aus Sicht von Verbänden und Experten müssen Pflege- und Altenheime schnellstmöglich mit Klimaanlagen und anderen Hitzeschutzmaßnahmen ausgerüstet werden. Aber wer trägt die Kosten? Eine Recherche des ARD-Politikmagazins Report München. Lea Ruschka berichtet.
2: Im Pflegezimmer von Erna Sammer in Mannheim sind die Rollläden unten. Es hilft wenig. Schon am Vormittag zeigt das Thermometer 29 Grad Celsius.
3: Kreislauf schwindelig, ich muss immer vorsichtig sein. Wenn ich aufstehe, dreht sich alles.
2: Ihre Pflegerinnen versuchen, die Heimbewohner vor der Hitze zu schützen. Aber ihre Mittel sind begrenzt.
4: Wir müssen gucken, dass die Leute Waschlappennasse haben, dass die Fenster zu sind, dass die draußen nicht bleiben zu lang, weil das ist gefährlich für die Leute. Die sind alt und krank.
2: Geschlossene Fenster, abgedunkelte Räume und kühle Waschlappen – Alltag in diesem Sommer in vielen deutschen Pflegeheimen. Nur selten gibt es Klimaanlagen oder vergleichbare Kühlmöglichkeiten. Gibt es keinen Hitzeschutz, kann das für Seniorinnen und Senioren gefährliche Folgen haben, warnt Hitzeschutzexpertin Julia Hellmann vom LMU-Klinikum in München.
5: Wir hatten bisher fast 10.000 Menschen, die an Hitze gestorben sind oder eben an hitzeassoziierten Erkrankungen gestorben sind. In der Regel Menschen, die eine chronische Erkrankung schon hatten.
2: Auf Anfrage des ARD-Politikmagazins Report München verweist das Bundesumweltministerium auf die Förderrichtlinie Klimaanpassung in sozialen Einrichtungen. Mindestens 40 Millionen Euro im Jahr sind für Modellprojekte vorgesehen. Aber reicht das? Aus Sicht von Joachim Rock, Hauptgeschäftsführer des Paritätischen Wohlfahrtsverbandes, geht es um mehr als um einzelne Modellprojekte.
6: Wir reden von allein 120.000 Einrichtungen, also Gebäuden im Bereich der freien Wohlfahrtspflege, die betroffen sind. Das heißt, die Investitionsbedarfe summieren sich auf einen zweistelligen Milliardenbetrag.
2: Die Bundesregierung müsse jetzt entschlossen handeln. Aktuell helfen sich die Bewohner meist selbst. Eleonore Kopsch hat etwa in eine Klimaanlage investiert. Die kühle Luft hat sie rund 4.600 Euro gekostet.
7: Das Geld ist gut angelegt. Man versucht ja alles Mögliche, aber ja, Klimaanlage ist das Beste.
2: Im Alter im Kühlen sitzen. Das muss man sich also leisten wollen und können.
1: Gefahr durch Hitze im Pflegeheim. Einen ausführlichen Bericht dazu gibt es heute Abend im Fernsehen in der Sendung Report München um 21.45 Uhr im Ersten. Volle Flugzeuge und eine anhaltend hohe Reiselust allein reichen offenbar nicht immer aus, um gute Geschäftszahlen zu garantieren. Das zeigt sich auch in den aktuellen Quartalszahlen der Lufthansa. Steigende Kosten und wirtschaftliche Unsicherheiten setzen die Branche unter Druck. Roman Warschauer berichtet.
8: Die hohen Öl- und damit Kerosinpreise machen sich deutlich in der Bilanz der Lufthansa bemerkbar. Das geht aus den Zahlen für das zweite Quartal hervor, die der Konzern heute in Frankfurt vorgelegt hat. 750 Millionen Euro mehr musste der Lufthansa-Konzern im zweiten Quartal für Treibstoff ausgeben. Auch die Streiks von Flugbegleitern und Piloten belasteten das Ergebnis. Nach Angaben des Unternehmens mit mindestens 150 Millionen Euro. Dadurch verringerte sich der Gewinn deutlich gegenüber dem Vorjahr. Im ersten Halbjahr steht unter dem Strich nun sogar ein Verlust von mehr als einer halben Milliarde Euro. Ein Jahr zuvor erzielte die Lufthansa hier noch einen Gewinn. Gleichzeitig sei die Nachfrage nach Flugreisen aber weiterhin robust, heißt es. Die Umsätze konnten gesteigert werden. Wegen der hohen geopolitischen Unsicherheiten, unter anderem wegen des Kriegs im Iran, blickt der Airline-Konzern nicht mehr ganz so optimistisch auf das Gesamtjahr. Mittlerweile wird auch ein insgesamt niedrigerer Gewinn nicht mehr ausgeschlossen. Unsicherheit herrscht zudem über die weitere Entwicklung der Ölpreise. Und auch die Tarifkonflikte sind noch nicht endgültig gelöst, auch wenn aktuell keine kurzfristigen Streiks drohen.

0: Prozent gestiegen sind. Bundesregierung bereitet Grundlagen für neuen Zivildienst vor. Für den Fall, dass die Wehrpflicht wieder eingeführt wird, soll es auch einen Ersatzdienst geben. Das Familienministerium bestätigte, dass in den vergangenen Monaten 23 große Verbände und Organisationen gefragt wurden, ob sie Kapazitäten zur Verfügung stellen könnten. Fast alle wären grundsätzlich bereit. EU-Innenminister beraten über Migrationskrise von Ceuta. Per Videoschalte sind die EU-Ressortchefs zu einer Dringlichkeitssitzung zusammengekommen. Es geht um Hilfen für den Schutz der spanischen Außengrenze und Maßnahmen gegen Falschinformationen in den sozialen Medien. Zehntausende Menschen waren letzte Woche von Marokko aus in die angrenzende spanische Exklave Ceuta gelangt. Pünktlichkeit der Deutschen Bahn hat sich nicht verbessert. Im Juli kamen nur rund 53% aller Fernzüge pünktlich im Ziel an, wie aus vorläufigen Daten des Konzerns hervorgeht. Damit bleibt die Quote genauso gering wie im Juni. Gründe waren Infrastrukturstörungen, ein hohes Bauvolumen sowie Hitzewellen. Im Regionalverkehr waren im Juli fast 88% aller Züge pünktlich. Florian Wellbrock gewinnt Gold bei der Schwimm-EM in Paris. Der 28-Jährige hat das Freiwasserrennen über 10 Kilometer in der Seine für sich entschieden. Es war sein erster Sieg bei einer Europameisterschaft. Wellbrock verwies den Ungarn David Bethlehem und seinen deutschen Teamkollegen Oliver Wellbrock auf die Plätze 2 und 3. Das Wetter in Bayern. Sonnig oder locker bewölkt, später Gewitter möglich, Höchstwerte bis 39 Grad.
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2: Mit Nina Pietschmann. Die anhaltende Trockenheit macht der Natur immer mehr zu schaffen. Wie das Landesamt für Umwelt in Augsburg mitteilt, sind die aktuellen Grundwassermesswerte mit Abstand die niedrigsten der vergangenen 5 Jahre. In vielen Seen und Flüssen sind die Pegel teils historisch niedrig. Am Starnberger See zum Beispiel können nicht überall Schiffe fahren und an der Donau in Niederbayern hat der Fischereiverein Straubing ein massenhaftes Fischsterben verhindert. Einzelheiten dazu von Marcel Kehrer.
3: Der Fischereiverein Straubing spricht von einer der schwersten ökologischen Krisen der vergangenen Jahrzehnte. Zahlreiche Donau-Altwasser seien trockengefallen oder auf wenige Restflächen zusammengeschrumpft, in denen sich Fische und weitere Wasserlebewesen drängten. Tägliche Messungen von Mitgliedern ergaben laut Verein bedenkliche Temperaturen von über 30 Grad in manchen Gewässern. Der Fischereiverein Straubing, das Wasserwirtschaftsamt Deggendorf und die Stadt Straubing haben bereits mehrere Rettungsaktionen gestartet. Teilweise halfen auch Feuerwehr und THW. Sie pumpten mehrfach frisches Wasser in ein Donau-Altwasser bei Straubing. Ein anderes Altwasser fischten die Helfer ab. Die tausenden Fische wie Rotaugen, Hechte und Karpfen brachten sie in ein anderes Gewässer. Ebenso tausende Kaulquappen, Frösche, Molche und weitere Amphibien. Stefan Plendl, Vorstand beim Fischereiverein Straubing.
4: Wir haben Wasserstände in diesen Altwassern von 60 bis 20 Zentimeter. Da ist natürlich das Problem, dass sich das Wasser enorm erwärmt und für die Fische natürlich zum Tode führt.
3: In den kommenden Tagen sind weitere Rettungsaktionen geplant. Eine solche Situation habe man noch nie gehabt, so der Vorstand des Fischereivereins Straubing.
2: Weil er seine Sekretärin bespitzelt hat, muss der ehemalige Bürgermeister von Reichling in Oberbayern eine Geldstrafe von 7.200 € zahlen. Das Landsberger Amtsgericht ist bei seinem Urteil knapp unter der Grenze geblieben, nach der man als vorbestraft gilt. Möglich wurde das laut dem Amtsgerichtsdirektor nur durch einen zuvor abgeschlossenen Täter-Opfer-Ausgleich. Der Angeklagte hatte sich verpflichtet, 10.000 € Schmerzensgeld an seine frühere Mitarbeiterin zu zahlen. Der 36-Jährige hatte eine Videokamera unter dem Schreibtisch seiner Sekretärin angebracht, mit der er jederzeit die Frau sowie Besucher und Telefonate überwachen konnte. Und wir schauen nach Unterfranken, zurück zum alten Stadtbussystem. Das hatte das Schweinfurter Bürgerbegehren gefordert. Und es hätte im vergangenen Herbst auch genügend Unterschriften gehabt, um einen Bürgerentscheid einzuleiten. Dann allerdings hatten sich die Initiatoren auf einen Kompromiss mit der Stadt geeinigt. Der scheint aber nicht so zu laufen wie gewünscht. Jetzt starten sie das Bürgerbegehren neu, wie Norbert Steiche berichtet.
1: Der Grund: Hartmut Bach, einer der beiden Initiatoren des Bürgerbegehrens, sieht auf Seiten der Stadtverwaltung und der Stadtwerke Schweinfurt keinen Willen, vereinbarte Punkte einer zunächst erzielten Einigung umzusetzen. Gefordert war unter anderem, dass sich alle Busse für Umstiege nicht nur zur halben Stunde am Busbahnhof am Rossmarkt treffen, sondern auch zur Viertelstunde. Die Stadt und die Stadtwerke lehnen eine Rückkehr zum alten Stadtbus

0: System ab.
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2: Dass man bei einer Behandlung mit der sogenannten Abnehmspritze an Gewicht verliert, das ist so gewollt. Dass man dadurch aber auch die Lust auf ein Bier oder ein Glas Wein verlieren kann, das klingt erstmal überraschend. Neueste Studien zeigen aber, dass es da offenbar einen Zusammenhang gibt. Für die Behandlung von Adipositas- und Diabetespatienten mit Alkoholproblemen könnten sich dadurch ganz neue Möglichkeiten ergeben. Das sagen Mediziner, aber noch gibt es Forschungsbedarf. Thomas Zambol mit den Einzelheiten.
3: Wenn es draußen so richtig heiß ist, dann lässt sich auch Suna Göktaş gern mal ein erfrischendes Radler schmecken. Seitdem die 55-Jährige die Abnehmspritze nimmt, schmeckt ihr das Biermischgetränk aber nicht mehr.
4: Es fing dann so an, so abgestanden, so happig irgendwie so zu schmecken. Mit den Cocktails ist genau das Gleiche gewesen. Und ich mag das seitdem überhaupt nicht mehr. Ich habe auch gar kein Bedürfnis mehr danach. Also ich habe so richtig Appetit auf Wasser.
3: Ein Phänomen, über das auch andere Patientinnen und Patienten mit Adipositas oder Typ-2-Diabetes in Online-Foren berichtet hatten. Der Internist Matthias Laudes vom Adipositas-Zentrum des Universitätsklinikums Schleswig-Holstein in Kiel erklärt, was dahinter steckt.
5: Die ganze Gewichtsregulation spielt ja sich im Gehirn ab, das wissen wir heute. Und dort ist der Hauptwirkort auch dieser Medikamente und dort wirken sie, weil sie die Sättigungsreaktion verstärken, eben auch gewichtssenkend. Aber es ist schon so, dass auch Nahrungssignale das körpereigene Belohnungssystem beeinflussen. Die Leute trinken Alkohol und dann wird in diesen Belohnungsarealen des Gehirns Dopamin freigesetzt. Und was man eben gezeigt hat, ist, dass diese Medikamente, die senken diesen Dopamin-Peak ab, nachdem man Alkohol getrunken hat.
3: Weniger Glückshormone, weniger Lust auf Alkohol. So lässt sich der Effekt von Wirkstoffen wie zum Beispiel Semaglutid in Abnehmspritzen vereinfacht zusammenfassen. Suna Göktaş kann gut damit leben.
4: Also ich vermisse jetzt auch nichts. Ich habe eine Versuchung weniger, sagen wir es mal so.
3: Für Patienten mit Adipositas und Typ-2-Diabetes, die an einer Alkoholsucht leiden, sind das dagegen wirklich wichtige Erkenntnisse, betont der Suchtmediziner Patrick Bach vom Zentralinstitut für seelische Gesundheit in Mannheim.
6: Und dann gab es große Studien basierend auf elektronischen Patientenakten, also Registerauswertungen von mehreren 100.000 Patienten, wo man auch, wenn man die Patienten oder deren elektronische Akten über längere Dauer, also Jahre beobachtet hat, sehen konnte, dass die eben weniger alkoholbezogene Komplikationen wie Krankenhausaufenthalte beispielsweise hatten.
3: Allerdings, solche Auswertungen sind fehleranfällig, gibt die Ernährungsmedizinerin Frauke Buchholz vom Westküstenklinikum Heide in Schleswig-Holstein zu bedenken.
7: Weil es natürlich viele verschiedene Einflüsse geben kann, von sozialem Status über andere Dinge, sodass man das sicherlich ein bisschen mit Vorsicht genießen muss. Aber das, was die Daten bisher sagen, lässt einen hoffen.
3: Es gibt also weiter Forschungsbedarf. Und das ist dem Kieler Internisten Matthias Laudes ganz wichtig zu betonen.
5: Man darf jetzt diese Studien nicht zu einer allgemeinen Aussage über Alkoholprobleme bei allen Menschen machen, sondern man kann das immer nur im Kontext Typ 2 Diabetes und Adipositas sehen, weil nur dafür liegen die Daten vor. Und man müsste im Prinzip jetzt eine Studie machen, wo man Leute mit Alkoholproblemen nimmt, unabhängig von Typ 2 Diabetes und Adipositas, die kontrolliert behandelt und guckt, ob das einen Effekt hat. Und nur dann kann man über allgemeine Mechanismen spekulieren, letzten Endes, wie das zusammenhängt.
3: Dazu kommt, mit der Abnehmspritze können Betroffene ihre Alkoholerkrankung auch nicht für immer heilen. Auch das zeigt eine aktuelle Studie. Demnach geht der mögliche Schutzeffekt schon nach etwa 6 Monaten wieder verloren, nachdem man die Medikamente abgesetzt hat.
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2: Der New Yorker Nick Hakim ist ein Musiker, den man oft in der zweiten Reihe findet, als Songwriter, Multi-Instrumentalist und Produzent für andere, ganz unterschiedliche Künstler, Popstars etwa wie Miley Cyrus, vertrauten auf sein musikalisches Gespür. Hin und wieder tritt Nick Hakim auch selbst ins Rampenlicht. Seine eigene Musik ist eine Mischung aus Neo-Soul und außerweltlichem R&B. Das kann man auch wieder auf seinem neuen Album hören, I Can See. Ann-Kathrin Mittelstraß stellt es vor.
8: Nick Hakim ist ein Mann der leisen Töne und er lässt sich Zeit. Fast 1 Minute lang, am Anfang kaum wahrnehmbar, schleicht sich der erste Song heran. Als würde man die Musik zuerst nur aus dem Nebenraum hören, bis jemand sachte die Tür aufmacht.

I Can See heißt der Titeltrack des neuen Albums. Und was auch immer Nick Hakim hier sieht, es verschwindet gleich wieder im Nebel, verblasst. Vielleicht eine Erinnerung oder die Vergangenheit, die kurz wie ein Gespenst auftaucht. 4 Jahre hätte er an diesem Song gearbeitet, sagt er. Und es hätte sich wie ein Experiment angefühlt. Darüber, wie die Zeit vergeht und wie man sich währenddessen verändert. Aber wie man dennoch ein Gefühl bewahren kann, das im Klang der Musik liegt, die man selbst geschaffen hat. Es ist eine geisterhafte Stimmung, die Nick Hakim mit seinem Verhalten Indie-Soul schafft. Mit Chören, die hier an Gospelchöre erinnern. Und seiner Stimme, die sich immer wieder zärtlich in ein hohes Falsett hochschraubt und dabei an Michael Jackson denken lässt. Im Song Real Here Now schauen dann tatsächlich die Geister vorbei. Vom verstorbenen Großvater, von einer früheren Liebe. Er meint, sie lachen zu hören und muss sich selbst vergewissern, aber ich bin echt, ich bin hier.

Ein langsamer, stetiger Beat, ein irgendwie altklingendes Klavier, ein bisschen 90er Jahre Boygroup-Vibes und dann diese Lo-Fi-Produktion, bei der man bei genauem Hinhören oft ein leichtes, atmosphärisches Rauschen wahrnimmt. Aus solchen wunderlichen Zutaten schafft Nick Hakim Songs, die aus einer Welt zu stammen scheinen, die nicht mit dem bloßen Verstand zu fassen ist. Auch ein Highlight, der 7-Minüter The Reason.

0: Trotz der irre vielen Soundschichten kommt der Song leicht wie eine Feder daher. Die Gitarren klingen gleichzeitig folkig und funkig, vor allem aber zärtlich. Es ist eine fast unheimliche Sensibilität, mit der Nick Hakim Musik macht. Diese Begabung hat ihn auch ans renommierte Berklee College of Music in Boston gebracht. Mit 17 hat er angefangen, sich selbst Klavierspielen beizubringen und zu singen. Nachdem er sich immer schwer getan hatte in der Schule, in der 6. Klasse nicht mal die Uhrzeit lesen konnte, sich immer dumm gefühlt hatte. Die Musik hat alles für ihn verändert. Während seiner Zeit am College hat Nick Hakim dann selbst mit jungen Leuten musiktherapeutisch gearbeitet. Wahrscheinlich ist es auch sein Einfühlungsvermögen, für das ihn andere bekannte Künstler immer wieder als Produzent und Musiker buchen. Fürs Einfühlen und Eintauchen in sein eigenes neues, sehr subtiles Album empfehle ich Kopfhörer.
1: I Can See von Nick Hakim, gerade erschienen. Das war der BR24-Album-Tipp der Woche von Ann-Kathrin Mittelstraß.
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1: A3 Frankfurt Richtung Würzburg zwischen Stockstadt und Hößbach. 10 Kilometer stockender Verkehr. A7 Ulm Richtung Würzburg zwischen Ahlen-Westhausen und Dinkelsbühl-Fichtenau. 11 Kilometer Stau an einer Baustelle. Weiter auf der A7 Richtung Fulda zwischen Bad Kissingen-Obertulba und Bad Brückenau-Volkers. 7 Kilometer stockender Verkehr. A8 Salzburg Richtung München zwischen Rosenheim-West und Irschenberg. Stau. A9 München Richtung Nürnberg zwischen Manching und Denkendorf. 15 Kilometer stockender Verkehr an einer Baustelle. Nürnberg Richtung München zwischen Manching und dem Dreieck Holledau. 8 Kilometer Stau an einer Baustelle. A93 Regensburg Richtung Weiden zwischen Pohnholz und Schwandorf Süd. Stau an einer Baustelle. Auf der B2 Weilheim-Mittenwald ist der Tunnel Oberau in beiden Richtungen wegen Bauarbeiten gesperrt. Eine Umleitung ist eingerichtet und B15 Landshut Richtung Rosenheim zwischen Schechen und Deutelshausen 3 Kilometer Stau. Das Wetter in Bayern sonnig oder locker bewölkt, später wieder Gewitter möglich, die können kräftig ausfallen, Höchstwerte 33 bis 39 Grad, in der Nacht Abkühlung auf 22 bis 16 Grad, morgen wenig Wetteränderung, aber etwas kühler, die Höchstwerte morgen dann bis 36 Grad.

0: 13.30 Uhr ist es 13:30.
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0: Mit Holger Roman und diesen Themen: intransparente Spritpreise. Bundeskartellamt leitet Verfahren gegen deutsche Raffinerien ein. Nebeneffekt der Zeitenwende. In der Bundesregierung wird offenbar über einen neuen Zivildienst nachgedacht. Und Videokonferenz zu Ceuta. EU-Innen- und Justizminister beraten über Konsequenzen aus dem jüngsten Flüchtlingsdrama. Mit Bayern sind seit letzter Woche nun alle 16 Bundesländer in den Sommerferien. Das merkt man nicht nur an vollen Freibädern oder weil man morgens in der U-Bahn einen Sitzplatz bekommt, sondern auch, weil viele Familien mit dem Auto in den Urlaub fahren und tanken im Juli wieder teurer geworden ist. Die Preise schwanken regional ziemlich stark. In Bayern tankt man sogar zurzeit noch am günstigsten, auch wenn die Spritkosten trotzdem ein Ärgernis sind. Das Bundeskartellamt hat wegen der starken Schwankungen jetzt ein Verfahren gegen sämtliche Raffineriebetreiber eingeleitet. Anne Burkhardt mit den Details.
2: Im Juli sind die Spritpreise in die Höhe geschossen. Ein Grund: der 17-prozentige Tankrabatt der Bundesregierung lief Ende Juni aus. Doch die Preise kletterten zum Teil höher als die Energiesteuer. Diesel verteuerte sich um fast 27 Cent, schreibt das Bundeskartellamt. Als möglichen Grund nennt es zum einen den steigenden Abstand zwischen Rohöl- und Großhandelspreis. Außerdem habe sich mit der 12-Uhr-Regel ein starkes Gefälle entwickelt, mit sehr hohen Preisen nach 12 Uhr und eher niedrigen am nächsten Morgen. Trotzdem ist die Aufsichtsbehörde mit Sitz in Bonn skeptisch, ob das alles zu solch hohen Spritpreisen führen kann. Deshalb hat sie Verfahren gegen sämtliche Raffineriebetreiber in Deutschland eingeleitet. Das Ziel: sie will herausfinden, welche Kosten den Mineralölkonzernen wirklich entstanden sind und ob die Preise dadurch gerechtfertigt werden können. Das Bundeskartellamt blickt außerdem schärfer auf die 12-Uhr-Regelung. Im Juli haben mehr Tankstellen die Verordnung missachtet als zuvor und zu abweichenden Zeiten die Spritpreise erhöht. Eine stärkere Überwachung, auch mit Hilfe der Bundesländer, soll den Kunden helfen, dass sie an den Zapfsäulen nicht abgezockt werden.
0: Zeitenwende in der Verteidigungspolitik, das könnte unter Umständen auch eine Rückkehr zur allgemeinen Wehrpflicht bedeuten. Vorausgesetzt, die jüngsten Bemühungen um mehr Freiwillige für die Bundeswehr sind nicht von Erfolg gekrönt. Konsequenz: in den Planungsstäben der zuständigen Ministerien wird auch schon über eine mögliche Neuauflage des Zivildienstes für Kriegsdienstverweigerer nachgedacht. Während die Regierung offenbar über erste konkrete Schritte schon plant, warnt die Opposition vor übertriebener Eile und zwangsverordneten Billigjobs, wie es heißt. Raimund Bacher über die Debatte.
3: Die Bundesregierung arbeitet derzeit nach eigenen Angaben an den Grundlagen für einen neuen Zivildienst, falls die Wehrpflicht in Deutschland wieder eingeführt werden sollte. Das Familienministerium hat dafür 23 große Verbände und Organisationen gefragt, welche Kapazitäten sie für Wehrdienstverweigerer bereitstellen könnten. 22 von ihnen sehen ihre Strukturen grundsätzlich einsatzbereit. Noch gibt es keinen Zivildienst. Seit der Aussetzung der Wehrpflicht 2011 wurde er durch den Bundesfreiwilligendienst ersetzt. Doch ein Ministeriumssprecher betont, man müsse die Basis für einen modernen Zivildienst vorbereitet haben, falls der Bundestag eines Tages eine Bedarfswehrpflicht beschließt. Unionsfraktionschef Frei nennt diese Vorbereitung sehr klug und richtig. Entscheidungen müssten im Ernstfall schnell getroffen werden können. Widerspruch kommt von Linksparteichefin Schwertner. Sie warnt, junge Menschen seien keine Lückenbüßer für einen kaputtgesparten Sozialstaat und lehnt Pflichtdienste grundsätzlich ab. FDP-Generalsekretär Hagen spricht von einem Eingeständnis eigenen Scheiterns und fordert statt Zwangsdiensten eine starke Reserve und freiwillige Trainingsprogramme für Zivil- und Katastrophenschutz. Hintergrund des Ganzen: seit Einführung des neuen Wehrdienstkonzeptes mit verpflichtender Musterung steigen die Anträge auf Kriegsdienstverweigerung deutlich an.
0: Das Flüchtlingsdrama von Ceuta hat heute ein europäisches Nachspiel in Form einer Videokonferenz. Nach wechselseitigen Schuldvorwürfen und einem Brandbrief von 22 Mitgliedstaaten an die Adresse der spanischen Regierung soll nun ein Sondertreffen der EU-Innen- und Justizminister für ein reinigendes Gewitter sorgen. Zumindest in einem Punkt scheint man sich einig: einen derartigen Massenansturm wie der vergangenen Tage auf die spanische Exklave in Marokko sollte sich tunlichst nicht wiederholen.

0: Ohlen aus dem sommerlich beschaulichen Brüssel, Jean-Marie Magro.
1: Der Vorsitzende der Europäischen Volkspartei, Manfred Weber, fordert deutlich mehr Befugnisse für die europäische Grenzschutzagentur Frontex. Weber äußerte diese Forderung im ZDF-Morgenmagazin vor einer kurzfristig einberufenen Dringlichkeitssitzung der EU-Innenminister. Weber appellierte an die Innenminister, insbesondere Spanien dazu aufzufordern, die EU-Außengrenzen wirksamer zu schützen. Spanien hatte keine Hilfe von Frontex in Anspruch genommen, worüber Weber Unverständnis zeigte. Für die Zukunft, wünscht sich Weber, sollte die Grenzschutzagentur im Zweifel gegen den Willen eines Mitgliedslandes das Kommando übernehmen können. Zwar habe Spanien die Lage wieder im Griff, jedoch sei das eigentliche Problem der, so der CSU-Vize, Kontrollverlust, den Europa am Freitag und Samstag erlebt habe. Nach Angaben der spanischen Regierung sind fast alle Migranten mittlerweile nach Marokko zurückgekehrt. Der Vorfall löste heftigen Streit innerhalb der EU über die Migrationspolitik aus. Italien führt etwa Grenzkontrollen bei Einreisen auf dem Luft- oder Seeweg aus Spanien durch. Spaniens Premier Pedro Sanchez entgegnete, dieses Vorgehen verstoße gegen europäisches Recht.
0: Am Nachmittag des 25. Juli wurden die ausgelassenen Feiern zum Christopher Street Day in Berlin jäh durch eine Gewalttat beendet. Der 21-jährige Abdul B., ein Deutsch-Libanese mit Verbindungen zur Islamistenszene, hatte mit einem geliehenen Lieferwagen im Tiergarten wahllos Passanten angefahren. Am Ende war eine Frau tot und 31 Menschen zum Teil schwer verletzt. Stunden später wurde er von der Polizei in einer Schrebergartensiedlung gestellt und weil er die Beamten mit einem Messerangriff erschossen. Heute, nur 10 Tage später, befasst sich der Innenausschuss des Bundestages in einer Videokonferenz mit dem Anschlag und besonders mit der Frage, ob Staat und Justiz im Umgang mit jungen, radikalisierten Gefährdern möglicherweise zu nachlässig sind. Aus Berlin, Philipp Eckstein.
2: Zu der Sondersitzung geladen sind die Chefs der Sicherheitsbehörden und Bundesinnenminister Dobrindt. Die Bundestagsabgeordneten erhoffen sich Informationen zum Stand der Ermittlungen und zu der Frage, warum konnte der Anschlag durchgeführt werden, obwohl der mutmaßliche Täter den Behörden als gefährlicher Islamist bekannt war und überwacht wurde. Im Interview mit RTL-NTV sagte der Chef der CDU-CSU-Fraktion frei, dass die Polizeikräfte in den vergangenen Jahren massiv ausgebaut wurden. Eine vollständige, lückenlose Überwachung aller Gefährder sei dennoch nicht möglich. Deswegen müsse genau überlegt werden, so frei, wie der Schutz der Bevölkerung dennoch gewährleistet werden könne. Er verwies auf eine Ausweitung der sogenannten Präventivhaft für Gefährder und dem Einsatz von elektronischen Fußfesseln. Die innenpolitische Sprecherin der Linken, Bünger, warnte im Morgenmagazin von ARD und ZDF davor, bereits jetzt über Gesetzesverschärfungen zu diskutieren. Sie forderte, zunächst müssten die offenen Fragen zu dem Anschlag geklärt werden.
0: Im politischen Berlin herrscht eigentlich Sommerpause, aber eine neue Debatte über die sogenannte Rente mit 63 stört die Hauptstadtidylle. Mehrere Ministerpräsidenten ostdeutscher Bundesländer, denen die Umfragewerte der AfD Kopfzerbrechen bereiten, wollen den mühsam gefundenen Konsens in Sachen Rentenreform nicht akzeptieren. Was wiederum dem frisch gebackenen Fraktionsführer von CDU-CSU Thorsten Frey nicht behagt. Anne-Kathrin Mellmann stellt die unterschiedlichen Argumente gegenüber.
3: Die ostdeutschen Ministerpräsidenten sowie die SPD-Länderchefs aus dem Saarland und Bremen argumentieren, wer 45 Jahre gearbeitet und Beiträge gezahlt habe, müsse auch künftig ohne Abschläge früher in Rente gehen können. Die saarländische Regierungschefin Anke Rehlinger von der SPD nennt die geplante Abschaffung eine große Ungerechtigkeit. Das Rentenpaket müsse deshalb an diesem Punkt nachgebessert werden. Kritik kommt auch vom Bundestagsvizepräsidenten Bodo Ramelow. Der linken Politiker hält die Debatte über die sogenannte Rente mit 63 für zu eng. Das eigentliche Problem sei die zunehmende Altersarmut in Ostdeutschland. Darauf müsse sich die Politik konzentrieren. Unionsfraktionschef Thorsten Frey lehnt Änderungen am Rentenpaket dagegen ab. Die Koalition habe vereinbart, die Vorschläge der Rentenkommission vollständig umzusetzen. Wer jetzt einzelne Maßnahmen herausnehme, gefährde das Gesamtkonzept.
0: Und damit zum Sport. Bei der Schwimm-EM in Paris hat Florian Wellbrock die Goldmedaille im Freiwasser gewonnen. Der 28-Jährige setzte sich über die 10-Kilometer-Distanz gegen den favorisierten Ungarn David Bethlehem und seinen eigenen DSV-Teamkollegen Oliver Klemet durch. Es ist Wellbrocks erster EM-Titel in dieser Disziplin und auch für ihn selbst offenbar eine Überraschung. Lars Becker.
4: Das war ja wohl klassisches Understatement vor diesem olympischen 10-Kilometer-Rennen in der Szene bei den Europameisterschaften.

0: Weltmeisterschaften in Paris von Florian Wellbrock. Ein Platz unter den Top Ten, das wäre aufgrund der Trainingsausfälle nach Krankheiten für ihn schon ein Erfolg. Und was ist? Er holt hier sein erstes europäisches Gold im letzten Jahr. Viermal Weltmeister auf allen vier Strecken historisch. Krönt sich jetzt hier auch zum besten europäischen Schwimmer. Hat von Beginn an dieses Rennen dominiert, von der Führungsposition aus das Rennen gestaltet, das Tempo gemacht. Und dann sah es so aus in der vorletzten Runde, als müsste er diesem Tempo Tribut zollen. David Bethlehem, der Olympia-Dritte, ging zwischenzeitlich vorbei. Oliver Klemet, der Olympia-Zweite, kam ran. Aber Wellbrock hat zurückgeschlagen, hat als Erster angeschlagen, Gold geholt vor David Bethlehem. Und zweite deutsche Medaille, auch ganz hervorragend für Oliver Klemet. Hier zum Auftakt der olympischen 10-Kilometer-Wettbewerbe. Am Nachmittag folgen noch die Frauen ohne deutsche Beteiligung.
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2: Im Studio Dirk Vilsmeier. Seit 4 Jahren sollte der Flieger eigentlich schon in der Luft sein. Jetzt hat Boeing es geschafft, die Zertifizierung abzuschließen für die kleinste Version des Verkaufsschlagers Boeing 737 MAX. Lilli-Marie Hiltscher.
3: Der US-Flugzeugbauer Boeing hat einen wichtigen Erfolg erzielt. Nach jahrelangen Verzögerungen ist das kleinste Modell der 737 MAX-Familie zugelassen worden. Die US-Luftfahrtbehörde FAA hat die 737 MAX 7 freigegeben. Damit darf Boeing die Maschinen jetzt an Kunden ausliefern. Die MAX 7 fasst, je nach Bestuhlung, bis zu 160 Passagiere und kann rund 7000 Kilometer weit fliegen. Das größere Modell, die MAX 10, wartet noch auf die Freigabe. Die Luftfahrtbehörde rechnet mit einer Zulassung in absehbarer Zeit. An der Börse reagierten die Anleger positiv. Die Boeing-Aktie stieg nach der Nachricht um rund 5%. Für Boeing ist die Zulassung ein Meilenstein. Der Konzern steht finanziell unter Druck und schrieb zuletzt Verluste. Hintergrund sind hohe Kosten, etwa für das neue Präsidentenflugzeug Air Force One. Über Jahre gab es außerdem Qualitätsprobleme. Nach 2 Abstürzen von 737 MAX-Maschinen mit insgesamt 346 Toten waren alle Jets fast 2 Jahre am Boden. Erst nach Software-Updates und neuen Trainingsvorgaben durften sie nach und nach wieder starten.
2: Die hohen Ölpreise haben dem saudischen Ölkonzern Aramco im 2. Quartal einen deutlichen Gewinnsprung eingebracht. Und das, obwohl der Iran-Krieg auch die Exportwege für das saudische Erdöl eingeschränkt hatten. Der Gewinn für das Quartal stieg auf knapp 30 Milliarden Dollar. Moritz Behrendt.
4: Die Straße von Hormus ist weitgehend dicht. Der Iran und seine Verbündeten greifen immer wieder Ölanlagen in den arabischen Golfstaaten an. Und dennoch streicht der staatliche saudische Ölkonzern Aramco Milliardengewinne ein. Gegenüber dem Vorjahr steigerte Aramco den Gewinn um etwa ein Drittel auf umgerechnet rund 29 Milliarden Dollar. Der Konzern profitiert dabei vor allem von den durch den Krieg gestiegenen Preisen für Rohöl und petrochemische Produkte. Saudi-Arabien musste wegen Angriffen aus dem Iran seine Produktion im Osten des Landes drosseln. Die Blockade der Straße von Hormus trifft das Land jedoch weniger stark als andere große Erdölexporteure wie Kuwait und Irak. Über eine Pipeline transportiert Aramco das Öl zum Hafen von Yanbu im Westen des Landes und exportiert täglich mehrere Millionen Barrel Öl über das Rote Meer. In den Zahlen von Aramco ist noch nicht eingepreist, dass seit einigen Wochen auch dieser Exportweg gefährdet ist durch Angriffe der jemenitischen Houthi auf Öltanker im Roten Meer. Konzernchef Amin Nasser zeigte sich jedoch optimistisch. Sein Unternehmen sei flexibel genug, um auch damit fertig zu werden.
2: Der Münchner Rüstungskonzern Hensoldt will rund 300 Mitarbeiter von Bosch übernehmen. Sie sollen in einem derzeit leerstehenden Gebäude des angeschlagenen Autozulieferers in Leinfelden-Echterdingen beschäftigt werden und dort ein neues Kompetenzzentrum aufbauen. Dabei geht es um Rüstung und Technik, die vor allem auf Software basiert. Auf die Stellen dafür können sich vor allem Bosch-Mitarbeiter aus den Bereichen System- und Softwareentwicklung und Elektrotechnik bewerben, heißt es. Bosch steckt zurzeit mitten im Stellenabbau, während Hensoldt dagegen im vergangenen Jahr allein 1200 Mitarbeiter eingestellt hat. Und in diesem Jahr sollen weitere 1600 hinzukommen, vor allem in Baden-Württemberg.
5: Die Zeit, 14:45 ist es jetzt.
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5: Und Sisi Forster hat das Neueste.
6: Bundeskartellamt leitet Verfahren wegen hoher Spritpreise ein. Der Grund dafür ist, dass die Preise von Benzin und Diesel stärker angestiegen sind als der Preis von Rohöl. Nun will das Bundeskartellamt wissen, wie die Raffineriebetreiber den Spritpreis berechnen und ob der Preisanstieg gerechtfertigt ist. Auch der ADAC hatte eine Prüfung durch das Bundeskartellamt gefordert. Bundesregierung bereitet Einführung eines neuen Zivildienstes vor. Das Familienministerium hat Verbände und Organisationen befragt, ob sie bei einer Wiedereinführung der Wehrpflicht Zivildienstleistende aufnehmen können. Die große Mehrheit ist bereit, Plätze für Kriegsdienstverweigerer anzubieten. Sollten sich nicht genügend Freiwillige für die Bundeswehr melden, könnte die Wehrpflicht wieder eingeführt werden und mit ihr ein Zivildienst. EU-Innenminister beraten über Konsequenzen aus dem Andrang von Migranten in Ceuta. In einer Dringlichkeitssitzung wollen die Minister über Hilfen für den spanischen Grenzschutz sowie über Falschinformationen sprechen. Viele EU-Mitglieder werfen Spanien vor, aufgrund seiner Einwanderungspolitik den Vorfall mitverschuldet zu haben. Ungarisches AKW entgeht knapp der Totalabschaltung. Wegen des niedrigen Wasserstands der Donau ist das ungarische Atomkraftwerk Poksch nur knapp einem kompletten Shutdown entgangen, teilte der ungarische Ministerpräsident Modior mit. Der Minimalbetrieb des einzigen AKWs in Ungarn führt aber zu erheblichen Lücken in der Stromproduktion. Zahl der Ebola-Toten steigt im Kongo an. Nach Zahlen des Afrikanischen Zentrums für Seuchenbekämpfung sind im Osten des Kongo mehr als 1.700 Menschen an dem Ebola-Ausbruch gestorben. Seit Mai überträgt sich die hochansteckende Virusvariante in dem zentralafrikanischen Land rasant. Einen zugelassenen Impfstoff gibt es bislang noch nicht. Das Wetter in Bayern. Sonnig oder locker bewölkt, später an den Alpen Gewitter möglich, Höchstwerte bis 39 Grad.
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7: Und da wird es jetzt kulinarisch. Blütenhonig gibt es ja praktisch überall. Sortenreiner Honig ist dagegen schon seltener. Also zum Beispiel Tannenhonig oder Kastanienhonig. Der Aufwand dafür ist auch deutlich höher. In Deutschland produzieren nur wenige Berufsimker im größeren Stil. Einer davon hat seinen Betrieb in Auhausen, ganz im Norden von Schwaben. Und der nimmt dafür auch immer wieder schlaflose Nächte in Kauf, wie Tobias Hildebrand erfahren hat.
8: Eine Wiese am Waldrand in Rheinland-Pfalz, abends um 19:30. Nach 3,5 Stunden Fahrt ist Imker Achim Beetz angekommen.
9: Ja, fast so weit alles auf dem ersten Blick.
8: 130 Bienenvölker sollen heute Nacht wieder zurück nach Bayern. Denn die Esskastanie im Wald nebenan ist verblüht. Auffällig, am Boden liegen viele tote Bienen. Eigentlich nichts Ungewöhnliches. Im Sommer werden Honigbienen nur 4 Wochen alt. Aber
9: durch die Hitze glaube ich, dass die Bienen einfach viel früher verendet sind und sind teilweise nur 2 Wochen alt worden, weil sie einfach so beschäftigt waren mit Kühlen. Die 40 Grad hat die Bienen einfach früher sterben lassen.
8: Das könnte heißen, weniger Kastanienhonig und weniger Einnahmen für den Imker. Der öffnet einen der Bienenkästen und sticht mit einem Messer in die Waben. An der Klinge bleibt etwas Honig hängen. Geschmackstest.
9: Schmeckt gut.
8: Viel Zeit zum Verladen bleibt dann nicht. Die Bienen lassen sich nur nachts transportieren, wenn sie in ihrem Stock sind. Morgen früh sollen sie wieder ausfliegen. Und je schneller die Bienenkästen in dieser warmen Sommernacht im Laster sind, umso besser. Denn sobald der LKW fährt, kühlt sie der Fahrtwind. Die LKW-Plane ist luftdurchlässig und es gibt Ventilatoren.
9: Okay, machen wir noch alles fest.
8: Es ist dunkel geworden und die Bienen sind im Lastwagen.
9: Ich bin zufrieden. Jetzt müssen wir halt gucken, dass wir loskommen. Der Wagen ist jetzt voll und die Bienen brauchen jetzt Fahrtwind.
8: Die Fahrt zurück nach Bayern dauert gut 3 Stunden. Um 2:15 in der Nacht stellt Imker Achim Beetz seinen Lastwagen an einer Wiese ab. Zuerst kontrolliert er die Bienenkästen hinten im Laderaum.
9: Aber man hört schon, wenn man hochgeht, sie brummen wenig und es ist auch nichts in der Luft, sie fliegen nicht.
8: Ein gutes Zeichen. Das heißt, die Bienen sind entspannt. Deshalb abladen. Jetzt sind die Bienen wieder daheim, nur wenige Kilometer von der Imkerei in Auhausen entfernt. Und um 4 Uhr in der Früh fertig. Noch vor Sonnenaufgang.
9: Alles perfekt klappt eigentlich.
8: Am Ende wird der Ertrag aber deutlich unterm Schnitt liegen. 15 Kilo Kastanienhonig pro Volk statt 20 wie normalerweise. Der Grund? Die Hitze. Deshalb hat die Kastanie nur kurz geblüht. Doch dafür lässt sich sortenreiner Honig auch teurer verkaufen.
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7: Mithilfe von KI erzeugte Bilder werden immer realistischer und müssen deshalb auch in der EU seit einiger Zeit verpflichtend gekennzeichnet werden. Soweit technisch machbar, heißt es dazu im Gesetz. Denn mit genügend Wissen lassen sich auch digitale Wasserzeichen entfernen. Wie können also in Zukunft manipulierte und nicht gekennzeichnete KI-Inhalte zuverlässig erkannt werden? Ein Forscherteam des Fraunhofer Instituts Karlsruhe hat dafür ein Analysetool entwickelt. Es soll vor allem sichtbar machen, welche Bildinhalte künstlich erzeugt werden. Pascal Kiss aus der ARD-Wissenschaftsredaktion dazu.
10: Ist das Bild echt oder stammt es von einer KI? Diese Frage wird immer schwieriger zu beantworten. Neuere KI-Modelle erzeugen inzwischen realistischere Bilder, ohne erkennbare Fehler. So können echte Fotos leichter manipuliert werden. Mit einem KI-Bildgenerator kann ich mit einem echten Bild zum Beispiel einen Unfall, Terroranschlag oder eine Naturkatastrophe wie ein Hochwasser hinzufügen, obwohl diese Ereignisse nie stattgefunden haben. Oder Politikerinnen oder Politiker erscheinen auf Bildern und Videos an Orten, an denen sie nie waren. Wie können wir solche täuschend echten KI-generierten Bilder, sogenannte Deepfakes, in Zukunft erkennen? Diese Frage hat sich auch ein Fraunhofer Forschungsteam aus Karlsruhe angeschaut und ein Analysetool entwickelt, um möglichst treffsichere KI-Bilder zu entdecken. Eine der Entwicklerinnen ist die Informatikerin Nadja Burkhardt.
11: Die Bilder sind mittlerweile wirklich schon täuschend echt, eben dadurch, dass diese generativen Modelle einfach sehr leistungsfähig und stark geworden sind und sich einfach eben mit der Zeit natürlich auch verbessert haben. Also es sind nicht mehr so die klassischen sechs Finger oder unpassende Ohren oder dass unlogische Spiegelungen auch irgendwie dargestellt werden.
10: Ihr Analysetool sucht in den Bildern nach auffälligen Stellen, kleinen Artefakten, die auf einen KI-Ursprung hindeuten. Informatikerin Nadja Burkhardt zeigt uns eine Demo-Version des Analysetools mit konkreten Beispielen. Zum Beispiel der US-Präsident vor einem brennenden Wald oder eine KI-generierte Unfallszene auf einer Straße.
11: Wir schauen, ob es sich bei diesem Bild um ein Deepfake handelt oder nicht. In dem Fall wird eben ausgegeben, dass es ein sehr hohes Deepfake-Risiko ist.
10: Das Analysetool berechnet also Wahrscheinlichkeiten und zeigt mal Wahrscheinlichkeiten von 59% an. Manchmal ist das Tool sich aber auch zu 100% sicher, dass es sich um ein KI-erzeugtes Bild handeln muss. Dahinter steckt auch ein KI-Modell, also hinter der Analyse, das dann seine Entscheidungen ein Stück weit erklärt durch ein Bild, das an eine Wärmebildkamera erinnert. Orangefarbene oder gelbe Flächen sind da besonders verdächtig.
11: Hier sehen wir quasi die Bereiche mit hohem Einfluss in gelb dargestellt und die in dunkellila bis blau sind eher nicht relevant für die Entscheidung gewesen.
10: Die Analyse soll also ein Stück weit erklären, wie sie zu dem Ergebnis kommt. Im Hintergrund versucht das Analysetool, das zu untersuchende Bild selbst nachzubauen.
11: Wir nehmen das Bild, was wir dann überprüfen wollen, und geben es quasi einem Bildgenerator wieder und sagen, mal uns das mal nach. Darauf basierend messen wir dann den Rekonstruktionsfehler.
10: Die KI-Analyse schaut also, wie gut eine andere KI das Bild nachbauen kann, sagt Informatikerin Burkhardt vom Fraunhofer Institut in Karlsruhe.
11: Je besser das quasi diesem Bildgenerator auch gelingt, desto eher sagen wir dann eben auch, okay, das ist dann quasi ein KI-generiertes Bild.
10: Klar ist aber auch, wer KI-generierte Bilder in täuschend echter Qualität herstellen möchte, hat immer bessere Möglichkeiten. KI-Anbieter sind zwar seit dem 2. August dazu verpflichtet, KI-Inhalte zum Beispiel mit unsichtbaren Wasserzeichen zu kennzeichnen, doch mit den passenden Tools lässt sich das Wasserzeichen sehr verlässlich entfernen.
11: Dahingehend müssen wir uns natürlich auch anpassen. Ja, was kommt Neues raus? Was wird versucht zu fälschen? Wie wird versucht zu fälschen? Das ist eigentlich immer ein Wettlauf mit der Zeit.
10: Sagt Nadja Burkhardt. An der Entwicklung des Analysetools ist auch das Bundesamt für Sicherheit in der Informationstechnik beteiligt. Eine erste Demo ist auf einer Fachmesse präsentiert worden. Klar ist, KI-Inhalte verlässlich zu erkennen, das wird in Zukunft immer wichtiger.
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0: mit Michael Küster. Er ist und bleibt der König im Freiwasserschwimmen. Florian Wellbrock hat sich selbst über die 10 Kilometer mit seiner Goldmedaille bei der Europameisterschaft in Paris heute das größte Geschenk gemacht. Und das nach einer schwierigen Saison und das auch nicht nur, weil er eben in der Seine bei Olympia vor 2 Jahren so enttäuscht hatte.
12: Das war heute unglaublich hart, gerade jetzt nach der schwierigen Saison und auch mit Rückblick auf Paris. Also das war eine Meisterleistung heute. Rein physisch hätte ich heute eigentlich nicht gewinnen dürfen. Ich glaube, das war eine mentale Meisterleistung. Also ich bin auch emotional ein bisschen mit dabei. Also es

0: War nicht planbar heute.
1: Also ein richtig ergriffener Florian Wellbrock nach seiner EM-Goldmedaille. Und auch Oliver Clement ist total happy. Er hat nämlich Bronze im selben Rennen gewonnen. Und auch Synchronschwimmerin Clara Bleier hat sich heute über Bronze freuen dürfen. Ein medaillenreicher Tag aus deutscher Sicht in Paris. Also bislang Lars Becker. Sag mal, was können wir denn heute Nachmittag noch alles erwarten?
2: Aus deutscher Sicht leider gar nichts mehr, was das Freiwasser angeht zumindest, weil da die olympischen 10 Kilometer leider ohne deutsche Beteiligung stattfinden. Leonie Mertens wäre die eine Kandidatin gewesen, Lea Boy die zweite, die sich qualifiziert hatte. Aber beide haben schon im Vorfeld wegen Erkrankung absagen müssen. Das ist natürlich bitter für die beiden, das ist bitter auch für das gesamte Team. 14.30 Uhr geht es hier los. Die olympische Distanz ohne deutsche Beteiligung, das ist natürlich ein bisschen schade. Aber die Männer haben natürlich vorgelegt mit Gold und Bronze. Das ist schon eine richtig, richtig gute Geschichte. Die beiden, Clement und Wellbrock, werden auch hier die anderen Rennen bestreiten. Die anderen drei über 5 Kilometer morgen, dann den Knockout-Sprint mit einem Tag frei zwischendurch und am Ende die Teamstaffel. Und Florian Wellbrock wechselt ja dann nicht ins Becken. Der wird nach L.A. reisen, direkt von hier, hat eine Einladung bekommen vom amerikanischen Verband, um schon mal auf der bzw. in der Nähe der Olympiastrecke von 2028 zu schwimmen. Also schon alles ausgerichtet, Vorbereitung auf die Olympischen Spiele. Dieses Jahr mit der Europameisterschaft ist ja für viele ein Übergangsjahr. Florian Wellbrock hat das heute insofern großartig gelöst, weil er eben so lange krank gewesen ist. War eine taktische Meisterleistung, hat er selber gesagt, eine mentale Meisterleistung vor allen Dingen, weil er eigentlich körperlich nicht in der Lage gewesen ist, dieses Rennen zu gewinnen. Er hat es taktisch richtig gut gemacht, von vorne weg zwischenzeitlich sich kurz zurückgehalten, hat Olli Clement und den zweiten David Bethlehem aus Ungarn ihn überholen lassen und am Ende hat er dann wieder zugeschlagen. Also das ist eine richtig, richtig gute Leistung. Olli Clement übrigens, der ist in diesem Jahr auch mehrfach ausgefallen, vor allen Dingen wegen eines Armbruchs, konnte 10-11 Wochen nicht trainieren. Das ist eine richtig gute Leistung, die die beiden hier ins Wasser gebracht haben. An einem ruhigen Nebenarm der Seine, die ist durch eine schmale, lange Insel getrennt vom Hauptstrom mit dem Schiffsverkehr. Insofern ganz andere, viel bessere Verhältnisse als diese Extremen vor 2 Jahren, als Olli Clement ja Olympia Silber geholt hat. Überraschend, Florian Wellbrock kam mit der Strecke überhaupt nicht zurecht. Aber hier unter diesen Bedingungen, ich will nicht sagen, das ist eine Badestelle, das stimmt nicht, aber kaum Strömung und vor allen Dingen ist es fast idyllisch. Hier sind Hausboote, alles Mögliche. Hat gut geklappt auf dieser Strecke für die beiden.
1: Das war Lars Becker live von der Schwimm-Europameisterschaft in Paris. Der FC Bayern macht in Südkorea momentan Werbung in eigener Sache. Aktuell spielen die Münchner gegen den Inselclub Jeju und zur Halbzeit steht es 2:1 für die Bayern. Und bei der Tour de France der Frauen steht heute bei der 4. Etappe das Einzelzeitfahren nach Dijon an. Startschuss ist um 2:30. Wir sind dann später auch immer wieder live an der Strecke dabei.
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4: Viel Verkehr derzeit auf den Fernstraßen in Bayern. A3 Passau Richtung Nürnberg zwischen Egensbach und dem Kreuz Deckendorf. 7 Kilometer stockend. A3 Frankfurt-Würzburg zwischen Stockstadt und Hößbach. Ebenfalls stockender Verkehr. Und weiter zwischen dem Dreieck Würzburg-West und Würzburg-Heidingsfeld. 5 Kilometer Stau. A7 Ulm Richtung Würzburg zwischen Aalen-Westhausen und Dinkelsbühl-Fichtenau. 11 Kilometer Stau an einer Baustelle. A8 Salzburg Richtung München zwischen Rosenheim-West und Irschenberg. 9 Kilometer stockend. A9 München Richtung Nürnberg zwischen Manching und Denkendorf Stau oder stockender Verkehr an einer Baustelle. Nürnberg Richtung München zwischen Manching und Dreieck Holledau 6 Kilometer Stau. A93 Regensburg Richtung Weiden zwischen Ponholz und Schwandorf Süd 7 Kilometer stockend. A99 Westumfahrung München Richtung Nürnberg zwischen Dreieckfeld Moching und Neuherberg Behinderungen nach einem LKW-Unfall. Und auf der A99, der Westumfahrung München Richtung Lindau, ist der Tunnel Allach gesperrt. Dort steht ein defektes Fahrzeug. Das Wetter in Bayern aktuell sonnig oder locker bewölkt. Später kann es an den Alpen und am Bodensee ein paar Gewitter geben. Die Temperaturen sommerlich heiß nach wie vor. Bis 39 Grad geht es heute hoch. Uhr ist es jetzt.
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4: Und das sind unsere wichtigsten Themen zur Stunde. Intransparente Spritpreise. Bundeskartellamt leitet Verfahren gegen deutsche Raffinerien ein. Nebeneffekt der Zeitenwende. In der Bundesregierung wird offenbar über einen neuen Zivildienst nachgedacht. Und Sondersitzung nach CSD-Anschlag. Sicherheitsexperten des Innenausschusses analysieren Behördenfehler im Umgang mit Abdul B. Im Studio Holger Roman. Mit Bayern sind seit vergangener Woche nun alle 16 Bundesländer in den Sommerferien. Das merkt man nicht nur an vollen Freibädern oder weil man morgens in der U-Bahn plötzlich einen Sitzplatz bekommt, sondern auch weil viele Familien mit dem Auto in den Urlaub fahren und unterwegs sind und das Tanken im Juli wieder deutlich teurer geworden ist. Die Preise schwanken regional zwar stark, in Bayern tankt es sich aktuell sogar am günstigsten. Aber das Bundeskartellamt hat wegen der starken Schwankungen trotzdem jetzt ein Verfahren gegen sämtliche Raffineriebetreiber eingeleitet. Details von Anne Burkhardt.
0: Im Juli sind die Spritpreise in die Höhe geschossen. Ein Grund, der 17-prozentige Tankrabatt der Bundesregierung lief Ende Juni aus. Doch die Preise kletterten zum Teil höher als die Energiesteuer. Diesel verteuerte sich um fast 27 Cent, schreibt das Bundeskartellamt. Als möglichen Grund nennt es zum einen den steigenden Abstand zwischen Rohöl- und Großhandelspreis. Außerdem habe sich mit der 12-Uhr-Regel ein starkes Gefälle entwickelt mit sehr hohen Preisen nach 12 Uhr und eher niedrigen am nächsten Morgen. Auch das Niedrigwasser auf dem Rhein trage zu regionalen Preisunterschieden bei, weil es den Transport über die Wasserstraße erschwere, so das Bundeskartellamt. Trotzdem ist die Aufsichtsbehörde mit Sitz in Bonn skeptisch, ob das alles zu solch hohen Spritpreisen führen kann. Deshalb hat sie Verfahren gegen sämtliche Raffineriebetreiber in Deutschland eingeleitet. Das Ziel? Sie will herausfinden, welche Kosten den Mineralölkonzernen wirklich entstanden sind und ob die Preise dadurch gerechtfertigt werden können. Zwei Unternehmen sind dagegen vor Gericht gezogen, berichtet das Bundeskartellamt. Sie wollten, dass ihre Auskunftspflicht ausgesetzt wird. Doch das Oberlandesgericht Düsseldorf habe in einer Zwischenentscheidung diese Forderung bereits abgelehnt. Das Bundeskartellamt blickt außerdem schärfer auf die 12-Uhr-Regelung. Im Juli haben mehr Tankstellen die Verordnung missachtet als zuvor und zu abweichenden Zeiten die Spritpreise erhöht. Eine stärkere Überwachung, auch mit Hilfe der Bundesländer, soll den Kunden helfen, dass sie an den Zapfsäulen nicht abgezockt werden.
4: Zeitenwende in der Verteidigungspolitik, das könnte unter Umständen auch eine Rückkehr zur allgemeinen Wehrpflicht bedeuten. Vorausgesetzt, die jüngsten Bemühungen um mehr Freiwillige für die Bundeswehr sind nicht von Erfolg gekrönt. Konsequenz, in den Planungsstäben der zuständigen Ministerien wird auch schon über eine mögliche Neuauflage des Zivildienstes für Kriegsdienstverweigerer nachgedacht. Während die Regierung offenbar bereits erste konkrete Schritte plant, warnt die Opposition vor übertriebener Eile und zwangsverordneten Billigjobs im Sozialbereich. Raimund Bacher über die Debatte.
5: Die Bundesregierung arbeitet derzeit nach eigenen Angaben an den Grundlagen für einen neuen Zivildienst, falls die Wehrpflicht in Deutschland wieder eingeführt werden sollte. Das Familienministerium hat dafür 23 große Verbände und Organisationen gefragt, welche Kapazitäten sie für Wehrdienstverweigerer bereitstellen könnten. 22 von ihnen sehen ihre Strukturen grundsätzlich einsatzbereit. Noch gibt es keinen Zivildienst. Seit der Aussetzung der Wehrpflicht 2011 wurde er durch den Bundesfreiwilligendienst ersetzt. Doch ein Ministeriumssprecher betont, man müsse die Basis für einen modernen Zivildienst vorbereitet haben, falls der Bundestag eines Tages eine Bedarfswehrpflicht beschließt. Unionsfraktionschef Frei nennt diese Vorbereitung sehr klug und richtig. Entscheidungen müssten im Ernstfall schnell getroffen werden können. Widerspruch kommt von Linksparteichefin Schwertner. Sie warnt, junge Menschen seien keine Lückenbüßer für einen kaputtgesparten Sozialstaat und lehnt Pflichtdienste grundsätzlich ab. FDP-Generalsekretär Hagen spricht von einem Eingeständnis eigenen Scheiterns und fordert statt Zwangsdiensten eine starke Reserve und freiwillige Trainingsprogramme für Zivil- und Katastrophenschutz. Hintergrund des Ganzen, seit Einführung des neuen Wehrdienstkonzeptes mit verpflichtender Musterung steigen die Anträge auf Kriegsdienstverweigerung deutlich an.
4: Das Flüchtlingsdrama von Ceuta hat heute ein europäisches Nachspiel in Form einer Videokonferenz. Nach wechselseitigen Schuldvorwürfen und einem Brandbrief von 22 der 27 Mitgliedstaaten an die Adresse der spanischen Regierung soll nun ein Sondertreffen der EU-Innen- und Justizminister für ein reinigendes Gewitter sorgen. Zumindest in einem Punkt scheint man sich einig, ein derartiger Massenansturm wie der der vergangenen Tage auf die spanische Exklave in Marokko sollte sich tunlichst nicht wiederholen. Aus dem sommerlich beschaulichen Brüssel, Jean-Marie Magro.
6: Der Vorsitzende der Europäischen Volkspartei, Manfred Weber, fordert deutlich mehr Befugnisse für die Europäische Grenzschutzagentur Frontex. Weber äußerte diese Forderung im

0: ZDF-Morgenmagazin vor einer kurzfristig einberufenen Dringlichkeitssitzung der EU-Innenminister. Weber appellierte an die Innenminister, insbesondere Spanien dazu aufzufordern, die EU-Außengrenzen wirksamer zu schützen. Spanien hatte keine Hilfe von Frontex in Anspruch genommen, worüber Weber Unverständnis zeigte. Für die Zukunft wünscht sich Weber, sollte die Grenzschutzagentur im Zweifel gegen den Willen eines Mitgliedslandes das Kommando übernehmen können. Zwar habe Spanien die Lage wieder im Griff, jedoch sei das eigentliche Problem der, so der CSU-Vize, Kontrollverlust, den Europa am Freitag und Samstag erlebt habe. Nach Angaben der spanischen Regierung sind fast alle Migranten mittlerweile nach Marokko zurückgekehrt. Der Vorfall löste heftigen Streit innerhalb der EU über die Migrationspolitik aus. Italien führt etwa Grenzkontrollen bei Einreisen auf dem Luft- oder Seeweg aus Spanien durch. Spaniens Premier Pedro Sanchez entgegnete, dieses Vorgehen verstoße gegen europäisches Recht.
1: Am Nachmittag des 25. Juli wurde der Christopher Street Day in Berlin jäh durch eine brutale Gewalttat beendet. Der 21-jährige Abdul B., ein Deutsch-Libanese mit Verbindungen zur Islamistenszene, hatte mit einem geliehenen Lieferwagen im Tiergarten wahllos Passanten angefahren. Am Ende war eine Frau tot und 31 Menschen zum Teil schwer verletzt. Stunden später wurde der Täter von der Polizei in einem Schrebergarten gestellt und, weil er die Beamten mit einem Messer angriff, erschossen. Heute, nur 10 Tage später, befasst sich der Innenausschuss des Bundestages ebenfalls in einer Videokonferenz mit dem Anschlag und insbesondere mit der Frage, ob Staat und Justiz im Umgang mit dem jungen radikalisierten Gefährder möglicherweise zu naiv gewesen sind. Aus Berlin, Markus Sambale.
2: 10 Tage ist der Anschlag jetzt her hier im Berliner Tiergarten, aber die brennende Frage lautet weiter, wieso konnte dieser Terroranschlag nicht verhindert werden? In der Sondersitzung des Innenausschusses heute, da will Clara Bünger von der Linken zum Beispiel nachhaken. Sie fragt, warum gab es Lücken bei der Observation des Täters, den die Behörden ja als Hochrisikofall eingestuft hatten? Und sie fragt, warum ist trotz der Überwachung unbemerkt geblieben, dass der Mann das Auto angemietet hat, mit dem er dann später die Tat begangen hat? Konstantin von Notz von den Grünen. Er will außerdem wissen, warum der Bund bei der Überwachung nicht viel stärker koordiniert hat. Viele Fragen werden wohl nicht nur an Innenminister Dobrindt gehen, sondern auch an die Chefs vom Bundeskriminalamt und vom Verfassungsschutz. Die werden nämlich heute auch dabei sein in der Videokonferenz vom Innenausschuss.
1: Und schon unmittelbar nach dem Attentat auf den Berliner CSD hatte Bundesinnenminister Dobrindt gefordert, man müsse das Jugendstrafrecht verschärfen. Die Stichworte Fußfesseln und Präventivhaft. Juristen und Rechtsexperten aus der Opposition verweisen jedoch darauf, dass im Fall Abdul B. der Strafrahmen in einem vorangegangenen Prozess gar nicht voll ausgenutzt wurde und eine Haftstrafe ohne Bewährung durchaus möglich gewesen wäre. Fehler wurden wohl auch bei den Observationsteams gemacht, die den Attentäter schon länger im Blick hatten. Nochmal Markus Sambale.
2: Bundesinnenminister Dobrindt will einen härteren Umgang mit Menschen, die von der Polizei als Gefährder eingestuft sind. Dobrindt fordert, sie sollten als Standard mit elektronischen Fußfesseln überwacht werden. Und Dobrindt will außerdem, dass Gefährder konsequenter vorsorglich in Gewahrsam genommen werden, in die sogenannte Präventivhaft. Clara Bünger von der Linken warnt aber, sie sagt, bevor jetzt neue Gesetze beschlossen und Grundrechte weiter eingeschränkt werden, da solle man doch erstmal klären, ob die bestehenden Möglichkeiten konsequent genutzt wurden.
1: Der heiße Sommer, für die einen eine Lust, für andere beschwerlich oder sogar schädlich. Vor allem ältere Menschen laufen bei den aktuell hohen Temperaturen Gefahr zu dehydrieren, weil sie zu wenig trinken. Laut Schätzungen des Robert-Koch-Instituts gab es im ersten Halbjahr 2026 schon 9.800 Sterbefälle, die direkt auf die Hitze zurückzuführen sind. Betroffen vor allem Menschen über 75. Eine gemeinsame Recherche des BR und der Tageszeitung Mainpost zeigt nun, in Bayerns heißestem Bezirk Unterfranken liegen viele Seniorenheime auch noch an echten Hotspots. Pirmin Brennenek.
3: Das Rechercheteam hat Standorte von 160 Seniorenheimen in Unterfranken untersucht. Ergebnis: Mehr als die Hälfte von ihnen liegt in Hitze-Hotspots. An diesen Orten war es in den vergangenen Jahren im Durchschnitt deutlich wärmer als im Rest der Region. Viele Senioreneinrichtungen in Unterfranken ergreifen bereits Maßnahmen zum Hitzeschutz. Allerdings verweisen mehrere Betreiber auf die schwierige finanzielle Lage, wie Carsten Eck vom Würzburger Juliusspital Seniorenstift.
4: Und allein wenn man das Thema Klimatisierung von Räumlichkeiten irgendwo hinbekommen könnte, wäre uns schon viel geholfen.
3: Auf Anfrage schreibt das Bayerische Gesundheitsministerium, es gebe Unterstützung. Fördergelder etwa für die klimafreundliche Modernisierung von Pflegeeinrichtungen.

0: Laut Gesetz seien die Träger verpflichtet, Zitat, geeignete Maßnahmen zum Schutz vor hitzebedingten Gesundheitsgefahren zu treffen.
1: Die Lufthansa ist seit geraumer Zeit in wirtschaftlichen Turbulenzen. Unter dem Motto New Ways, also neue Wege, hat Deutschlands größte Fluglinie schon vor gut einem Jahr angekündigt, man werde Stellen abbauen, vor allem in der Verwaltung. Hauptziel ist es, Kosten abzubauen, denn volle Flugzeuge und die anhaltende Reiselust der Menschen allein reichen offenbar nicht aus, um gute Geschäftszahlen zu generieren. Roman Warschauer zur aktuellen Quartalszahlen der Airline.
2: Die hohen Öl- und damit Kerosinpreise machen sich deutlich in der Bilanz der Lufthansa bemerkbar. Das geht aus den Zahlen für das zweite Quartal hervor, die der Konzern heute in Frankfurt vorgelegt hat. 750 Millionen Euro mehr musste der Lufthansa-Konzern im zweiten Quartal für Treibstoff ausgeben. Auch die Streiks von Flugbegleitern und Piloten belasteten das Ergebnis. Nach Angaben des Unternehmens mit mindestens 150 Millionen Euro. Dadurch verringerte sich der Gewinn deutlich gegenüber dem Vorjahr. Im ersten Halbjahr steht unter dem Strich nun sogar ein Verlust von mehr als einer halben Milliarde Euro. Ein Jahr zuvor erzielte die Lufthansa hier noch einen Gewinn. Gleichzeitig sei die Nachfrage nach Flugreisen aber weiterhin robust, heißt es. Die Umsätze konnten gesteigert werden.
1: Auch wenn die deutsche Wirtschaft zwischen April und Juni nur ein Mini-Wachstum hingelegt hat, an den Börsen hierzulande läuft es gerade ziemlich rund. Der deutsche Aktienindex DAX ist etwa gestern sogar auf ein Rekordhoch gestiegen von über 26.000 Punkten. Und zumindest zum Handelsstart heute ging es weiter nach oben. Einer der Gründe, US-Präsident Donald Trump hat neue Verhandlungen mit dem Kriegsgegner Iran in Aussicht gestellt. Und das hat die Ölpreise wieder fallen lassen. Auch die Konjunkturerwartungen und steigenden Gewinnprognosen einiger Unternehmen helfen. Aber wie nachhaltig ist dieses DAX-Hoch? Dazu Angela Göpfert.
3: 26.000 Punkte. Eine Marke, die vor wenigen Monaten noch weit entfernt schien. Nun hat der DAX sie erstmals in seiner Geschichte überschritten und das könnte noch weitere Käufe anlocken. Denn ein Allzeithoch gilt an der Börse häufig als Hinweis darauf, dass die Aufwärtsbewegung noch ein Stück weitergehen kann, sagt Stefan Kemper, Chefanlagestratege bei BNP Paribas Wealth Management.
4: Grundsätzlich ist ein Allzeithoch tatsächlich ein gutes Kaufsignal. Wenn einmal Momentum und eine positive Stimmung im Markt da ist, dann ist es etwas, was normalerweise trägt.
3: Rückenwind bekommt der DAX vor allem von den neuen Hoffnungen auf eine Entspannung im Mittleren Osten. Die Ölpreise gingen daraufhin kräftig zurück. Und genau das entlastet die deutsche Wirtschaft, erklärt Edgar Walk, Chefökonom bei Metzler Asset Management.
5: Für uns ist natürlich der Ölpreis ein ganz wichtiger Faktor. Und wenn er fällt, hilft es unserer Konjunktur. Aber insgesamt haben wir doch eine überraschend starke Wirtschaft im Moment.
3: Zumindest die Frühindikatoren haben sich zuletzt deutlich aufgehellt. Der IFO-Geschäftsklimaindex stieg im Juli stärker als erwartet. Auch die ZEW-Konjunkturerwartungen legten deutlich zu. Das neue Rekordhoch ist deshalb nicht allein auf die aktuellen Entwicklungen im Iran-Konflikt zurückzuführen. Der deutsche Aktienmarkt selbst liefert derzeit auch starke fundamentale Argumente, so Stefan Kemper.
4: Der DAX profitiert im Augenblick davon, dass wir sehr starke Gewinnrevisionen sehen. Nach noch fast einer Nulllinie beim Gewinnwachstum in 2025 zum Vorjahr erwarten Analysten Gewinnwachstum von rund 13%, im nächsten Jahr sogar fast 15%. Also hier kommt eine komplett neue Dynamik rein.
3: Die Aussicht auf steigende Unternehmensgewinne stützt somit die Kurse. Doch wie belastbar ist die Rallye? Für eine Entwarnung sei es noch zu früh, sagt Edgar Walk.
5: Es hängt natürlich davon ab, ob es nicht nochmal eine Eskalation im Nahen Osten gibt. Das kann man nicht ausschließen. Und wenn jetzt eine eher radikale Gruppe im Iran an die Macht kommt, könnte der Konflikt nochmal grundsätzlich eskalieren und auch nochmal deutlich höhere Ölpreise bewirken.
3: Ein erneuter Ölpreisanstieg könnte die Inflationssorgen zurückbringen und damit auch die Furcht vor weiter steigenden Zinsen. Die Anleger genießen den DAX-Rekord deshalb mit Vorbehalt, so Oliver Roth von Otto BHF.
6: Die Börse fährt auf Sicht und das macht sie schon relativ lange und die Sicht ist relativ kurz. Ja? Der Nebel ist relativ nah an uns dran, das heißt, wir sehen gar nicht weit. Wir feiern wirklich im Moment.
3: Von neuen Drohungen aus dem Weißen Haus lassen sich viele Investoren inzwischen allerdings nicht mehr so schnell aus der Ruhe bringen.
1: Der Bericht von Angela Göpfert um 14:45.
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1: Zeit für die Nachrichten. Sissi Forster.
8: Bundeskartellamt ermittelt wegen hoher Spritpreise. Die Behörde hat ein Verfahren gegen alle Raffineriebetreiber eröffnet, um zu prüfen, ob die Preise gerechtfertigt sind. Nach Angaben von Kartellamtspräsidenten Mund

0: Bundestagsinnenausschuss beschäftigt sich mit Berliner CSD-Anschlag. Bei der Sitzung, die zur Stunde per Videoschalte stattfindet, informiert Bundesinnenminister Dobrindt die Abgeordneten über den Stand der Ermittlungen. Außerdem dürfte es um Konsequenzen aus dem islamistisch motivierten Anschlag gehen, bei dem eine Frau getötet und 31 weitere Menschen verletzt wurden. Pünktlichkeit der Deutschen Bahn hat sich nicht verbessert. Im Juli kamen nur rund 53% aller Fernzüge pünktlich im Ziel an, wie aus vorläufigen Daten des Konzerns hervorgeht. Damit bleibt die Quote genauso gering wie im Juni. Gründe waren Infrastrukturstörungen, ein hohes Bauvolumen sowie Hitzewellen. Im Regionalverkehr waren im Juli fast 88% aller Züge pünktlich. Gewinn bei Lufthansa bricht deutlich ein. Die mit dem Krieg im Iran gestiegenen Kerosinpreise und eine Streikwoche im April haben tiefe Spuren bei der Airline hinterlassen. Im zweiten Quartal ist der Gewinn im Vergleich zum Vorjahreszeitraum um fast 56% auf 383 Millionen Euro gesunken, wie das Unternehmen mitteilte. Das Wetter in Bayern. Sonnig oder locker bewölkt, später Gewitter möglich, Höchstwerte bis 39 Grad.
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2: mit Nina Pietschmann. Ingolstadt ist hoch verschuldet. Hintergrund ist die Automobilkrise, die auf die Audi-Stadt durchschlägt. Deswegen hat die Stadt ihre Kulturförderung drastisch zusammengestrichen. Das privat geführte Altstadttheater Ingolstadt stand in der Folge kurz vor dem Aus. Jetzt kann es dank mehrerer Sponsoren erst einmal weitergehen, berichtet Susanne Pfaller.
3: Schutzengel gesucht, so lautete der Aufruf des Altstadttheaters, über den auch der Bayerische Rundfunk berichtet hatte. Nun steht fest, der Aufruf wurde gehört von zahlreichen Institutionen und Privatpersonen. Sie finanzieren die kommende Spielzeit ab Oktober. Dennoch bleibt die Lage angespannt. Das private Haus kann Eigenproduktionen künftig nur noch realisieren, wenn für jede neue Inszenierung eine eigene externe Finanzierung gefunden wird. Für die kommende Spielzeit gibt es bereits Zusagen für drei Eigenproduktionen, eine durch einen anonymen Spender und zwei weitere durch die Sparkasse Ingolstadt-Eichstätt. Sechs Eigenproduktionen wären das Ziel. Zudem hat das Altstadttheater zahlreiche Einzelspenden erhalten.
2: Wir schauen nach Unterfranken. Dort ist es besonders trocken und offenes Feuer oder Rauchen in der Nähe von Wäldern ist tabu. Trotzdem sollen drei Jugendliche gestern Abend in Aschaffenburg einen Feuerwerkskörper gezündet haben, der zu einem Brand am Bischberg geführt hat. Die Feuerwehr konnte gerade noch verhindern, dass sich die Flammen in einem angrenzenden Waldstück ausgebreitet haben. Die Polizei ermittelt wegen fahrlässiger Brandstiftung und bittet Zeugen um Hinweise. Bei einem Herz- oder Kreislaufstillstand können Minuten über Leben und Tod entscheiden. Die App Team Bayern vom Bayerischen Roten Kreuz kann bei Notfällen Ersthelfer schnell alarmieren. Seit März 2025 ist die App im Einsatz und sie wird schrittweise ausgebaut. Ab sofort gibt es sie auch in den Landkreisen Miesbach und Rosenheim. Weitere Infos dazu von Julia Haderecker.
4: Die App alarmiert geschulte Laien, wenn in ihrer Nähe ein medizinischer Notfall gemeldet wird. So sollen Wiederbelebungsmaßnahmen schneller beginnen. Ziel ist, die Zeit zwischen Herz- oder Kreislaufstillstand und dem Beginn der Reanimation zu verkürzen. Das erhöht laut Bayerischem Roten Kreuz die Überlebenschancen der Patienten. Die App wird bei gemeldeten Reanimationen durch die integrierte Leitstelle Rosenheim ausgelöst. Das geschieht parallel zum regulären Rettungsdienst. Betrieben wird Team Bayern vom Bayerischen Roten Kreuz in den Kreisverbänden Rosenheim und Miesbach. Die App lebt von einem dichten Netz an registrierten Ersthelfern. Bürgerinnen und Bürger können Team Bayern ab sofort auf ihr Handy laden und sich aktivieren lassen. Informationen zur Registrierung stehen auf der Internetseite des Bayerischen Roten Kreuzes.
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5: Fast 10 Jahre ist Barack Obama nun schon nicht mehr amerikanischer Präsident. Aber aus der Öffentlichkeit zurückgezogen hat er sich nicht wirklich. Er und seine Frau sind beliebte Gäste in Late-Night-Shows. Und wenn ein demokratischer Kandidat mal Hilfe im Wahlkampf braucht, dann sind die Obamas auch zur Stelle. Heute wird Barack Obama 65. René Bucken gratuliert und weiß, was er heutzutage so alles macht.
6: Auch 10 Jahre nach seiner Amtszeit ist Barack Obama politisch omnipräsent. So zuletzt in Chicago bei der Eröffnung seines Präsidentschafts.

0: Residentencenters. Eine Mischung aus Bibliothek, Museum und Gemeindezentrum, das seinen politischen Werdegang vom jungen demokratischen Senator des US-Bundesstaat Illinois zum 44. Präsidenten der Vereinigten Staaten dokumentiert. Bei seiner Eröffnungsrede klingt Obama, als hätte er die politische Weltbühne nie verlassen.
1: Politisches Handeln bedeutet immer auch, die Interessen von hunderten Millionen Menschen miteinander in Einklang zu bringen. Demokratie kann mühsam sein, sie kann langsam sein, sie kann ineffizient wirken. Aber ich hoffe vor allem, dass dieses Zentrum uns vor Augen führt, wie besonders und wertvoll unsere Demokratie ist und uns daran erinnert, was wir gemeinsam erreichen können, wenn wir unsere Verantwortung als Bürgerinnen und Bürger annehmen.
0: Es sind genau diese Herausforderungen, die den 65-Jährigen weiterhin beschäftigen. Demokratie, Gerechtigkeit, gesellschaftliche Teilhabe. Darüber spricht er in eben solchen Reden, gibt dazu Interviews und thematisiert sie in Wahlkämpfen für die Kandidatinnen und Kandidaten seiner Partei. Auf Instagram folgen Obama heute über 42 Millionen Menschen. Nicht nur dort, sondern auch in zahlreichen Podcasts und Shows kommentiert er regelmäßig das politische Geschehen. Wie zuletzt in der Late-Night-Show des langjährigen Satirikers Stephen Colbert.
2: We can survive a lot. Bad policy.
1: Als Gesellschaft können wir vieles verkraften. Schlechte Politik, chaotische Wahlen. Es gibt einiges, das wir überwinden können. Was wir aber nicht verkraften können, ist eine Politisierung der Strafjustiz, also den Missbrauch der enormen Macht des Staates. Es darf nicht passieren, dass die jeweils Regierenden diese Macht nutzen, um gegen politische Gegner vorzugehen oder ihre Freunde zu begünstigen.
0: Einen Politiker mit vergleichbarer Strahlkraft haben die Demokraten seither nicht mehr hervorgebracht. Auch heute noch wird Obama von vielen für sein Charisma und seine mitreißende Rhetorik gefeiert und von seinen politischen Gegnern heftig kritisiert, allen voran von Donald Trump. Es vergeht praktisch keine Woche, ohne dass der aktuelle Präsident sich abarbeitet an seinem Vorvorgänger. Das Obama Presidential Center beispielsweise verspottete Trump auf seiner Plattform Truth Social mit KI-generierten Bildern als überdimensionale Mülltonne. Obama selbst geht nur selten auf solche Provokationen ein, sprach neulich in einem Podcast aber von einer regelrechten Obsession, einer Besessenheit Trumps mit seiner Person, für die er kein Verständnis habe.
3: If you're doing the job right. Every day you got 5-10 things.
1: Wenn man das Amt richtig ausübt, steht man jeden Tag vor 5 oder 10 wirklich schwierigen Entscheidungen. Man muss ständig konzentriert bleiben. Die Vorstellung, ich hätte mich laufend damit beschäftigt, was mein Vorgänger gerade macht oder mich ständig gefragt, was hat er heute wieder getan, das erscheint mir ziemlich befremdlich. Für mich zeigt das, dass jemand den Fokus nicht auf die Menschen in den USA und auf die eigentliche Aufgabe richtet, die er zu erfüllen hat.
3: Somebody who's not focused on the American people and the job they're supposed to do.
0: Barack Obama lebt heute noch mit seiner Familie in Washington, D.C. Er ist einer der wenigen US-Präsidenten, die nach ihrer Amtszeit in der Stadt wohnen geblieben sind. Zusammen mit seiner Frau Michelle Obama leitet er eine Stiftung zur Förderung junger Führungskräfte aus wirtschaftlich schwachen Familien. Beide haben auch eine Produktionsfirma gegründet, die Serien, Filme und Dokumentationen etwa für Netflix produziert. Nebenbei findet der 65-Jährige offenbar auch noch genug Zeit zum Lesen. Erst vor wenigen Tagen veröffentlichte Obama wieder seine Bücherliste für den Sommer.
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5: Frühsport, warmes Wasser trinken, meditieren. Menschen zelebrieren die unterschiedlichsten Rituale, um gesund in den Tag zu starten. Die Menschen in Genf setzen im Hochsommer auf eine ganz besondere Morgenroutine. Les Aubes Musical, die musikalische Morgendämmerung mit Konzerten in einer Badeanstalt am Genfer See. Einlass ist um 5.45 Uhr, los geht's um 6 und die Atmosphäre ist einzigartig, findet jedenfalls Katrin Hondl.
6: Es ist 5 vor 6. See und Stadt schlummern noch in der blauen Morgenstunde. Und wie Schlafwandler wirken auch die vielen Menschen, die langsam über die schmale Brücke gehen zwischen der Seepromenade und den Dans des Paquis, dem Genfer Seefreibad. Einige wenige zieht es schon in den See für eine morgendliche Schwimmrunde. Die allermeisten aber sind hier für den musikalischen Sonnenaufgang. Les Aubes Musical. Das Sommerfestival der Dans des Paquis. Bis Mitte August gibt es hier jeden Tag ein Live-Konzert in der Morgendämmerung. Heute ist es ein hinreißendes Flamenco-Ensemble, das die Schläfrigkeit der Genfer Frühaufsteherinnen fast schlagartig beendet.
7: Musik
6: Die ungewohnte Arbeitszeit am frühen Morgen sei durchaus eine kleine Herausforderung, sagt Flamenco-Musiker Juan Manuel Cortes. Es ist schon speziell, nach wenig Schlaf aufzustehen und sofort zu singen. Aber eigentlich ist es doch nur eine Frage der Energie, oder? Klar, und an Energie mangelt es definitiv nicht. Während Juan Manuel und sein Ensemble performen, geht hinter den Hügeln am anderen Seeufer langsam die Sonne auf und verwandelt die blaue Stunde in eine orange-golden schimmernde.
7: On sentait justement la chaleur du soleil qui tapait un petit peu dans le dos, donc on le sentait arriver.
6: Wir haben ihre Wärme im Rücken gespürt, sagt Juan Manuel und strahlt dabei, genauso wie im Publikum Isabelle, eine Genferin mit spanischen Wurzeln.
8: Juste magnifique de voir ça ici à Genève.
6: Wunderbar, das hier in Genf zu erleben. So tollen Flamenco um 6 Uhr früh, das ist einfach einzigartig.
8: L'Espagne, viva España!
6: Mehrere hundert Menschen drängen sich mit Isabel in der musikalischen Morgendämmerung. Wer keinen Stuhl mehr ergattert hat, sitzt auf den Dächern der Umkleidekabinen, auf Mauern und am Boden oder reckt stehend den Kopf nach der Tänzerin, die im weißen Blumenkleid über die improvisierte Seeuferbühne wirbelt. Dabei fing alles ganz klein an, erinnert sich Patrick an das erste Morgenkonzert vor 20 Jahren in den Bern des Paquets.
9: Le tout premier, on était 10.
6: Da waren wir hier 10 Leute im Publikum. Es gab Tango-Musik mit einem argentinischen Gitarristen. Das war zauberhaft. Es regnete ein bisschen im flachen Wasser, tanzte ein Paar. So fing das damals an.
9: Deux personnes qui dansaient dans l'eau, là. Et ça commençait comme ça, voilà.
6: Und auch wenn die Intimität der Anfänge passé ist, der Zauber der Morgenkonzerte am See ist lebendig. Im Hochsommer, so schwärmt die Genferin Marie Jo, gibt es keinen besseren Start in den Tag. Es ist einer der schönsten Orte der Welt. Aufstehen, ein kleines Konzert zum Sonnenaufgang, ein Café, Menschen jung und alt aus verschiedenen Kulturen, das ist einfach Genf.
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5: Weit weniger stimmungsvoll der Blick auf die Straßen in Bayern. A3 Passau Richtung Nürnberg zwischen Kreuz Altdorf und Kreuz Nürnberg. Sperre nach Unfall im Baustellenbereich. A3 Nürnberg Richtung Würzburg zwischen Kitzingen-Schwarzach und Rottendorf. 3 Kilometer Stau nach einem Unfall. A3 Frankfurt Richtung Würzburg zwischen Stockstadt und Hößbach. Stockender Verkehr. A7 Ulm Richtung Würzburg zwischen Aalen, Westhausen und Dinkelsbühl-Fichtenau. Stau an einer Baustelle. A7 Würzburg Richtung Fulda zwischen Hammelburg und Bad Kissingen Obertulba 6 Kilometer Stau oder stockender Verkehr. Und dasselbe gilt für die A9 München Richtung Nürnberg zwischen Manching und Denkendorf. A93 Regensburg Richtung Weiden zwischen Ponholz und Schwandorf Süd 7 Kilometer stockend. Und A99 Westumfahrung München Richtung Lindau zwischen Neuherberg und dem Dreieck Allach 6 Kilometer Stau. Das Wetter in Bayern. Sonnig oder locker bewölkt ist es zurzeit. Gegen Abend steigt das Risiko für Schauer und Gewitter. Vor allem an den Alpen und am Bodensee ist das der Fall. Es ist der wahrscheinlich heißeste Tag der Woche mit Höchstwerten bis 39 Grad. Die kommende Nacht wird teils klar, teils bewölkt. In Teilen Frankens und anfangs auch im Norden Schwabens fällt gebietsweise etwas Regen. Auch einzelne kräftige Gewitter sind möglich. Das Ganze bei Tiefstwerten von 22 bis 16 Grad. Und die Aussichten auch morgen, mehr Sonne als Wolken. Im Tagesverlauf einzelne örtlich kräftige Schauer und Gewitter, vor allem im Süden. Am Donnerstag von den Alpen bis Niederbayern Schauer und Gewitter und überall sonst bleibt es trocken. Und vor allem in Franken richtig sonnig. 14.30 Uhr ist es jetzt, 14:30.
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5: Mit Holger Roman und diesen Themen. Undurchsichtige Spritpreise. Bundeskartellamt leitet Verfahren gegen deutsche Raffinerien ein. Nebeneffekt der Zeitenwende. In der Bundesregierung wird offenbar über einen neuen Zivildienst nachgedacht. Und Gold für Wellbrock. Bei der Schwimm-EM in Paris gewinnt der Deutsche überraschend die 10 Kilometer Freiwasser. Mit Bayern sind seit Ende vergangener Woche nun alle 16 Bundesländer in den Sommerferien. Das merkt man nicht nur an den vollen Freibädern oder weil man morgens in der U-Bahn einen Sitzplatz bekommt, sondern auch, weil viele Familien mit dem Auto unterwegs sind und weil Tanken im Juli deutlich teurer geworden ist. Die Preise schwanken regional recht stark. In Bayern tankt es sich aktuell sogar noch am günstigsten. Das Bundeskartellamt hat wegen der starken Schwankungen jetzt ein Verfahren gegen sämtliche Raffineriebetreiber eingeleitet. Alles Weitere von Anne Burkhardt.
10: Im Juli sind die Spritpreise in die Höhe geschossen. Ein Grund, der 17-prozentige Tankrabatt der Bundesregierung lief Ende Juni aus. Doch die Preise kletterten zum Teil höher als die Energiesteuer. Diesel verteuerte sich um fast 27 Cent, schreibt das Bundeskartellamt. Als möglichen Grund nennt es zum einen den steigenden Abstand zwischen Rohöl- und Großhandelspreis. Außerdem habe sich mit der 12-Uhr-Regel ein starkes Gefälle entwickelt mit sehr hohen Preisen nach 12 Uhr und eher niedrigen am nächsten Morgen. Trotzdem ist die Aufsichtsbehörde mit Sitz in Bonn skeptisch, ob das alles zu solch hohen Spritpreisen führen kann. Deshalb hat sie Verfahren gegen sämtliche Raffineriebetreiber in Deutschland eingeleitet. Das Ziel? Sie will herausfinden, welche Kosten den Mineralölkonzernen wirklich entstanden sind und ob die Preise dadurch gerechtfertigt werden können. Das Bundeskartellamt blickt außerdem schärfer auf die 12-Uhr-Regelung. Im Juli haben mehr Tankstellen die Verordnung missachtet als zuvor und zu abweichenden Zeiten die Spritpreise erhöht. Eine stärkere Überwachung, auch mit Hilfe der Bundesländer, soll den Kunden helfen, dass sie an den Zapfsäulen nicht abgezockt werden.
5: Zeitenwende in der Verteidigungspolitik. Das könnte unter Umständen auch eine Rückkehr zur allgemeinen Wehrpflicht bedeuten. Vorausgesetzt, die jüngsten Bemühungen um mehr Freiwillige für die Bundeswehr sind nicht von Erfolg gekrönt. Konsequenz: In den Planungsstäben der zuständigen Ministerien wird auch schon über eine mögliche Neuauflage des Zivildienstes nachgedacht. Während die Regierung offenbar bereits erste konkrete Schritte plant, warnt die Opposition vor übertriebener Eile und vor zwangsverordneten Billigjobs im Sozialbereich. Raimund Bacher.
11: Die Bundesregierung arbeitet derzeit nach eigenen Angaben an den Grundlagen für einen neuen Zivildienst, falls die Wehrpflicht in Deutschland wieder eingeführt werden sollte. Das Familienministerium hat dafür 23 große Verbände und Organisationen gefragt, welche Kapazitäten sie für Wehrdienstverweigerer bereitstellen könnten. 22 von ihnen sehen ihre Strukturen grundsätzlich einsatzbereit. Noch gibt es keinen Zivildienst. Seit der Aussetzung der Wehrpflicht 2011 wurde er durch den Bundesfreiwilligendienst ersetzt. Doch ein Ministeriumssprecher betont, man müsse die Basis für einen modernen Zivildienst vorbereitet haben, falls der Bundestag eines Tages eine Bedarfswehrpflicht beschließt. Unionsfraktionschef Frei nennt diese Vorbereitung sehr klug und richtig. Entscheidungen müssten im Ernstfall schnell getroffen werden können. Widerspruch kommt von Linksparteichefin Schwertner. Sie warnt, junge Menschen seien keine Lückenbüßer für einen kaputtgesparten Sozialstaat und lehnt Pflichtdienste grundsätzlich ab. FDP-Generalsekretär Hagen spricht von einem Eingeständnis eigenen Scheiterns und fordert statt Zwangsdiensten eine starke Reserve und freiwillige Trainingsprogramme für Zivil- und Katastrophenschutz. Hintergrund des Ganzen: Seit Einführung des neuen Wehrdienstkonzeptes mit verpflichtender Musterung steigen die Anträge auf Kriegsdienstverweigerung deutlich an.
5: Das Flüchtlingsdrama von Ceuta hatte heute ein europäisches Nachspiel in Form einer Videokonferenz. Nach wechselseitigen Schuldvorwürfen und einem Brandbrief von 22 der 27 Mitgliedstaaten an die Adresse der spanischen Regierung sollte nun ein Sondertreffen der EU-Innen- und Justizminister für ein reinigendes Gewitter sorgen. Zumindest in einem Punkt scheint man sich einig: Einen derartigen Massenansturm wie den der vergangenen Tage auf die spanische Exklave in Marokko sollte es nicht so bald wiedergeben. Aus dem sommerlich beschaulichen Brüssel, Jean-Marie Magro.
12: Der Vorsitzende der Europäischen Volkspartei, Manfred Weber, fordert deutlich mehr Befugnisse für die europäische Grenzschutzagentur Frontex. Weber äußerte diese Forderung im ZDF-Morgenmagazin vor einer kurzfristig einberufenen Dringlichkeitssitzung der EU-Innenminister. Weber appellierte an die Innenminister, insbesondere Spanien dazu aufzufordern, die EU-Außengrenzen wirksamer zu schützen. Spanien hatte keine Hilfe von Frontex in Anspruch genommen, worüber Weber Unverständnis zeigte. Für die Zukunft, wünscht sich Weber, sollte die Grenzschutzagentur im Zweifel gegen den Willen eines Mitgliedslandes das Kommando übernehmen können. Zwar habe Spanien die Lage wieder im Griff, jedoch sei das eigentliche Problem der, so der CSU-Vize, Kontrollverlust, den Europa am Freitag und Samstag erlebt habe. Nach Angaben der spanischen Regierung sind fast alle Migranten mittlerweile nach Marokko zurückgekehrt. Der Vorfall löste heftigen Streit innerhalb der EU über die Migrationspolitik aus. Italien führt etwa Grenzkontrollen bei Einreisen auf dem Luft- oder Seeweg aus Spanien durch. Spaniens Premier Pedro Sanchez entgegnete, dieses Vorgehen verstoße gegen europäisches Recht.
5: Auch im politischen Berlin herrscht eigentlich Sommerpause. Doch eine neue Debatte über die sogenannte Rente mit 63 stört die Hauptstadt-Idylle. Mehrere Ministerpräsidenten, denen die Umfragewerte der AfD Kopfzerbrechen bereiten, wollen den mühsam gefundenen Konsens in Sachen Rentenreform offenbar nicht akzeptieren. Was wiederum dem frisch gebackenen Fraktionsführer von CDU-CSU Thorsten Frey nicht behagt. Ann-Kathrin Mehlmann stellt die unterschiedlichen Argumente gegenüber.
13: Die ostdeutschen Ministerpräsidenten sowie die SPD-Länderchefs aus dem Saarland und Bremen argumentieren, wer 45 Jahre gearbeitet und Beiträge gezahlt habe, müsse auch künftig ohne Abschläge früher in Rente gehen können. Die saarländische Regierungschefin Anke Rehlinger von der SPD nennt die geplante Abschaffung eine große Ungerechtigkeit. Das Rentenpaket müsse deshalb an diesem Punkt nachgebessert werden. Kritik kommt auch vom Bundestagsvizepräsidenten Bodo Ramelow. Der linken Politiker hält die Debatte über die sogenannte Rente mit 63 für zu eng. Das eigentliche Problem sei die zunehmende Altersarmut in Ostdeutschland. Darauf müsse sich die Politik konzentrieren. Unionsfraktionschef Thorsten Frey lehnt Änderungen am Rentenpaket dagegen ab. Die Koalition habe vereinbart, die Vorschläge der Rentenkommission vollständig umzusetzen. Wer jetzt einzelne Maßnahmen herausnehme, gefährde das Gesamtkonzept.
5: Im November finden in den Vereinigten Staaten die wichtigen Midterms statt. Kongresswahlen, bei denen auch ein Drittel der Senatssitze neu besetzt wird. Die Demokratische Partei will wieder die Kontrolle über das Oberhaus zurückbekommen. Der Senat ist momentan nämlich republikanisch geführt. Ein entscheidender Staat könnte Michigan sein. Heute entscheidet sich, wer dort Kandidat der Demokraten wird. Dabei geht es auch um den künftigen Kurs der Partei. Aus den USA Sandra Razzo.
14: Die moderate Kongressabgeordnete Haley Stevens und der progressive Abdul El-Sayed treten gegeneinander an. Stevens hat die Unterstützung vom Partei-Establishment und setzt sich für den Schutz von Sozialleistungen und die Stärkung der in Michigan wichtigen Autoindustrie ein. El-Sayed wird vom linken Parteiflügel rund um Bernie Sanders unterstützt. Er fordert eine klare Abgrenzung von Israel, eine staatliche Krankenversicherung und strengere Regeln für Großkonzerne. Michigan ist ein wichtiger Swing State. Ein Sieg El-Sayeds würde dem linken Parteiflügel daher enormen Rückenwind geben. Moderate Demokraten dagegen warnen, El-Sayeds Positionen seien zu radikal und würden Wechselwähler bei den wichtigen Zwischenwahlen im November abschrecken. Der wichtige Senatssitz könnte dann an die Republikaner fallen. Ohne Michigan haben die Demokraten im November kaum Chancen auf eine Mehrheit im Senat.
5: Und damit zum Sport. Bei der Schwimm-EM in Paris hat Florian Wellbrock die Goldmedaille im Freiwasser gewonnen. Der 28-Jährige setzte sich über die 10-Kilometer-Distanz gegen den favorisierten Ungarn David Bethlehem und seinen DSV-Teamkollegen Oliver Klemeth durch. Es ist Wellbrocks erster EM-Titel in dieser Disziplin und auch für ihn selbst eine echte Überraschung. Lars Becker.
15: Das war ja wohl klassisches Understatement vor diesem olympischen 10-Kilometer-Rennen in der Szene bei den Europameisterschaften in Paris von Florian Wellbrock. Ein Platz unter den Top 10, das wäre aufgrund der Trainingsausfälle nach Krankheiten für ihn schon ein Erfolg. Und was ist? Er holt hier sein erstes europäisches Gold im letzten Jahr. Viermal Weltmeister auf allen vier Strecken historisch. Krönt sich jetzt hier auch zum besten europäischen Schwimmer. Hat von Beginn an dieses Rennen dominiert, von der Führungsposition aus das Rennen gestaltet, das Tempo gemacht. Und dann sah es so aus in der vorletzten Runde, als müsste er diesem Tempo Tribut zollen. David Bethlehem, der Olympia-Dritte, ging zwischenzeitlich vorbei. Oliver Klemeth, der Olympia-Zweite, kam ran. Aber Wellbrock hat zurückgeschlagen, hat als Erster angeschlagen, Gold geholt vor David Bethlehem. Und zweite deutsche Medaille, auch ganz hervorragend für Oliver Klemeth. Hier zum Auftakt der olympischen 10-Kilometer-Wettbewerbe. Am Nachmittag folgen noch die Frauen ohne deutsche Beteiligung.
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5: Im Studio Dirk Filzmaier.
16: Hohe Kerosinpreise infolge des Iran-Krieges haben der Lufthansa ein schwieriges zweites Quartal bereitet. Deutlich abzulesen an den Zahlen für das erste Halbjahr, die der Konzern jetzt vorgelegt hat. Das hat auch deutliche Auswirkungen auf das Gesamtjahr. Allerdings hat die Lufthansa nicht nur mit den Kerosinpreisen zu kämpfen. Roman Warschauer.
17: Die hohen Öl- und damit Kerosinpreise machen sich deutlich in der Bilanz der Lufthansa bemerkbar. Das geht aus den Zahlen für das zweite Quartal hervor, die der Konzern heute in Frankfurt vorgelegt hat. 750 Millionen Euro mehr musste der Lufthansa-Konzern im zweiten Quartal für Treibstoff ausgeben. Auch die Streiks von Flugbegleitern und Piloten belasteten das Ergebnis. Nach Angaben des Unternehmens mit mindestens 150

0: 60 Millionen Euro. Dadurch verringerte sich der Gewinn deutlich gegenüber dem Vorjahr. Im ersten Halbjahr steht unter dem Strich nun sogar ein Verlust von mehr als einer halben Milliarde Euro. Ein Jahr zuvor erzielte die Lufthansa hier noch einen Gewinn. Gleichzeitig sei die Nachfrage nach Flugreisen aber weiterhin robust, heißt es. Die Umsätze konnten gesteigert werden. Wegen der hohen geopolitischen Unsicherheiten, unter anderem wegen des Kriegs im Iran, blickt der Airline-Konzern nicht mehr ganz so optimistisch auf das Gesamtjahr. Mittlerweile wird auch ein insgesamt niedrigerer Gewinn nicht mehr ausgeschlossen. Unsicherheit herrscht zudem über die weitere Entwicklung der Ölpreise. Und auch die Tarifkonflikte sind noch nicht endgültig gelöst, auch wenn aktuell keine kurzfristigen Streiks drohen.
1: In Schweden gilt seit einigen Wochen ein Gesetz, das Lebensmittelhändler und Apotheken dazu verpflichtet, Bargeld anzunehmen. Es wurde vor allem für Notfälle eingeführt, für den Fall, dass elektronische Wege zur Bezahlung ausfallen, beispielsweise bei einem Stromausfall oder auch einem Cyberangriff. Auch in Singapur wurde schon darüber nachgedacht, Geschäfte zur Annahme von Bargeld zu verpflichten. Jennifer Johnston.
2: In Singapur läuft Bezahlen vor allem bargeldlos. Aber Scheine und Münzen haben in der Finanzmetropole in Südostasien weiter ihren festen Platz. Bargeld landete in einer kürzlich durchgeführten Umfrage auf Platz 3 der meistgenutzten Zahlungsmittel. Die Händler dürfen selbst entscheiden, welche Zahlungsmittel sie akzeptieren. Ein Gesetz, das sie zur Annahme von Bargeld verpflichtet, gibt es nicht. In den meisten Läden kann man aber nach wie vor in Cash zahlen. Bis Ende 2027 muss es im Umkreis von 500 Metern um jeden öffentlichen Wohnblock mindestens einen Geldautomaten geben. Bis Ende diesen Jahres müssen die Banken dies bereits für wichtige Verkehrsknotenpunkte, Food Courts oder Supermärkte sicherstellen. Diese Maßnahme zielt vor allem auf Senioren ab, die größte Gruppe der Bargeldnutzer. Aber sie macht das System eben auch krisenfester für den Ernstfall. Im Oktober 2023 gab es den letzten größeren Ausfall von Bankdiensten wie Online-Banking und Kartenzahlungen. Die Empfehlung der Politik war im Anschluss, immer etwas Bargeld dabei zu haben. In dem Stadtstaat ist sich die Politik der Risiken bewusst. Die Regierung verfolgt daher das Ziel einer cash-armen, aber nicht vollständig bargeldlosen Gesellschaft. Eine gesetzliche Pflicht zur Annahme von Bargeld wurde geprüft, allerdings erstmal nicht umgesetzt vor dem Hintergrund der Belastung gerade kleiner Unternehmen.

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2: Gleich 3:15.
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2: Und jetzt gibt's die aktuellen Kurznachrichten. Sisi Forster.
3: Bundeskartellamt leitet Verfahren wegen hoher Spritpreise ein. Der Grund dafür ist, dass die Preise von Benzin und Diesel stärker angestiegen sind als der Preis von Rohöl. Nun will das Bundeskartellamt wissen, wie die Raffineriebetreiber den Spritpreis berechnen und ob der Preisanstieg gerechtfertigt ist. Auch der ADAC hatte eine Prüfung durch das Bundeskartellamt gefordert. Bundesregierung bereitet Einführung eines neuen Zivildienstes vor. Das Familienministerium hat Verbände und Organisationen befragt, ob sie bei einer Wiedereinführung der Wehrpflicht Zivildienstleistende aufnehmen können. Die große Mehrheit ist bereit, Plätze für Kriegsdienstverweigerer anzubieten. Sollten sich nicht genügend Freiwillige für die Bundeswehr melden, könnte die Wehrpflicht wieder eingeführt werden und mit ihr ein Zivildienst. Marokko sieht sich nicht in der Verantwortung für den Massenandrang auf Ceuta. Wie ein hochrangiger Regierungsvertreter mitteilte, sei die Zahl der Migranten so stark gestiegen, dass die Sicherheitskräfte ihnen nicht mehr hätten entgegentreten können. Zudem verwies er auf ein spanisches Gerichtsurteil, das Abschiebungen über den Seeweg erschwert habe. Spanien widerspricht den Darstellungen Marokkos. In Augsburg sind 2 Männer getötet worden. Als Tatverdächtigen hat die Polizei einen 29-Jährigen festgenommen, der sowohl die syrische als auch die saudi-arabische Staatsangehörigkeit hat. Das Motiv ist unklar. Im Kongo steigt die Zahl der Ebola-Toten. Nach Angaben des Afrikanischen Zentrums für Seuchenbekämpfung sind im Osten des Landes mehr als 1.700 Menschen an dem Ebola-Ausbruch gestorben. Seit Mai überträgt sich die hochansteckende Virusvariante in dem zentralafrikanischen Land rasant. Einen zugelassenen Impfstoff gibt es bislang noch nicht. Das Wetter in Bayern. Sonnig oder locker bewölkt, später an den Alpen Gewitter möglich. Höchstwerte bis 39 Grad.
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2: Wasser, ein kostbares Gut, das wird uns gerade wieder sehr bewusst. Flüsse und Seen, die trocken zu fallen drohen, Aufrufe, Trinkwasser zu sparen, all das begleitet uns in diesen Tagen. Und auch die Parks oder der eigene Garten haben schon mal grüner ausgesehen. Es gibt aber eine Ausnahme. In Aichach, im Landkreis Aichach-Friedberg, haben wir eine Frau besucht, deren Garten trotz anhaltender Dürre noch erstaunlich gesund aussieht. Ihr Geheimnis? Sie gießt ihn nicht. Wie funktioniert das? Brigitte Kronberger hat Maria Huber besucht.
4: Es ist noch früh am Morgen und angenehm kühl, als Maria Huber ihren Rundgang macht. Die Herbstanemone blüht bereits im Sommer und auch alles andere ist früher dran als sonst. Doch ihr Garten ist erstaunlich bunt, obwohl diese Pflanzen gerade ganz ohne Wasser auskommen müssen. Zuerst schaut sie nach dem Wildapfelbaum.
5: Naja, dafür, dass es so trocken ist, schaut er nur recht grün aus, gell? Mein Apfelbäumchen.
4: Nichts steht hier in Reihe und Glied. Die Eichacherin Maria Huber vertraut auf ihren naturnahen Garten. Darauf, dass heimische Gewächse robuster sind als ihre hochgezüchteten Artgenossen. Werden sie nicht gegossen, wurzeln sie tiefer und finden Wasser. Maria gießt nur die, die es wirklich nötig haben.
5: Also das ist jetzt mein Regenwasser, das nur meine Neupflanzungen bekommen. Aber ansonsten gieße ich meinen Garten gar nicht. Also ich habe dieses Jahr gar nichts gegossen bis jetzt. Hoffe ich, dass es so bleibt.
4: Das Gras ist nur dort kurz, wo Gehwege sind und noch grün. Das liegt an ihren Bäumen.
5: Der Baum ist einfach der beste Schattengeber. Da kommt kein Sonnenschirm hin. Ein kleiner Hausbaum passt in jeden Garten. Das macht so viel aus.
4: In ihrer kleinen Oase finden auch die Insekten genügend Nahrung und Wasser. An Tränken, die sie täglich mit Regenwasser auffüllt. Gerade sind mehrere Wildbienen am Trinken. Jetzt bei der Hitze wird sie dafür belohnt, dass sie einen wilden Garten zulässt.
5: Es ist absolut egal, ob der Nachbar findet, mein Garten, der Rasen müsste jetzt gemäht werden oder nicht. In Anbetracht dessen, dass vielleicht in ein paar Jahren kein Rasen mehr da ist, weil die Hitze alles wegbrennt. Also ich finde, jeder, der einen Garten hat, hat fast schon eine Verpflichtung, da dagegen zu steuern. Vielleicht können wir alle zusammen das doch irgendwie aufhalten. Ich finde, es ist immer Hoffnung und es ist noch nicht zu spät.
4: Ein naturnaher Garten mit Baumschatten entsteht freilich nicht über Nacht. Doch Maria Huber möchte die Menschen ermutigen, es fürs Erste mit einem kleinen Flecken zu versuchen, in dem etwas mehr Wildnis entstehen darf.
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2: In Deutschland fehlen aktuell schätzungsweise 1,4 Millionen Wohnungen. Gleichzeitig stehen viele Büros leer. Von einer Umwandlung würde sogar die Umwelt profitieren, denn moderne Gebäude müssen zwar höhere Ökostandards erfüllen, dem stehen jedoch enorme Klimaschäden gegenüber, die der Abriss von Altbauten und der Neubau verursachen. Warum also bleiben trotzdem so viele Büros ungenutzt? Eine neue ARD-Dokumentation geht dieser Frage nach. Norbert Kunze.
6: Ja, hier ist eine unserer Zweizimmerwohnungen.
7: Wohnungen gibt es wenige in Deutschland, die bezahlbar sind. Das Problem ist zwar bekannt, doch Lösungen sind eher nicht in Sicht. Dabei scheint es doch manchmal so einfach zu sein.
6: Und man sieht hier ganz schön, finde ich, wie hell alle Räumlichkeiten sind.
7: Bürogebäude gibt es viele in Deutschland, vor allem leerstehende seit Corona und Homeoffice. Vielleicht bietet dieser zunehmende Leerstand die Chance, mehr bezahlbaren Wohnraum zu schaffen.
8: In den 7 größten Städten des Landes verdreifachte sich der Leerstand sogar von 2,8 auf 8,4%. Es war die Corona-Krise, die den goldenen Zeiten der Bürovermietung ein Ende machte.
7: Die ARD-Story hat sich umgeschaut. In Konstanz, Frankfurt, Hamburg, Berlin, Bremen. Überall gute und schlechte Beispiele.
8: Jedes Mal, wenn wir von Dreharbeiten zurück nach Hamburg kommen, fahren wir an diesem Haus

0: vorbei. Seit Ewigkeiten steht es leer. Jetzt ist der Eigentümer insolvent und ein Käufer hat sich noch nicht gefunden. Enteignen darf die Stadt nicht, da es sich nicht um ein Wohnhaus handelt. Gleichzeitig schadet der Leerstand dem ganzen Quartier.
1: Anders sieht es in Konstanz aus. Ein ehemaliges Bürogebäude der Bundespost, umgewandelt in Wohnung, wenn auch nicht ganz billig.
2: Das Gebäude stand auch sehr lange leer, was natürlich auch ein Zeichen dafür ist, dass kein Bedarf mehr für Büroflächen war.
0: Wo früher Postbeamte saßen, wird heute Eigentum für Besserverdienende angeboten. Die Vierzimmerwohnung auf der Seeseite zu Preisen zwischen 840.000 Euro und mehr als 2 Millionen. Je höher, desto teurer.
1: Das Vorzeigebeispiel kommt aus Bremen. Im früheren Kreiswehrersatzamt, einem grauen Spät-60er-Klotz, entstand ein neues Quartier mit bezahlbaren Wohnungen für junge Menschen. Wichtig dabei, der Umbau blieb von Anfang bis Ende in Hand der kommunalen Baugesellschaft Gewoba.
0: So entstanden 117 Wohnungen mit jeweils einem oder zwei Zimmern. Das Besondere, vor das Hochhaus setzte die Gewoba noch zwei Neubauten. Mit weiteren 45 Wohnungen für Familien und Menschen mit Behinderungen sowie einer Kita und Geschäften.
1: Was letztlich nicht bedeutet, dass alles zum Besten läuft. Auch in Bremen werden die Wohnungen teurer. Es bräuchte also mehr Quartiere wie das Q45. Und da kommt es auf die Bauwirtschaft ebenso an wie auf die Politik. Dazu Professor Dirk Löhr von der Hochschule Trier.
3: Wir brauchen nicht nur Zuckerbrot, sondern wir brauchen auch Peitsche. Zuckerbrot sind die Förderprogramme und so weiter, die regulatorischen Erleichterungen. Aber die Peitsche müsste dann eben Abgaben sein, die das Abwarten der Investoren belasten. Man muss immer dahin kommen, dass das Warten teuer wird. Dass die Leute, dass die Investoren einen Druck bekommen, etwas mit dem leerstehenden Gebäude zu tun.
1: Wohnen ist ein Menschenrecht, allerdings ein teures. Helfen könnte dabei die Umwandlung leerstehender Bürokomplexe in bezahlbaren Wohnraum. Denn von dem einen gibt es zu viel, von dem anderen zu wenig in Deutschland.
0: Die alte Logik von Abriss und Neubau. Gut für die Wirtschaft, schlecht für die Allgemeinheit.
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5: Mit Michael Küster. Der FC Bayern ist momentan in eigenen Interessen unterwegs sozusagen, nämlich in Südkorea auf Werbetour, kann man sagen. Und da hat der FC Bayern heute gegen Jeju FC gespielt, ein Verein aus Südkorea, das Ganze mit etlichen jungen Nachwuchsspielern. Vor wenigen Augenblicken müsste die Partie vielleicht sogar schon zu Ende gegangen sein, Taufik Khalil. Wie ist die Partie gelaufen oder läuft sie sogar noch und hat sich denn einer empfehlen können von der zweiten Garde für die erste Mannschaft?
6: Ja, das Spiel läuft noch. Die berühmt-berüchtigte Trinkpause, die kannst du natürlich in Korea, anders als bei der WM, wo es manchmal nur 19 Grad hat, aber die trotzdem gemacht wurde, gut brauchen, denn da hat 37 Grad und eine sehr hohe Luftfeuchtigkeit. Dementsprechend sind diese Spiele dann auch sehr schwierig, deswegen verzögert sich das alles noch ein bisschen. Ja, Mai, es ist immer so ein bisschen eine Frage, wer kann sich da aufdrängen und wer kriegt dann am Ende wirklich auch eine Chance. Also wir haben gesehen, es gibt da heute durchaus einen, der ganz ordentlich gespielt hat. Asomo heißt der junge Mann. Den Namen darf man sich durchaus mal merken. Bastian Asomo, 16 Jahre, der hat nämlich ein Tor geschossen für den FC Bayern. Und das ist das 2:1 gewesen, so steht es auch. Ansonsten Felipe Chavez mit dem 1:0, also keine großen Namen. Beide Tore relativ früh in der ersten Halbzeit gefallen. Da war tatsächlich eher so eine Mannschaft auf dem Platz. Da waren Ito, Kim und Urbich die bekanntesten und Tom Bischoff. Der Rest waren dann schon eher Spiele, die weg können, wie Palinha oder eben Nachwuchsspieler Asomo, Della Rovere oder eben ein Chavez. Aber die Bayern machen das seriös in der zweiten Hälfte dann. Die letzten 30 Minuten waren dann auch Kimmich und Co. ein bisschen mehr auf dem Platz. Da haben sie wieder mehr Zugriff, aber ja, so richtig gewonnen haben sie noch nicht. Und jetzt ist das Spiel zu Ende. 2:1 gewinnt der FC Bayern dieses Spiel eben in Jeju.
5: Sind wir pünktlich dabei gewesen sozusagen. Taufik, auch Hongkong ist ja eine der Stationen auf dieser Asien-Tour. Da geht es am Freitag gegen Aston Villa wieder mit vielen Jungen. Oder dürfen da vielleicht auch mal die Stammspieler ran? Denn immerhin geht es ja in gut 3 Wochen schon wieder los mit der Bundesliga.
6: Ja, ich denke, das wird dann tatsächlich ein Spiel gegen den Europa-League-Sieger, gegen Aston Villa, die dann auch tatsächlich, wo man dann auch mal mehr große Namen auch in der Startelf sehen wird, kann ich mir gut vorstellen, dass Vincent Kompany da jetzt guckt, dass er langsam aber sicher so das Team zusammenkriegt, was er dann auch im Supercup brauchen kann. Er hat ja noch ein zusätzliches Testspiel, hat ein Testspiel gegen Leipzig, hat ein Testspiel jetzt noch eingefügt gegen Heidenheim und klar, die brauchen jetzt alle wieder so ein bisschen quasi die Rhythmen, die

0: die Abläufe, dass die alle wieder stimmen. Es fehlen ja immer noch 7 ganz wichtige Spieler. Olise, Kane, Upamecano haben noch WM-Urlaub bis nach der Asienreise am Samstag. Dann sind mit Karl und mit Gnabry und mit Musiala fallen auch noch Spieler aus, die wichtig sind. Also es ist noch nicht alles so weit, dass man sofort anfangen könnte im Supercup gegen Borussia Dortmund zum Beispiel. Aber nichtsdestotrotz, deswegen wird so ein Spiel gegen Aston Villa schon wichtig sein, weil da ist der Druck dann auch viel höher. Da müssen sie sich dann zeigen.
1: Sagt Taufik Khalil zur Asienreise des FC Bayern, der seinen ersten Test heute dort mit 2:1 gegen Jeju gewonnen hat. Besser hätte der Start in die Freiwasserwettbewerbe bei der Europameisterschaft in Paris gar nicht laufen können. Gold heute für Florian Wellbrock über die 10 Kilometer. Dazu hat sich Oliver Clement Bronze abgeholt. Silber ging an den Ungarn David Bethlehem. Seit gut 20 Minuten sind die Frauen im Wasser über die 10 Kilometer. Leider Lars Becker ohne deutsche Beteiligung. Aber ist das Rennen bislang ein gutes?
2: Ja, ist ordentlich Tempo drin und diejenigen, die hier auch als Favoritinnen galten und gelten, die sind auch vorne in der bisher zweiten von 8 Runden. 2 Runden also fast absolviert. Viktoria Mihalivari-Farkas aus Ungarn, die Titelverteidigerin vor der Italienerin Ginevra Tadeucci, die war im letzten Jahr Zweite und hat auch schon eine olympische Medaille geholt. Sehr, sehr schade, dass die beiden Deutschen nicht da sind. Gerade Lea Boy, die EM-Dritte des letzten Jahres, hat sich beim Weltcup in Setúbal durch verdrecktes Wasser eine richtig schwere Magen-Darm-Infektion eingefangen, musste 6 Kilo Gewichtsverlust erleiden und ist einfach nicht mehr in Schwung gekommen. Insofern ist das für sie sehr, sehr schade. Gibt heute, letzte Frage von dir, in der vergangenen Stunde noch 2 Möglichkeiten auf eine Medaille für die Deutschen im Wasserspringen. 3 Meter der Frauen, Lena Henschel, Jette Müller sind dabei und Ole Rösler, Paulina Pfeiff im 10-Meter-Synchron vom Turm. Da könnte noch was passieren.
1: Sind wir gespannt. Das war Lars Becker live aus Paris.
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4: A3 in Nürnberg Richtung Würzburg zwischen Kitzingen, Schwarzach und Rottendorf. 3 Kilometer Stau nach Unfall. A3 Frankfurt-Würzburg zwischen Stockstadt und Hößbach. Stockender Verkehr. A7 Ulm Richtung Würzburg zwischen Ahlen-Westhausen und Dinkelsbühl-Fichtenau. Stau an einer Baustelle. Und weiter auf der A7 Richtung Fulda zwischen Hammelburg und Bad Kissingen-Obertulba. 6 Kilometer Stau oder stockender Verkehr. A9 München Richtung Nürnberg zwischen Manching und Denkendorf, Stau und stockender Verkehr an einer Baustelle. Nürnberg Richtung München zwischen Manching und Dreieck Holledau nochmal 6 Kilometer Stau. A93 Regensburg-Weiden zwischen Punholz und Schwandorf Süd 7 Kilometer stockend und auf der B2 Weilheim-Mittenwald ist der Tunnel Oberau in beiden Richtungen wegen Bauarbeiten gesperrt. Eine Umleitung ist eingerichtet. Das Wetter in Bayern, sonnig oder locker bewölkt ist es heute. Später kann es an den Alpen und am Bodensee ein paar Gewitter geben. Die Temperaturen bleiben hoch, bis 39 Grad heute.

0: Es ist 15 Uhr.
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2: Wie geht es weiter mit der europäischen Migrationspolitik? Nach dem Massenansturm in Ceuta haben darüber heute die EU-Innenminister beraten. Ich spreche gleich darüber mit unserem Korrespondenten. Sollte die Wehrpflicht zurückkommen, dann käme auch der Zivildienst zurück. Dass die Bundesregierung schon Vorbereitungen dafür trifft, das sorgt für Kritik aus der Opposition. Ärger über hohe Benzinpreise. Das Bundeskartellamt nimmt jetzt die Preispolitik der Ölraffinerien unter die Lupe. Dazu gleich mehr. Am Mikrofon ist Jörg Wandscheid. Die Migrationspolitik hat heute die EU-Innenminister in einer Videokonferenz beschäftigt. Anlass ist der Massenansturm auf die spanische Exklave Ceuta in Marokko. Wie irreguläre Einwanderung dieser Art künftig verhindert werden kann, darum ging es bei den Beratern.

0: Beobachtungen, die unser EU-Korrespondent Thomas Spickhofen für uns verfolgt hat. Er ist uns jetzt live zugeschaltet. Grüße, Herr Spickhofen.
1: Bonjour aus Brüssel.
0: Herr Spickhofen, im Vorfeld hat es ja Schuldzuweisungen gegeben. Da ist es ja, ja, man kann fast sagen, laut geworden. Spanien in der Kritik mit seiner Migrationspolitik, fordert aber seinerseits mehr Solidarität ein und wirft seinen Kritikern vor, diese Ceuta-Krise politisch auszuschlachten. Das klingt jetzt nicht unbedingt nach einem harmonischen Treffen, oder?
1: Nee, das Vorfeld war alles andere als harmonisch bereitet, aber wenn man die Abschlusserklärung liest und wenn man das hört, was Magnus Brunner, der Migrationskommissar, die PK ist vor wenigen Minuten zu Ende gegangen, gesagt hat, dann war das voller Harmonie, was die Ergebnisse angeht. Da steht dann auf einmal, wir finden Spanien toll für seine schnelle Reaktion auf die Lage in Ceuta, sprechen tiefes Beileid für den tragischen Verlust von Menschenleben auf, auch bisher selten aufgetaucht. Da ist von einer starken Solidarität mit Spanien die Rede. Und dass die Minister, die dort zugeschaltet waren, die schnellen und effektiven Bemühungen der spanischen Behörden bei der Reaktion auf die Situation in Ceuta würdigten. Also das ist dann doch schon eine komplette Durchsetzung der spanischen Position. Spanien hat ja immer gesagt, wir handeln ja eigentlich so, wie es sein soll, aber ihr seid wenig solidarisch. Und es gab im Vorfeld, Sie erwähnten die fehlende Harmonie, den Brief von 22 Regierungschefinnen und Chefs, die im Grunde alle auf Spanien als den Hauptschuldigen zeigten. Und das ist nun komplett vom Tisch.
0: Nun ist wahrscheinlich Konsens, dass so etwas wie jetzt in Ceuta nicht mehr passieren soll. Und gerade im Juni ist ja gerade erst der Migrations- und Asylpakt GEAS in Kraft getreten. Jahrelang wurde darum gerungen. Kritiker sagen, dieser Pakt hat den Stresstest nicht bestanden. Wie wurde das diskutiert?
1: Ja, das ist ja einer der merkwürdigen Teile dieser Diskussion, weil bei GEAS geht es ja darum, wer ist zuständig für einen Asylantrag, welche Regeln gelten da, was geschieht mit den Antragstellern in der Zwischenzeit und das alles an der Außengrenze, wo werden sie möglicherweise später verteilt, aber das soll ja eben alles an der Außengrenze passieren, nur das war hier nicht der Fall, weil zur Antragstellung kam es ja gar nicht, im Gegenteil, Ceuta ist eben nicht Teil des Schengen-Raums und deshalb hätte man eine solche Grenze nochmal überschreiten müssen, also um einen solchen Antrag zu stellen. Und soweit kam es eben nicht. Der Stresstest wäre erst eingetreten, wenn diese vielen 10.000 Menschen tatsächlich auch diese Grenzen überwunden hätten und dann einen Antrag gestellt hätten.
0: Das heißt, wenn ich Sie richtig verstehe, Herr Spickhofen, das, was Österreichs Innenminister Karner jetzt gefordert hat, Asylverfahren außerhalb der EU an den Außengrenzen, das hätte in diesem Fall nicht weitergeholfen.
1: Das hätte hier nicht weitergeholfen und in Marokko schon gar nicht. Es gibt ja auch Teil des Asylsystems eine gemeinsame Liste sicherer Herkunftsländer und da steht Marokko drauf. Also wäre die Einzelfallprüfung, die es gegebenenfalls hätte geben können, ja sehr schnell beendet gewesen. Die Menschen wären sowieso nach Marokko zurückgekehrt. Was noch in Arbeit ist und was der österreichische Innenminister vielleicht meint, das sind die Return Hubs in Drittländern, also dort beispielsweise Ruanda, Uganda, Albanien, das sind so die Namen, die dann fallen. Dort will man ja auch Verfahren durchführen, aber da ist man noch längst noch nicht so weit. Italien hat es mit Albanien versucht, ist von seinen nationalen Gerichten dort eingeschränkt worden. Daran arbeiten im Moment noch verschiedene Staaten mit verschiedenen Kooperationspartnern, aber das kann noch dauern.
0: Mehr Befugnisse für Frontex, also die Europäische Grenzschutzagentur. Auch diese Forderung steht im Raum, gestellt von CSU-Europapolitiker Manfred Weber. Ist das eine Option, über die die Innenminister beraten haben?
1: Ja, mehr Befugnisse für Frontex, das ist schon ein Thema. Daran wird im Moment auch gearbeitet. Es soll ja auch mehr Personal geben. Das sollen irgendwann mal 10.000 Leute sein. Im Moment sind es 7.000. Ein kleinerer Teil, das sind richtige angestellte Frontex-Leute. Der größere Teil sind Personalabordnungen aus den Mitgliedstaaten. Manfred Weber will ja aber noch mehr. Im Zweifel will er die Grenzkontrollen in die Hand von Europa, möglicherweise in die Hand von Frontex legen. Und das wäre ja ein sehr sensibler Bereich, weil dann müsste man ja diese nationale Zuständigkeit tatsächlich europäisieren. Aber das wird kein nationaler Staat mit sich machen lassen.
0: Liegt denn die Kritik jetzt sozusagen bei Marokko? Die Regierung von Marokko wehrt sich gegen den Vorwurf, etwa, dass es da unzulängliche Grenzkontrollen gegeben hätte, sagt auch, dass man Spanien gewarnt habe. Wurde da auch Kritik jetzt Richtung Marokko laut?
1: Also zumindest will Europol jetzt untersuchen, wie es überhaupt dazu kommen konnte. Es ist klar, dass es auf sozialen Netzwerken, im Internet, auf verschiedenen Foren offenbar verkürzte oder falsche Meldungen gab, die die Menschen dazu brachten, nach Ceuta aufzubrechen. Und dort trafen sie dann die Situation an, die wir kennen. Sie mussten wieder zurückkehren. Aber wie kam es zu diesem Ansturm vieler tausend Menschen in relativ kurzer Zeit? Das soll jetzt noch untersucht werden. Marokko sagt, da sind wir nicht dran schuld. Spanien sagt auch, wir sind nicht daran schuld.

0: Schuld, aber es muss ja jemand gegeben haben, der diese Falschmeldungen zumindest weiter betrieben hat. War das nun eine Eigendynamik, wie wir sie manchmal im Netz erleben, oder steckten da Schleuserbanden hinter, steckten da möglicherweise hybride Kriegsführer hinter? Das wird jetzt noch untersucht. Europol ist da in Charge, aber mehr hat man dazu nicht gesagt heute.
1: Nach dem Massenansturm in Ceuta haben die EU-Innenminister heute über die europäische Migrationspolitik beraten. Das waren Live-Informationen von Thomas Spickhofen. Vielen Dank.
0: Gern.
1: Die Wehrpflicht ist ausgesetzt. Allerdings gibt es seit diesem Jahr den sogenannten neuen Wehrdienst, der erstmal nur die Erfassung und Musterung junger Männer bedeutet. Denkbar ist dennoch, dass es doch wieder zu einer Wehrpflicht kommt. Dann der sogenannten Bedarfswehrpflicht, immer mit der Möglichkeit, den Kriegsdienst zu verweigern, so wie es im Grundgesetz steht. Das würde aber auch bedeuten, es muss wieder einen zivilen Ersatzdienst geben. Die Bundesregierung prüft bereits Möglichkeiten und sieht sich dafür wiederum der Kritik aus der Opposition ausgesetzt. Raimund Bacher über einen möglichen Neustart für den Zivildienst.
2: Die Bundesregierung arbeitet derzeit nach eigenen Angaben an den Grundlagen für einen neuen Zivildienst, falls die Wehrpflicht in Deutschland wieder eingeführt werden sollte. Das Familienministerium hat dafür 23 große Verbände und Organisationen gefragt, welche Kapazitäten sie für Wehrdienstverweigerer bereitstellen könnten. 22 von ihnen sehen ihre Strukturen grundsätzlich einsatzbereit. Noch gibt es keinen Zivildienst. Seit der Aussetzung der Wehrpflicht 2011 wurde er durch den Bundesfreiwilligendienst ersetzt. Doch ein Ministeriumssprecher betont, man müsse die Basis für einen modernen Zivildienst vorbereitet haben, falls der Bundestag eines Tages eine Bedarfswehrpflicht beschließt. Unionsfraktionschef Frei nennt diese Vorbereitung sehr klug und richtig. Entscheidungen müssten im Ernstfall schnell getroffen werden können. Widerspruch kommt von Linksparteichefin Schwertner. Sie warnt, junge Menschen seien keine Lückenbüßer für einen kaputtgesparten Sozialstaat und lehnt Pflichtdienste grundsätzlich ab. FDP-Generalsekretär Hagen spricht von einem Eingeständnis eigenen Scheiterns und fordert statt Zwangsdiensten eine starke Reserve und freiwillige Trainingsprogramme für Zivil- und Katastrophenschutz. Hintergrund des Ganzen: seit Einführung des neuen Wehrdienstkonzeptes mit verpflichtender Musterung steigen die Anträge auf Kriegsdienstverweigerung deutlich an.
1: Die anhaltend hohen Spritpreise bleiben ein Ärgernis für viele Autofahrer, gerade jetzt zur Ferienzeit, wenn viele längere Strecken fahren wollen. In Bayern ist Tanken zwar vergleichsweise günstig, aber für Ärger sorgen die Preise auch hier. Das Bundeskartellamt nimmt nun die Raffinerien ins Visier und will sich die Begründungen für die Preiserhöhungen etwas genauer anschauen. Sind die wirklich immer gerechtfertigt? Anne Burkhardt berichtet.
3: Im Juli sind die Spritpreise in die Höhe geschossen. Ein Grund: der 17-prozentige Tankrabatt der Bundesregierung lief Ende Juni aus. Doch die Preise kletterten zum Teil höher als die Energiesteuer. Diesel verteuerte sich um fast 27 Cent, schreibt das Bundeskartellamt. Als möglichen Grund nennt es zum einen den steigenden Abstand zwischen Rohöl- und Großhandelspreis. Außerdem habe sich mit der 12-Uhr-Regel ein starkes Gefälle entwickelt, mit sehr hohen Preisen nach 12 Uhr und eher niedrigen am nächsten Morgen. Auch das Niedrigwasser auf dem Rhein trage zu regionalen Preisunterschieden bei, weil es den Transport über die Wasserstraße erschwere, so das Bundeskartellamt. Trotzdem ist die Aufsichtsbehörde mit Sitz in Bonn skeptisch, ob das alles zu solch hohen Spritpreisen führen kann. Deshalb hat sie Verfahren gegen sämtliche Raffineriebetreiber in Deutschland eingeleitet. Das Ziel: sie will herausfinden, welche Kosten den Mineralölkonzernen wirklich entstanden sind und ob die Preise dadurch gerechtfertigt werden können. Zwei Unternehmen sind dagegen vor Gericht gezogen, berichtet das Bundeskartellamt. Sie wollten, dass ihre Auskunftspflicht ausgesetzt wird. Doch das Oberlandesgericht Düsseldorf habe in einer Zwischenentscheidung diese Forderung bereits abgelehnt. Das Bundeskartellamt blickt außerdem schärfer auf die 12-Uhr-Regelung. Im Juli haben mehr Tankstellen die Verordnung missachtet als zuvor und zu abweichenden Zeiten die Spritpreise erhöht. Eine stärkere Überwachung, auch mit Hilfe der Bundesländer, soll den Kunden helfen, dass sie an den Zapfsäulen nicht abgezockt werden.
1: Während die Deutsche Bahn es wieder zurück in die Gewinnzone geschafft hat, sieht es bei der Lufthansa eher düster aus. Der Konzern musste heute in Frankfurt einräumen, dass der Gewinn im Frühsommer regelrecht abgesackt ist, um 56%, und das, obwohl die Flugtickets teurer geworden sind. Aus Frankfurt am Main, Roman Warschauer.
4: Die hohen Öl- und damit Kerosinpreise machen sich deutlich in der Bilanz der Lufthansa bemerkbar. Das geht aus den Zahlen für das

0: zweite Quartal hervor, die der Konzern heute in Frankfurt vorgelegt hat. 750 Millionen Euro mehr musste der Lufthansa-Konzern im zweiten Quartal für Treibstoff ausgeben. Auch die Streiks von Flugbegleitern und Piloten belasteten das Ergebnis. Nach Angaben des Unternehmens mit mindestens 150 Millionen Euro. Dadurch verringerte sich der Gewinn deutlich gegenüber dem Vorjahr. Im ersten Halbjahr steht unter dem Strich nun sogar ein Verlust von mehr als einer halben Milliarde Euro. Ein Jahr zuvor erzielte die Lufthansa hier noch einen Gewinn. Gleichzeitig sei die Nachfrage nach Flugreisen aber weiterhin robust, heißt es. Die Umsätze konnten gesteigert werden. Wegen der hohen geopolitischen Unsicherheiten, unter anderem wegen des Kriegs im Iran, blickt der Airline-Konzern nicht mehr ganz so optimistisch auf das Gesamtjahr. Mittlerweile wird auch ein insgesamt niedrigerer Gewinn nicht mehr ausgeschlossen. Unsicherheit herrscht zudem über die weitere Entwicklung der Ölpreise. Und auch die Tarifkonflikte sind noch nicht endgültig gelöst, auch wenn aktuell keine kurzfristigen Streiks drohen.
1: In der Demokratischen Republik Kongo grassiert das gefährliche Ebola-Virus und verbreitet sich schneller als jemals zuvor. Besonders schlimm für die Seuchenbekämpfung ist gerade, dass viele Patienten die Behandlungszentren schon gar nicht mehr erreichen. Sie sterben daheim und stecken Angehörige und Freunde auf diese Weise noch mit an. Alle Hoffnungen ruhen jetzt auf neuen Impfstoffen. Aus Genf, Thomas Wagner.
2: 3.748 bestätigte Ebola-Fälle in der Republik Kongo, bei denen 1.657 Menschen zu Tode gekommen sind. Diese Zahlen nannte am Vormittag Wassim Murphy von der Weltgesundheitsorganisation WHO vor Medienvertretern in Genf. Dies sei der größte Ebola-Ausbruch im Kongo überhaupt, so Wassim Murphy. Und ein derart steiler Anstieg der Fallzahlen wie im Kongo sei kaum mehr unter Kontrolle zu halten, zumal um die 17.000 weitere Verdachtsfälle unter Beobachtung stünden. Langfristige Abhilfe verspricht sich die WHO von der Entwicklung sogenannter RNA-basierter Impfstoffe, die im Prinzip so ähnlich funktionieren wie Impfstoffe gegen Corona. Hier gäbe es zwei vielversprechende Projekte. So habe für ein von der englischen Universität Oxford in Zusammenarbeit mit dem Serum Institute of India entwickelter Impfstoff die sogenannte Phase-1-Testreihe der praktischen Erprobung begonnen. Erste Rückmeldungen seien vielversprechend. Für einen weiteren vom US-amerikanischen Biotech-Konzern Moderna entwickelten Impfstoff falle der Startschuss für die Phase-1-Testreihe noch in dieser Woche in Kanada. Bis aber erste verlässliche Ergebnisse vorliegen, dauere es noch Monate, so Wassim Murphy von der Weltgesundheitsorganisation.

0: Es ist gleich 15.15 Uhr.
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0: Die Nachrichten mit Sisi Forster.
2: EU-Innenminister betonen Einigkeit nach Ceuta-Krise. Die Europäische Union stehe geschlossen hinter Spanien und sei bereit, das Land zu unterstützen, sagte der irische Migrationsminister O'Callaghan nach einer Krisensitzung der Ressortchefs. EU-Innenkommissar Brunner zufolge ist der Andrang auf die spanische Exklave Ceuta ein Test für die Sicherheit der europäischen Außengrenzen gewesen. Diesen Test habe Europa für den Moment definitiv bestanden. Bundesregierung bereitet Grundlagen für neuen Zivildienst vor. Für den Fall, dass die Wehrpflicht wieder eingeführt wird, soll es auch einen Ersatzdienst geben. Das Familienministerium bestätigte, dass in den vergangenen Monaten 23 große Verbände und Organisationen gefragt wurden, ob sie Kapazitäten zur Verfügung stellen könnten. Fast alle wären grundsätzlich bereit. Bundeskartellamt ermittelt wegen hoher Spritpreise. Die Behörde hat ein Verfahren gegen alle Raffineriebetreiber eröffnet, um zu prüfen, ob die Preise gerechtfertigt sind. Nach Angaben von Kartellamtspräsident Mund haben die ersten Mineralölkonzerne bereits geantwortet. Bundestagsinnenausschuss beschäftigt sich mit Berliner CSD-Anschlag. Bei der Sitzung, die zur Stunde per Videoschalte stattfindet, informiert Bundesinnenminister Dobrindt die Abgeordneten.

0: Folgt später an den Alpen Gewitter möglich. Höchstwerte bis 39 Grad.
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2: mit Nina Pietschmann. Auch die längste Hitzewelle geht einmal vorbei. Das ist die gute Nachricht. Die schlechte: jede Hitzewelle hinterlässt Spuren. Und wenn die Wellen immer kürzer hintereinander auftreten, auch dauerhafte Spuren. Momentan zeigen sehr viele Messstellen im Freistaat niedrige Grundwasserpegel. Das Landesamt für Umwelt in Augsburg spricht in der Gesamtheit sogar vom mit Abstand niedrigsten Wert der vergangenen 5 Jahre. Die Politik weiß Bescheid, reagiert aber unterschiedlich, berichtet Matthias Stadelmann.
3: Unser Wasser ist einem Stresstest ausgesetzt, sagt Umweltminister Thorsten Glauber von den Freien Wählern. Bayern sei aber auf Niedrigwasser vorbereitet. Pegel- und Grundwasserstände würden kontinuierlich überwacht. Auch was die Versorgung der Bevölkerung betrifft, ist Glauber zuversichtlich. Bayern habe kleinräumige, dezentrale Versorgungsstrukturen, Talsperren, Speicher und ein Überleitungssystem von der Donau in den Main. Die öffentliche Trinkwasserversorgung sei gesichert, so Glauber, der auch auf das strategische Zukunftsprogramm Wassersicherheit 2050 verweist. Wir müssen das vorhandene Wasser bestmöglich verteilen, sagt Glauber. Und was ist mit der Grundwasserneubildung? Laut Landesamt für Umwelt tut sich da seit Jahren zu wenig. Von 2003 bis 2025 ergab sich ein mittleres jährliches Defizit von rund 15%. Die Grünen fordern deshalb Maßnahmen. Ursula Sowa, Fraktionssprecherin für Baupolitik, meint, dass Regenwasser wieder in den natürlichen Wasserkreislauf in Bayern zurückgeführt werden müsse. Durch massiven Flächenverbrauch und Bodenversiegelung versickere zu wenig. Der meiste Regen fließe direkt in die Kanalisation oder gleich in die Bäche und Flüsse. Der Großteil, so Sowa weiter, lande am Ende im Meer und sei damit für die Grundwasserneubildung verloren.
2: Bettwanzen werden auf Berghütten zu einem immer größeren Problem. Tatsächlich werden die kleinen Parasiten von Wanderern verbreitet, die auf den Hütten übernachten. Der Alpenverein im Allgäu hat deshalb Anfang Juli neue Regeln eingeführt. Katharina Reichert berichtet.
4: Das Fazit lautet: die Regeln lohnen sich. Der Befall an Bettwanzen auf den Hütten im Allgäu hält sich laut Alpenverein bisher in Grenzen. Seit Anfang Juli gilt in der Region: wer seinen Rucksack mit aufs Zimmer nehmen möchte, der muss einen riesigen, mit Zipper verschließbaren Plastiksack kaufen und seinen Rucksack darin verstauen. Außerdem müssen Hüttenschlafsäcke, bevor sie ausgebreitet werden, in die Mikrowelle. Die Hitze tötet Bettwanzen und ihre Eier ab. Neben der schon seit einiger Zeit laufenden Aufklärungskampagne über Bettwanzen haben die Alpenvereinssektionen im Allgäu die neuen Regeln Anfang Juli eingeführt, weil immer mehr Hütten von den lästigen Tierchen betroffen waren. Die Tiere sind zwar an sich harmlos, verursachen aber juckende Pusteln. Außerdem ist es aufwendig und teuer, Bettwanzen wieder loszubekommen.
2: Und mehr über die Bettwanzenplage auf Berghütten hören Sie in einer halben Stunde hier bei uns im Programm. 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
5: Dass man bei einer Behandlung mit der sogenannten Abnehmspritze an Gewicht verliert, das ist natürlich so gewollt. Dass man dadurch aber auch die Lust auf Bier oder ein Glas Wein verlieren kann, das klingt erstmal überraschend. Neueste Studien zeigen aber, dass es da offenbar einen Zusammenhang gibt. Für die Behandlung von Adipositas und Diabetespatienten mit Alkoholproblemen könnten sich dadurch ganz neue Möglichkeiten ergeben. Das sagen Mediziner, aber noch gibt es Forschungsbedarf. Thomas Zambol mit den Einzelheiten.
6: Wenn's draußen so richtig heiß ist, dann lässt sich auch Suna Göktaş gern mal ein erfrischendes Radler schmecken. Seitdem die 55-Jährige die Abnehmspritze nimmt, schmeckt ihr das Biermischgetränk aber nicht mehr.
7: Es fing dann so an, so abgestanden, so happig irgendwie so zu schmecken. Mit den Cocktails ist es genau das Gleiche gewesen. Und ich mag das seitdem überhaupt nicht mehr. Ich habe auch gar kein Bedürfnis mehr danach. Also ich habe so richtig Appetit auf Wasser.
6: Ein Phänomen, über das auch andere Patientinnen und Patienten mit Adipositas oder Typ-2-Diabetes in Online-Foren berichtet hatten. Der Internist Matthias Laudes vom Adipositas-Zentrum des Universitätsklinikums Schleswig-Holstein in Kiel erklärt, was dahinter steckt.
8: Die ganze Gewichtsregulation spielt ja sich im Gehirn ab, das wissen wir heute. Und dort ist der Hauptwirkort auch dieser Medikamente und dort wirken sie, weil sie die Sättigungsreaktion verstärken, eben auch gewichtssenkend. Aber es ist schon so, dass auch Nahrungssignale das körpereigene Belohnungssystem beeinflussen. Die Leute trinken Alkohol und dann wird in diesen Belohnungsarealen des Gehirns Dopamin freigesetzt. Und was man in

0: gezeigt hat, ist, dass diese Medikamente, die senken diesen Dopamin-Peak ab, nachdem man Alkohol getrunken hat.
1: Weniger Glückshormone, weniger Lust auf Alkohol. So lässt sich der Effekt von Wirkstoffen wie zum Beispiel Semaglutid in Abnehmspritzen vereinfacht zusammenfassen. Suna Göktaş kann gut damit leben.
2: Also ich vermisse jetzt auch nichts. Und ich habe eine Versuchung weniger, sagen wir es mal so.
1: Für Patienten mit Adipositas und Typ-2-Diabetes, die an einer Alkoholsucht leiden, sind das dagegen wirklich wichtige Erkenntnisse, betont der Suchtmediziner Patrick Bach vom Zentralinstitut für seelische Gesundheit in Mannheim.
3: Und dann gab es große Studien basierend auf elektronischen Patientenakten, also Registerauswertungen von mehreren 100.000 Patienten, wo man auch, wenn man die Patienten oder deren elektronische Akten über längere Dauer, also Jahre beobachtet hat, sehen konnte, dass die eben weniger alkoholbezogene Komplikationen wie Krankenhausaufenthalte beispielsweise hatten.
1: Allerdings, solche Auswertungen sind fehleranfällig, gibt die Ernährungsmedizinerin Frauke Buchholz vom Westküstenklinikum Heide in Schleswig-Holstein zu bedenken.
4: Weil es natürlich viele verschiedene Einflüsse geben kann, von sozialem Status über andere Dinge, sodass man das sicherlich ein bisschen mit Vorsicht genießen muss. Aber das, was die Daten bisher sagen, lässt einen hoffen.
1: Es gibt also weiter Forschungsbedarf. Und das ist dem Kieler Internisten Matthias Laudes ganz wichtig zu betonen.
0: Man darf jetzt diese Studien nicht zu einer allgemeinen Aussage über Alkoholprobleme bei allen Menschen machen, sondern man kann das immer nur im Kontext Typ 2 Diabetes und Adipositas sehen, weil nur dafür liegen die Daten vor. Und man müsste im Prinzip jetzt eine Studie machen, wo man Leute mit Alkoholproblemen nimmt, unabhängig von Typ 2 Diabetes und Adipositas, die kontrolliert behandelt und guckt, ob das einen Effekt hat. Und nur dann kann man über allgemeine Mechanismen spekulieren, letzten Endes, wie das zusammenhängt.
1: Dazu kommt, mit der Abnehmspritze können Betroffene ihre Alkoholerkrankung auch nicht für immer heilen. Auch das zeigt eine aktuelle Studie. Demnach geht der mögliche Schutzeffekt schon nach etwa 6 Monaten wieder verloren, nachdem man die Medikamente abgesetzt hat.
5: Studien zeigen, dass man durch die Abnehmspritze wohl unter bestimmten Gegebenheiten auch die Lust auf Alkohol verlieren kann, Thomas Sambol berichtete.
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5: Arena Verona Gänsehaut, das ist der Titel einer Fernsehdokumentation, die in erster Linie die Frage stellt, was braucht es eigentlich, damit ein Opernabend in der Arena di Verona unvergesslich wird. Annette Frier und Michael Kessler haben Antworten auf diese Frage gefunden. Zwischen Bühne, Maske und Technik, kurz vor der Premiere zu Verdis La Traviata, mit der die 103. Saison der Arena in diesem Jahr eröffnet wurde. Sie sind nah dran, wenn aus Präzision, Teamarbeit und Leidenschaft großes Musiktheater entsteht, und versuchen herauszufinden, warum La Traviata bis heute berührt. Die Doku steht ab sofort in der Mediathek. Gestern Abend war sie in der ARD zu sehen und Grit Schulze hat mitgeschaut.

0: Das Herz von Verona schlägt auf der Piazza Bra. Inmitten des weitläufigen Platzes erhebt sich das römische Amphitheater. Hoch oben auf den steinernen Rängen sitzen an diesem Abend Annette Frier und Michael Kessler. Unter ihnen laufen die letzten Vorbereitungen für Verdis La Traviata. Für Michael Kessler schließt sich an diesem Abend ein Kreis.
1: Arena di Verona mit 6 Jahren. La Gioconda, das war wirklich im Grunde genommen der erste Kontakt. Ich habe es nur leider verschlafen, weil mit 6 ist man noch nicht so aufnahmefähig für so mehrstündige Opern.
0: Annette Frier und Michael Kessler sind nicht als prominente Gäste unterwegs. Mit ihren Fragen nehmen sie das Publikum mit hinter die Kulissen und zeigen, was Oper heute sein kann. Verdis La Traviata ist weit mehr als eine tragische Liebesgeschichte. Die Oper erzählt von gesellschaftlichen Erwartungen, Doppelmoral und der Frage, wie frei wir unser Leben tatsächlich gestalten können. Für Annette Frier sind das Themen, die bis heute nichts von ihrer Aktualität verloren haben.
2: Also es stimmt irgendwas nicht, dass es immer nur die Gesellschaft ist. Die Gesellschaft macht ihren Teil, aber in uns wütet natürlich auch eine Oper. Und das dürften wir jetzt auch nochmal so neu entdecken hier in den letzten Tagen.
0: Auf der Bühne dreht sich die berühmte Mühle des Moulin Rouge. Regisseur Paul Curran verlegt Verdis Oper in die Welt der Belle Époque.
3: Für mich ist es zwar wichtig, dass wir haben gefunden, so ein Ort, das könnte erzählen, die Freiheit der Leute da drin, aber draußen die Regeln immer zu beeinhalten.
0: Doch die Dokumentation

0: und bleibt nicht auf der Bühne. Sie führt dorthin, wo ein Opernabend überhaupt erst entsteht. In die Werkstätten, die Maske, in die Technik und in die Requisite. In den Maschinenraum der Oper. Kurz vor der Premiere werden die Menschen, die ihn am Laufen halten, auf eine harte Probe gestellt. Binnen weniger Minuten fegt ein Tornado über die Arena. Kulissen werden zerstört, Bühnenteile beschädigt. Und plötzlich steht der Eröffnungsabend auf der Kippe.
1: Es war ein Riesenschockmoment, wo auch nicht klar war, ob diese Premiere überhaupt stattfinden kann.
2: Also es war wirklich nicht
1: klar. Es war dramatisch.
2: Und dann aber so viel zu der Resilienz der Italiener und dieser fantastischen Crew hier aus Verona. Ja.
0: Was dann geschieht, beeindruckt selbst Regisseur Paul Curran.
3: Das ist wie eine 747 Boeing, ja? Du musst drehen an dieser Geschwindigkeit von der Arena und nicht auf deine eigene. Und die Wille der Leute, hier zu arbeiten, das ist eine der größten Erlebnisse meines Lebens.
0: Als am Abend die Dämmerung über die Arena zieht und sich die steinernen Ränge füllen, ahnt kaum jemand, wie knapp das alles war. Gerade die Vielfalt des Publikums macht für den stellvertretenden künstlerischen Leiter der Arena, Stefano Trespidi, den besonderen Reiz dieses Ortes aus.
4: Es kommen Besucher, die zum ersten Mal hier sind, ebenso wie ein Publikum, das die Oper und ihre großen Werke kennt. Und dann gibt es noch die absoluten Enthusiasten, die wahren Opernkenner.
0: Opernneulinge und leidenschaftliche Kenner. In der Arena finden sie alle ihren Platz. Annette Frier erinnert sich an ihre erste Sommernacht in Verona.
2: Ich war frisch verliebt und habe da oben gesessen. Damals konnte man noch picknicken während der Vorstellung. Das wussten wir wiederum nicht. Und haben aber von unseren italienischen Nachbarn Kartoffelsalat geschenkt bekommen. Und was wir aber vergessen haben, das ist ein kleiner Tipp. Wir hatten kein Kissen dabei. Riesenfehler, wenn man da oben auf den Stein treten
1: sitzt. Die Steine sind hart.
5: Arena Verona, Gänsehaut, die Dokumentation ist in der ARD Mediathek zu sehen.
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5: A3 Nürnberg Richtung Würzburg zwischen Kitzingen-Schwarzach und Rottendorf, 6 Kilometer Stau nach einem Unfall. A7 Würzburg Richtung Fulda zwischen Hammelburg und Bad Kissingen-Obertulba, 8 Kilometer Stau. A9 München Richtung Nürnberg zwischen Manching und Denkendorf, 14 Kilometer stockender Verkehr an einer Baustelle. A9 Berlin Richtung Nürnberg zwischen Marktschorgast und dem Dreieck Bayreuth-Kulmbach, 7 Kilometer stockend. Weiter auf der A9 Richtung München zwischen Manching und dem Dreieck Holledau, 5 Kilometer Stau. A93 Regensburg Richtung Weiden zwischen Pohnholz und Schwandorf Süd, 4 Kilometer Stau an einer Baustelle. Auf der B2 Weilheim-Mittenwald ist der Tunnel Oberau in beiden Richtungen wegen Bauarbeiten gesperrt. Eine Umleitung ist eingerichtet. Und noch die B471 Garching Richtung Fürstenfeldbruck zwischen Lustheim und Oberschleißheim, 2 Kilometer Stau. Das Wetter in Bayern heute sonnig oder locker bewölkt, später wieder örtlich kräftige Gewitter, die Höchstwerte 33 bis 39 Grad, in der Nacht geht's zurück auf 22 bis 16 Grad. Und die weiteren Aussichten morgen mehr Sonne als Wolken, Höchstwerte aber immer noch bis 36 Grad, am Donnerstag bis 31. 15.30 Uhr.
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5: Wie geht es weiter mit der europäischen Migrationspolitik? Darüber haben die EU-Innenminister beraten und sie zeigen sich geschlossen. Sollte die Wehrpflicht zurückkommen, dann käme auch der Zivildienst zurück. Dass die Regierung jetzt schon Vorbereitungen dafür trifft, das sorgt für Kritik in Berlin. Ärger über hohe Benzinpreise. Das Bundeskartellamt nimmt die Preispolitik der Ölraffinerien unter die Lupe. Am Mikrofon ist Jörg Brandscheid. Nach dem Migrantenansturm auf die spanische Exklave Ceuta haben sich die EU-Innenminister in einer Videokonferenz heute über Konsequenzen ausgetauscht und sie haben ihre Einigkeit betont. Die Außengrenzen seien gemeinsame Verantwortung. Vom Streit zuvor keine Spur, berichtet Sarah Lopez.
7: In einem Schreiben heißt es, man zeige geschlossen Solidarität gegenüber Spanien und man wolle zukünftig auch die Kommunikation in Krisenzeiten stärken. In den vergangenen Tagen hatten mehrere europäische Staats- und Regierungschefs noch die spanische Migrationspolitik in einem gemeinsamen

0: armen Brief kritisiert. Und Italien etwa hatte vorübergehend das Schengen-Abkommen mit Spanien ausgesetzt. Spanien wiederum hatte einigen EU-Mitgliedstaaten unter anderem vorgeworfen, die Situation politisch auszuschlachten. Heute waren sich die Innenminister der EU-Mitgliedsländer einig darin, dass man den Schutz der Außengrenzen gemeinsam verbessern müsse. Etwa durch die Weiterentwicklung von Frühwarnsystemen. Auch die sozialen Medien wolle man besser im Blick behalten. Falschmeldungen in den sozialen Medien sollen ja dazu beigetragen haben, dass Ende vergangener Woche zehntausende Migranten in die spanische Exklave Ceuta kamen. EU-Migrationskommissar Brunner betonte heute in Brüssel nochmal, dass auch Schmuggler eine wichtige Rolle dabei gespielt haben. Mittlerweile hat sich die Lage in Ceuta wieder beruhigt. Die spanische Regierung spricht mittlerweile von rund 72.000 Migranten, die in der spanischen Exklave angekommen waren. Die meisten von ihnen sind wieder nach Marokko zurückgekehrt.
1: Und inzwischen ist außerdem bekannt geworden, Marokko hat Spanien im Vorfeld der Ceuta-Krise gewarnt. Das melden die spanische Nachrichtenagentur EFE und andere Medien nach einem Gespräch mit einem hohen Regierungsmitglied in Rabat. Die Einzelheiten von unserem Korrespondenten in Marokko, Stefan Illert.
2: Die Warnung sei schon einige Tage vor der tödlichen Tragödie erfolgt. Sie kostete nach bisher vorliegenden Zahlen mehr als 80 Menschen das Leben. Die meisten von ihnen ertranken. Die hochrangige Quelle erklärte, dass die marokkanischen Sicherheitskräfte die Menge von mehreren 10.000 Menschen am Donnerstag nicht mehr hätten zurückdrängen können. Ein Eingreifen hätte zu Opfern geführt. Marokko beschäftige rund 20.000 Grenzbeamte entlang seiner gesamten Küste und habe vor Ceuta nicht über ausreichend Kapazitäten verfügt. Marokko arbeite aber in Fragen der Migration vertrauensvoll und erfolgreich mit spanischen Stellen zusammen. So habe man in den vergangenen beiden Jahren rund 160.000 irreguläre Grenzübertritte verhindert. Marokko entstünden dadurch Kosten von umgerechnet rund 500 Millionen Euro im Jahr. Europa finanziere davon nur rund 145 Millionen Euro.
1: Die Wehrpflicht ist weiterhin ausgesetzt. Allerdings gibt es seit diesem Jahr den sogenannten neuen Wehrdienst, der erstmal nur die Erfassung und Musterung junger Männer bedeutet. Denkbar ist dennoch, dass es doch wieder zu einer Wehrpflicht kommt, dann der sogenannten Bedarfswehrpflicht, immer mit der Möglichkeit, den Kriegsdienst zu verweigern, wie es im Grundgesetz steht. Das würde aber auch bedeuten, es muss wieder einen zivilen Ersatzdienst geben. Die Bundesregierung prüft bereits Möglichkeiten und sieht sich dafür jetzt der Kritik aus der Opposition ausgesetzt. Raimund Bacher über einen möglichen Neustart für den Zivildienst.
3: Die Bundesregierung arbeitet derzeit nach eigenen Angaben an den Grundlagen für einen neuen Zivildienst, falls die Wehrpflicht in Deutschland wieder eingeführt werden sollte. Das Familienministerium hat dafür 23 große Verbände und Organisationen gefragt, welche Kapazitäten sie für Wehrdienstverweigerer bereitstellen könnten. 22 von ihnen sehen ihre Strukturen grundsätzlich einsatzbereit. Noch gibt es keinen Zivildienst. Seit der Aussetzung der Wehrpflicht 2011 wurde er durch den Bundesfreiwilligendienst ersetzt. Doch ein Ministeriumssprecher betont, man müsse die Basis für einen modernen Zivildienst vorbereitet haben, falls der Bundestag eines Tages eine Bedarfswehrpflicht beschließt. Unionsfraktionschef Frei nennt diese Vorbereitung sehr klug und richtig. Entscheidungen müssten im Ernstfall schnell getroffen werden können. Widerspruch kommt von Linksparteichefin Schwertner. Sie warnt, junge Menschen seien keine Lückenbüßer für einen kaputtgesparten Sozialstaat und lehnt Pflichtdienste grundsätzlich ab. FDP-Generalsekretär Hagen spricht von einem Eingeständnis eigenen Scheiterns und fordert statt Zwangsdiensten eine starke Reserve und freiwillige Trainingsprogramme für Zivil- und Katastrophenschutz. Hintergrund des Ganzen: Seit Einführung des neuen Wehrdienstkonzeptes mit verpflichtender Musterung steigen die Anträge auf Kriegsdienstverweigerung deutlich an.
1: Die anhaltend hohen Spritpreise bleiben ein Ärgernis für viele Autofahrer, gerade jetzt zur Ferienzeit, wenn viele längere Strecken fahren. In Bayern ist Tanken zwar vergleichsweise günstig, aber für Ärger sorgen die Preise auch hier. Das Bundeskartellamt nimmt nun die Raffinerien ins Visier und will sich die Begründungen für Preiserhöhungen näher anschauen. Sind die wirklich immer gerechtfertigt? Anne Burkhardt berichtet.
4: Im Juli sind die Spritpreise in die Höhe geschossen. Ein Grund: Der 17-prozentige Tankrabatt der Bundesregierung lief Ende Juni aus. Doch die Preise kletterten zum Teil höher als die Energiesteuer. Diesel verteuerte sich um fast 27 Cent, schreibt das Bundeskartellamt. Als möglichen Grund nennt es zum einen den steigenden Abstand zwischen Rohöl- und Großhandelspreis. Außerdem habe sich mit der 12-Uhr-Regel ein stark

0: es Gefälle entwickelt mit sehr hohen Preisen nach 12 Uhr und eher niedrigen am nächsten Morgen. Trotzdem ist die Aufsichtsbehörde mit Sitz in Bonn skeptisch, ob das alles zu solch hohen Spritpreisen führen kann. Deshalb hat sie Verfahren gegen sämtliche Raffineriebetreiber in Deutschland eingeleitet. Das Ziel? Sie will herausfinden, welche Kosten den Mineralölkonzernen wirklich entstanden sind und ob die Preise dadurch gerechtfertigt werden können. Das Bundeskartellamt blickt außerdem schärfer auf die 12-Uhr-Regelung. Im Juli haben mehr Tankstellen die Verordnung missachtet als zuvor und zu abweichenden Zeiten die Spritpreise erhöht. Eine stärkere Überwachung, auch mit Hilfe der Bundesländer, soll den Kunden helfen, dass sie an den Zapfsäulen nicht abgezockt werden.
1: Im Gazastreifen haben heute bei einem Massenbegräbnis über 100 Palästinenser ihre letzte Ruhe gefunden, die Opfer eines Angriffs vor fast 3 Jahren. Ihre Leichen waren erst jetzt am Wochenende aus dem zertrümmerten Gebäude geholt worden. Der umstrittene, von US-Präsident Trump eingesetzte Friedensrat bemüht sich unterdessen weiter um Fortschritte. Jörg Poppendiek.
2: Im Gazastreifen sind heute mehr als 112 Menschen beigesetzt worden. Sie waren im November 2023 bei einem israelischen Luftangriff auf einen Wohnblock getötet worden. Der von der Terrororganisation Hamas kontrollierte Zivilschutz berichtet, dass die Leichen am vergangenen Wochenende geborgen wurden. Unter den Toten sollen auch 40 Kinder und 30 Frauen sein. Mehr als 150 Menschen werden noch unter den Trümmern vermisst. An der Trauerfeier haben mehrere hundert Menschen teilgenommen. Der von US-Präsident Trump ins Leben gerufene Friedensrat hat inzwischen den möglichen Fahrplan für ein Abkommen für den Gazastreifen konkretisiert. In einer Mitteilung heißt es, der vollständige Abzug der israelischen Armee hinter die gelbe Linie werde erst erfolgen, wenn die Hamas ihre Waffen vollständig abgegeben habe. Das klang am vergangenen Freitag noch anders. Da war von einem parallelen, schrittweisen Prozess die Rede. Israel sollte sich zurückziehen, während die Entwaffnung der Hamas voranschreitet. Ein ranghoher israelischer Regierungsvertreter hatte zuvor mitgeteilt, dass Israel einen Rückzug seiner Truppen aus dem Gazastreifen ablehnt und auch seine Angriffe in dem Gebiet nicht einstellen wird.
1: Ein Sportlerleben hält manchmal unerwartete Rückschläge bereit. Kaum einer weiß das besser als der Schwimmer Florian Wellbrock, 2021 Olympiasieger, immer wieder Weltmeister und 2024 dann das Olympiadebakel in der Seine in Paris. Keine Medaille, keine Chance. Jetzt laufen gerade die Europameisterschaften im Schwimmen wieder unter dem Eiffelturm. Und diesmal passt alles bei Wellbrock. Heute Vormittag EM-Gold über 10 Kilometer. Lars Becker.
3: Was für ein Auftakt für die deutschen Freiwasserschwimmer bei der EM in Paris. Gold und Bronze für Florian Wellbrock und Oliver Klemert über die olympische 10-Kilometer-Distanz. Und was für ein Auftritt von Wellbrock, der vor der EM wegen Erkrankungen und Trainingsausfällen auf Understatement gemacht hatte. Von Beginn an übernahm Wellbrock die Führung, bestimmte das Tempo. In der vorletzten von 8 Runden ließ Wellbrock den Ungarn David Bethlehem und Klemert aufschließen und zwischenzeitlich sogar vorbeiziehen, um Kräfte zu sparen. Dann konterte Wellbrock und schlug souverän als Erster an. Der Olympiasieger und 9-malige Weltmeister erstmal auch Europameister.
4: Das war heute unglaublich hart, gerade jetzt nach der schwierigen Saison. Also das war eine Meisterleistung heute. Rein physisch hätte ich heute eigentlich nicht gewinnen dürfen. Ich glaube, das war eine mentale Meisterleistung. Also ich bin auch emotional ein bisschen mit dabei.
3: Florian Wellbrock angefasst und versöhnt mit der Seine und Paris. Bei den Sommerspielen war er mit den extremen Bedingungen nicht zurechtgekommen. Die waren in einem Nebenarm der Seine diesmal sehr gut. Oliver Klemert, der Überraschungszweite von 2024, hielt sich während des gesamten Rennens in der Spitzengruppe. Bei der Attacke des Olympiadritten Bethlehem ging er mit. Das Trio setzte sich ab. Die 3 Medaillengewinner waren frühzeitig klar. Am Ende EM-Bronze für Klemert nach Olympiasilber vor 2 Jahren.
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6: Im Studio Dirk Filzmaier. Die Bundesregierung plant eine neue Form der Krankschreibung, die Teilkrankschreibung. So soll der Krankenstand insgesamt sinken, weil eben kranke Arbeitnehmer zumindest etwas arbeiten können. Das IFO-Institut und der Personaldienstleister Randstad haben jetzt Unternehmen befragt, was sie von der Maßnahme halten. Nikolaus Nützel.
7: Anfang 2028 soll es soweit sein. Dann sollen vor allem Langzeitkranke einen bestimmten Teil ihrer Arbeitsleistung erbringen können und für den anderen Teil krankgeschrieben sein. Wer etwa wegen psychischer Probleme mehr als 4 Wochen arbeitsunfähig ist, soll die Arbeit nicht komplett einstellen müssen. Auf freiwilliger Basis sollen Krankschreibungen zu einem Viertel, der Hälfte oder 3/4 möglich werden. Das Münchner IFO-Institut und der Personaldienstleister Randstad haben bei ihrer Befragung von Personalverantwortlichen in Unternehmen Zustimmung, aber auch Skepsis festgestellt. Knapp die Hälfte

0: der befragten Firmen erwartet keine wesentlichen positiven Effekte von der Möglichkeit der Teilkrankschreibung. Sinnvoll oder sehr sinnvoll findet etwa ein Viertel der Firmen die Gesetzesänderung, ein weiteres Viertel ist neutral. Die Skeptiker befürchten vor allem Schwierigkeiten, wenn es darum geht, die Grenzen zwischen einer vollen, einer halben oder einer Viertelkrankschreibung zu ziehen, und sie befürchten zusätzlichen Verwaltungsaufwand. Aber auch wenn es viel Skepsis in den befragten Firmen gibt, so erwartet doch jeweils ein Drittel kürzere Fehlzeiten und eine schnellere Rückkehr an den Arbeitsplatz, wenn die Teilkrankschreibung eingeführt wird.
1: Die hohen Ölpreise haben dem saudischen Ölkonzern Aramco im zweiten Quartal einen deutlichen Gewinnsprung eingebracht. Und das, obwohl der Iran-Krieg auch die Exportwege für saudisches Erdöl eingeschränkt hat. Der Gewinn für das Quartal stieg auf knapp 30 Milliarden Dollar. Moritz Behrendt.
2: Die Straße von Hormus ist weitgehend dicht. Der Iran und seine Verbündeten greifen immer wieder Ölanlagen in den arabischen Golfstaaten an. Und dennoch streicht der staatliche saudische Ölkonzern Aramco Milliardengewinne ein. Gegenüber dem Vorjahr steigerte Aramco den Gewinn um etwa ein Drittel auf umgerechnet rund 29 Milliarden Dollar. Der Konzern profitiert dabei vor allem von den durch den Krieg gestiegenen Preisen für Rohöl und petrochemische Produkte. Saudi-Arabien musste wegen Angriffen aus dem Iran seine Produktion im Osten des Landes drosseln. Die Blockade der Straße von Hormus trifft das Land jedoch weniger stark als andere große Erdölexporteure wie Kuwait und Irak. Über eine Pipeline transportiert Aramco das Öl zum Hafen von Yanbu im Westen des Landes und exportiert täglich mehrere Millionen Barrel Öl über das Rote Meer. In den Zahlen von Aramco ist noch nicht eingepreist, dass seit einigen Wochen auch dieser Exportweg gefährdet ist durch Angriffe der jemenitischen Houthi auf Öltanker im Roten Meer. Konzernchef Amin Nasser zeigte sich jedoch optimistisch. Sein Unternehmen sei flexibel genug, um auch damit fertig zu werden.
1: Das Gebäude des Hotel Adlon direkt am Brandenburger Tor in Berlin wird möglicherweise verkauft werden. Das Haus gehört einem Fonds mit rund 4.000 Eigentümern, überwiegend Privatinvestoren. Der Betreiber des Fonds, die Immobiliengesellschaft Jagdfeld, hat die Eigentümer jetzt dazu aufgefordert, über den Verkauf abzustimmen. Die Anleger seien in einem Lebensalter, heißt es, in dem sie sich von ihren Anteilen trennen wollen. Zur Abstimmung steht offenbar die Frage, ob die Investoren für einen Verkauf stimmen, sollte sich ein Mindestpreis von 280 Millionen Euro erzielen lassen. Mindestens drei Viertel müssen der Frage zustimmen. Für Hotelgäste hätte ein Verkauf vorerst keine Auswirkungen. Das Adlon-Gebäude ist noch für die kommenden 6 Jahre an die Hotelkette Kempinski verpachtet.

0: gleich 15.45 Uhr.
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0: Die Nachrichten mit Sisi Forster.
2: EU sichert Spanien Gelder für Ceuta zu. Das hat Migrationskommissar Brunner nach der Dringlichkeitssitzung der EU-Innenminister angekündigt. So soll operative und finanzielle Nothilfe geleistet werden, um die Außengrenze der EU zu schützen. Außerdem dankte Brunner Spanien dafür, Ordnung wiederhergestellt zu haben. Unterdessen ist die Zahl der Todesopfer laut spanischen Angaben auf 75 gestiegen. Bundesregierung bereitet Einführung eines neuen Zivildienstes vor. Das Familienministerium hat Verbände und Organisationen befragt, ob sie bei einer Wiedereinsetzung der Wehrpflicht Zivildienstleistende aufnehmen können. Die große Mehrheit ist bereit, Plätze für Kriegsdienstverweigerer anzubieten. Sollten sich nicht genügend Freiwillige für die Bundeswehr melden, könnte die Wehrpflicht wieder eingesetzt werden und mit ihr ein Zivildienst. Bundeskartellamt leitet Verfahren wegen hoher Spritpreise ein. Der Grund dafür ist, dass die Preise von Benzin und Diesel stärker angestiegen sind als der Preis von Rohöl. Nun will das Bundeskartellamt wissen, wie die Raffineriebetreiber den Spritpreis berechnen und ob der Preisanstieg gerechtfertigt ist. Auch der ADAC hatte eine Prüfung durch das Bundeskartellamt gefordert. In Augsburg sind zwei Männer getötet worden. Als Tatverdächtigen hat die Polizei einen 29-Jährigen festgenommen, der sowohl die syrische als auch die saudi-arabische Staatsangehörigkeit hat. Das Motiv ist unklar. Im Kongo steigt die Zahl der Ebola-Toten. Nach Angaben des Afrikanischen Zentrums für Seuchenbekämpfung sind im Osten des Landes mehr als 1.700 Menschen an dem Ebola-Ausbruch gestorben. Seit Mai überträgt sich die hochansteckende

0: ansteckende Virusvariante in dem zentralafrikanischen Land rasant. Einen zugelassenen Impfstoff gibt es bislang noch nicht. Das Wetter in Bayern. Sonnig oder locker bewölkt, später örtlich kräftige Gewitter möglich. Höchstwerte bis 39 Grad.
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2: Mit Nina Pietschmann. Bettwanzen, die zu einem quälenden Juckreiz führen können, gibt es auf der ganzen Welt. Im Hotel, in Jugendherbergen, in Hostels. Und mittlerweile werden sie auch auf Berghütten mehr und mehr zur Plage. Der Deutsche Alpenverein hat den Bettwanzen deshalb den Kampf angesagt. Seit Anfang Juli gelten im Allgäu neue Übernachtungsregeln und eine sogenannte Gefrierbeutelpflicht. Was es damit auf sich hat, hat Katharina Reichert im Edmund-Probst-Haus bei Oberstdorf erfahren.
3: Wir arbeiten präventiv gegen Bettwanzen. Wenn man seinen Rucksack mit hochnehmen will, muss man so einen Sack kaufen. Der kostet 3 Euro. Das ist so ein großer Zipper.
4: Matthias Geiger ist der Hüttenwirt des Edmund-Probst-Hauses. Gleich beim Check-in überreicht er den zwei jungen Bergsteigerinnen überdimensionale Gefrierbeutel. Dort hinein müssen sie ihre Rucksäcke packen und machen das auch ganz freiwillig.
5: Wenn das alles schützt, ist es ja voll gut, wenn man das macht. Also es gibt Schlimmeres, würde ich sagen.
4: Nur im Plastiksack darf der Rucksack mit aufs Zimmer. So lautet die neue Regel auf DAV-Hütten im Allgäu. Denn die Rucksäcke sind das Problem, erklärt Michael Fracaro, Geschäftsführer der Alpenvereinssektion Allgäu Innenstadt.
6: Solange man den frisch tragen hat, ist er auch noch schön warm. Wärme und menschlicher Geruch ist genau das, was sie gern mögen, die Tierchen.
4: Jährlich sind insgesamt 15 bis 20 deutsche Alpenvereinshütten von Bettwanzen betroffen. Auch das Edmund-Probst-Haus hat es in der Vergangenheit schon erwischt. Einen Befall wieder einzudämmen, ist eine aufwendige und teure Prozedur. Der Kammerjäger muss dafür kommen.
6: Wenn der dreimal da war, dann ist man da relativ schnell gute fünfstellige Summen los. Also zwischen 20 und 30.000 Euro gehen da ziemlich zügig über den Tisch.
4: Neben der Mithilfe der Gäste setzt das Edmund-Probst-Haus auf Kontrolle. Mindestens einmal die Woche sucht Hüttenwirtin Ivanka Geiger alle Zimmer, über 70 Schlafplätze, ganz genau nach Bettwanzenspuren ab.
7: Die heben da die Matratzen, schauen auch drunter. Das ist wie Fliegenkot. Und dadurch erkennt man es ganz gut, wenn du welche hast.
4: 9000 Wanderer übernachten jährlich im Edmund-Probst-Haus. Jeder könnte die blutsaugenden Bettwanzen mitbringen. Die nächste Gruppe Bergsteigerinnen ist angekommen. Die 4 Freundinnen sind von der Nachbarhütte hergewandert und haben bereits Erfahrung mit den Bettwanzenbeuteln.
5: Ungewohnt, es knistert viel.
8: Ja, an sich ist es okay, aber man ist irgendwie viel am Räumen, dass man schaut, okay, man darf auf dem Zimmer nicht so viel hin und her packen, nicht so viel ausräumen.
4: Die Alternative ist, die Rucksäcke im Trockenraum der Hütte abzustellen und nur das Nötigste mit aufs Zimmer zu nehmen. Außerdem müssen alle Hüttenschlafsäcke in die Mikrowelle. Durch die Hitze sterben Bettwanzen und ihre Eier ab. Hüttenwirt Matthias Geiger muss zwar viel zu den neuen Regeln erklären, zieht nach gut einem Monat aber ein positives Fazit.
3: Es lohnt sich, würde ich sagen. Wir hätten einen ganz anderen Befall schon, denke ich, sonst.
4: Weil die Testphase so positiv läuft, denkt der Alpenverein darüber nach, Bettwanzenbeutel auch in anderen Regionen und dauerhaft einzuführen.
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9: Die Bilanz des Chemieriesen Bayer nach dem zweiten Quartal kann sich sehen lassen. Der bereinigte operative Gewinn betrug 2,14 Milliarden Euro, ein Plus von 1,9%. Und damit übertraf Bayer die Analystenerwartungen, die im Schnitt von 1,94 Milliarden Euro ausgegangen waren. Und das, obwohl die Patente für einige wichtige Medikamente ausgelaufen sind. Punkten konnten die Leverkusener vor allem auf dem Agrarsektor. Ute Scheins mit den Details.
10: Bayer-Chef Bill Anderson zeigte sich zufrieden mit den Ergebnissen fürs erste Halbjahr. Was die operativen Geschäfte angeht, sei Bayer auf einem guten Weg, seine Ziele zu erreichen. Und auch bei strategisch wichtigen Themen habe man entscheidende Fortschritte gemacht.
11: Operationally we're on track for the year and we've made decisive progress on our long-term strategic priorities.
10: Für Bayer sind die Geschäfte zuletzt sogar besser gelaufen, als Analysten erwartet hatten. Doch das Plus im zweiten Quartal hatte Bayer vor allem der Agrarsparte zu verdanken, Saatgut und Pflanzenschutzmittel ließen sich gut verkaufen. Im Pharmabereich dagegen hatte Bayer mit Rückgängen zu kämpfen. Bei wichtigen Medikamenten ist der Patentschutz abgelaufen. Das verschärft den Wettbewerb und lässt Preise und Gewinne sinken. Laut Anderson konnte das jedoch durch neue Medikamente aufgefangen werden. Darunter zum Beispiel auch neue Mittel gegen Krebs und Nierenleiden, bei denen die

0: Umsätze um über 60% gestiegen sind. Insgesamt sei die Pharmasparte resilient geblieben.
1: In Pharma, we demonstrated continued resilience.
0: Auch im Rechtsstreit um den Unkrautvernichter Glyphosat in den USA haben sich die Aussichten für Bayer verbessert. Der Konzern kämpft in den USA gegen eine Klagewelle an. Die Kläger werfen dem Unternehmen vor, dass das Mittel bei ihnen Krebs ausgelöst habe. Doch der oberste US-Gerichtshof, der Supreme Court, hatte Ende Juni ein Grundsatzurteil zugunsten Bayers gefällt. Das Urteil könnte vielen Klagen den Boden entziehen. Die vergangenen 90 Tage seien entscheidend gewesen, um die Unsicherheiten durch Rechtsstreitigkeiten für Bayer einzudämmen, betonte Bayer-Chef Bill Anderson.
1: The last 90 days have been decisive in the company's years-long efforts to contain the litigation uncertainty.
0: Zusätzlich versucht Bayer, sich mit den verbliebenen Klägern auf einen milliardenschweren Sammelvergleich zu einigen. Dafür hat Bayer rund 7 Milliarden US-Dollar auf Seite gelegt. Ein US-Gericht muss die Vereinbarung aber erst noch endgültig genehmigen. Sollten die Richter den Deal absegnen, könnte das für Bayer im Glyphosat-Streit ein Befreiungsschlag sein. Die Anhörung dazu ist für den 19. August angesetzt. Eine Entscheidung werde, so Anderson, dann voraussichtlich erst im Laufe des Jahres fallen.
1: Overall, our containment strategy is in a strong place. With some important milestones ahead.
0: Insgesamt sei man mit der Strategie zur Eindämmung der Rechtsrisiken gut vorangekommen, habe aber noch einige wichtige Meilensteine vor sich. Ingo Speich von der DK Bank sieht das ähnlich.
2: Aus Aktionärssicht hoffen wir natürlich auf ein positives Votum des Gerichtes, sodass die Vergleiche dann auch durchgehen könnten. Aber es kann auch eine Ablehnung erfolgen. Das Gericht kann auch eine sogenannte Nachbesserung fordern. Aus heutiger Sicht ist damit alles möglich, aber als Bayer-Aktionär hofft man natürlich auf ein positives Votum des Gerichts.
0: Wie es nach der Klagewelle weitergeht, ob es etwa Pläne für eine Aufspaltung gibt, dazu ließ sich Anderson bei der Vorstellung der Geschäftszahlen heute nicht in die Karten schauen. Sinngemäß sagte er, man werde nichts ausschließen, sich aber auch erstmal auf die Arbeit konzentrieren. Auch wenn Bayer seinen Ausblick fürs laufende Jahr bestätigt hat, bleibt für das Unternehmen noch einiges zu tun.
3: Die Richtung stimmt also für den Bayer-Konzern nach dem ersten Halbjahr 2026. Ute Scheins war das über eine zufriedenstellende Halbjahresbilanz.
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5: Mit Michael Küster. Mit vielen Nachwuchsspielern hat der FC Bayern München seinen ersten Test in Südkorea heute Nachmittag gewonnen. Bei heißen 37 Grad gab es gegen Jeju FC einen 2:1 Erfolg. Chavez und Asomo haben die Tore für den deutschen Rekordmeister erzielt. Am kommenden Freitag spielen die Bayern dann in Hongkong gegen Europa-League-Sieger Aston Villa. Die Kritik an den mittlerweile gestoppten Investorenplänen von FIFA-Boss Gianni Infantino lässt nicht nach. Und mittlerweile formiert sich auch innerhalb des Weltverbands Widerstand gegen den umstrittenen Präsidenten. Marc Eschweiler.
6: In die lange Liste der Kritiker des Investorendeals der FIFA reiht sich jetzt auch Arsène Wenger ein. Die frühere Arsenal-Trainer-Ikone teilte mit, dass er an dem Plan nicht beteiligt gewesen sei und erst aus der Presse davon erfahren habe. Deshalb sehe er sich zu dieser Klarstellung gezwungen. Der mittlerweile 67-jährige Wenger arbeitet seit Jahren als Direktor der Abteilung für globale Fußballentwicklung beim Weltverband. In seinem Statement schrieb er weiter, dass die Entscheidung, das Projekt zurückzuziehen, absolut notwendig und unumstritten gewesen sei. Die Kritik von Wenger folgt dem Rücktritt von Infantinos leitendem Berater Carlos Cordero sowie der Äußerung von FIFA-Generaldirektor Kevin Lamour, der die Mitarbeiter des Weltverbandes vom Präsidenten getäuscht sah. Das umstrittene Investorenvorhaben gilt als Alleingang und Hinterzimmerdeal von Infantino. Der FIFA-Präsident hatte versucht, Anteile an der Fußball-WM und an anderen FIFA-Turnieren an Investoren zu verkaufen. Weltweit hatte es heftigen Widerstand gegeben. Zahlreiche europäische Verbände zogen daraufhin ihre Unterstützung für eine Wiederwahl Infantinos im März des kommenden Jahres zurück.
5: Und unterdessen hat der frühere FIFA-Präsident Sepp Blatter eine Frau auf die Agenda gebracht. Der 90-Jährige hat auf X geschrieben, dass er die Chefin des norwegischen Fußballverbands Lise Klaveness als geeignete mögliche Nachfolgerin von Infantino sehe. Sie habe stets klar Stellung bezogen, schreibt er, und sich nie dem Mainstream angepasst. Bei der FIFA sei es nun Zeit für eine Frau an der Spitze. An der Spitze der Freiwasserschwimmer ist heute Florian Wellbrock gestanden. Über die 10 Kilometer wurde er im Freiwasserbecken von Paris Europameister. Bronze hat sich Oliver Klemet geholt. Die Frauen sind im Moment auf den 10 Kilometern dort unterwegs. Allerdings ohne deutsche Beteiligung. Lars Becker, sind die ersten mittlerweile eigentlich schon im Ziel?
7: Nein, das dauert noch eine ganze Weile. 14:30 Uhr ging es los. Die Frauen brauchen gut 2 Stunden, wenn die Bedingungen schwierig sind.

0: Sie sind hier nicht wirklich schwierig, aber es ist warm. Das Wasser ist 27,5 Grad. Dann dauert die ganze Geschichte über 2 Stunden. Jetzt sind Sie auf der 6. von insgesamt 8 Runden, jeweils 1,25 Kilometer hier auf diesem Nebenarm der Seine. Das Publikumsinteresse ist leider relativ gering. Die Sonne brennt ordentlich vom Himmel. Und was die Führungspositionen angeht, dann sind immer noch die beiden ganz vorne dabei, die auch schon den Rest oder den Anfang des Rennens geprägt haben. Das ist zum einen die Titelverteidigerin Viktoria Mihavari Farkas aus Ungarn und Ginevra Tadeucci aus Italien. Die beiden vorne konnten sich aber noch nicht vom Rest des Feldes absetzen. Dauert auch noch ein bisschen, bis hier dann also die Entscheidung fällt in diesem zweiten olympischen Rennen über 10 Kilometer. Die Männer haben ja vorgelegt und ich würde gerne noch ein bisschen was zu Florian Welbrock erzählen. Ich habe den selten so angefasst erlebt wie nach diesem Rennen. Also das war für ihn tatsächlich selber vielleicht keine Überraschung, aber dass er das so durchgehalten hat, dieses Tempo, diese Führungsarbeit, nachdem er eben so viele Wochen krank gewesen ist, Trainingsausfall hatte, das hat ihn selber ziemlich mitgenommen und auch begeistert. Eben mentale Meisterleistung hat er selber gesagt. Also das wird ihm gut tun. Der schwimmt ja nur im Freiwasser. Alle 4 Rennen hat er sich vorgenommen. Morgen die 5, dann folgen noch der Knockout-Sprint und außerdem der Teamwettbewerb zum Abschluss. Und dann nicht ins Becken, sondern dann geht's nach L.A. Er hat eine Einladung des amerikanischen Verbandes und kann da in der Nähe oder vielleicht auch teilweise auf der olympischen Freiwasserstrecke von 2028 trainieren.
1: Das war Lars Becker live von der Schwimm-Europameisterschaft in Paris.
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3: A3 in Nürnberg Richtung Würzburg zwischen Kitzingen-Schwarzach und Rottendorf. 6 Kilometer Stau nach einem Unfall. A9 in München Richtung Nürnberg zwischen Manching und Denkendorf. 14 Kilometer stockender Verkehr an einer Baustelle. Nürnberg Richtung München zwischen Manching und dem Dreieck Holledau. 6 Kilometer Stau. A93 Regensburg Richtung Weiden zwischen Pohnholz und Schwandorf Süd. Stau an einer Baustelle. A99 Westumfahrung München Richtung Lindau zwischen Fröttmanning Nord und dem Dreieck Allach. 9 Kilometer stockender Verkehr. B23 Garmisch-Partenkirchen Richtung Peiting zwischen Unterammergau und Rottenbuch Stau. B471 Garching Richtung Fürstenfeldbruck in Höhe Oberschleißheim Stau und Service BR Radeltour. Aktuell sind die Radlerinnen und Radler kurz hinter Saulgrub im Landkreis Garmisch-Partenkirchen. Von dort geht es dann weiter nach Unterammergau ins Ziel in Oberammergau, wo der Fahrradtross dann gegen 16.30 Uhr erwartet wird. Das Wetter in Bayern, sonnig oder locker bewölkt, später örtlich kräftige Gewitter möglich, Höchstwerte 33 bis 39 Grad. Auch in der Nacht mitunter kräftige Gewitter, Tiefstwerte 22 bis 16 Grad und die weiteren Aussichten morgen mehr Sonne als Wolken, nachmittags dann wieder Schauer und Gewitter, die Höchstwerte morgen bis 36 Grad, am Donnerstag bis 31.
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3: Wie geht es weiter mit der europäischen Migrationspolitik? Darüber haben die EU-Innenminister beraten und sie zeigen sich jetzt geschlossen. Sollte die Wehrpflicht zurückkommen, dann käme auch der Zivildienst zurück. Dass die Regierung schon Vorbereitungen dafür trifft, das sorgt für Kritik. Trockenheit sorgt in Bayern für niedrige Grundwasserpegel und die Hitze ist eine besondere Gefahr in Alten- und Pflegeheimen. Experten fordern nun, dort schnellstmöglich Klimaanlagen zu installieren. Am Mikrofon ist Jörg Brandscheid. Nach dem Migrantenansturm auf die spanische Exklave Ceuta haben sich die EU-Innenminister in einer Videokonferenz heute über die Konsequenzen ausgetauscht und sie haben ihre Einigkeit betont. Die Außengrenzen seien gemeinsame Verantwortung. Vom Streit zuvor keine Spur, berichtet Sarah Lopez.
4: In einem Schreiben heißt es, man zeige geschlossen Solidarität gegenüber Spanien und man wolle zukünftig auch die Kommunikation in Krisenzeiten stärken. In den vergangenen Tagen hatten mehrere europäische Staats- und Regierungschefs noch die spanische Migrationspolitik in einem gemeinsamen Brief kritisiert. Und Italien etwa hatte vorübergehend das Schengen-Abkommen mit Spanien ausgesetzt. Spanien wiederum hatte einigen EU-Mitgliedstaaten unter anderem vorgeworfen, diese Situation politisch auszuschlachten. Heute waren sich die Innenminister der EU-Mitgliedsländer einig darin, dass man den Schutz der Außengrenzen gemeinsam verbessern müsse, etwa durch die Weiterentwicklung

0: von Frühwarnsystemen. Auch die sozialen Medien wolle man besser im Blick behalten. Falschmeldungen in den sozialen Medien sollen ja dazu beigetragen haben, dass Ende vergangener Woche zehntausende Migranten in die spanische Exklave Ceuta kamen. EU-Migrationskommissar Brunner betonte heute in Brüssel nochmal, dass auch Schmuggler eine wichtige Rolle dabei gespielt haben. Mittlerweile hat sich die Lage in Ceuta wieder beruhigt.
1: Und der spanische Innenminister Grande Marlaska erklärte im Anschluss an die Sitzung der EU-Innenminister, 70.000 der 72.000 nach Ceuta gelangten hätten die Stadt bereits wieder verlassen. Und er betonte die gute Zusammenarbeit mit Marokko. Franka Welz berichtet aus Madrid.
2: Der spanische Innenminister versicherte, der Schengen-Raum sei zu keinem Zeitpunkt des massenhaften Grenzübertritts gefährdet gewesen. Niemand, so Grande Marlaska, könne Ceuta ohne wirksame Ausweiskontrolle verlassen. Der spanische Innenminister betonte außerdem, alle europäischen Partner hätten während der Videokonferenz Spaniens effizientes Krisenmanagement in Ceuta anerkannt. Er lobte erneut die Zusammenarbeit mit Marokko zur Lösung der Situation und bezeichnete das Land als, so wörtlich, treuen Partner in der Kontrolle der irregulären Migration. Beide Länder hätten bereits vor dem 30. Juli und auch danach eng zusammengearbeitet, um eine humanitäre Tragödie zu verhindern, sowie die spanische und europäische Außengrenze zu schützen. Berichten über Hinweise des spanischen Geheimdienstes im Vorfeld der Tragödie widersprach Fernando Grande Marlaska erneut. In Ceuta selbst halten sich derzeit noch hunderte unbegleitete Minderjährige auf. Die Regionalerklärung erklärte, ihre Kapazitäten für Versorgung und Unterbringung seien vollkommen überlastet. Spaniens Zentralregierung hat aus Madrid Sondermittel in Höhe von 25 Millionen Euro als Unterstützung zugesagt. Beamte der Guardia Civil durchsuchen weiterhin das Meer im Grenzgebiet von Tarajal, wo möglicherweise weitere Todesopfer gefunden werden könnten.
1: Die Wehrpflicht ist in Deutschland ausgesetzt und deshalb gibt es auch keinen Zivildienst. Trotzdem arbeitet die Bundesregierung schon jetzt an den Grundlagen für einen Ersatzdienst für Wehrdienstverweigerer. Sarah Beham mit den Einzelheiten.
3: Das Bundesfamilienministerium will sich vorbereiten, sollte die Wehrpflicht wieder eingeführt werden. Das Ministerium betont, solange es keine Wehrpflicht gibt, braucht es auch keinen Zivildienst. Doch für den Fall der Fälle hat das Bundesfamilienministerium 23 große Sozialverbände abgefragt, darunter Caritas, Diakonie und den Paritätischen Wohlfahrtsverband. Das Ergebnis? Die meisten von ihnen haben schon vor 2011 Zivildienstleistende untergebracht. Und fast alle Verbände sagen, sie wären grundsätzlich bereit, wieder Plätze anzubieten. Für die Verbände sind aber viele Fragen offen. Wie am Ende ein möglicher Zivildienst aussehen könnte, hänge auch davon ab, wie eine Wehrpflicht aussehen würde. Generell befürchten sie aber eine mögliche Konkurrenz zwischen Zivildienstleistenden und Menschen in Freiwilligendiensten. Von der Caritas heißt es, es dürfe keine Dreiklassengesellschaft geben, also Wehr- und Zivildienst gut bezahlt, Freiwillige im Bundesfreiwilligendienst oder im freiwilligen sozialen Jahr dagegen schlecht bezahlt. Nötig sind die Planungen des Bundesfamilienministeriums aufgrund des neuen Wehrdienstgesetzes. Es gilt seit Januar und setzt auf Freiwillige bei der Bundeswehr. Sollten sich nicht genug Freiwillige melden, könnte der Bundestag jedoch eine sogenannte Bedarfswehrpflicht beschließen.
1: Auch die längste Hitzewelle geht einmal vorbei. Das ist die gute Nachricht. Die schlechte, jede Hitzewelle hinterlässt Spuren. Und wenn die Wellen immer kürzer hintereinander auftreten, auch dauerhafte Spuren. Derzeit zeigen sehr viele Messstellen im Freistaat niedrige Grundwasserpegel. Das Landesamt für Umwelt in Augsburg spricht in der Gesamtheit sogar vom mit Abstand niedrigsten Wert der vergangenen 5 Jahre. Die Politik weiß Bescheid darüber, reagiert aber unterschiedlich, berichtet Matthias Stadelmann.
4: Unser Wasser ist einem Stresstest ausgesetzt, sagt Umweltminister Thorsten Glauber von den Freien Wählern. Bayern sei aber auf Niedrigwasser vorbereitet. Pegel- und Grundwasserstände würden kontinuierlich überwacht. Auch was die Versorgung der Bevölkerung betrifft, ist Glauber zuversichtlich. Bayern habe kleinräumige, dezentrale Versorgungsstrukturen, Talsperren, Speicher und ein Überleitungssystem von der Donau in den Main. Die öffentliche Trinkwasserversorgung sei gesichert, so Glauber, der auch auf das strategische Zukunftsprogramm Wassersicherheit 2050 verweist. Wir müssen das vorhandene Wasser bestmöglich verteilen, sagt Glauber. Und was ist mit der Grundwasserneubildung? Laut Landesamt für Umwelt tut sich da seit Jahren zu wenig. Von 2003 bis 2025 ergab sich ein mittleres jährliches Defizit von rund 15%. Die Grünen fordern deshalb Maßnahmen. Ursula Sova, Fraktionssprecherin für Baupolitik,

0: eint, dass Regenwasser wieder in den natürlichen Wasserkreislauf in Bayern zurückgeführt werden müsse. Durch massiven Flächenverbrauch und Bodenversiegelung versickere zu wenig. Der meiste Regen fließe direkt in die Kanalisation oder gleich in die Bäche und Flüsse. Der Großteil, so Sova weiter, lande am Ende im Meer und sei damit für die Grundwasserneubildung verloren.
1: Und zur Trockenheit kommt die Hitze. Ältere Menschen sind durch extreme Temperaturen besonders gefährdet. Nach Schätzungen des Robert-Koch-Instituts gab es in diesem Jahr bis Mitte Juli bereits 9.800 hitzebedingte Sterbefälle. Die meisten Menschen waren über 75 Jahre alt. Aus Sicht von Verbänden und Experten müssen Pflege- und Altenheime schnellstmöglich mit Klimaanlagen und anderen Hitzeschutzmaßnahmen ausgerüstet werden. Aber wer trägt die Kosten? Eine Recherche des ARD-Politikmagazins Report München. Lea Ruschka berichtet.
2: Im Pflegezimmer von Erna Sammer in Mannheim sind die Rollläden unten. Es hilft wenig. Schon am Vormittag zeigt das Thermometer 29 Grad Celsius.
3: Kreislauf schwindelig, ich muss immer vorsichtig sein. Wenn ich aufstehe, dreht sich alles.
2: Ihre Pflegerinnen versuchen, die Heimbewohner vor der Hitze zu schützen. Aber ihre Mittel sind begrenzt.
4: Wir müssen gucken, dass die Leute Waschlappen nasse haben, dass die Fenster zu sind, dass die draußen nicht bleiben zu lang, weil das ist gefährlich für die Leute. Die sind alt und krank.
2: Geschlossene Fenster, abgedunkelte Räume und kühle Waschlappen – Alltag in diesem Sommer in vielen deutschen Pflegeheimen. Nur selten gibt es Klimaanlagen oder vergleichbare Kühlmöglichkeiten. Gibt es keinen Hitzeschutz, kann das für Seniorinnen und Senioren gefährliche Folgen haben, warnt Hitzeschutzexpertin Julia Hellmann vom LMU-Klinikum in München.
5: Wir hatten bisher fast 10.000 Menschen, die an Hitze gestorben sind oder eben an hitzeassoziierten Erkrankungen gestorben sind. In der Regel Menschen, die eine chronische Erkrankung schon hatten.
2: Auf Anfrage des ARD-Politikmagazins Report München verweist das Bundesumweltministerium auf die Förderrichtlinie Klimaanpassung in sozialen Einrichtungen. Mindestens 40 Millionen Euro im Jahr sind für Modellprojekte vorgesehen. Aber reicht das? Aus Sicht von Joachim Rock, Hauptgeschäftsführer des Paritätischen Wohlfahrtsverbandes, geht es um mehr als um einzelne Modellprojekte.
6: Wir reden von allein 120.000 Einrichtungen, also Gebäuden im Bereich der freien Wohlfahrtspflege, die betroffen sind. Das heißt, die Investitionsbedarfe summieren sich auf einen zweistelligen Milliardenbetrag.
2: Die Bundesregierung müsse jetzt entschlossen handeln. Aktuell helfen sich die Bewohner meist selbst. Eleonore Kopsch hat etwa in eine Klimaanlage investiert. Die kühle Luft hat sie rund 4.600 Euro gekostet.
7: Das Geld ist gut angelegt. Man versucht ja alles Mögliche, aber ja, Klimaanlage ist das Beste.
2: Im Alter im Kühlen sitzen. Das muss man sich also leisten wollen und können.
1: Gefahr durch Hitze im Pflegeheim. 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Die anhaltend hohen Spritpreise bleiben ein Ärgernis für viele Autofahrer, gerade jetzt zur Ferienzeit, wenn viele längere Strecken fahren. In Bayern ist Tanken zwar vergleichsweise günstig, aber für Ärger sorgen die Preise auch hier. Das Bundeskartellamt nimmt nun die Raffinerien ins Visier und will sich die Begründungen für die Preiserhöhungen genauer anschauen. Sind die wirklich immer gerechtfertigt? Anne Burkhardt berichtet.
8: Im Juli sind die Spritpreise in die Höhe geschossen. Ein Grund, der 17-prozentige Tankrabatt der Bundesregierung lief Ende Juni aus. Doch die Preise kletterten zum Teil höher als die Energiesteuer. Diesel verteuerte sich um fast 27 Cent, schreibt das Bundeskartellamt. Als möglichen Grund nennt es zum einen den steigenden Abstand zwischen Rohöl- und Großhandelspreis. Außerdem habe sich mit der 12-Uhr-Regel ein starkes Gefälle entwickelt mit sehr hohen Preisen nach 12 Uhr und eher niedrigen am nächsten Morgen. Auch das Niedrigwasser auf dem Rhein trage zu regionalen Preisunterschieden bei, weil es den Transport über die Wasserstraße erschwere, so das Bundeskartellamt. Trotzdem ist die Aufsichtsbehörde mit Sitz in Bonn skeptisch, ob das alles zu solch hohen Spritpreisen führen kann. Deshalb hat sie Verfahren gegen sämtliche Raffineriebetreiber in Deutschland eingeleitet. Das Ziel? Sie will herausfinden, welche Kosten den Mineralölkonzernen wirklich entstanden sind und ob die Preise dadurch gerechtfertigt werden können. Zwei Unternehmen sind dagegen vor Gericht gezogen, berichtet das Bundeskartellamt. Sie wollten, dass ihre Auskunftspflicht ausgesetzt wird. Doch das Oberlandesgericht Düsseldorf habe in einer Zwischenentscheidung diese Forderung bereits abgelehnt. Das Bundeskartellamt blickt außerdem schärfer auf die 12-Uhr-Regelung. Im Juli haben mehr Tankstellen die Verordnung missachtet als zuvor und zu abweichenden Zeiten die Spritpreise erhöht. Eine stärkere Überwachung, auch mithilfe der Bundesländer, soll den Kunden helfen, dass sie an den Zapfsäulen nicht abgezockt werden.
1: Während die Deutsche Bahn es wieder zurück in die Gewinnzone geschafft hat, sieht es bei der Lufthansa eher düster aus. Der Konzern musste heute in Frankfurt einräumen, dass der Gewinn im Frühsommer regelrecht abgesackt ist, um 56%. Und das, obwohl die Flugtickets teurer geworden sind. Aus Frankfurt am Main, Roman Warschauer.
9: Die hohen Öl- und damit Kerosinpreise machen sich deutlich in der Bilanz der Lufthansa bemerkbar. Das geht aus den Zahlen für das zweite Quartal hervor, die der Konzern heute in Frankfurt vorgelegt hat. 750 Millionen Euro mehr musste der Lufthansa-Konzern im zweiten Quartal für Treibstoff ausgeben. Auch die Streiks von Flugbegleitern und Piloten belasteten das Ergebnis. Nach Angaben des Unternehmens mit mindestens 150 Millionen Euro. Dadurch verringerte sich der Gewinn deutlich gegenüber dem Vorjahr. Im ersten Halbjahr steht unter dem Strich nun sogar ein Verlust von mehr als einer halben Milliarde Euro. Ein Jahr zuvor erzielte die Lufthansa hier noch einen Gewinn. Gleichzeitig sei die Nachfrage nach Flugreisen aber weiterhin robust, heißt es. Die Umsätze konnten gesteigert werden. Wegen der hohen geopolitischen Unsicherheiten, unter anderem wegen des Kriegs im Iran, blickt der Airline-Konzern nicht mehr ganz so optimistisch auf das Gesamtjahr. Mittlerweile wird auch ein insgesamt niedrigerer Gewinn nicht mehr ausgeschlossen. Unsicherheit herrscht zudem über die weitere Entwicklung der Ölpreise. Und auch die Tarifkonflikte sind noch nicht endgültig gelöst, auch wenn aktuell keine kurzfristigen Streiks drohen.

0: Es ist gleich 16.15 Uhr.
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0: Die Nachrichten mit Sisi Forster.
2: EU-Innenminister betonen Einigkeit nach Ceuta-Krise. Die Europäische Union stehe geschlossen hinter Spanien und sei bereit, das Land zu unterstützen, sagte der irische Migrationsminister O'Callaghan nach einer Krisensitzung der Ressortchefs. EU-Innenkommissar Brunner zufolge ist der Andrang auf die spanische Exklave Ceuta ein Test für die Sicherheit der europäischen Außengrenzen gewesen. Diesen Test habe Europa für den Moment definitiv bestanden. Sozialverbände kritisieren mögliche Wiedereinführung des Zivildienstes im Falle einer Wehrpflicht. Dieser dürfe nicht zulasten der Freiwilligendienste gehen, erklärte der Paritätische Gesamtverband. Ähnlich äußerte sich der Sozialverband Deutschland. Statt auf Zwang zu setzen, müsse freiwilliges Engagement und Ehrenamt gestärkt werden. Das Familienministerium bereitet bereits die Grundlagen für einen neuen Zivildienst vor. Bundestagsinnenausschuss beschäftigt sich mit Berliner CSD-Anschlag. Bei der Sitzung, die zur Stunde per Videoschalte stattfindet, informiert Bundesinnenminister Dobrindt die Abgeordneten über den Stand der Ermittlungen. Außerdem dürfte es um Konsequenzen aus dem islamistisch motivierten Anschlag gehen, bei dem eine Frau getötet und 31 weitere Menschen verletzt wurden. Waldbrand in den Niederlanden breitet sich weiter aus. Das Feuer in einem Naturschutzgebiet nahe der deutschen Grenze konnte noch nicht unter Kontrolle gebracht werden. Mittlerweile seien rund 100 Hektar in der Nähe von Oström betroffen. Ein nahegelegener Campingplatz wurde geräumt. Grüne fordern besseren Hitzeschutz. Bundeskanzler Merz müsste eine Krise diesen Ausmaßes zur Chefsache machen, sagte Grünen-Fraktionschefin Dröge der Nachrichtenagentur AFP. Nötig sei unter anderem ein Abkühl-Sofortprogramm für Krankenhäuser und Pflegeeinrichtungen, um besonders vulnerable Menschen zu schützen. Das Wetter in Bayern. Sonnig oder locker bewölkt, später an den Alpen Gewitter möglich, Höchstwerte bis 39 Grad.

0: war zwar dabei.
1: Schon vor der Verhandlung war die Schuldfrage geklärt. Johannes Hintersberger hatte zwar gegen einen Strafbefehl Einspruch eingelegt, doch nur gegen die sogenannten Rechtsmittel, also die Höhe der Strafe. Damit steht fest, der 36-jährige Ex-Bürgermeister von Reichling hatte über ein Jahr lang seine Sekretärin mit Hilfe einer Kamera überwacht. Diese hatte er unter dem Schreibtisch im Vorzimmer installiert und mit seinem Handy verbunden. Er konnte so jederzeit mithören und fertigte auch 16 Video- und Audioaufnahmen an. In der Verhandlung verlas der Verteidiger eine Erklärung von Hintersberger. Darin entschuldigte er sich für seine Taten, erklärte sie aber auch unter anderem damit, dass er in seinem Vorzimmer den Treffpunkt der politischen Opposition vermutete. Seine Sekretärin habe im Wahlkampf 2020 seinen Konkurrenten unterstützt. Der ehemalige Lokalpolitiker, der 2026 nicht mehr zur Wahl angetreten war, wurde am Ende zu einer Geldstrafe von 7.200 € verurteilt. Gilt somit nicht als vorbestraft. Zugute gehalten wurde ihm besonders, dass er sich in der Verhandlung auf ein Schmerzensgeld für die Sekretärin in Höhe von 10.000 € geeinigt hatte. Das Urteil ist noch nicht rechtskräftig.
0: Wer im August mit der Bahn von München nach Salzburg reisen möchte, sollte Geduld mitbringen. Wegen umfangreicher Bauarbeiten im Netz Chiemgau-Inntal kommt es zu verschiedenen Fahrplanänderungen, Zugausfällen und Schienenersatzverkehr. Betroffen sind gleich mehrere Strecken, berichtet Mere Dreh.
2: Ab Montag, den 17. August, wird bis Freitag, den 21. August, auf der Bahnstrecke zwischen München und Salzburg gebaut. Für Fahrgäste bedeutet das, zwischen Rosenheim und Bergen, Übersee bzw. Freilassing, fahren Ersatzbusse statt Züge. Auf dem Abschnitt bis Salzburg wiederum fallen einzelne Verbindungen aus oder fahren zu geänderten Zeiten. Betroffen ist auch die Strecke Holzkirchen-Rosenheim. Außerdem beginnen zwischen Grafing Bahnhof und Rosenheim bereits am Montag, den 10. August, Bauarbeiten mit nächtlichen Einschränkungen. Es fahren teilweise Busse statt Züge und es kann zu Zugausfällen und abweichenden Abfahrtszeiten kommen. Die Bayerische Regiobahn empfiehlt, vor der Reise einen Blick in die Sonderfahrpläne zu werfen. Auf der Webseite gibt es außerdem einen Baustellen-Newsletter. Zudem weist sie darauf hin, dass kurzfristige Änderungen oder verlängerte Bauarbeiten nicht immer sofort in den elektronischen Verbindungssuchen angezeigt werden.
0: 588 Brauereien gibt es in Bayern. Das klingt nach viel, aber es sind 13 weniger als im vergangenen Jahr und fast 100 weniger als noch im Jahr 2000. Hauptgrund für das Brauereiensterben ist der Trend weg vom Alkohol. 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
4: Mit KI erzeugte Bilder werden immer realistischer und müssen auch deshalb in der EU seit dem Wochenende verpflichtend gekennzeichnet werden, soweit technisch machbar, so steht es im Gesetz. Denn mit genügend Wissen lassen sich auch versteckte Kennzeichnungen in KI-Inhalten entfernen. Wie können also in Zukunft manipulierte und nicht gekennzeichnete KI-Inhalte erkannt werden? Ein Forschungsteam des Fraunhofer Instituts in Karlsruhe hat ein Analyse-Tool entwickelt. Es soll vor allem sichtbar machen, welche Bildinhalte künstlich erzeugt werden. Pascal Kiss aus der ARD-Wissenschaftsredaktion.
5: Ist das Bild echt oder stammt es von einer KI? Diese Frage wird immer schwieriger zu beantworten. Neuere KI-Modelle erzeugen inzwischen realistischere Bilder, ohne erkennbare Fehler. So können echte Fotos leichter manipuliert werden. Mit einem KI-Bildgenerator kann ich mit einem echten Bild zum Beispiel einen Unfall, Terroranschlag oder eine Naturkatastrophe wie ein Hochwasser hinzufügen, obwohl diese Ereignisse nie stattgefunden haben. Oder Politikerinnen oder Politiker erscheinen auf Bildern und Videos an Orten, an denen sie nie waren. Wie können wir solche täuschend echten KI-generierten Bilder, sogenannte Deepfakes, in Zukunft erkennen? Diese Frage hat sich auch ein Fraunhofer Forschungsteam aus Karlsruhe angeschaut und ein Analyse-Tool entwickelt, um möglichst treffsicher KI-Bilder zu entdecken. Eine der Entwicklerinnen ist die Informatikerin Nadja Burkhardt.
6: Die Bilder sind mittlerweile wirklich schon täuschend echt, eben dadurch, dass diese generativen Modelle einfach sehr leistungsfähig und stark geworden sind und sich einfach eben mit der Zeit natürlich auch verbessert haben. Also es sind nicht mehr so die klassischen sechs Finger oder unpassende Ohren oder dass unlogische Spiegelungen auch irgendwie dargestellt werden.
5: Ihr Analyse-Tool sucht in den Bildern nach auffälligen Stellen, kleinen Artefakten, die auf einen KI-Ursprung hindeuten. Informatikerin Nadja Burkhardt zeigt uns eine Demo-Version des Analyse-Tools mit konkreten Beispielen. Zum Beispiel der US-Präsident vor einem brennenden Wald oder eine KI-generierte Unfallszene auf einer Straße.

0: Wir schauen, ob es sich bei diesem Bild um ein Deepfake handelt oder nicht. In dem Fall wird eben ausgegeben, dass es ein sehr hohes Deepfake-Risiko ist.
1: Das Analyse-Tool berechnet also Wahrscheinlichkeiten und zeigt mal Wahrscheinlichkeiten von 59% an. Manchmal ist das Tool sich aber auch zu 100% sicher, dass es sich um ein KI-erzeugtes Bild handeln muss. Dahinter steckt auch ein KI-Modell, also hinter der Analyse, das dann seine Entscheidungen ein Stück weit erklärt, durch ein Bild, das an eine Wärmebildkamera erinnert. Orangefarbene oder gelbe Flächen sind da besonders verdächtig.
0: Hier sehen wir quasi die Bereiche mit hohem Einfluss in gelb dargestellt und die in dunkellila bis blau sind eher nicht relevant für die Entscheidung gewesen.
1: Die Analyse soll also ein Stück weit erklären, wie sie zu dem Ergebnis kommt. Im Hintergrund versucht das Analyse-Tool, das zu untersuchende Bild selbst nachzubauen.
0: Wir nehmen das Bild, was wir dann überprüfen wollen, und geben es quasi einem Bildgenerator wieder und sagen, mal uns das mal nach. Darauf basierend messen wir dann den Rekonstruktionsfehler.
1: Die KI-Analyse schaut also, wie gut eine andere KI das Bild nachbauen kann, sagt Informatikerin Burkhardt vom Fraunhofer-Institut in Karlsruhe.
0: Je besser das quasi diesem Bildgenerator auch gelingt, desto eher sagen wir dann eben auch, okay, das ist dann quasi ein KI-generiertes Bild.
1: Klar ist aber auch, wer KI-generierte Bilder in täuschend echter Qualität herstellen möchte, hat immer bessere Möglichkeiten. KI-Anbieter sind zwar seit dem 2. August dazu verpflichtet, KI-Inhalte zum Beispiel mit unsichtbaren Wasserzeichen zu kennzeichnen, doch mit den passenden Tools lässt sich das Wasserzeichen sehr verlässlich entfernen.
0: Dahingehend müssen wir uns natürlich auch anpassen, ja, was kommt Neues raus, was wird versucht zu fälschen, wie wird versucht zu fälschen. Das ist eigentlich immer ein Wettlauf mit der Zeit.
1: Sagt Nadja Burkhardt. An der Entwicklung des Analyse-Tools ist auch das Bundesamt für Sicherheit in der Informationstechnik beteiligt. Eine erste Demo ist auf einer Fachmesse präsentiert worden. Klar ist, KI-Inhalte verlässlich zu erkennen, das wird in Zukunft immer wichtiger.
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3: Du kannst nichts spielen, was Lewis nicht bereits gespielt hat. Das sagte das Trompetengenie Miles Davis und mit diesen Worten verneigte er sich tief vor seinem ganz großen Vorbild Louis Armstrong. Satchmo, so einer seiner Spitznamen, hat den Grundstein für den Jazz gelegt und seine Musik fasziniert nach wie vor. Seine Stimme und sein Trompetenton sind bis heute stilprägend und unnachahmbar, auch 125 Jahre nach seiner Geburt. Ulrich Habersetzer über den Mann, der als einer ganz großen Solisten im Bereich der Jazzmusik in Erinnerung geblieben ist.
4: 4. August 1901, New Orleans, Louisiana. Louis Daniel Armstrong, Trompeter, Sänger, Jazzlegende, wird geboren. In Armut aufgewachsen, sammelte er Essen aus Mülltonnen, verkaufte Kohlen an Prostituierte, erlebte Rassismus und entdeckte dann die Musik. Unzählige Legenden ranken sich um Louis Armstrong, geboren am amerikanischen Unabhängigkeitstag am 4. Juli 1900. Falsch, er machte sich wohl ein Jahr älter, um leichter an Arbeit zu kommen. Der 4. August 1901 ist in seiner Taufurkunde erwähnt. Am Neujahrsmorgen 1913 schoss er mit einem Revolver in die Luft, kam in ein Heim für Kinder und lernte dort die Musik kennen. Falsch, er hatte schon vorher Kornett, ein trompetenähnliches Instrument, gespielt. Aber eines stimmt unbestritten. Seine Musik ist das Fundament, auf dem ein ganzes Genre aufbaut.

0: Der ganze Jazz liegt in diesem Intro. Darin stecken Blues, Lyrik und die Anfänge des Bebop.
1: So Trompeter Nicholas Payton über den West End Blues. Und noch heute ist Armstrongs Intro eine Pflichtaufgabe auf der Trompete. Aber nicht nur die Trompete war sein Instrument, auch Satchmo's Stimme war unverwechselbar. Is that someone back tonight? Für Stimme und Trompetenton gilt unnachahmlich, kompromisslos swingend, radikal anders als alles, was bisher da war. Auch wenn andere ihn als Clown kritisierten oder über seine kommerziellen Erfolge die Nase rümpften, Louis Armstrong ist und bleibt der unangefochtene König dieser wundervollen Welt des Jazz.

0: Er hat den Jazz geprägt wie kaum ein anderer, Louis Armstrong. Heute vor 125 Jahren wurde er geboren in New Orleans.
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0: A3 Nürnberg Richtung Würzburg zwischen Kitzingen-Schwarzach und Rottendorf. 6 Kilometer Stau nach einem Unfall. A9 München Richtung Nürnberg zwischen Manching und Denkendorf. 12 Kilometer Stau und stockender Verkehr. Nürnberg Richtung München zwischen Manching und dem Dreieck Holledau. 6 Kilometer Stau. A93 Regensburg Richtung Weiden zwischen Pohnholz und Schwandorf Süd. Stau an einer Baustelle. A99 Westumfahrung München Richtung Lindau zwischen Fürth-Menning Nord und dem Dreieck Allach. 9 Kilometer stockender Verkehr. Und B471 Garching Richtung Fürstenfeldbruck in Höhe Oberschleißheim Stau. Das Wetter in Bayern. Heute sonnig oder locker bewölkt, später örtlich kräftige Gewitter möglich. Die Höchstwerte 33 bis 39 Grad. Auch in der Nacht mitunter kräftige Gewitter, Tiefstwerte 22 bis 16 Grad. Die weiteren Aussichten: morgen mehr Sonne als Wolken, im Tagesverlauf dann erneut Gewitter. Die Höchstwerte morgen bis 36 Grad, am Donnerstag bis 31 Grad.

0: Die Zeit, es wird 16.30 Uhr, halb fünf.
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0: Mit Holger Roman und diesen Themen: Videokonferenz zu Ceuta. EU-Innen- und Justizminister erklären sich nach dem jüngsten Flüchtlingsdrama mit Spanien solidarisch. Folge der Zeitenwende. In der Bundesregierung wird offenbar über die Wiedereinführung des Zivildienstes nachgedacht. Und undurchsichtige Spritpreise. Bundeskartellamt leitet Verfahren gegen die Raffinerien ein. Das Flüchtlingsdrama von Ceuta hatte heute ein europäisches Nachspiel in Form einer Videokonferenz. Nach wechselseitigen Schuldvorwürfen und einem Brandbrief von 22 der 27 Mitgliedstaaten an die Adresse der spanischen Regierung sollte ein Sondertreffen der EU-Innen- und Justizminister für ein sozusagen reinigendes Gewitter sorgen. Zumindest in einem Punkt war man sich schon vorab einig: einen derartigen Massenansturm wie den der vergangenen Woche auf die spanische Exklave im Norden Marokkos sollte es tunlichst nicht öffnen. Geben. Über das virtuelle Sondertreffen aus Brüssel, Sarah Lopez.
2: In einem Schreiben heißt es, man zeige geschlossen Solidarität gegenüber Spanien und man wolle zukünftig auch die Kommunikation in Krisenzeiten stärken. In den vergangenen Tagen hatten mehrere europäische Staats- und Regierungschefs noch die spanische Migrationspolitik in einem gemeinsamen Brief kritisiert. Und Italien etwa hatte vorübergehend das Schengen-Abkommen mit Spanien ausgesetzt. Spanien wiederum hatte einigen EU-Mitgliedstaaten unter anderem vorgeworfen, die Situation politisch auszuschlachten. Heute waren sich die Innenminister der EU-Mitgliedsländer einig darin, dass man den Schutz der Außengrenzen gemeinsam verbessern müsse. Etwa durch die Weiterentwicklung von Frühwarnsystemen. Auch die sozialen Medien wolle man besser im Blick behalten. Falschmeldungen in den sozialen Medien sollen ja dazu beigetragen haben, dass Ende vergangener Woche Zehntausende Migranten in die spanische Exklave Ceuta kamen. EU-Migrationskommissar Brunner betonte heute in Brüssel nochmal, dass auch Schmuggler eine wichtige Rolle dabei gespielt haben. Mittlerweile hat sich die Lage in Ceuta wieder beruhigt. Die spanische Regierung spricht mittlerweile von rund 72.000 Migranten, die in der spanischen Exklave angekommen waren, die meisten von

0: ihn sind wieder nach Marokko zurückgekehrt.
1: Dass es womöglich Warnungen gab, die von den spanischen Diensten und der Guardia Civil ignoriert wurden, diese Vermutung wurde schon vor einigen Tagen geäußert. Inzwischen wurde bekannt, die marokkanische Regierung hat die spanischen Behörden wohl frühzeitig über verstärkte Migrationsbewegungen Richtung Ceuta informiert. Das melden zumindest die spanische Nachrichtenagentur EFE und weitere Medien unter Berufung auf einen hochrangigen Regierungsvertreter in Rabat. Einzelheiten von unserem Nordafrika-Korrespondenten Stefan Ehlert.
2: Die Warnung sei schon einige Tage vor der tödlichen Tragödie erfolgt. Sie kostete nach bisher vorliegenden Zahlen mehr als 80 Menschen das Leben, die meisten von ihnen ertranken. Die hochrangige Quelle erklärte, dass die marokkanischen Sicherheitskräfte die Menge von mehreren 10.000 Menschen am Donnerstag nicht mehr hätten zurückdrängen können. Ein Eingreifen hätte zu Opfern geführt. Marokko beschäftige rund 20.000 Grenzbeamte entlang seiner gesamten Küste und habe vor Ceuta nicht über ausreichend Kapazitäten verfügt. Marokko arbeite aber in Fragen der Migration vertrauensvoll und erfolgreich mit spanischen Stellen zusammen. So habe man in den vergangenen beiden Jahren rund 160.000 irreguläre Grenzübertritte verhindert. Marokko entstünden dadurch Kosten von umgerechnet rund 500 Millionen Euro im Jahr. Europa finanziere davon nur rund 145 Millionen Euro.
1: Am Nachmittag des 25. Juli wurden die ausgelassenen Feiern zum Christopher Street Day in Berlin jäh durch eine Gewalttat beendet. Der 21-jährige Abdul B., ein Deutsch-Libanese mit Verbindungen zur Islamistenszene, hatte mit einem geliehenen Lieferwagen im Tiergarten wahllos Passanten angefahren. Am Ende war eine Frau tot und 31 Menschen zum Teil schwer verletzt. Heute, 10 Tage danach, hat sich der Innenausschuss des Bundestages in einer Videokonferenz mit dem Anschlag befasst. Insbesondere mit der Frage, ob Staat und Justiz im Umgang mit dem jungen radikalisierten Gefährder möglicherweise zu naiv gehandelt hat. Aus Berlin, Sarah Beham.
3: Das Bundesfamilienministerium will sich vorbereiten, sollte die Wehrpflicht wieder eingeführt werden. Das Ministerium betont, solange es keine Wehrpflicht gibt, braucht es auch keinen Zivildienst. Doch für den Fall der Fälle hat das Bundesfamilienministerium 23 große Sozialverbände abgefragt, darunter Caritas, Diakonie und den Paritätischen Wohlfahrtsverband. Das Ergebnis? Die meisten von ihnen haben schon vor 2011 Zivildienstleistende untergebracht. Und fast alle Verbände sagen, sie wären grundsätzlich bereit, wieder Plätze anzubieten. Für die Verbände sind aber viele Fragen offen. Wie am Ende ein möglicher Zivildienst aussehen könnte, hänge auch davon ab, wie eine Wehrpflicht aussehen würde. Generell befürchten sie aber eine mögliche Konkurrenz zwischen Zivildienstleistenden und Menschen in Freiwilligendiensten. Von der Caritas heißt es, es dürfe keine Dreiklassengesellschaft geben, also Wehr- und Zivildienst gut bezahlt, Freiwillige im Bundesfreiwilligendienst oder im freiwilligen sozialen Jahr dagegen schlecht bezahlt. Nötig sind die Planungen des Bundesfamilienministeriums aufgrund des neuen Wehrdienstgesetzes. Es gilt seit Januar und setzt auf Freiwillige bei der Bundeswehr. Sollten sich nicht genug Freiwillige melden, könnte der Bundestag jedoch eine sogenannte Bedarfswehrpflicht beschließen.
1: Seit vergangenen Freitag sind nun alle 16 Bundesländer in den Sommerferien. Bemerkbar macht sich das an leeren U-Bahnen, vollen Freibädern und leider auch an gestiegenen Benzinpreisen. Zwar schwanken die Anzeigetafeln an den Tankstellen regional stark, in Bayern tankt es sich aktuell sogar noch am günstigsten. Ein Ärgernis sind die Spritkosten aber allemal. Und das Bundeskartellamt hat wegen der Schwankungen jetzt ein Verfahren gegen die Raffineriebetreiber eingeleitet. Anne Burkhardt zu den Hintergründen.
4: Im Juli sind die Spritpreise in die Höhe geschossen. Ein Grund, der 17-prozentige Tankrabatt der Bundesregierung lief Ende Juni aus. Doch die Preise kletterten zum Teil höher als die Energiesteuer. Diesel verteuerte sich um fast 27 Cent, schreibt das Bundeskartellamt. Als möglichen Grund nennt es zum einen den steigenden Abstand zwischen Rohöl- und Großhandelspreis. Außerdem habe sich mit der 12-Uhr-Regel ein starkes Gefälle entwickelt mit sehr hohen Preisen nach 12 Uhr und eher niedrigen am nächsten Morgen. Trotzdem ist die Aufsichtsbehörde mit Sitz in Bonn skeptisch, ob das alles zu solch hohen Spritpreisen führen kann. Deshalb hat sie Verfahren gegen sämtliche Raffineriebetreiber in Deutschland eingeleitet. Das Ziel? Sie will herausfinden, welche Kosten den Mineralölkonzernen wirklich entstanden sind und ob die Preise dadurch gerechtfertigt werden können. Das Bundeskartellamt blickt außerdem schärfer auf die 12-Uhr-Regelung. Im Juli haben mehr Tankstellen die Verordnung missachtet als zuvor und zu abweichenden Zeiten die Spritpreise erhöht. Eine stärkere Überwachung, auch mit Hilfe der Bundesländer, soll den Kunden helfen, dass sie an den Zapfsäulen nicht abgezockt werden.
1: Auch die längste Hitzewelle geht einmal vorüber. Das ist die gute Nachricht. Die schlechte: jede Hitzewelle hinterlässt Spuren. Und wenn die Wellen immer kürzer aufeinander auftreten, sind die Spuren dauerhaft. Zurzeit zeigen sehr viele Messstationen im Freistaat niedrige Grundwasserpegel an. Das Landesamt für Umwelt in Augsburg spricht in der Gesamtheit sogar von den mit Abstand niedrigsten Werten der vergangenen 5 Jahre. Die Politik weiß zwar Bescheid über das Problem, reagiert aber nicht einheitlich, wie Matthias Stadelmann schildert.
5: Unser Wasser ist einem Stresstest ausgesetzt, sagt Umweltminister Thorsten Glauber von den Freien Wählern. Bayern sei aber auf Niedrigwasser vorbereitet. Pegel- und Grundwasserstände würden kontinuierlich überwacht. Auch was die Versorgung der Bevölkerung betrifft, ist Glauber zuversichtlich. Bayern habe kleinräumige, dezentrale Versorgungsstrukturen, Talsperren, Speicher und ein Überleitungssystem von der Donau in den Main. Die öffentliche Trinkwasserversorgung sei gesichert, so Glauber, der auch auf das strategische Zukunftsprogramm Wassersicherheit 2050 verweist. Wir müssen das vorhandene Wasser bestmöglich verteilen, sagt Glauber. Und was ist mit der Grundwasserneubildung? Laut Landesamt für Umwelt tut sich da seit Jahren zu wenig. Von 2003 bis 2025 ergab sich ein mittleres jährliches Defizit von rund 15%. Die Grünen fordern deshalb Maßnahmen. Ursula Sova, Fraktionssprecherin für Baupolitik, meint, dass Regenwasser wieder in den natürlichen Wasserkreislauf in Bayern zurückgeführt werden müsse. Durch massiven Flächenverbrauch und Bodenversiegelung versickere zu wenig. Der meiste Regen fließe direkt in die Kanalisation oder gleich in die Bäche und Flüsse. Der Großteil, so Sova weiter, lande am Ende im Meer und sei damit für die Grundwasserneubildung verloren.
1: Und damit zum Sport. Bei der Schwimm-EM in Paris hat Florian Wellbrock die Goldmedaille im Freiwasser gewonnen. Der 28-Jährige setzte sich über die 10-Kilometer-Distanz gegen den favorisierten Ungarn David Bethlehem und seinen DSV-Teamkollegen Oliver Klemmet durch. Es ist Wellbrocks erster EM-Titel in dieser Disziplin und auch für ihn selbst, wie er sagt, eine Überraschung. Lars Becker.
6: Was für ein Auftakt für die deutschen Freiwasserschwimmer bei der EM in Paris. Gold und Bronze für Florian Wellbrock und Oliver Klemmet über die olympische 10-Kilometer-Distanz. Und was für ein Auftritt von Wellbrock, der vor der EM wegen Erkrankungen und Trainingsausfällen auf Understatement gemacht hatte. Von Beginn an übernahm Wellbrock die Führung, bestimmte das Tempo. In der vorletzten von 8 Runden ließ Wellbrock den Ungarn David Bethlehem und Klemmet aufschließen und zwischenzeitlich sogar vorbeiziehen, um Kräfte zu sparen. Dann konterte Wellbrock und schlug souverän als Erster an. Der Olympiasieger und 9-malige Weltmeister erstmal als auch Europameister.
7: Das war heute unglaublich hart, gerade jetzt nach der schwierigen Saison. Also das war eine Meisterleistung heute. Rein physisch hätte ich heute eigentlich nicht gewinnen dürfen. Ich glaube, das war eine mentale Meisterleistung. Also ich bin auch emotional ein bisschen mit dabei.
6: Florian Wellbrock angefasst und versöhnt mit der Seine und Paris. Bei den Sommerspielen war er mit den extremen Bedingungen nicht zurechtgekommen. Die waren in einem Nebenarm der Seine diesmal sehr gut. Oliver Klemmet, der Überraschungszweite von 2024, hielt sich während des gesamten Rennens in der Spitzengruppe. Bei der Attacke des Olympiadritten Bethlehem ging er mit. Das Trio setzte sich ab. Die 3 Medaillengewinner waren frühzeitig klar. Am Ende EM-Bronze für Klemmet nach Olympiasilber vor 2 Jahren.
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9: Im Studio Dirk Filzmaier. Seit 4 Jahren sollte der Flieger eigentlich schon in der Luft sein. Jetzt hat Boeing es geschafft, die Zertifizierung abzuschließen. Für die kleinste Version des Verkaufsschlagers Boeing 737 MAX. Lilly Marie Hilscher.
10: Der US-Flugzeugbauer Boeing hat einen wichtigen Erfolg erzielt. Nach jahrelangen Verzögerungen ist das kleinste Modell der 737 MAX-Familie zugelassen worden. Die US-Luftfahrtbehörde FAA hat die 737 MAX 7 freigegeben. Damit darf Boeing die Maschinen jetzt an Kunden ausliefern. Die MAX 7 fasst, je nach Bestuhlung, bis zu 160 Passagiere und kann rund 7000 Kilometer weit fliegen. Das größere Modell, die MAX 10, wartet noch auf die Freigabe. Die Luftfahrtbehörde rechnet mit einer Zulassung in absehbarer Zeit. An der Börse reagierten die Anleger positiv. Die Boeing-Aktie stieg nach der Nachricht um rund 5%. Für Boeing ist die Zulassung ein Meilenstein. Der Konzern steht finanziell unter Druck und schrieb zuletzt Verluste. Hintergrund sind hohe Kosten, etwa für das neue Präsidentenflugzeug Air Force One. Über Jahre gab es außerdem Qualitätsprobleme. Nach zwei Abstürzen von 737 MAX-Maschinen mit insgesamt 346 Toten waren alle Jets fast zwei Jahre am Boden. Erst nach Software-Updates und neuen Trainings

0: Trainingsvorgaben durften sie nach und nach wieder starten.
1: In Schweden gilt seit einigen Wochen ein Gesetz, das Lebensmittelhändler und Apotheken dazu verpflichtet, Bargeld anzunehmen. Es wurde vor allem für Notfälle eingeführt. Für den Fall, dass elektronische Wege zur Bezahlung ausfallen, beispielsweise bei einem Stromausfall oder auch einem Cyberangriff. Auch in Singapur wurde darüber schon nachgedacht, Geschäfte zur Annahme von Bargeld zu zwingen. Jennifer Johnston.
2: In Singapur läuft Bezahlen vor allem Bargeld los. Aber Scheine und Münzen haben in der Finanzmetropole in Südostasien weiter ihren festen Platz. Bargeld landete in einer kürzlich durchgeführten Umfrage auf Platz 3 der meistgenutzten Zahlungsmittel. Die Händler dürfen selbst entscheiden, welche Zahlungsmittel sie akzeptieren. Ein Gesetz, das sie zur Annahme von Bargeld verpflichtet, gibt es nicht. In den meisten Läden kann man aber nach wie vor in Cash zahlen. Bis Ende 2027 muss es im Umkreis von 500 Metern um jeden öffentlichen Wohnblock mindestens einen Geldautomaten geben. Bis Ende diesen Jahres müssen die Banken dies bereits für wichtige Verkehrsknotenpunkte, Food Courts oder Supermärkte sicherstellen. Diese Maßnahme zielt vor allem auf Senioren ab, die größte Gruppe der Bargeldnutzer. Aber sie macht das System eben auch krisenfester für den Ernstfall. Im Oktober 2023 gab es den letzten größeren Ausfall von Bankdiensten wie Online-Banking und Kartenzahlungen. Die Empfehlung der Politik war im Anschluss, immer etwas Bargeld dabei zu haben. In dem Stadtstaat ist sich die Politik der Risiken bewusst. Die Regierung verfolgt daher das Ziel einer cash-armen, aber nicht vollständig bargeldlosen Gesellschaft. Eine gesetzliche Pflicht zur Annahme von Bargeld wurde geprüft, allerdings erstmal nicht umgesetzt vor dem Hintergrund der Belastung gerade kleiner Unternehmen.
1: In China sollen ab Juli 2027, also in einem Jahr, Sicherheitsregeln für selbstfahrende Autos gelten. Vorgeschrieben wird beispielsweise ein System, mit dem sich die Technik abschalten lässt. Außerdem müssen Hersteller gewährleisten, dass die Roboterautos mindestens so sicher fahren wie ein Mensch. Käufer müssen darüber hinaus klar auf die Grenzen der Technik hingewiesen werden. Anfang Juli hatten sich die Mitgliedstaaten der UNO auf künftige Zulassungsregeln für selbstfahrende Autos geeinigt.

0: Die Zeit gleich 16:45.
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0: Zeit für die Kurznachrichten. Sisi Forster.
2: EU sichert Spanien Geld für Ceuta zu. Das hat Migrationskommissar Brunner nach der Dringlichkeitssitzung der EU-Innenminister angekündigt. So soll operative und finanzielle Nothilfe geleistet werden, um die Außengrenze der EU besser zu schützen. Außerdem dankte Brunner Spanien dafür, Ordnung wiederhergestellt zu haben. Unterdessen ist die Zahl der Todesopfer laut spanischen Angaben auf mindestens 75 gestiegen. Marokko sieht sich nicht verantwortlich für Massenandrang auf Ceuta. Wie ein hochrangiger Regierungsvertreter mitteilte, hat ein spanisches Gerichtsurteil Abschiebungen über den Seeweg erschwert. Die marokkanische Regierung habe Madrid vermittelt, dass dieses Urteil für Probleme sorgen werde. Spanien widerspricht der Darstellung Marokkos. Bundesregierung bereitet Einführung eines neuen Zivildienstes vor. Das Familienministerium hat Verbände und Organisationen befragt, ob sie bei einer Wiedereinführung der Wehrpflicht Zivildienstleistende aufnehmen können. Die große Mehrheit ist bereit, Plätze für Kriegsdienstverweigerer anzubieten. Sollten sich nicht genügend Freiwillige für die Bundeswehr melden, könnte die Wehrpflicht wieder eingeführt werden und mit ihr ein Zivildienst. In Augsburg sind zwei Männer getötet worden. Als Tatverdächtigen hat die Polizei einen 29-Jährigen festgenommen, der sowohl die syrische als auch die saudi-arabische Staatsangehörigkeit hat. Das Motiv ist unklar. Im Kongo steigt die Zahl der Ebola-Toten. Nach Angaben des Afrikanischen Zentrums für Seuchenbekämpfung sind im Osten des Landes mehr als 1.700 Menschen an dem Ebola-Ausbruch gestorben. Seit Mai überträgt sich die hochansteckende Virusvariante in dem zentralafrikanischen Land rasant. Einen zugelassenen Impfstoff gibt es bislang noch nicht. Das Wetter in Bayern. Sonnig oder locker bewölkt, später an den Alpen Gewitter möglich. Höchstwerte bis 39 Grad.
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3: Mit Nina Pietschmann. Bettwanzen, die zu einem quälenden Juckreiz führen können, gibt es auf der ganzen Welt. Im Hotel, in Jugendherbergen, in Hostels. Und mittlerweile werden sie auch auf Berghütten mehr und mehr zur Plage. Der Deutsche Alpenverein hat den Bettwanzen deshalb den

0: Kampf angesagt. Seit Anfang Juli gelten im Allgäu neue Übernachtungsregeln und eine sogenannte Gefrierbeutelpflicht. Was es damit auf sich hat, hat Katharina Reichardt im Edmund-Probst-Haus bei Oberstdorf erfahren.
1: Wir arbeiten präventiv gegen Bettwanzen. Wenn man seinen Rucksack mit hochnehmen will, muss man so einen Sack kaufen. Der kostet 3 Euro, das ist ein großer Zipper.
2: Matthias Geiger ist der Hüttenwirt des Edmund-Probst-Hauses. Gleich beim Check-in überreicht er den 2 jungen Bergsteigerinnen überdimensionale Gefrierbeutel. Dort hinein müssen sie ihre Rucksäcke packen und machen das auch ganz freiwillig.
3: Wenn das alles schützt, ist es ja voll gut, wenn man das macht. Also es gibt Schlimmeres, würde ich sagen.
2: Nur im Plastiksack darf der Rucksack mit aufs Zimmer. So lautet die neue Regel auf DAV-Hütten im Allgäu. Denn die Rucksäcke sind das Problem, erklärt Michael Fracaro, Geschäftsführer der Alpenvereinssektion Allgäu Innenstadt.
4: Solange man den frisch tragen hat, ist er auch noch schön warm. Wärme und menschlicher Geruch ist genau das, was sie gern mögen, die Tierchen.
2: Jährlich sind insgesamt 15 bis 20 deutsche Alpenvereinshütten von Bettwanzen betroffen. Auch das Edmund-Probst-Haus hat es in der Vergangenheit schon erwischt. Einen Befall wieder einzudämmen, ist eine aufwendige und teure Prozedur. Der Kammerjäger muss dafür kommen.
4: Wenn der dreimal da war, dann ist man da relativ schnell gute fünfstellige Summen los. Also zwischen 20.000 und 30.000 Euro gehen da ziemlich zügig über den Tisch.
2: Neben der Mithilfe der Gäste setzt das Edmund-Probst-Haus auf Kontrolle. Mindestens einmal die Woche sucht Hüttenwirtin Ivanka Geiger alle Zimmer, über 70 Schlafplätze, ganz genau nach Bettwanzenspuren ab.
5: Die heben da die Matratzen, schauen auch drunter. Das ist wie Fliegenkot. Und dadurch erkennt man es ganz gut, wenn du welche hast.
2: 9000 Wanderer übernachten jährlich im Edmund-Probst-Haus. Jeder könnte die blutsaugenden Bettwanzen mitbringen. Die nächste Gruppe Bergsteigerinnen ist angekommen. Die 4 Freundinnen sind von der Nachbarhütte hergewandert und haben bereits Erfahrung mit den Bettwanzenbeuteln.
3: Ungewohnt, es knistert viel.
6: Ja, an sich ist es okay, aber man ist irgendwie viel am Räumen, dass man schaut, okay, man darf auf dem Zimmer nicht so viel hin und her packen, nicht so viel ausräumen.
2: Die Alternative ist, die Rucksäcke im Trockenraum der Hütte abzustellen und nur das Nötigste mit aufs Zimmer zu nehmen. Außerdem müssen alle Hüttenschlafsäcke in die Mikrowelle. Durch die Hitze sterben Bettwanzen und ihre Eier ab. Hüttenwirt Matthias Geiger muss zwar viel zu den neuen Regeln erklären, zieht nach gut einem Monat aber ein positives Fazit.
1: Es lohnt sich, würde ich sagen. Wir hätten einen ganz anderen Befall schon, denke ich, sonst.
2: Weil die Testphase so positiv läuft, denkt der Alpenverein darüber nach, Bettwanzenbeutel auch in anderen Regionen und dauerhaft einzuführen.
0: Ein Beitrag war das von Katharina Reichardt. 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
8: Seit fast 10 Jahren ist Barack Obama nicht mehr US-Präsident. Aus der Öffentlichkeit zurückgezogen haben er und seine Frau Michelle sich aber nicht. Im Gegenteil, sie sind regelmäßig beliebte Gäste in Late-Night-Shows und wenn irgendein demokratischer Kandidat mal Hilfe im Wahlkampf braucht, dann sind sie zur Stelle. Heute ist Barack Obama 65 geworden. René Bucken gratuliert.
9: Auch 10 Jahre nach seiner Amtszeit ist Barack Obama politisch omnipräsent. So zuletzt in Chicago bei der Eröffnung seines Präsidentencenters. Eine Mischung aus Bibliothek, Museum und Gemeindezentrum, das seinen politischen Werdegang vom jungen demokratischen Senator des US-Bundesstaat Illinois zum 44. Präsidenten der Vereinigten Staaten dokumentiert. Bei seiner Eröffnungsrede klingt Obama, als hätte er die politische Weltbühne nie verlassen.
10: Politisches Handeln bedeutet immer auch, die Interessen von hunderten Millionen Menschen miteinander in Einklang zu bringen. Demokratie kann mühsam sein, sie kann langsam sein, sie kann ineffizient wirken. Aber ich hoffe vor allem, dass dieses Zentrum uns vor Augen führt, wie besonders und wertvoll unsere Demokratie ist und uns daran erinnert, was wir gemeinsam erreichen können, wenn wir unsere Verantwortung als Bürgerinnen und Bürger annehmen.
9: Es sind genau diese Herausforderungen, die den 65-Jährigen weiterhin beschäftigen. Demokratie, Gerechtigkeit, gesellschaftliche Teilhabe. Darüber spricht er in eben solchen Reden, gibt dazu Interviews und thematisiert sie in Wahlkämpfen für die Kandidatinnen und Kandidaten seiner Partei. Auf Instagram folgen Obama heute über 42 Millionen Menschen. Nicht nur dort, sondern auch in zahlreichen Podcasts und Shows kommentiert er regelmäßig das politische Geschehen, wie zuletzt in der Late-Night-Show des langjährigen Satirikers Stephen Colbert.
11: We can survive a lot,
7: bad policy.
10: Als Gesellschaft können wir vieles verkraften. Schlechte Politik, chaotische Wahlen. Es gibt einiges, das wir überwinden können. Was wir aber nicht verkraften können, ist eine Politisierung der Strafjustiz, also den Missbrauch der enormen Macht des Staates. Es darf nicht passieren, dass die jeweils Regierenden diese Macht nutzen, um gegen politische Gegner vorzugehen oder ihre Freunde zu begünstigen.
9: Einen Politiker mit vergleichbarer Strahlkraft haben die Demokraten seither nicht mehr hervorgebracht. Auch heute noch wird Obama von vielen für sein Charisma und seine mitreißende Rhetorik gefeiert und von seinen politischen Gegnern heftig kritisiert, allen voran von Donald Trump. Es vergeht praktisch keine Woche, ohne dass der aktuelle Präsident sich abarbeitet an seinem Vorvorgänger. Das Obama Presidential Center beispielsweise verspottete Trump auf seiner Plattform Truth Social mit KI-generierten Bildern als überdimensionale Mülltonne. Obama selbst geht nur selten auf solche Provokationen ein, sprach neulich in einem Podcast aber von einer regelrechten Obsession, einer Besessenheit Trumps mit seiner Person, für die er kein Verständnis habe.
7: If you're doing the job right. Every day you got 5-10 things.
10: Wenn man das Amt richtig ausübt, steht man jeden Tag vor 5 oder 10 wirklich schwierigen Entscheidungen. Man muss ständig konzentriert bleiben. Die Vorstellung, ich hätte mich laufend damit beschäftigt, was mein Vorgänger gerade macht oder mich ständig gefragt, was hat er heute wieder getan, das erscheint mir ziemlich befremdlich. Für mich zeigt das, dass jemand den Fokus nicht auf die Menschen in den USA und auf die eigentliche Aufgabe richtet, die er zu erfüllen
7: hat.
9: Barack Obama lebt heute noch mit seiner Familie in Washington, D.C. Er ist einer der wenigen US-Präsidenten, die nach ihrer Amtszeit in der Stadt wohnen geblieben sind. Zusammen mit seiner Frau Michelle Obama leitet er eine Stiftung zur Förderung junger Führungskräfte aus wirtschaftlich schwachen Familien. Beide haben auch eine Produktionsfirma gegründet, die Serien, Filme und Dokumentationen etwa für Netflix produziert. Nebenbei findet der 65-Jährige offenbar auch noch genug Zeit zum Lesen. Erst vor wenigen Tagen veröffentlichte Obama wieder seine Bücherliste für den Sommer.
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12: Mit Michael Küster. 2 Nachwuchsspieler haben heute die entscheidenden Tore für den FC Bayern München in Südkorea erzielt. Chavez und der erst 16-jährige Asomo trafen beim 2:1 für den deutschen Fußballrekordmeister im Test gegen Jeju FC. Am kommenden Freitag spielen die Bayern in Hongkong gegen Europa-League-Sieger Aston Villa. Das war ein wirklich toller Tag heute für die deutschen Freiwasserschwimmer bei der Europameisterschaft in Paris. Gold für Florian Wellbrock über die 10 Kilometer. Der letzte Titel, der ihm noch gefehlt hat und mit dem er heute eigentlich überhaupt nicht gerechnet hatte.
13: Das war heute unglaublich hart, gerade jetzt nach der schwierigen Saison und auch mit Rückblick auf Paris. Also das war eine Meisterleistung heute. Rein physisch hätte ich heute eigentlich nicht gewinnen dürfen. Ich glaube, das war eine mentale Meisterleistung. Also ich bin auch emotional ein bisschen mit dabei. Also es war nicht planbar heute.
12: Toller dritter Platz auch für Oliver Klemet, der sich Bronze hinter dem Ungarn David Bethlehem gesichert hat. Lars Becker live in Paris. Lars, du kennst Florian Wellbrock ja schon viele Jahre. Was hat ihm dieser Titel heute wirklich bedeutet?
14: Ja, der hat ihm eine ganze Menge bedeutet. Zum einen hat er damit seine Titelsammlung komplett gemacht. Er war Olympiasieger in Tokio 2021, hat 9 Weltmeistertitel geholt im Freiwasser, viele in Einzelwettbewerben, manche auch mit dem Team. Der Europameistertitel hat ihm noch gefehlt. Er war bei einigen Europameisterschaften auch nicht dabei, hat zum Beispiel einmal wegen Corona-Problemen oder Nachwirkungen gefehlt in Rom vor 4 Jahren. Jetzt hat er das komplett, aber was ihn wirklich, glaube ich, selber heute so angefasst hat sein lassen, ist die Tatsache, dass er im Vorfeld ja ordentlich Probleme hatte. Viele Trainingseinheiten sind ausgefallen. Er war mehrfach krank, war körperlich, das hat er ja selber gesagt, nicht wirklich auf der Höhe. Das hat auch sein Trainer Bernd Berghahn gesagt, und dass er sich da durchgebissen hat. Und auch die Art und Weise, wie er das gemacht hat, eben mental, aber auch taktisch sehr, sehr clever das nach Hause gebracht. Das hat ihn auch selber, glaube ich, besonders begeistert, hat ihn sehr gefreut. Er hat seinen Frieden geschlossen mit der Seine und mit Paris nach den schlechten Erfahrungen mit den extremen Bedingungen vor 2 Jahren bei den Olympischen Spielen. Insofern war es für Florian Wellbrock ein besonderer Tag.
12: Das war Lars Becker, live von der Schwimm-Europameisterschaft in Paris. Wir bleiben in Frankreich, wechseln jetzt aber von Wasser raus auf den Asphalt von Dijon. Bei der Tour de France der Frauen besteht die heutige 4. Etappe aus dem Einzelzeitfahren. Und für einige ist das eine gute Chance, vorne wieder mit reinzufahren. Andere wiederum können sich damit die Tour so richtig vermasseln. Matthew Schöne-Schön ist unser Reporter. Wie sieht's denn aus für die beiden Deutschen, Franziska Koch und Antonia Niedermayer?
15: Ja, Franziska Koch ist schon im Ziel. Die hat sich gut präsentiert, kann man so sagen. Sie hatte ja am Anfang dieser Tour de France der Frauen mächtig zu kämpfen und hatte wirklich auch

0: Problem mit der Hitze. Es ist immer noch warm, aber sie kommt mittlerweile wohl besser damit klar. Sie ist ja auch Zeitfahrmeisterin, aktuelle, also im deutschen Trikot heute unterwegs gewesen. Aktuell ist sie Achte in der Zwischenzeit. Es kommen aber noch knapp 15 Fahrerinnen. Unter anderem gleich in 30 Sekunden die nächste Starterin. Ohren gespitzt, gerade um den Kreis Rosenheim. Antonia Niedermeyer macht sich gleich auf den Weg. Das ist eine Bergspezialistin, das ist aber auch eine Zeitfahrspezialistin. Und die kann hier heute, wenn alles gut läuft, A, unter die Top 5 in dieser Etappe. Jetzt steht sie schon im Starthäuschen. Die Zeit, die Uhr, die tickt gleich runter. Gleich darf Antonia Niedermeyer auf die Strecke. Die kann heute unter die Top 5 dieser Etappe fahren. Aber sie kann auch, wenn sie schneller ist als ihre direkte Konkurrentin aus Spanien, Paula Blasi, dann kann sie sogar ins Wertungstrikot fahren, und zwar ins Weiße, der besten Jungfahrerin, also wie Florian Lipowitz vor einem Jahr. Jetzt ist sie unterwegs, braucht eine knappe halbe Stunde, dann wissen wir mehr.
1: Das war Matthew Schöne-Schön, live von der Tour de France der Frauen. Wir sind in einer Stunde wieder dort live dabei.
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3: Mit folgenden Meldungen: A7 Würzburg Richtung Fulda, zwischen Wasserlosen und Bad Kissingen, Obertulba, momentan 9 Kilometer Stau. A8 Salzburg Richtung München zwischen Neukirchen und Traunstein-Siegsdorf Ost 4 Kilometer. A9 München Richtung Nürnberg zwischen Manching und Denkendorf 12 Kilometer Stau. A9 Nürnberg Richtung Berlin zwischen Laufersbruck und Schneitach ein Unfall, dort ist die linke Spur blockiert. A9 Nürnberg Richtung München zwischen Manching und Dreieck-Holledau 6 Kilometer Stau. A93 Regensburg Richtung Weiden zwischen Punholz und Schwandorf Süd 6 Kilometer Stau an einer Baustelle. A99 Westumfahrung München Richtung Lindau zwischen Neuherberg und dem Dreieck Allach, 8 Kilometer stockend. Und B471 Garching Richtung Fürstenfeldbruck in Höhe Oberschleißheim, noch ein Stau. Das Wetter in Bayern. Die kommende Nacht wird teils klar, teils bewölkt. In Teilen Frankens und anfangs auch im Norden Schwabens fällt gebietsweise Regen. Auch einzelne kräftige Gewitter sind möglich. Es kühlt ab auf 22 bis 16 Grad. Auch morgen wieder mehr Sonne als Wolken. Im Tagesverlauf einzelne örtlich kräftige Schauer und Gewitter, vor allem im Süden. Das Ganze bei höchstens 29 bis 36 Grad. Und die Aussichten am Donnerstag von den Alpen bis Niederbayern, Schauer und Gewitter. Überall sonst bleibt es trocken und vor allem in Franken scheint öfter die Sonne. Der Freitag bringt dann an den Alpen und am Inn vereinzelt Regen oder Gewitter. Sonst ist es trocken mit Sonne und Wolken. Es kühlt ein wenig ab. Genau 17 Uhr ist es jetzt.
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3: Mit Holger Roman und diesen Themen: Videokonferenz zu Ceuta. EU-Innen- und Justizminister erklären sich nach dem jüngsten Flüchtlingsdrama mit Spanien solidarisch. Sondersitzung nach CSD-Anschlag. Im Innenausschuss des Bundestages wurde über Behördenfehler im Umgang mit dem Attentäter diskutiert. Und schwache Quartalsbilanz. Die Lufthansa erleidet Einbußen durch den Preisanstieg beim Kerosin und den Streik ihrer Belegschaft. Das Flüchtlingsdrama von Ceuta hatte heute ein europäisches Nachspiel in Form einer Videokonferenz. Nach wechselseitigen Schuldvorwürfen und einem Brandbrief von 22 der 27 Mitgliedstaaten an die Adresse der spanischen Regierung sollte ein Sondertreffen der EU-Innen- und Justizminister für ein reinigendes Gewitter sorgen. Zumindest in einem Punkt war man sich schon vorab einig: einen derartigen Massenansturm wie den der vergangenen Woche auf die spanische Exklave im Norden Marokkos sollte es tunlichst nicht öfter geben. Über das virtuelle Sondertreffen aus Brüssel, Sarah Lopez.
4: In einem Schreiben heißt es, man zeige geschlossen Solidarität gegenüber Spanien und man wolle zukünftig auch die Kommunikation in Krisenzeiten stärken. In den vergangenen Tagen hatten mehrere europäische Staats- und Regierungschefs noch die spanische Migrationspolitik in einem gemeinsamen Brief kritisiert. Und Italien etwa hatte vorübergehend das Schengen-Abkommen mit Spanien ausgesetzt. Spanien wiederum hatte einigen EU-Mitgliedstaaten unter anderem vorgeworfen, diese Situation politisch auszuschlachten. Heute waren sich die Innenminister der EU-Mitgliedsländer einig darin, dass man den Schutz der Außengrenzen gemeinsam verbessern müsse, etwa durch die Weiterentwicklung von Frühwarnsystemen. Auch die sozialen Medien wolle man besser im Blick behalten. Falschmeldungen in den sozialen Medien sollen ja dazu beigetragen haben, dass Ende vergangener Woche Zehntausende Migranten in die spanische Exklave Ceuta kamen. EU-Migrationskommission Kommissar Brunner betonte heute in Brüssel nochmal, dass auch Schmuggler eine wichtige Rolle dabei gespielt haben. Mittlerweile hat sich die Lage in Ceuta wieder beruhigt.
3: Aufgeräumte Stimmung auch auf spanischer Seite. Innenminister Grande Marlaska erklärt im Anschluss an die Sitzung der EU-Innenminister, 70.000 der insgesamt 72.000 nach Ceuta gelangten hätten die Stadt bereits wieder verlassen. Und der Minister betonte die gute Zusammenarbeit mit dem Nachbarland Marokko. Franka Wels berichtet aus Madrid.
5: Der spanische Innenminister versicherte, der Schengen-Raum sei zu keinem Zeitpunkt des massenhaften Grenzübertritts gefährdet gewesen. Niemand, so Grande Marlaska, könne Ceuta ohne wirksame Ausweiskontrolle verlassen. Der spanische Innenminister betonte außerdem, alle europäischen Partner hätten während der Videokonferenz Spaniens effizientes Krisenmanagement in Ceuta anerkannt. Er lobte erneut die Zusammenarbeit mit Marokko zur Lösung der Situation und bezeichnete das Land als, so wörtlich, treuen Partner in der Kontrolle der irregulären Migration. Beide Länder hätten bereits vor dem 30. Juli und auch danach eng zusammengearbeitet, um eine humanitäre Tragödie zu verhindern, sowie die spanische und europäische Außengrenze zu schützen. Berichten über Hinweise des spanischen Geheimdienstes im Vorfeld der Tragödie widersprach Fernando Grande Marlaska erneut. In Ceuta selbst halten sich derzeit noch hunderte unbegleitete Minderjährige auf. Die Regionalerklärung erklärte, ihre Kapazitäten für Versorgung und Unterbringung seien vollkommen überlastet. Spaniens Zentralregierung hat aus Madrid Sondermittel in Höhe von 25 Millionen Euro als Unterstützung zugesagt. Beamte der Guardia Civil durchsuchen weiterhin das Meer im Grenzgebiet von Tarajal, wo möglicherweise weitere Todesopfer gefunden werden könnten.
3: Sondersitzung des Innenausschusses zum islamistischen Terroranschlag auf den Berliner CSD. Trotz Sommerpause im politischen Berlin haben sich die Sicherheitsexperten der Parteien heute mehrere Stunden lang mit dem Bundesinnenminister zusammengeschaltet, um über mögliche Versäumnisse im Umgang mit sogenannten Gefährdern sowie Defizite im Informationsfluss zwischen den einzelnen Behörden zu beraten. Nach dem Attentat vom 25. Juli, bei dem eine Frau getötet und 31 Menschen verletzt wurden, drängen Vertreter von Bund und Ländern auf lückenlose Aufklärung einerseits und andererseits einige von ihnen auch auf schärfere Maßnahmen. In Berlin in unserem Hauptstadtstudio sind wir jetzt verbunden mit Eva Huber, die das Treffen aus der Distanz für uns beobachtet hat. Eva, das hat ja gedauert. Ist die Sitzung denn inzwischen zu Ende und gibt es irgendwelche greifbaren Ergebnisse?
6: Ja, die Sitzung ist zu Ende und nein, greifbare Ergebnisse gibt es nicht so wirklich. Es gab auch ein bisschen Kritik von den Bundestagsabgeordneten, dass viele Fragen nach wie vor offen sind. Da würden sicher die Ermittlungsbehörden jetzt sagen, ja, wir ermitteln auch noch und müssen weiter schauen. Es ging auch vor allem um einen Informationsaustausch. Das ist ein zentrales Thema, deshalb war es den Bundestagsabgeordneten wichtig, dafür die Sommerpause zu unterbrechen. Vor allem auch deshalb, weil ja jetzt auch über politische Konsequenzen diskutiert wird und man deshalb auch wissen muss, was es überhaupt der Stand der Ermittlungen.
3: Du hast das Stichwort Informationsaustausch genannt. Eine der zentralen Fragen bei diesem Fall war und ist ja, ob das Attentat zu verhindern gewesen wäre. Der mutmaßliche Attentäter Abdul B. war ja polizeibekannt. Er war verurteilt, wenn auch noch nicht rechtskräftig. Er galt als Hochrisikofall und wurde beobachtet. Wie konnte er seinen Plan trotzdem in die Tat umsetzen?
6: Das ist sicher auch eine der Fragen, über die gesprochen wurden. Und auch da muss man sagen, die Ermittlungen laufen noch. Man nähert sich dieser Frage immer weiter an. Einige Abgeordnete haben zum Beispiel gefragt, geht Deutschland insgesamt zu naiv, zu nachlässig mit Gefährdern um? Zum Beispiel der CSU-Abgeordnete Thomas Silberhorn, der stellt diese Frage. Und offen ist zum Beispiel auch noch, wie genau der Informationsaustausch mit dem Gericht lief, das Abdul B. verurteilt hat und dann eben diese Bewährung gemacht hat. Wie lief das? Wusste das Gericht da über die Gefährdeeinstufung genau? Und wurde dem Gericht zum Beispiel auch mitgeteilt, was das gemeinsame Terrorismusabwehrzentrum über Abdul B. wusste? Wurde das ermittelt? Das sind so Fragen, die nach wie vor offen sind. Andere Stimmen sagen aber auch, die Ermittlungen, die müssen jetzt einfach noch vorangetrieben werden. Und ein kompletter Schutz, der ist eben auch schwierig, zumal in den letzten Jahren schon einiges getan wurde. Zum Beispiel die Bundespolizei personell sehr stark aufzustocken.
3: Jetzt ging es ja in dieser Sitzung, du hast gesagt, nicht um konkrete Ergebnisse, aber doch perspektivisch um Lehren und Konsequenzen aus diesem Fall. Der Bundesinnenminister hat ja schon ganz am Anfang gleich nach dem Anschlag schärfere Maßnahmen gefordert. Er hat von Fußfesseln gesprochen und auch von Präventivhaft. Er hat insgesamt sich dagegen ausgesprochen, in solchen Fällen, also wenn es um islamistische Gefährder geht, das Jugendstrafrecht überhaupt anzuwenden. Mal unabhängig davon, ob das im konkreten Fall etwas geholfen hätte, gibt es denn für solche Vorschläge jetzt eine politische Mehrheit?
6: Also ich beobachte schon den Willen bei den Koalitionsparteien CDU, CSU

0: CSU und auch SPD, sich das nochmal genau anzuschauen, was man da verschärfen kann. Du hast die Fußfesseln, die Präventivhaft angesprochen. Das ist zum Beispiel so ein Punkt, das ist Sache der Bundesländer. Das gibt es alles schon, aber eben sehr unterschiedlich wird das gehandhabt. In Bayern zum Beispiel die Präventivhaft, die geht bis zu 2 Monate. In Berlin ist sie nur 4 Tage möglich. Da gibt es zum Beispiel den Wunsch, das bundesweit zu vereinheitlichen. Aber gleichzeitig ist da auch die Frage, inwiefern geht das, weil das ja Bundesländeraufgaben letztendlich sind.
1: Also,
0: genau.
1: Entschuldige, du warst noch nicht zu Ende.
0: Genau, also das ist zum Beispiel einer von diesen Punkten. Und außerdem muss man auch immer sagen, der Bundestag hat die Befugnisse zum Beispiel von der Bundespolizei schon sehr deutlich ausgeweitet. Zum Beispiel erst im Juli mehr Möglichkeiten, Personen zu überwachen, eine automatische Gesichtserkennung. Das sind so Beispiele.
1: Der Anschlag auf den Berliner CSD und die Konsequenzen. Unsere Berliner Korrespondentin Eva Huber war das nach der Sondersitzung des Innenausschusses heute in der Hauptstadt. Vielen Dank nach Berlin.
0: Gerne.
1: Auch die längste Hitzewelle geht einmal vorüber. Das ist die gute Nachricht. Die schlechte: jede Hitzewelle hinterlässt Spuren. Und wenn die Wellen immer kürzer hintereinander auftreten, dann sind diese Spuren dauerhaft. Zurzeit zeigen sehr viele Messstationen im Freistaat niedrige Grundwasserpegel an. Das Landesamt für Umwelt in Augsburg spricht in der Gesamtheit sogar von den mit Abstand niedrigsten Werten der vergangenen 5 Jahre. Die Politik weiß zwar Bescheid über das Problem, reagiert aber offenbar nicht einheitlich, wie Matthias Stadelmann schildert.
2: Unser Wasser ist einem Stresstest ausgesetzt, sagt Umweltminister Thorsten Glauber von den Freien Wählern. Bayern sei aber auf Niedrigwasser vorbereitet. Pegel- und Grundwasserstände würden kontinuierlich überwacht. Auch was die Versorgung der Bevölkerung betrifft, ist Glauber zuversichtlich. Bayern habe kleinräumige, dezentrale Versorgungsstrukturen, Talsperren, Speicher und ein Überleitungssystem von der Donau in den Main. Die öffentliche Trinkwasserversorgung sei gesichert, so Glauber, der auch auf das strategische Zukunftsprogramm Wassersicherheit 2050 verweist. Wir müssen das vorhandene Wasser bestmöglich verteilen, sagt Glauber. Und was ist mit der Grundwasserneubildung? Laut Landesamt für Umwelt tut sich da seit Jahren zu wenig. Von 2003 bis 2025 ergab sich ein mittleres jährliches Defizit von rund 15%. Die Grünen fordern deshalb Maßnahmen. Ursula Sowa, Fraktionssprecherin für Baupolitik, meint, dass Regenwasser wieder in den natürlichen Wasserkreislauf in Bayern zurückgeführt werden müsse. Durch massiven Flächenverbrauch und Bodenversiegelung versickere zu wenig. Der meiste Regen fließe direkt in die Kanalisation oder gleich in die Bäche und Flüsse. Der Großteil, so Sowa weiter, lande am Ende im Meer und sei damit für die Grundwasserneubildung verloren.
1: Seit vergangenem Freitag sind nun alle 16 Bundesländer in den Sommerferien. Bemerkbar macht sich das an leeren U-Bahnen, vollen Freibädern und leider auch an gestiegenen Benzinpreisen. Zwar schwanken die Anzeigen an den Tankstellen regional sehr stark. In Bayern tankt es sich aktuell zum Beispiel sogar am günstigsten. Ein Ärgernis sind die Spritkosten aber allemal. Und das Bundeskartellamt hat jetzt ein Verfahren gegen die Raffineriebetreiber eingeleitet. Anne Burkhardt zu den Hintergründen.
3: Im Juli sind die Spritpreise in die Höhe geschossen. Ein Grund: der 17-prozentige Tankrabatt der Bundesregierung lief Ende Juni aus. Doch die Preise kletterten zum Teil höher als die Energiesteuer. Diesel verteuerte sich um fast 27%, schreibt das Bundeskartellamt. Als möglichen Grund nennt es zum einen den steigenden Abstand zwischen Rohöl- und Großhandelspreis. Außerdem habe sich mit der 12-Uhr-Regel ein starkes Gefälle entwickelt mit sehr hohen Preisen nach 12 Uhr und eher niedrigen am nächsten Morgen. Auch das Niedrigwasser auf dem Rhein trage zu regionalen Preisunterschieden bei, weil es den Transport über die Wasserstraße erschwere, so das Bundeskartellamt. Trotzdem ist die Aufsichtsbehörde mit Sitz in Bonn skeptisch, ob das alles zu solch hohen Spritpreisen führen kann. Deshalb hat sie Verfahren gegen sämtliche Raffineriebetreiber in Deutschland eingeleitet. Das Ziel: sie will herausfinden, welche Kosten den Mineralölkonzernen wirklich entstanden sind und ob die Preise dadurch gerechtfertigt werden können. 2 Unternehmen sind dagegen vor Gericht gezogen, berichtet das Bundeskartellamt. Sie wollten, dass ihre Auskunftspflicht ausgesetzt wird. Doch das Oberlandesgericht Düsseldorf habe in einer Zwischenentscheidung diese Forderung bereits abgelehnt. Das Bundeskartellamt blickt außerdem schärfer auf die 12-Uhr-Regelung. Im Juli haben mehr Tankstellen die Verordnung missachtet als zuvor und zu abweichenden Zeiten die Spritpreise erhöht. Eine stärkere Überwachung, auch mit Hilfe der Bundesländer, soll den Kunden helfen, dass sie an den Zapfsäulen nicht abgezockt werden.
1: Die Lufthansa ist seit geraumer Zeit in wirtschaftlichen Turbulenzen. Unter dem Motto New Ways, also neue Wege, hat Deutschlands größte Fluglinie schon vor gut einem Jahr angekündigt, man werde Stellen abbauen. Und seit kurzem ist klar, bis 2030 werden rund 4000 Mitarbeiter ihren Job verlieren, mehrheitlich in der Verwaltung. Weltweit beschäftigt die Lufthansa Group aktuell über 100.000 Mitarbeiter. Hauptziel ist es, Kosten abzubauen, denn volle Flugzeuge und die anhaltende Reiselust der Deutschen reichen offensichtlich nicht aus, um gute Geschäftszahlen zu generieren. Roman Warschauer aus Frankfurt zur aktuellen Quartalsbilanz der Airline.
4: Die hohen Öl- und damit Kerosinpreise machen sich deutlich in der Bilanz der Lufthansa bemerkbar. Das geht aus den Zahlen für das zweite Quartal hervor, die der Konzern heute in Frankfurt vorgelegt hat. 750 Millionen Euro mehr musste der Lufthansa-Konzern im zweiten Quartal für Treibstoff ausgeben. Auch die Streiks von Flugbegleitern und Piloten belasteten das Ergebnis. Nach Angaben des Unternehmens mit mindestens 150 Millionen Euro. Dadurch verringerte sich der Gewinn deutlich gegenüber dem Vorjahr. Im ersten Halbjahr steht unter dem Strich nun sogar ein Verlust von mehr als einer halben Milliarde Euro. Ein Jahr zuvor erzielte die Lufthansa hier noch einen Gewinn. Gleichzeitig sei die Nachfrage nach Flugreisen aber weiterhin robust, heißt es. Die Umsätze konnten gesteigert werden. Wegen der hohen geopolitischen Unsicherheiten, unter anderem wegen des Kriegs im Iran, blickt der Airline-Konzern nicht mehr ganz so optimistisch auf das Gesamtjahr. Mittlerweile wird auch ein insgesamt niedrigerer Gewinn nicht mehr ausgeschlossen. Unsicherheit herrscht zudem über die weitere Entwicklung der Ölpreise. Und auch die Tarifkonflikte sind noch nicht endgültig gelöst, auch wenn aktuell keine kurzfristigen Streiks drohen.

0: Die Zeit gleich 16:45.
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0: Und Silke von Weikhoff hat das Neueste.
2: EU-Innenminister betonen Einigkeit nach Ceuta-Krise. Die Europäische Union stehe geschlossen hinter Spanien und sei bereit, das Land zu unterstützen, sagte der irische Migrationsminister O'Callaghan nach einer Krisensitzung der Ressortchefs. EU-Innenkommissar Brunner zufolge ist der Andrang auf die spanische Exklave Ceuta ein Test für die Sicherheit der europäischen Außengrenzen gewesen. Diesen Test habe Europa für den Moment definitiv bestanden. Innenausschuss des Bundestags berät über Berliner CSD-Anschlag. Bei der Videokonferenz, an der auch Bundesinnenminister Dobrindt teilnimmt, dürfte es um die Konsequenzen aus dem islamistischen Anschlag gehen. Der 21-jährige Tatverdächtige war als Gefährder eingestuft, befand sich aber auf freiem Fuß. Bei dem Angriff starb eine Frau, 31 weitere Menschen wurden verletzt. Sozialverbände kritisieren mögliche Wiedereinführung des Zivildienstes im Falle einer Wehrpflicht. Dieser dürfe nicht zulasten der Freiwilligendienste gehen, erklärte der Paritätische Gesamtverband. Ähnlich äußerte sich der Sozialverband Deutschland. Statt auf Zwang zu setzen, müsse freiwilliges Engagement und Ehrenamt gestärkt werden. Das Familienministerium bereitet bereits die Grundlagen für einen neuen Zivildienst vor. Waldbrand in den Niederlanden breitet sich weiter aus. Das Feuer in einem Naturschutzgebiet nahe der deutschen Grenze konnte noch nicht unter Kontrolle gebracht werden. Mittlerweile seien rund 100 Hektar in der Nähe von Ostrom betroffen. Ein nahegelegener Campingplatz wurde geräumt. Eingeknickter Lufthansa Dreamliner kann repariert werden. Dem Unternehmen zufolge kann die Boeing 787 noch im laufenden Jahr in den Liniendienst zurückkehren. Das Ausmaß des Schadens war zunächst unklar. Das Flugzeug war Anfang Juni am Frankfurter Flughafen im Stand auf den vorderen Rumpf gefallen, nachdem das Bugfahrwerk unerwartet eingeknickt war. Das Wetter in Bayern, sonnig oder locker bewölkt, später an den Alpen Gewitter möglich.
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3: mit Nina Pietschmann. Eine Homöopathiestudie, die der Landtag vor einigen Jahren in Auftrag gegeben hat, sorgt für Unmut. Insbesondere die SPD will klären, wie es zu dieser Studie der Technischen Universität München kam und warum die Staatsregierung hier angeblich nicht mit offenen Karten spielt. 1

0: kurzem bekannt gegebene Ergebnis: Die Studie konnte keine Belege erbringen, dass die prophylaktische Gabe von homöopathischen Arzneimitteln der Gabe eines Placebos überlegen war. Für SPD-Gesundheitsexpertin Waldmann ist das herausgeschmissenes Geld. Sie möchte wissen, warum der Landtag diesen fragwürdigen Forschungsauftrag durchsetzen konnte und damit, laut Waldmann, die Leitlinien zur Sicherung guter wissenschaftlicher Praxis unterlaufen hat. Auch will sie wissen, wieso die Ethikkommission der Beauftragten TUM zugestimmt hat, obwohl sich ihre Mitglieder angeblich einig waren, dass Homöopathie unwirksam ist. Schließlich will Waldmann auch erfahren, woher die von der Staatsregierung angegebenen Eigenmittel stammten, mit denen die Anwerbekampagne finanziert wurde.
1: Sie zählt zu den am stärksten ausgelasteten Bahnstrecken in Bayern, die noch eingleisig sind. Die Illertalbahn zwischen Neu-Ulm und Kempten. Die 84 Kilometer lange Strecke soll deshalb ausgebaut werden. Und wie, das hat die Deutsche Bahn heute erläutert. Peter Allgeier war dabei.
2: Eine bessere Taktung verspricht die Deutsche Bahn. Ein Fünftel mehr Züge sollen zwischen Neu-Ulm und Memmingen rollen. Vor allem dank eines zweigleisigen Ausbaus der Strecke zwischen Neu-Ulm und Senden sowie Kellmünz und Pless. Die Bahnlinie wird elektrifiziert. Die Loks werden leiser sein als bisher mit Dieselantrieb. Zwei Bahnhöfe sollen neu entstehen, fünf andere erweitert werden. Derzeit läuft die Entwurfsplanung. Der Bundestag muss letztlich über den Bau entscheiden, der in den 2030er Jahren stattfinden würde.
1: Weil Blaualgen im Deininger Weiher in Straßlach-Dingharting schwimmen, gilt dort ab sofort ein Badeverbot. Das hat das Landratsamt München erlassen. Übrigens auch für Hunde, weil für sie der Kontakt mit Blaualgen sogar lebensgefährlich werden kann. Bei Menschen können Cyanobakterien Hautreizungen, Magen-Darm-Probleme oder Atemnot auslösen. Auch am Hachinger Bach überprüft das Landratsamt München nach Hinweisen, gerade Blaualgen vorkommen. An mehreren Stellen wurden Proben entnommen. 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
4: Die Migrationspolitik war lange in den Hintergrund der EU-Agenda getreten. Heute hat sie mal wieder die Innen- und Justizminister beschäftigt, und zwar im Rahmen einer Videokonferenz. Anlass: der Massenansturm auf die spanische Exklave Ceuta im Norden Marokkos. Die irreguläre Einwanderung dieser Art künftig verhindert werden kann, darum ging es unter anderem bei den heutigen Beratungen, die ARD-Korrespondent Thomas Spickhofen für uns verfolgt hat. Mit ihm hat mein Kollege Jörg Brandscheid gesprochen.
5: Herr Spickhofen, im Vorfeld hat es ja Schuldzuweisungen gegeben. Da ist es ja, man kann fast sagen, laut geworden. Spanien in der Kritik mit seiner Migrationspolitik, fordert aber seinerseits mehr Solidarität ein und wirft seinen Kritikern vor, diese Ceuta-Krise politisch auszuschlachten. Das klingt jetzt nicht unbedingt nach einem harmonischen Treffen, oder?
6: Nee, das Vorfeld war alles andere als harmonisch bereitet. Aber wenn man die Abschlusserklärung liest und wenn man das hört, was Magnus Brunner, der Migrationskommissar, gesagt hat, dann war das voller Harmonie, was die Ergebnisse angeht. Da steht dann auf einmal: wir finden Spanien toll für seine schnelle Reaktion auf die Lage in Ceuta. Sprechen tiefes Beileid für den tragischen Verlust von Menschenleben auf, auch bisher selten aufgetaucht. Da ist von einer starken Solidarität mit Spanien die Rede und dass die Minister, die dort zugeschaltet waren, die schnellen und effektiven Bemühungen der spanischen Behörden bei der Reaktion auf die Situation in Ceuta würdigten. Also das ist dann doch schon eine komplette Durchsetzung der spanischen Position. Spanien hat ja immer gesagt, wir handeln ja eigentlich so, wie es sein soll, aber ihr seid wenig solidarisch. Und es gab im Vorfeld, Sie erwähnten die fehlende Harmonie, den Brief von 22 Regierungschefinnen und Chefs, die im Grunde alle auf Spanien als den Hauptschuldigen zeigten. Und das ist nun komplett vom Tisch.
5: Nun ist wahrscheinlich Konsens, dass so etwas wie jetzt in Ceuta nicht mehr passieren soll. Und gerade im Juni ist ja gerade erst der Migrations- und Asylpakt GEAS in Kraft getreten. Jahrelang wurde darum gerungen. Kritiker sagen, dieser Pakt hat den Stresstest nicht bestanden. Wie wurde das diskutiert?
6: Ja, das ist ja einer der merkwürdigen Teile dieser Diskussion, weil bei GEAS geht es ja darum, wer ist zuständig für einen Asylantrag, welche Regeln gelten da, was geschieht mit den Antragstellern in der Zwischenzeit und das alles an der Außengrenze. Wo werden sie möglicherweise später verteilt? Aber das soll ja eben alles an der Außengrenze passieren. Nur, das war hier nicht der Fall, weil zur Antragstellung kam es ja gar nicht. Im Gegenteil, Ceuta ist eben nicht Teil des Schengen-Raums und deshalb hätte man eine solche Grenze nochmal überschreiten müssen, also um einen solchen Antrag zu stellen. feststellen. Und soweit kam es eben nicht. Der Stresstest wäre erst eingetreten, wenn diese vielen 10

0: 10.000 Menschen tatsächlich auch diese Grenzen überwunden hätten und dann einen Antrag gestellt hätten.
1: Mehr Befugnisse für Frontex, also die Europäische Grenzschutzagentur. Auch diese Forderung steht im Raum, gestellt von CSU-Europapolitiker Manfred Weber. Ist das eine Option, über die die Innenminister beraten haben?
0: Ja, mehr Befugnisse für Frontex, das ist schon ein Thema. Daran wird im Moment auch gearbeitet. Es soll ja auch mehr Personal geben. Das sollen irgendwann mal 10.000 Leute sein. Im Moment sind es 7.000. Ein kleinerer Teil, das sind richtige angestellte Frontex-Leute. Der größere Teil sind Personalabordnungen aus den Mitgliedstaaten. Manfred Weber will ja aber noch mehr. Im Zweifel will er die Grenzkontrollen in die Hand von Europa, möglicherweise in die Hand von Frontex legen. Und das wäre ja ein sehr sensibler Bereich, weil dann müsste man ja diese nationale Zuständigkeit tatsächlich europäisieren. Aber das wird kein nationaler Staat mit sich machen lassen.
1: Liegt denn die Kritik jetzt sozusagen bei Marokko? Die Regierung von Marokko wehrt sich gegen den Vorwurf, etwa, dass es da unzulängliche Grenzkontrollen gegeben hätte, sagt auch, dass man Spanien gewarnt habe. Wurde da auch Kritik jetzt Richtung Marokko laut?
0: Also zumindest will Europol jetzt untersuchen, wie es überhaupt dazu kommen konnte. Es ist klar, dass es auf sozialen Netzwerken, im Internet, auf verschiedenen Foren offenbar verkürzte oder falsche Meldungen gab, die die Menschen dazu brachten, nach Ceuta aufzubrechen. Und dort trafen sie dann die Situation an, die wir kennen. Sie mussten wieder zurückkehren. Aber wie kam es zu diesem Ansturm vieler tausend Menschen in relativ kurzer Zeit? Das soll jetzt noch untersucht werden. Marokko sagt, da sind wir nicht dran schuld. Spanien sagt auch, wir sind nicht daran schuld, aber es muss ja jemand gegeben haben, der diese Falschmeldungen zumindest weiter betrieben hat. War das nun eine Eigendynamik, wie wir sie manchmal im Netz erleben, oder steckten da Schleuserbanden hinter, steckten da möglicherweise hybride Kriegsführer hinter? Das wird jetzt noch untersucht. Europol ist da in Charge, aber mehr hat man dazu nicht gesagt heute.
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3: Arena Verona Gänsehaut, das ist der Titel einer Fernsehdokumentation, die in erster Linie die Frage stellt, was braucht es eigentlich, damit ein Opernabend unvergesslich wird? Die Schauspieler und Comedians Annette Frier und Michael Kessler haben Antworten auf diese Frage gesucht und offenbar gefunden. Und Grit Schulze hat sich das Ganze angeschaut.

0: Das Herz von Verona schlägt auf der Piazza Bra. Inmitten des weitläufigen Platzes erhebt sich das römische Amphitheater. Hoch oben auf den steinernen Rängen sitzen an diesem Abend Annette Frier und Michael Kessler. Unter ihnen laufen die letzten Vorbereitungen für Verdis La Traviata. Für Michael Kessler schließt sich an diesem Abend ein Kreis.
1: Arena di Verona mit 6 Jahren. La Gioconda, das war wirklich im Grunde genommen der erste Kontakt. Ich habe es nur leider verschlafen, weil mit 6 ist man noch nicht so aufnahmefähig für so mehrstündige Opern. Vielleicht.
0: Annette Frier und Michael Kessler sind nicht als prominente Gäste unterwegs. Mit ihren Fragen nehmen sie das Publikum mit hinter die Kulissen und zeigen, was Oper heute sein kann. Verdis La Traviata ist weit mehr als eine tragische Liebesgeschichte. Die Oper erzählt von gesellschaftlichen Erwartungen, Doppelmoral und der Frage, wie frei wir unser Leben tatsächlich gestalten können. Für Annette Frier sind das Themen, die bis heute nichts von ihrer Aktualität verloren haben.
2: Also es stimmt irgendwas nicht, dass es immer nur die Gesellschaft ist. Die Gesellschaft macht ihren Teil, aber in uns wütet natürlich auch eine Oper. Und das dürften wir jetzt auch noch mal so neu entdecken hier in den letzten Tagen.
0: Auf der Bühne dreht sich die berühmte Mühle des Moulin Rouge. Regisseur Paul Curran verlegt Verdis Oper in die Welt der Belle Époque.
3: Für mich ist es zwar wichtig, dass wir haben gefunden, so ein Ort, das könnte erzählen, die Freiheit der Leute da drin, aber draußen die Regeln immer, immer zu beeinhalten.
0: Doch die Dokumentation bleibt nicht auf der Bühne. Sie führt dorthin, wo ein Opernabend überhaupt erst entsteht. In die Werkstätten, die Maske, in die Technik und in die Requisite. In den Maschinenraum der Oper. Kurz vor der Premiere werden die Menschen, die ihn am Laufen halten, auf eine harte Probe gestellt. Binnen weniger Minuten fegt ein Tornado über die Arena. Kulissen werden zerstört, Bühnenteile beschädigt. Und plötzlich steht der Eröffnungsabend auf der Kippe.
1: Es war ein Riesenschockmoment, wo auch nicht klar war, ob diese Premiere überhaupt stattfinden kann.
2: Also es war wirklich nicht
1: dramatisch.
2: Und dann aber so viel zu der Resilienz der Italiener und dieser fantastischen Crew hier aus Verona. Ja.
0: Was dann geschieht, beeindruckt selbst Regisseur Paul Curran.
3: Das ist wie eine 747 Boeing, ja? Du musst drehen an dieser Geschwindigkeit von der Arena und nicht auf deine eigene. Und die Wille der Leute, hier zu arbeiten, das ist eine der größten Erlebnisse meines Lebens.
0: Als am Abend die Dämmerung über die Arena zieht und sich die steinernen Ränge füllen, ahnt kaum jemand, wie knapp das alles war. Gerade die Vielfalt des Publikums macht für den stellvertretenden künstlerischen Leiter der Arena, Stefano Trespidi, den besonderen Reiz dieses Ortes aus.
4: Es kommen Besucher, die zum ersten Mal hier sind, ebenso wie ein Publikum, das die Oper und ihre großen Werke kennt. Und dann gibt es noch die absoluten Enthusiasten, die wahren Opernkenner.
0: Opernneulinge und leidenschaftliche Kenner. In der Arena finden sie alle ihren Platz.
5: Wie aus einer Sommernacht in der Oper ein unvergessliches Erlebnis wird. Das zeigt die Dokumentation Arena Verona Gänsehaut. Zu sehen ab sofort in der ARD Mediathek.
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5: Unter anderem mit diesen Meldungen: A7 Würzburg Richtung Fulda zwischen Wasserlosen und Bad Kissingen Obertulba. 12 Kilometer Stau aktuell. A9 München-Nürnberg zwischen Manchem und Denkendorf, 12 Kilometer stockend. A9 Nürnberg Richtung Berlin zwischen Laufersbruck und Schneidach ein Unfall, die linke Spur ist blockiert. A9 Nürnberg Richtung München zwischen Manching und Dreieck-Holledau, 5 Kilometer Stau. 5 Kilometer Stau auch auf der A93 Regensburg Richtung Weiden zwischen Ponholz und Schwandorf Süd, und zwar an einer Baustelle. A99 Westumfahrung München Richtung Lindau zwischen Neuherberg und dem Dreieck Allach, 8 Kilometer stockend. B20 Straubing Richtung Pilsen zwischen Ascher und Ausfahrt Stallwang ein Unfall. Und B471 Garching Richtung Fürstenfeldbruck zwischen Oberschleißheim und Karlsfeld, 2 Kilometer Stau. Das Wetter in Bayern: kommende Nacht teils klar, teils bewölkt. In Teilen Frankens und anfangs auch im Norden Schwabens etwas Regen. Auch kräftige Gewitter sind möglich. Es kühlt ab auf 22 bis 16 Grad. Morgen dann wieder mehr Sonne als Wolken. Im Tagesverlauf einzelne örtlich kräftige Schauer und Gewitter, vor allem im Süden. Das Ganze bei maximal 29 bis 36 Grad. Und damit ist es 17.30 Uhr, 5:30.
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5: Mit Holger Roman und diesen Themen. Videokonferenz zu Ceuta. EU-Innen- und Justizminister erklären sich nach dem jüngsten Flüchtlingsdrama mit Spanien solidarisch. Sondersitzung nach CSD-Anschlag. Im Innenausschuss des Bundestages wurde über Behördenfehler im Umgang mit dem Attentäter diskutiert. Und Folge der Zeitenwende. In der Bundesregierung wird offenbar über die Wiedereinführung des Zivildienstes nachgedacht. Das Flüchtlingsdrama von Ceuta hat heute ein europäisches Nachspiel gehabt in Form einer Videokonferenz. Nach wechselseitigen Schuldvorwürfen und einem Brandbrief von 22 der 27 Mitgliedstaaten an die Adresse Spaniens sollte ein Sondertreffen der EU-Innen- und Justizminister für ein reinigendes Gewitter sorgen. Zumindest in einem Punkt war man sich schon vorab einig gewesen. Einen derartigen Massenansturm wie den der vergangenen Woche sollte es tunlichst nicht öfter geben. Über das Treffen Sarah Lopez.
7: In einem Schreiben heißt es, man zeige geschlossen Solidarität gegenüber Spanien und man wolle zukünftig auch die Kommunikation in Krisenzeiten stärken. In den vergangenen Tagen hatten mehrere europäische Staats- und Regierungschefs noch die spanische Migrationspolitik in einem gemeinsamen Brief kritisiert. Und Italien etwa hatte vorübergehend das Schengen-Abkommen mit Spanien ausgesetzt. Spanien wiederum hatte einigen EU-Mitgliedstaaten unter anderem vorgeworfen, die Situation politisch auszuschlachten. Heute waren sich die Innenminister der EU-Mitgliedsländer einig darin, dass man den Schutz der Außengrenzen gemeinsam verbessern müsse. Etwa durch die Weiterentwicklung von Frühwarnsystemen. Auch die sozialen Medien wolle man besser im Blick behalten. Falschmeldungen in den sozialen Medien sollen ja dazu beigetragen haben, dass Ende vergangener Woche Zehntausende Migranten in die spanische Exklave Ceuta kamen. EU-Migrations Kommissar Brunner betonte heute in Brüssel nochmal, dass auch Schmuggler eine wichtige Rolle dabei gespielt haben. Mittlerweile hat sich die Lage in Ceuta wieder beruhigt. Die spanische Regierung spricht mittlerweile von rund 72.000 Migranten, die in der spanischen Exklave angekommen waren. Die meisten von ihnen sind wieder nach Marokko zurückgekehrt.
5: Dass es womöglich Warnungen gab, die von den spanischen Diensten und der Guardia Civil ignoriert wurden, diese Vermutung wurde schon vor einigen Tagen geäußert. Inzwischen ist bekannt,

0: marokkanische Regierung hat die spanischen Behörden wohl frühzeitig über verstärkte Migrationsbewegungen Richtung Ceuta informiert. Das melden zumindest die spanische Nachrichtenagentur EFE und weitere Medien unter Berufung auf einen hochrangigen Regierungsvertreter in Rabat. Einzelheiten von unserem Nordafrika-Korrespondenten Stefan Ehlert.
1: Die Warnung sei schon einige Tage vor der tödlichen Tragödie erfolgt. Sie kostete nach bisher vorliegenden Zahlen mehr als 80 Menschen das Leben, die meisten von ihnen ertranken. Die hochrangige Quelle erklärte, dass die marokkanischen Sicherheitskräfte die Menge von mehreren 10.000 Menschen am Donnerstag nicht mehr hätten zurückdrängen können. Ein Eingreifen hätte zu Opfern geführt. Marokko beschäftige rund 20.000 Grenzbeamte entlang seiner gesamten Küste und habe vor Ceuta nicht über ausreichend Kapazitäten verfügt. Marokko arbeite aber in Fragen der Migration vertrauensvoll und erfolgreich mit spanischen Stellen zusammen. So habe man in den vergangenen beiden Jahren rund 160.000 irreguläre Grenzübertritte verhindert. Marokko entstünden dadurch Kosten von umgerechnet rund 500 Millionen Euro im Jahr. Europa finanziere davon nur rund 145 Millionen Euro.
0: Zeitenwende in der Verteidigungspolitik, das könnte unter Umständen auch eine Rückkehr zur allgemeinen Wehrpflicht bedeuten. Vorausgesetzt, die jüngsten Bemühungen um mehr Freiwillige für die Bundeswehr sind nicht von Erfolg gekrönt. Konsequenz, in den Planungsstäben der zuständigen Ministerien wird auch schon über eine mögliche Neuauflage des Zivildienstes nachgedacht. Während die Regierung offenbar schon erste konkrete Schritte plant, warnt die Opposition vor übertriebener Eile und zwangsverordneten Billigjobs im Sozialbereich. Sarah Beham.
2: Das Bundesfamilienministerium will sich vorbereiten, sollte die Wehrpflicht wieder eingeführt werden. Das Ministerium betont, solange es keine Wehrpflicht gibt, braucht es auch keinen Zivildienst. Doch für den Fall der Fälle hat das Bundesfamilienministerium 23 große Sozialverbände abgefragt, darunter Caritas, Diakonie und den Paritätischen Wohlfahrtsverband. Das Ergebnis? Die meisten von ihnen haben schon vor 2011 Zivildienstleistende untergebracht. Und fast alle Verbände sagen, sie wären grundsätzlich bereit, wieder Plätze anzubieten. Für die Verbände sind aber viele Fragen offen. Wie am Ende ein möglicher Zivildienst aussehen könnte, hänge auch davon ab, wie eine Wehrpflicht aussehen würde. Generell befürchten sie aber eine mögliche Konkurrenz zwischen Zivildienstleistenden und Menschen in Freiwilligendiensten. Von der Caritas heißt es, es dürfe keine Dreiklassengesellschaft geben, also Wehr- und Zivildienst gut bezahlt, Freiwillige im Bundesfreiwilligendienst oder im freiwilligen sozialen Jahr dagegen schlecht bezahlt. Nötig sind die Planungen des Bundesfamilienministeriums aufgrund des neuen Wehrdienstgesetzes. Es gilt seit Januar und setzt auf Freiwillige bei der Bundeswehr. Sollten sich nicht genug Freiwillige melden, könnte der Bundestag jedoch eine sogenannte Bedarfswehrpflicht beschließen.
0: Sondersitzung des Innenausschusses zum islamistischen Terroranschlag auf den Berliner CSD heute. Trotz Sommerpause im politischen Berlin haben sich die Sicherheitsexperten der Parteien mehrere Stunden lang mit dem Bundesinnenminister zusammengeschaltet, um über mögliche Versäumnisse im Umgang mit sogenannten Gefährdern sowie über Defizite im Informationsfluss zwischen den einzelnen Behörden zu beraten. Verfolgt hat das Ganze für uns Eva Huber, unsere Korrespondentin im Hauptstadtstudio, die ich vor kurzem gefragt habe, ob es irgendwelche greifbaren Ergebnisse gebracht hat.
3: Nein, greifbare Ergebnisse gibt es nicht so wirklich. Es gab auch ein bisschen Kritik von den Bundestagsabgeordneten, dass viele Fragen nach wie vor offen sind. Da würden sich ja die Ermittlungsbehörden jetzt sagen, ja, wir ermitteln auch noch und müssen weiter schauen. Es ging auch vor allem um einen Informationsaustausch. Das ist ein zentrales Thema, deshalb war es den Bundestagsabgeordneten wichtig, dafür die Sommerpause zu unterbrechen. Vor allem auch deshalb, weil ja jetzt auch über politische Konsequenzen diskutiert wird und man deshalb auch wissen muss, was ist überhaupt der Stand der Ermittlungen.
0: Auch die längste Hitzewelle geht mal vorbei, das ist die gute Nachricht. Die schlechte, jede Hitzewelle hinterlässt ihre Spuren. Und wenn die Wellen immer kürzer hintereinander auftreten, dann sind diese Spuren womöglich dauerhaft. Zurzeit zeigen sehr viele Messstationen im Freistaat beispielsweise niedrige Grundwasserpegel an. Das Landesamt für Umwelt in Augsburg spricht in der Gesamtheit sogar von den mit Abstand niedrigsten Werten der vergangenen 5 Jahre. Die Politik weiß zwar Bescheid über das Problem, reagiert aber offenbar nicht einheitlich, wie Matthias Stadelmann schildert.
4: Unser Wasser ist einem Stresstest ausgesetzt, sagt Umweltminister Thorsten Glauber von den Freien Wählern. Bayern sei aber auf Niedrigwasser vorbereitet. Pegel- und Grundwasserstände würden kontinuierlich überwacht. Auch was die Versorgung der Bevölkerung betrifft, ist Glauber zuversichtlich. Bayern habe kleinräumige, dezentrale Versorgungsstrukturen, Talsperren, Speicher und ein

0: Überleitungssystem von der Donau in den Main. Die öffentliche Trinkwasserversorgung sei gesichert, so Glauber, der auch auf das strategische Zukunftsprogramm Wassersicherheit 2050 verweist. Wir müssen das vorhandene Wasser bestmöglich verteilen, sagt Glauber. Und was ist mit der Grundwasserneubildung? Laut Landesamt für Umwelt tut sich da seit Jahren zu wenig. Von 2003 bis 2025 ergab sich ein mittleres jährliches Defizit von rund 15%. Die Grünen fordern deshalb Maßnahmen. Ursula Sova, Fraktionssprecherin für Baupolitik, meint, dass Regenwasser wieder in den natürlichen Wasserkreislauf in Bayern zurückgeführt werden müsse. Durch massiven Flächenverbrauch und Bodenversiegelung versickere zu wenig. Der meiste Regen fließe direkt in die Kanalisation oder gleich in die Bäche und Flüsse. Der Großteil, so Sova weiter, lande am Ende im Meer und sei damit für die Grundwasserneubildung verloren.
1: Und kein Mangel an Wasser war bei der Schwimm-EM in Paris. Dort hat Florian Wellbrock die Goldmedaille gewonnen. Der 28-Jährige setzte sich über die 10-Kilometer-Distanz im Freiwasser gegen den favorisierten Ungarn David Bethlehem durch. Es ist Wellbrocks erster EM-Titel in dieser Disziplin und auch für ihn selbst, wie er sagt, eine Überraschung. Lars Becker.
2: Was für ein Auftakt für die deutschen Freiwasserschwimmer bei der EM in Paris. Gold und Bronze für Florian Wellbrock und Oliver Klemert über die olympische 10-Kilometer-Distanz. Und was für ein Auftritt von Wellbrock, der vor der EM wegen Erkrankungen und Trainingsausfällen auf Understatement gemacht hatte. Von Beginn an übernahm Wellbrock die Führung, bestimmte das Tempo. In der vorletzten von 8 Runden ließ Wellbrock den Ungarn David Bethlehem und Klemert aufschließen und zwischenzeitlich sogar vorbeiziehen, um Kräfte zu sparen. Dann konterte Wellbrock und schlug souverän als Erster an. Der Olympiasieger und neunmalige Weltmeister erstmal auch Europameister.
3: Das war heute unglaublich hart, gerade jetzt nach der schwierigen Saison. Also das war eine Meisterleistung heute. Rein physisch hätte ich heute eigentlich nicht gewinnen dürfen. Ich glaube, das war eine mentale Meisterleistung. Also ich bin auch emotional ein bisschen mit dabei.
2: Florian Wellbrock angefasst und versöhnt mit der Seine und Paris. Bei den Sommerspielen war er mit den extremen Bedingungen nicht zurechtgekommen. Die waren in einem Nebenarm der Seine diesmal sehr gut. Oliver Klemert, der Überraschungszweite von 2024, hielt sich während des gesamten Rennens in der Spitzengruppe. Bei der Attacke des Olympiadritten Bethlehem ging er mit. Das Trio setzte sich ab. Die drei Medaillengewinner waren frühzeitig klar. Am Ende EM-Bronze für Klemert nach Olympiasilber vor 2 Jahren.
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5: Im Studio Dirk Filzmaier. Ungarn hat ein massives Problem bei seiner Stromversorgung. Knapp die Hälfte der Erzeugung leistet ein einzelnes Atomkraftwerk. Und das wird im Wesentlichen durch das Wasser der Donau gekühlt. Der niedrige Pegel hat jetzt dazu geführt, dass die Stromproduktion beinahe komplett eingestellt werden musste. Das hat auch Auswirkungen auf die Unternehmen in Ungarn. Clemens Fehrenkotte.
6: Es sei sehr knapp gewesen. Wir waren nachts einen Millimeter entfernt, sagte Ungarns Premierminister Peter Modzsor am Nachmittag vor dem Kernkraftwerk Boksch. Derzeit sei nach wie vor eine von 8 Turbinen des AKW in Betrieb. Seit den frühen Morgenstunden, als ein komplettes Abschalten des Kernkraftwerks unmittelbar bevorgestanden habe, sei der Pegelstand inzwischen um 3 Zentimeter gestiegen. Meteorologen seien zuversichtlich, dass ab Donnerstagabend mit erheblichen Niederschlägen in den Einzugsgebieten Österreichs zu rechnen sei. Das könnte die Lage der Donau verbessern. Aber, so der Regierungschef weiter, es gebe keine Garantie dafür, bis tatsächlich Regen falle. Modzsor hatte am Mittag das Kernkraftwerk Boksch besucht, das in normalen Zeiten rund 45% der Energieversorgung Ungarns abdeckt. Weitere knapp 25% werden aus Solarstrom gewonnen, sowie 25% aus Erdgas und Kohle. Vertreter des ungarischen Industrieverbandes warnten inzwischen, zwar könnten die Unternehmen kurzfristig sich weiterhin an die freiwillige Verpflichtung anpassen, den Verbrauch zu reduzieren, doch nach 1 oder 2 Wochen könnten die vorübergehenden Lösungen allmählich erschöpft sein. Dann würden tatsächliche Produktionsreduzierungen für immer mehr Unternehmen unvermeidlich werden.
5: Hohe Kerosinpreise infolge des Irankrieges haben der Lufthansa ein schwieriges zweites Quartal bereitet. Deutlich abzulesen an den Zahlen für das erste Halbjahr, die der Konzern jetzt vorgelegt hat. Das hat auch deutliche Auswirkungen dann auf das Gesamtjahr. Allerdings hat die Lufthansa nicht nur mit den Kerosinpreisen zu kämpfen. Roman Warschauer.
2: Die hohen Öl- und damit Kerosinpreise machen sich deutlich in der Bilanz der Lufthansa bemerkbar. Das geht aus den Zahlen für das zweite Quartal hervor, die der Konzern heute in Frankfurt vorgelegt hat. 750 Millionen Euro mehr musste der Lufthansa-Konzern im zweiten Quartal für Treibstoff ausgeben. Auch die Streiks von Flugbegleitern und Piloten belasteten das Ergebnis. Nach Angaben des Unternehmens mit mindestens 150 Millionen

0: Millionen Euro. Dadurch verringerte sich der Gewinn deutlich gegenüber dem Vorjahr. Im ersten Halbjahr steht unter dem Strich nun sogar ein Verlust von mehr als einer halben Milliarde Euro. Ein Jahr zuvor erzielte die Lufthansa hier noch einen Gewinn. Gleichzeitig sei die Nachfrage nach Flugreisen aber weiterhin robust, heißt es. Die Umsätze konnten gesteigert werden. Wegen der hohen geopolitischen Unsicherheiten, unter anderem wegen des Kriegs im Iran, blickt der Airline-Konzern nicht mehr ganz so optimistisch auf das Gesamtjahr. Mittlerweile wird auch ein insgesamt niedrigerer Gewinn nicht mehr ausgeschlossen. Unsicherheit herrscht zudem über die weitere Entwicklung der Ölpreise. Und auch die Tarifkonflikte sind noch nicht endgültig gelöst, auch wenn aktuell keine kurzfristigen Streiks drohen.
1: Das Gebäude des Hotel Adlon direkt am Brandenburger Tor in Berlin wird möglicherweise verkauft werden. Das Haus gehört einem Fonds mit rund 4000 Eigentümern, überwiegend Privatinvestoren. Der Betreiber des Fonds, die Immobiliengesellschaft Jagdfeld, hat die Eigentümer jetzt dazu aufgefordert, über den Verkauf abzustimmen. Die Anleger seien in einem Lebensalter, heißt es, in dem sie sich von ihren Anteilen trennen wollten. Zur Abstimmung steht offenbar die Frage, ob die Investoren für einen Verkauf stimmen, sollte sich ein Mindestpreis von 280 Millionen Euro erzielen lassen. Mindestens drei Viertel müssen der Frage zustimmen. Für Hotelgäste hätte ein Verkauf vorerst keine Auswirkungen. Das Adlon-Gebäude ist noch für die kommenden 6 Jahre an die Hotelkette Kempinski verpachtet.

0: Die Zeit gleich 17:45.
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0: Und Silke von Weikhoff hat die Nachrichten.
2: EU sichert Spanien Gelder für Ceuta zu. Das hat Migrationskommissar Brunner nach der Dringlichkeitssitzung der EU-Innenminister angekündigt. So sollen operative und finanzielle Nothilfe geleistet werden, um die Außengrenze der EU zu schützen. Außerdem dankte Brunner Spanien dafür, Ordnung wiederhergestellt zu haben. Unterdessen ist die Zahl der Todesopfer laut spanischen Angaben auf mindestens 75 gestiegen. Bundesregierung bereitet Einführung eines neuen Zivildienstes vor. Das Familienministerium hat Verbände und Organisationen befragt, ob sie bei einer Wiedereinführung der Wehrpflicht Zivildienstleistende aufnehmen können. Die große Mehrheit ist bereit, Plätze für Kriegsdienstverweigerer anzubieten. Sollten sich nicht genügend Freiwillige für die Bundeswehr melden, könnte die Wehrpflicht wieder eingeführt werden und mit ihr ein Zivildienst. Bundeskartellamt leitet Verfahren wegen hoher Spritpreise ein. Der Grund dafür ist, dass die Preise von Benzin und Diesel stärker angestiegen sind als der Preis von Rohöl. Nun will das Bundeskartellamt wissen, wie die Raffineriebetreiber den Spritpreis berechnen und ob der Preisanstieg gerechtfertigt ist. Auch der ADAC hatte eine Prüfung durch das Bundeskartellamt gefordert. Für Sessellift am Fellhorn im Allgäu gibt es eine Lösung. Wie die Bergbahnen und der Landesbund für Vogel- und Naturschutz gemeinsam mithalten, hat sich der Seilbahnbetreiber zu weiteren Maßnahmen zugunsten bedrohter Arten verpflichtet. Im Gegenzug zogen die Naturschützer ihre Klage gegen das Projekt zurück. Dadurch kann die Seilbahn im kommenden Winter in Betrieb gehen. Polen fängt russisches Aufklärungsflugzeug ab. Zwar sei der polnische Luftraum nicht verletzt worden, hieß es aus dem Verteidigungsministerium, jedoch musste die polnische Luftwaffe bereits zum dritten Mal binnen weniger Tage einen russischen Aufklärer stoppen. Polen sieht in den Aufklärungsflügen eine gezielte Provokation Moskaus. Das Wetter in Bayern: heiß, dabei sonnig oder locker bewölkt, später örtlich kräftige Gewitter möglich.
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3: mit Nina Pietschmann. Bei der Wehrpflicht setzt die Bundesregierung noch auf Freiwilligkeit. Reichen die Freiwilligen aber nicht aus, wäre auch eine sogenannte Bedarfswehrpflicht möglich. Und das würde wiederum bedeuten, dass auch Einsatzstellen für Kriegsdienstverweigerer bereitstehen müssten. Das heißt, der Zivildienst käme zurück. Wie finden das junge Menschen in Bayern? Maike Vöckersperger hat sich umgehört.
4: Ich würde es halt mit den Bürgern bestimmen, vielleicht so ein bisschen mehr wie in der Schweiz quasi, mit so einer Art Volksabstimmung oder so.
5: Raphael, 18 Jahre alt, zur Zivildienstdebatte. Noch ist nichts entschieden. Der neue Wehrdienst, der Anfang des Jahres gestartet ist, setzt zunächst auf Freiwilligkeit. Andere junge Leute in der Münchner Innenstadt

0: sagen.
1: Den Zivildienst finde ich eigentlich sinnvoll, gerade so in der Zeit heutzutage, wo es überall mangelt an Fachpflegekräften.
2: Wenn ich jetzt Sicherheit hätte, dass ich festes Einkommen bekomme, dann würde es mir schon Spaß machen. Es würde mich interessieren, warum nicht?
3: Ich finde, da sollte jetzt niemand dazu gezwungen sein oder gezwungen sein, es jetzt auf irgendeine bestimmte Zeit zu machen.
0: Ziel ist es, genügend Soldatinnen und Soldaten sowie Reservisten zu gewinnen. Falls es nicht gelingt und der Bundestag eine Bedarfswehrpflicht beschließt, müsste es wegen des Grundrechts auf Kriegsdienstverweigerung auch wieder einen Wehrersatzdienst, also einen Zivildienst geben. Die Vorbereitungen dafür laufen bereits im Hintergrund. Das Bundesfamilienministerium hat Verbände befragt, ob sie Einsatzstellen bereitstellen können. 22 von 23 Organisationen haben grundsätzlich ihre Bereitschaft signalisiert. Die Caritas Bayern reagiert in einem schriftlichen Statement auf die Anfrage, was sie von den Ideen halten, wie folgt.
4: Damit mehr junge Menschen zu sozialen Diensten an der Gesellschaft oder zum Wehrdienst finden, braucht es keine Rückkehr zur alten Wehrpflicht oder eine allgemeine Dienstpflicht für alle.
0: Die Caritas Bayern setzt stattdessen auf einen Rechtsanspruch auf Freiwilligendienst. Die Erfahrung zeige, junge Menschen engagieren sich, wenn die Rahmenbedingungen stimmen. Wichtig hierfür wäre gute Beratung und sinnvolle Tätigkeiten. Auch die Diakonie Bayern hält soziales Engagement für wichtig, warnt aber vor falschen Erwartungen. Daniel Wagner, der Pressesprecher der Diakonie Bayern, sagt:
5: Einen Zivildienst wieder aufzubauen, so oder in einer ähnlichen Form, das geht nicht von heute auf morgen. Das geht auch nicht innerhalb eines halben Jahres. Wir hatten zu Hochzeiten in Bayern, allein bei der Diakonie, 2000 Zivildienstleistende. Das sind junge Menschen, die ein Recht und einen Anspruch haben, fachlich begleitet zu werden.
0: Bis zur Aussetzung der Wehrpflicht gab es allein in Bayern rund 14.000 Zivildienststellen. Viele wurden später in Einsatzstellen des Bundesfreiwilligendienstes umgewandelt. Heute leisten dort rund 3.000 Menschen ihren Dienst. Für die Diakonie ist deshalb entscheidend, dass junge Menschen nicht nur Arbeitskräfte sind.
5: Es ist aus unserer Sicht immer ein Lernfeld für junge Menschen und das darf bei der ganzen Debatte bitteschön nicht außer Acht gelassen werden.
0: Ob es tatsächlich wieder einen verpflichtenden Zivildienst geben wird, ist offen. Klar ist aber schon jetzt, die Debatte dreht sich längst nicht nur um Sicherheitspolitik, sondern auch darum, wie sich junge Menschen künftig für die Gesellschaft engagieren sollen.
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8: Das Fürstentum Liechtenstein gilt als einer der verschwiegensten Finanzplätze Europas. Umso tiefer sitzt der Schock bei Regierung und Behörden, dass ausgerechnet ihr Land jetzt zum Ziel eines groß angelegten Hackerangriffs geworden ist. Etwa 31.000 Datensätze von Unternehmen, Stiftungen und Treuhandgesellschaften wurden Ende Juli illegal abgezweigt. Die Daten gehörten zu einem staatlichen Register, das dem Kampf gegen Geldwäsche und gegen Terrorfinanzierung dient. Heute hat die Regierung in Vaduz neue Einzelheiten bekannt gegeben. Thomas Wagner.
9: Die Fragen aller Fragen im Fürstentum Liechtenstein lautet:
10: Was ist passiert?
9: So Liechtensteins Regierungschefin Brigitte Haas, die nun mit weiteren Details über den zurückliegenden Datenklau für reichlich Verwunderung sorgte. Denn die 31.000 illegal heruntergeladenen Datensätze enthalten Angaben über sogenannte wirtschaftlich berechtigte Personen, heißt über Personen, die hinter den ansonsten anonymen Stiftungen, Treuhandgesellschaften und Unternehmen stehen. Der Server, auf dem diese Datensätze abgespeichert waren, sei nach allen Regeln der Datenschutzkunst abgesichert gewesen und trotzdem.
11: Der Hacker hat es geschafft, einen Weg zu finden, um genau das zu tun.
9: Der oder die Hacker haben die Datensätze so abgesaugt wie ein Staubsauger offen herumliegende Brotkrümel, musste Fabian Schmid zugeben. Er ist Chef des Amtes für Informatik bei der liechtensteinischen Landesregierung. Die Datensätze, so hieß es auf einer Medienkonferenz, seien nicht in einem einzigen Schub en bloc heruntergeladen worden, sondern vielmehr jeder für sich schön nacheinander um die 31.000 Mal. Das muss Stunden gedauert haben, hieß es vor Medienvertretern. Wie so etwas geschehen konnte, Schulterzucken, Fassungslosigkeit bei den Verantwortlichen. Die Untersuchungen laufen demnach auf Hochtouren. Von einer heißen Spur, die zur Ermittlung der Datendiebe führen könnte, war vor den Medienvertretern nicht die Rede. Fragen über den möglichen Image-Schaden für den Finanzplatz Liechtenstein parierte Regierungschefin Haas eher ausweichend. Sie wies allerdings darauf hin, dass die entwendeten Datensätze nur Basisinformationen wie Namen, Wohnsitze und Geburtsdatum jener Personen enthielten, die hinter den jeweiligen Stiftungen und Treuhandgesellschaften stehen.
10: Keine jedwelchen finanziellen Daten sind dort drin enthalten.
9: Heißt keine Bankdaten oder Kontostände beispielsweise. Aus Sicht der liechtensteinischen Regierungschefin ist der zurückliegende Datendiebstahl nicht nur ein Cyberangriff auf das kleine Fürstentum am Rande der Alpen. Vielmehr handele es sich um eine Attacke auf das europäische Rechtssystem insgesamt, so Regierungschefin Brigitte Haas.
10: Der Angriff auf uns, auf dieses Verzeichnis, ist deshalb auch ein Angriff auf internationale Compliance-Standards.
9: Ein Angriff, den man keineswegs als Kavaliersdelikt abtun könnte. Hier handelt es sich um einen hochkriminellen Akt und den müsse man nun mit allem Nachdruck aufklären.
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12: Mit Michael Küster. Der FC Bayern München macht in diesen Tagen Werbung in eigener Sache. Aktuell ist der deutsche Fußballrekordmeister auf Asientour. Und heute Nachmittag gab es im ersten Test auch gleich einen Sieg. Taufik Halil.
13: Im ersten Test auf der Asienreise gegen Jeju, einen südkoreanischen Erstligisten, der bereits voll in der Saison steht, gewinnen die Bayern mit 2:1. Die Tore allerdings nicht durch irgendwelche ganz Bekannten, sondern in der ersten Hälfte machen Felipe Chavez für den FC Bayern und Bastian Asomo, ein 16-Jähriger, die zwei Treffer, die dann am Ende auch alles sind bei einem Gegentor der Koreaner. Die Münchner zu Beginn erstmal mit ganz vielen Ersatzspielern, kaum jemand aus der ersten Mannschaft drin. Maximal noch ein Jonas Urbik, vielleicht ein Tom Bischoff und Min-jae Kim darf sich auch den Koreanern zeigen. Ansonsten dann in der zweiten Hälfte das große Wechseln. Kimmich und Diaz und Co. kommen rein. Die Bayern dann mit mehr Zugriff, vielleicht auch deswegen kein weiterer Treffer für die Koreaner. Jetzt geht's weiter nach Hongkong. Da wartet am Freitagabend ein weiteres Testspiel auf die Bayern. Dann allerdings gegen einen absolut hochkarätigen Gegner, nämlich Aston Villa. Und die haben zuletzt die Europa League gewonnen. Also da dürften dann auch die großen Namen etwas mehr auf dem Platz stehen.
12: Sind wir gespannt, was dabei rauskommt. Die Kritik lässt unterdessen nicht nach an FIFA-Boss Gianni Infantino nach seinen, ja man muss sagen, mittlerweile geplatzten Investorenplänen der Fußball-Weltmeisterschaft. Und neuerdings gibt es jetzt auch Kritik aus dem eigenen Haus, nämlich aus der FIFA. Marc Eschweiler.
14: In die lange Liste der Kritiker des Investorendeals der FIFA reiht sich jetzt auch Arsène Wenger ein. Die frühere Arsenal-Trainer-Ikone teilte mit, dass er an dem Plan nicht beteiligt gewesen sei und erst aus der Presse davon erfahren habe. Deshalb sehe er sich zu dieser Klarstellung gezwungen. Der mittlerweile 67-jährige Wenger arbeitet seit Jahren als Direktor der Abteilung für globale Fußballentwicklung beim Weltverband. In seinem Statement schrieb er weiter, dass die Entscheidung, das Projekt zurückzuziehen, absolut notwendig und unumstritten gewesen sei. Die Kritik von Wenger folgt dem Rücktritt von Infantinos leitendem Berater Carlos Cordero sowie der Äußerung von FIFA-Generaldirektor Kevin Lamour, der die Mitarbeiter des Weltverbandes vom Präsidenten getäuscht sah. Das umstrittene Investorenvorhaben gilt als Alleingang und Hinterzimmerdeal von Infantino. Der FIFA-Präsident hatte versucht, Anteile an der Fußball-WM und an anderen FIFA-Turnieren an Investoren zu verkaufen. Weltweit hatte es heftigen Widerstand gegeben. Zahlreiche europäische Verbände zogen daraufhin ihre Unterstützung für eine Wiederwahl Infantinos im März des kommenden Jahres zurück.
12: Was für ein Auftakt heute bei den Freiwasserwettbewerben der Schwimm-Europameisterschaft in Paris. Florian Wellbrock gewinnt Gold über die 10 Kilometer und er ist damit zum allerersten Mal Europameister. Lars Becker.
15: Von Beginn an übernahm Wellbrock die Führung, bestimmte das Tempo. In der vorletzten von 8 Runden ließ Wellbrock den Ungarn David Bethlehem und Clement aufschließen und zwischenzeitlich sogar vorbeiziehen, um Kräfte zu sparen. Dann konterte Wellbrock und schlug souverän als Erster an. Der Olympiasieger und neunmalige Weltmeister, erstmals auch Europameister.
16: Das war heute unglaublich hart, gerade jetzt nach der schwierigen Saison. Also das war eine Meisterleistung heute.
15: Florian Wellbrock angefasst und versöhnt mit der Seine und Paris. Bei den Sommerspielen war er mit den extremen Bedingungen nicht zurechtgekommen. Die waren in einem Nebenarm der Seine diesmal sehr gut. Oliver Clement, der Überraschungszweite von 2024, hielt sich während des gesamten Rennens in der Spitzengruppe. Bei der Attacke des Olympiadritten Bethlehem ging er mit. Das Trio setzte sich ab. Die drei Medaillengewinner waren frühzeitig klar. Am Ende EM-Bronze für Clement nach Olympiasilber vor 2 Jahren.
17: Ich wollte jetzt hier eine Medaille gewinnen. Über die 10 Kilometer war jetzt erstmal ein guter Start in die EM. Podium zusammen mit Florian und mit David ist auch sehr schön. Wir sind alle gut befreundet.
12: Bei den 10 Kilometer der Frauen waren keine deutschen Starterinnen dabei. Gold ging am späten Nachmittag an die Italienerin Tadiucci.
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8: Viel los auf den Fernstraßen in Bayern. Wir beginnen mit der A7 Würzburg Richtung Fulda zwischen Wasserlosen und Bad Kissingen in Obertulba. Inzwischen 12 Kilometer Stau. A9 München Richtung Nürnberg, zwischen Manching und Denkendorf 12 Kilometer stockender Verkehr. A9 Nürnberg

Berlin, zwischen Laufersbruck und Schneitach, ein Unfall, dort ist die linke Spur blockiert. A9 Nürnberg Richtung München, zwischen Manching und Dreieck Holledau, 5 Kilometer Stau. A93 Regensburg Richtung Weiden, zwischen Ponholz und Schwandorf Süd, 5 Kilometer Stau an einer Baustelle. A99 Westumfahrung München Richtung Lindau, zwischen Neuherberg und dem Dreieck Allach, 8 Kilometer stockend. B20 Straubing Richtung Pilsen, zwischen Aschau und Ausfahrt Stallwang, ein Unfall. Und B471 Garching Richtung Fürstenfeldbruck, zwischen Oberschleißheim und Karlsfeld, nochmal 2 Kilometer Stau. Das Wetter in Bayern. Die kommende Nacht wird teils klar, teils bewölkt. In Teilen Frankens und anfangs auch im Norden Schwabens fällt gebietsweise Regen. Auch einzelne kräftige Gewitter sind möglich. Es kühlt ab auf 22 bis 16 Grad. Auch morgen wieder mehr Sonne als Wolken, so wie heute. Im Tagesverlauf einzelne örtlich kräftige Schauer und Gewitter, vor allem im Süden. Das Ganze bei maximal 29 bis 36 Grad. Und die weiteren Aussichten. Am Donnerstag von den Alpen bis nach Niederbayern Schauer und Gewitter. Überall sonst bleibt es trocken, vor allem in Franken scheint öfter die Sonne. Der Freitag schließlich bringt an den Alpen und am Inn vereinzelt Regen und Gewitter. Sonst bleibt es trocken mit Sonne und Wolken im Wechsel. Die Temperaturen dazu am Donnerstag nur noch 24 bis 31 Grad, am Freitag maximal 29 Grad.

0: Jetzt ist es 18 Uhr.
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0: Spanien kann nach dem Migrantenansturm auf seine Exklave Ceuta in Nordafrika mit der Unterstützung der Europäischen Union rechnen. Die Innenminister haben dem Land praktische und finanzielle Nothilfe versprochen. Außerdem, in Bayern trocknen die Böden immer mehr aus. Die Behörden sprechen von einer deutlich angespannten Grundwassersituation. Und die Landtags-SPD verlangt von der Staatsregierung Aufklärung über eine umstrittene und sündhaft teure Homöopathie-Studie. Im Studio ist Oliver Fritzl. Einen schönen guten Abend. Mindestens 75 Tote, gegenseitige Vorwürfe und verstärkte Grenzkontrollen. Der Ansturm zehntausender Migranten von Marokko auf die spanische Nordafrika-Exklave Ceuta hat einen Streit innerhalb der EU ausgelöst. Etliche Mitgliedsländer haben Spanien vorgeworfen, es sei für die Krise in Ceuta mitverantwortlich. Heute nun haben die Innenminister der EU über den Ansturm und die Folgen gesprochen und versöhnlichere Töne angeschlagen. Tenor, der Schutz der Außengrenze gehe alle Mitgliedsländer etwas an. Wie man zu dieser Erkenntnis nun gelangt ist, berichtet Jean-Marie Magron aus Brüssel.
2: These past few days were, I would say, a test of our European resilience on the one hand and of the security of our external.
3: Die vergangenen Tage waren, so EU-Innenkommissar Brunner, einerseits ein Test für die europäische Widerstandsfähigkeit und für die Sicherheit der Außengrenzen. Europa habe diesen Test bestanden.
2: The integrity of the Schengen area was preserved.
3: Die Integrität des Schengen-Raums wurde gewahrt, so Brunner.
2: And there was, of course, full solidarity with Spain around the table.
3: Und natürlich habe am Tisch mit den 27 EU-Innenministern volle Solidarität mit Spanien geherrscht. Etwas überraschend, wo doch noch vor wenigen Tagen 22 Mitgliedsländer, darunter auch Deutschland, in einem Brief genau eben Spanien für seine Migrationspolitik kritisiert hatten. Madrids Innenminister Fernando Grande Marlaska zeigt sich zufrieden. Keine Einwände, keinerlei gegenteilige Erklärungen, sondern vielmehr eine Anerkennung der Wirksamkeit und der von Spanien geleisteten Arbeit. Von 72.000 Personen, die illegalerweise in der spanischen Exklave Ceuta waren, haben 70.000 Spanien wieder verlassen. Trotzdem sagt der Vorsitzende der Europäischen Volkspartei Manfred Weber,
4: Europa muss in der Lage sein, die Grenzen zu sichern. Und das, was die Bilder von Ceuta vermittelt haben, ist eben Kontrollverlust. Der ist nicht akzeptabel und das muss auch Spanien klar signalisiert bekommen.
3: Weber fordert deshalb, dass in Ausländern

0: Ausnahmefällen wie in Ceuta im Zweifel nicht mehr das Mitgliedsland das Sagen hat, sondern die europäische Grenzschutzagentur Frontex die Kontrolle übernimmt.
1: Es kann nicht sein, dass einzelne Regierungen darüber entscheiden, ob unsere Außengrenze sicher ist. Das muss Europa gemeinsam entscheiden.
0: Dem widerspricht der SPD-Europaabgeordnete René Repasi.
2: Wenn Frontex einen Fehler macht, dann müssen sie dem Europäischen Parlament gegenüber keine Rechenschaft leisten. Und ich halte es für falsch, dass die Ausübung öffentlicher Gewalt ohne parlamentarische Kontrolle stattfinden kann.
0: Europa war sich in den vergangenen Tagen nicht einig. Vereinzelte Länder, Italien, Dänemark und Finnland, hatten sogar den Ausschluss Spaniens aus dem Schengen-Raum in Erwägung gezogen, weil das Land durch seine Politik angeblich Einwanderer nach Europa locke.
3: Die Vorwürfe gegen Spanien sind nicht stichhaltig,
0: sagt der Migrationsexperte Gerald Knaus.
3: Die Legalisierung von in Spanien arbeitenden, vor allem Südamerikanern, 90% sind aus Lateinamerika, wurde im Januar beschlossen. Das war die 7. solche Legalisierung in Spanien in den letzten Jahrzehnten. Und nach den vorherigen Legalisierungen ist die Zahl der irregulär kommenden Migranten nie gewachsen. Und auch diesmal, vom Januar bis Juli, ist sie nicht gewachsen. Also, wer da einen Zusammenhang herstellt, muss erklären, warum.
0: Knaus betont außerdem, im gesamten letzten Jahr kamen nach Spanien so viele irreguläre Zuwanderer wie 2015 in nur einer Woche von der Türkei nach Griechenland. Statt sich untereinander zu streiten, müsse Europa konstruktive Gespräche mit Drittstaaten wie eben Marokko führen.
4: Die EU-Staaten wollen nach ihrem Streit über die Migrationskrise in Ceuta künftig geschlossener auftreten. Das war ein Bericht von Jean-Marie Magro. Die Bundesregierung rekrutiert seit Jahresbeginn auf freiwilliger Basis neue Soldatinnen und Soldaten. Sollten sich aber nicht genügend finden und die Wehrpflicht reaktiviert werden, bräuchte es für Verweigerer auch wieder einen Zivildienst. Die Bundesregierung hat jetzt bestätigt, dass sie erste Schritte in die Wege leitet. Sie hat in den vergangenen Monaten bei mehr als 20 großen Verbänden und Organisationen vorgefühlt, welche Kapazitäten die zur Verfügung stellen könnten. Die Einzelheiten hat Sarah Biham.
5: Das Bundesfamilienministerium will sich vorbereiten, sollte die Wehrpflicht wieder eingeführt werden. Das Ministerium betont, solange es keine Wehrpflicht gibt, braucht es auch keinen Zivildienst. Doch für den Fall der Fälle hat das Bundesfamilienministerium 23 große Sozialverbände abgefragt, darunter Caritas, Diakonie und dem Paritätischen Wohlfahrtsverband. Das Ergebnis? Die meisten von ihnen haben schon vor 2011 Zivildienstleistende untergebracht. Und fast alle Verbände sagen, sie wären grundsätzlich bereit, wieder Plätze anzubieten. Für die Verbände sind aber viele Fragen offen. Wie am Ende ein möglicher Zivildienst aussehen könnte, hänge auch davon ab, wie eine Wehrpflicht aussehen würde. Generell befürchten sie aber eine mögliche Konkurrenz zwischen Zivildienstleistenden und Menschen in Freiwilligendiensten. Von der Caritas heißt es, es dürfe keine Dreiklassengesellschaft geben, also Wehr- und Zivildienst gut bezahlt, Freiwillige im Bundesfreiwilligendienst oder im freiwilligen sozialen Jahr dagegen schlecht bezahlt. Nötig sind die Planungen des Bundesfamilienministeriums aufgrund des neuen Wehrdienstgesetzes. Es gilt seit Januar und setzt auf Freiwillige bei der Bundeswehr. Sollten sich nicht genug Freiwillige melden, könnte der Bundestag jedoch eine sogenannte Bedarfswehrpflicht beschließen.
4: Wochenlange Hitze, kaum Regen. Die Folgen, die sind in Bayern deutlich spür- und sichtbar. In vielen Regionen ist die Waldbrandgefahr hoch bis sehr hoch. Auch an den bayerischen Seen machen sich die Auswirkungen von Hitze und Trockenheit bemerkbar. Weil der Wasserstand des Starnberger Sees derzeit so niedrig ist, ist die Schifffahrt dort eingeschränkt. Auch die Grundwasserstände sind niedrig, und zwar an mehr als 3/4 der Messstellen im Freistaat. Wie die Staatsregierung die Lage einschätzt, berichtet Matthias Stadelmann aus dem BR24-Team.
6: Unser Wasser ist einem Stresstest ausgesetzt, sagt Umweltminister Thorsten Glauber von den Freien Wählern. Bayern sei aber auf Niedrigwasser vorbereitet. Pegel- und Grundwasserstände würden kontinuierlich überwacht. Auch was die Versorgung der Bevölkerung betrifft, ist Glauber zuversichtlich. Bayern habe kleinräumige, dezentrale Versorgungsstrukturen, Talsperren, Speicher und ein Überleitungssystem von der Donau in den Main. Die öffentliche Trinkwasserversorgung sei gesichert, so Glauber, der auch auf das strategische Zukunftsprogramm Wassersicherheit 2050 verweist. Wir müssen das vorhandene Wasser bestmöglich verteilen, sagt Glauber. Und was ist mit der Grundwasserneubildung? Laut Landesamt für Umwelt tut sich da seit Jahren zu wenig. Von 2003 bis 2025 ergab sich ein mittleres jährliches Defizit von rund 15%. Die Grünen fordern deshalb Maßnahmen. Ursula Sowa, Fraktionssprecherin für Baupolitik, meint, dass Regenwasser wieder in den natürlichen Wasserkreislauf in Bayern zurückgeführt werden müsse. Durch massiven Flächenverbrauch und Bodenversiegelung versickere zu wenig. Der meiste Regen fließe direkt in die Kanalisation oder gleich in die Bäche und Flüsse. Der Großteil, so Sowa weiter, lande am Ende im Meer und sei damit für die Grundwasserneubildung verloren.
4: Die Hitze zwingt derzeit auch einige Energieerzeuger in Europa in die Knie. In Serbien zum Beispiel produzieren zwei Wasserkraftwerke nur noch auf Sparflamme, weil die Donau wenig Wasser führt. Und in Ungarn ist das einzige Atomkraftwerk des Landes, Pogs, im Minimalbetrieb, was zu erheblichen Lücken in der Stromproduktion führt. Es bezieht sein Kühlwasser aus der Donau und stand kurz vor dem kompletten Shutdown. Clemens Wehrenkotte berichtet.
7: Es sei sehr knapp gewesen. Wir waren nachts einen Millimeter entfernt, sagte Ungarns Premierminister Peter Modzsor am Nachmittag vor dem Kernkraftwerk Pogs. Derzeit sei nach wie vor eine von 8 Turbinen des AKW in Betrieb. Seit den frühen Morgenstunden, als ein komplettes Abschalten des Kernkraftwerks unmittelbar bevorgestanden habe, sei der Pegelstand inzwischen um 3 Zentimeter gestiegen. Meteorologen seien zuversichtlich, dass ab Donnerstagabend mit erheblichen Niederschlägen in den Einzugsgebieten Österreichs zu rechnen sei. Das könnte die Lage der Donau verbessern. Aber, so der Regierungschef weiter, es gebe keine Garantie dafür, bis tatsächlich Regen falle. Modzsor hatte am Mittag das Kernkraftwerk Pogs besucht, das in normalen Zeiten rund 45% der Energieversorgung Ungarns abdeckt. Weitere knapp 25% werden aus Solarstrom gewonnen, sowie 25% aus Erdgas und Kohle. Vertreter des ungarischen Industrieverbandes warnten inzwischen, zwar könnten die Unternehmen kurzfristig sich weiterhin an die freiwillige Verpflichtung anpassen, den Verbrauch zu reduzieren, doch nach 1 oder 2 Wochen könnten die vorübergehenden Lösungen allmählich erschöpft sein. Dann würden tatsächliche Produktionsreduzierungen für immer mehr Unternehmen unvermeidlich werden.
4: Die Wirkung von homöopathischen Mitteln gilt in der Wissenschaft als unbelegt. Dennoch hat der Bayerische Landtag auf Initiative von CSU, Freien Wählern und Grünen vor einigen Jahren eine Studie in Auftrag gegeben. Wissenschaftler der TU München sollten herausfinden, ob Homöopathie zum Beispiel gegen hartnäckige Blasenentzündungen hilft. Rausgekommen ist dabei, was man schon wusste. Die Landtags-SPD übt jetzt deutliche Kritik und verlangt von der Staatsregierung Aufklärung. Peter Queton berichtet.
8: Über 600.000 Euro hat die Studie gekostet und sollte prüfen, ob homöopathische Arzneimittel dazu beitragen können, die Gabe von Antibiotika zu reduzieren. Durchgeführt werden sollte die Studie an 240 Patientinnen, die unter wiederkehrenden Harnwegentzündungen litten. Trotz zahlreicher Werbemaßnahmen wie Plakate, Flyer und Infoscreen fanden sich am Ende nur 40 Probandinnen, die je zur Hälfte Globuli oder Placebos bekamen. Das vor kurzem bekannt gegebene Ergebnis: Die Studie konnte keine Belege erbringen, dass die prophylaktische Gabe von homöopathischen Arzneimitteln der Gabe eines Placebos überlegen war. Für SPD-Gesundheitsexpertin Waldmann ist das herausgeschmissenes Geld. Sie möchte wissen, warum der Landtag diesen fragwürdigen Forschungsauftrag durchsetzen konnte und damit, laut Waldmann, die Leitlinien zur Sicherung guter wissenschaftlicher Praxis unterlaufen hat. Auch will sie wissen, wieso die Ethikkommission der Beauftragten TUM zugestimmt hat, obwohl sich ihre Mitglieder angeblich einig waren, dass Homöopathie unwirksam ist. Schließlich will Waldmann auch erfahren, woher die von der Staatsregierung angegebenen Eigenmittel stammten, mit denen die Anwerbekampagne finanziert wurde.
4: Durch den Iran-Krieg sind andere Krisen und Konflikte in der Region aus dem öffentlichen Blickfeld geraten. Das heißt aber nicht, dass sich dort nicht weiterhin unfassbare menschliche Tragödien abspielen. So gilt im Gaza-Krieg seit knapp einem Jahr eine Waffenruhe, immer noch aber werden tausende Tote unter den Trümmern vermutet. Mehr als 100 von ihnen wurden jetzt geborgen und beigesetzt. Aus Tel Aviv, Jörg Poppendiek.
9: Im Gazastreifen sind heute mehr als 112 Menschen beigesetzt worden. Sie waren im November 2023 bei einem israelischen Luftangriff auf einen Wohnblock getötet worden. Der von der Terrororganisation Hamas kontrollierte Zivilschutz berichtet, dass die Leichen am vergangenen Wochenende geborgen wurden. Unter den Toten sollen auch 40 Kinder und 30 Frauen sein. Mehr als 150 Menschen werden noch unter den Trümmern vermisst. An der Trauerfeier haben mehrere hundert Menschen teilgenommen. Der von US-Präsident Trump ins Leben gerufene Friedensrat hat inzwischen den möglichen Fahrplan für ein Abkommen für den Gazastreifen konkretisiert. In einer Mitteilung heißt es, der vollständige Abzug der israelischen Armee hinter die gelbe Linie werde erst erfolgen, wenn die Hamas ihre Waffen vollständig abgegeben habe. Das klang am vergangenen Freitag noch anders. Da war von einem parallelen, schrittweisen Prozess die Rede. Israel sollte sich zurückziehen, während die Entwaffnung der Hamas voranschreitet. Ein ranghoher israelischer Regierungsvertreter hatte zuvor mitgeteilt, dass Israel einen Rückzug seiner Truppen aus dem Gazastreifen ablehnt und auch seine Angriffe in dem Gebiet nicht einstellen wird.
4: In der Demokratischen Republik Kongo verbreitet sich das gefährliche Ebola-Virus schneller als jemals zuvor. Alle Hoffnungen ruhen jetzt auf neuen Impfstoffen. Besonders schlimm für die Seuchenbekämpfung ist gerade, dass viele Patienten die Behandlungszentren schon gar nicht mehr erreichen. Sie sterben daheim und stecken Angehörige und Freunde auf diese Weise noch mit an. Aus Genf, Thomas Wagner.
10: 3.748 bestätigte Ebola-Fälle, bei denen 1.657 Menschen zu Tode gekommen sind. Diese Zahlen nannte am Vormittag Wassim Murphy von der Weltgesundheitsorganisation WHO vor Medienvertretern in Genf. Dies sei der größte Ebola-Ausbruch im Kongo überhaupt, so Wassim Murphy, und ein derart steiler Anstieg der Fallzahlen wie im Kongo sei kaum mehr unter Kontrolle zu halten, zumal um die 17.000 weitere Verdachtsfälle unter Beobachtung stünden. Langfristige Abhilfe verspricht sich die WHO von der Entwicklung sogenannter RNA-basierter Impfstoffe, die im Prinzip so ähnlich funktionieren wie Impfstoffe gegen Corona. Hier gäbe es zwei vielversprechende Projekte. Bis aber erste verlässliche Ergebnisse vorliegen, dauere es noch Monate, so Wassim Murphy von der Weltgesundheitsorganisation.

0: Es ist 18.15 Uhr.
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0: Silke von Walkow mit dem Nachrichtenüberblick.
2: EU-Staaten wollen künftig bei Migrationskrisen geschlossener auftreten. Das vereinbarten die Innenminister bei einer Sondersitzung zum Ansturm auf die spanische Exklave Ceuta. Danach hatten die EU-Staats- und Regierungschefs die spanische Migrationspolitik kritisiert. Heute lobten die Innenminister ausdrücklich, wie schnell die spanischen Behörden die Lage in Ceuta bewältigt hätten. Sozialverbände reagieren skeptisch auf Pläne für neuen Zivildienst. Der Sozialverband Deutschland hält es für wichtiger, das Ehrenamt zu stärken. Die Caritas verwies darauf, dass ein solcher Dienst nicht die Personalprobleme sozialer Einrichtungen lösen kann. Zuvor hatte das Bundesfamilienministerium bestätigt, dass es große Verbände gefragt hatte, ob sie Kapazitäten für Zivildienstleistende hätten. Falls die Wehrpflicht nötig werden sollte, müsste es auch einen Zivildienst geben. Grüne sehen offene Fragen nach Anschlag auf Berliner CSD. Der innenpolitische Sprecher Emmerich verlangte von Innenminister Dobrindt, alle Fakten zu dem Anschlag zur Verfügung zu stellen. Eine Sondersitzung des Innenausschusses hat aus seiner Sicht keine Antwort darauf gegeben, warum der mutmaßliche Täter auf freiem Fuß war. Er war von der Polizei als Gefährder eingeschätzt worden. Österreich verzeichnet Hitzerekord. In Wien wurden am Nachmittag 41 Grad gemessen. Damit wurde der bisherige österreichische Rekord aus dem Jahr 2013 übertroffen. Damals wurden in Deutsch-Altenburg in Niederösterreich 40,5 Grad registriert. Italienische Müllabfuhr findet Millionen Lottoschein. Die Gewinnerin hatte den Schein weggeworfen und erst im Nachhinein erfahren, wie wertvoll er war. Sie wandte sich an die Müllabfuhr, die das Fahrzeug ausfindig machen konnte, das ihren Müll abgeholt hatte. Wegen möglicherweise gefährlicher oder giftiger Abfälle musste eine Spezialfirma die Suche nach dem Schein übernehmen. Das Wetter in Bayern. Für Teile Schwabens gibt es eine Warnung vor schwerem Gewitter.
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3: mit Nina Pietschmann. Kommt mit einer möglichen Wehrpflicht auch der Zivildienst zurück? Darüber wird momentan wieder diskutiert. Sie haben es gerade auch in den Nachrichten gehört. Und viele junge Menschen fragen sich, was das für sie bedeuten würde. Die Wohlfahrtsverbände sagen, möglich wäre ein neuer Zivildienst nur mit Vorbereitung. Maike Vöckersperger mit Stimmen aus Bayern.
4: Bis zur Aussetzung der Wehrpflicht im Jahr 2011 gehörte der Zivildienst für viele soziale Einrichtungen in Bayern zum Alltag. Rund 14.000 Zivis waren im Einsatz. Die Caritas Bayern sieht in sozialem Engagement großes Potenzial, setzt aber auf einen Ausbau der Freiwilligendienste statt auf eine allgemeine Dienstpflicht. Sollte der

0: Ob es tatsächlich wieder einen verpflichtenden Zivildienst geben wird, ist offen. Für die Wohlfahrtsverbände in Bayern steht aber fest, ohne ausreichend Einsatzstellen und Fachkräfte für die Anleitung junger Menschen wäre ein Neustart nicht zu stemmen.
1: Wer im August mit der Bahn von München nach Salzburg reisen möchte, sollte Geduld mitbringen. Wegen umfangreicher Bauarbeiten im Netz Chiemgau-Inntal kommt es zu verschiedenen Fahrplanänderungen, Zugausfällen und Schienenersatzverkehr. Betroffen sind gleich mehrere Strecken, berichtet Merit Reh.
2: Ab Montag, den 17. August, wird bis Freitag, den 21. August, auf der Bahnstrecke zwischen München und Salzburg gebaut. Für Fahrgäste bedeutet das, zwischen Rosenheim und Bergen, Übersee bzw. Freilassing, fahren Ersatzbusse statt Züge. Auf dem Abschnitt bis Salzburg wiederum fallen einzelne Verbindungen aus oder fahren zu geänderten Zeiten. Betroffen ist auch die Strecke Holzkirchen-Rosenheim. Außerdem beginnen zwischen Grafing Bahnhof und Rosenheim bereits am Montag, den 10. August, Bauarbeiten mit nächtlichen Einschränkungen. Es fahren teilweise Busse statt Züge und es kann zu Zugausfällen und abweichenden Abfahrtszeiten kommen. Die Bayerische Regiobahn empfiehlt, vor der Reise einen Blick in die Sonderfahrpläne zu werfen. Auf der Webseite gibt es außerdem einen Baustellen-Newsletter. Zudem weist sie darauf hin, dass kurzfristige Änderungen oder verlängerte Bauarbeiten nicht immer sofort in den elektronischen Verbindungssuchen angezeigt werden.
1: Zum zweiten Mal innerhalb einer Woche haben Jugendliche einen Stein von einer Fußgängerbrücke in Würzburg geworfen. Wie die Polizei heute mitteilte, warfen am Wochenende zwei 13-Jährige einen über 3 Kilo schweren Stein aus in Richtung eines Obdachlosen. Der 51-Jährige blieb unverletzt. Die Polizei hat die Jugendlichen noch vor Ort angetroffen und ihren Erziehungsberechtigten übergeben. Auch das Jugendamt wurde eingeschaltet. Schon vorletztes Wochenende war es an derselben Brücke zu einem ähnlichen Vorfall durch einen bislang unbekannten Jugendlichen gekommen. Die Kripo Würzburg hat die Ermittlungen übernommen. 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
4: Darf der Staat einem Bürger Eigentum wegnehmen? Das Haus, den Acker, die Fabrik? Und wenn ja, zu welchen Bedingungen? In Rechtsordnungen, wie wir sie haben und kennen, ist das eine der heikelsten Fragen überhaupt. Und in Südafrika ist diese Frage sogar noch heikler. Das allermeiste Agrarland gehört dort noch immer den Weißen. Der in Südafrika gerade tobende Rechtsstreit über ein Enteignungsgesetz ist also auch ein Streit über Rassismus, Apartheid und die Frage, wieso die Profiteure der Rassentrennung noch immer viel reicher sind als die Opfer. Stefan Überbach.
5: Es ist eins der heikelsten Gesetze in der Geschichte des demokratischen Südafrika. Der sogenannte Expropriation Act, der es dem Staat erlaubt, Grundbesitzer in bestimmten Fällen ohne Entschädigung zu enteignen. Schon lange laufen Kritiker dagegen Sturm. Geklagt haben verschiedene Bürgerrechtsgruppen, Lobbyverbände und die Partei Democratic Alliance, DA, die seit 2 Jahren Teil der Regierungskoalition ist. Der DA-Abgeordnete Bonginkosi Madikizela erklärt, warum.
6: The current Expropriation Act is not constitutional.
5: Das derzeitige Enteignungsgesetz ist nicht verfassungsgemäß und wurde nicht auf rechtmäßige Weise durch das Parlament verabschiedet. Deshalb ist die DA vor Gericht. Wir werden ihre Eigentumsrechte schützen.
6: We will protect your property rights.
5: Die DA klagt also gegen ein Gesetz, das die Regierung, an der sie beteiligt ist, eigentlich verteidigen muss. Der Expropriation Act, der 2022 noch von einer ANC-Mehrheit beschlossen und von Präsident Ramaphosa Anfang letzten Jahres in Kraft gesetzt worden war, regelt, wie der Staat Eigentum für öffentliche Zwecke enteignen darf. Besonders umstritten ist der Teil, der eine Enteignung ohne Entschädigung vorsieht. Nach Ansicht der wirtschaftsliberalen Denkfabrik IRR sorgt das Gesetz außerdem für Rechtsunsicherheit. Denn es lässt offen, in welchen Fällen eine entschädigungslose Enteignung möglich sein soll, sagt IRR-Rechtsexperte Gabriel Kraus.
7: This law is extremely dangerous.
5: Dieses Gesetz ist äußerst gefährlich. Überall dort, wo ähnliche Maßnahmen versucht wurden, haben sie zu katastrophalen Situationen und Ergebnissen geführt.
7: Disastrous outcomes.
5: Die Regierung und viele Befürworter sehen das naturgemäß ganz anders. Die Regelung ist kein Freifahrtschein für Landraub, sagt etwa die Juristin Bulelba Mabasa im Nachrichtenkanal SABC und verweist darauf, dass das neue Gesetz im Normalfall erstmals eine gerechte und angemessene Entschädigung vorsieht.
8: This Act provides
3: Es enthält viele Schutzmechanismen für die Betroffenen, etwa Mediation und Schiedsverfahren. Und letztlich bleibt das Gericht die letzte Instanz. Tatsächlich macht das Gesetz Enteignungen für den Staat

0: eher schwieriger.
1: Trotzdem schlagen die Emotionen hoch, denn die Landverteilung in Südafrika ist bis heute extrem ungleich. Rund 70% des privaten Farmlands gehören weißen Eigentümern, die weniger als 10% der Bevölkerung ausmachen. Für viele ist das Enteignungsgesetz deshalb ein überfälliges Instrument, um die Folgen der Apartheid zu korrigieren. Karl Niehaus, Politiker der linksradikalen Partei EFF, würde sogar noch sehr viel weiter gehen. Wir sind der Auffassung, dass der Staat sämtliches Land besitzen und dieses dann rational und sorgfältig verteilen sollte. Genau das wollen bestimmte Organisationen verhindern, weil sie die Eigentumsverhältnisse des Apartheid-Systems fortschreiben möchten. Die Auseinandersetzung vor Gericht hat gerade erst begonnen. Mit einem Urteil wird frühestens in einigen Monaten gerechnet. Aber auch dann dürfte der Rechtsstreit noch nicht entschieden sein. Erwartet wird, dass der Fall wegen seiner weitreichenden praktischen und politischen Bedeutung am Ende vor dem südafrikanischen Verfassungsgericht landet.
2: Stefan Überbach war das über ein umstrittenes Enteignungsgesetz in Südafrika, das vor Gericht landet.
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2: Du kannst nichts spielen, was Lewis nicht bereits gespielt hat. Das sagte das Trompetengenie Miles Davis und mit diesen Worten verneigte er sich tief vor seinem ganz großen Vorbild, Louis Armstrong. Satchmo, so einer seiner Spitznamen, hat den Grundstein für den Jazz gelegt und seine Musik fasziniert nach wie vor. Seine Stimme und sein Trompetenton sind bis heute stilprägend und unnachahmbar. Auch 125 Jahre nach seiner Geburt. Ulrich Habersetzer über den Mann, der als einer der ganz großen Solisten im Bereich der Jazzmusik in Erinnerung geblieben ist.
4: 4. August 1901, New Orleans, Louisiana. Louis Daniel Armstrong, Trompeter, Sänger, Jazzlegende, wird geboren. In Armut aufgewachsen, sammelte er Essen aus Mülltonnen, verkaufte Kohlen an Prostituierte, erlebte Rassismus und entdeckte dann die Musik. Unzählige Legenden ranken sich um Louis Armstrong, geboren am amerikanischen Unabhängigkeitstag am 4. Juli 1900. Falsch, er machte sich wohl ein Jahr älter, um leichter an Arbeit zu kommen. Der 4. August 1901 ist in seiner Taufurkunde erwähnt. Am Neujahrsmorgen 1913 schoss er mit einem Revolver in die Luft, kam in ein Heim für Kinder und lernte dort die Musik kennen. Falsch, er hatte schon vorher Kornett, ein trompetenähnliches Instrument, gespielt. Aber eines stimmt unbestritten. Seine Musik ist das Fundament, auf dem ein ganzes Genre aufbaut.

0: Der ganze Jazz liegt in diesem Intro. Darin stecken Blues, Lyrik und die Anfänge des Bebop.
1: So Trompeter Nicholas Payton über den West End Blues. Und noch heute ist Armstrongs Intro eine Pflichtaufgabe auf der Trompete. Aber nicht nur die Trompete war sein Instrument, auch Satchmo's Stimme war unverwechselbar. Is that someone back tonight? Für Stimme und Trompetenton gilt unnachahmlich, kompromisslos swingend, radikal anders als alles, was bisher da war. Auch wenn andere ihn als Clown kritisierten oder über seine kommerziellen Erfolge die Nase rümpften, Louis Armstrong ist und bleibt der unangefochtene König dieser wundervollen Welt des Jazz.

0: Er hat den Jazz geprägt wie kaum ein anderer, Louis Armstrong. Heute vor 125 Jahren wurde er geboren in New Orleans.
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0: Zwei Meldungen haben wir von den Straßen. Eine kommt von der A3 Frankfurt Richtung Würzburg zwischen Aschaffenburg West und Aschaffenburg Ost. Behinderungen nach einem Unfall. Und auf der A93 Regensburg Richtung Weiden, da gibt es Probleme an einer Baustelle zwischen Ponholz und Schwandorf Süd. 3 Kilometer Stau.

Das Wetter in Bayern, es ist heute der heißeste Tag dieser Woche. Die Temperaturspitzen, die haben wir hinter uns. Am wärmsten war es am späten Nachmittag in Würzburg mit 38,1 Grad. Am kühlsten, in Anführungszeichen, Oberstdorf im Allgäu, 32,4 Grad. Es geht meist sonnig in den Abend, es bilden sich aber vereinzelt kräftige Schauer und Gewitter bis in die Nacht hinein. Morgen mehr Sonne als Wolken, am Nachmittag wieder kräftige Schauer und Gewitter, vor allem im Süden, nochmal bis 36 Grad. Ab Donnerstag wird es dann nicht mehr ganz so heiß, mit Höchstwerten um 30 Grad. Es wird dann aber insgesamt etwas durchwachsener. Von den Alpen bis nach Niederbayern gibt es Schauer oder Gewitter. Sonst ist es meist trocken und auch relativ sonnig.

0: 18.30 Uhr.
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0: Mit Oliver Fritzl und diesen Themen. Spanien kann nach dem Migrantenansturm auf seine Exklave Ceuta in Nordafrika mit der Unterstützung der Europäischen Union rechnen. Erst ja deutliche Kritik, jetzt haben sich die Innenminister demonstrativ hinter die Regierung in Madrid gestellt. Außerdem, die Bundesregierung bereitet einen neuen Zivildienst vor, für den Fall, dass die Wehrpflicht wiederkommt. Wir hören gleich Reaktionen aus Bayern. Und bei der Schwimm-EM hat das deutsche Team nochmal Gold und Bronze geholt. Auch da schauen wir gleich genauer drauf. Der Ansturm zehntausender Migranten von Marokko auf die spanische Nordafrika-Exklave Ceuta. Er hat deutlich gemacht, wie verletzlich die EU an ihren Außengrenzen ist. Heftige Kritik hat sich Spanien anhören müssen. Etliche EU-Mitgliedsländer haben dem Land vorgeworfen, es sei für die Krise in Ceuta mitverantwortlich. Heute nun haben die Innenminister der EU über den Ansturm und die Folgen gesprochen und versöhnlichere Töne angeschlagen. Tenor: Der Schutz der Außengrenzen sei eine Gemeinschaftsaufgabe. Mehr von unserer EU-Korrespondentin Sarah Lopez.
2: In einem Schreiben heißt es, man zeige geschlossen Solidarität gegenüber Spanien und man wolle zukünftig auch die Kommunikation in Krisenzeiten stärken. In den vergangenen Tagen hatten mehrere europäische Staats- und Regierungschefs noch die spanische Migrationspolitik in einem gemeinsamen Brief kritisiert. Und Italien etwa hatte vorübergehend das Schengen-Abkommen mit Spanien ausgesetzt. Spanien wiederum hatte einigen EU-Mitgliedstaaten unter anderem vorgeworfen, diese Situation politisch auszuschlachten. Heute waren sich die Innenminister der EU-Mitgliedsländer einig darin, dass man den Schutz der Außengrenzen gemeinsam verbessern müsse. Etwa durch die Weiterentwicklung von Frühwarnsystemen. Auch die sozialen Medien wolle man besser im Blick behalten. Falschmeldungen in den sozialen Medien sollen ja dazu beigetragen haben, dass Ende vergangener Woche zehntausende Migranten in die spanische Exklave Ceuta kamen. EU-Migrationskommissar Brunner betonte heute in Brüssel nochmal, dass auch Schmuggler eine wichtige Rolle dabei gespielt haben. Mittlerweile hat sich die Lage in Ceuta wieder beruhigt. Die spanische Regierung spricht mittlerweile von rund 72.000 Migranten, die in der spanischen Exklave angekommen waren. Die meisten von ihnen sind wieder nach Marokko zurückgekehrt.
0: Stichwort Frühwarnsystem. Marokko hat Spanien angeblich im Vorfeld der Ceuta-Krise gewarnt. Das melden mehrere spanische Medien nach einem Gespräch mit einem hohen marokkanischen Regierungsmitglied. Mehr dazu von unserem Korrespondenten in Marokko, Stefan Ehlert.
3: Die Warnung sei schon einige Tage vor der tödlichen Tragödie erfolgt. Sie kostete nach bisher vorliegenden Zahlen mehr als 80 Menschen das Leben, die meisten von ihnen ertranken. Die hochrangige Quelle erklärte, dass die marokkanischen Sicherheitskräfte die Menge von mehreren 10.000 Menschen am Donnerstag nicht mehr hätten zurückdrängen können. Ein Eingreifen hätte zu Opfern geführt. Marokko beschäftige rund 20.000 Grenzbeamte entlang seiner gesamten Küste und habe vor Ceuta nicht über ausreichend Kapazitäten verfügt. Marokko arbeite aber in Fragen der Migration vertrauensvoll und erfolgreich mit spanischen Stellen zusammen. So habe man in den vergangenen beiden Jahren rund 160.000 irreguläre Grenzübertritte verhindert. Marokko entstünden dadurch Kosten von umgerechnet

0: rechnet rund 500 Millionen Euro im Jahr. Europa finanziere davon nur rund 145 Millionen Euro.
1: Die spanische Regierung hat inzwischen der marokkanischen Darstellung widersprochen. Nie habe es irgendwelche Hinweise oder Berichte gegeben, die vor dem Ausmaß dieses beispiellosen Vorfalls gewarnt hätten, so eine Regierungssprecherin in Madrid. Die Bundeswehr rekrutiert seit Jahresbeginn auf freiwilliger Basis zusätzliche Soldatinnen und Soldaten. Sollten sich aber nicht genügend finden und die Wehrpflicht reaktiviert werden, bräuchte es für Verweigerer auch wieder einen Zivildienst. Die Bundesregierung hat jetzt bestätigt, dass sie erste Schritte in die Wege geleitet hat. Sie hat in den vergangenen Monaten bei mehr als 20 großen Verbänden und Organisationen vorgefühlt, welche Kapazitäten sie zur Verfügung stellen könnten. Maike Vöckersberger hat Reaktionen aus Bayern eingefangen.
2: Bis zur Aussetzung der Wehrpflicht im Jahr 2011 gehörte der Zivildienst für viele soziale Einrichtungen in Bayern zum Alltag. Rund 14.000 Zivis waren im Einsatz. Die Caritas Bayern sieht in sozialem Engagement großes Potenzial, setzt aber auf einen Ausbau der Freiwilligendienste statt auf eine allgemeine Dienstpflicht. Sollte der Zivildienst zurückkehren, müssten die Strukturen dafür allerdings erst wieder aufgebaut werden. Der Pressesprecher der Diakonie Bayern, Daniel Wagner, sagt im BR-Interview:
3: Es kommt darauf an, wie das Ganze ausgestattet wird. Denn eines muss klar sein, einen Zivildienst wieder aufzubauen, so oder in einer ähnlichen Form, das geht nicht von heute auf morgen. Das geht auch nicht innerhalb eines halben Jahres. Wir hatten zu Hochzeiten in Bayern, allein bei der Diakonie, 2000 Zivildienstleistende. Das sind junge Menschen, die arbeiten in Einrichtungen, das ist richtig, aber das sind natürlich auch junge Menschen, die ein Recht und einen Anspruch haben, fachlich begleitet zu werden.
2: Ob es tatsächlich wieder einen verpflichtenden Zivildienst geben wird, ist offen. Für die Wohlfahrtsverbände in Bayern steht aber fest, ohne ausreichend Einsatzstellen und Fachkräfte für die Anleitung junger Menschen wäre ein Neustart nicht zu stemmen.
1: Sicherheitspolitik wird im Bundestag meist im Innenausschuss gemacht. Dort sitzen die Expertinnen und Experten der einzelnen Fraktionen. Dieser Innenausschuss ist heute zu einer außerordentlichen Sitzung zusammengekommen, in Form einer Videokonferenz und zusammen mit Bundesinnenminister Dobrindt. Thema: der Anschlag auf den Berliner CSD, der mutmaßlich islamistische Täter und vor allem die Frage nach den Folgen. Bianca Schwarz berichtet.
4: Bei der Sondersitzung ging es um Aufklärung und Konsequenzen aus dem islamistischen Anschlag beim Berliner CSD. Konkrete Beschlüsse wurden dabei nicht gefasst. Der Anschlag hatte eine Diskussion darüber ausgelöst, warum der mutmaßliche Täter zuvor auf Beschluss eines Berliner Gerichts aus der Haft entlassen worden war. Entsprechend soll es bei der nicht öffentlichen Sitzung des Innenausschusses in erster Linie um die Frage gegangen sein, ob alle relevanten Informationen zu dem Attentäter vom gemeinsamen Terrorismusabwehrzentrum in Berlin weitergegeben worden waren an das zuständige Gericht. Laut Clara Bünger, Innenpolitikerin der Linken, konnte diese Frage nicht beantwortet werden. Bünger hält es für einen Skandal, dass Gesetzesverschärfungen diskutiert werden, bevor die Tat lückenlos aufgeklärt ist. Auch Marlene Schönberger von den Grünen gab an, dass zentrale Informationen nach wie vor nicht bei den Abgeordneten angekommen seien. Sie nannte das unbefriedigend. Martin Hess von der AfD sagte, der Staat würde dysfunktional agieren bei der Aufklärung der Tat. Laut Thomas Silberhorn von der CSU würden die Behörden noch ermitteln, wie es überhaupt zu dem Anschlag kommen konnte und ob es weitere Mittäter gab. Bundesinnenminister Alexander Dobrindt hatte nach dem Anschlag eine Verschärfung des Jugendstrafrechts, Fußfesseln sowie Präventivhaft gefordert. In einem schriftlichen Statement nach Ende der Sondersitzung des Innenausschusses bekräftigte er diese Forderung noch einmal.
1: Korallen stehen unter strengem Schutz. Steigende Meerestemperaturen machen ihnen zu schaffen. Aber sie sind auch ein begehrtes Luxusgut. In Griechenland ist den Behörden jetzt ein Schlag gegen illegale Korallenjäger gelungen. Die Einzelheiten dazu von Moritz Pompel.
5: Eine Spezialeinheit der griechischen Steuerbehörde stoppte ein Ausflugsboot vor der Insel Skopelos in der Ägäis. An Bord fanden die Ermittler rote Korallen im Wert von rund 800.000 Euro. Dazu Tauchausrüstungen, Schneidewerkzeuge und Kühlfächer für die wertvolle Beute. Das Boot war von einer Gruppe italienischer Taucher gechartert worden, die die Korallen offenbar mit Hilfe eines Transportunternehmens nach Süditalien brachte. Aus den Korallen wird dort teurer Schmuck gefertigt, teilweise landen die Korallen auch in Aquarien. Den griechischen Steuerbehörden waren verdächtige Lieferungen Richtung Italien aufgefallen. Noch ist allerdings unklar, wer die Korallen dort in Empfang nahm. Bei der Aufklärung arbeiten die griechischen und die italienischen Behörden nun zusammen. Die italienischen Taucher entfernten Korallen in Griechenland offenbar auch aus einem streng geschützten Meeresgebiet. Rund um die Nachbarinsel von Skopelos, Alonissos, befindet sich ein wichtiger Meeresnationalpark. Der Handel mit Korallen aus freier Wildbahn unterliegt strengen Regelungen und wird oft illegal durchgeführt.
1: Ein Sportlerleben, das hält manchmal auch unerwartete Rückschläge bereit, klar. Kaum einer weiß das aber besser als der Schwimmer Florian Welbrock. 2021 Olympiasieger, immer wieder Weltmeister und 2024 dann das Olympiadebakel in Paris. Keine Medaille, keine Chance. Jetzt laufen gerade die Europameisterschaften im Schwimmen, wieder unter dem Eiffelturm und diesmal passt alles bei Welbrock. Heute Vormittag EM-Gold über 10 Kilometer. Lars Becker.
6: Was für ein Auftakt für die deutschen Freiwasserschwimmer bei der EM in Paris. Gold und Bronze für Florian Welbrock und Oliver Klemert über die olympische 10-Kilometer-Distanz. Und was für ein Auftritt von Welbrock, der vor der EM wegen Erkrankungen und Trainingsausfällen auf Understatement gemacht hatte. Von Beginn an übernahm Welbrock die Führung, bestimmte das Tempo. In der vorletzten von 8 Runden ließ Welbrock den Ungarn David Bethlehem und Klemert aufschließen und zwischenzeitlich sogar vorbeiziehen, um Kräfte zu sparen. Dann konterte Welbrock und schlug souverän als Erster an. Der Olympiasieger und neunmalige Weltmeister erstmal als auch Europameister.
7: Das war heute unglaublich hart, gerade jetzt nach der schwierigen Saison. Also das war eine Meisterleistung heute. Rein physisch hätte ich heute eigentlich nicht gewinnen dürfen. Ich glaube, das war eine mentale Meisterleistung. Also ich bin auch emotional ein bisschen mit dabei.
6: Florian Welbrock angefasst und versöhnt mit der Seine und Paris. Bei den Sommerspielen war er mit den extremen Bedingungen nicht zurechtgekommen. Die waren in einem Nebenarm der Seine diesmal sehr gut. Oliver Klemert, der Überraschungszweite von 2024, hielt sich während des gesamten Rennens in der Spitzengruppe. Bei der Attacke des Olympiadritten Bethlehem ging er mit. Das Trio setzte sich ab. Die drei Medaillengewinner waren frühzeitig klar. Am Ende EM-Bronze für Klemert nach Olympiasilber vor 2 Jahren.
1: Die Zeit ist es 18.40 Uhr.
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9: Im Studio Dirk Filzmaier. Die Bundesregierung plant eine neue Form der Krankschreibung, die Teilkrankschreibung. So soll der Krankenstand insgesamt sinken, weil eben kranke Arbeitnehmer zumindest etwas arbeiten können. Das IFO-Institut und der Personaldienstleister Randstad haben jetzt Unternehmen befragt, was sie von der Maßnahme halten. Nikolaus Nützel.
10: Anfang 2028 soll es soweit sein. Dann sollen vor allem Langzeitkranke einen bestimmten Teil ihrer Arbeitsleistung erbringen können und für den anderen Teil krankgeschrieben sein. Wer etwa wegen psychischer Probleme mehr als 4 Wochen arbeitsunfähig ist, soll die Arbeit nicht komplett einstellen müssen. Auf freiwilliger Basis sollen Krankschreibungen zu einem Viertel, der Hälfte oder 3/4 möglich werden. Das Münchner IFO-Institut und der Personaldienstleister Randstad haben bei ihrer Befragung von Personalverantwortlichen in Unternehmen Zustimmung, aber auch Skepsis festgestellt. Knapp die Hälfte der befragten Firmen erwartet keine wesentlichen positiven Effekte von der Möglichkeit der Teilkrankschreibung. Sinnvoll oder sehr sinnvoll findet etwa 1/4 der Firmen die Gesetzesänderung. Ein weiteres Viertel ist neutral. Die Skeptiker befürchten vor allem Schwierigkeiten, wenn es darum geht, die Grenzen zwischen einer vollen, einer halben oder einer Viertelkrankschreibung zu ziehen. Und sie befürchten zusätzlichen Verwaltungsaufwand. Aber auch wenn es viel Skepsis in den befragten Firmen gibt, so erwartet doch jeweils 1/3 kürzere Fehlzeiten und eine schnellere Rückkehr an den Arbeitsplatz, wenn die Teilkrankschreibung eingeführt wird.
9: Ungarn hat ein massives Problem bei seiner Stromversorgung. Knapp die Hälfte der Erzeugung leistet ein einzelnes Atomkraftwerk und das wird im Wesentlichen durch das Wasser der Donau gekühlt. Der niedrige Pegel hat jetzt dazu geführt, dass die Stromproduktion beinahe komplett eingestellt werden musste. Das hat auch Auswirkungen auf die Unternehmen in Ungarn. Clemens Fernkotte.
11: Es sei sehr knapp gewesen. Wir waren nachts einen Millimeter entfernt, sagte Ungarns Premierminister Peter Modzsor am Nachmittag vor dem Kernkraftwerk Poksch. Derzeit sei nach wie vor 1 von 8 Turbinen des AKW in Betrieb. Seit den frühen Morgenstunden, als ein komplettes Abschalten des Kernkraftwerks unmittelbar bevorgestanden habe, sei der Pegelstand inzwischen um 3 Zentimeter gestiegen. Meteorologen seien zuversichtlich, dass ab Donnerstagabend mit erheblichen Niederschlägen in den Einzugsgebieten Österreichs zu rechnen sei. Das könnte die Lage der Donau verbessern. Aber, so der Regierungschef weiter, es gebe keine Garantie dafür, bis tatsächlich Regen falle. Modzsor hatte am Mittag das Kernkraftwerk Poksch besucht, das in normalen Zeiten rund 45% der Energieversorgung Ungarns abdeckt. Weitere knapp 25% werden aus Solarstrom gewonnen, sowie 25% aus Erdgas und Kohle. Vertreter des ungarischen Industrieverbandes warnten inzwischen, zwar könnten die Unternehmen kurzfristig sich weiterhin an die freiwillige Verpflichtung anpassen, den Verbrauch zu reduzieren, doch nach ein oder zwei

0: Bei Wochen könnten die vorübergehenden Lösungen allmählich erschöpft sein. Dann würden tatsächliche Produktionsreduzierungen für immer mehr Unternehmen unvermeidlich werden.
1: Und noch ein kurzer Blick auf den Aktienindex DAX. Der hat seinen Höhenflug heute fortgesetzt und ging mit einem weiteren Rekord aus dem Handel. Er schloss mit 26.202 Punkten, einem Plus von einem Dreiviertel Prozent.

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2: Es ist 18.45 Uhr.
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2: Jetzt der Nachrichtenüberblick bei uns mit Silke von Walkhoff.
3: EU-Staaten wollen Social Media als Frühwarnsystem für Migrationskrisen beobachten. Darauf einigten sich die Innenminister bei einer Sondersitzung zum Ansturm auf die spanische Exklave Ceuta. Auf Social Media hatte sich das Gerücht verbreitet, die Grenzen nach Spanien seien offen, wenn man Ceuta schwimmend erreicht. Daraufhin waren zehntausende Menschen von Marokko aus in die Exklave aufgebrochen. Sozialverbände reagieren skeptisch auf Pläne für neuen Zivildienst. Der Sozialverband Deutschland hält es für wichtiger, das Ehrenamt zu stärken. Die Caritas verwies darauf, dass ein solcher Dienst nicht die Personalprobleme sozialer Einrichtungen lösen kann. Zuvor hatte das Bundesfamilienministerium bestätigt, dass es große Verbände gefragt hatte, ob sie Kapazitäten für Zivildienstleistende hätten. Falls die Wehrpflicht nötig werden sollte, müsste es auch einen Zivildienst geben. Dobrindt verspricht, Chronologie des Berliner CSD-Anschlags vorzulegen. Er reagierte damit auf Fragen von Abgeordneten bei einer Sondersitzung des Innenausschusses. Die Grünen halten es nicht für geklärt, ob es noch Mittäter gab. Dobrindt bekräftigte seine Forderung, Gefährdern künftig Fußfesseln anzulegen. Italien ruft höchste Hitzewarnstufe für Großstädte aus. Mit der Alarmstufe Rot signalisiert das Gesundheitsministerium, dass es ein ernstes Gesundheitsrisiko für die gesamte Bevölkerung gibt. Heute und morgen gilt die Warnstufe für 25 Städte, am Donnerstag kommen noch zwei dazu. Die Temperaturen sind in einigen italienischen Regionen auf 40 Grad und darüber geklettert. Griechische Feuerwehr meldet Erfolg bei Waldbrandbekämpfung. Die Lage westlich von Athen hat sich laut Einsatzleitung deutlich verbessert. Es gibt aber noch viele einzelne Brandherde. Sollte der Wind wieder stärker werden, könnten sie schnell aufflammen. Der Wetterdienst warnt vor einer neuen Hitzewelle. Das Wetter in Bayern: für Teile Schwabens gibt es eine Warnung vor schwerem Gewitter.
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2: Naturwissenschaften sind ja nicht jedermanns Sache. Das wissen alle, die in Mathe- und Physikunterricht in der Schule über Funktionen, Formeln und Sätzen wie etwa den des Pythagoras verzweifelt sind. In Niederbayern gibt es aber ein Museum, das damit wirbt, Naturgesetze und Phänomene mit allen Sinnen erlebbar zu machen. Das Bayerwald-Experium in St. Engelmar zwischen Deggendorf und Regensburg. Ein Museum zum Anfassen, aber nicht speziell für Kinder, wie der Betreiber ausdrücklich betont. Christian Riedel wollte wissen, ob das stimmt.
4: Jetzt habe ich eine Frage an euch. Kennst ihr Schallwellen?
5: Ja.
4: Habt ihr schon mal Schallwellen gesehen?
5: Nein.
4: Jetzt zeige ich euch, wie das der Schall in der Luft macht.
6: Schülerinnen und Schüler liegen auf dem Boden. Über ihnen schwebt eine mehrere Meter lange Metallspirale. So erklärt Museumsführerin Heidi, wie sich Schallwellen durch die Luft bewegen. Physik wird hier sichtbar und einfach erklärt. Im Experium in St. Engelmar.
7: Und wenn du nachher ausprobierst, kannst du einfach mal auch beobachten, wie der Sog den Ball richtig anzieht. Siehst du das?
6: Vor 11 Jahren hat Wolfgang Six das Mitmach-Experimentiermuseum

0: im mehr als 300 Jahre alten, liebevoll restaurierten Pfarrhof eröffnet.
1: Es macht bis heute immer Freude, wenn man was macht und die Reaktion von gegenüber kriegt. Ich wollte die Ausstellung schon mehrmals umbauen und habe schon mal gesagt gehabt, zu meinem Team, was tun wir denn raus? Und wenn man durchgeht, dann kommen wir wieder zu dem Ergebnis, eigentlich brauchen wir alles.
0: Mehr als 150 Ausstellungsstücke sind im Experium nicht nur zu sehen, man kann, ja, man soll damit spielen und Naturwissenschaften erleben, betont Experium-Gründer Wolfgang Sixx.
1: Für manche Exponate gibt es wahrscheinlich 1000 verschiedene Lösungen. Das Wichtigste ist, sich damit befassen. Der Weg ist es. Und das ist, wenn ich vorher schon Lösungen vorgebe, dann gibt es den Weg nicht mehr.
2: Das Gewicht, was da oben dran hängt, das teilt sich immer auf die tragenden Seile auf. Jetzt habe ich ja da 4 tragende Seile.
0: Wie funktioniert ein Flaschenzug? Wie kann ein Kind einen Motorroller samt Fahrer heben? Warum tanzen Tischtennisbälle auf einem Wasserstrahl? Oder welche Überraschungen bieten Seifenblasen? Themen, die hier in den verschiedenen Räumen im Experium aufgegriffen werden.
3: Bei den Seifenblasen haben wir halt den großen Vorteil, dass durch diese Flächen, die wir hier bieten, sie es einfach nochmal ganz anders erleben. Also das ist, glaube ich, einfach der Spaß, den an mir haben.
0: Der Raum mit den Seifenblasen, das ist die Lieblingsstation von Museumsführerin Dominique, verrät sie uns, auch wenn es meist eine kleine Seifenwassersauerei gibt.
3: Also muss man wirklich sagen, das ist ein Traum.
0: Das Experium aber ist kein Kindermuseum. Darauf legt Gründer Wolfgang Sixx Wert. Hier geht es darum, komplizierte Naturwissenschaften einfach zu machen.
1: Naturwissenschaften machen wirklich Freude und Spaß. Wir haben auch Senioren, der wird mir immer vor Augen bleiben. Das war über 80-Jährige, die hat Tränen in die Augen gehabt und hat gesagt, ihr habt uns wieder zum Kind gemacht.
0: Egal wie alt man ist, hier im Experium muss man mitmachen.
4: Das Experium in St. Engelmar in Niederbayern. Christian Riedel war dort.
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4: Wer nicht zum Bund will, kann Zivildienst leisten. So war es bis zur Aussetzung der Wehrpflicht im Jahr 2011. Und so könnte es wieder werden, sollte aus dem derzeit noch freiwilligen Wehrdienst wieder ein verpflichtender werden. Wie nun bekannt geworden ist, bereitet die Bundesregierung deshalb die Grundlagen für einen neuen Zivildienst vor und befragt große Verbände und Organisationen nach Einsatzmöglichkeiten für etwaige Zivis. Maike Vöckersberger hat Stimmen aus Bayern eingefangen und auch mit jenen gesprochen, die die Frage Bund oder Zivildienst bald wieder unmittelbar betreffen könnte.
6: Ich würde es halt mit den Bürgern bestimmen und nicht irgendwie so eine schnelle Reform machen, die dann irgendwie so halb fertig ist und nicht funktioniert. Ich würde so Befragungen, Abstimmungen machen, vielleicht so ein bisschen mehr wie in der Schweiz quasi, mit so einer Art Volksabstimmung oder so.
7: Raphael, 18 Jahre alt, zur Zivildienstdebatte. Noch ist nichts entschieden. Der neue Wehrdienst, der Anfang des Jahres gestartet ist, setzt zunächst auf Freiwilligkeit. Andere junge Leute in der Münchner Innenstadt sagen:
6: Den Zivildienst finde ich eigentlich sinnvoll, gerade so in der Zeit heutzutage, wo es überall mangelt an Fachpflegekräften und unsere Eltern haben das auch gemacht, war sinnvoll, glaube ich.
8: Und zivil, ich glaube, das wäre schon interessant. Wenn ich jetzt Sicherheit hätte, dass ich festes Einkommen bekomme, dann würde es mir schon Spaß machen. Würde mich interessieren, warum nicht?
9: Könntest du dich vielleicht vorstellen, aber ich weiß nicht. Ich mache auf jeden Fall eine Ausbildung fertig und dann schaue ich weiter. Ich finde, das sollte jeder für sich selber entscheiden dürfen. Also ich finde, da sollte jetzt niemand dazu gezwungen sein oder gezwungen sein, es jetzt auf irgendeine bestimmte Zeit zu machen.
7: Ziel ist es, genügend Soldatinnen und Soldaten sowie Reservisten zu gewinnen. Falls es nicht gelingt und der Bundestag eine Bedarfswehrpflicht beschließt, müsste es wegen des Grundrechts auf Kriegsdienstverweigerung auch wieder einen Wehrersatzdienst, also einen Zivildienst geben. Die Vorbereitungen dafür laufen bereits im Hintergrund. Das Bundesfamilienministerium hat Verbände befragt, ob sie Einsatzstellen bereitstellen können. 22 von 23 Organisationen haben grundsätzlich ihre Bereitschaft signalisiert. Die Caritas Bayern reagiert in einem schriftlichen Statement auf die Anfrage, was sie von den Ideen halten, wie folgt.
10: Damit mehr junge Menschen zu sozialen Diensten an der Gesellschaft oder zum Wehrdienst finden, braucht es keine Rückkehr zur alten Wehrpflicht oder eine allgemeine Dienstpflicht für alle.
7: Die Caritas Bayern setzt stattdessen auf einen Rechtsanspruch auf Freiwilligendienst. Die Erfahrung zeige, junge Menschen engagieren sich, wenn die Rahmenbedingungen stimmen. Junge Menschen würden bereit sein, sich für die Gemeinschaft einzusetzen. Wichtig hierfür wäre gute Beratung und sinnvolle Tätigkeiten. Auch die Diakonie Bayern hält soziales Engagement für wichtig, warnt aber vor falschen Erwartungen. Einen Zivildienst wieder aufzubauen, kostet Zeit, Geld und Personal. Daniel Wagner, der Pressesprecher der Diakonie Bayern, sagt:
11: Es kommt darauf an, wie das Ganze ausgestattet wird. Denn eines muss klar sein,
5: einen Zivildienst wieder aufzubauen, so oder in einer ähnlichen Form, das geht nicht von heute auf morgen. Das geht auch nicht innerhalb eines halben Jahres. Wir hatten zu Hochzeiten in Bayern, allein bei der Diakonie, 2000 Zivildienstleistende. Das sind junge Menschen, die arbeiten in Einrichtungen, das ist richtig, aber das sind natürlich auch junge Menschen, die ein Recht und einen Anspruch haben, fachlich begleitet zu werden.
7: Bis zur Aussetzung der Wehrpflicht gab es allein in Bayern rund 14.000 Zivildienststellen. Viele wurden später in Einsatzstellen des Bundesfreiwilligendienstes umgewandelt. Heute leisten dort rund 3.000 Menschen ihren Dienst. Für die Diakonie ist deshalb entscheidend, dass junge Menschen nicht nur Arbeitskräfte sind.
5: Es ist völlig klar, ja, dass wir jede Form des sozialen Engagements begrüßen. Ob das jetzt ein freiwilliger Dienst ist oder ob das ein Zivildienst ist, es ist für uns oder aus unserer Sicht immer ein Lernfeld für junge Menschen. Und das darf bei der ganzen Debatte bitteschön nicht außer Acht gelassen werden.
7: Ob es tatsächlich wieder einen verpflichtenden Zivildienst geben wird, ist offen. Klar ist aber schon jetzt, die Debatte dreht sich längst nicht nur um Sicherheitspolitik, sondern auch darum, wie sich junge Menschen künftig für die Gesellschaft engagieren sollen.
4: Stimmen aus Bayern zu einer möglichen Wiedereinführung des Zivildienstes. Maike Vöckersberger hat sie gesammelt.
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12: Mit Michael Küster. Zwei Nachwuchsspieler haben heute die entscheidenden Tore für den FC Bayern München in Südkorea erzielt. Chavez und der erst 16-jährige Asamo trafen beim 2:1 für den deutschen Fußballrekordmeister im Test gegen Jeju FC. Am kommenden Freitag spielen die Bayern in Hongkong gegen Europa-League-Sieger Aston Villa. Die Kritik an den mittlerweile gestoppten Investorenplänen von FIFA-Boss Gianni Infantino lässt nicht nach. Und mittlerweile formiert sich auch innerhalb des Weltverbands Widerstand gegen den umstrittenen Präsidenten. Marc Eschweiler.
13: In die lange Liste der Kritiker des Investorendeals der FIFA reiht sich jetzt auch Arsène Wenger ein. Die frühere Arsenal-Trainer-Ikone teilte mit, dass er an dem Plan nicht beteiligt gewesen sei und erst aus der Presse davon erfahren habe. Deshalb sehe er sich zu dieser Klarstellung gezwungen. Der mittlerweile 67-jährige Wenger arbeitet seit Jahren als Direktor der Abteilung für globale Fußballentwicklung beim Weltverband. In seinem Statement schrieb er weiter, dass die Entscheidung, das Projekt zurückzuziehen, absolut notwendig und unumstritten gewesen sei. Die Kritik von Wenger folgt dem Rücktritt von Infantinos leitendem Berater Carlos Cordero sowie der Äußerung von FIFA-Generaldirektor Kevin Lamour, der die Mitarbeiter des Weltverbandes vom Präsidenten getäuscht sah. Das umstrittene Investorenvorhaben gilt als Alleingang und Hinterzimmerdeal von Infantino. Der FIFA-Präsident hatte versucht, Anteile an der Fußball-WM und an anderen FIFA-Turnieren an Investoren zu verkaufen. Weltweit hatte es heftigen Widerstand gegeben. Zahlreiche europäische Verbände zogen daraufhin ihre Unterstützung für eine Wiederwahl Infantinos im März des kommenden Jahres zurück.
12: Unterdessen hat der frühere FIFA-Präsident Sepp Blatter eine Frau auf die Agenda gebracht. Der 90-Jährige hat auf X geschrieben, dass er die Chefin des norwegischen Fußballverbands Lise Klaveness als geeignete mögliche Nachfolgerin von Infantino sehe. Sie habe stets klar Stellung bezogen, schreibt er, und sich nie dem Mainstream angepasst. Bei der FIFA sei die Zeit nun reif für eine Frau an der Spitze. An der Spitze der Freiwasserschwimmer ist heute Florian Wellbrock gestanden. Über die 10 Kilometer wurde er im Freiwasserbecken von Paris zum allerersten Mal Europameister. Bronze ging an Oliver Klemet, knapp hinter dem zweitplatzierten David Bethlehem aus Ungarn. Bei den 10 Kilometer der Frauen waren im Anschluss keine deutschen Starterinnen dabei. Und das hatte Gründe, Lars Becker.
14: Lea Boy und Leonie Mertens mussten bereits im Vorfeld der EM krankheitsbedingt absagen. Mertens hatte während der gesamten Saison mit Infektionen zu tun. Boy, die EM-Dritte des Vorjahres, quälte sich infolge des verdreckten Wassers beim Weltcup in Setúbal in Portugal mit schweren Magen-Darm-Problemen, nahm 6 Kilo ab und war wochenlang völlig raus. Tragisch für die beiden Schwimmerinnen, bitter auch für den DSV. EM-Gold über 10 Kilometer in der Seine sicherte sich die Vorjahreszweite Ginevra Tadeucci aus Italien vor der entthronten Titelverteidigerin Viktoria Mihalivari Farkas aus Ungarn. Morgen geht es schon weiter mit den beiden 5-Kilometer-Rennen. Erneut mit guten Medaillenaussichten für Florian Wellbrock und Oliver Klemet. Und dann mischen auch die deutschen Frauen mit. Juniorinnen, Europameisterin Julia Ackermann und Fabian Wenske starten als ambitionierte Außenseiterinnen.
12: Antonia Niedermayer aus Rosenheim ist die größte deutsche Radhoffnung heute gewesen beim Einzelzeitfahren nach Dijon bei der Tour de France der Frauen. Die Oberbayerin ist auch ganz gut unterwegs gewesen, den großen Ton haben aber andere angegeben. Matthew Schöne-Schön.
15: Marlen Reusser ist die strahlende Siegerin dieser vierten Etappe der Tour de France der Frauen, denn sie gewinnt nicht nur dieses Zeitfahren, diese Zeitfahretappe in Dijon, sondern sie wird ab heute Abend auch noch im gelben Trikot in diese letzten fünf Etappen der Tour de France der Frauen gehen, mit rund 14 Sekunden Vorsprung im Gesamtklassement vor der zweiten Demi Vollering und dann fast schon eine Minute auf die restliche Konkurrenz. Zweite wird die Niederländerin Lieke Nooyen, ja, und die Deutsche Antonia Niedermayer hat den Sprung auf Platz 1 in der Nachwuchswertung knapp verpasst, bleibt weiterhin hinter der Spanierin Paula Blasi.
12: In der Gesamtwertung liegt Niedermayer nach vier Etappen auf einem guten neunten Platz. Ihr Rückstand auf die führende Schweizerin Reusser beträgt 1 Minute und 43 Sekunden.
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16: Mit einer Verkehrsmeldung von der A3 Frankfurt Richtung Würzburg zwischen Aschaffenburg West und Aschaffenburg Ost. Behinderungen nach einem Unfall. Ja, der heißeste Tag der Woche geht so langsam zu Ende. Jetzt am frühen Abend noch verbreitet Temperaturen über 30 Grad. Es ist noch meist sonnig, es bilden sich jetzt aber auch schon vereinzelt kräftige Schauer und Gewitter bis in die Nacht hinein. Morgen mehr Sonne als Wolken, ab dem Nachmittag wieder Schauer und Gewitter möglich, vor allem im Süden. Bis 36 Grad, ab Donnerstag dann nicht mehr ganz so heiß, nur noch maximal um die 30 Grad. Von den Alpen immer wieder Schauer und Gewitter dabei, sonst ist es meist trocken, aber insgesamt mehr Wolken dabei. Es wird dann insgesamt also etwas durchwachsener. Punkt 19 Uhr.
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16: Spanien kann nach dem Migrantenansturm auf seine Exklave Ceuta in Nordafrika mit der Unterstützung der Europäischen Union rechnen. Die Innenminister haben dem Land praktische und finanzielle Nothilfe versprochen. Außerdem, bei uns in Bayern trocknen die Böden immer mehr aus. Die Behörden sprechen von einer deutlich angespannten Grundwassersituation. Und die Landtags-SPD verlangt von der Staatsregierung Aufklärung über eine umstrittene und sehr teure Homöopathie-Studie. Im Studio ist Oliver Fritzl. Einen schönen guten Abend. Der Ansturm zehntausender Migranten von Marokko auf die spanische Nordafrika-Exklave Ceuta. Er hat deutlich gemacht, wie verletzlich die Europäische Union an ihren Außengrenzen ist. Heute haben die Innenminister der EU über die Krise in Ceuta und die Folgen gesprochen. Das Ergebnis, sie wollen die spanische Regierung beim Schutz der EU-Außengrenze finanziell und auch operativ stärker unterstützen. Und die Innenminister haben sich demonstrativ hinter Spanien gestellt. Unser EU-Korrespondent Thomas Spickhofen hat das Krisentreffen beobachtet und sagt, das ist ein ganz anderer Ton als noch vor ein paar Tagen.
17: Das Vorfeld war alles andere als harmonisch bereitet, aber wenn man die Abschlusserklärung liest und wenn man das hört, was Magnus Brunner, der Migrationskommissar, gesagt hat, dann war das voller Harmonie, was die Ergebnisse angeht. Da steht dann auf einmal, wir finden Spanien toll für seine schnelle Reaktion auf die Lage in Ceuta, sprechen tiefes Beileid für den tragischen Verlust von Menschenleben auf, auch bisher selten aufgetaucht. Da ist von einer starken Solidarität mit Spanien die Rede und dass die Minister, die dort zugeschaltet waren, die schnellen und effektiven Bemühungen der spanischen Behörden bei der Reaktion auf die Situation in Ceuta würdigten. Also das ist dann doch schon eine komplette Durchsetzung der spanischen Position. Spanien hat ja immer gesagt, wir handeln ja eigentlich so, wie es sein soll, aber ihr seid wenig solidarisch. Und es gab im Vorfeld den Brief von 22 Regierungschefinnen und Chefs, die im Grunde alle auf Spanien als den Hauptschuldigen zeigten. Und das ist nun komplett vom Tisch.
16: Die EU-Staaten wollen nach ihrem Streit über die Migrationskrise in Ceuta künftig geschlossener auftreten. Das waren Informationen von Thomas Spickhofen. Die Bundesregierung will personell deutlich wachsen und rekrutiert seit Jahresbeginn auf freiwilliger Basis zusätzliche Soldatinnen und Soldaten. Sollten sich aber nicht genügend finden und die Wehrpflicht reaktiviert werden, bräuchte es für Verweigerer auch wieder einen Zivildienst. Die Bundesregierung hat jetzt bestätigt, dass sie erste Schritte in die Wege geleitet hat. Sie hat in den vergangenen Monaten bei mehr als 20 großen Verbänden und Organisationen vorgefühlt, welche Kapazitäten die zur Verfügung stellen könnten. Unsere Hauptstadtkorrespondentin Sarah Biham mit den Einzelheiten.
18: Das Bundesfamilienministerium will sich vorbereiten, sollte die Wehrpflicht wieder eingeführt werden. Das Ministerium betont, solange es keine Wehrpflicht gibt, braucht es auch keinen Zivildienst. Doch für den Fall der Fälle hat das Bundesfamilienministerium 23 große Sozialverbände abgefragt, darunter Caritas, Diakonie und den Paritätischen Wohlfahrtsverband. Das Ergebnis? Die meisten von ihnen haben schon vor 2011 Zivildienstleistende untergebracht. Und fast alle Verbände sagen, sie wären grundsätzlich bereit, wieder Plätze anzubieten. Für die Verbände sind aber viele Fragen offen. Wie am Ende ein möglicher Zivildienst aussehen könnte, hänge auch davon ab, wie eine Wehrpflicht aussehen würde. Generell befürchten sie aber eine mögliche Konkurrenz zwischen Zivildienstleistenden und Menschen in Freiwilligendiensten. Von der Caritas heißt es, es dürfe keine Dreiklassengesellschaft geben, also Wehr- und Zivildienst gut bezahlt, Freiwillige im Bundesfreiwilligendienst oder im freiwilligen sozialen Jahr dagegen schlecht bezahlt. Nötig sind die Planungen des Bundesfamilienministeriums aufgrund des neuen Wehrdienstgesetzes. Es gilt seit Januar und setzt auf Freiwillige bei der Bundeswehr. Sollten sich nicht genug Freiwillige melden, könnte der Bundestag jedoch eine sogenannte Bedarfswehrpflicht beschließen.
4: Der Terroranschlag auf den Christopher Street Day in Berlin mit einem Todesopfer und 31 Verletzten. Dieser Anschlag von vor anderthalb Wochen hat heute den Innenausschuss und die Innenminister beschäftigt. Die Sicherheitsexperten der jeweiligen Fraktionen sind dafür zu einer Sondersitzung zusammengekommen, mitten in der parlamentarischen Sommerpause. Und deswegen auch in Form einer Videokonferenz. Was sie dort besprochen haben, sagt uns Dietrich Karl Meurer.
19: Die digitale Sitzung begann wegen technischer Probleme verspätet. Bundesinnenminister Alexander Dobrindt sowie Vertreter von Bundes- und Berliner Sicherheitsbehörden informierten die Abgeordneten über den Stand der Ermittlungen. Der CDU-Obmann im Innenausschuss Detlef Seif sagt:
20: Die Sitzung ist Teil einer umfassenden Unterrichtung der Innenpolitiker. Wir sind bisher auch schon durch 3 Obleuterunden informiert worden. Und ich gehe davon aus, dass noch weitere Sitzungen folgen werden.
19: Denn Ziel sei es, die Vorgänge bis ins Detail aufzuklären und daraus Schlussfolgerungen zu ziehen. Bundesinnenminister Dobrindt bekräftigte nach der Sitzung seine Forderung nach Konsequenzen. Aus seiner Sicht ist nicht nachvollziehbar, warum der als gefährlich eingestufte Abdul B. trotz einer Verurteilung auf freiem Fuß blieb. Dobrindt sprach sich erneut für strengere Regelungen aus, bei Bewährung und Jugendstrafrecht, für eine bundesweit einheitliche Präventivhaft für Gefährder und für einen erweiterten Einsatz elektronischer Fußfesseln. Der Fall beschäftigt die Politik auch deshalb, weil der spätere Attentäter den Sicherheitsbehörden bekannt war. Er galt als Gefährder. Zudem hatte sich das gemeinsame Terrorabwehrzentrum, kurz GTAZ, mit ihm befasst. In diesem Zentrum tauschen Polizei und Nachrichtendienste Erkenntnisse über islamistische Gefährder und Terrorverdächtige aus. Genau dort setzt die Kritik der Opposition an, etwa der innenpolitischen Sprecherin der Linken, Clara Bünger.
21: Heute haben wir im Innenausschuss in der Sondersitzung vor allen Dingen über die Frage gesprochen, ob die relevanten Informationen, die im GTAZ angefallen sind, auch tatsächlich an das Gericht übermittelt wurden. Diese Frage konnte tatsächlich nicht beantwortet werden.
19: Gerade das sei zentral, weil davon abhänge, auf welcher Informationsgrundlage Gerichte über Maßnahmen gegen Gefährder entscheiden. Bünger kritisiert zudem die Debatte über neue Sicherheitsgesetze.
21: Hier muss erst die Aufklärung stattfinden und dann können wir über Maßnahmen sprechen.
19: Auch der Obmann der AfD im Ausschuss, Martin Hess, zieht offene Fragen.
22: Die Tatsache, dass niemand im Ausschuss die Frage beantworten konnte, welche Informationen vom gemeinsamen Terrorabwehrzentrum an das Berliner Gericht übermittelt wurden, zeigt, wie dysfunktional dieser Staat nach etlichen islamistischen Terroranschlägen immer noch agiert.
19: Ähnlich äußert sich auch der innenpolitische Sprecher der Grünen, Marcel Emmerich.
23: Die wesentlichen Fragen sind trotz einer ausgiebigen Sitzung des Innenausschusses leider offen geblieben. Vor allem die Frage, warum der Täter trotz seiner Gefährlichkeit auf freiem Fuß bleiben konnte.
19: Zudem fehle weiterhin eine vollständige Übersicht darüber, welche Behörde wann über welche Informationen verfügte.
4: Der Innenausschuss des Bundestags hat über Konsequenzen aus dem islamistischen Anschlag auf den Berliner Christopher Street Day beraten. Das waren Informationen von Dietrich Karl Meurer. Wochenlange Hitze, kaum Regen. Die Folgen sind in ganz Europa zu spüren. Österreich meldet einen neuen Hitzerekord und Italien hat für alle 27 Großstädte die höchste Warnstufe ausgerufen. Auch in Bayern sind die Folgen deutlich zu spüren. An den Bayerischen Seen zum Beispiel, da machen sich die Auswirkungen bemerkbar, weil der Wasserstand des Starnberger Sees derzeit so niedrig ist, werden bis auf Weiteres einige Landestege von den Ausflugsschiffen nicht angefahren. Auch die Grundwasserstände sind niedrig, und zwar an mehr als 3/4 der Messstellen. Wie die Staatsregierung die Lage einschätzt, berichtet Matthias Stadelmann.
0: Unser Wasser ist einem Stresstest ausgesetzt, sagt Umweltminister Thorsten Glauber von den Freien Wählern. Bayern sei aber auf Niedrigwasser vorbereitet. Pegel- und Grundwasserstände würden kontinuierlich überwacht. Auch was die Versorgung der Bevölkerung betrifft, ist Glauber zuversichtlich. Bayern habe kleinräumige, dezentrale Versorgungsstrukturen, Talsperren, Speicher und ein Überleitungssystem von der Donau in den Main. Die öffentliche

0: Die Trinkwasserversorgung sei gesichert, so Glauber, der auch auf das strategische Zukunftsprogramm Wassersicherheit 2050 verweist. Wir müssen das vorhandene Wasser bestmöglich verteilen, sagt Glauber. Und was ist mit der Grundwasserneubildung? Laut Landesamt für Umwelt tut sich da seit Jahren zu wenig. Von 2003 bis 2025 ergab sich ein mittleres jährliches Defizit von rund 15%. Die Grünen fordern deshalb Maßnahmen. Ursula Sowa, Fraktionssprecherin für Baupolitik, meint, dass Regenwasser wieder in den natürlichen Wasserkreislauf in Bayern zurückgeführt werden müsse. Durch massiven Flächenverbrauch und Bodenversiegelung versickere zu wenig. Der meiste Regen fließe direkt in die Kanalisation oder gleich in die Bäche und Flüsse. Der Großteil, so Sowa weiter, lande am Ende im Meer und sei damit für die Grundwasserneubildung verloren.
1: Die Wirkung von homöopathischen Mitteln gilt in der Wissenschaft als unbelegt. Dennoch hat der Bayerische Landtag auf Initiative von CSU, Freien Wählern und auch Grünen vor einigen Jahren eine Studie in Auftrag gegeben. Wissenschaftler der TU München sollten untersuchen, ob Homöopathie zum Beispiel gegen hartnäckige Blasenentzündungen hilft. Rausgekommen ist dabei, was man schon wusste. Die Landtags-SPD übt jetzt deutliche Kritik und verlangt Aufklärung von der Staatsregierung. Denn die Studie war äußerst teuer. Peter Queton berichtet.
2: Über 600.000 Euro hat die Studie gekostet und sollte prüfen, ob homöopathische Arzneimittel dazu beitragen können, die Gabe von Antibiotika zu reduzieren. Durchgeführt werden sollte die Studie an 240 Patientinnen, die unter wiederkehrenden Harnwegentzündungen litten. Trotz zahlreicher Werbemaßnahmen wie Plakate, Flyer und Infoscreen fanden sich am Ende nur 40 Probandinnen, die je zur Hälfte Globuli oder Placebos bekamen. Das vor kurzem bekannt gegebene Ergebnis: Die Studie konnte keine Belege erbringen, dass die prophylaktische Gabe von homöopathischen Arzneimitteln der Gabe eines Placebos überlegen war. Für SPD-Gesundheitsexpertin Waldmann ist das herausgeschmissenes Geld. Sie möchte wissen, warum der Landtag diesen fragwürdigen Forschungsauftrag durchsetzen konnte und damit, laut Waldmann, die Leitlinien zur Sicherung guter wissenschaftlicher Praxis unterlaufen hat. Auch will sie wissen, wieso die Ethikkommission der Beauftragten TUM zugestimmt hat, obwohl sich ihre Mitglieder angeblich einig waren, dass Homöopathie unwirksam ist. Schließlich will Waldmann auch erfahren, woher die von der Staatsregierung angegebenen Eigenmittel stammten, mit denen die Anwerbekampagne finanziert wurde.
1: Das Fürstentum Liechtenstein ist einer der bekanntesten und verschwiegensten Finanzplätze Europas. Der Schreck sitzt dort nach wie vor tief. Unbekannte Hacker haben nach vorläufigen Erkenntnissen in der Nacht auf den 30. Juli illegal die Daten von rund 31.000 Unternehmen und Organisationen gestohlen. Und zwar aus einem staatlichen Verzeichnis, das dem Kampf gegen Geldwäsche und gegen Finanzierung von Terrorismus dienen soll. Am Nachmittag hat die Landesregierung in Liechtenstein über die neuesten Erkenntnisse informiert. Thomas Wagner berichtet.
3: Die 31.000 Datensätze mit Angaben über die Inhaber von ansonsten anonymen Stiftungen, Treuhandgesellschaften und Unternehmen seien nicht zusammen, sondern nacheinander heruntergeladen worden. Der oder die bislang unbekannten Hacker hätten sich über Stunden hinweg auf dem ansonsten streng abgesicherten Server aufgehalten, so Fabian Schmidt, Leiter des Amtes für Informatik der liechtensteinischen Landesregierung. Und nicht nur das, den Datendieben sei es auch gelungen, unter Umgehung hoher Sicherheitsstandards ein eigenes Benutzerkonto anzulegen. Fragen nach dem Imageschaden, der dadurch für den Finanzplatz Liechtenstein entstanden sei, beantwortete Regierungschefin Brigitte Haas ausweichend. Sie wies darauf hin, dass Hackerangriffe auf sensible Datensätze mittlerweile zur Tagesordnung gehörten. Erst heute hätten Datendiebe das Schweizer Bundesamt für Informatik attackiert. Der Diebstahl von 31.000 sensiblen Datensätzen sei, so Regierungschefin Haas, nicht nur ein Angriff auf den Finanzplatz Liechtenstein, sondern auch auf das europäische Rechtssystem. Denn auf Betreiben der Europäischen Union sei das Verzeichnis 2021 überhaupt erst angelegt worden im Kampf gegen Terrorismusbekämpfung und Geldwäsche.

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1: Gleich ist es 7:15.
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3: Hitze hat Europa fest im Griff. Italien rief für alle Großstädte die höchste Hitzewarnstufe aus. Wegen Temperaturen von 40 Grad und mehr gibt es auch für junge und gesunde Menschen Gesundheitsrisiken. In Österreich ist der Pegel der Donau so stark gesunken, dass fast keine Güter mehr transportiert werden können. Der historische Hitzerekord wurde geknackt. Wien registrierte 41 Grad. EU-Staaten wollen bei Migrationskrisen geschlossener auftreten. Das vereinbarten die Innenminister bei einer Sondersitzung zum Ansturm auf die spanische Exklave Ceuta. Danach hatten die EU-Staats- und Regierungschefs die spanische Migrationspolitik heftig kritisiert. Heute lobten die Innenminister ausdrücklich, wie schnell die spanischen Behörden die Lage bewältigt hätten. Sozialverbände reagieren skeptisch auf Pläne für neuen Zivildienst. Der Sozialverband Deutschland hält es für wichtiger, das Ehrenamt zu stärken. Die Caritas verlangt stattdessen, die Personalprobleme sozialer Einrichtungen anzugehen. Zuvor hatte das Bundesfamilienministerium bestätigt, dass es große Verbände gefragt hatte, ob sie Kapazitäten für Zivildienstleistende hätten. Falls die Wehrpflicht nötig werden sollte, müsste es auch einen Zivildienst geben. Dobrindt macht Druck nach Sondersitzung zum Berliner CSD-Anschlag. Der Bundesinnenminister bekräftigte seine Forderung nach Präventivhaft für Gefährder. Auch Fußfesseln müssen aus seiner Sicht möglich sein. Dobrindt versprach außerdem, eine Chronologie des Anschlags vorzulegen, um Fragen der Opposition zu beantworten. Italienische Müllabfuhr findet Millionen Lottoschein. Die Gewinnerin hatte den Schein weggeworfen und erst im Nachhinein erfahren, wie wertvoll er war. Sie wandte sich an die Müllabfuhr, die das Fahrzeug ausfindig machen konnte, das ihren Müll abgeholt hatte. Wegen möglicherweise gefährlicher oder giftiger Abfälle musste eine Spezialfirma die Suche nach dem Schein übernehmen. Das Wetter in Bayern. Für Teile Schwabens gibt es eine Warnung vor schwerem Gewitter.
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4: mit Nina Pietschmann. Kommt mit einer möglichen Wehrpflicht auch der Zivildienst zurück? Darüber wird momentan wieder diskutiert. Und viele junge Menschen fragen sich, was das für sie bedeuten würde. Die Wohlfahrtsverbände sagen, möglich wäre ein neuer Zivildienst nur mit Vorbereitung. Maike Vöckersperger mit Stimmen aus Bayern.
5: Bis zur Aussetzung der Wehrpflicht im Jahr 2011 gehörte der Zivildienst für viele soziale Einrichtungen in Bayern zum Alltag. Rund 14.000 Zivis waren im Einsatz. Die Caritas Bayern sieht in sozialem Engagement großes Potenzial, setzt aber auf einen Ausbau der Freiwilligendienste statt auf eine allgemeine Dienstpflicht. Sollte der Zivildienst zurückkehren, müssten die Strukturen dafür allerdings erst wieder aufgebaut werden. Der Pressesprecher der Diakonie Bayern, Daniel Wagner, sagt im BR-Interview:
6: Es kommt darauf an, wie das Ganze ausgestattet wird. Denn eines muss klar sein, einen Zivildienst wieder aufzubauen, so oder in einer ähnlichen Form, das geht nicht von heute auf morgen. Das geht auch nicht innerhalb eines halben Jahres. Wir hatten zu Hochzeiten in Bayern, allein bei der Diakonie, 2000 Zivildienstleistende. Das sind junge Menschen, die arbeiten in Einrichtungen, das ist richtig, aber das sind natürlich auch junge Menschen, die ein Recht und einen Anspruch haben, fachlich begleitet zu werden.
5: Ob es tatsächlich wieder einen verpflichtenden Zivildienst geben wird, ist offen. Für die Wohlfahrtsverbände in Bayern steht aber fest, ohne ausreichend Einsatzstellen und Fachkräfte für die Anleitung junger Menschen wäre ein Neustart nicht zu stemmen.
4: Wer im August mit der Bahn von München nach Salzburg reisen möchte, sollte Geduld mitbringen. Wegen umfangreicher Bauarbeiten im Netz Chiemgau

0: und es kann zu Zugausfällen und abweichenden Abfahrtszeiten kommen. Die Bayerische Regiobahn empfiehlt, vor der Reise einen Blick in die Sonderfahrpläne zu werfen. Auf der Webseite gibt es außerdem einen Baustellen-Newsletter. Zudem weist sie darauf hin, dass kurzfristige Änderungen oder verlängerte Bauarbeiten nicht immer sofort in den elektronischen Verbindungssuchen angezeigt werden.
1: Zum zweiten Mal innerhalb einer Woche haben Jugendliche einen Stein von einer Fußgängerbrücke in Würzburg geworfen. Wie die Polizei heute mitteilte, warfen am Wochenende zwei 13-Jährige einen über 3 Kilo schweren Stein in Richtung eines Obdachlosen. Der 51-Jährige blieb unverletzt. Die Polizei hat die Jugendlichen noch vor Ort angetroffen und ihren Erziehungsberechtigten übergeben. Auch das Jugendamt wurde eingeschaltet. Schon vorletztes Wochenende war es an derselben Brücke zu einem ähnlichen Vorfall durch einen bislang unbekannten Jugendlichen gekommen. Die Kripo wird Würzburg hat die Ermittlungen übernommen. 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
3: Die Bilanz des Chemieriesen Bayer nach dem zweiten Quartal, die kann sich sehen lassen. Der bereinigte operative Gewinn hat 2,14 Milliarden Euro betragen, ein Plus von fast 2%. Damit hat Bayer die Erwartungen der Analysten noch übertroffen. Und das, obwohl die Patente für einige wichtige Medikamente ausgelaufen sind. Punkten konnten die Leverkusener vor allem auf dem Agrarsektor. Ute Scheins mit den Einzelheiten.
4: Bayer-Chef Bill Anderson zeigte sich zufrieden mit den Ergebnissen fürs erste Halbjahr. Was die operativen Geschäfte angeht, sei Bayer auf einem guten Weg, seine Ziele zu erreichen. Und auch bei strategisch wichtigen Themen habe man entscheidende Fortschritte gemacht.
5: Operationally we're on track for the year and we've made decisive progress on our long-term strategic priorities.
4: Für Bayer sind die Geschäfte zuletzt sogar besser gelaufen, als Analysten erwartet hatten. Doch das Plus im zweiten Quartal hatte Bayer vor allem der Agrarsparte zu verdanken. Saatgut und Pflanzenschutzmittel ließen sich gut verkaufen. Im Pharmabereich dagegen hatte Bayer mit Rückgängen zu kämpfen. Bei wichtigen Medikamenten ist der Patentschutz abgelaufen. Das verschärft den Wettbewerb und lässt Preise und Gewinne sinken. Laut Anderson konnte das jedoch durch neue Medikamente aufgefangen werden. Darunter zum Beispiel auch neue Mittel gegen Krebs und Nierenleiden, bei denen die Umsätze um über 60% gestiegen sind. Insgesamt sei die Pharmasparte resilient geblieben.
5: In Pharma, we demonstrate
4: auch im Rechtsstreit um den Unkrautvernichter Glyphosat in den USA haben sich die Aussichten für Bayer verbessert. Der Konzern kämpft in den USA gegen eine Klagewelle an. Die Kläger werfen dem Unternehmen vor, dass das Mittel bei ihnen Krebs ausgelöst habe. Doch der oberste US-Gerichtshof, der Supreme Court, hatte Ende Juni ein Grundsatzurteil zugunsten Bayers gefällt. Das Urteil könnte vielen Klagen den Boden entziehen. Die vergangenen 90 Tage seien entscheidend gewesen, um die Unsicherheiten durch Rechtsstreitigkeiten für Bayer einzudämmen, betonte Bayer-Chef Bill Anderson.
5: The last 90 days have been decisive in the company's years-long efforts to contain the litigation uncertainty.
4: Zusätzlich versucht Bayer, sich mit den verbliebenen Klägern auf einen milliardenschweren Sammelvergleich zu einigen. Dafür hat Bayer rund 7 Milliarden US-Dollar auf Seite gelegt. Ein US-Gericht muss die Vereinbarung aber erst noch endgültig genehmigen. Sollten die Richter den Deal absegnen, könnte das für Bayer im Glyphosat-Streit ein Befreiungsschlag sein. Die Anhörung dazu ist für den 19. August angesetzt. Eine Entscheidung werde, so Anderson, dann voraussichtlich erst im Laufe des Jahres fallen.
5: Overall, our containment strategy is in a strong place. With some important milestones ahead.
4: Insgesamt sei man mit der Strategie zur Eindämmung der Rechtsrisiken gut vorangekommen, habe aber noch einige wichtige Meilensteine vor sich. Ingo Speich von der DK Bank sieht das ähnlich.
6: Aus Aktionärssicht hoffen wir natürlich auf ein positives Votum des Gerichtes, sodass die Vergleiche dann auch durchgehen könnten. Aber es kann auch eine Ablehnung erfolgen. Das Gericht kann auch eine sogenannte Nachbesserung fordern. Aus heutiger Sicht ist damit alles möglich, aber als Bayer-Aktionär hofft man natürlich auf ein positives Votum des Gerichts.
4: Wie es nach der Klagewelle weitergeht, ob es etwa Pläne für eine Aufspaltung gibt, dazu ließ sich Anderson bei der Vorstellung der Geschäftszahlen heute nicht in die Karten schauen. Sinngemäß sagte er, man werde nichts ausschließen, sich aber auch erstmal auf die Arbeit konzentrieren. Auch wenn Bayer seinen Ausblick fürs laufende Jahr bestätigt hat, bleibt für das Unternehmen noch einiges zu tun.
3: Die Richtung stimmt also für Bayer nach dem ersten halben Jahr 2026. Ute Scheins über eine zufriedenstellende Halbjahresbilanz.
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3: Der New Yorker Nick Hakim ist ein Musiker, den man oft in der zweiten Reihe findet. Als Songwriter, Multiinstrumentalist und Produzent für andere ganz

0: unterschiedliche Künstler. Zum Beispiel Popstars wie Miley Cyrus oder Rapper Lil Yachty vertrauten schon auf sein musikalisches Gespür. Hin und wieder tritt Nick Hakim auch selbst ins Rampenlicht. Seine eigene Musik ist eine Mischung aus Neo-Soul und außerweltlichem R&B. Und das kann man auch wieder auf seinem neuesten Album hören, I Can See. Ann-Kathrin Mittelstraß stellt es uns vor.
1: Nick Hakim ist ein Mann der leisen Töne und er lässt sich Zeit. Fast eine Minute lang, am Anfang kaum wahrnehmbar, schleicht sich der erste Song heran. Als würde man die Musik zuerst nur aus dem Nebenraum hören, bis jemand sachte die Tür aufmacht.

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1: I Can See heißt der Titeltrack des neuen Albums. Und was auch immer Nick Hakim hier sieht, es verschwindet gleich wieder im Nebel, verblasst. Vielleicht eine Erinnerung oder die Vergangenheit, die kurz wie ein Gespenst auftaucht. 4 Jahre hätte er an diesem Song gearbeitet, sagt er. Und es hätte sich wie ein Experiment angefühlt. Darüber, wie die Zeit vergeht und wie man sich währenddessen verändert. Aber wie man dennoch ein Gefühl bewahren kann, das im Klang der Musik liegt, die man selbst geschaffen hat. Es ist eine geisterhafte Stimmung, die Nick Hakim mit seinem Verhalten Indie-Soul schafft. Mit Chören, die hier an Gospelchöre erinnern. Und seiner Stimme, die sich immer wieder zärtlich in ein hohes Falsett hochschraubt und dabei an Michael Jackson denken lässt. Im Song Real Here Now schauen dann tatsächlich die Geister vorbei. Vom verstorbenen Großvater, von einer früheren Liebe. Er meint, sie lachen zu hören und muss sich selbst vergewissern, aber ich bin echt, ich bin hier.

Ein langsamer, stetiger Beat, ein irgendwie alt klingendes Klavier, ein bisschen 90er Jahre Boygroup-Vibes und dann diese Lo-Fi-Produktion, bei der man bei genauem Hinhören oft ein leichtes atmosphärisches Rauschen wahrnimmt. Aus solchen wunderlichen Zutaten schafft Nick Hakim Songs, die aus einer Welt zu stammen scheinen, die nicht mit dem bloßen Verstand zu fassen ist. Auch ein Highlight, der 7-Minüter The Reason.

0: Trotz der irre vielen Soundschichten kommt der Song leicht wie eine Feder daher. Die Gitarren klingen gleichzeitig folkig und funkig, vor allem aber zärtlich. Es ist eine fast unheimliche Sensibilität, mit der Nick Hakim Musik macht. Diese Begabung hat ihn auch ans renommierte Berklee College of Music in Boston gebracht. Mit 17 hat er angefangen, sich selbst Klavierspielen beizubringen und zu singen. Nachdem er sich immer schwer getan hatte in der Schule, in der 6. Klasse nicht mal die Uhrzeit lesen konnte, sich immer dumm gefühlt hatte. Die Musik hat alles für ihn verändert. Während seiner Zeit am College hat Nick Hakim dann selbst mit jungen Leuten musiktherapeutisch gearbeitet. Wahrscheinlich ist es auch sein Einfühlungsvermögen, für das ihn andere bekannte Künstler immer wieder als Produzent und Musiker buchen. Fürs Einfühlen und Eintauchen in sein eigenes neues, sehr subtiles Album empfehle ich Kopfhörer.
1: I Can See von Nick Hakim, gerade erschienen. Das war der BR24-Albumtipp der Woche von Ann-Kathrin Mittelstraß.
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1: Mit einer Verkehrsmeldung von der A3 Frankfurt Richtung Würzburg, dazwischen Aschaffenburg West und Aschaffenburg Ost, Behinderungen nach einem Unfall. Wenn Sie unterwegs sind, kommen Sie gut an Ihr Ziel. Das Wetter in Bayern, das ist der heißeste Tag dieser Woche, der jetzt langsam zu Ende geht. Über 38 Grad heute in Würzburg. Am kühlsten in Anführungszeichen war es in Oberstdorf im Allgäu mit 32,4 Grad. In der Nacht, jetzt am Abend schon, bilden sich vereinzelt kräftige Schauer und Gewitter. Morgen dann mehr Sonne als Wolken. Auch am Nachmittag wieder steigt das Schauer- und Gewitterrisiko, vor allem im Süden. Dann nochmal bis 36 Grad. Aber dann wird es ab Donnerstag nicht mehr ganz so heiß. Höchstwerte noch um die 30 Grad. Es wird insgesamt etwas durchwachsener mit mehr Wolken. Und von den Alpen bis nach Niederbayern gibt es auch wieder Schauer und Gewitter.

0: Jetzt ist es 19.30 Uhr.
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0: Mit Oliver Fritzl und den Folgen der Hitze in Europa. In Bayern sind die Grundwasserstände niedrig. Österreich meldet einen neuen Temperaturrekord. Und Italien hat für alle Großstädte die höchste Hitzewarnstufe ausgerufen. Außerdem, Spanien kann nach dem Migrantenansturm auf seine Exklave Ceuta mit der Unterstützung der Europäischen Union rechnen. Und die Bundesregierung bereitet einen neuen Zivildienst vor, für den Fall, dass die Wehrpflicht wiederkommt. Reaktion dazu aus Bayern gleich bei uns. Wochenlange Hitze, kaum Regen. Die Folgen, die sind in ganz Europa zu spüren. Bei uns in Bayern sind die Pegel der Flüsse und Seen und auch die Grundwasserstände niedrig, und zwar an mehr als 3/4 der Messstellen. Die Behörden sprechen von einer deutlich angespannten Situation. In Bayern hatten wir heute den Höhepunkt der derzeitigen Hitzewelle. Über 38 Grad waren es zum Beispiel in Würzburg. Noch heißer war es in Österreich, das einen neuen Hitzerekord meldet. Wien am Nachmittag 41 Grad. Das gab es noch nie seit Beginn der Messungen. Auch in Italien leiden die Menschen unter Temperaturen über 40 Grad. Auf Sizilien und Sardinien wurden in der Spitze sogar 46 Grad gemessen. Die Behörden haben jetzt reagiert. Einzelheiten von Felix Rosenthal.
2: Alarmstufe Rot. Für alle 27 Großstädte des Landes gilt die höchste Warnstufe. Das gab das Gesundheitsministerium in Rom bekannt. Ihm zufolge ist die derzeitige Hitze ein großes Gesundheitsrisiko, nicht nur für alte und kranke Menschen. Wie es heißt, ist es das erste Mal in diesem Jahr, dass die höchste Alarmstufe für sämtliche Großstädte ausgerufen wurde. Auch in den Nächten fallen die Temperaturen kaum unter 25 Grad und das bei hoher Luftfeuchtigkeit. Die Regierung in Rom hat Arbeitsverbote für Außenarbeiten in Landwirtschaft und Bauwesen während der heißesten Stunden des Tages erlassen und unterstützt dies finanziell über Regelungen zur Kurzarbeit. Die Hitzewelle erhöht zudem die Gefahr von Waldbränden. Auch Österreich meldet Rekordtemperaturen. In Wien hat der Wetterdienst heute 41 Grad gemessen, ein neues Allzeithoch. Durch die Hitze führt die Donau extremes Niedrigwasser. In Österreich ist daher die Fracht- und Passagierschifffahrt weitgehend zum Erliegen gekommen. In Ungarn musste ein Atomkraftwerk wegen des Mangels an Kühlwasser fast vollständig heruntergefahren werden.
0: Der Ansturm zehntausender Migranten von Marokko auf die spanische Nordafrika-Exklave Ceuta. Er hat deutlich gemacht, wie verletzlich die EU an ihren Außengrenzen ist. Heftige Kritik musste sich Spanien anhören. Etliche EU-Mitgliedsländer haben dem Land vorgeworfen, es sei für die Krise mitverantwortlich. Heute nun haben die Innenminister der EU über den Ansturm auf Ceuta und die Folgen gesprochen und versöhnlichere Töne angeschlagen. Tenor, der Schutz der Außengrenzen sei eine gemeinsame Aufgabe. Mehr von unserer EU-Korrespondentin Sarah Lopez.
3: In einem Schreiben heißt es, man zeige geschlossen Solidarität gegenüber Spanien und man wolle zukünftig auch die Kommunikation in Krisenzeiten stärken. In den vergangenen Tagen hatten mehrere europäische Staats- und Regierungschefs noch die spanische Migrationspolitik in einem gemeinsamen Brief kritisiert. Und Italien etwa hatte vorübergehend das Schengen-Abkommen mit Spanien ausgesetzt. Spanien wiederum hatte einigen EU-Mitgliedstaaten unter anderem vorgeworfen, diese Situation politisch auszuschlachten. Heute waren sich die Innenminister der EU-Mitgliedsländer einig darin, dass man den Schutz der Außengrenzen gemeinsam verbessern müsse, etwa durch die Weiterentwicklung von Frühwarnsystemen. Auch die sozialen Medien wolle man besser im Blick behalten. Falschmeldungen in den sozialen Medien sollen ja dazu beigetragen haben, dass Ende vergangener Woche zehntausende Migranten in die spanische Exklave Ceuta kamen. EU-Migrationskommissar Brunner betonte heute in Brüssel nochmal, dass auch Schmuggler eine wichtige Rolle dabei gespielt haben. Mittlerweile hat sich die Lage in Ceuta wieder beruhigt.
0: Nach Angaben der spanischen Regierung sind inzwischen rund 70.000 der 72.000 Migranten nach Marokko zurückgekehrt. Das hat der spanische Innenminister Fernando Grande Marlaska nach dem Krisengespräch mit seinen EU-Kollegen gesagt. Und die Zahl der Todesopfer hat sich seinen Worten nach auf 75 erhöht. Aus Madrid, Franka Welz.
4: Der spanische Innenminister versicherte, der Schengen-Raum sei zu keinem Zeitpunkt des massenhaften Grenzübertritts gefährdet gewesen. Niemand, so Grande Malasca, könne Ceuta ohne wirksame Ausweiskontrolle verlassen. Der spanische Innenminister betonte außerdem, alle europäischen Partner hätten während der Videokonferenz Spaniens effizientes Krisenmanagement in Ceuta anerkannt. Er lobte erneut die Zusammenarbeit mit Marokko zur Lösung der Situation und bezeichnete das Land als, so wörtlich, treuen Partner in der Kontrolle der irregulären Migration. Beide Länder hätten bereits vor dem 30. Juli und auch danach eng zusammengearbeitet, um eine humanitäre Tragödie zu verhindern, sowie die spanische und europäische Außengrenze zu schützen. Berichten über Hinweise des spanischen Geheimdienstes im Vorfeld der Tragödie widersprach Fernando Grande Malasca erneut. In Ceuta selbst halten sich derzeit noch hunderte unbegleitete Minderjährige auf. Die Regionalerklärung erklärte, ihre Kapazitäten für Versorgung und Unterbringung seien vollkommen überlastet. Spaniens Zentralregierung hat aus Madrid Sondermittel in Höhe von 25 Millionen Euro als Unterstützung zugesagt. Beamte der Guardia Civil durchsuchen weiterhin das Meer im Grenzgebiet von Tarajal, wo möglicherweise weitere Todesopfer gefunden werden könnten.
0: Die Bundeswehr will personell deutlich wachsen und rekrutiert seit Jahresbeginn auf freiwilliger Basis im Rahmen des neuen Wehrdienstes zusätzliche Soldatinnen und Soldaten. Sollten sich aber nicht genügend finden und die Wehrpflicht reaktiviert werden, dann bräuchte es für Verweigerer auch wieder einen Zivildienst. Die Bundesregierung hat jetzt bestätigt, dass sie erste Schritte dahingehend in die Wege geleitet hat und in den vergangenen Monaten bei mehr als 20 großen Verbänden und Organisationen vorgefühlt hat, welche Kapazitäten die zur Verfügung stellen könnten. Maike Vöckersberger hat Reaktionen dazu aus Bayern eingefangen.
5: Bis zur Aussetzung der Wehrpflicht im Jahr 2011 gehörte der Zivildienst für viele soziale Einrichtungen in Bayern zum Alltag. Rund 14.000 Zivis waren im Einsatz. Die Caritas Bayern sieht in sozialem Engagement großes Potenzial, setzt aber auf einen Ausbau der Freiwilligendienste statt auf eine allgemeine Dienstpflicht. Sollte der Zivildienst zurückkehren, müssten die Strukturen dafür allerdings erst wieder aufgebaut werden. Der Pressesprecher der Diakonie Bayern, Daniel Wagner, sagt im BR-Interview:
6: Es kommt darauf an, wie das Ganze ausgestattet wird. Denn eines muss klar sein, einen Zivildienst wieder aufzubauen, so oder in einer ähnlichen Form, das geht nicht von heute auf morgen. Das geht auch nicht innerhalb eines halben Jahres. Wir hatten zu Hochzeiten in Bayern, allein bei der Diakonie, 2000 Zivildienstleistende. Das sind junge Menschen, die arbeiten in Einrichtungen, das ist richtig. Aber das sind natürlich auch junge Menschen, die ein Recht und einen Anspruch haben, fachlich begleitet zu werden.
5: Ob es tatsächlich wieder einen verpflichtenden Zivildienst geben wird, ist offen. Für die Wohlfahrtsverbände in Bayern steht aber fest, ohne ausreichend Einsatzstellen und Fachkräfte für die Anleitung junger Menschen wäre ein Neustart nicht zu stemmen.
0: Sicherheitspolitik wird im Bundestag meist im Innenausschuss gemacht. Dort sitzen die Expertinnen und Experten der einzelnen Fraktionen. Dieser Innenausschuss ist heute zu einer außerordentlichen Sitzung zusammengekommen, mitten in der Sommerpause, deshalb in Form einer Videokonferenz. Und zusammen mit Bundesinnenminister Dobrindt. Thema war der Anschlag auf den Berliner CSD, der mutmaßlich islamistische Täter und vor allem die Folgen. Bianca Schwarz.
7: Bei der Sondersitzung ging es um Aufklärung und Konsequenzen aus dem islamistischen Anschlag beim Berliner CSD. Konkrete Beschlüsse wurden dabei nicht gefasst. Der Anschlag hatte eine Diskussion darüber ausgelöst, warum der mutmaßliche Täter zuvor auf Beschluss eines Berliner Gerichts aus der Haft entlassen worden war. Entsprechend soll es bei der nicht öffentlichen Sitzung des Innenausschusses in erster Linie um die Frage gegangen sein, ob alle relevanten Informationen zu dem Attentäter vom gemeinsamen Terrorismusabwehrzentrum in Berlin weitergegeben worden waren an das zuständige Gericht. Laut Clara Bünger, Innenpolitikerin der Linken, konnte diese Frage nicht beantwortet werden. Bünger hält es für einen Skandal, dass Gesetzesverschärfungen diskutiert werden, bevor die Tat lückenlos aufgeklärt ist. Auch Marlene Schönberger von den Grünen gab an, dass zentrale Informationen nach wie vor nicht bei den Abgeordneten angekommen seien. Sie nannte das unbefriedigend. Martin Hess von der AfD sagte, der Staat würde dysfunktional agieren bei der Aufklärung der Tat. Laut Thomas Silberhorn von der CSU würden die Behörden noch ermitteln, wie es überhaupt zu dem Anschlag kommen konnte und ob es weitere Mittäter gab.

0: Bundesinnenminister Alexander Dobrindt hatte nach dem Anschlag eine Verschärfung des Jugendstrafrechts, Fußfesseln sowie Präventivhaft gefordert. In einem schriftlichen Statement nach Ende der Sondersitzung des Innenausschusses bekräftigte er diese Forderung noch einmal.
1: In der Demokratischen Republik Kongo breitet sich das gefährliche Ebola-Virus schneller aus als jemals zuvor. Alle Hoffnungen ruhen jetzt auf einem neuen Impfstoff. Besonders schlimm für die Seuchenbekämpfung ist gerade, dass viele Patienten die Behandlungszentren schon gar nicht mehr erreichen. Sie sterben daheim und stecken Angehörige und Freunde auf diese Weise noch mit an. Aus Genf berichtet Thomas Wagner.
2: 3.748 bestätigte Ebola-Fälle, bei denen 1.657 Menschen zu Tode gekommen sind. Diese Zahlen nannte am Vormittag Wasim Murphy von der Weltgesundheitsorganisation WHO vor Medienvertretern in Genf. Dies sei der größte Ebola-Ausbruch im Kongo überhaupt, so Wasim Murphy. Und ein derart steiler Anstieg der Fallzahlen wie im Kongo sei kaum mehr unter Kontrolle zu halten, zumal um die 17.000 weitere Verdachtsfälle unter Beobachtung stünden. Langfristige Abhilfe verspricht sich die WHO von der Entwicklung sogenannter RNA-basierter Impfstoffe, die im Prinzip so ähnlich funktionieren wie Impfstoffe gegen Corona. Hier gäbe es zwei vielversprechende Projekte. Bis aber erste verlässliche Ergebnisse vorliegen, dauere es noch Monate, so Wasim Murphy von der Weltgesundheitsorganisation.
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4: Im Studio Dirk Filzmaier. Die Bundesregierung plant eine neue Form der Krankschreibung, die Teilkrankschreibung. So soll der Krankenstand insgesamt sinken, weil eben kranke Arbeitnehmer zumindest etwas arbeiten können. Das IFO-Institut und der Personaldienstleister Randstad haben jetzt Unternehmen befragt, was sie von der Maßnahme halten. Nikolaus Nützel.
5: Anfang 2028 soll es soweit sein. Dann sollen vor allem Langzeitkranke einen bestimmten Teil ihrer Arbeitsleistung erbringen können und für den anderen Teil krankgeschrieben sein. Wer etwa wegen psychischer Probleme mehr als 4 Wochen arbeitsunfähig ist, soll die Arbeit nicht komplett einstellen müssen. Auf freiwilliger Basis sollen Krankschreibungen zu einem Viertel, der Hälfte oder 3/4 möglich werden. Das Münchner IFO-Institut und der Personaldienstleister Randstad haben bei ihrer Befragung von Personalverantwortlichen in Unternehmen Zustimmung, aber auch Skepsis festgestellt. Knapp die Hälfte der befragten Firmen erwartet keine wesentlichen positiven Effekte von der Möglichkeit der Teilkrankschreibung. Sinnvoll oder sehr sinnvoll findet etwa 1/4 der Firmen die Gesetzesänderung. Ein weiteres Viertel ist neutral. Die Skeptiker befürchten vor allem Schwierigkeiten, wenn es darum geht, die Grenzen zwischen einer vollen, einer halben oder einer Viertelkrankschreibung zu ziehen. Und sie befürchten zusätzlichen Verwaltungsaufwand. Aber auch wenn es viel Skepsis in den befragten Firmen gibt, so erwartet doch jeweils 1/3 kürzere Fehlzeiten und eine schnellere Rückkehr an den Arbeitsplatz, wenn die Teilkrankschreibung eingeführt wird.
4: Ungarn hat ein massives Problem bei seiner Stromversorgung. Knapp die Hälfte der Erzeugung leistet ein einzelnes Atomkraftwerk und das wird im Wesentlichen durch das Wasser der Donau gekühlt. Der niedrige Pegel hat jetzt dazu geführt, dass die Stromproduktion beinahe komplett eingestellt werden musste. Das hat auch Auswirkungen auf die Unternehmen in Ungarn, Clemens Fernkotte.
6: Es sei sehr knapp gewesen. Wir waren nachts einen Millimeter entfernt, sagte Ungarns Premierminister Peter Modzsor am Nachmittag vor dem Kernkraftwerk Poksch. Derzeit sei nach wie vor eine von 8 Turbinen des AKW in Betrieb. Seit den frühen Morgenstunden, als ein komplettes Abschalten des Kernkraftwerks unmittelbar bevorgestanden habe, sei der Pegelstand inzwischen um 3 Zentimeter gestiegen. Meteorologen seien zuversichtlich, dass ab Donnerstagabend mit erheblichen Niederschlägen in den Einzugsgebieten Österreichs zu rechnen sei. Das könnte die Lage der Donau verbessern. Aber, so der Regierungschef weiter, es gebe keine Garantie dafür, bis tatsächlich Regen falle. Modzsor hatte am Mittag das Kernkraftwerk Poksch besucht, das in normalen Zeiten rund 45% der Energieversorgung Ungarns abdeckt. Weitere knapp 25% werden aus Solarstrom gewonnen, sowie 25% aus Erdgas und Kohle. Vertreter des ungarischen Industrieverbandes warnten inzwischen, zwar könnten die Unternehmen kurzfristig sich weiterhin an die freiwillige Verpflichtung anpassen, den Verbrauch zu reduzieren. Doch nach 1 oder 2 Wochen könnten die vorübergehenden Lösungen allmählich erschöpft sein. Dann würden tatsächliche Produktionsreduzierungen für immer mehr Unternehmen unvermeidlich werden.
4: Und noch ein kurzer Blick auf den Aktienindex DAX. Der hat seinen Höhenflug heute fortgesetzt und ging mit einem weiteren Rekord aus dem Handel. Er schloss mit 26.202 Punkten, einem Plus von 1/4%.

0: 19.45 Uhr ist es gleich.
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0: 19.45 Uhr.
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4: Europa ächzt unter der Hitze. Italien rief die höchste Warnstufe für alle Großstädte aus. Mit der Alarmstufe Rot signalisiert das Gesundheitsministerium, dass es ein ernstes Gesundheitsrisiko für die gesamte Bevölkerung gibt. In Österreich wurde der historische Hitzerekord gebrochen. Wien registrierte 41 Grad. Die Pegel von Rhein und Donau sinken weiter. Sollte der Mineralöltransport auf Wasserstraßen noch schwieriger werden, könnten laut Aussagen von Ökonomen die Spritpreise steigen. EU-Staaten wollen Social Media als Frühwarnsystem für Migrationskrisen beobachten. Darauf einigten sich die Innenminister bei einer Sondersitzung zum Ansturm auf die spanische Exklave Ceuta. Auf Social Media hatte sich das Gerücht verbreitet, die Grenzen nach Spanien seien offen, wenn man Ceuta schwimmend erreicht. Daraufhin waren Zehntausende Menschen von Marokko aus in die Exklave aufgebrochen. Verbände reagieren skeptisch auf Pläne für neuen Zivildienst. Der Sozialverband Deutschland hält es für wichtiger, das Ehrenamt zu stärken. Die Caritas verwies darauf, dass ein solcher Dienst nicht die Personalprobleme sozialer Einrichtungen lösen kann. Zuvor hatte das Bundesfamilienministerium bestätigt, dass es große Verbände gefragt hatte, ob sie Kapazitäten für Zivildienstleistende hätten. Falls die Wehrpflicht nötig werden sollte, müsste es auch einen Zivildienst geben. Dobrindt verspricht, Chronologie des Berliner CSD-Anschlags vorzulegen. Er reagierte damit auf Fragen von Abgeordneten bei einer Sondersitzung des Innenausschusses. Die Grünen halten es nicht für geklärt, ob es noch Mittäter gab. Dobrindt bekräftigte seine Forderung, Gefährdern künftig Fußfesseln anzulegen. Griechische Feuerwehr meldet Erfolg bei Waldbrandbekämpfung. Die Lage westlich von Athen hat sich laut Einsatzleitung deutlich verbessert. Es gibt aber noch viele einzelne Brandherde. Sollte der Wind wieder stärker werden, könnten sie schnell aufflammen. Der Wetterdienst warnt vor einer neuen Hitzewelle. Das Wetter in Bayern. Für Teile Schwabens gibt es eine Warnung vor schwerem Gewitter.
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0: Naturwissenschaften sind nicht jedermanns Sache. Das wissen alle, die im Mathe- und Physikunterricht in der Schule über Funktionen, Formeln und Sätzen wie etwa den des Pythagoras verzweifelt sind. In Niederbayern gibt es aber ein Museum, das damit wirbt, Naturgesetze und Phänomene mit allen Sinnen erlebbar zu machen. Das Bayerwald-Xperium St. Engelmar zwischen Deggendorf und Regensburg. Ein Museum zum Anfassen und nicht speziell für Kinder, wie der Betreiber ausdrücklich betont. Christian Riedl wollte wissen, ob das stimmt.
5: Jetzt habe ich eine Frage an euch. Kennst ihr Schallwellen?
6: Ja.
5: Habt ihr schon mal Schallwellen gesehen? Nein? Jetzt zeige ich euch, wie das der Schall in der Luft macht.
7: Schülerinnen und Schüler liegen auf dem Boden. Über ihnen schwebt eine mehrere Meter lange Metallspirale. So erklärt Museumsführerin Heidi, wie sich Schallwellen durch die Luft bewegen. Physik wird hier sichtbar und einfach erklärt. Im Xperium in St. Engelmar.
8: Und wenn du nachher ausprobierst, kannst du einfach mal auch beobachten, wie der Sog den Ball richtig anzieht. Siehst du das?
7: Vor 11 Jahren hat Wolfgang Six das Mitmach-Experimentiermuseum im mehr als 300 Jahre alten, liebevoll restaurierten Pfarrhof eröffnet.
9: Es macht bis heute immer Freude, wenn man was macht und die Reaktion von gegenüber kriegt. Ich wollte die Ausstellung schon mehrmals umbauen und habe schon mal gesagt gehabt, zu meinem Team, was tun wir denn raus? Und wenn man durchgeht, dann kommen wir wieder zu dem Ergebnis. Eigentlich brauchen wir alles.
7: Mehr als 150 Ausstellungsstücke sind im Xperium nicht nur zu sehen. Man kann, ja, man soll damit spielen und Naturwissenschaften erleben, betont Xperium-Gründer Wolfgang Six.
9: Für manche Exponate

0: Da gibt es wahrscheinlich tausend verschiedene Lösungen. Das Wichtigste ist, sich damit befassen. Der Weg ist es. Und das ist, wenn ich vorher schon Lösungen vorgebe, dann gibt es den Weg
1: nicht
0: mehr.
1: Das Gewicht, was da oben dran hängt, das teilt sich immer auf die tragenden Seile auf. Jetzt habe ich ja da vier tragende Seile.
2: Wie funktioniert ein Flaschenzug? Wie kann ein Kind einen Motorroller samt Fahrer heben? Warum tanzen Tischtennisbälle auf einem Wasserstrahl? Oder welche Überraschungen bieten Seifenblasen? Themen, die hier in den verschiedenen Räumen im Experium aufgegriffen werden.
3: Bei den Seifenblasen haben wir halt den großen Vorteil, dass durch diese Flächen, die wir hier bieten, sie es einfach nochmal ganz anders erleben. Also das ist, glaube ich, einfach der Spaß, den an mir haben.
2: Der Raum mit den Seifenblasen, das ist die Lieblingsstation von Museumsführerin Dominique, verrät sie uns, auch wenn es meist eine kleine Seifenwassersauerei gibt.
3: Also muss man wirklich sagen, das ist ein Traum.
2: Das Experium aber ist kein Kindermuseum. Darauf legt Gründer Wolfgang Six Wert. Hier geht es darum, komplizierte Naturwissenschaften einfach zu machen.
0: Naturwissenschaften machen wirklich Freude und Spaß. Wir haben einen Senioren, der wird mir immer vor Augen bleiben. Das war über 80-Jährige, der hat Tränen in die Augen gehabt und hat gesagt, ihr habt uns wieder zum Kind gemacht.
2: Egal wie alt man ist, hier im Experium muss man mitmachen.
4: Das Experium in St. Engelmar in Niederbayern. Christian Riedel war für uns dort.
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4: Das Fürstentum Liechtenstein gilt als einer der bekanntesten und verschwiegensten Finanzplätze Europas. Umso tiefer sitzt der Schock bei Regierung und Behörden, dass ausgerechnet ihr Land zum Ziel eines groß angelegten Hackerangriffs wurde. Rund 31.000 Daten von Unternehmen, Stiftungen und Treuhandorganisationen sind Ende Juli gestohlen worden. Die Daten gehörten zu einem staatlichen Verzeichnis, das dem Kampf gegen Geldwäsche und gegen Terrorismusfinanzierung dient. Heute nun hat die Regierung weitere Einzelheiten zu dem Cyberangriff bekannt gegeben. Demnach hielten sich die bislang unbekannten Datendiebe unbemerkt über Stunden auf dem ansonsten streng geschützten Server auf. Weitere Einzelheiten von Thomas Wagner.
6: Die Fragen aller Fragen im Fürstentum Liechtenstein lautet:
7: Was ist passiert?
6: So Liechtensteins Regierungschefin Brigitte Haas, die nun mit weiteren Details über den zurückliegenden Datenklau für reichlich Verwunderung sorgte. Denn die 31.000 illegal heruntergeladenen Datensätze enthalten Angaben über sogenannte wirtschaftlich berechtigte Personen, heißt über Personen, die hinter den ansonsten anonymen Stiftungen, Treuhandgesellschaften und Unternehmen stehen. Der Server, auf dem diese Datensätze abgespeichert waren, sei nach allen Regeln der Datenschutzkunst abgesichert gewesen und trotzdem.
8: Der Hacker hat es geschafft, einen Weg zu finden, um genau das zu tun.
6: Der oder die Hacker haben die Datensätze so abgesaugt wie ein Staubsauger offen herumliegende Brotkrümel, musste Fabian Schmid zugeben. Er ist Chef des Amtes für Informatik bei der liechtensteinischen Landesregierung. Die Datensätze, so hieß es auf einer Medienkonferenz, seien nicht in einem einzigen Schub en bloc heruntergeladen worden, sondern vielmehr jeder für sich schön nacheinander um die 31.000 Mal. Das muss Stunden gedauert haben, hieß es vor Medienvertretern. Wie so etwas geschehen konnte, Schulterzucken, Fassungslosigkeit bei den Verantwortlichen. Die Untersuchungen laufen demnach auf Hochtouren. Von einer heißen Spur, die zur Ermittlung der Datendiebe führen könnte, war vor den Medienvertretern nicht die Rede. Fragen über den möglichen Image-Schaden für den Finanzplatz Liechtenstein parierte Regierungschefin Haas eher ausweichend. Sie wies allerdings darauf hin, dass die entwendeten Datensätze nur Basisinformationen wie Namen, Wohnsitze und Geburtsdatum jener Personen enthielten, die hinter den jeweiligen Stiftungen und Treuhandgesellschaften stehen.
7: Keine jedwelchen finanziellen Daten sind dort drin enthalten.
6: Heißt keine Bankdaten oder Kontostände beispielsweise. Aus Sicht der liechtensteinischen Regierungschefin ist der zurückliegende Datendiebstahl nicht nur ein Cyberangriff auf das kleine Fürstentum am Rande der Alpen. Vielmehr handele es sich um eine Attacke auf das europäische Rechtssystem insgesamt, so Regierungschefin Brigitte Haas.
7: Der Angriff auf uns, auf dieses Verzeichnis, ist deshalb auch ein Angriff auf internationale Compliance-Standards.
6: Ein Angriff, den man keineswegs als Kavaliersdelikt abtun könnte. Hier handelt es sich um einen hochkriminellen Akt und den müsse man nun mit allem Nachdruck aufklären.
4: Nach dem Cyberangriff auf ein staatliches Verzeichnis im Fürstentum Liechtenstein hat die Regierung weitere Einzelheiten genannt. Thomas Wagner berichtete.
5: 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Mit Michael Küster. Der FC Bayern München macht in diesen Tagen Werbung in eigener Sache. Aktuell ist der deutsche Fußballrekordmeister auf Asientour. Und heute Nachmittag gab es im ersten Test auch gleich einen Sieg. Taufik Khalil.
9: Im ersten Test auf der Asienreise gegen Jeju, einen südkoreanischen Erstligisten, der bereits voll in der Saison steht, gewinnen die Bayern mit 2:1. Die Tore allerdings nicht durch irgendwelche ganz Bekannten, sondern in der ersten Hälfte machen Felipe Chavez für den FC Bayern und Bastian Asomo, ein 16-Jähriger, die zwei Treffer, die dann am Ende auch alles sind bei einem Gegentor der Koreaner. Die Münchner zu Beginn erstmal mit ganz vielen Ersatzspielern, kaum jemand aus der ersten Mannschaft drin. Maximal noch ein Jonas Urbig, vielleicht ein Tom Bischoff, oh, und Min-jae Kim darf sich auch den Koreanern zeigen. Ansonsten dann in der zweiten Hälfte das große Wechseln. Kimmich und Diaz und Co. kommen rein. Die Bayern dann mit mehr Zugriff, vielleicht auch deswegen kein weiterer Treffer für die Koreaner. Jetzt geht's weiter nach Hongkong. Da wartet am Freitagabend ein weiteres Testspiel auf die Bayern. Dann allerdings gegen einen absolut hochkarätigen Gegner, nämlich Aston Villa. Und die haben zuletzt die Europa League gewonnen. Also da dürften dann auch die großen Namen etwas mehr auf dem Platz stehen.
5: Was für ein Auftakt heute bei den Freiwasserwettbewerben der Schwimm-Europameisterschaft in Paris. Florian Wellbrock gewinnt Gold über die 10 Kilometer und er ist damit zum allerersten Mal Europameister. Lars Becker.
10: Von Beginn an übernahm Wellbrock die Führung, bestimmte das Tempo. In der vorletzten von 8 Runden ließ Wellbrock den Ungarn David Bethlehem und Clement aufschließen und zwischenzeitlich sogar vorbeiziehen, um Kräfte zu sparen. Dann konterte Wellbrock und schlug souverän als Erster an. Der Olympiasieger und neunmalige Weltmeister, erstmals auch Europameister.
11: Das war heute unglaublich hart, gerade jetzt nach der schwierigen Saison. Also das war eine Meisterleistung heute.
10: Florian Wellbrock angefasst und versöhnt mit der Seine und Paris. Bei den Sommerspielen war er mit den extremen Bedingungen nicht zurechtgekommen. Die waren in einem Nebenarm der Seine diesmal sehr gut. Oliver Clement, der Überraschungszweite von 2024, hielt sich während des gesamten Rennens in der Spitzengruppe. Bei der Attacke des Olympiadritten Bethlehem ging er mit. Das Trio setzte sich ab. Die drei Medaillengewinner waren frühzeitig klar. Am Ende EM-Bronze für Clement nach Olympiasilber vor 2 Jahren.
12: Ich wollte jetzt hier eine Medaille gewinnen. Über die 10 Kilometer war jetzt erstmal ein guter Start in die EM. Podium zusammen mit Florian und mit David ist auch sehr schön. Wir sind alle gut befreundet.
5: Bei den 10 Kilometer der Frauen waren keine deutschen Starterinnen dabei. Gold ging am späten Nachmittag an die Italienerin Tadiucci. Antonia Niedermayer aus Rosenheim ist die größte deutsche Radhoffnung heute gewesen beim Einzelzeitfahren nach Dijon bei der Tour de France der Frauen. Die Oberbayerin ist auch ganz gut unterwegs gewesen. Den großen Ton haben aber andere angegeben. Matthew Schöne-Schön.
13: Marlen Reusser ist die strahlende Siegerin dieser 4. Etappe der Tour de France der Frauen, denn sie gewinnt nicht nur dieses Zeitfahren, diese Zeitfahretappe in Dijon, sondern sie wird ab heute Abend auch noch im gelben Trikot in diese letzten 5 Etappen der Tour de France der Frauen gehen, mit rund 14 Sekunden Vorsprung im Gesamtklassement vor der zweiten Demi Wollering und dann fast schon eine Minute auf die restliche Konkurrenz. Zweite wird die Niederländerin Lieke Nooyen, ja, und die deutsche Antonia Niedermayer hat den Sprung auf Platz 1 in der Nachwuchswertung knapp verpasst, bleibt weiterhin hinter der Spanierin Paula Blasi.
5: In der Gesamtwertung liegt Niedermayer nach 4 Etappen auf einem guten 9. Platz. Ihr Rückstand auf die führende Schweizerin Reusser beträgt 1 Minute und 43 Sekunden.
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4: Momentan liegen uns keine Meldungen über Verkehrsstörungen vor.

0: Das Wetter in Bayern verbreitet ist der Himmel klar. Heute Abend von Südwesten her ziehen jetzt aber schon teils kräftige Schauer und Gewitter rein. So geht es dann auch noch bis in die Nacht hinein weiter. Morgen mehr Sonne als Wolken. Ab Nachmittag bilden sich wieder kräftige Schauer und Gewitter, vor allem im Süden. Nochmal bis 36 Grad dann. Ab Donnerstag wird es nicht mehr ganz so heiß, mit Höchstwerten um 30 Grad. Es wird dann aber insgesamt etwas durchwachsener. Es sind mehr dichtere Wolkenfelder unterwegs. Von den Alpen bis nach Niederbayern rüber gibt es Schauer und Gewitter. Sonst ist es aber meist trocken und auch relativ sonnig.
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1: Die Zeit, jetzt ist es 20 Uhr.
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1: Mit Oliver Fritzl und den Folgen der Hitze in Europa. Österreich meldet einen neuen Temperaturrekord und Italien hat für alle 27 Großstädte die höchste Hitzewarnstufe ausgerufen. Spanien kann nach dem Migrantenansturm auf seine Exklave Ceuta in Nordafrika mit der Unterstützung der Europäischen Union rechnen. Das ist das Ergebnis eines Treffens der Innenminister. Und die Behörden in Griechenland haben ein Ausflugsboot gestoppt, an Bord illegal gefischte Korallen im Wert von Hunderttausenden von Euro. Auch das gleich bei uns. Wochenlange Hitze und kaum Regen. Die Folgen sind in ganz Europa zu sehen und zu spüren. Bei uns in Bayern sind die Pegel der Flüsse und Seen und auch die Grundwasserstände extrem niedrig. Und zwar an mehr als drei Viertel der Messstellen. Die Behörden sprechen von einer deutlich angespannten Situation. In Bayern hatten wir heute den Höhepunkt der derzeitigen Hitzewelle. Über 38 Grad waren es zum Beispiel in Würzburg. Noch heißer war es in Österreich, das einen neuen Hitzerekord meldet. Wien am Nachmittag 41 Grad. Das gab es noch nie seit Beginn der Messungen. Auch Italien, da leiden die Menschen unter Temperaturen von weit über 40 Grad. Die Behörden haben jetzt darauf reagiert. Felix Rosenthal mit den Einzelheiten.
3: Alarmstufe Rot. Für alle 27 Großstädte des Landes gilt die höchste Warnstufe. Das gab das Gesundheitsministerium in Rom bekannt. Ihm zufolge ist die derzeitige Hitze ein großes Gesundheitsrisiko, nicht nur für alte und kranke Menschen. Wie es heißt, ist es das erste Mal in diesem Jahr, dass die höchste Alarmstufe für sämtliche Großstädte ausgerufen wurde. Auch in den Nächten fallen die Temperaturen kaum unter 25 Grad und das bei hoher Luftfeuchtigkeit. Die Regierung in Rom hat Arbeitsverbote für Außenarbeiten in Landwirtschaft und Bauwesen während der heißesten Stunden des Tages erlassen und unterstützt dies finanziell über Regelungen zur Kurzarbeit. Die Hitzewelle erhöht zudem die Gefahr von Waldbränden. Auch Österreich meldet Rekordtemperaturen. In Wien hat der Wetterdienst heute 41 Grad gemessen, ein neues Allzeithoch. Durch die Hitze führt die Donau extremes Niedrigwasser. In Österreich ist daher die Fracht- und Passagierschifffahrt weitgehend zum Erliegen gekommen. In Ungarn musste ein Atomkraftwerk wegen des Mangels an Kühlwasser fast vollständig heruntergefahren werden.
1: Mindestens 75 Tote, gegenseitige Vorwürfe und verstärkte Grenzkontrollen. Der Ansturm zehntausender Migranten von Marokko auf die spanische Nordafrika-Exklave Ceuta hat einen Streit innerhalb der EU ausgelöst. Etliche Mitgliedsländer haben Spanien ja vorgeworfen, es sei für die Krise in Ceuta mitverantwortlich. Heute nun haben die Innenminister der EU über den Ansturm auf Ceuta und die Folgen gesprochen und versöhnlichere Töne angeschlagen. Tenor, der Schutz der Außengrenze gehe alle Mitgliedsländer etwas an. Wie man zu dieser Erkenntnis gelangt ist, das berichtet aus Brüssel Jean-Marie Magro.
4: These past few days were, I would say, a test of our European resilience on the one hand and of the security of our external borders.
5: Die vergangenen Tage waren, so EU-Innenkommissar Brunner, einerseits ein Test für die europäische Widerstandsfähigkeit und für die Sicherheit der Außengrenzen. Europa habe diesen Test bestanden.
4: The integrity of the Schengen area was preserved.
5: Die Integrität des Schengen-Raums wurde gewahrt, so Brunner.
4: And there was, of course, full solidarity with Spain around the table.
5: Und natürlich habe am Tisch mit den 27 EU-Innenministern volle Solidarität mit Spanien geherrscht. Etwas überraschend, wo doch noch vor wenigen Tagen 22 Mitgliedsländer, darunter auch Deutschland, in einem Brief genau eben Spanien für seine Migrationspolitik kritisiert hatten. Madrids Innenminister Fernando Grande Marlaska zeigt sich zufrieden. Keine Einwände, keinerlei gegenteilige Erklärungen, sondern vielmehr eine Anerkennung der Wirksamkeit und der von Spanien geleisteten Arbeit.

0: Von 72.000 Personen, die illegalerweise in der spanischen Exklave Ceuta waren, haben 70.000 Spanien wieder verlassen. Trotzdem sagt der Vorsitzende der Europäischen Volkspartei Manfred Weber,
1: Europa muss in der Lage sein, die Grenzen zu sichern. Und das, was die Bilder von Ceuta vermittelt haben, ist eben Kontrollverlust. Der ist nicht akzeptabel und das muss auch Spanien klar signalisiert bekommen.
0: Weber fordert deshalb, dass in Ausnahmefällen wie in Ceuta im Zweifel nicht mehr das Mitgliedsland das Sagen hat, sondern die europäische Grenzschutzagentur Frontex die Kontrolle übernimmt.
1: Es kann nicht sein, dass einzelne Regierungen darüber entscheiden, ob unsere Außengrenze sicher ist. Das muss Europa gemeinsam entscheiden.
0: Dem widerspricht der SPD-Europaabgeordnete René Repasi.
2: Wenn Frontex einen Fehler macht, dann müssen sie dem Europäischen Parlament gegenüber keine Rechenschaft leisten. Und ich halte es für falsch, dass die Ausübung öffentlicher Gewalt ohne parlamentarische Kontrolle stattfinden kann.
0: Europa war sich in den vergangenen Tagen nicht einig. Vereinzelte Länder, Italien, Dänemark und Finnland, hatten sogar den Ausschluss Spaniens aus dem Schengen-Raum in Erwägung gezogen, weil das Land durch seine Politik angeblich Einwanderer nach Europa locke.
3: Die Vorwürfe gegen Spanien sind nicht stichhaltig,
0: sagt der Migrationsexperte Gerald Knaus.
3: Die Legalisierung von in Spanien arbeitenden, vor allem Südamerikanern, 90% sind aus Lateinamerika, wurde im Januar beschlossen. Das war die 7. solche Legalisierung in Spanien in den letzten Jahrzehnten. Und nach den vorherigen Legalisierungen ist die Zahl der irregulär kommenden Migranten nie gewachsen. Und auch diesmal, vom Januar bis Juli, ist sie nicht gewachsen. Also, wer da einen Zusammenhang herstellt, muss erklären, warum.
0: Knaus betont außerdem, im gesamten letzten Jahr kamen nach Spanien so viele irreguläre Zuwanderer wie 2015 in nur einer Woche von der Türkei nach Griechenland. Statt sich untereinander zu streiten, müsse Europa konstruktive Gespräche mit Drittstaaten wie eben Marokko führen.
4: Die EU-Staaten wollen nach ihrem Streit über die Migrationskrise in Ceuta künftig geschlossener auftreten. Das waren Informationen von Jean-Marie Magro. Für den Fall, dass in Deutschland die Wehrpflicht wieder eingeführt wird, bereitet die Bundesregierung auch eine Neuauflage des Zivildienstes vor. Das hat das Bundesfamilienministerium jetzt bestätigt. Vorher gab es ja entsprechende Berichte. Das Ministerium hat demnach in den letzten Monaten 23 große Verbände und Organisationen befragt, wie viele Plätze sie gegebenenfalls zur Verfügung stellen könnten. Reaktion dazu aus Bayern hat Maike Vöckersberger eingeholt.
5: Bis zur Aussetzung der Wehrpflicht im Jahr 2011 gehörte der Zivildienst für viele soziale Einrichtungen in Bayern zum Alltag. Rund 14.000 Zivis waren im Einsatz. Die Caritas Bayern sieht in sozialem Engagement großes Potenzial, setzt aber auf einen Ausbau der Freiwilligendienste statt auf eine allgemeine Dienstpflicht. Sollte der Zivildienst zurückkehren, müssten die Strukturen dafür allerdings erst wieder aufgebaut werden. Der Pressesprecher der Diakonie Bayern, Daniel Wagner, sagt im BR-Interview,
6: es kommt darauf an, wie das Ganze ausgestattet wird. Denn eines muss klar sein, einen Zivildienst wieder aufzubauen, so oder in einer ähnlichen Form, das geht nicht von heute auf morgen. Das geht auch nicht innerhalb eines halben Jahres. Wir hatten zu Hochzeiten in Bayern, allein bei der Diakonie, 2000 Zivildienstleistende. Das sind junge Menschen, die arbeiten in Einrichtungen, das ist richtig, aber das sind natürlich auch junge Menschen, die ein Recht und einen Anspruch haben, fachlich begleitet zu werden.
5: Ob es tatsächlich wieder einen verpflichtenden Zivildienst geben wird, ist offen. Für die Wohlfahrtsverbände in Bayern steht aber fest, ohne ausreichend Einsatzstellen und Fachkräfte für die Anleitung junger Menschen wäre ein Neustart nicht zu stemmen.
4: Sicherheitspolitik wird im Bundestag meist im Innenausschuss gemacht. Dort sitzen die Expertinnen und Experten der einzelnen Fraktionen. Dieser Innenausschuss ist heute zu einer außerordentlichen Sitzung zusammengekommen, in Form einer Videokonferenz, weil ja gerade parlamentarische Sommerpause ist. Mit dabei auch der Bundesinnenminister Alexander Dobrindt. Thema war der Anschlag auf den Berliner CSD, der mutmaßlich islamistische Täter und vor allem die Frage nach den Folgen. Bianca Schwarz berichtet.
7: Bei der Sondersitzung ging es um Aufklärung und Konsequenzen aus dem islamistischen Anschlag beim Berliner CSD. Konkrete Beschlüsse wurden dabei nicht gefasst. Der Anschlag hatte eine Diskussion darüber ausgelöst, warum der mutmaßliche Täter zuvor auf Beschluss eines Berliner Gerichts aus der Haft entlassen worden war. Entsprechend soll es bei der nicht öffentlichen Sitzung des Innenausschusses in erster Linie um die Frage gegangen sein, ob alle relevanten Informationen zu dem Attentäter vom gemeinsamen Terrorismusabwehrzentrum in Berlin weitergegeben worden waren an das zuständige Gericht. Laut Clara Bünger, Innenpolitikerin der Linken, konnte diese Frage nicht beantwortet werden. Bünger hält es für einen Skandal, dass Gesetzesverschärfungen diskutiert werden, bevor die Tat

0: lückenlos aufgeklärt ist. Auch Marlene Schönberger von den Grünen gab an, dass zentrale Informationen nach wie vor nicht bei den Abgeordneten angekommen seien. Sie nannte das unbefriedigend. Martin Hess von der AfD sagte, der Staat würde dysfunktional agieren bei der Aufklärung der Tat. Laut Thomas Silberhorn von der CSU würden die Behörden noch ermitteln, wie es überhaupt zu dem Anschlag kommen konnte und ob es weitere Mittäter gab. Bundesinnenminister Alexander Dobrindt hatte nach dem Anschlag eine Verschärfung des Jugendstrafrechts, Fußfesseln sowie Präventivhaft gefordert. In einem schriftlichen Statement nach Ende der Sondersitzung des Innenausschusses bekräftigte er diese Forderung noch einmal.
1: Durch den Iran-Krieg sind andere Krisen und Konflikte in der Region aus dem öffentlichen Blickfeld geraten. Das bedeutet aber nicht, dass sich dort nicht weiterhin menschliche Tragödien abspielen. In unfassbarem Ausmaß. So gilt im Gaza-Krieg ja seit knapp einem Jahr eine Waffenruhe. Immer noch aber werden tausende Tote unter den Trümmern vermutet. Mehr als 100 von ihnen wurden jetzt geborgen und beerdigt. Aus Tel Aviv, Jörg Poppendiek.
2: Im Gazastreifen sind heute mehr als 112 Menschen beigesetzt worden. Sie waren im November 2023 bei einem israelischen Luftangriff auf einen Wohnblock getötet worden. Der von der Terrororganisation Hamas kontrollierte Zivilschutz berichtet, dass die Leichen am vergangenen Wochenende geborgen wurden. Unter den Toten sollen auch 40 Kinder und 30 Frauen sein. Mehr als 150 Menschen werden noch unter den Trümmern vermisst. An der Trauerfeier haben mehrere hundert Menschen teilgenommen. Der von US-Präsident Trump ins Leben gerufene Friedensrat hat inzwischen den möglichen Fahrplan für ein Abkommen für den Gazastreifen konkretisiert. In einer Mitteilung heißt es, der vollständige Abzug der israelischen Armee hinter die gelbe Linie werde erst erfolgen, wenn die Hamas ihre Waffen vollständig abgegeben habe. Das klang am vergangenen Freitag noch anders. Da war von einem parallelen, schrittweisen Prozess die Rede. Israel sollte sich zurückziehen, während die Entwaffnung der Hamas voranschreitet.
1: Im Fürstentum Liechtenstein, einem der bekanntesten und verschwiegensten Finanzplätze Europas, da sitzt der Schock nach wie vor tief. Unbekannte Hacker haben nach vorläufigen Erkenntnissen vor ein paar Tagen illegal die Daten von rund 31.000 Unternehmen und Organisationen abgerufen. Und zwar aus einem staatlichen Verzeichnis, das dem Kampf gegen Geldwäsche und gegen Finanzierung von Terrorismus dienen soll. Heute Nachmittag hat die Landesregierung in Liechtenstein über die neuesten Erkenntnisse informiert. Thomas Wagner berichtet.
3: Die 31.000 Datensätze mit Angaben über die Inhaber von ansonsten anonymen Stiftungen, Treuhandgesellschaften und Unternehmen seien nicht zusammen, sondern nacheinander heruntergeladen worden. Der oder die bislang unbekannten Hacker hätten sich über Stunden hinweg auf dem ansonsten streng abgesicherten Server aufgehalten, so Fabian Schmidt, Leiter des Amtes für Informatik der liechtensteinischen Landesregierung. Und nicht nur das, den Datendieben sei es auch gelungen, unter Umgehung hoher Sicherheitsstandards ein eigenes Benutzerkonto anzulegen. Fragen nach dem Imageschaden, der dadurch für den Finanzplatz Liechtenstein entstanden sei, beantwortete Regierungschefin Brigitte Haas ausweichend. Sie wies darauf hin, dass Hackerangriffe auf sensible Datensätze mittlerweile zur Tagesordnung gehörten. Erst heute hätten Datendiebe das Schweizer Bundesamt für Informatik attackiert.
1: Korallen stehen unter strengem Schutz. Steigende Meerestemperaturen setzen den Lebewesen aber zu. Und Korallen sind auch ein begehrtes Luxusgut. In Griechenland ist den Behörden jetzt ein großer Schlag gegen illegale Korallenjäger gelungen. Die Einzelheiten von Moritz Pompel.
4: Eine Spezialeinheit der griechischen Steuerbehörde stoppte ein Ausflugsboot vor der Insel Skopelos in der Ägäis. An Bord fanden die Ermittler rote Korallen im Wert von rund 800.000 Euro. Dazu Tauchausrüstungen, Schneidewerkzeuge und Kühlfächer für die wertvolle Beute. Das Boot war von einer Gruppe italienischer Taucher gechartert worden, die Korallen offenbar mit Hilfe eines Transportunternehmens nach Süditalien brachte. Aus den Korallen wird dort teurer Schmuck gefertigt, teilweise landen die Korallen auch in Aquarien. Den griechischen Steuerbehörden waren verdächtige Lieferungen Richtung Italien aufgefallen. Noch ist allerdings unklar, wer die Korallen dort in Empfang nahm. Bei der Aufklärung arbeiten die griechischen und die italienischen Behörden nun zusammen. Die italienischen Taucher entfernten Korallen in Griechenland offenbar auch aus einem streng geschützten Meeresgebiet. Rund um die Nachbarinsel von Skopelos, Alonissos, befindet sich ein wichtiger Meeresnationalpark. Der Handel mit Korallen aus freier Wildbahn unterliegt strengen Regelungen und wird oft illegal durchgeführt.
1: Das waren jetzt nochmal die wichtigsten Nachrichten des Tages von BR24 in München. Bleiben Sie gerne dran. Hier geht's weiter mit dem ARD-Infoabend von SWR aktuell aus Baden-Baden heute Abend. Das

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1: Vom Südwestrundfunk aus dem Studio von SWR Aktuell in Baden-Baden. Ich bin Jonathan Hadem. Schönen guten Abend. Mehr als 50.000 Menschen haben Ende vergangener Woche von Marokko aus die spanische Exklave Ceuta erreicht. Offenbar mit der Absicht, zum spanischen Festland durchzukommen und von da aus dann in den Schengen-Raum und in die Europäische Union einzureisen. Darüber ist viel gesprochen worden. Dass in diesen Tagen auch 72 Menschen gestorben sind, wird dabei oft gar nicht erwähnt. Die meisten von ihnen sind im Meer ertrunken. Jetzt stellt sich aber die Frage, warum lässt ein EU-Mitglied so etwas an seiner Außengrenze zu? Welche Rolle hat Marokko gespielt und wie lassen sich solche Bilder in Zukunft verhindern? Auch dazu haben heute die Innenminister der Europäischen Union diskutiert. Und WDR-Kollege Tobias Strauß hat darüber mit dem Bundestagsabgeordneten und Mitglied im Innenausschuss Thomas Silberhorn von der CSU gesprochen. Und er hat ihn zunächst gefragt, hat der spanische Grenzschutz versagt?
2: Anfangs war es tatsächlich so, dass Grenzschutzeinheiten ihren Kontrollposten räumen mussten, weil sie dem Ansturm nicht Herr geworden sind. Aber Spanien hat dann sehr schnell durchgegriffen, auch mit Spezialeinheiten von Polizei und Armee, und hat die Ordnung in Ceuta wiederhergestellt. Die allermeisten sind ja wieder nach Marokko zurückgekehrt. Aber natürlich stellen sich jetzt Fragen, wie es weitergeht. Die Grenzen müssen gesichert werden. Auch die Binnengrenzkontrollen müssen überprüft werden. Und es muss Aufklärung geschaffen werden, denn es stellen sich einige ernste Fragen. Wenn marokkanische Behörden beteiligt waren daran, dass man diese Migranten hat passieren lassen, vielleicht sogar dabei unterstützt hat, an die Grenze zu kommen, dann war das zumindest ein sehr leichtfertiges Verhalten. Denn es hat viele Tote gegeben. Ja. Wahrscheinlich wird man noch mehr.
3: Sie haben gerade gesagt, man konnte diesem Ansturm nicht Herr werden. Ist das überhaupt möglich, wenn da zehntausende Leute ankommen, viele auf dem Landweg, aber viele eben auch über das Meer?
2: Es gibt ja in Ceuta massive Grenzanlagen seit vielen Jahren. Es ist immer wieder vorgekommen, dass Migranten sich auf Ceuta zubewegen mit dem Ziel, von dort aus aufs spanische Festland zu gelangen. Und deswegen ist auch die politische Nachricht wichtig: wer illegal über die Grenzen in die Europäische Union kommt, der wird hier nicht weiterkommen, sondern er muss in seine Heimat zurück. Und kam es offenbar aufgrund einer Gerichtsentscheidung, aber auch aufgrund von Falschinformationen insbesondere dazu, dass sich viele gleichzeitig auf den Weg gemacht haben. Und das muss näher untersucht werden, was dazu geführt hat. Möglicherweise war es tatsächlich eine Provokation, eine gesteuerte Aktion, die zur Destabilisierung beitragen sollte. Das ist im Moment Spekulation, aber solchen Hinweisen muss man sehr ernsthaft nachgehen.
3: Ja, aber nochmal, was hätten die spanischen Behörden denn machen sollen, wenn da Menschen vor ihnen im Wasser auftauchen?
2: Ja, natürlich ist das eine überraschende Situation. Deswegen liegt die Verantwortung ja auch nicht alleine bei Spaniern, sondern ebenfalls bei Marokko. Auch Marokko hat eine Verantwortung, die gemeinsame Grenze nach Spanien und zur Europäischen Union mit zu sichern. Das ist offenkundig nicht geschehen. Und deswegen muss man jetzt mit Marokko sehr ernsthaft reden. Auf der anderen Seite ist man auf die Zusammenarbeit mit Marokko auch angewiesen, weil die Rückführung dieser Migranten nach Marokko natürlich nur in Kooperation mit den marokkanischen Behörden überhaupt möglich ist.
3: Und trotzdem hat sich die Kritik in den letzten Tagen nicht gegen Marokko gerichtet oder nicht zuerst, sondern in erster Linie gegen Spanien. Es hat ja auch einen Brief gegeben, es hat Forderungen gegeben, dass Spanien aus dem Schengen-Raum ausgeschlossen werden soll. War das ein bisschen verfrüht?
2: Ja, nun, Spanien hat so reagiert, dass man vor Wochen 500.000 Personen, die illegal nach Spanien eingereist waren, einen legalen Aufenthaltsstatus verschafft hat.
3: Moment, die kommen aber aus Südamerika, Herr Silberhorn, ne? Das sind ja jetzt keine Migranten aus Afrika, das sind Menschen aus Südamerika.
2: Das galt auch für Altfälle, aber das wird eben in den sozialen Netzwerken ganz anders aufgefasst. Und dann entsteht der Eindruck, als könnte man in Spanien bleiben, wenn man nur dahin kommt. Und deswegen muss man schon sehr aufpassen, dass man keine Falschnachrichten mit provoziert oder dazu beiträgt, dass Dinge falsch verstanden werden. Auch Gerichte, die unabhängig entscheiden, müssen so entscheiden, dass Nicht-Juristen ihre Urteile auch nachvollziehen und verstehen können. Und deswegen ist es jetzt wichtig, dass die Europäer gemeinsam handeln.

0: also eine nur geringe Chance auf einen Schutzstatus haben. Das ist in Marokko gerade der Fall. Diese Instrumente müssen jetzt angewendet werden und die Europäer müssen sie einheitlich anwenden.
1: Ich habe es noch nicht ganz verstanden, Herr Silber. Und Sie haben eben gesagt, diese 500.000 Menschen, die in Spanien jetzt diesen Status bekommen haben. In der Tat, das passiert immer mal wieder in Spanien. Das ist seit 1986 7-mal passiert unter konservativen und sozialistischen Regierungen gleichermaßen. Und da geht es in der Tat um Arbeitsmigranten aus Südamerika. Warum sollen Menschen aus Afrika deswegen den Eindruck haben, es lohnt sich, nach Spanien zu kommen? Das sind doch zwei Paar Schuhe.
0: Wenn man Leute, die illegal eingereist sind, mit einem legalen Aufenthaltsstatus versieht, dann haben sie die Chance, nicht nur in Spanien zu bleiben, sondern auch von dort in den ganzen Schengen-Raum zu reisen. Und das haben viele aus Afrika vor, die Richtung Marokko gehen. Es sind im Übrigen die Afrikaner, die da kommen, ja nicht nur aus Marokko. Man hat ja gesehen, dass viele aus Subsahara-Afrika kommen, aus ganz Westafrika gehen die Flucht Richtung Marokko. Auch deshalb, weil es in Marokko schon besser ausschaut als im westlichen Afrika sonst.
2: Thomas Silberhorn war das von der CSU. Das Interview führte Tobias Strauß. 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Es ist 20.21 Uhr. Letzte Woche haben Unbekannte ein Archiv im Fürstentum Liechtenstein gehackt. Dabei hatten sie auch Zugriff auf hochsensible Finanzdaten, unter anderem von Gründern oder Begünstigten von Familienstiftungen oder auch Inhabern lokaler Gewerbebetriebe oder eingetragener Vereine. Und jetzt wurde bekannt, dass diese Hacker offenbar stundenlang Zeit hatten und in aller Ruhe diese Datensätze durchwühlen konnten. Es ist offenbar niemandem aufgefallen, dass die Server gerade gehackt wurden. Einzelheiten von Thomas Wagner.
3: Die Fragen aller Fragen im Fürstentum Liechtenstein lautet:
4: Was ist passiert?
3: So Liechtensteins Regierungschefin Brigitte Haas, die nun mit weiteren Details über den zurückliegenden Datenklau für reichlich Verwunderung sorgte. Denn die 31.000 illegal heruntergeladenen Datensätze enthalten Angaben über sogenannte wirtschaftlich berechtigte Personen, heißt über Personen, die hinter den ansonsten anonymen Stiftungen, Treuhandgesellschaften und Unternehmen stehen. Der Server, auf dem diese Datensätze abgespeichert waren, sei nach allen Regeln der Datenschutzkunst abgesichert gewesen und trotzdem.
5: Der Hacker hat es geschafft, einen Weg zu finden, um genau das zu tun.
3: Der oder die Hacker haben die Datensätze so abgesaugt wie ein Staubsauger offen herumliegende Brotkrümel, musste Fabian Schmid zugeben. Er ist Chef des Amtes für Informatik bei der liechtensteinischen Landesregierung. Die Datensätze, so hieß es auf einer Medienkonferenz, seien nicht in einem einzigen Schub en bloc heruntergeladen worden, sondern vielmehr jeder für sich schön nacheinander um die 31.000 Mal. Das muss Stunden gedauert haben, hieß es vor Medienvertretern. Wie so etwas geschehen konnte, Schulterzucken, Fassungslosigkeit bei den Verantwortlichen. Die Untersuchungen laufen demnach auf Hochtouren. Von einer heißen Spur, die zur Ermittlung der Datendiebe führen könnte, war vor den Medienvertretern nicht die Rede. Fragen über den möglichen Image-Schaden für den Finanzplatz Liechtenstein parierte Regierungschefin Haas eher ausweichend. Sie wies allerdings darauf hin, dass die entwendeten Datensätze nur Basisinformationen wie Namen, Wohnsitze und Geburtsdatum jener Personen enthielten, die hinter den jeweiligen Stiftungen und Treuhandgesellschaften stehen.
4: Keine jedwelchen finanziellen Daten sind dort drin enthalten.
3: Heißt keine Bankdaten oder Kontostände beispielsweise. Aus Sicht der liechtensteinischen Regierungschefin ist der zurückliegende Datendiebstahl nicht nur ein Cyberangriff auf das kleine Fürstentum am Rande der Alpen. Vielmehr handele es sich um eine Attacke auf das europäische Rechtssystem insgesamt, so Regierungschefin Brigitte Haas.
4: Der Angriff auf uns, auf dieses Verzeichnis, ist deshalb auch ein Angriff auf internationale Compliance Standards.
3: Ein Angriff, den man keineswegs als Kavaliersdelikt abtun könnte. Hier handelt es sich um einen hochkriminellen Akt und den müsse man nun mit allem Nachdruck aufklären.
2: Hacker haben stundenlang in einem Finanzarchiv des Fürstentums Liechtenstein rumgestöbert und Daten geklaut. Der Beitrag von Thomas Wagner war das.

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2: Hallo nach da draußen. Es gab Gold für Deutschland bei der Schwimm-EM in Paris an diesem Dienstag.
3: Jetzt ist er vorne, hat kein Problem mehr.

0: als Erster anzuschlagen. Florian Wellbrock im ersten Rennen Europameister. Was für ein Auftakt der Wettbewerbe hier in der Szene.
1: Das war heute unglaublich hart, gerade jetzt nach der schwierigen Saison. Also das war eine Meisterleistung heute. Rein physisch hätte ich heute eigentlich nicht gewinnen dürfen. Ich glaube, das war eine mentale Meisterleistung. Also ich bin auch emotional ein bisschen mit dabei.
2: Florian Wellbrock hat sich im Freiwasserschwimmen über 10 Kilometer in der Seine den Titel geholt. Es ist sein erster Triumph bei einer Europameisterschaft. Wenige Sekunden hinter ihm ist der Bad Homburger Oliver Kleme zu Bronze geschwommen. Lars Becker berichtet.
0: Was für eine Vorstellung von Florian Wellbrock im ersten Freiwasserrennen hier bei den Europameisterschaften in Paris, die olympischen 10 Kilometer. Im Vorfeld hatte er gesagt, ein Platz unter den Top 10, das wäre schon gut aufgrund der Trainingsausfälle, krankheitsbedingt. Und dann holt er hier, der neunmalige Weltmeister, seinen ersten EM-Titel, ist Europameister, hat das Rennen von Beginn an dominiert, das Tempo gemacht, sich kurz mal abgesetzt, das war so ein Antesten. Aber in der vorletzten Runde hat ihn David Bethlehem, der Ungar, dann überholt und auch Oliver Clement, der zweite Deutsche der Olympia, zweite von Paris, ist an ihm vorbeigegangen, aber Wellbrock hat zurückgeschlagen auf den letzten 400-500 Metern, hat als erster angeschlagen, Gold geholt vor Bethlehem und Olli Klemet mit Bronze, zwei deutsche Medaillen zum Auftakt. Was für ein guter Start in die Freiwasserwettbewerbe.
2: Ja, und zuvor konnte Synchronschwimmerin Clara Bleier ihren Erfolgslauf in Paris fortsetzen. Die 22-Jährige aus Bochum hat sich einen Tag nach Silber im freien Solo in der technischen Kür Bronze geholt. Favoritin Marlen Reusser hat das Einzelzeitfahren bei der vierten Etappe der Tour de France der Frauen gewonnen. Einzelheiten dazu von Matthew Chenechel.
3: Marlen Reusser hat sich auf der vierten Etappe der Tour de France der Frauen nicht nur den Tagessieg, sondern auch vorübergehend das gelbe Trikot der Gesamtführenden geholt. Die Schweizer Zeitfahrweltmeisterin war bereits im Voraus die ganz große Favoritin dieses 21 Kilometer Einzelzeitfahrens nach Dijon. Und sie wurde ihrer Rolle gerecht. Der Kampf um den Tagessieg war mit 4 Sekunden Vorsprung gegen die Niederländerin Lieke Neuen noch sehr knapp. Von der direkten Konkurrenz um den Gesamtsieg konnte dann nur Demi Wollering einigermaßen mithalten. Die ist nun aktuell Gesamtzweite mit 14 Sekunden Rückstand. Dem Rest der Topfahrerinnen fehlen bereits zwischen 1 und 2,5 Minuten auf Reusser.
2: Damit sind wir beim Fußball. Torhüter Marc-André ter Stegen wird in der kommenden Saison für Ajax Amsterdam spielen und wird dort Mitspieler seines ehemaligen Nationalmannschaftskollegen Julian Brandt. Der 34-Jährige wird für ein Jahr vom FC Barcelona an die Niederländer verliehen. Nach der Kritik an FIFA-Präsident Gianni Infantino hat sich sein Vorgänger Josef Blatter für Norwegens Verbandschefin Lise Klaveness als Nachfolgerin ausgesprochen. Sie sei die Einzige, die stets klar Stellung bezogen und sich nicht dem Mainstream angeschlossen habe. Und bei der FIFA sei die Zeit reif dafür, dass eine Frau die Führung übernimmt. Das hat Blatter im Kurznachrichtendienst X geschrieben. Der 90-jährige Schweizer hat im Zuge des Korruptionsskandals im Mai 2015 seinen Rücktritt als Präsident des Fußball-Weltverbandes angekündigt und war Anfang 2016 von seinem Landsmann Infantino abgelöst worden. Ganz Italien hat heute Nachmittag emotional Abschied von einer Fußballlegende genommen. In der Mailänder Basilika Sant'Ambrogio fand die Trauerfeier für Franco Baresi statt, der am vergangenen Freitag im Alter von 66 Jahren verstorben ist. Tausende Tifosi der AC Mailand feierten ihre ewige Nummer 6, ihren ewigen Capitano. Der frühere Libero Baresi, der 1982 mit Italien Weltmeister wurde und 1994 im WM-Finale stand, führte Milan in den 80er und 90er Jahren als Kapitän zu 3 Europapokalsiegen und 6 italienischen Meistertiteln. Er hat seine Karriere 1997 nach 719 Spielen für die Rossoneri beendet, eine Marke, die für Milan nur von Paolo Maldini übertroffen wurde. Soweit der Sport mit Thomas Bareis.
4: Tja, und den Sport im ARD-Infoabend, den gibt's wieder in einer Stunde um kurz vor 9:30. Hier folgen jetzt gleich noch die Nachrichten und danach schauen wir auf den Innenausschuss im Bundestag. Da ging es heute um den tödlichen Anschlag beim Christopher Street Day in Berlin und warum der Islamist zwar Polizei bekannt war, aber dennoch einen Anschlag planen und durchführen konnte.

0: Ich mit Eva Irion. Angesichts der anhaltenden Hitze und Dürre in Deutschland fordern die Grünen einen Krisengipfel im Kanzleramt. Fraktionschefin Dröge sagte, Kanzler Merz ignoriere die Folgen der Klimakrise komplett. Das sei fahrlässig. Ihre Parteikollegin Lang warf der Regierung einen Kampf gegen den Klimaschutz vor. Selbst die Hitzetage in diesem Jahr reichten bei Merz nicht zu einem Umdenken aus. Bundesverkehrsminister Bilger hat für Donnerstag eine Fachkonferenz zu den historisch niedrigen Wasserständen einberufen. Wer daran teilnehmen wird, ist aber noch unklar. Im Innenausschuss des Bundestags ist es heute um den Anschlag auf den Christopher Street Day in Berlin gegangen. Die Frage war, ob der Anschlag hätte verhindert werden können und ob Angaben zum Attentäter vom gemeinsamen Terrorismusabwehrzentrum an das zuständige Gericht weitergegeben worden sind. Beide Fragen konnten laut Teilnehmern aber nicht geklärt werden. Das Welternährungsprogramm der Vereinten Nationen warnt vor einer Verschärfung der Hungerkrise in Afghanistan. Die Unterernährung von Minderjährigen gerate außer Kontrolle. Besonders hart treffe es Kinder unter 2 Jahren. Hintergrund seien die Kürzungen der Entwicklungshilfe vieler Geberländer. Das WFP warnt, extremer Hunger treibe Migration und Radikalisierung voran. Die Folgen dürften deshalb auch außerhalb der afghanischen Landesgrenzen spürbar werden. Im westafrikanischen Benin hat das Weltsozialforum begonnen, der Gegenentwurf zum Weltwirtschaftsforum. Mehr als 50.000 Teilnehmer aus 150 Ländern beraten bis Samstag über globale Gerechtigkeit, Demokratie, die Folgen des Klimawandels und den Abbau kolonialer Strukturen. Für Deutschland sind unter anderem die kirchlichen Hilfswerke Miserior und Brot für die Welt dabei. Das französische Tourismusministerium will nach den verheerenden Waldbränden wieder Urlauber an die Atlantikküste locken. Die Wasser- und Luftqualität sei wieder in Ordnung und Strände, Campingplätze sowie Flughäfen und Bahnhöfe seien wieder geöffnet, schreiben Ministerium, Tourismusverband und Departement. Alle Aktivitäten, Ausflüge und Unternehmungen seien wieder möglich. Nur der Zugang zu den konkret betroffenen Waldbrandgebieten bleibe verboten, auch wegen der Gefahr umstürzender Bäume. SWR-Nachrichtenredaktion Lisa Kupper. Das Wetter in Deutschland: in der Nacht von Südwest nach Nordost einzelne Schauer oder Gewitter, lokal eng begrenzt Unwetter durch Starkregen, Hagel und Sturmböen. Sonst trocken bei Tiefstwerten zwischen 23 und 16 Grad. Morgen längere Zeit Sonne, im Osten und Süden stellenweise Schauer, örtlich Unwettergefahr. Maximal 23 Grad auf den Nordseeinseln und 36 Grad in der Lausitz. 20.33 Uhr.
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2: Mit Jonathan Hadem. Schönen guten Abend. Seit dem tödlichen Anschlag beim Christopher Street Day in Berlin wird viel über Konsequenzen diskutiert. Heute auch ganz offiziell in einer Sondersitzung des Innenausschusses des Bundestags. Bundesinnenminister Alexander Dobrindt von der CSU sowie Vertreter von Sicherheitsbehörden berichteten den Abgeordneten über den Stand der Ermittlungen. Dabei ging es vor allem um die Frage, warum ein als Gefährder bekannter Islamist dennoch einen Anschlag verüben konnte. Aber auch nach der Sondersitzung gibt es offensichtlich viele offene Fragen, berichtet Dietrich Karl Meurer aus Berlin.
3: Mitten in der Sommerpause ist der Innenausschuss des Bundestages zusammengekommen zu einer Sondersitzung zum Terroranschlag beim Berliner Christopher Street Day. Die digitale Sitzung begann wegen technischer Probleme verspätet. Bundesinnenminister Alexander Dobrindt sowie Vertreter von Bundes- und Berliner Sicherheitsbehörden informierten die Abgeordneten über den Stand der Ermittlungen. Der CDU-Obmann im Innenausschuss Detlef Seif sagt:
4: Die Sitzung ist Teil einer umfassenden Unterrichtung der Innenpolitiker. Wir sind bisher auch schon durch 3 Obleuterunden informiert worden. Und ich gehe davon aus, dass noch weitere Sitzungen folgen werden.
3: Denn Ziel sei es, die Vorgänge bis ins Detail aufzuklären und daraus Schlussfolgerungen zu ziehen. Bundesinnenminister Dobrindt bekräftigte nach der Sitzung seine Forderung nach Konsequenzen. Aus seiner Sicht ist nicht nachvollziehbar, warum der als gefährlich eingestufte Abdul B. trotz einer Verurteilung auf freiem Fuß blieb. Dobrindt sprach sich erneut für strengere Regelungen aus, bei Bewährung und Jugendstrafrecht, für eine bundesweit einheitliche Präventivhaft für Gefährder und für einen erweiterten Einsatz elektronischer Fußfesseln. Der Fall beschäftigt die Politik Kritik auch deshalb, weil der spätere Attentäter den Sicherheitsbehörden bekannt war. Er galt als Gefährder. Zudem hatte sich das gemeinsame Terrorabwehrzentrum, kurz GETAZ, mit ihm befasst. In diesem Zentrum tauschen Polizei und Nachrichtendienste Erkenntnisse über islamistische Gefährder und Terrorverdächtige aus. Genau dort setzt die Kritik der Opposition an, etwa der innenpolitischen Sprecherin der Linken, Clara Bünger.
1: Heute haben wir im Innenausschuss in der Sondersitzung vor allen Dingen über die Frage gesprochen, ob die relevanten Informationen, die im GETAZ angefallen sind, auch tatsächlich an das Gericht übermittelt wurden. Diese Frage konnte tatsächlich nicht beantwortet werden.
3: Gerade das sei zentral, weil davon abhänge, auf welcher Informationsgrundlage Gerichte über Maßnahmen gegen Gefährder entscheiden. Bünger kritisiert zudem die Debatte über neue Sicherheitsgesetze.
1: Hier muss erst die Aufklärung stattfinden und dann können wir über Maßnahmen sprechen.
3: Auch der Obmann der AfD im Ausschuss, Martin Hess, zieht offene Fragen.
5: Auch die Tatsache, dass niemand im Ausschuss die Frage beantworten konnte, welche Informationen vom gemeinsamen Terrorabwehrzentrum im Hinblick auf die Gefährlichkeit des Täters an das Berliner Gericht übermittelt wurden, zeigt, wie dysfunktional dieser Staat nach etlichen islamistischen Terroranschlägen immer noch agiert.
3: Ähnlich äußert sich auch der innenpolitische Sprecher der Grünen, Marcel Emmerich.
6: Die wesentlichen Fragen sind trotz einer ausgiebigen Sitzung des Innenausschusses leider offen geblieben. Vor allem die Frage, warum der Täter trotz seiner Gefährlichkeit auf freiem Fuß bleiben konnte.
3: Zudem fehle weiterhin eine vollständige Übersicht darüber, welche Behörde wann über welche Informationen verfügte.
2: Der Beitrag von Dietrich Karl Meurer. Die Bundesregierung hat den Wehrdienst zum Jahresbeginn reformiert. Aktuell setzt die Bundeswehr auf freiwillige Rekrutinnen und Rekruten. Aber sollte es nötig sein, könnte aus dem freiwilligen Wehrdienst auch eine Wehrpflicht werden. Und dann muss es laut Grundgesetz auch eine Möglichkeit geben, den Dienst an der Waffe zu verweigern. Das Bundesfamilienministerium bereitet gerade entsprechende Grundlagen vor und hat dazu auch schon verschiedene Sozialverbände angefragt. Sarah Beham aus unserem Hauptstadtstudio. Warum gibt es da jetzt schon Anfragen des Bundesfamilienministeriums für einen möglichen zukünftigen Zivildienst?
7: Ja, das Bundesfamilienministerium will sich vorbereiten für den Fall der Fälle, auch wenn das Stand jetzt nicht nötig wäre, weil das Ministerium sagt ganz klar, solange es keine Wehrpflicht gibt, gibt es auch keinen Zivildienst. Das bedeutet jetzt also nicht, dass der Zivildienst zurückkommt, aber für den Fall der Fälle bräuchte es eben eine Basis. Und deswegen hat das Ministerium 23 große Verbände angeschrieben, darunter beispielsweise den Paritätischen Wohlfahrtsverband, die Caritas oder Diakonie. Und zwar habt ihr früher mal Zivildienst angeboten. Oder auch die Frage, würdet ihr das möglicherweise im Fall der Fälle wieder machen? Und das Ergebnis, 17 Verbände waren schon vor 2011 beim Zivildienst dabei und fast alle sagen, sie wären grundsätzlich bereit, Verweigerern ein Angebot zu machen, also einen Platz zu geben. Bisher gibt es aber keine Pläne, dass die Wehrpflicht wieder eingeführt wird und damit bräuchte es auch keinen Zivildienst.
2: Warum hat man denn die Verbände aber überhaupt angefragt?
7: Nötig geworden ist das, weil wir ein neues Wehrdienstgesetz haben. Das gilt ja seit Januar. Der Dienst ist freiwillig. Alle 18-Jährigen bekommen einen Fragebogen. Männer müssen den ausfüllen, Frauen können. Und Ziel ist es, dass sich 460.000 Soldaten und Reservisten finden. Und wenn das freiwillig nicht klappt, dann kann der Bundestag eine sogenannte Bedarfswehrpflicht beschließen. Und genau für diesen Fall wird jetzt eben vorgesorgt, geplant. Denn man kann nicht alle verpflichten, zur Bundeswehr zu gehen. Im Grundgesetz steht, wer aus Gewissensgründen verweigert, muss das dürfen und dafür etwas anderes tun. Bedeutet ohne Ersatzdienst keine Wehrpflicht.
2: Jetzt gab es also diese Anfragen. Was sagen denn die Verbände dazu?
7: Ja, für die Verbände ist das ganz schwer, ganz klar einzuordnen. Da sind noch viele Fragen offen, vieles ist noch ungewiss. Wie am Ende so ein möglicher Zivildienst aussehen würde, das hängt davon ab, wie so eine Wehrpflicht aussehen würde. Da ist ja alles offen. Die Verbände machen sich aber Sorgen. Bisher gibt es ja zum Beispiel den Bundesfreiwilligendienst oder auch das Freiwillige Soziale Jahr. Da arbeiten junge Menschen zum Beispiel in Einrichtungen, pflegen Ältere und bekommen ein kleines Taschengeld dafür. Sollte es also wieder einen Zivildienst geben, machen sich einige Verbände Sorgen, dass es da ja zu einer Art Konkurrenz kommt. Da sagt die Caritas, es dürfe da keine Dreiklassengesellschaft geben, also Wehr- und Zivildienst gut bezahlt, Freiwillige im Bundesfreiwilligendienst beispielsweise oder im Freiwilligen

0: sozialen Jahr dagegen schlecht bezahlt.
1: Ist denn geplant, dass man diese Freiwilligendienste generell stärkt oder unterstützt?
0: Die Freiwilligendienste laufen ja ganz normal weiter. Rund 90.000 Menschen machen das jedes Jahr, wie es vom Familienministerium heißt. Und die Familienministerin Karin Prien von der CDU will, dass diese Dienste auch gestärkt werden. Da hatte sie auch schon vor Monaten angekündigt, dass sie ein neues Gesetz schreiben will. Und da sollte auch der Zivildienst gleich mitgedacht werden. Da heißt es aus dem Ministerium jetzt weiterhin, man arbeite an diesem Gesetz. Aber das Ziel bleibt, die Freiwilligendienste zu stärken.
1: Informationen von Berlin-Korrespondentin Sarah Beer. Für viele junge Menschen beginnt in diesen Wochen ein neuer Lebensabschnitt, die Ausbildung. Für die Betriebe heißt das neue Gesichter und auch neue Herausforderungen natürlich. Wie sich die Ausbildung verändert und wie sich der erste Arbeitstag so anfühlt, hat Sophie Jung in Schwerin in Mecklenburg-Vorpommern erlebt.
2: In dem Raumausstatterbetrieb Deko und Design in Schwerin rattern die Nähmaschinen. Für Erja Könke und Eleanor Bockentin, beide 18 Jahre alt, ist heute der erste Ausbildungstag. Eleanor wusste schon nach einem Praktikum bei einem Raumausstatter in der 9. Klasse, dass sie gerne mit den Händen arbeiten möchte.
3: Ich wollte nicht studieren gehen, weil ich war schon nebenbei neben der Schule arbeiten im Supermarkt. Und ich wollte nicht wieder zurück zu, ich verdiene gar kein Geld. Und deswegen war für mich relativ schnell klar, dass ich eine Ausbildung machen möchte und kein Studium.
2: Mit ihrer Entscheidung liegt Eleanor offenbar im Trend. In Mecklenburg-Vorpommern haben sich in diesem Jahr bislang mehr als 1.400 junge Menschen für eine Ausbildung im Handwerk entschieden. Rund 10% mehr als im Vorjahr. Darunter auch zunehmend Abiturienten. Und die Azubi-Zahl wird in den kommenden Wochen voraussichtlich weiter steigen. Gunnar Pohl, Hauptgeschäftsführer der Handwerkskammer Schwerin, sieht,
4: dass im Moment eine Phase ist, in der sich junge Leute danach umschauen, was es Sinnstiftendes und langfristig Wertvolles gibt am Arbeitsmarkt. Und das ist sicherlich eine gute Entscheidung für die, dann auch ins Handwerk zu gehen.
2: In Teilen der Industrie ist die Lage schwieriger geworden. Künstliche Intelligenz kann immer mehr Aufgaben übernehmen. Handwerker, so Pohl, werden dagegen weiterhin gebraucht.
4: Am Ende muss jemand kommen und die Arbeit machen. Am Ende muss jemand eine Jalousie aufhängen oder eine Leitung in die Wände ziehen. Ohne Handwerk geht's nicht.
2: Eine Herausforderung für die Betriebe ist laut Pohl, dass die Azubis häufig am Handy hängen, anstatt sich auf die Ausbildung zu konzentrieren. Außerdem habe die Aufmerksamkeitsspanne bei einigen deutlich abgenommen.
4: Man kann es aber auch positiv nutzen, denn wenn ich mit Handys und mit Lern-Apps zum Beispiel meine Ausbildung mitgestalte, macht das Spaß und dann wird ein Defizit vielleicht sogar auch zu einem Vorteil.
2: Auch in den Betrieben der Industrie- und Handelskammer ging gestern für viele das Lehrjahr los. Insgesamt wurden landesweit bislang 3.360 Ausbildungsverträge abgeschlossen, davon rund 900 im Bezirk Schwerin, so Peter Tott, stellvertretender Hauptgeschäftsführer der IHK Schwerin.
5: Wir sind seit mehreren Jahren sehr stabil unterwegs. Wir haben 20 Verträge weniger als im letzten Jahr, aber das hängt meiner Meinung nach mit dem zeitigen Ferienbeginn zusammen. Die erste Hälfte der Ferien ist jetzt rum und wir versuchen natürlich zu motivieren, die zweite Hälfte zu nutzen, um einfach die Verträge abzuschließen.
2: Den Industrieunternehmen in Westmecklenburg geht es laut Tott solide. In Bereichen wie Metalltechnik, Elektrotechnik und Logistik würden die Ausbildungszahlen deshalb eher steigen. Spitzenreiter sei nach wie vor der Handel. Zurück im Raumausstatterbetrieb in Schwerin. In den nächsten Wochen heißt es für Erja und Eleanor erstmal Kollegen kennenlernen, mitfahren zu Kunden und herausfinden, ob aus der Entscheidung für eine Ausbildung tatsächlich der Beruf fürs Leben wird. 4 Monate dauere die Probezeit, sagt Svenja Weist aus der Personalbuchhaltung.
6: Es muss von beiden Seiten stimmen. Es ist ja nicht nur so, dass es vom Arbeitgeber mit dem Azubi passen muss, sondern andersrum ja auch. Vom Azubi muss es auch zum Arbeitgeber passen. Man muss auch gucken, ob das wirklich was ist.
2: Für Erja und Eleanor heißt es jetzt, die Arbeit mit Fußboden, Gardinen, Polster und Wandbespannung kennenlernen. Und wer weiß, vielleicht werden sie in 3 Jahren von dem Betrieb als Raumausstatterinnen übernommen.
1: Lieber ins Handwerk als an die Uni, Sophie Jung berichtete aus Schwerin.

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1: Es ist noch gar nicht so lange her, da gab es jeden Abend neue Bilder aus Gaza. Die Lage der Zivilbevölkerung war Thema, die Hoffnungslosigkeit auch. Und die Nachrichten werden jetzt von anderen Themen bestimmt. Aber US-Präsident Donald Trump sorgte vor ein paar Tagen wieder dafür, dass Gaza auf der internationalen Agenda erschien. Ein Abkommen zur vollständigen Entwaffnung der Hamas. Das wäre ein diplomatischer Paukenschlag. Unser Nahostkorrespondent Jörg Poppendiek hört in seinem Kommentar aber nur das Rascheln von Altpapier.
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2: Die von US-Präsident Donald Trump angekündigte Entwaffnungsvereinbarung ist das Papier nicht wert, auf dem es steht. An den beiden Konstanten in diesem Konflikt hat sich nämlich nichts geändert. Weder die Hamas noch die israelische Regierung haben derzeit ein Interesse an einer Umsetzung der zweiten Phase von Trumps Friedensplan, der im Kern die Entwaffnung der Terrororganisation und den Rückzug der Israelis aus dem Gazastreifen vorsieht. Trump schreibt am Freitag in Großbuchstaben von einer historischen Einigung, von einem gewaltigen Schritt hin zu dauerhaftem Frieden und Sicherheit im Gazastreifen. Die Terrororganisation Hamas habe zugestimmt, ihre Waffen abzugeben. Israel werde sich aus dem Gazastreifen zurückziehen. Und was passiert daraufhin in dem Küstenstreifen? Nichts. Niemand ist auf die Straße gegangen und hat diese angeblich historische Einigung gefeiert. Für die Menschen im Gazastreifen war die Nachricht vom Freitag kein Grund zum Jubeln, denn sie haben schnell gemerkt, dass Israel bei Trumps Verkündung nicht mit im Boot gesessen hat. Und die Hamas? Die Zustimmung der Terrororganisation war an Bedingungen geknüpft. Bedingungen, von denen sie weiß, dass Israel da nicht mitmachen wird. Es ist unrealistisch zu glauben, dass die Terrororganisation freiwillig ihre Waffen abgeben wird. Die angebliche Einigung ist deshalb keine. Die wenigen im Gazastreifen, die Hoffnung hatten, wurden in den Tagen danach eines Besseren belehrt. Die israelische Regierung kommentierte die angebliche Einigung erst gar nicht, sondern greift zu den Waffen, führt sogenannte gezielte Tötungen von Hamas-Kadern durch. Dabei sterben mindestens 17 Menschen. Es ist eines der blutigsten Wochenenden seit dem Waffenstillstand im Oktober vergangenen Jahres. Die israelische Regierung hat derzeit kein Interesse an einer Einigung. Für Ministerpräsident Benjamin Netanyahu steht innenpolitisch zu viel auf dem Spiel. Wenige Wochen vor der Wahl wäre ein weitreichender Rückzug aus dem Gazastreifen für viele Israelis kaum vermittelbar. Das würde Netanyahu den Vorwurf einbringen, die Sicherheit Israels aufs Spiel zu setzen. Ähnlich ist die Situation im Libanon. Gerade wird wieder verhandelt. Wegen des Wahlkampfs in Israel ist auch in diesem Konflikt nicht mit Zugeständnissen zu rechnen. Das Problem ist, US-Präsident Trump ist weiterhin der Einzige, der Einfluss hat und der zumindest versucht, Bewegung in den Konflikt zu bekommen, so erratisch er dabei auch vorgehen mag. Von den Europäern kommt nichts mehr. Sie scheinen es aufgegeben zu haben, an dieser Konstellation etwas ändern zu wollen.
1: Der Kommentar von Jörg Poppendiek. Dass da unter ihren Füßen etwas in Bewegung ist, das spüren die Menschen im Großraum Neapel seit Monaten. Am vergangenen Freitag hat es allerdings so stark gebebt wie noch nie. Im Ort Pozzuoli bei Neapel gab es Verletzte, Schäden an den Gebäuden und weitere Nachbeben. Ob diese Beben ein Anzeichen für einen bevorstehenden Ausbruch der phlegräischen Felder sind, können die Wissenschaftler im Moment nicht zuverlässig sagen. Ein Indiz, dass der Supervulkan in Bewegung ist, gibt es aber. Das Bodenniveau steigt. Langsam, aber um 2 Zentimeter pro Monat immerhin. Regelmäßig probt der Zivilschutz in und um Neapel die Evakuierung. Denn droht ein Ausbruch des Supervulkans, dann müsste mehr als 500.000 Menschen in Sicherheit gebracht werden. Kritiker halten den Katastrophenschutz aber für unzureichend. Wichtig wäre eine effektive Sensibilisierung der Menschen, gesicherte Fluchtwege und vor allem auch ein Baustopp in der roten Zone, also im Zentrum des Vulkans. Aus Rom berichtet Tilman Kleinjung.
3: So heftig hat es noch nie gebebt wie am Freitagabend. In Pozzuoli bei Neapel wurden mehr als 20 Menschen verletzt, Gebäude beschädigt, ganze Felsbrocken lösten sich. Seit Jahren wird der Großraum Neapel von Erdbeben erschüttert. Schuld sind die phlegräischen Felder, zu Deutsch brennende Felder. Ein Supervulkan, ungefähr so groß wie das Stadtgebiet von Stuttgart, etwa 200 Quadratkilometer. Die gigantische Magmakammer liegt unter dem Meer und unter Neapel, und wird im Institut für Vulkanologie in Neapel überwacht wie ein Patient auf der Intensivstation. Leiterin Lucia Pappalardo.
4: Das sind die seismischen Signale in Echtzeit. Das Signal wird jede Sekunde aktualisiert. Und falls es hier ein Erdbeben geben sollte, würdest du hier Ausschläge sehen.
3: Die Erdbebenaktivität ist nur ein Indiz, das Aufschluss über einen bevorstehenden Ausbruch geben könnte. Ein weiteres Indiz, das Bodenniveau in der Region steigt, langsam um 2 Zentimeter pro Monat. Am besten zu beobachten ist dieses Phänomen in Pozzuoli bei Neapel, am kleinen Hafen der Stadt. Der liegt praktisch im Trockenen.
4: Das war einmal ein kleiner Hafen, der mit dem Meer verbunden war. Heute ist diese Verbindung zum Meer ausgetrocknet. Die Rutschen, über die die Fischer ihre Boote ins Wasser ließen, liegen nun trocken. Im Inneren des kleinen Hafens ist sogar Gras gewachsen.
3: Seit Beginn des 20. Jahrhunderts ist das Bodenniveau in Pozzuoli um rund 4 Meter angestiegen. Das ist mehr als ein ganzes Stockwerk. Und dennoch denkt kaum jemand in Pozzuoli daran, wegzugehen.
5: Leider sind wir hier geboren und können nicht einfach woanders hingehen. Unsere Liebe zu unserer Heimat lässt uns die Angst überwinden.
3: Regelmäßig probt der italienische Zivilschutz in und um Neapel den Ernstfall. Also die Evakuierung von mehr als 500.000 Menschen. So viele leben in der roten Zone im Hochrisikogebiet. Ziel der Notfallübung? Die Bevölkerung sensibilisieren und die Abläufe proben. 72 Stunden sind für die Evakuierung vorgesehen, erklärt Fabio Ciciliano, der Leiter des italienischen Zivilschutzes. Lässt der Supervulkan den Menschen in Neapel wirklich so viel Zeit? 3 ganze Tage?
5: Aber doch nicht erst 72 Stunden vor einem möglichen Vulkanausbruch. Der Evakuierungsbefehl würde Wochen vor der eigentlichen Evakuierung kommen.
3: Der Plan der Regierung rechnet mit 550.000 Menschen, die evakuiert werden müssten. Der Großraum Neapel hat allerdings 3 Millionen Einwohner. Und dann die 72 Stunden Zeit für die Evakuierung. Niemand ist in der Lage, den Ausbruch eines Vulkans auf Stunden oder Tage vorherzusagen, sagt Vulkanologe Giuseppe Mastro Lorenzo.
6: Das ist Glücksspiel. Und uns muss klar sein, das kann gut oder schlecht ausgehen. Gewissheit hätten wir hingegen durch Vorsorge, bereits vorbereitete Fluchtwege und eine gut informierte Bevölkerung. Man darf den Menschen nicht sagen, die Rettungskräfte werden kommen.
3: Lucia Pappalardo, die Leiterin des Observatoriums, muss am Ende entscheiden, ob sie die Alarmkette in Gang setzt. Das funktioniert wie bei einer Ampel. Aktuell gilt in der Region Alarmstufe Gelb, erhöhte Wachsamkeit.
4: Auf Orange würde man übergehen, wenn die Signale darauf hindeuten würden, dass sich das Magma zu bewegen beginnt. Das heißt, dass es nicht mehr wie jetzt in 6 bis 8 Kilometern Tiefe steckt, sondern anfängt in Richtung Oberfläche aufzusteigen.
3: Wenn die Alarmampel auf Rot schaltet, dann heißt es sofort evakuieren. Doch dafür gibt es für Lucia Pappalardo selbst nach dem schweren Beben noch keinen Anlass. Die Erdbebenserie vom Wochenende entspreche der aktuellen Situation und weise keine ungewöhnlichen Merkmale auf.
1: Der Beitrag von Tilman Kleinjung. Der sogenannte Bauernhof-Effekt ist seit Jahrzehnten ein Mysterium. Angeblich sollen Kinder, die auf einem Bauernhof aufwachsen, sehr viel seltener Heuschnupfen, allergisches Asthma oder andere Allergien haben. Und die Kinder aus der Stadt eben deutlich häufiger. Ob das so stimmt, wusste lange Zeit niemand. Aber eine Forschungsgruppe des Helmholtz-Instituts für Asthma- und Allergieprävention am Deutschen Forschungszentrum für Gesundheit und Umwelt in München entschlüsselt gerade schrittweise, welche Rolle dabei Mikroorganismen spielen. Die neueste Entdeckung sind 2 bisher wenig beachtete Bakterien. Monika Haas aus der ARD-Wissenschaftsredaktion.
7: Kinder vor Allergien zu schützen oder ihre Behandlung zu verbessern, das ist das Ziel der Expertinnen und Experten des Helmholtz-Zentrums München. Jetzt ist es einem Forschungsteam von Epidemiologen und Bioinformatikerinnen erstmals gelungen, die Wirkungsweise von 2 Bakterien aus der Stallluft nachzuverfolgen. Mithilfe von DNA-Analysen konnten sie zunächst die Vielzahl an Bakterien und Pilzen eingrenzen. Danach folgte das schrittweise Ausschlussverfahren, erklärt Allergieexperte Markus Ege vom Dr. von Haunerschen Kinderspital des LMU-Klinikums und dem Institut für Asthma- und Allergieprävention am Helmholtz-Zentrum München.
8: Wir haben immer weiter versucht, diese Keime mit statistischen Methoden zu isolieren. Dann haben wir gesehen, ein paar darf man nicht weglassen. Wenn man die weglässt, dann verlieren wir den Effekt.

0: Also einerseits immer geschaut, sind die assoziiert mit der Bauernhofexposition und sind die assoziiert mit dem Asthma.
1: Dafür analysierte das Team 20 Jahre alte Staubproben, die von Fenstersimsen in traditionellen bayerischen Kuhställen gesammelt wurden. Diese Bioproben erlauben Rückschlüsse auf die Stallluft und wurden mit Nasenabstrichen von den Bauernhofkindern verglichen. Die Expertinnen und Experten kombinierten Gen- und Stoffwechselanalysen mit Bioinformatik. Studiendaten von insgesamt 1000 Kindern aus ländlichen Regionen Europas halfen bei der Entwicklung von Computermodellen. Schließlich identifizierten sie zwei Bakterien, die im Mikrobiom im Kuhdarm vorkommen. Bislang konzentrierte sich die Allergieforschung auf Mechanismen, die sogenannte gramnegative Bakterien durch Gift in ihrer Zellwand beim direkten Kontakt mit Schleimhäuten auslösen. Solche Endotoxine haben die beiden neu entdeckten sogenannten gram-positiven Bakterien nicht. Studien-Co-Autor Ege.
0: Die gram-negativen sind immer im Rampenlicht gewesen, weil man sie besser messen kann, weil Endotoxin einfach leicht messbar war vor 20, 30 Jahren. Vielleicht haben wir bislang ein bisschen in die falsche Richtung gesucht.
1: Denn erstmals konnte das Münchner Team die komplette biologische Wirkungskette beim Bauernhofeffekt verfolgen. Bei der Verdauung der Kuh gelangen Stoffwechselmoleküle der neu entdeckten Bakterien in die Stallluft und können dann von Kindern beim Spielen eingeatmet werden. Darauf reagieren zwei Immunrezeptoren in den Atemwegen. Sie senden Signale und mildern Entzündungsreaktionen. Das erklärt laut Studie rechnerisch etwa 2/3 des schützenden Bauernhofeffekts bei allergischem Asthma und rund die Hälfte dieses Schutzeffekts bei Heuschnupfen und Neurodermitis. Klar ist aber, im Stall kommen Kinder mit einer Vielzahl von Mikroorganismen in Kontakt. Dabei lernt das Immunsystem, Krankheitserreger von harmlosen Allergenen zu unterscheiden. Allergieforscher Harald Renz von der Universität Marburg betont deshalb:
2: Man muss zunächst mal sagen, dass diese Ergebnisse jetzt für diese eine Modellsituation stehen. Traditioneller Bauernhof in Zentraleuropa. In jeder Situation operieren wieder ein bisschen andere Mechanismen. Es ist nicht das eine Bakterium, welches diesen ganzen Job macht und diese Effekte vermittelt, sondern es ist immer ein Cocktail.
1: Langfristig wollen die Experten neue Formen der Prävention oder medikamentösen Intervention entwickeln und so das Immunsystem trainieren, ohne dass sich Kinder dafür im Kuhstall aufhalten müssen.
3: Der Beitrag von Monika Haas. Ein Weiderind mit auf einen Inlandsflug nehmen, das ist wahrscheinlich schwierig bis unmöglich. Bei Hunden ist das aber anders. Kleine Hunde dürfen oft mit in die Kabine, aber große Hunde müssen in den Frachtraum. Aber die italienische Lufthansa-Tochtergesellschaft ITA ändert das jetzt gerade. Da dürfen ab sofort alle Hunde in der Kabine mitfliegen. Lisa Weiß in Rom, welche Voraussetzungen braucht es denn, damit ein großer Hund nicht mehr in den Frachtraum muss?
4: Viele. Erstens darf man nicht bei jedem Flug große Hunde in die Kabine mitnehmen, sondern nur bei ausgewählten Inlandsflügen. Und zweitens dürfen bei jedem dieser Flüge nur insgesamt 2 größere Hunde in der Kabine sein. Ein großer und ein bisschen kleinerer, also besser gesagt leichterer. Drittens muss man für den Hund auch ein Ticket buchen. Das kostet dann genauso viel wie das Ticket fürs Herrchen oder Frauchen, der oder die daneben sitzt. Und zusätzlich muss man noch eine Transportgebühr von knapp 100 Euro bezahlen. Und der Hund muss dann unten vor dem Sitz auf einer speziellen ITA-Hundematte liegen. Er braucht unter anderem Geschirr und Haftpflichtversicherung. Und ja, gesund, gechippt und geimpft muss er auch sein. Und einen Hundepass braucht er auch, sonst kommt er nicht ins Flugzeug. Also es ist jetzt nicht ganz einfach und auch nicht ganz billig, einen großen Hund mitzunehmen. Aber dafür bekommt jeder Hund, der zum ersten Mal mitfliegt, ein Flugtaufe-Zertifikat, unterschrieben vom Flugkapitän.
3: Informationen von unserer Rom-Korrespondentin Lisa Weiß. Hier folgen gleich noch die Nachrichten und danach schauen wir nochmal auf die spanische Exklave Ceuta. Heute haben sich die Innenminister der Mitgliedstaaten der Europäischen Union getroffen und über die gemeinsame Haltung dazu gesprochen. Die Ergebnisse des Treffens gleich nach den Nachrichten.

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1: 21 Uhr die Nachrichten von BR24 mit Silke von Balkow. Hitze hat Europa fest im Griff. Italien rief für alle Großstädte die höchste Hitzewarnstufe aus. Wegen Temperaturen von 40 Grad und mehr gibt es auch für junge und gesunde Menschen Gesundheitsrisiken. In Österreich ist der Pegel der Donau so stark gesunken, dass fast keine Güter mehr transportiert werden können. Der historische Hitzerekord wurde geknackt. Wien registrierte 41 Grad. In Deutschland erreichten Donau und Rhein neue Tiefststände. Ökonomen befürchten Einbußen beim Wirtschaftswachstum, sollte die Binnenschifffahrt noch größere Probleme bekommen. EU-Staaten wollen bei Migrationskrisen geschlossener auftreten. Die Innenminister vereinbarten bei einer Sondersitzung zum Ansturm auf die spanische Exklave Ceuta, sich künftig besser abzustimmen. Vergangene Woche hatten die EU-Staats- und Regierungschefs die spanische Migrationspolitik heftig kritisiert. Italien wollte Spanien aus dem Schengen-Raum ausschließen. Heute lobten die Innenminister ausdrücklich, wie schnell die spanischen Behörden die Lage bewältigt hätten. 70.000 Migranten sind laut spanischen Behörden wieder nach Marokko zurückgekehrt. Sie hatten in den sozialen Medien Gerüchte gehört, wonach Menschen, die Ceuta schwimmend erreichen, nicht abgewiesen werden. Sozialverbände reagieren skeptisch auf Pläne für neuen Zivildienst. Der Sozialverband Deutschland hält es für wichtiger, das Ehrenamt zu stärken. Der Bundesfreiwilligendienst und das Freiwillige Soziale Jahr sollten verlässlich gefördert werden. Die Caritas verlangt, statt einen Zivildienst zu planen, die Personalprobleme sozialer Einrichtungen anzugehen. Zuvor hatte das Bundesfamilienministerium bestätigt, dass es große Verbände gefragt hatte, ob sie Kapazitäten für Zivildienstleistende hätten. Falls die Wehrpflicht nötig werden sollte, müsste es auch einen Zivildienst geben. Dobrindt macht Druck nach Sondersitzung zum Berliner CSD-Anschlag. Der Bundesinnenminister bekräftigte seine Forderung nach Präventivhaft für Gefährder. Auch Fußfesseln müssen aus seiner Sicht möglich sein. Dobrindt versprach außerdem, eine Chronologie des Anschlags vorzulegen, um Fragen der Opposition zu beantworten. Italienische Müllabfuhr findet Millionen Lottoschein. Die Gewinnerin hatte den Schein weggeworfen und erst im Nachhinein erfahren, wie wertvoll er war. Sie wandte sich an die Müllabfuhr, die das Fahrzeug ausfindig machen konnte, das ihren Müll abgeholt hatte. Wegen möglicherweise gefährlicher oder giftiger Abfälle musste eine Spezialfirma die Suche nach dem Schein übernehmen. Das Wetter in Bayern. Für Teile Schwabens und Oberbayerns gibt es eine Warnung vor schwerem Gewitter.
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2: Vom Südwestrundfunk aus dem Studio von SWR Aktuell. Ich bin Jonathan Hadem. Schönen guten Abend. In Brüssel haben sich die EU-Innenminister heute zu einer Dringlichkeitssitzung getroffen. Grund waren die mehr als 50.000 Menschen, die letzte Woche von Marokko aus auf die spanische Exklave Ceuta übergesetzt sind. Bei dem Treffen heute ging es dann um Konsequenzen aus dieser Geschichte und wie die EU in Zukunft in solchen Fällen reagieren kann. Thomas Spickhofen ist unser Korrespondent in Brüssel und mit ihm hat meine SWR-Aktuell-Kollegin Ulrike Alex gesprochen.
3: Herr Spickhofen, nüchtern betrachtet, war es ein friedlicher Andrang, der sich auch friedlich wieder auflösen ließ und er fand nicht im Schengen-Raum statt. Wie nüchtern sehen das denn die EU-Innenminister?
4: Ich glaube inzwischen ähnlich nüchtern, denn wir hatten ja in den vergangenen Tagen tatsächlich einige hektische Reaktionen, auch einige, die möglicherweise übers Ziel hinausschossen. Jedenfalls ist von all dem, was wir da gehört haben, Verstärkung von Grenzkontrollen, womöglich dem Ausschluss eines Mitgliedslandes aus dem Schengen-Abkommen, Klammer auf Spanien, Klammer zu, überhaupt nicht mehr die Rede, sondern im Gegenteil, ganz eindeutig soll da jetzt wieder mehr Einigkeit demonstriert werden. In der Schlusserklärung ist nirgendwo mehr die Rede von diesen Grenzkontrollen oder von einem Ausschluss. Migrationskommissar Magnus Brunner sagte am Ende, es habe eine vollständige Solidarität mit Spanien am Tisch gegeben. Das war ja ein virtueller Tisch, es war eine Videoschalte. Und in der schriftlichen Erklärung heißt es sogar, man würdige die schnellen und effektiven Bemühungen der spanischen Behörden bei der Reaktion auf die Situation in Ceuta. Also viel Einigkeit nach dem ganzen Hin und Her der vergangenen Tage.
3: Stichwort Solidarität. Das Szenario in Ceuta hat ja vor allem gezeigt, dass in der EU die Nerven blank liegen. Will man da in Zukunft gegensteuern?
4: Also zumindest will man nicht mehr auf die ersten Bilder

0: Wieder gleich so reagieren, das konnte man den Worten von Magnus Brunner, dem Migrationskommissar, schon entnehmen. Er sagte, ja, da können Sie jede gute Statistik gegenhalten, wenn solche Bilder auftauchen. Da muss man dann wirklich einen kühlen Kopf bewahren. Und in der Tat hatten die Bilder ja zunächst an Situationen 2015, 2016 erinnert. Und die Sorge, die da hochzog und die man ein bisschen vielleicht verstehen kann, war, kommen wir da in eine Situation unkontrollierter Zuwanderung, kommen wir in eine Zone des Kontrollverlustes hinein. Das war die ganz große Sorge. Da war man dann sich aber doch relativ schnell heute einig, dass diese Sorge eigentlich ohne Anlass war, denn es hat ja nie eine unmittelbare Bedrohung der Schengen-Zone gegeben. Es gab ein geordnetes Verfahren, das wäre zur Anwendung gekommen. Nur soweit kam es ja gar nicht, denn die vielen Menschen gingen ja dann im größten Teil auch friedlich wieder gleich zurück.
1: Sie haben es angesprochen, viele Regierungschefs haben hektisch mit den Flügelchen geschlagen. Italiens Ministerpräsidentin Meloni hat am lautesten krakeelt und das Schengen-Abkommen über den freien Personenverkehr in der EU gegenüber Spanien vorübergehend ausgesetzt. Hat sich das wieder kitten lassen?
0: Also zumindest haben wir nichts anderes mehr von den Italienern gehört, dass sie dieser gemeinsamen Erklärung widersprechen mögen. Dieses Aussetzen des Schengen-Abkommens zwischen Italien und Spanien hat ja faktisch lediglich zur Folge, dass Menschen, die auf dem See oder auf dem Luftweg von Spanien nach Italien reisen und keine EU-Staatsbürgerschaft haben, dass die möglicherweise strenger kontrolliert werden. Das ist dann nur ein relativ kleiner Teil. Möglicherweise war es Giorgia Meloni, der italienischen Ministerpräsidentin, dann auch an der Stelle mehr daran gelegen, einen politischen Punkt zu machen. In einem Moment zu Beginn der Krise, Donnerstag, Freitag, als diese Sorge noch zunächst in Europa existierte und sie sich gleich draufsetzte.
1: Erst im Dezember vergangenen Jahres haben sich die EU-Innenminister auf ein neues Asylabkommen geeinigt, das seit Mitte Juni gilt. Groß scheint das Zutrauen dazu ja nicht zu sein, oder?
0: Manche haben es ja als Stresstest bezeichnet für dieses gemeinsame europäische Asylsystem, kurz GEAS. Ganz so weit ist es aber ja gar nicht gekommen, denn GEAS soll ja dafür sorgen, dass es strenge Kontrollen an den Außengrenzen gibt und dass es ein geordnetes Verfahren gibt. Nur hat es ja gar keine Asylanträge gegeben. Das heißt, man musste gar nicht entscheiden, was geschieht denn mit dem Antragsteller. Kann er in ein 6 Wochen Kurzverfahren, wie das bei Marokkanern gewesen wäre, denn Marokko ist ja ein sogenanntes sicheres Herkunftsland, oder wäre man in eine möglicherweise längere Prüfung reingegangen, wo hätten die Leute untergebracht werden müssen. All das regelt GEAS, all das ist aber hier gar nicht zum Tragen gekommen. Magnus Brunner hat gesagt, Europa hat einen Test gehabt und hat den Test bestanden, aber in Wirklichkeit ist es zumindest kein Test des GEAS-Systems gewesen.
1: Jetzt haben sich die EU-Innenminister also getroffen. Ist das Thema damit vom Tisch?
0: Ganz bestimmt nicht, denn die Innenminister werden sich auch weiterhin damit beschäftigen müssen. Es wird auf die Tagesordnung für September gesetzt. Auch beim nächsten Ratsgipfel, also mit den Regierungschefs im Oktober, soll es noch einmal angesprochen werden. Bis dahin wird man sich mit ein paar Themen noch mal beschäftigen. Also allgemein hat man gesagt, natürlich müssen wir starke Außenkontrollen weiterhin im Blick behalten. Sehr konkret hat man aber Europol damit beauftragt, mal zu gucken, wie denn eigentlich dieser Impuls zustande kam, wie diese Verbreitung, diese dynamische Verbreitung von falschen oder sehr verkürzten Informationen in sozialen Plattformen vor sich gehen konnte, wer da möglicherweise hintersteckt. All das soll nun Europol ermitteln. Und am Ende will man dann auch so eine Art Frühwarnsystem irgendwann mal installieren. Das ist ein Vorschlag der Kommission, um möglicherweise rechtzeitiger ein koordiniertes Vorgehen und eine koordinierte Kommunikation herbeizuführen.
2: Informationen von unserem Brüssel-Korrespondenten Thomas Spickhofen waren das. Die Ergebnisse aus diesem Treffen klingen erstmal vielversprechend, aber vielleicht sollen sie auch ein bisschen ablenken von dem Fakt, dass die Europäische Union im ersten Moment nicht wusste, wie sie mit so vielen Menschen auf einmal umgehen soll an der Außengrenze. Diese Überforderung kritisiert auch unsere Brüssel-Korrespondentin Sabrina Fritz in ihrem Kommentar.
3: Die Meinung. Die Europäische Union erinnerte in den letzten Tagen an einen Hühnerhaufen, der den Fuchs gesehen hat. Aufgeschreckt von tausenden Migranten rannte jeder Regierungschef und jede Regierungschefin in eine andere Richtung. Da wurde gehackt und geflattert, eine besonnene Stimme suchte man vergebens. Dabei war doch nun alles so schön in der neuen Asylreform geregelt. Wenn ein junger Mann, sagen wir aus Marokko, EU-Boden betritt, werden seine Daten erfasst, seine Gesundheit und seine Lebenssituation gecheckt und dann wird entschieden, ob er Chancen auf einen Asylantrag hat oder nicht. Wenn keine Chance auf Asyl, ist die nächste Station das sogenannte Aufnahmezentrum, wo innerhalb von wenigen Wochen über seine Zukunft entschieden wird. Hat er keine in der Europäischen Union, wird er wieder zurückgeschickt.

0: die Theorie. Die Praxis haben wir am Wochenende erlebt, wenn plötzlich nicht 500, sondern 50.000 junge Menschen in die EU stürmen. Sie wissen nichts von der Asylreform GEAS. Sie wollen gar kein Asyl. Sie wollen einfach ein besseres Leben. Auf diese Migranten, die wahrscheinlich die Mehrheit sind, ist die EU nicht vorbereitet. Das ist die erste Lehre aus Ceuta. Die zweite, die 27 Mitgliedstaaten wurden von der Situation komplett überrascht. Dabei haben sich die jungen Menschen nicht über Nacht ins Meer gestürzt. Nach allem, was man bislang weiß, hat sich die Welle langsam über Social Media aufgebaut. Solche Entwicklungen muss die EU künftig notfalls über ihre Geheimdienste im Blick haben. Europa muss wissen, was an seinen Grenzen passiert. Illegale Migration wird von Staaten genutzt, die der Europäischen Union schaden wollen. Warum Marokko diese unkontrollierte Migration zugelassen hat, ist immer noch unklar und muss aufgeklärt werden. Es hat wahrscheinlich auch etwas mit der schwierigen Nachbarschaft zu Spanien zu tun. Und damit sind wir bei der dritten Lehre aus Ceuta. Die Solidarität in der EU ist so fragil wie ein Hühnerei. Sobald Druck ausgeübt wird, geht sie kaputt. Pedro Sanchez mit Vorwürfen zu überziehen, statt ihm beizustehen, war schäbig. Ja, er betreibt oft eine andere Politik als zum Beispiel seine Nachbarin, die Rechtspopulistin Giorgia Meloni. Spanien erteilt Arbeitsvisa an Migranten, die dringend im Land gebraucht werden. Man kann das als ungewollten Anreiz verstehen oder als kluge Wirtschaftspolitik. Spanien steht wirtschaftlich jedenfalls besser da als viele andere EU-Staaten, zum Beispiel Deutschland. Das Wochenende war keine Sternstunde Europas. Die Solidarität, die man bei Waldbränden und anderen Katastrophen gerne praktiziert, setzt beim schwierigen Thema Migration regelmäßig aus. Alle, die der europäischen Gemeinschaft schaden wollen, wissen jetzt, wie schnell diese die Nerven verliert. Es war ein Test, sagte der zuständige EU-Kommissar Markus Brunner heute in Brüssel. Bestanden hat ihn die EU nicht.
1: Der Kommentar unserer Brüssel-Korrespondentin Sabrina Fritz. 21.12 Uhr jetzt. Es gibt immer mehr Rentnerinnen und Rentner in Berlin, die Grundsicherung beziehen. In den vergangenen 9 Jahren etwa 50% mehr. Bedeutet das jetzt aber, dass ältere Menschen in der Hauptstadt reihenweise verarmt sind? Oder gibt es womöglich auch noch andere Gründe für die steigenden Zahlen? Oda Tischewski hat recherchiert.
2: Ein geringes Einkommen, Erziehungszeiten, die nicht angerechnet werden oder Jahre ganz ohne Job. Die Gründe für eine kleine Rente sind vielfältig. Sinken die Einkünfte im Alter dann unter die Grenze von 1.446 Euro netto pro Monat, gilt eine alleinstehende Person als arm. Mit Folgen für alle Bereiche ihres Alltags, so Ursula Schön, Direktorin des Diakonischen Werks Berlin-Brandenburg.
3: Das bedeutet große Verunsicherung, immer wieder die Angst, dass Rechnungen kommen, die man nicht bezahlen kann, dass man krank wird und diese Krankheit für einen nicht leistbar ist. Aber es bedeutet eben auch Trennung von sozialer Teilhabe. Menschen gehen ins Café, tauschen sich aus, man ist nicht dabei. Also es hat eine Fülle von Themen, im Alter arm zu sein.
2: Daher registriert die Diakonie auch mehr Besucherinnen und Besucher in ihren Suppenküchen und in ihren Beratungsstellen. Renten- und Lebenshaltungskosten stiegen nicht im selben Tempo an, so Ursula Schön.
3: Da kommen verschiedene Faktoren zusammen. Ich glaube, immer mehr Menschen leben einfach alleine. Das heißt, die Lebenshaltungskosten, die man normalerweise durch 2 oder 3 teilen würde, bleiben in den Grundkosten auf einer Person hängen. Die Wohnungen werden einfach immer teurer und wir haben Renten, die dem nicht entsprechen.
2: Zur Entlastung bekamen 2025 60.000 Rentnerinnen und Rentner in Berlin neben ihrer Altersversorgung auch die sogenannte Grundsicherung. Das sind 46% mehr als noch 2016. Ein sprunghafter Anstieg, der Johannes Geier, Rentenexperte vom Deutschen Institut für Wirtschaftsforschung DIW, nicht überrascht.
4: Ein Faktor sind die ukrainischen Flüchtlinge, die häufig schon über dem Renteneintrittsalter waren, als sie herkamen. Ein anderer Aspekt ist die Einführung der Grundrente 2021. Darüber ist nämlich ein Freibetrag in der Grundsicherung auch eingeführt worden. Das heißt, man kann ein bisschen was von seiner Rente behalten, wenn man Grundsicherung bezieht. Und ein anderer Grund ist auch noch, dass die jetzt in Rente gehenden Geburtskohorten größer sind. Und das führt auch insgesamt zu einem leichten Anstieg der Quoten.
2: Die deutliche Steigerung bedeutet also nicht, dass es heute knapp 50% mehr arme Rentnerinnen und Rentner in Berlin gäbe als 2016. Neue Regelungen bei der Grundsicherung ermöglichten einfach mehr Menschen, entsprechende Anträge zu stellen. Dass Berlin mit 8,8% mehr als doppelt so viele Bezieher im Rentenalter habe wie der Bundesdurchschnitt, sei einem leidigen Thema zuzuordnen, so Geier.
4: Also bei der Grundsicherung haben wir im Durchschnitt eine relativ niedrige Quote. Aber wenn man Berlin anguckt, Hamburg anguckt, Bremen anguckt, also große Städte, da ist die Quote dann relativ hoch. Und ein wichtiger Aspekt davon sind die Mieten. Also in diesen Ballungszentren sind die Mieten relativ hoch. Das bedeutet,

0: bedeutet halt auch, die Menschen können sich das Wohnen nicht so gut leisten, beziehungsweise kriegen auch einfacher Anspruch auf Wohngeld oder Grundsicherung.
1: Und so hat sich die Zahl der Wohngeldempfänger im Rentenalter im Zeitraum zwischen 2015 und 2024, der Hochphase der Berliner Mietenexplosion, fast vervierfacht. Auch hier wurde der Kreis der Berechtigten erweitert. Im Dilemma aus hohen Mieten und kleinen Renten gilt übrigens ein deutliches Geschlechterungleichgewicht. Nachdem sie zwischenzeitlich in Sachen sozialer Gerechtigkeit ein wenig aufgeholt hatten, fielen Frauen in den jüngsten Erhebungen wieder deutlicher hinter den Männern zurück.
2: Wie entwickelt sich die Altersarmut in Berlin? Das war der Beitrag von Oda Tischewski.
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2: Wer in der Schule noch Schulbücher benutzt hat, der hat auch darauf vertraut, dass seine Lehrerinnen und Lehrer keinen Blödsinn erzählen. Mit den vielen KI-Chatbots hinterfragen das aber mittlerweile viele Schüler. Laut einer neuen Studie geht das sogar so weit, dass 40% der Schülerinnen und Schüler der KI mehr Wissensautorität zusprechen als ihrer Lehrkraft. Und die Autoren dieser Studie warnen jetzt, die falschen Vorstellungen über künstliche Intelligenz drohen auch die Bildungsunterschiede zu vertiefen. Anja Braun aus der ARD-Wissenschaftsredaktion.
4: Wie sehr Jugendliche künstlicher Intelligenz vertrauen, hat jetzt eine Studie aus Tübingen und Kiel untersucht. Im Mittelpunkt standen besonders begabte Schülerinnen und Schüler, die an einem mathematisch-naturwissenschaftlichen Förderprogramm teilnahmen. Das Forschungsteam wollte wissen, wie schätzen heute 11- bis 13-Jährige, also sogenannte KI-Natives, das Wissen der künstlichen Intelligenz ein? Für wie allwissend halten sie die künstliche Intelligenz? Ann-Kathrin Jaggi vom Hector-Institut für empirische Bildungsforschung der Universität Tübingen sagt:
5: Das Problem, was wir dann gesehen haben, ist, dass solche Modelle den Eindruck machen, dass sie Antworten auf alles haben und diese auch immer richtig sind. Und deswegen haben wir gesagt, wir wollen mal gucken, wie weit eben solche Vorstellungen verbreitet sind.
4: Dazu haben die Forschenden rund 870 Gymnasiastinnen und Gymnasiasten aus den Klassen 6 bis 8 in Baden-Württemberg befragt. Alle waren von ihren Lehrkräften für ein Begabtenprogramm vorgeschlagen worden.
5: Das sind so plus minus die jetzt kognitiv höchsten 10% von dem Jahrgang. Und auch bei diesen 10% sind Schülerinnen und Schüler mit einer höheren kognitiven Fähigkeit immer noch kritischer.
4: Das Ergebnis lässt sich nicht auf die Gesamtheit der Schülerinnen und Schüler übertragen, aber es zeigt eine Entwicklung auf. Dabei sagt nur ein kleiner Teil dieser Jugendlichen wirklich, KI weiß alles oder KI macht keine Fehler. Doch viele schreiben ihr eine enorme Wissensautorität zu. Rund 40% stimmen der Aussage zu, dass KI mehr weiß als ihre Lehrkräfte. Und selbst wer schon falsche Antworten erlebt hatte, blieb oft bei dieser Einschätzung. Denn häufig würden diese Falschantworten einfach hingenommen, sagt Jaggi.
5: Dass ich so ein bisschen drüber hinwegsehe und denke, naja, wird schon richtig sein, so selbstbewusst, wie die Antwort gegeben wird.
4: Klar ist aber auch, KI ist besser geworden und weiß in vielen Unterrichtsfächern tatsächlich mehr als einzelne Lehrkräfte. Deshalb wird es immer wichtiger, dass Schülerinnen und Schüler lernen, jede Quelle kritisch zu prüfen, sagt Torben Jansen vom Leibniz-Institut für die Pädagogik der Naturwissenschaften und Mathematik, kurz IPN, in Kiel.
6: Es heißt insbesondere, dass wir halt bei jeder Quelle, ob es ein Lehrbuch, ob es eine Lehrkraft, ob es eine KI ist, immer kritisch prüfen müssen, ist das jetzt korrekt und den Schülerinnen und Schülern Hilfsmitteln an die Hand geben müssen, um das zu machen.
4: In der aktuellen Studie wurde explizit eine Spitzengruppe besonders begabter Schülerinnen und Schüler untersucht. Das legt nahe, in der Breite der Schülerschaft könnte die Illusion der unfehlbaren künstlichen Intelligenz noch weiter verbreitet sein, sagt Jansen.
2: Anja Braun war das aus der ARD-Wissenschaftsredaktion. Der ARD-Infoabend ist es hier. Es ist 21.19 Uhr. Und wir kennen alle das Gefühl, wenn man auf die Toilette muss und in ein Restaurant geht, weil es keine öffentliche Toilette gibt. Und dann fragt man den Kellner und der sagt einem nur etwas angenervt, da hinten rechts. Aber manchmal geht's halt einfach nicht anders, denn so richtig viele öffentliche Toiletten, die dann auch noch kostenlos sind, die gibt's eben nicht immer und vor allem nicht überall. Die Europäische Union möchte das aber jetzt ändern. Es gibt eine neue Richtlinie für mehr öffentliche Toiletten bis 2030. Es gibt aber auch Städte und Kommunen, die sagen, wir kriegen das viel schneller hin. Wuppertal zum Beispiel. Julian Noten hat sich das angesehen dort in Wuppertal und erstmal bei den Wuppertalern nachgefragt, wie sie es halten mit den öffentlichen Klos.
7: Ich nutze sie nicht, aber ich glaube, es gibt tatsächlich zu wenig. Wenn ich jetzt hier in der Stadt bin, würde ich eher zum Beispiel zu C&A gehen oder was, weil ich einfach weiß, diese Toiletten sind einfach sauber und da kümmert sich jemand drum.
8: Nee, gar nicht. Ich wüsste gar nicht, wo hier eine öffentliche Toilette ist.
9: Also ich nutze keine öffentlichen Toiletten hier, aber ich würde auch mit den Kindern nicht draufgehen, weil die immer stinken und immer dreckig sind und kenne das gar nicht anders. Das

0: einfach zusätzlich in die Karte mit aufnehmen konnten.
1: Außerdem wurde auf der Homepage der Stadt Wuppertal eine WC-Karte zusammengefasst. Dort kann man ganz einfach nachgucken, wo die nächste öffentlich zugängliche Toilette ist und ob die etwa barrierefrei ist oder einen Wickeltisch hat. Als nächstes sollen die bisherigen Standorte dann saniert werden. Zusätzlich zu den öffentlichen Toiletten hofft die Stadt auch auf eine Zusammenarbeit mit mehreren Gastronomen. Denn die sind oft auch an Stellen, wo die Abdeckung nicht ganz so gut ist. So zum Beispiel an der Wuppertaler Sport- und Freizeittrasse Nordbahntrasse. Dort betreibt der Verein Utopia Stadt ein Café. Ansonsten gibt es aber kaum Angebote für Toiletten, sagt David Becher vom Verein.
2: Da erledigt wahrscheinlich in erster Linie Gastronomie das, was fehlt. Also es gibt Richtung Westen ja dann den Trassengarten und hinten in Farresbeck noch. Da gibt es ja auch Toiletten. Richtung Osten wird es dann schon schwierig. Also das heißt, wem auf der Trasse die Blase drückt, dem bleibt oft nicht mehr als ein Gebüsch.
1: David Becher und seine Mitstreiter könnten sich auch vorstellen, ihre Toiletten dauerhaft zur Verfügung zu stellen, wenn etwa Betrieb und Reinigung geregelt wären. Probleme, die Stadt und Gastronomen angehen wollen. Die Verhandlungen zu Lösungen laufen bereits. Auch ein Ausbau der städtischen Toiletten soll in den nächsten Jahren folgen, sagt Projektmanagerin Jana Verhülstonk. Dafür braucht sie aber auch Geld.
0: Öffentliche Toiletten sind einfach sehr teuer. Jeder möchte sie haben und wenn man dann darüber spricht, wie teuer eine neue Toilette ist, dann schlucken, glaube ich, erstmal viele. Also wenn wir über einen wirklichen Neubau sprechen, dann fangen wir ab 250.000 Euro an, eigentlich erstmal darüber zu sprechen. Und dann sind wir jetzt nicht in der Luxus-Designer-Variante, sondern da sind wir wirklich in der Grundausstattung.
1: Dass das aber notwendig ist, davon will die Projektmanagerin die Wuppertaler Politik in den nächsten Jahren überzeugen und so das Problem rund um die öffentliche Toilette etwas verkleinern.
3: Tja, auch die Toiletten in den Zügen der Deutschen Bahn sind ja immer wieder ein Thema. Aber man muss eigentlich schon froh sein, wenn der Zug überhaupt fährt. Dass zum Beispiel über 10.000 Mitarbeitende alle mit dem Regionalexpress zur Arbeit fahren können, das ist ja eigentlich was ganz Tolles. Freiere Autobahnen heißt das, natürlich auch weniger unnötige Parkplätze und klimafreundlicher ist es auch noch. Wenn man aber aus den Betriebsferien kommt und genau dieser Regionalzug dann eben nicht fährt, ist es natürlich doof. So geht es gerade vielen Wirtschaftsbetrieben in Brandenburg, darunter auch Tesla, der größte Arbeitgeber des Bundeslandes. Philipp Barnsdorf.
4: Ein Arbeitsmarkt, von Berlin über Fürstenwalde bis nach Frankfurt-Oder. Das wünschen sich viele Wirtschaftsvertreter aus der Region. Unerlässlich dafür sind zuverlässig fahrende RE1-Züge.
5: Wirtschaftsbetriebe suchen heute ganz gezielt nach Standorten, die gut erreichbar sind, damit sie gerade in Zeiten des immer noch grassierenden Fachkräftemangels durchaus die Möglichkeit haben, qualifizierte Leute von auch weiteren Strecken an sich zu binden.
4: Sagt Matthias Ohmen vom Fahrgastverband Pro Bahn. Auch Tesla setzt auf den RE1. Jeden Tag pendeln normalerweise mehrere tausend Mitarbeiter mit der Bahn zur Arbeit. Aber jetzt ist der RE1 gesperrt und Tesla muss reagieren.
6: Also wir haben auch mehrere eigene Buslinien. Wir haben ja Busse, die nach Königs Wusterhausen fahren, die nach Berlin zum Südkreuz fahren. Und so ist es so, dass jetzt einfach zusätzlich ein Bus in einem regulären Takt nach Erkner fährt, um eben die Mitarbeiter von dort abzuholen.
4: Sagt Teslas Infrastrukturplanerin Theresa Egler. Von Erkner geht's für die Mitarbeiter dann weiter mit der S-Bahn. Der Autobauer setzt also Busse ein. Aber was machen kleinere Unternehmen in der Region, die sich kein eigenes Busnetz leisten können? Dazu Robert Radzimanowski von der Industrie- und Handelskammer Ostbrandenburg.
7: Einige Unternehmen bieten die Möglichkeit, dass auch Mitarbeiter am Standort übernachten können. Aber das ist natürlich in der Regel die große Ausnahme. Es gibt auch Unternehmen, die versuchen jetzt über Urlaubsregelungen oder dem Abbau von Überstunden dort den Mitarbeitern entgegenzukommen, um diese Zeit abzupuffern.
4: Es bleibt also mühsam für die regionale Wirtschaft. Aber immerhin, die Strapazen sind nicht umsonst. Die Bahnstrecke ist ja aktuell gesperrt, damit in 2 Wochen der neue Bahnhof Fangschleuse in Betrieb gehen kann. Dann soll der RE1 auch 3-mal die Stunde fahren, sodass Angestellte schneller denn je zur Arbeit kommen.
3: Der Beitrag von Philipp Barnsdorf war das. 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Jetzt ist es 21.25 Uhr.
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9: Hallo nach da draußen und Gold für Deutschland bei der Schwimm-EM in Paris.
10: Jetzt ist er vorne, hat kein Problem mehr, als Erster anzuschlagen. Florian Wellbrock im ersten Rennen, Europameister! Was für ein Auftakt der Wettbewerbe hier in der Szene.
11: Das war heute unglaublich hart, gerade jetzt nach der schwierigen Saison. Also das war eine Meisterleistung heute. Rein physisch hätte ich heute eigentlich nicht gewinnen dürfen. Ich glaube, das war eine mentale Meisterleistung. Also ich bin auch emotional ein bisschen mit dabei.
9: Florian Wellbrock hat sich im Freiwasserschwimmen über

0: 10 Kilometer in der Seine den Titel geholt. Es ist sein erster Triumph bei einer Europameisterschaft. Wenige Sekunden hinter ihm ist der Bad Homburger Oliver Klemme zu Bronze geschwommen. Zuvor konnte Synchronschwimmerin Clara Bleier ihren Erfolgslauf in Paris fortsetzen. Die 22-Jährige aus Bochum hat sich einen Tag nach Silber im freien Solo in der technischen Kür Bronze geholt. Favoritin Malin Reusser hat das Einzelzeitfahren bei der vierten Etappe der Tour de France der Frauen gewonnen. Einzelheiten dazu von Matthew Schöne-Schön.
1: Project Dijon nannte Malin Reusser den vierten Tag der Tour de France der Frauen. Denn wie der Senf im Zielort Dijon war auch ihr großes Ziel hier das gelbe Trikot der Gesamtführenden.
2: Für mich war das wirklich jetzt lange ein Ziel. Wir haben immer gesagt Project Dijon. Also wir wussten, Tag 4 ist Zeitfahren in Dijon. Das ist so die Idee, dass wir das da schnappen und dass das so aufgeht, ist schon sehr, sehr cool.
1: Und das hat sie eindrucksvoll ergattert. Tagessieg auf dem 21 Kilometer Zeitfahren. Knapp mit nur 4 Sekunden Vorsprung vor Lieke Neuen aus den Niederlanden. Aber die Konkurrenz um den Gesamtsieg bei der Tour, die hat sie ordentlich distanziert. Bis auf Demi Wollering, die am Ende nur einen Rückstand von 14 Sekunden auf die Schweizer Zeitfahrweltmeisterin hat. Der Rest liegt zwischen einer und bereits 2,5 Minuten zurück. Beste Deutsche wurde Franziska Koch. Die deutsche Zeitfahrmeisterin schaffte es unter die besten 20. Antonia Niedermayer verpasste dagegen ein Top-Resultat und den Sprung auf Rang 1 in der Nachwuchswertung, liegt im Gesamtklassement aber weiter in den Top 10.
0: Nach der Kritik an FIFA-Präsident Gianni Infantino hat sich sein Vorgänger Josef Blatter für Norwegens Verbandschefin Lise Klaveness als Nachfolgerin ausgesprochen. Sie sei die Einzige, die stets klar Stellung bezogen und sich nicht dem Mainstream angeschlossen habe. Und bei der FIFA sei die Zeit reif dafür, dass eine Frau die Führung übernimmt. Das hat Blatter im Kurznachrichtendienst X geschrieben. Ganz Italien hat heute Nachmittag emotional Abschied von Fußballlegende Franco Baresi genommen. Peter Schulz berichtet.
3: Milan trauert um Kultspieler Franco Baresi. In der Mailänder Basilika Sant'Ambrogio fand die Trauerfeier für den Weltmeister von 1982 statt. Einige tausend Fans und viele prominente Mitspieler erwiesen dem am Freitag im Alter von 66 Jahren verstorbenen früheren Libero der AC Mailand die letzte Ehre. Baresis Sarg wurde unter anderem von seinen ehemaligen Mitspielern Marco van Basten und Roberto Donadoni getragen. Zu den zahlreichen anwesenden Persönlichkeiten gehörten auch ehemalige Teamkollegen wie Paolo Maldini, Roberto Baggio und Alessandro Costa Curta. Tausende Fans ehrten ihre ewige Nummer 6 vor der Kirche mit Fangesängen und rot-schwarzen Fahnen. Baresi führte den AC Milan in den 80er und 90er Jahren zu 3 Europapokalsiegen und 6 italienischen Meistertiteln.
0: Franco Baresi hat seine Karriere 1997 nach insgesamt 719 Pflichtspielen für die Rossoneri beendet. Eine Marke, die für Milan nur von Paolo Maldini übertroffen wurde. Zur Todesursache gibt es keine Angaben. Soweit der Sport mit Thomas Bareis.
4: Den Sport im ARD-Infoabend, den hören Sie übrigens jede Stunde um 20:45. Hier kommen gleich noch die Nachrichten um 21.30 Uhr und wir schauen danach noch durch die Brille. Genauer gesagt durch die Smart Glasses. Aber wir müssen vorsichtig sein, denn die Smart Glasses haben in den vergangenen Wochen für einigen Unmut gesorgt, weil viele Frauen berichtet haben, dass sie damit heimlich gefilmt wurden. Welche Gesetze in so einem Fall gelten und welche Rechte vor allem auch die Opfer haben, das schauen wir uns gleich nach den Nachrichten.

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1: 21.30 Uhr die Nachrichten von BR24 mit Silke von Walkow. Europa ächzt unter der Hitze. Italien rief die höchste Warnstufe für alle Großstädte aus. Mit der Alarmstufe Rot signalisiert das Gesundheitsministerium, dass es ein ernstes Gesundheitsrisiko für die gesamte Bevölkerung gibt. In Österreich wurde der historische Hitzerekord gebrochen. Wien registrierte 41 Grad. Die Pegel von Rhein und Donau sinken weiter. In Kaub am Rhein in Rheinland-Pfalz wurden 24 Zentimeter gemessen. Sollte der Mineralöltransport auf Wasserstraßen noch schwieriger werden, könnten laut Aussagen von Ökonomen die Spritpreise steigen. Das Wirtschaftswachstum sei gefährdet. EU-Staaten wollen Social Media als Frühwarnsystem

0: System für Migrationskrisen beobachten. Darauf einigten sich die Innenminister bei einer Sondersitzung zum Ansturm auf die spanische Exklave Ceuta. Auf Social Media hatte sich das Gerücht verbreitet, die Grenzen nach Spanien seien offen, wenn man Ceuta schwimmend erreicht. Daraufhin waren zehntausende Menschen von Marokko aus in die Exklave aufgebrochen. Die EU-Staats- und Regierungschefs machten Spanien schwere Vorwürfe. Heute demonstrierten die Innenminister dagegen Geschlossenheit und lobten, dass Spanien die Lage schnell in den Griff bekommen habe. 70.000 Migranten sind nach spanischen Angaben wieder nach Marokko zurückgekehrt. Verbände reagieren skeptisch auf Pläne für neuen Zivildienst. Der Sozialverband Deutschland hält es für wichtiger, das Ehrenamt zu stärken. Die Caritas verwies darauf, dass ein solcher Dienst nicht die Personalprobleme sozialer Einrichtungen lösen könne. Zuvor hatte das Bundesfamilienministerium bestätigt, dass es große Verbände gefragt hatte, ob sie Kapazitäten für Zivildienstleistende hätten. Falls die Wehrpflicht nötig werden sollte, müsste es auch einen Zivildienst geben. Dobrindt verspricht, Chronologie des Berliner CSD-Anschlags vorzulegen. Er reagierte damit auf Fragen von Abgeordneten bei einer Sondersitzung des Innenausschusses. Die Grünen halten es nicht für geklärt, ob es noch Mittäter gab. Sie fragten auch, warum der mutmaßliche Täter als Gefährder auf freiem Fuß war. Dobrindt bekräftigte seine Forderung, Gefährdern künftig Fußfesseln anzulegen. Auch eine Präventivhaft kann sich der Innenminister vorstellen. Griechische Feuerwehr meldet Erfolg bei Waldbrandbekämpfung. Die Lage westlich von Athen hat sich laut Einsatzleitung deutlich verbessert. Es gibt aber noch viele einzelne Brandherde. Sollte der Wind wieder stärker werden, könnten sie schnell aufflammen. Der Wetterdienst warnt vor einer neuen Hitzewelle. Das Wetter in Bayern: in Teilen Frankens und Schwabens Regen und kräftige Gewitter, Abkühlung auf 22 bis 16 Grad.
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2: mit Jonathan Hadem. Schönen guten Abend. Ob Google Glasses oder die Ray-Ban Meta, es gibt immer mehr Menschen, die mit Smart Glasses auf der Nase durch die Gegend laufen. Aber damit nehmen auch die Rechtsverletzungen zu. Denn darf man einfach so mit der Brille filmen und wen man will und wo man will? Immer häufiger beschweren sich insbesondere Frauen darüber, dass sie heimlich mit den Brillen gefilmt werden. Was kann man tun, wenn man bemerkt, dass man gefilmt wird oder wenn man später einen Clip davon im Netz entdeckt? Dazu jetzt eine Folge aus der ARD-Podcast-Reihe Die JustizreporterInnen mit Philipp Nickert und Fabian Töbel.
3: Philipp, du hast ja in der letzten Woche zu einem Thema recherchiert, und zwar zum Thema Smart Glasses. Wie kamst du überhaupt darauf?
4: Ja, in letzter Zeit sind ja viele For You-Pages voll mit Videos von sogenannten Risfluencern. Die filmen letztendlich Frauen und wie sie sie ansprechen und deren Reaktionen darauf. Oft werden diese Aufnahmen mit sogenannten Smart Glasses gemacht. Das sind also Brillen mit Videoaufnahmefunktion. Und auch sonst, nicht nur im Internet, finden diese Brillen halt immer mehr Einzug in die Gesellschaft. Der Vorteil für das Stream und fürs Videomachen ist eben, dass man die Hände frei hat und die Kamera schnell eingeschaltet hat.
3: Ja, ich kenne das persönlich auch. Ich war in letzter Zeit öfters mit meinen Kindern im Freibad. Und klar, da sind die auch manchmal nackt unterwegs. Und ich war da etwas naiv, aber meine Frau ist da deutlich sensibler und hat da viel mehr drauf geachtet, wer das vielleicht zufällig filmt und was für Brillen die Leute anhaben. Denn diese Smart Glasses erkennt man ja nicht unbedingt auf den ersten Blick. Da muss man schon ein bisschen genauer hingucken. Aber um dann jetzt nochmal richtig einzusteigen ins Thema, diese Smart Glasses sind ja nichts komplett Neues. Aber sie scheinen jetzt nochmal so ein bisschen ein Comeback zu feiern. Wann ging es denn mit denen wirklich los?
4: Genau, also wie du gesagt hast, die Smart Glasses sind kein so super neues Konzept. Die ersten Ansätze von tragbaren smarten Brillen, die kamen schon in den 1980er Jahren. Und Anfang der 2010er Jahre kam dann Google und die haben das Gerät Glass auf den Markt gebracht.
3: Ich erinnere mich.
4: Genau, Glass als Singular von Glasses deswegen, weil nur auf dem einen Auge so ein klotzartiger Vorbau war, der eben so smarte Funktionen hatte. Sah damals noch ein bisschen globiger und mehr nach Sci-Fi aus und nicht modern und normal wie die heutigen Brillen. 2021 kam dann Meta und die haben mit Ray-Ban zusammen dann die erste richtig marktaugliche Brille konzipiert, die Meta Glasses. Und auf den ersten Blick kann man die eigentlich heute nicht mehr von normalen Brillen unterscheiden. Die können Bild-, Video- und Tonaufnahmen machen und die werden auf dem Handy von dem Nutzer gespeichert. Die zweite Generation von diesen Meta Glasses, die hat mittlerweile sogar schon KI-Features.
3: Und über das Thema wollen wir jetzt auch noch mal ausführlicher sprechen mit einem echten Experten. Uns ist jetzt Dr. Thomas Schwenke zugeschaltet. Er ist Rechtsanwalt in Berlin und zertifizierter Datenschutzbeauftragter. Er gilt als einer der renommiertesten Anwälte auf dem Gebiet des Datenschutzrechts. Und er hat 2016 eine Promotion zum Thema geschrieben. Die hat sich mit den rechtlichen Fragen rund um die Nutzung von Smart Glasses im öffentlichen Raum beschäftigt. Hallo und herzlich willkommen, Herr Dr. Schwenke.
5: Hallo, ich freue mich, da zu sein.
3: Herr Schwenke, Sie haben 2016 erstmals etwas zu dem Thema Smart Glasses veröffentlicht. Wie sind Sie eigentlich damals auf dieses Thema aufmerksam geworden?
5: Über die Faszination, die von den Geräten ausging. Also ich habe die Google Glasses damals getestet und ich war hin und weg, was die Möglichkeiten anging, die ich in dem Gerät in der Zukunft sah. Fand es auch großartig, durch die Gegend zu laufen und Navigationspfeile eingeblendet zu bekommen, Informationen vor dem Auge. Und gleichzeitig war ich aber auch Jurist und sah die vielen Probleme, die damit einhergingen und dachte mir, da möchte ich ein bisschen tiefer nachforschen. So fing es eigentlich an.
3: 2013 kamen die Google Glasses auf den Markt. Das war dann irgendwie, also für mich gefühlt, so ein kurzer Hype und dann ist das Thema so ein bisschen abgeflacht. Wie haben Sie das beobachtet? Was hat sich seitdem verändert?
5: Also was sich seitdem verändert hat, ist technologisch die Batterientechnik. Also das Problem von Google Glass war auch, dass die Brille eigentlich bei guter Nutzung nicht mehr als eine Stunde lang hielt. Wir hatten damals auch keine KI-Technologie. Das heißt, die Bilderkennung und die zusätzlichen Informationen, die man dadurch bekam, das war auch nicht vorhanden. Und die Geräte sahen auch sehr nach Science-Fiction oder nach unangenehmer Technik aus. Und das hat vor allem Meta geändert, indem sie die Brillen in gut aussehende, stylische Ray-Ban-Glasses gepackt haben, sodass die Technologie dahinter nicht so offensichtlich ist.
4: Ihre Dissertation ist ja vor allem auch eine rechtliche Arbeit. Wir sind ja hier auch ein rechtlicher Podcast. Deswegen jetzt mal ganz allgemein die Frage. Ist es denn erlaubt, mit diesen Smart Glasses einfach so rumzulaufen und Menschen zu filmen?
5: Nein. Wenn ich es so unterm Strich zusammenfasse, in dieser Allgemeinheit gesagt, nein.
3: Vielleicht gehen wir da nochmal jetzt etwas tiefer rein. Sie haben ja eben schon erwähnt, ne, die Technik hat sich verändert, die Modelle sind hübscher geworden oder unauffälliger geworden. Das heißt, die neuesten Modelle, die gibt es auch teilweise ohne diese Lampen. Also man kann sie gar nicht mehr unbedingt von normalen Brillen unterscheiden. Was ändert das an der rechtlichen Beurteilung? Also so macht das einen Unterschied, dass ich ja nicht auf den ersten Blick erkenne, dass das Smart Glasses sind?
5: Es macht einen großen Unterschied aus, denn die Problematik der Geräte liegt eben darin, dass man nicht erkennt, ob man aufgenommen wird. Und wir Menschen schätzen unsere Privatsphäre. Und Privatsphäre bedeutet jetzt nicht, dass man sich zu Hause nur einschließt, sondern dass man sich auch durch den öffentlichen Raum bewegen kann und nicht damit rechnen muss, jederzeit beobachtet werden zu können. Und wenn ich nicht sehe, ob mich jemand aufnimmt, aber davon ausgehen kann, dass potenziell alle um mich herum das machen könnten, dann führt das dazu, dass ich mich innerlich anspanne, könnte ich sagen. Oder ich unterliege sogenannten Überwachungseffekten, die auch dazu führen können, dass ich mein Verhalten anpasse. Dass ich zum Beispiel politisch draußen weniger aktiv bin oder weniger etwas sage oder Aussagen tätige, bei denen ich denke, oh, wenn die potenziell aufgezeichnet werden, wird das vielleicht problematisch für mich werden, sodass es einschränken wird. Und wenn wir an Kameras denken und an Smartphones denken, die haben halt eben eine Aufnahmegeste. Das heißt, ältere Kameras hält man vors Gesicht, aber die Smart Glasses sind permanent darauf gerichtet. Und dadurch, dass ich eben keine eindeutigen Signale habe, also keine eindeutige Geste, bin ich darauf angewiesen, dass es andere Signale gibt, die mir mitteilen, oh, es wird aufgenommen, die Sicherheit geben, falls ich aufgenommen werde, dann werde ich das schon erkennen. Ich kann mich dagegen wehren. Und wenn diese Signale verschwinden oder halt nur Leuchtdioden sind, die man vielleicht nicht erkennen kann, dann verliere ich dieses Vertrauen. Das heißt, ich verliere das Vertrauen in den Schutz meiner Privatsphäre im öffentlichen Raum.
3: Sehr spannender Punkt. Bei Überwachungskameras im öffentlichen Raum ist es ja auch mit Schildern oft gekennzeichnet. Hier wird überwacht. Also das heißt, das ist schon etwas, was wichtig ist zu wissen. Oder was weiß ich, ich gehe auf ein Konzert, dann steht in den AGBs, hier kann ich gefilmt werden möglicherweise. Das heißt, das muss eigentlich Leuten bewusst gemacht werden, dass das passieren kann. Und das ist quasi bei Smart Glasses eben nicht der Fall? Kann man das so sagen?
5: Man kann das so sagen. Es fehlt einfach an einem Vertrauen, weil ich eben bei anderen Menschen nicht diese Fotografiergeste habe. Und bei installierten Kameras wie Überwachungskameras oder in bestimmten Räumlichkeiten, da werde ich eben darauf hingewiesen und weiß es oder ich habe die Sicherheit, falls ich mich unwohl fühle, ich kann herausfinden, wer dafür zuständig ist. Bei einer installierten Videokamera, da kann niemand weglaufen mit dem Ding. Ich kann anhand der Tafel, die Sie eben beschrieben haben, auch herausfinden, wer verantwortlich ist. Und dieses Vertrauensmoment, das fehlt bei Smart Glasses.
4: Und dieses Thema, das eben nicht immer erkennbar ist, ob man jetzt gefilmt wird oder nicht, das hat auch schon die irische Datenschutzbehörde, die ja für Meta zuständig ist, erkannt und hat Meta nach der ersten Generation der Meta Glasses dazu aufgefordert, die LED der Brille zu vergrößern, um eben besser sichtbar zu machen, dass gerade gefilmt wird. Allerdings hat der deutsche Datenschutzbeauftragte jetzt gesagt, dass er nach wie vor auch in der zweiten Generation der Meinung ist, dass man nicht immer ausreichend gut erkennt, wann eben gefilmt wird und wann nicht. Kann das irgendwelche Auswirkungen für die Brille auf dem deutschen Markt haben? Kann es sogar sein, dass sie deswegen verboten werden?
5: Das ist durchaus möglich. Es gibt unterschiedliche Wege, wie sich unser Gesetz auf diese Brille auswirkt oder umgekehrt. Denn wir haben einmal den Datenschutz. Der Datenschutz regelt die Erhebung von personenbezogenen Daten außerhalb des persönlichen Bereichs. Also das ist dort nicht so eindeutig. Aber wir haben auch eine Regelung für Telekommunikationsanlagen, die als Gegenstände des täglichen Lebens getarnt sind oder als solche daherkommen und dazu bestimmt sind, heimlich Personen aufzuzeichnen. Jetzt könnte man natürlich sagen, die Smart Glasses sind ja gar nicht dazu bestimmt. Aber hier stellt man auf die objektiven Umstände, wie die sich für Personen, die potenziell aufgezeichnet werden könnten, darstellen. Die Brillen sollen ja nach Möglichkeit wie eine Brille aussehen, wie eine normale Brille daherkommen. Das heißt, aus meiner Sicht für eine durchschnittliche Person, ich stelle jetzt nicht auf mich oder uns als technisch versierte Menschen ab, sondern auch auf eine ältere Person oder ein Kind auf der Straße, nicht jedermann kann erkennen, oh, okay, das ist eine Brille. Das heißt, diese Brille hat das Potenzial zum heimlichen Aufzeichnen in sich. Und jetzt könnte natürlich Meta sagen, ja, okay, wir haben ja diese Leuchtdiode und die geht ja nur, die Kamera geht nur an, wenn diese Leuchtdiode nicht zugedeckt ist, weil die hat auch Sensoren, die das Licht erkennen. Nun kann man aber für wenige Dollar oder Euro sich Kappen holen, die so Aussparungen haben, mit denen man vortäuschen kann, dass die Leuchtdiode nicht abgedeckt ist. Und dann kann man trotzdem heimlich filmen. Dann kann man sich natürlich die Frage stellen, wenn ein Gerät auf den Markt gebracht wird, das so einfach zu manipulieren ist, kann man dann sagen, dass überhaupt die Leuchtdiode überhaupt noch eine Wirkung hat? Oder ist nicht eigentlich der Hersteller verantwortlich, dafür zu sorgen, dass solche Umgehungen verhindert werden müssen auf eine technische Art und Weise?
4: Ja, Sie haben jetzt angesprochen, dass Meta da möglicherweise mehr machen müsste, um eben zu verhindern, dass dieses Sicherheitsfeature umgangen wird. Wir wissen ja auch aus der Vergangenheit, dass Meta und Datenschutz immer wieder Probleme gemacht hat. Deswegen wäre unsere Frage, wie ist es, welche Pflichten könnte Meta da treffen? Müssten Sie möglicherweise eben besser dafür sorgen, dass es nicht erkennbar ist? Haben Sie irgendwelche datenschutzrechtlichen Verpflichtungen?
5: Also datenschutzrechtlich ist erstmal die Person verantwortlich, die diese Brille trägt, weil sie die Aufnahmen dann erstellt. Meta kann natürlich auf zweiter Ebene auch mitverantwortlich werden, sogenannte gemeinsame Verantwortlichkeit, wenn sie diese Informationen für sich verarbeiten. Weil dann ist ja Meta auch an dem Erhebungsvorgang interessiert, weil sie die Daten zum Beispiel verarbeiten, um damit KI oder Roboter zu trainieren. Und dann ist auch Meta mitverantwortlich für die Datenschutzverstöße und kann in Anspruch genommen werden. Zusätzlich im Hinblick auf das Verbot von eben sendefähigen, getarnten Telekommunikationsanlagen, die ich vorhin beschrieben habe, wäre die Herstellung und die Einfuhr nach Deutschland und der Vertrieb und die Bewerbung der Smart Glasses, das wäre verboten und sogar Bußgeld bewährt.
3: Jetzt wollen wir nochmal auf die Verwendung zurückkommen von diesen Smart Glasses. Man kann ja mit denen filmen, aber man kann ja auch durchaus direkt live streamen. Mhm. Macht das einen Unterschied, ob ich jetzt erstmal filme und das Ganze landet dann quasi als ein Film auf meinem Smartphone oder ich streame live? Was macht das für einen Unterschied rechtlich?
5: Keinen allzu großen, würde ich sagen, weil das Recht springt ja schon ein, wenn ich anfange, personenbezogene Daten zu erheben oder falls dieses Gerät getarnt ist, es überhaupt zu besitzen. Das heißt, es ist egal, was ich damit mache, dann wäre schon der Besitz verboten, wenn man sagen würde, das ist ein getarntes, heimliches Aufnahmegerät. Datenschutzrechtlich beginnt der Vorgang auch schon mit der Datenerhebung. Das heißt, die Speicherung ist ein zusätzlicher Verarbeitungsvorgang, aber es hat schon bereits mit der Aufnahme begonnen. Das ist der wesentliche Unterschied. Und was natürlich noch dazu kommen kann, wenn ich diese Aufnahme gespeichert habe, dass ich die hinterher noch teile. Aber das heißt, es kämen noch weitere Rechtsverletzungen hinzu. Aber grundsätzlich würde ich beides nebeneinander stellen.
3: Jetzt ist dieses Filmen im öffentlichen Raum ja inzwischen ja mehr als eine Mode geworden. Es ist irgendwie inzwischen fast Normalität geworden. Mhm. Es wird ja auch oft von Leuten als eine Art Verteidigung wahrgenommen. Ich filme, damit ich Beweise sammle gegenüber der Polizei oder bei potenziellen Straftaten. Mhm. Wie ist das rechtlich? Also kann man das sagen, dass ich in solchen Situationen filmen darf, um auch Beweise zu sammeln?
5: Durchaus. Also die Geräte eignen sich als Beweismittel und man kann sie jetzt nicht nur einseitig verurteilen. Also man spricht meistens je nach Kontext über die negativen oder nur die positiven Aspekte. Die positiven Aspekte haben Sie genannt, Beweisführung oder für Personen, die sehbeeinträchtigt sind. Das heißt, die haben auch sogenannten Dual-Use oder Multi-Use, könnte man sagen. Das heißt, die haben auch vorteilhafte Nutzungsmöglichkeiten und man kann, wenn man zum Beispiel in einer Stresssituation ist, nehmen wir mal an, ich gehe durch einen dunklen Park und das sind irgendwie verdächtige Gestalten und ich sage, Achtung, ich habe eine Smart Glasses und ich zeichne alles auf, was passiert. Dann kann es durchaus zur Abschreckung der Person dienen und man könnte sagen, okay, in so einer Situation, da gehe ich jetzt kein Risiko ein, dass ich irgendwie Unberechtigte filme oder dass ich die irgendwie verschrecke, sondern ich gehe wirklich in dieser konkreten Situation, habe ich eine Gefährdungslage und diese Gefährdungslage wäre ich völlig in Ordnung. Auch wenn ich die Brille einsetzen würde, um irgendwie Beweise zu sichern, kann man sich vorstellen, dass es zulässig ist. Aber nicht immer. Also wir haben auch eine Entscheidung aus dem letzten Jahr. Da hat ein Unternehmen jemand mit Smart Glasses in eine Gaststätte geschickt, um aufzuzeichnen, ob dort illegal Fußballspiele übertragen werden. Und da hat das Gericht gesagt, diese Aufzeichnung können wir nicht verwerten, werden wir nicht verwerten. War aber auch nicht nötig jetzt in dem Fall, weil die Person war ja auch als Zeuge da. Das heißt, wenn man einen Zeugen hat, hat das Gericht gesagt, dann ist die heimliche Videoaufnahme überhaupt nicht mehr erforderlich. Also es kommt wiederum auf die einzelne Situation an. Aber tatsächlich in solchen Stresssituationen oder wenn Straftaten passieren, kann ich die zu Beweiszwecken nutzen. Aber das bedeutet nicht umgekehrt, dass ich ganze Zeit durch die Gegend wie eine Videoüberwachungsanlage herumlaufen kann und jederzeit Menschen beobachten kann. Das ist ja nichts anderes, als wenn ich mit meiner Smart-Brille mich auf die Straße stelle und dort gucke, was ich potenziell aufnehmen kann. Also sie nicht nur nutze, um gegebenenfalls so Schnappschüsse zu machen, sondern tatsächlich gezielt und systematisch über einen längeren Zeitraum zum Beispiel bestimmte Personen beobachte.
3: Jetzt hatten Sie eben erwähnt, ich laufe durch den dunklen Park und sage laut, ich filme jetzt öffentlich, um Beweise zu sammeln oder gegenüber der Polizei. Müsste ich das ankündigen, dass ich Beweise sammle oder dass ich filme, um mögliche Straftaten aufzunehmen?
5: Ich würde es auf jeden Fall empfehlen, ob man es in der Situation muss. Es kommt darauf an, ob das jetzt eine spontane Situation ist, ob ich Zeit dazu habe. Aber grundsätzlich empfehle ich es, denn der Grundsatz der Transparenz ist sehr, sehr wichtig, wenn es um den Datenschutz und Persönlichkeitsverletzung geht, weil das gibt der Person die Möglichkeit, meinetwegen sich zu entfernen oder dagegen vorzugehen oder Einspruch zu erheben. Wenn man es nicht weiß, kann man es nicht. Zweiter wichtiger Punkt, es gibt ja auch eine Strafvorschrift, die es verbietet, nicht öffentlich gesprochene Worte oder Gespräche aufzuzeichnen. Und wenn es in der Vergangenheit darum ging, Videoaufnahmen von Polizeieinsätzen zu bestrafen, dann stellte man weniger auf das Bild, sondern auf den Ton ab und sagte, okay, das waren nicht öffentlich gesprochene Worte, also ein Gespräch mit Polizisten oder ein Einsatz, und das wurde aufgezeichnet und veröffentlicht und deswegen ist es strafbar. Wenn ich aber sage, Achtung, das wird jetzt mit meiner Smart Glasses aufgezeichnet. Dann kann ich mich darauf berufen, aha, ihr wusstet ja, dass es nicht privat werden wird und darauf konntet ihr euch nicht verlassen. Und deswegen ist es, Juristen sagen selten ja oder nein, aber deswegen ist es auf jeden Fall zulässiger und das Risiko, dass ich bestraft werden will, ist weitaus geringer bis nicht existent.
3: In Berliner Clubs herrscht ja teilweise ein sehr striktes Smartphone-Verbot. Da werden diese Kameras mit Aufklebern abgeklebt oder und wenn man dann erwischt wird, dann fliegt man raus. Könnten Sie sich vorstellen, dass diese Tendenz, dass das Smartphone oder auch die Smart Glasses aus dem Alltag zu vertreiben, auch in andere Lebensbereiche noch übertragen wird?
5: Das kann ich mir durchaus vorstellen. Also vor allem, wenn wir uns in solchen geschlossenen Bereichen, in denen bestimmte Personen oder Unternehmen ein Hausrecht haben. Mhm. Weil wenn ich mich dort befinde und ich sehe, dass Menschen mich aufzeichnen, obwohl ich das nicht möchte, dann möchte ich vielleicht dagegen vorgehen. Und ich könnte mich durchaus auf die Notwehr berufen, weil ich könnte sagen, meine Persönlichkeitsrechte werden hier eingeschränkt. Das ist ein gegenwärtiger rechtswidriger Angriff. Und dagegen darf ich mich wehren. Aber das Gesetz sagt, du darfst nur aus den Maßnahmen, die dir zur Verfügung stehen, die erforderlichen, aufgreifen. Das heißt, du darfst die Person zum Beispiel nicht sofort schlagen, wenn das jetzt nicht irgendwie eine Situation ist, wo sie einen nackt aufzeichnet oder sowas. Aber was ist ein milderes Mittel? Ein milderes Mittel ist, sich an Hausrechtsinhaber zu wenden und sagen, bitte sorgen Sie dafür, dass mich diese Person hier nicht heimlich aufnimmt, weil das sehe ich als eine vertragliche Nebenpflicht. Sowas kann ich mir häufiger vorstellen, dass das in Restaurants, in Cafés passieren wird. Und generell, es ist zu sagen, wie sich die Menschheit entwickeln wird, aber ich kann mir vorstellen, dass es häufiger kommen wird, dass sich Personen tatsächlich ausdrücklich gegen die Träger wenden werden. Und das ist eigentlich eine Stimmung, würde ich sagen, die sich auch mit der Zeit ändern kann. Es kann sein, dass wir uns auch daran gewöhnen, dass wir permanent aufgezeichnet werden und unser Privatleben einfach in unsere Wohnungen zurückziehen. Aber ich denke, damit mit Smart Glasses wird eine Stufe überschritten, die weitaus weiter reicht als Smartphones, eben wegen dieser fehlenden Geste. Also wenn ich jemanden sehen würde und er trägt solche Smart Glasses, würde ich auf die Person zugehen und meine Meinung dazu äußern. Und man muss auch bedenken, ich bin ein Mann. Ich gehöre nicht zu der Opferstruktur der Träger des Smart Glasses. Das sind vor allem Frauen, die dadurch eingeschränkt werden. Und deswegen sehe ich auch, Pflicht kann man schlecht sagen, aber schon moralisch als gerechtfertigt, dass jedermann sich gegen die Träger dieser Brillen wendet, wenn die nicht gerade irgendwie gerechtfertigt ist. Also wenn es jetzt nicht eine sehbeeinträchtigte Person ist oder es ist eine Veranstaltung, auf der Smart Glasses erlaubt sind oder es ist eine Technikveranstaltung, auf der ich damit rechnen muss, dass solche Geräte ausprobiert werden. Aber im öffentlichen Raum würde ich sagen, kann ich mir vorstellen, dass es einen extremen Gegenwind geben wird. Aber auf der anderen Seite, wir Menschen sind sehr bequem. Für Bequemlichkeit verkaufen wir unsere Großmutter. Und wenn ich solche Smart Glasses habe und erstmal die Vorteile genieße der Informationszufuhr, vielleicht der KI-Erkennung und merke, dass ich zum Beispiel berufliche Vorteile habe, sobald Menschen Geld für irgendetwas bekommen, ändert sich ihr moralischer Kompass häufig. Und dann denke ich, dass es möglich ist, dass Menschen zum Beispiel anfangen, im Berufsleben die Smart Glasses zu tragen, wenn es dort von Arbeitgebern erlaubt ist und auf eine bestimmte Art und Weise geregelt und man sozusagen solche Inseln hat, in denen Smart Glasses zum Einsatz kommen und irgendwann mal wird es komisch sein, wenn man auf die Straße geht und die Smart Glasses ablegen muss, weil man daran gewöhnt ist. Und dann denke ich, ist, dass wir einen Punkt überschreiten, an dem wir das hinnehmen.
4: Ja, das ist ein super wichtiges Thema. Sie haben gerade angesprochen, was ich tun kann, wenn ich eben gefilmt werde, was ich konkret machen kann dagegen. Jetzt ist das Problem, wir haben es angesprochen, oft merke ich ja gar nicht, dass ich gefilmt werde. Und wenn ich jetzt irgendwie danach auf TikTok bin und sehe, dass ich da in einem Video auftauche, was jetzt möglicherweise schon Millionen von Menschen gesehen haben, was möglicherweise für mich auch ein bisschen peinlich und unangenehm ist, was kann ich denn dann machen, wenn ich erst später rausfinde, dass es jetzt schon öffentlich ist?
5: Ich kann mich natürlich an das Netzwerk wenden und die Löschung verlangen, weil wir hier einen Verstoß gegen meine Persönlichkeitsrechte haben. Ich kann natürlich auch eine Abmahnung versenden, also anwaltlich vorgehen, Abmahnung versenden, Unterlassung verlangen, vielleicht auch noch Schadensersatz auf Grundlage der neuen Haftungsregeln. Das heißt, diese Möglichkeiten stehen mir zur Verfügung, aber die setzen alle mein Handeln voraus. Und wenn es um anwaltliche Beratung geht, auch meine Geldinvestition, bei der ich nicht weiß, ob ich die jemals sehen werde. Die andere Möglichkeit wäre natürlich auch, den Verfasser bzw. den Urheber ausfindig zu machen, der die Aufnahme erstellt hat und gegen diese Person direkt vorzugehen. Ferner habe ich auch die Möglichkeit, mich an die Datenschutzbehörde zu wenden und die Sache anzuzeigen und von denen zu verlangen, dass sie dagegen vorgehen. Auch kann ich mich eben an die Staatsanwaltschaft wenden und sagen, hier sind zum Beispiel Videoaufnahmen von mir verbreitet worden, bei denen ich nicht eingewilligt habe und bereits die Verbreitung oder Veröffentlichung von Aufnahmen von Personen ohne Einwilligung, auf denen man die Person erkennen kann, ist bis zu einem Jahr strafbar. Und je nachdem, ob das vielleicht sogar sexualisiert war oder nötigen war oder irgendetwas anderes in der Art, kann ich auch weitere Straftaten anzeigen.
4: Wir hatten vorher schon mal ganz kurz das Thema KI angerissen. Jetzt ist es ja so, dieses ganze Thema Trainingsdaten von KI, das ist ein ganz heiß diskutiertes Thema, sowohl bei öffentlichen Personen, wenn es um Synchronsprecher oder Schauspieler geht, aber auch bei privaten Personen. Wenn jetzt Meta diese Daten, die von den Meta Glasses gemacht werden, benutzt, um seine eigene KI zu trainieren und ich, der gar nicht mitbekommt, dass ich gefilmt werde, das gar nicht weiß, inwiefern ist das rechtlich problematisch?
5: Das ist rechtlich problematisch, weil hier findet eine Verarbeitung von personenbezogenen Daten statt. Und wenn Meta diese Daten für eigene Zwecke mitverarbeitet, dann machen die sich mitverantwortlich. Das heißt, auch wenn sie die Aufnahmen nicht erstellt haben, dadurch, dass sie ein eigenes Ziel verfolgen und auch die Mittel dafür einsetzen, kontrollieren sie den Verarbeitungsprozess auf jeden Fall mit. Und dann kann ich mich auch wegen dieser Rechtsverletzung gegen Meta wenden, falls ich das herausfinde. Es ist natürlich jetzt die Problematik, wie soll ich das herausfinden, dass in den KI-Daten oder dass irgendwie ein Roboter auf Grundlage meiner visuellen Erkenntnisse funktioniert, das kann ich kaum machen. Das heißt, ich kann Auskunftsansprüche stellen, die müsste ich dann aber auch durchsetzen und hoffen, dass die richtig erfolgen. Das heißt, wir befinden uns in einem Bereich, der auf einer Ebene stattfindet, wo man erwartet, dass die staatlichen Institutionen tätig werden, um an der Quelle die Rechtsverletzung zu vermeiden.
3: Wie könnte man das denn auf staatlicher Ebene besser regeln? Also haben Sie da konkrete Vorschläge vielleicht auch an die Bundesregierung oder an die EU?
5: Das ist eigentlich die EU. Ich meine, Meta sitzt in Irland. Das heißt, die irische Datenschutzbehörde müsste sich an Meta wenden. Und die haben ja auch entsprechende Informations- und Auskunftsrechte und müssen entsprechend informiert werden. Die können entsprechende Unterlagen auch einholen und die können auch entsprechende Verbote aussprechen oder Bußgelder verhängen. Aber das ist eben die Problematik, dass wir das nicht in der Hand haben und das halt eben nicht nur ein rein deutsches Problem ist, sondern es ist eben ein EU-Problem und zuständig ist eben Irland auf der EU-Ebene und die sind ja dafür bekannt, dass dort nicht umsonst ganz viele US-Dienste ihre europäischen Dependenzen haben, weil dort datenschutzrechtlich, sagen wir mal, nicht sofort unbedingt durchgegriffen wird. Das ist das eine. Ob man jetzt extra neue Gesetze dagegen braucht, meine ich eigentlich nicht, weil wir haben die entsprechenden Gesetze, die werden halt entsprechend noch nicht umgesetzt. Also wo wir von deutschen Behörden sprechen, die veröffentlichen zu allen eigentlich eine Ansicht, aber zu Smart Glasses habe ich bis jetzt noch keine Ansicht gehört, weil auch die Ansicht einer Behörde würde als Leitlinie helfen. Zum Beispiel, dass Personen dann selbstbewusster sich gegen die Smart Glasses wehren können, dass andere Behörden auch selbstbewusst einschreiten können, dass auch die Polizei Handlungsempfehlungen hat. Und soweit ich weiß, ist aber auch Ende des Jahres oder zweite Jahreshälfte, die beginnt ja jetzt schon, sind solche Aussagen oder Leitlinien oder Orientierungshilfen geplant, sowohl in Deutschland als auch auf europäischer Ebene.
3: Vielen Dank, Herr Dr. Schwenke.
5: Sehr gerne.
3: Philipp, was meinst du, kommt jetzt bald der Führerschein für die Smart Glasses oder kannst du dir vorstellen, überhaupt auch selbst welche zu tragen?
4: Also ich glaube, so ein Führerschein, der kommt bestimmt nicht. Das klingt dann für mich schon eher unwahrscheinlich. Aber ich könnte mir schon vorstellen, dass die Brillen in Zukunft mehr reguliert werden und dass man vielleicht ein besonderes Interesse, also zum Beispiel berufliche Gründe braucht, um eben so eine Brille zu kriegen. Aber ich sehe mich auf jeden Fall in nächster Zeit nicht damit rumlaufen. Ich sehe da für mich einfach nicht den großen Vorteil und wenn wir ehrlich sind, bekommt Meta eh schon genug von meinem Leben mit.
2: Fabian Töpel und Philipp Nickert waren das. Sie haben mit dem Rechtsanwalt Dr. Thomas Schwenke gesprochen. Heimlich gefilmt mit Smart Glasses. 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

Der ARD-Infoabend endet an dieser Stelle. Ich bin Jonathan Hadem. Hier folgen jetzt noch die Nachrichten und danach geht es weiter mit den Kolleginnen und Kollegen der ARD-Infonacht.

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1: Um 22 Uhr mit Martin Wilhelmi. Nach dem Anschlag auf den Berliner CSD ist am Nachmittag der Innenausschuss des Bundestages zusammengekommen. Dabei ging es unter anderem um mögliche Konsequenzen aus der islamistischen Attacke. Konkrete Ergebnisse gab es aber nicht. Kritik kam nach der Sitzung von der Opposition. Warum, fasst Hauptstadtkorrespondentin Bianca Schwarz zusammen.
2: Von Regierungsvertretern gab es anscheinend immer wieder den Hinweis, dass die Ermittlungen noch laufen, dass viele relevante Fragen noch nicht beantwortet werden können. Laut Thomas Silberhorn von der CSU würden die Behörden zum Beispiel noch ermitteln, wie es überhaupt zu dem Anschlag kommen konnte und ob es weitere Mittäter gab. Das sei nach wie vor nicht klar. Der Anschlag hatte ja eine Diskussion darüber ausgelöst, warum der mutmaßliche Täter zuvor

0: Ohr auf Beschluss von einem Berliner Gericht aus der Haft entlassen worden war. Alle drei Oppositionsparteien, Linke, Grüne, AfD, haben sich mehr Antworten gewünscht, als sie bisher bekommen haben.
1: Nach dem chaotischen Grenzübertritt von Zehntausenden Migranten in die spanische Exklave Ceuta haben sich die EU-Innenminister hinter Spanien gestellt. Zuvor hatten mehrere Mitgliedsländer Madrid vorgeworfen, für die Krise mitverantwortlich zu sein. Aus Brüssel Thomas Spickhofen.
2: In der Schlusserklärung ist nirgendwo mehr die Rede von verstärkten Grenzkontrollen oder sogar dem Rauswurf eines Landes wie Spanien aus dem Schengen-Raum. Da sind auch keine Schuldzuweisungen an Spanien mehr zu finden. Im Gegenteil, Migrationskommissar Magnus Brunner sagte am Ende, es habe eine vollständige Solidarität mit Spanien am Tisch gegeben. Und in der schriftlichen Erklärung heißt es sogar, man würdige die schnellen und effektiven Bemühungen der spanischen Behörden bei der Reaktion auf die Situation in Ceuta.
1: Wegen der vierten Hitze Welle des Sommers hat Italien für alle 27 Großstädte des Landes die höchste Warnstufe ausgerufen. Wie das Gesundheitsministerium mitteilte, gilt die Alarmstufe Rot. Diese signalisiert einen potenziellen Gesundheitsnotstand und ein ernstes Risiko für die gesamte Bevölkerung. Die Temperaturen sind in einigen Regionen Italiens auf bis zu 40 Grad Celsius geklettert. Auch in den Nächten fallen die Temperaturen kaum unter 25 Grad. In vielen Regionen Deutschlands sind in diesem Sommer deutlich weniger Stechmücken unterwegs. Es gibt zwar keine bundesweiten Zahlen, aber Forscher berichten von einem spürbaren Rückgang. Hintergrund ist die Trockenheit. Ohne stehendes Wasser können sich Mückenlarven nicht entwickeln. Das hat allerdings auch Folgen für andere Tiere. Mücken sind eine wichtige Nahrungsquelle, unter anderem für Vögel. Das waren die Nachrichten. Das Wetter in Deutschland, in der Nacht meist trocken, im Norden Schauer und kräftige Gewitter bei 22 bis 15 Grad. Morgen meist freundlich, später gebietsweise Schauer und Gewitter, 22 Grad auf den Nordseeinseln bis 35 Grad an der Donau. Am Donnerstag wechselhaft, im Südosten teils kräftige Schauer und Gewitter, dann 20 bis 32 Grad. Ein Blick zur Uhr, es ist 22.03 Uhr.
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4: Mit einer Unwetterwarnung für Baden-Württemberg. Es gibt örtlich schwere Gewitter, teils heftigen Starkregen und Hagel mit Korngrößen um 3 cm. Dazu kommen orkanartige Böen bis 110 km pro Stunde. Mit örtlichen Überflutungen ist zu rechnen. Ein Blick auf die Straßen: A4 Chemnitz Richtung Erfurt zwischen Merane und Schmölln behindert ein defekter PKW den Verkehr. A5 Karlsruhe Richtung Frankfurt. Zwischen Karlsruhe Nord und Bruchsal 3 Kilometer Stau. Die A30 Amsterdam Richtung Rheine ist zwischen Schüttdorf Nord und Salzbergen bis 5 Uhr morgens in beiden Richtungen gesperrt. Die Umleitung führt über Schüttdorf, A31, Salzbergen und Neumehring. Die A30 Osnabrück Richtung Bad Oeynhausen ist zwischen Melle Ost und Riemsloh wegen eines Polizeieinsatzes gesperrt. Die A48, Dreieck Vulkaneifel Richtung Koblenz, ist zwischen Kaifenheim und Mayen wegen Aufräumarbeiten gesperrt. Und A60 Mainz Richtung Rüsselsheim, zwischen Bischofsheim und Rüsselsheim-Königstädten, 3 Kilometer stockender Verkehr. Ihnen eine gute und vor allem sichere Fahrt.
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4: Aus dem Studio von NDR Info in Hamburg. Mein Name ist Reza Wafa. Guten Abend. Was ist der Auslöser für den tödlichen Massenandrang zehntausender Menschen auf die spanische Exklave Ceuta gewesen? Falschinformationen in sozialen Medien? Kann sein. Aber das halten einige Beobachter für unwahrscheinlich. Ihrer Meinung nach scheint dieser sehr plötzliche Andrang zu koordiniert zu sein. Aber wer steckt dahinter? Diese Frage bleibt erstmal ungelöst. Gelöst ist aber, wie die EU damit umgeht. Und zwar stellt sie sich geschlossen hinter Spanien. Nachdem einige Länder Spanien erst noch kritisiert hatten, gibt es jetzt in der Runde volle Solidarität mit Spanien, sagt EU-Innenkommissar Magnus Brunner nach einer Videokonferenz der EU-Innenminister. Und weiter sagt er:
5: These past few days were, I would say, a test of our European resilience on the one hand and of the security of our external.
6: Die vergangenen Tage waren, so EU-Innenkommissar Brunner, einerseits ein Test für die europäische Widerstandsfähigkeit und für die Sicherheit der Außengrenzen. Europa habe diesen Test bestanden.
5: The integrity of the Schengen area was preserved.
6: Die Integrität des Schengen-Raums wurde gewahrt, so Brunner.
5: And there was, of course, full solidarity with Spain around the table.
6: Und natürlich habe am Tisch mit den 27 EU-Innenministern

0: Gestern volle Solidarität mit Spanien geherrscht. Etwas überraschend, wo doch noch vor wenigen Tagen 22 Mitgliedsländer, darunter auch Deutschland, in einem Brief genau eben Spanien für seine Migrationspolitik kritisiert hatten. Madrids Innenminister Fernando Grande Marlaska zeigt sich zufrieden. Keine Einwände, keinerlei gegenteilige Erklärungen, sondern vielmehr eine Anerkennung der Wirksamkeit und der von Spanien geleisteten Arbeit. Von 72.000 Personen, die illegalerweise in der spanischen Exklave Ceuta waren, haben 70.000 Spanien wieder verlassen. Trotzdem sagt der Vorsitzende der Europäischen Volkspartei Manfred Weber,
1: Europa muss in der Lage sein, die Grenzen zu sichern. Und das, was die Bilder von Ceuta vermittelt haben, ist eben Kontrollverlust. Der ist nicht akzeptabel und das muss auch Spanien klar signalisiert bekommen.
0: Weber fordert deshalb, dass in Ausnahmefällen wie in Ceuta im Zweifel nicht mehr das Mitgliedsland das Sagen hat, sondern die europäische Grenzschutzagentur Frontex die Kontrolle übernimmt.
1: Es kann nicht sein, dass einzelne Regierungen darüber entscheiden, ob unsere Außengrenze sicher ist. Das muss Europa gemeinsam entscheiden.
0: Dem widerspricht der SPD-Europaabgeordnete René Repasi.
2: Wenn Frontex einen Fehler macht, dann müssen sie dem Europäischen Parlament gegenüber keine Rechenschaft leisten. Und ich halte es für falsch, dass die Ausübung öffentlicher Gewalt ohne parlamentarische Kontrolle stattfinden kann.
0: Europa war sich in den vergangenen Tagen nicht einig. Vereinzelte Länder, Italien, Dänemark und Finnland, hatten sogar den Ausschluss Spaniens aus dem Schengen-Raum in Erwägung gezogen, weil das Land durch seine Politik angeblich Einwanderer nach Europa locke.
3: Die Vorwürfe gegen Spanien sind nicht stichhaltig,
0: sagt der Migrationsexperte Gerald Knaus.
3: Die Legalisierung von in Spanien arbeitenden, vor allem Südamerikanern, 90% sind aus Lateinamerika, wurde im Januar beschlossen. Das war die siebte solche Legalisierung in Spanien in den letzten Jahrzehnten. Und nach den vorherigen Legalisierungen ist die Zahl der irregulär kommenden Migranten nie gewachsen. Und auch diesmal, vom Januar bis Juli, ist sie nicht gewachsen. Also, wer da einen Zusammenhang herstellt, muss erklären, warum.
0: Knaus betont außerdem, im gesamten letzten Jahr kamen nach Spanien so viele irreguläre Zuwanderer wie 2015 in nur einer Woche von der Türkei nach Griechenland. Statt sich untereinander zu streiten, müsse Europa konstruktive Gespräche mit Drittstaaten wie eben Marokko führen.
4: Über das EU-Innenministertreffen war das Jean-Marie Macron. Konstruktive Gespräche sind also mit Marokko angeregt worden. Das Land, aus dem zehntausende Menschen plötzlich die spanische Exklave Ceuta gestürmt haben. Angeblich hatte Marokko schon Tage vorher Infos darüber, dass so etwas passieren könne, erhalten und Spanien gewarnt, melden mehrere Medien und berufen sich dabei auf ein Regierungsmitglied. Warum Marokko selbst trotzdem nichts unternommen hat, dazu aus Rabat Stefan Ehlert.
5: Die hochrangige Quelle erklärte, dass die marokkanischen Sicherheitskräfte die Menge von mehreren 10.000 Menschen am Donnerstag nicht mehr hätten zurückdrängen können. Ein Eingreifen hätte zu Opfern geführt. Marokko beschäftige rund 20.000 Grenzbeamte entlang seiner gesamten Küste und habe vor Ceuta nicht über ausreichend Kapazitäten verfügt. Marokko arbeite aber in Fragen der Migration vertrauensvoll und erfolgreich mit spanischen Stellen zusammen. So habe man in den vergangenen beiden Jahren rund 160.000 irreguläre Grenzübertritte verhindert. Marokko entstünden dadurch Kosten von umgerechnet rund 500 Millionen Euro im Jahr. Europa finanziere davon nur rund 145 Millionen Euro.
4: Die EU, Ceuta und die Folgen, wir bleiben beim Thema.
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4: Ein Kommentar von Sabrina Fritz aus dem ARD-Studio in Brüssel.
7: Die Europäische Union erinnerte in den letzten Tagen an einen Hühnerhaufen, der den Fuchs gesehen hat. Aufgeschreckt von tausenden Migranten rannte jeder Regierungschef und jede Regierungschefin in eine andere Richtung. Da wurde gehackt und geflattert, eine besonnene Stimme suchte man vergebens. Dabei war doch nun alles so schön in der neuen Asylreform geregelt. Wenn ein junger Mann, sagen wir aus Marokko, EU-Boden betritt, werden seine Daten erfasst, seine Gesundheit und seine Lebenssituation gecheckt und dann wird entschieden, ob er Chancen auf einen Asylantrag hat oder nicht. Wenn keine Chance auf Asyl, ist die nächste Station das sogenannte Aufnahmezentrum, wo innerhalb von wenigen Wochen über seine Zukunft entschieden wird. Hat er keine in der Europäischen Union, wird er wieder zurückgeschickt. So die Theorie. Die Praxis haben wir am Wochenende erlebt, wenn plötzlich nicht 500, sondern 50.000 junge Menschen in die EU stürmen. Sie wissen nichts von der Asylreform GEAS, sie wollen gar kein Asyl, sie wollen einfach ein besseres Leben. Auf diese Migranten, die wahrscheinlich die Mehrheit sind, ist die EU nicht vorbereitet. Das ist die erste Lehre aus Ceuta. Die zweite, die 27 Mitgliedstaaten wurden von der Situation komplett überrascht.

0: Dabei haben sich die jungen Menschen nicht über Nacht ins Meer gestürzt. Nach allem, was man bislang weiß, hat sich die Welle langsam über Social Media aufgebaut. Solche Entwicklungen muss die EU künftig notfalls über ihre Geheimdienste im Blick haben. Europa muss wissen, was an seinen Grenzen passiert. Illegale Migration wird von Staaten genutzt, die der Europäischen Union schaden wollen. Warum Marokko diese unkontrollierte Migration zugelassen hat, ist immer noch unklar und muss aufgeklärt werden. Es hat wahrscheinlich auch etwas mit der schwierigen Nachbarschaft zu Spanien zu tun. Und damit sind wir bei der dritten Lehre aus Ceuta. Die Solidarität in der EU ist so fragil wie ein Hühnerei. Sobald Druck ausgeübt wird, geht sie kaputt. Pedro Sánchez mit Vorwürfen zu überziehen, statt ihm beizustehen, war schäbig. Ja, er betreibt oft eine andere Politik als zum Beispiel seine Nachbarin, die Rechtspopulistin Giorgia Meloni. Spanien erteilt Arbeitsvisa an Migranten, die dringend im Land gebraucht werden. Man kann das als ungewollten Anreiz verstehen oder als kluge Wirtschaftspolitik. Spanien steht wirtschaftlich jedenfalls besser da als viele andere EU-Staaten, zum Beispiel Deutschland. Das Wochenende war keine Sternstunde Europas. Die Solidarität, die man bei Waldbränden und anderen Katastrophen gerne praktiziert, setzt beim schwierigen Thema Migration regelmäßig aus. Alle, die der europäischen Gemeinschaft schaden wollen, wissen jetzt, wie schnell diese die Nerven verliert. Es war ein Test, sagte der zuständige EU-Kommissar Markus Brunner heute in Brüssel. Bestanden hat ihn die EU nicht.
1: Das war ein Kommentar der Kollegin Sabrina Fritz.
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0: Die Zeit, es ist 22.15 Uhr.
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0: Es ist wohl der größte Digitalkrimi, den das Fürstentum Liechtenstein je erlebt hat. Und es werden immer mehr Einzelheiten bekannt. 31.000 sensible Firmendatensätze aus dem Regierungsnetz sind gestohlen worden. Und jetzt ist klar, wie tief der Einbruch in den Regierungsserver tatsächlich gewesen ist. Stundenlang haben die Datendiebe nämlich ungestört die Infos zu Stiftungen und Unternehmen heruntergeladen. Mehr von Thomas Wagner.
2: Die Fragen aller Fragen im Fürstentum Liechtenstein lautet:
3: Was ist passiert?
2: So Liechtensteins Regierungschefin Brigitte Haas, die nun mit weiteren Details über den zurückliegenden Datenklau für reichlich Verwunderung sorgte. Denn die 31.000 illegal heruntergeladenen Datensätze enthalten Angaben über sogenannte wirtschaftlich berechtigte Personen, heißt über Personen, die hinter den ansonsten anonymen Stiftungen, Treuhandgesellschaften und Unternehmen stehen. Der Server, auf dem diese Datensätze abgespeichert waren, sei nach allen Regeln der Datenschutzkunst abgesichert gewesen und trotzdem.
4: Der Hacker hat es geschafft, einen Weg zu finden, um genau das zu tun.
2: Der oder die Hacker haben die Datensätze so abgesaugt wie ein Staubsauger offen herumliegende Brotkrümel, musste Fabian Schmid zugeben. Er ist Chef des Amtes für Informatik bei der liechtensteinischen Landesregierung. Die Datensätze, so hieß es auf einer Medienkonferenz, seien nicht in einem einzigen Schub en bloc heruntergeladen worden, sondern vielmehr jeder für sich schön nacheinander um die 31.000 Mal. Das muss Stunden gedauert haben, hieß es vor Medienvertretern. Wie so etwas geschehen konnte, Schulterzucken, Fassungslosigkeit bei den Verantwortlichen. Die Untersuchungen laufen demnach auf Hochtouren. Von einer heißen Spur, die zur Ermittlung der Datendiebe führen könnte, war vor den Medienvertretern nicht die Rede. Fragen über den möglichen Image-Schaden für den Finanzplatz Liechtenstein parierte Regierungschefin Haas eher ausweichend. Sie wies allerdings darauf hin, dass die entwendeten Datensätze nur Basisinformationen wie Namen, Wohnsitze und Geburtsdatum jener Personen enthielten, die hinter den jeweiligen Stiftungen und Treuhandgesellschaften stehen.
3: Keine jedwelchen finanziellen Daten sind dort drin enthalten.
2: Heißt keine Bankdaten oder Kontostände beispielsweise. Aus Sicht der liechtensteinischen Regierungschefin ist der zurückliegende Datendiebstahl nicht nur ein Cyberangriff auf das kleine Fürstentum am Rande der Alpen. Vielmehr handele es sich um eine Attacke auf das europäische Rechtssystem insgesamt, so Regierungschefin Brigitte Haas.
3: Der Angriff auf uns, auf dieses Verzeichnis, ist deshalb auch ein Angriff auf internationale Compliance Standards.
2: Ein Angriff, den man keineswegs als Kavaliersdelikt abtun könnte. Hier handelt es sich um einen hochkriminellen Akt und den müsse man nun mit allem Nachdruck aufklären.
0: Eine Zeit lang hat es danach ausgesehen, als würde beim Thema Rentenreform alles beschlossene Sache sein. Aber die Debatte um die Abschaffung der Rente mit 63 nimmt kein Ende. Nach dem Veto ostdeutscher CDU-Ministerpräsidenten wackelt der Rentenkompromiss im Ganzen wieder, berichtet Jakob Mayer aus Berlin.
5: Mehrere Länderministerpräsidentinnen und Präsidenten wollen das vorgeschlagene Paket zur Rentenreform wieder aufschnüren. Sie stellen sich gegen Empfehlungen der zuständigen Kommission, vor allem gegen deren Vorschlag, die vorzeitige abschlagsfreie Rente nach 45 Beitragsjahren zu streichen, die sogenannte Rente mit 63. Nach Angaben der Fachleute in dem Gremium profitieren davon vor allem besser verdienende, gesündere und Männer. Mecklenburg-Vorpommerns Regierungschefin Manuela Schwesig von der SPD weist das im ZDF-Morgenmagazin zurück.
6: Mein Eindruck ist, dass die Rentenkommission sich nicht konkret auch mit der besonderen ostdeutschen Biografie beschäftigt hat. Und zweitens, wenn man jetzt ausgerechnet diejenigen bestrafen will, die am längsten arbeiten und am längsten einzahlen, frage ich mich, was ist das für ein Leistungsanreiz?
5: Nach Schwesigs Worten wird Mecklenburg-Vorpommern, wo im September gewählt wird, einem Rentenpaket mit dem Aus für die abschlagsfreie Rente nach 45 Beitragsjahren im Bundesrat nicht zustimmen. Rückendeckung bekommt die Sozialdemokratin von der saarländischen Regierungschefin und stellvertretenden SPD-Vorsitzenden Anke Rehlinger. Der Vorschlag, die frühzeitige abschlagsfreie Rente abzuschaffen, widerspreche dem Respekt vor der Lebensleistung von Menschen, sagte Rehlinger den Zeitungen der Funke Mediengruppe. Auch ostdeutsche CDU-Regierungschefs weisen Empfehlungen der Rentenkommission zurück. Etwa Michael Kretschmer aus Sachsen, Mario Vogt aus Thüringen und Sven Schulze aus Sachsen-Anhalt, wo ebenfalls im kommenden Monat gewählt wird. Sie begründen das damit, dass viele Menschen in Ostdeutschland im Alter nur auf die gesetzliche Rente angewiesen sind. Aber der CDU-Bundestagsabgeordnete Pascal Rettig, selbst Mitglied der Reformkommission, warnt im Deutschlandfunk:
7: Wenn wir jetzt einen Baustein hier rausziehen, dann fällt im Zweifel das gesamte Haus der Reform zu Boden. Und deswegen sollten sich alle darüber auch bewusst sein, dass wir jetzt nicht damit anfangen dürfen, Rosinenpickerei zu betreiben, sondern den Vorschlag auch in Gänze so umzusetzen.
5: Ähnlich Schleswig-Holsteins Ministerpräsident Daniel Günther von der CDU. Er verweist in der Welt darauf, dass Union und SPD auch eine Verantwortung gegenüber den nachfolgenden Generationen hätten. Die zuständige Bundesarbeitsministerin Bärbel Baas, die außerdem SPD-Chefin ist, wirbt ebenfalls dafür, die Empfehlungen im Ganzen umzusetzen. Sie hat von einem Gesamtkunstwerk gesprochen. Dabei wird sie vom Bundeskanzler und CDU-Vorsitzenden Friedrich Merz unterstützt. Mit Blick auf die Kritik aus der Ost-CDU fordert Baas im ZDF-Sommerinterview die Union auf, ihren Standpunkt zu klären.
8: Dass die Union jetzt auf einmal das Paket aufschnüren will, ich sträume mich als SPD nicht dagegen, wenn das Unionsmeinung wäre, das sehe ich aber noch nicht.

0: Arbeitsministerium jetzt einen Gesetzentwurf, der im Herbst im Bundestag beraten werden soll. Ob der Bundesrat zustimmen muss, hängt davon ab, inwieweit die Haushalte oder Verwaltungsverfahren der Bundesländer betroffen sind.
1: Jetzt zu einem Thema, das gar nicht so weit von dem Thema Rente entfernt ist. Altersarmut. Die breitet sich in ganz Deutschland aus. Aber Berlin trifft es besonders hart. Die Zahl der Rentner im Land, die auf staatliche Hilfe angewiesen sind, wächst. In der Hauptstadt ist sie in den letzten 9 Jahren aber regelrecht explodiert. Um fast 50%. Welche Gründe stecken hinter diesem Anstieg? Oda Tischewski hat recherchiert.
2: Ein geringes Einkommen, Erziehungszeiten, die nicht angerechnet werden oder Jahre ganz ohne Job. Die Gründe für eine kleine Rente sind vielfältig. Sinken die Einkünfte im Alter dann unter die Grenze von 1.446 Euro netto pro Monat, gilt eine alleinstehende Person als arm. Mit Folgen für alle Bereiche ihres Alltags, so Ursula Schön, Direktorin des Diakonischen Werks Berlin-Brandenburg.
3: Das bedeutet große Verunsicherung, immer wieder die Angst, dass Rechnungen kommen, die man nicht bezahlen kann, dass man krank wird und diese Krankheit für einen nicht leistbar ist. Aber es bedeutet eben auch Trennung von sozialer Teilhabe. Menschen gehen ins Café, tauschen sich aus, man ist nicht dabei. Also es hat eine Fülle von Themen, im Alter arm zu sein.
2: Daher registriert die Diakonie auch mehr Besucherinnen und Besucher in ihren Suppenküchen und in ihren Beratungsstellen. Renten- und Lebenshaltungskosten stiegen nicht im selben Tempo an, so Ursula Schön.
3: Da kommen verschiedene Faktoren zusammen. Ich glaube, immer mehr Menschen leben einfach alleine. Das heißt, die Lebenshaltungskosten, die man normalerweise durch 2 oder 3 teilen würde, bleiben in den Grundkosten auf einer Person hängen. Die Wohnungen werden einfach immer teurer und wir haben Renten, die dem nicht entsprechen.
2: Zur Entlastung bekamen 2025 60.000 Rentnerinnen und Rentner in Berlin neben ihrer Altersversorgung auch die sogenannte Grundsicherung. Das sind 46% mehr als noch 2016. Ein sprunghafter Anstieg, der Johannes Geier, Rentenexperte vom Deutschen Institut für Wirtschaftsforschung DIW, nicht überrascht.
4: Ein Faktor sind die ukrainischen Flüchtlinge, die häufig schon über dem Renteneintrittsalter waren, als sie herkamen. Ein anderer Aspekt ist die Einführung der Grundrente 2021. Darüber ist nämlich ein Freibetrag in der Grundsicherung auch eingeführt worden. Das heißt, man kann ein bisschen was von seiner Rente behalten, wenn man Grundsicherung bezieht. Und ein anderer Grund ist auch noch, dass die jetzt in Rente gehenden Geburtskohorten größer sind. Und das führt auch insgesamt zu einem leichten Anstieg der Quoten.
2: Die deutliche Steigerung bedeutet also nicht, dass es heute knapp 50% mehr arme Rentnerinnen und Rentner in Berlin gäbe als 2016. Neue Regelungen bei der Grundsicherung ermöglichten einfach mehr Menschen, entsprechende Anträge zu stellen. Dass Berlin mit 8,8% mehr als doppelt so viele Bezieher im Rentenalter habe wie der Bundesdurchschnitt, sei einem leidigen Thema zuzuordnen, so Geier.
4: Also bei der Grundsicherung haben wir im Durchschnitt eine relativ niedrige Quote. Aber wenn man Berlin anguckt, Hamburg anguckt, Bremen anguckt, also große Städte, da ist die Quote dann relativ hoch. Und ein wichtiger Aspekt davon sind die Mieten. Also in diesen Ballungszentren sind die Mieten relativ hoch. Das bedeutet halt auch, die Menschen können sich das Wohnen nicht so gut leisten, beziehungsweise kriegen auch einfacher Anspruch auf Wohngeld oder Grundsicherung.
2: Und so hat sich die Zahl der Wohngeldempfänger im Rentenalter im Zeitraum zwischen 2015 und 2024, der Hochphase der Berliner Mietenexplosion, fast vervierfacht. Auch hier wurde der Kreis der Berechtigten erweitert. Im Dilemma aus hohen Mieten und kleinen Renten gilt übrigens ein deutliches Geschlechterungleichgewicht. Nachdem sie zwischenzeitlich in Sachen sozialer Gerechtigkeit ein wenig aufgeholt hatten, fielen Frauen in den jüngsten Erhebungen wieder deutlicher hinter den Männern zurück.
5: Sport.
1: Bei der Tour de France der Frauen hat die deutsche Hoffnungsträgerin Antonia Niedermayer im Einzelzeitfahren eine Top-10-Platzierung klar verpasst. Ben Watzny.
6: Beim Giro d'Italia war sie noch Zweite. Heute landete sie im Kampf gegen die Uhr über 21 Kilometer nach Dijon auf dem 24. Platz und war dabei über 1,5 Minuten langsamer als die Tagessiegerin Marleen Reusser aus der Schweiz.
7: Project Dijon nannte Marleen Reusser den 4. Tag der Tour de France der Frauen. Denn wie der Senf im Zielort Dijon war auch ihr großes Ziel hier das gelbe Trikot der Gesamtführenden.
8: Für mich war das wirklich jetzt lange ein Ziel. Wir haben immer gesagt Project Dijon, so, also
5: Wir wussten, Tag 4 ist Zeitfahren in Dijon. Das ist so die Idee, dass wir das da schnappen und dass das so aufgeht, ist schon sehr, sehr cool.
7: Und das hat sie eindrucksvoll ergattert. Tagessieg auf dem 21 Kilometer Zeitfahren. Knapp mit nur 4 Sekunden Vorsprung vor Lieke Nooyen aus den Niederlanden. Aber die Konkurrenz um den Gesamtsieg bei der Tour, die hat sie ordentlich distanziert. Bis auf Demi Wollering, die am Ende nur einen Rückstand von 14 Sekunden auf die Schweizer Zeitfahrweltmeisterin hat. Der

0: Rest liegt zwischen einer und bereits 2,5 Minuten zurück. Beste Deutsche wurde Franziska Koch. Die deutsche Zeitfahrmeisterin schaffte es unter die besten 20. Antonia Niedermayer verpasste dagegen ein Top-Resultat und den Sprung auf Rang 1 in der Nachwuchswertung, liegt im Gesamtklassement aber weiter in den Top 10.
1: Matthew Janis Schön war das aus Frankreich. In der zweiten Fußball-Bundesliga muss ein Mietfavorit auf den Aufstieg voraussichtlich eine hohe Geldstrafe bezahlen und darf sich dafür bei seinen eigenen Anhängern bedanken. Hannover 96 ist wegen des Einsatzes von Pyrotechnik vom DFB-Sportgericht verurteilt worden. Annika Fallack.
2: Es geht dabei unter anderem um das Niedersachsen-Derby zu Hause gegen Eintracht Braunschweig im März. Allein dafür soll Hannover 230.000 Euro zahlen, wegen unsportlichen Verhaltens der Fans. Anhänger von 96 hatten damals mindestens 223 bengalische Feuer gezündet und mindestens 5 Feuerwerksbatterien abgebrannt. Weil dadurch sehr viel Rauch über das Spielfeld zog, musste die Partie für gut 10 Minuten unterbrochen werden. Eintracht Braunschweig war bereits zuvor zu einer Geldstrafe verurteilt worden, weil auch deren Fans Pyrotechnik gezündet hatten. Etwa 118.000 Euro standen dort auf der Rechnung. Auch beim 1. FC Magdeburg hatten 96 Fans im Januar im Stadion gezündelt. Dafür sind gut 150.000 Euro fällig. Ein Teil des Geldes kann für sicherheitstechnische oder gewaltpräventive Maßnahmen eingesetzt werden. 96 hat nach eigenen Angaben Einspruch gegen beide Urteile eingelegt.
1: Es geht also nochmal in die juristische Verlängerung. Vergangenen Freitag ist einer der größten italienischen Fußballer aller Zeiten verstorben. Franco Baresi war nicht nur ein Idol des AC Mailand, sondern wurde weltweit aufgrund seiner Abwehrkunst verehrt. Nun wurde der Libero in Mailand beigesetzt. Peter Schulz.
3: Milan trauert um Kultspieler Franco Baresi. In der Mailänder Basilika Sant'Ambrogio fand die Trauerfeier für den Weltmeister von 1982 statt. Einige tausend Fans und viele prominente Mitspieler erwiesen dem am Freitag im Alter von 66 Jahren verstorbenen früheren Libero der AC Mailand die letzte Ehre. Baresis Sarg wurde unter anderem von seinen ehemaligen Mitspielern Marco van Basten und Roberto Donadoni getragen. Zu den zahlreichen anwesenden Persönlichkeiten gehörten auch ehemalige Teamkollegen wie Paolo Maldini, Roberto Baggio und Alessandro Costa Curta. Tausende Fans ehrten ihre ewige Nummer 6 vor der Kirche mit Fangesängen und rot-schwarzen Fahnen. Baresi führte den AC Milan in den 80er und 90er Jahren zu 3 Europapokalsiegen und 6 italienischen Meistertiteln.
1: Und das in 719 Spielen für Milan, eine Marke, die nur von Paolo Maldini noch übertroffen wurde.
4: Das war der Sport mit Ben Watson. Vielen Dank.

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1: Um 22.30 Uhr mit Martin Wilhelmi. Der Innenausschuss des Bundestages hat sich in einer digitalen Sondersitzung mit dem Anschlag auf den CSD in Berlin vor anderthalb Wochen beschäftigt. Die Obfrau im Innenausschuss Bünger von der Linkspartei kritisierte im Sender Phoenix, dass die wichtigsten Fragen von den Sicherheitsbehörden nicht beantwortet worden seien.
2: Vor allen Dingen die zentrale Frage, dass eine Person, die als hoher Risikofall eingestuft wurde, wie es sein kann, dass da diese Informationen offensichtlich nicht wirklich alle an das Gericht weitergeleitet wurden. Das ist eine Frage, die heute nicht beantwortet wurde, wie das sein kann. Und das halte ich für ein Riesenproblem, vor allen Dingen vor dem Hintergrund, dass hier jetzt krasse Verschärfungen auf dem Tisch liegen, wo man sich wirklich fragen muss, wie kann man solche Gesetzesverschärfungen einbringen, ohne wirklich auch den Sachverhalt aufgeklärt zu haben.
1: Die Obfrau im Innenausschuss Bünger von der Linkspartei. Bei dem Anschlag auf den CSD wurde eine Frau getötet, 31 Menschen wurden verletzt. Der 21-jährige mutmaßliche islamistische Täter war später von der Polizei erschossen worden. Die Innenminister der Europäischen Union wollen die spanische Regierung beim Schutz der EU-Außengrenze finanziell und operativ stärker unterstützen. Das ist das Ergebnis einer gemeinsamen Videokonferenz. Hintergrund sind die Geschehnisse aus der vergangenen Woche. Zehntausende Menschen waren von Marokko aus zwischenzeitlich in die spanische Exklave Ceuta gekommen. Weil die Spritpreise im Juli besonders hoch waren, hat das Bundeskartellamt Verfahren gegen die Betreiber aller Raffinerien eingeleitet. Die Behörde will herausfinden, welche Kosten den Konzernen wirklich entstanden sind und ob die Preise gerechtfertigt sind. Aus Bonn, Anne Burkhardt.
3: Zwei Unternehmen sind dagegen vor Gericht gezogen, berichtet das Bundeskartellamt. Sie wollten, dass ihre Auskunftspflicht ausgesetzt wird. Doch das Oberlandesgericht Düsseldorf habe in einer Zwischenentscheidung diese Forderung bereits abgelehnt. Das Bundeskartellamt blickt außerdem schärfer auf die 12-Uhr-Regelung. Im Juli haben mehr Tankstellen die Verordnung missachtet als zuvor und zu abweichenden Zeiten die Spritpreise erhöht. Eine stärkere Überwachung, auch mit Hilfe der Bundesländer, soll den Kunden helfen, dass sie an den Zapfsäulen nicht abgezockt werden.
1: Im Roten Meer ist vor der Küste des Jemen ein unter indischer Flagge fahrendes Handelsschiff angegriffen worden und gesunken. Die Küstenwache habe alle Besatzungsmitglieder gerettet, heißt es bei mehreren Nachrichtenagenturen. Demnach war das Schiff südlich der von der pro-iranischen Houthi-Miliz kontrollierten Hafenstadt Hodeidah angegriffen worden. Wer für den Angriff verantwortlich ist, ist unklar. Das Wetter in Deutschland: in der Nacht meist trocken, im Norden Schauer und kräftige Gewitter, 22 bis 15 Grad. Morgen meist freundlich, später gebietsweise Schauer und Gewitter, 22 Grad bis 35 Grad. Und das waren die Nachrichten.
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4: Zunächst einmal zu einer Unwetterwarnung, die von der Nordsee bis zu den Alpen gilt. Es werden einzelne schwere Gewitter mit Gefahr von heftigem Starkregen, schweren Sturmböen und Hagel erwartet. Die Gewitteraktivität, die verlagert sich dann im Laufe der zweiten Nachthälfte in die nordöstlichen Bundesländer. Jetzt ein Blick auf die Straßen. A5 Karlsruhe Richtung Frankfurt, zwischen Karlsruhe Nord und Bruchsal 3 Kilometer Stau. Die A8 München Richtung Stuttgart ist zwischen Adelzhausen und Dasing nach einem Unfall gesperrt. A8 Stuttgart Richtung Karlsruhe zwischen Rutesheim und Pforzheim Süd 4 Kilometer stockender Verkehr. Die A30 Amsterdam Richtung Rheine ist zwischen Schüttorf Nord und Salzbergen bis 5 Uhr morgens in beiden Richtungen gesperrt. Die Umleitung führt über Schüttorf, A31, Salzbergen und Neumering. Und die A48 Dreieck Vulkaneifel Richtung Koblenz ist zwischen Kaifenheim und Mayen wegen Aufräumarbeiten gesperrt. Eine gute Fahrt.
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4: Mit Resa Waffa. Guten Abend. Wer früher nicht zur Bundeswehr wollte, der hat Zivildienst gemacht. Das ist jetzt schon eine Ecke her, aber weil jetzt über eine Rückkehr der Wehrpflicht diskutiert wird, feiert auch der Zivildienst ein Comeback in der Politik. Das Bundesfamilienministerium plant schon für den Ernstfall. Es hat bei den großen Hilfsorganisationen nachgefragt, ob sie überhaupt noch Plätze für Zivis hätten. NDR-Kollege Tim Krohn hat Sarah Beham im ARD-Hauptstadtstudio gefragt, welche Antwort die Verbände gegeben haben.
5: Ja, das Bundesfamilienministerium hat eben 23 große Verbände angeschrieben, also mit dabei auch Caritas, Diakonie, der Paritätische Wohlfahrtsverband. Und zwei Fragen eigentlich im Kern. Sowas wie, hattet ihr früher schon mal Zivildienstleistende und wärt ihr im Fall der Fälle wieder dabei? Und die Antwort, 17 der 23 waren eben schon vor 2011 im Zivildienst engagiert, haben Plätze angeboten und 22 der 23 Verbände sagen, ja, sie wären grundsätzlich bereit, Wehrdienstersatzleistende eben ein Angebot zu machen. Aber ganz wichtig, diese Abfrage heißt eben nicht, dass der Zivildienst zurückkommt.
6: Nun ist der Wehrdienst in Deutschland ja nicht abgeschafft, sondern nur ausgesetzt. Das heißt, in der Schublade im Ministerium, da liegt doch sicher auch noch das alte Zivildienstgesetz. Also warum reicht das nicht mehr?
5: Das liegt da in der Tat. Da ist uns das Bundesfamilienministerium aber doch noch eine ausführliche Antwort schuldig. Da hat es vorher nur eine kurze schriftliche Info gegeben, ehrlich gesagt maximal vage zum Punkt Zivildienstgesetz eben. Da bleibt das Ministerium unkonkret und sagt nur, das alte Zivildienstgesetz sei zwar nach wie vor gültig, aber viele der darin festgelegten Regelungen waren schon damals bei der Aussetzung eben im Jahr 2011 überholungsbedürftig. Und deshalb würde das Ministerium jetzt sicherheitshalber dran arbeiten, es moderner zu machen. Und da fällt dann auch das Schlagwort Entbürokratisierung. Ehrlich gesagt, was das alles konkret bedeutet, das ist bislang noch völlig offen. Auch wie im Fall der Fälle dann wirklich so ein Wehrersatzdienst konkret aussehen könnte. Daran werde gearbeitet, also sehr viel Konjunktiv noch.
6: Naja, man muss sich aber für den Fall der Fälle vorbereiten. Also statt des Zivildienstes gibt es jetzt ja jede Menge Freiwilligendienste in Deutschland. Und wir waren ja schon bei dieser Abfrage eben, daraus nun eine mögliche Pflicht zu machen. Wie kommt das an bei den Hilfswerken, bei den Diakonien oder auch Pflegeeinrichtungen?
5: Na, gemischt würde ich sagen. Alle, mit denen ich heute gesprochen habe, die betonen, wenn der Zivildienst wirklich käme, dann würde man Verantwortung übernehmen und eben Plätze einrichten. Generell ist die ganze Debatte für die Verbände aber gerade etwas schwer einzuordnen. Es sind noch viele Fragen offen. Wovor die Verbände aber jetzt schon warnen oder zumindest sich Sorgen machen, bisher gibt es ja eben Freiwilligendienste, wie zum Beispiel den Bundesfreiwilligendienst, aber eben auch freiwilliges soziales Jahr. Da bekommen junge Menschen, wenn sie zum Beispiel auch Ältere in Einrichtungen pflegen, ja so eine Art kleines Taschengeld. Sollte es also wieder einen Zivildienst geben, machen sich da einige Verbände Sorgen, dass es da eine Art Konkurrenz gibt, also ja eine Art Gehaltsgefälle. Da warnt auch die Caritas vor einer Dreiklassengesellschaft, also Wehr- und Zivildienst gut bezahlt, Freiwillige im Bundesfreiwilligendienst oder im freiwilligen sozialen Jahr dagegen schlecht bezahlt.
4: Über das, was das Familienministerium zum Thema Zivildienst vorbereitet, war das aus dem ARD-Hauptstadtstudio Sarah Bär.
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4: 10 Jahre ist es her, da hat das Unternehmen Bayer die US-Firma Monsanto für 60 Milliarden Euro übernommen. Ein Riesengeschäft, das wegen der anschließenden Glyphosat-Klagen lange Zeit heftig kritisiert worden ist. Der Leverkusener Konzern zeigt sich jetzt unerwartet stark. Die neuen Halbjahreszahlen übertreffen die Erwartungen einiger Experten. Ute Schinz mit eins leiten.
7: Bayer-Chef Bill Anderson zeigte sich zufrieden mit den Ergebnissen fürs erste Halbjahr. Der Gewinn ist auf fast 3 Milliarden Euro gestiegen. Was die operativen Geschäfte angeht, sei Bayer auf einem guten Weg, seine Ziele zu erreichen. Und auch bei strategisch wichtigen Themen habe man entscheidende Fortschritte gemacht.
8: Operationally we're on track for the year and we've made decisive progress on our long-term strategic priorities.
7: Für Bayer sind die Geschäfte zuletzt sogar besser gelaufen, als Analysten erwartet hatten. Doch das Plus im zweiten Quartal hatte Bayer vor allem der Agrarsparte zu verdanken. Saatgut und Pflanzenschutzmittel ließen sich gut verkaufen. Im Pharmabereich dagegen hatte Bayer mit Rückgängen zu kämpfen. Bei wichtigen Medikamenten ist der Patentschutz abgelaufen. Das verschärft den Wettbewerb und lässt Preise und Gewinne sinken. Laut Anderson konnte das jedoch durch neue Medikamente aufgefangen werden. Darunter zum Beispiel auch neue Mittel gegen Krebs und Nierenleiden, bei denen die Umsätze um über 60% gestiegen sind. In Insgesamt sei die Pharmasparte resilient geblieben.
8: In Pharma, we demonstrated continued resilience.
7: Auch im Rechtsstreit um den Unkrautvernichter Glyphosat in den USA haben sich die Aussichten für Bayer verbessert. Der Konzern kämpft in den USA gegen eine Klagewelle an. Die Kläger werfen dem Unternehmen vor, dass das Mittel bei ihnen Krebs ausgelöst habe. Doch der oberste US-Gerichtshof, der Supreme Court, hatte Ende Juni ein Grundsatzurteil zugunsten Bayers gefällt. Das Urteil könnte vielen Klagen den Boden entziehen. Die vergangenen 90 Tage seien entscheidend gewesen, um die Unsicherheiten durch Rechtsstreitigkeiten für Bayer einzudämmen, betonte Bayer-Chef Bill Anderson.
8: The last 90 days have been decisive in the company's years-long efforts to contain the litigation uncertainty.
7: Zusätzlich versucht Bayer, sich mit den verbliebenen Klägern auf einen milliardenschweren Sammelvergleich zu einigen. Dafür hat Bayer rund 7 Milliarden US-Dollar auf Seite gelegt. Ein US-Gericht muss die Vereinbarung aber erst noch endgültig genehmigen. Sollten die Richter den Deal absegnen, könnte das für Bayer im Glyphosat-Streit ein Befreiungsschlag sein. Die Anhörung dazu ist für den 19. August angesetzt. Eine Entscheidung werde, so Anderson, dann voraussichtlich erst im Laufe des Jahres fallen.
8: Overall, our containment strategy is in a strong place. With some important milestones ahead.
7: Insgesamt sei man mit der Strategie zur Eindämmung der Rechtsrisiken gut vorangekommen, habe aber noch einige wichtige Meilensteine vor sich. Ingo Speich von der DK Bank sieht das ähnlich.
9: Aus Aktionärssicht hoffen wir natürlich auf ein positives Votum des Gerichtes, sodass die Vergleiche dann auch durchgehen könnten. Aber es kann auch eine Ablehnung erfolgen. Das Gericht kann auch eine sogenannte Nachbesserung fordern. Aus heutiger Sicht ist damit alles möglich.
7: Wie es nach der Klagewelle weitergeht, ob es etwa Pläne für eine Aufspaltung gibt, dazu ließ sich Anderson nicht in die Karten schauen. Sinngemäß sagte er, man werde nichts ausschließen, sich aber auch erstmal auf die Arbeit konzentrieren. Auch wenn Bayer seinen Ausblick fürs laufende Jahr bestätigt hat, bleibt für das Unternehmen noch einiges zu tun.
4: Eigentlich ist es das perfekte Vorbild für den Klimaschutz. Zehntausende Angestellte fahren gemeinsam mit dem Zug zur Arbeit. In Brandenburg sorgt genau das aber für Riesenärger. Pünktlich zum Ende der Betriebsferien fällt die wichtige Regionalbahn aus. Ein Schock für die Wirtschaft und vor allem für das Tesla-Werk. Das ist der größte Arbeitgeber des Bundeslandes. Wie die Firmen das Problem jetzt lösen wollen, berichtet Philipp Arnsdorf.
10: Ein Arbeitsmarkt von Berlin über Fürstenwalde bis nach Frankfurt-Oder. Das wünschen sich viele Wirtschaftsvertreter aus der Region. Unerlässlich dafür sind zuverlässig fahrende RE1-Züge.
11: Wirtschaftsbetriebe suchen heute ganz gezielt nach Standorten, die gut erreichbar sind, damit sie gerade in Zeiten des immer noch grassierenden Fachkräftemangels durchaus die Möglichkeit haben, qualifizierte Leute von auch weiteren Strecken an sich zu binden.
10: Sagt Matthias Ohmen vom Fahrgastverband Pro Bahn. Auch Tesla setzt auf den RE1. Jeden Tag pendeln normalerweise mehrere tausend Mitarbeiter mit der Bahn zur Arbeit. Aber jetzt ist der RE1 gesperrt und Tesla muss reagieren.
12: Also wir haben auch mehrere eigene Buslinien. Wir haben ja Busse, die nach Königs Wusterhausen fahren, die nach Berlin zum Südkreuz fahren. Und so ist es so, dass jetzt einfach zusätzlich ein Bus in einem regulären Takt nach Erkner fährt, um eben die Mitarbeiter von dort abzuholen.
10: Sagt Teslas Infrastrukturplanerin Theresa Egler. Von Erkner geht's für die Mitarbeiter dann weiter mit der S-Bahn. Der Autobauer setzt also Busse ein. Aber was machen kleinere Unternehmen in der Region, die sich kein eigenes Busnetz leisten können? Dazu Robert Radzimanowski von der Industrie- und Handelskammer Ostbrandenburg.
13: Einige Unternehmen bieten die Möglichkeit, dass auch Mitarbeiter am Standort übernachten können. Aber das ist natürlich in der Regel die große Ausnahme. Es gibt auch Unternehmen, die versuchen jetzt über Urlaubsregelungen oder dem Abbau von Überstunden dort den Mitarbeitern entgegenzukommen, um diese Zeit abzupuffern.
10: Es bleibt also mühsam für die regionale Wirtschaft. Aber immerhin, die Strapazen sind nicht umsonst. Die Bahnstrecke ist ja aktuell gesperrt, damit in 2 Wochen der neue Bahnhof Fangschleuse in Betrieb gehen kann. Dann soll der RE1 auch 3-mal die Stunde fahren, sodass Angestellte schneller denn je zur Arbeit kommen.

0: Die Zeit, es ist 22.45 Uhr.
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0: Waldbrände halten gerade die Menschen in Südeuropa in Atem. In Spanien, in Frankreich und auch in Griechenland stehen Wälder in Flammen. Die Behörden versuchen mit Flugzeugen und schwerem Gerät die Feuer zu löschen oder zumindest sie unter Kontrolle zu bekommen. Noch besser wäre es natürlich, wenn man die Brände ganz verhindern könnte. In Griechenland wird das versucht, und zwar verstärkt mit Satelliten und moderner Technik.
2: Die griechische Insel Paros, vergangenen Dienstag. Ein Großbrand breitet sich in Windeseile aus. Dörfer müssen evakuiert werden. Doch schnelles Eingreifen verhindert Schlimmeres. Zum Glück konnten sie den Brand löschen, sagt ein Insulaner. Alle Leute von der Feuerwehr waren da. Damit Einsätze wie auf Paros noch früher anlaufen, schauen sie jetzt in Athen noch genauer hin. Genauer gesagt im Hellenic Space Center. Gerade beobachtet das Team rund um Weltraumingenieur Manos Papadimitriou einen neuen Brand nahe der Ausgrabungsstätte Mykene auf dem Peloponnes. Wir sehen mit unseren Daten hier, wo der Brand ist und in welcher Phase er sich befindet. Im Mai hat Griechenland 4 eigene Satelliten in den Orbit geschickt, in Zusammenarbeit mit einer Münchner Firma. Die Satelliten sind mit Wärmebildkameras ausgestattet. Sie können Feuer in der Größe eines Autos erkennen, auch in abgelegenen Gebieten. Und die Daten sofort nach unten schicken. Wir können die Feuerwehr so darauf hinweisen, damit sie untersucht, ob es sich tatsächlich um ein aktives Ereignis handelt. Die Satelliten ermöglichen zudem Prognosen, wie sich ein Feuer wahrscheinlich ausbreiten wird. Ob der Brand nahe Mykene rechtzeitig gelöscht werden kann, noch unklar. Um Feuer möglichst sofort zu erkennen, setzt Griechenland auf noch mehr Hightech aus der Luft. Drohnen. Mehr als 100 Waldbranddrohnen sind inzwischen landesweit im Einsatz. Eine davon lässt Pedros Armaos von der städtischen Polizei Athen steigen, auf einem Hügel mitten in der Hauptstadt. Die Drohne verfügt über eine Wärmebildkamera. Wir suchen die Athener Hügel und die angrenzenden Berge nach Bränden ab. Überwachung von früh bis spät. Bei großer Waldbrandgefahr werden viele Parks und Waldgebiete sogar geschlossen. Eine Unachtsamkeit und das nächste Feuer könnte sich entzünden. Wie schnell es trotz aller Technik gehen kann, zeigt sich 50 Kilometer westlich von Athen. Ein Großbrand, angefacht durch orkanartigen Wind, hat dort in den letzten Tagen mehr als 100 Quadratkilometer Land verbrannt, vermutlich mehrere hundert Häuser. Viel dichten Wald. Hier und auch bei einem Brand auf Kreta letzte Woche konnten Flugzeuge und Hubschrauber wegen des Windes teils nicht mehr starten. Die Erkenntnis, wenn es trocken, heiß und windig ist, hilft selbst die beste Vorbereitung nur bedingt. Ministerpräsident Mitsotakis appelliert: Ich möchte wirklich alle unsere Mitbürger um äußerste Vorsicht bitten. Leider gibt es auch heute noch, während wir hier sprechen, viele Brandausbrüche aufgrund grober Fahrlässigkeit. Gegen grobe Fahrlässigkeit könnten auch Roboterhunde helfen. Ein Pilotprojekt in den Athener Parks. Der Vizebürgermeister für Bevölkerungsschutz, Andreas Grammatikoyanis, steuert einen der Hunde durch unwegsames Gelände am Likabettus-Hügel. Mit der Kamera kann der Hund gefährlichen Müll erkennen, der einen Brand auslösen könnte. Oder illegale Grillerei. Die Hunde könnten in Zukunft allein auf Patrouille gehen und ihre Daten direkt an die Einsatzstellen schicken. Sobald er solche Materialien ausfindig macht, wird den zuständigen Behörden der Auftrag erteilt, sie einzusammeln. Je anfälliger die Natur durch den Klimawandel für Brände wird, desto entscheidender wird eine umfassende Vorsorge. Noch einmal im Satellitenkontrollzentrum bei Weltraumingenieur Manos Papadimitriou. Vom Brand bei Mykene gibt es gute Nachrichten. Wir stehen mit der Feuerwehr in Kontakt. Ein Mitarbeiter von uns ist auch vor Ort. Mit Satellitenunterstützung konnte der Brand aufgehalten werden.
0: Aus Griechenland berichtete Moritz Pompel. In Südafrika hat ein historischer Rechtsstreit begonnen, der das Thema in dem Land ist, über das jeder spricht. Vor dem höchsten Gericht in Kapstadt geht es um ein Gesetz, das die ungerechte Landverteilung aus der Apartheidzeit reparieren soll. Konkret geht es um die Frage, wer künftig das Land besitzen darf. Was das bedeutet, darüber Stefan Überbach.
3: Es ist eins der heikelsten Gesetze in der Geschichte des demokratischen Südafrika. Der sogenannte Expropriation Act, der es dem Staat erlaubt, Grundbesitzer in bestimmten Fällen ohne Entschädigung zu enteignen. Schon lange laufen Kritiker dagegen Sturm. Geklagt haben verschiedene Bürgerrechtsgruppen, Lobbyverbände und die Partei Democratic Alliance, DA, die seit 2 Jahren Teil der Regierungskoalition ist. Der DA-Abgeordnete Bonginkosi Madikizela erklärt, warum.
4: The current Expropriation Act is not constitutional.
3: Das derzeitige Enteignungsgesetz ist nicht verfassungsgemäß und wurde nicht auf rechtmäßige Weise durch das Parlament verabschiedet. Deshalb ist die DA vor Gericht. Wir werden ihre Eigentumsrechte schützen.
4: We will protect your property rights.
3: Die DA klagt also gegen ein Gesetz, das die Regierung, an der sie beteiligt ist, eigentlich verteidigen muss. Der Expropriation Act, der 2022 noch von einer ANC-Mehrheit beschlossen und von Präsident Ramaphosa Anfang letzten Jahres in Kraft gesetzt worden war, regelt, wie der Staat Eigentum für öffentliche Zwecke enteignen darf. Besonders umstritten ist der Teil, der eine Enteignung ohne Entschädigung vorsieht. Anwalt Roelof du Plessis vertritt die Vaterland Foundation, die ebenfalls geklagt hat. In Abschnitt 12 Absatz 3 heißt es, dass keine Entschädigung gezahlt werden muss, wenn das Land nicht genutzt wird und das Hauptziel des Eigentümers darin besteht, von der Wertsteigerung am Markt zu profitieren. Das ist ein direkter Eingriff in Eigentumsrechte. Nach Ansicht der wirtschaftsliberalen Denkfabrik IRR sorgt das Gesetz außerdem für Rechtsunsicherheit, denn es lässt offen, in welchen Fällen eine entschädigungslose Enteignung möglich sein soll, sagt IRR-Rechtsexperte Gabriel Krauss.
5: This law is extremely dangerous.
3: Dieses Gesetz ist äußerst gefährlich. Überall dort, wo ähnliche Maßnahmen versucht wurden, haben sie zu katastrophalen Situationen und Ergebnissen geführt.
5: Disastrous outcomes.
3: Die Regierung und viele Befürworter sehen das naturgemäß ganz anders. Die Regelung ist kein Freifahrtschein für Landraub, sagt etwa die Juristin Bulelwa Mabasa im Nachrichtenkanal SABC und verweist darauf, dass das neue Gesetz im Normalfall erstmals eine gerechte und angemessene Entschädigung vorsieht.
6: Es enthält viele Schutzmechanismen für die Betroffenen, etwa Mediation und Schiedsverfahren. Und letztlich bleibt das Gericht die letzte Instanz. Tatsächlich macht das Gesetz Enteignungen für den Staat eher schwieriger.
3: Auch das Präsidialamt versucht immer wieder, die Sorgen zu dämpfen. Für willkürliche Enteignungen oder sogar Beschlagnahmungen biete das Gesetz keinerlei Handhabe, bekräftigt Ramaphosa-Sprecher Vincent Magwenya.
7: We don't in our legal framework have any arbitrary sort of expropriation. Of land, let alone confiscation.
3: Trotzdem schlagen die Emotionen hoch, denn die Landverteilung in Südafrika ist bis heute extrem ungleich. Rund 70% des privaten Farmlands gehören weißen Eigentümern, die weniger als 10% der Bevölkerung ausmachen. Für viele ist das Enteignungsgesetz deshalb ein überfälliges Instrument, um die Folgen der Apartheid zu korrigieren. Karl Niehaus, Politiker der linksradikalen Partei EFF, würde sogar noch sehr viel weiter gehen. Wir sind der Auffassung, dass der Staat sämtliches Land besitzen und dieses dann rational und sorgfältig verteilen sollte. Genau das wollen bestimmte Organisationen verhindern, weil sie die Eigentumsverhältnisse des Apartheid-Systems fortschreiben möchten. Der Streit um das Enteignungsgesetz reicht bis nach Washington. US-Präsident Trump hat die Regelung schon kurz nach seinem Amtsantritt scharf kritisiert und Südafrikas Regierung vorgeworfen, gezielt weißen Farmern das Land wegzunehmen, was Pretoria entschieden zurückweist.
8: There's tremendously bad things going on, including the confiscation of property.
3: Die Auseinandersetzung vor Gericht hat gerade erst begonnen. Mit einem Urteil wird frühestens in einigen Monaten gerechnet. Aber auch dann dürfte der Rechtsstreit noch nicht entschieden sein. Erwartet wird, dass der Fall wegen seiner weitreichenden praktischen und politischen Bedeutung am Ende vor dem südafrikanischen Verfassungsgericht landet.
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0: In dieser Woche kommt ein neuer Film aus Frankreich in unsere Kinos, Der Klang der Stradivari. Worum es in der Komödie geht und für wen sich ein Ticket lohnt, verrät Walli Müller.
9: Es war der Traum ihres Vaters, eines reichen Kunstmäzens, den Astrid nach seinem Tod verwirklichen will, 4 berühmte Instrumente des Geigenbauers Stradivari zu einem Streichquartett zusammenzubringen. 2 Violinen und eine Bratsche sind schon in Familienbesitz, fehlt noch das Cello der Baureihe, das als verschollen galt, bis es auf einer Auktion in London wieder auftaucht.
10: Der Preis spielt keine Rolle.
11: Tut mir leid, Astrid, aber in der gegenwärtigen Situation können wir uns so etwas nicht erlauben, solche
12: Luftschlösser.
10: Diese Instrumente existieren seit 300 Jahren, aber man hat sie noch nie zusammen erklingen gehört. Nicht mal Stradivari war das vergönnt.
9: Astrid ersteigert das Instrument für viele Millionen und engagiert die Crème de la Crème der Streicherszene. 7 Tage vor dem Jahrhundertkonzert kommen Lise, die Cellistin, Apolline, die Bratschistin, Georges und Peter, erste und zweite Geige, im Château der Mäzenatenfamilie für die Proben zusammen. Das Stück hat Astrids Vater vor 30 Jahren beim Komponisten Charlie Beaumont in Auftrag gegeben. Nun soll es endlich uraufgeführt werden.
11: Fangen wir an? Sekunde. Okay, dann mal los.
9: Doch der Klang der 4 Stradivaris wird bald von der Disharmonie der Spielenden übertönt. Vor allem der erste Geiger entpuppt sich als überheblicher Zeitgenosse, der die anderen permanent belehrt.
11: Apolline, achte bitte ein klein wenig mehr aufs Tempo, ja? Diese Stelle nimmst du einfach total übermütig, so als würde eine Herde Ziegen auf der Wiese rumtollen.
13: Aber wenn ich's doch so spielen will?
11: Aber darum geht es nicht. Schau mal in die Partitur.
9: 5 Tage vor dem Konzert muss Organisatorin Astrid feststellen, 4 Top-Streicher ergeben noch lange kein Quartett. Sie mögen zusammen spielen, aber nicht miteinander.
11: Niemand hört dem anderen zu und sie sind die ganze Zeit nur am Nörgeln. Es wird Zeit, dass du hier mal eine Ansage machst. Sie daran erinnerst, wer sie bezahlt und wer der Chef ist.
10: Aber das sind nun mal keine Angestellten, das sind Musiker. Wenn ich sie beschimpfe, bringt das überhaupt nichts.
9: Astrids letzte Hoffnung ist nun der Komponist des Werks. Sie bekniet ihn, die Proben in die Hand zu nehmen. Tatsächlich hat das moderne Streichquartett im Film der französische Filmkomponist Grégoire Etzel geschrieben und auch die Figur des fiktiven Komponisten Charlie Beaumont mitgeprägt, samt lustiger Marotten und Selbstzweifel.
14: Ich muss ihm was gestehen. Ich mag nicht, was ich da komponiert habe.
10: Verzeihung?
14: Ich höre die ersten 3 Töne und will sofort alles neu schreiben.
9: Auch wenn es um sogenannte ernste Musik geht, der Klang der Stradivari ist kein bierernster Film, sondern eine Komödie, in der herzlich gelacht werden darf über alte Fäden und neue Rivalitäten zwischen den Musizierenden. Musik gemacht aber wird im Film sehr ernsthaft. Nur die Stradivaris sind Fakes. Gespielt werden sie tatsächlich von den Darstellern, die von Haus aus Musiker sind, mit etwas Schauspielerfahrung, oder Schauspieler mit virtuoser Musikbegabung. Die Probenszenen sehen deshalb sehr echt aus und sind auch musikalisch interessant.
14: Und dann der Rhythmus dazu. Wie ein Uhrwerk, wie Regentropfen, immer auf die 2 und die 4. Das ist wirklich hervorragend, ja.
9: Fürs klassikaffine Publikum besteht der Reiz des Films darin, bei der Erarbeitung der Partitur Mäuschen spielen zu dürfen, mitzuerleben, wie ein Ensembleklang entsteht.
14: In einem Quartett muss jeder, damit das Ganze richtig klingt, ein klein wenig falsch spielen. Das ist Mathematik, Intuition. Das nennt man Harmonie.
9: Aber auch ohne spezielles Interesse für Streichquartette ist der Klang der Stradivari als Komödie über Eitelkeiten und Befindlichkeiten im Musiker-Olymp sehr unterhaltsam.
0: Walli Müller über der Klang der Stradivari. Der Film ist ab übermorgen in unseren Kinos zu sehen.

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1: Um 23 Uhr mit Martin Wilhelmi. Der Innenausschuss des Bundestages hat bei einer Sondersitzung über den Anschlag auf den Berliner CSD beraten. Dabei ging es unter anderem um Aufklärung und Konsequenzen aus der islamistischen Attacke. Konkrete Beschlüsse wurden nicht gefasst. Aus Berlin Bianca Schwarz.
2: Der Anschlag hatte eine Diskussion darüber ausgelöst, warum der mutmaßliche Täter zuvor auf Beschluss eines Berliner Gerichts aus der Haft entlassen worden war. Entsprechend soll es bei der nicht öffentlichen Sitzung des Innenausschusses in erster Linie um die Frage gegangen sein, ob alle relevanten Informationen zu dem Attentäter vom gemeinsamen Terrorismusabwehrzentrum in Berlin weitergegeben worden waren an das zuständige Gericht. Laut Clara Bünger, Innenpolitikerin der Linken, konnte diese Frage nicht beantwortet werden. Bundesinnenminister Alexander Dobrindt hatte nach dem Anschlag eine Verschärfung des Jugendstrafrechts sowie Präventivhaft gefordert.
1: Nach dem chaotischen Grenzübertritt von Zehntausenden Migranten in die spanische Exklave Ceuta haben sich die EU-Innenminister hinter Spanien gestellt. Zuvor hatten mehrere Mitgliedsländer Madrid vorgeworfen, für die Krise mitverantwortlich zu sein. Aus Brüssel Thomas Spickhofen.
3: In der Schlusserklärung ist nirgendwo mehr die Rede von verstärkten Grenzkontrollen oder sogar dem Rauswurf eines Landes wie Spanien aus dem Schengen-Raum. Da sind auch keine Schuldzuweisungen an Spanien mehr zu finden. Im Gegenteil, Migrationskommissar Magnus Brunner sagte am Ende, es habe eine

0: vollständige Solidarität mit Spanien am Tisch gegeben. Und in der schriftlichen Erklärung heißt es sogar, man würdige die schnellen und effektiven Bemühungen der spanischen Behörden bei der Reaktion auf die Situation in Ceuta.
1: Wegen der vierten Hitzewelle des Sommers hat Italien für alle 27 Großstädte des Landes die höchste Warnstufe ausgerufen. Wie das Gesundheitsministerium mitteilte, gilt die Alarmstufe rot. Diese signalisiert einen potenziellen Gesundheitsnotstand und ein ernstes Risiko für die gesamte Bevölkerung. Die Temperaturen sind in einigen Regionen Italiens auf bis zu 40 Grad Celsius geklettert. Auch in den Nächten fallen die Temperaturen kaum unter 25 Grad. Berggorillas gehören zu den am stärksten bedrohten Menschenaffen der Welt. Jetzt gibt es gute Nachrichten. Der Bestand in Zentral- und Ostafrika ist Experten zufolge in den vergangenen Jahren gewachsen. In den 1980er Jahren gab es nur noch rund 600 Berggorillas. Heute leben in Nationalparks in der Demokratischen Republik Kongo und Uganda wieder mehr als 1000 Tiere. Experten begründen die Entwicklung mit einem langfristigen und intensiven Artenschutz. Das waren die Nachrichten. Das Wetter in Deutschland, in der Nacht meist trocken, im Norden Schauer und auch kräftige Gewitter, die Temperaturen 22 bis 15 Grad. Morgen meist freundlich, später gebietsweise Schauer und Gewitter, die Temperaturen dann 22 Grad auf den Nordseeinseln bis 35 Grad an der Donau. Und die Zeit, es ist 23.03 Uhr.
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3: Erstmal gibt es eine Unwetterwarnung, die gilt von der Nordsee bis zu den Alpen. Und zwar werden einzelne schwere Gewitter mit Gefahr von heftigem Starkregen, schweren Sturmböen und Hagel erwartet. Die Gewitteraktivität, die verlagert sich im Laufe der zweiten Nachthälfte in die nordöstlichen Bundesländer. Jetzt ein Blick auf die Straßen. Da ist nicht sehr viel los. Vier Meldungen insgesamt. A5 Karlsruhe Richtung Frankfurt. Zwischen Karlsruhe Nord und Bruchsal 3 Kilometer Stau. A8 Stuttgart Richtung Karlsruhe, zwischen Rutesheim und Pforzheim Süd 4 Kilometer stockender Verkehr. A9 Halle-Leipzig Richtung Nürnberg, zwischen Schleiz und Rudolfstein 4 Kilometer stockender Verkehr. Und die A30 Amsterdam Richtung Rheine ist zwischen Schüttdorf Nord und Salzbergen bis 5 Uhr morgens in beiden Richtungen gesperrt. Die Umleitung führt über Schüttdorf, A31 Salzbergen und Neumehring. So, jetzt habe ich es. Eine gute und vor allem sichere Fahrt.
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3: Aus dem Studio von der NDR Info in Hamburg. Mein Name ist Reza Wafa. Guten Abend. Wie lange müssen wir in Zukunft arbeiten? Diese Frage ist plötzlich wieder brandaktuell, nachdem es ja eine Zeit so ausgesehen hat, als wäre die Diskussion um eine Rentenreform vorbei. Jetzt sorgt vor allem die Abschaffung der Rente mit 63 für Kritik. Und warum sie dazu führen könnte, dass das gesamte Rentenpaket nochmal auf den Prüfstand kommt, dazu gleich. Erst einmal dazu, was die Rentenkommission zu der Abschaffung da eigentlich genau vorgeschlagen hat. Das erklärt Dagmar Pepping im Hauptstadtstudio.
4: Im Zuge der Diskussion um höhere Altersgrenzen darf nicht aus dem Blick geraten, dass zahlreiche Menschen aus gesundheitlichen Gründen nicht bis zur Regelsaltersgrenze erwerbstätig sein können. So steht es im Abschlussbericht der Rentenkommission. Wenige Seiten hinter der Empfehlung, den abschlagsfreien Renteneintritt für besonders langjährig Versicherte abzuschaffen. Die sogenannte Rente mit 63, möglich nach 45 Beitragsjahren. Für Menschen, die in den letzten Jahren vor der Rente mit gesundheitlichen Problemen kämpfen, empfiehlt die Kommission eine Härtefallregelung. Wenn eine individuelle Gesundheitsprüfung ergibt, dass diese Menschen nachweislich nicht mehr in ihrem langjährigen Beruf arbeiten können, sollen sie einen vereinfachten Zugang zu einer Art Schutzrente erhalten. Sie könnten, so schlägt es die Kommission vor, ohne Abschläge 2 Jahre vor der Regelsaltersgrenze diese Rente erhalten. Mit Abschlägen wäre der Rentenzugang weitere 3 Jahre vorher möglich. Voraussetzung in beiden Fällen 35 Versicherungsjahre. Auf Neu- und Anpassungsqualifizierungen für diese Menschen soll verzichtet werden. Die Rentenkommission der Bundesregierung schlägt darüber hinaus vor, Präventionsmaßnahmen zu verbessern. Das soll helfen, dass Menschen länger erwerbstätig bleiben können. Außerdem sollen Menschen, die bereits eine Erwerbsminderungsrente erhalten, stärker dabei unterstützt werden, wieder eine Erwerbstätigkeit aufzunehmen. Die Rentenkommission hatte in ihrem Bericht hervorgehoben, dass von einem abschlagsfreien früheren Rentenzugang vor allem Besserverdiener, Gesündere und Männer profitieren. Geringverdiener, Personen mit weniger stabilen Erwerbsbiografien,

0: affin und Frauen haben kaum eine Chance, sie in Anspruch zu nehmen. Der stellvertretende Vorsitzende der Kommission, der CDU-Bundestagsabgeordnete Pascal Reddig, warnt davor, einzelne Teile aus dem Gesamtpaket herauszulösen. Dann könnte das ganze Haus der Rentenreform zusammenbrechen, so Reddig.
1: Und zu denen, die waren, gehört auch Mecklenburg-Vorpommerns Ministerpräsidentin Manuela Schwesig von der SPD. Auch sie sagt, das Rentenpaket muss wieder aufgemacht werden. Meine Kollegin Birgit Langhammer vom NDR hat Manuela Schwesig, die im Wahlkampf ja auch gerade viel vor Ort ist und mit Betroffenen spricht, gefragt. Ist das ein wichtiger Punkt bei den Menschen?
2: Ja, auf jeden Fall. Das Thema Rente ist schon immer ein ganz, ganz wichtiges Thema, weil das hier mit Respekt und Anerkennung der Lebensleistung zu tun hat und gleichzeitig natürlich auch um eine ganz existenzielle Frage. Denn über 75% der Menschen, die Rente bekommen, gerade in Ostdeutschland, haben nur die gesetzliche Rente. Es gab nicht die Möglichkeit, eine Betriebsrente abzuschließen oder eigenes Vermögen aufzubauen. Das ist eine typisch ostdeutsche Situation. Und gerade deshalb ist es so wichtig, dass bei der gesetzlichen Rente nicht gekürzt wird und dass es da keine Verschlechterung gibt und dass sie sicher und stabil bleibt. Deswegen setzen wir uns seit Jahrzehnten für Verbesserungen ein. Wir haben auch die Ost-West-Angleichung durchgesetzt, die Grundrente. Und bei der jetzigen Diskussion geht es ja vor allem um die, die langjährig versichert sind. Es geht nicht um eine Rente ab 63. Das ist einfach ein falscher Eindruck. Es geht darum, dass Menschen, die schon 45 Jahre gearbeitet haben und eingezahlt haben, dann auch abschlagsfrei in Rente gehen können. Der derzeitige Zeitpunkt ist 64,5 und läuft auf 65 zu. Und wir wollen einfach nicht, dass die noch bis 67 arbeiten müssen.
3: Jetzt haben Sie gerade schon angesprochen, die spezielle Situation in Ostdeutschland. Weniger Betriebsrenten, weniger Vermögen. Auch Ihr Kollege in Schleswig-Holstein, Ministerpräsident Günther von der CDU, erkennt diese speziellen Erwerbsbiografien an, meint aber trotzdem, man solle das Paket nicht mehr aufschnüren. Heißt es nicht, dass die Rentenpolitik eigentlich dann ja regional unterschiedlich gedacht werden müsste?
2: Auf jeden Fall muss auf diese Besonderheit Rücksicht genommen werden und das haben wir schon mal eingeführt bei der Grundrente, weil wir viele Menschen haben, die gearbeitet haben, aber viel zu niedrige Löhne bekommen haben, als es auch noch nicht den Mindestlohn gab und deshalb trotz Arbeit später auf Sozialleistungen angewiesen werden. Und da haben wir die Grundrente eingeführt. Die gilt natürlich auch für ganz Deutschland. Und die Probleme, die wir im Osten ansprechen, ob es niedrigere Löhne sind oder eben Angewiesenheit auf gesetzliche Rente, die gibt es ja im Westen auch. Im Osten ist es bloß oft noch stärker. Und deswegen sind die Lösungen und die Antworten und auch das auf Probleme hinweisen aus dem Osten für ganz Deutschland wichtig. Und viel zu oft werden die Dinge vernachlässigt oder gar nicht gehört. Und das ist aus meiner Sicht auch ein Thema für ganz Deutschland.
3: Und wäre es dann aber nicht trotzdem so, dass man das noch additiv machen müsste, statt jetzt das ganze Reformpaket wieder aufzumachen, wo ja auch eben die Kommission sich drüber gebeugt hat und Experten sagen, wir brauchen das Geld, aber um es zu finanzieren und sonst ist es eben wieder nicht gerecht und wir bekommen Probleme mit den Jungen?
2: Nein, umgedreht wird ein Schuh draus. Was wollen Sie denn heute den jungen Menschen sagen, die schon mit 16 von der Schule gehen, eine Ausbildung machen? Und wenn sie dann 45 Jahre lang Ausbildung und gearbeitet haben, 61 sind, aber ja trotzdem noch bis 65 arbeiten müssen und dann nicht mal abschlagsfrei gehen dürfen? Was wollen Sie den jungen Leuten sagen, dass es sich überhaupt lohnt, jung anfangen zu arbeiten? Es muss doch einen Unterschied machen, ob jemand mit 16, 18 anfängt zu arbeiten und einzuzahlen oder erst mit 28. Es ist gerade ungerecht gegenüber den Jüngeren, wenn man diese Regel abschafft. Denn wir reden hier über die Menschen, die am längsten gearbeitet haben und am längsten eingezahlt haben oder einzahlen werden und damit dieses System tragen. Und wenn ich da einmal darauf hinweisen darf, ja, es gibt regionale Unterschiede. Manche sind nur mit 20% betroffen, wie zum Beispiel Hamburg, aber gerade Schleswig-Holstein. Der Anteil der langjährig versichert ist dort 28% und bei uns eben 35%. Also man sieht, wir reden hier nicht über wenig Menschen.
3: Ich habe Zahlen gefunden bei der Rentenversicherung, aber korrigieren Sie mich gerne, dass es im vergangenen Jahr in Mecklenburg-Vorpommern um und bei 6.500 Menschen betroffen hat. Und das wäre dann in den kommenden Jahren auch so.
2: Ja, aber das sind 35% und damit liegen wir über dem bundesweiten Durchschnitt, die eben langjährig versichert sind. Und hier geht es uns um Respekt und Anerkennung und darum, dass Politik ehrlich den Satz, Leistung muss sich lohnend umsetzen. Mhm. Weil wir reden über die Menschen, die am längsten arbeiten und einzahlen im Durchschnitt. wird nur 37 Jahre lang gearbeitet und eingezahlt. Wir reden über 45 und viele davon haben sogar schon 47 oder sogar 49 Jahre hinter sich, wenn sie bei 65 ankommen, wenn sie ganz jung angefangen haben. Das ist auch eine typisch ostdeutsche Biografie, dass man gleich nach der Schule angefangen hat zu arbeiten, Ausbildung arbeiten, übrigens auch Frauen, weil das eben auch möglich war durch die Kinderbetreuung.
3: Jetzt glaube ich gar nicht, dass es unbedingt was mit Respektlosigkeit zu tun hat, sondern dass es einfach ein Punkt ja in diesem Paket ist und sein soll, das sicher geglaubte Paket. Und wir hören ja heute eben auch schon von dem Koalitionspartner auf Bundesebene aus der Union, das Paket werde nicht mehr aufgemacht. Jetzt haben Sie gesagt, Frau Schwesig, im Bundesrat, spätestens wird sich's dann noch mal zeigen. Trotzdem muss man nicht einmal noch mal sagen, jetzt wieder eine Rentendebatte aufzumachen, wo es ja vielen auch darum ging, dass wir endlich nicht mehr über Rente diskutieren, dieses Streitthema, das nicht nur Zeit kostet, sondern ja vielleicht auch vor Wahlen heikel ist, weil es eben auch wieder suggeriert, die Regierungsparteien sprechen nicht mit einer Stimme, die haben es nicht im Griff. Spielt das nicht auch wieder Populisten in die Hände?
2: Nein, es geht ja um die Menschen, es geht ja um die Sache. Und das, was Sie beschreiben, habe ich nie so in meinem Bundesland wiedergespiegelt gekriegt. Als die Vorschläge von der Rentenkommission rauskamen, war in der Bevölkerung eher ein Aufschrei. Und das sehen Sie doch auch an den Bewertung, wenn im ZDF Politbarometer 81% der Bürger sagen, die Reformen Gesundheit, Pflege und Rente sind ungerecht, dann täuschen sich diese 81% nicht oder haben irgendwas falsch verstanden, sondern es gibt ein klares Gerechtigkeitsgefühl in der Bevölkerung, ob die, die viel arbeiten und den Laden am Laufen halten und das System am Laufen halten, diejenigen sind, die jetzt in der Reform am meisten betroffen werden. Und ich habe von Tag 1 gesagt, die Vorstellung von Herrn Merz, dass alles einfach 1:1 umgesetzt wird, einer Kommission, wo ja vorher andere nicht eingebunden waren, das kann man so machen. Aber dann einfach zu sagen, das muss alles 1:1 umgesetzt werden, Ausruhe, basta, so funktioniert es nicht. Der Bundesrat, die Bundesländer haben 2014 diese Regelung eingeführt. Damals war es zustimmungspflichtig. Und ich erwarte, dass jetzt auch die Länder, wenn an der Regelung was geändert werden soll, eingebunden werden. Und es sind ja mittlerweile 7 Ministerpräsidenten, parteiübergreifend, die sagen, das kann man an der Stelle nicht so machen. Und es geht auch nicht darum, alles in Frage zu stellen vom Vorschlag, sondern es gibt einzelne Punkte. Herr Söder hat recht, wenn er sagt, man kann nicht einfach die Minijobs so abschaffen. Mhm. Und wir haben einen Punkt bei dort. Und da kann man doch in Gespräche gehen und gemeinsam Lösungen suchen. Genauso läuft es in einer Demokratie. Am Ende entscheiden Bundestag und Bundesrat.
1: Manuela Schwesig war das, Mecklenburg-Vorpommerns Ministerpräsidentin von der SPD im Gespräch mit der Kollegin Birgit Langhammer.

0: Die Zeit, es ist 23.15 Uhr.
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0: Tagelang ist Spanien heftig international kritisiert worden. In Brüssel ist die Kritik offenbar in Rekordzeit aber jetzt verraucht. Als Zehntausende die spanische Exklave Ceuta erreicht hatten, haben viele EU-Partner noch mit dem Finger auf Madrid gezeigt. Nach der Videokonferenz der EU-Minister ist jetzt von diesen Vorwürfen aber nichts mehr zu hören. Die Runde schaltet auf maximale Solidarität und stellt sich geschlossen hinter Spanien. Was hinter diesem plötzlichen Kuschelkurs steckt und worauf sich die Minister verständigt haben, darüber habe ich mit ARD-Korrespondent Thomas Spickhofen in Brüssel gesprochen. Also erst so viel Kritik an Spanien, jetzt plötzlich einhelliges Lob an die spanische Regierung und Solidarität. Woher kommt dieser plötzliche Meinungsumschwung in der EU?
2: Ich kann mir vorstellen, dass es am Ende dann doch die nüchterne Erkenntnis war, dass trotz der dramatischen Bilder es keine wirkliche Bedrohung gegeben hat an den Außengrenzen oder gar des Schengen-Raums. Ich finde, Migrationskommissar Magnus Brunner hat dann einen interessanten Satz in der Pressekonferenz gesagt. Er meinte, die tollste Statistik hilft ja wenig gegen dramatische Bilder. Und so ging es wohl vielen zunächst mal. Da war, nachdem sie die Bilder aus Ceuta gesehen haben, im Hinterkopf die Erinnerung an 2015-16. Da war die Europäische Union mal überrascht und hilflos angesichts eines massiven Drucks an den Außengrenzen. Diese Art von, damals war es ja eine Art Kontrollverlust, das wollte man auf keinen Fall wieder haben. Deshalb erstmal ein paar hektische Reaktionen. Aber von all dem ist in der Schlusserklärung ja dann keine Rede mehr. Nicht mehr die Rede von verstärkten Grenzkontrollen oder gar dem Rauswurf eines Landes, wie das Spanien angedroht wurde aus Italien. Gibt auch keine Schuldzweisungen mehr an Spanien, sondern vielmehr Lob dafür, wie toll man mit der Situation umgegangen sei. Man würdige die schnelle und effektive Mühe der spanischen Behörden bei der Reaktion, heißt es da wörtlich. Also am Ende findet sogar Kommissar Brunner, Europa sei getestet worden und habe den Test sogar bestanden.
0: Einige Beobachter vermuten hinter dem plötzlichen Massenansturm eine gezielte Inszenierung. Ist die Sorge vor einer solchen möglicherweise koordinierten Aktion gegen Europa auch ein Grund für den Brüsseler Schulterschluss?
2: Es ist ja noch weitgehend unklar, wie das alles entstanden ist, ob es sich um eine koordinierte Aktion von wem auch immer handelt. Wir wissen nur relativ sicher, dass verkürzte Informationen, falsche Informationen auf Plattformen, in Netzwerken, im Social-Media-Bereich eine Rolle gespielt haben, eine wichtige Rolle, dass sie eine eigene Dynamik entwickelt haben. Und der Druck hat sich dann über mehrere Tage aufgebaut, auch nicht erst am Donnerstag und Freitag. Aber ob das nur eine Inszenierung war oder welche Rolle Schleuserbanden dabei gespielt haben, das lässt sich im Moment noch nicht sagen. Europol soll das untersuchen, hat die EU jetzt gesagt. Aber zum Schulterschluss, glaube ich, hat dann doch eher die Erkenntnis geführt, es bringt nichts, wenn alle in einem ersten Reflex wieder ihr eigenes Ding machen. Gerade jetzt, wo man auch noch das neue gemeinsame Asylsystem hat. Das ist ja gerade erst vor 7 Wochen in Kraft getreten.
0: Die Minister wollen verhindern, dass sich solche Szenen an den Außengrenzen wiederholen. Auf welche konkreten Maßnahmen, Mechanismen hat sich die EU denn geeinigt?
2: Also zunächst haben sie mal gesagt, wir machen das weiter, was wir ohnehin vorhatten. Das ist eher eine Bestätigung, eine Stärkung dessen, was man beschlossen hat. Also zum Beispiel eine stärkere Kooperation mit Drittländern. Marokko ist eins davon, aber es gibt ja noch viele andere. Eine schnellere Rückführung. In Marokko wäre das sogar leicht gewesen, weil es gehört ja zu den sicheren Herkunftsländern. Stärkung der Außengrenzen. Ja, sagt man immer. Schleusernetze zerschlagen, sagt man immer. Ich glaube, die wichtigste News ist, dass man so eine Art Frühwarnsystem einrichtet und entwickeln will, mit dem man Social-Media-Bereiche etwas stärker sich angucken kann, dass man sehen kann, was ist da in den sozialen Netzwerken los, welche Informationen werden da transportiert, um eben in ähnlichen Situationen ein bisschen besser vorbereitet zu sein.
0: Spanien meldet, dass schon 70.000, der ursprünglich 72.000 Menschen nach Marokko zurückgekehrt sind. Welche Vereinbarungen sind denn jetzt mit Marokko konkret getroffen worden, um auch die verbleibenden 2.000 Menschen möglicherweise zurückzuschicken?
2: Also wie viele es genau sind, wissen wir ja nicht. Es ist manchmal von mehreren hundert, manchmal eben auch von 2.000 die Rede, die noch sich tatsächlich in Ceuta befinden. Theoretisch können die natürlich Asylanträge stellen, aber Marokko ist ein sicheres Herkunftsland. Das heißt, das würde ein relativ kurzes Verfahren sein. Es gibt da keine weiteren konkreten Vereinbarungen. Es gab sogar Lob für die Zusammenarbeit der marokkanischen Behörden mit den spanischen Behörden. Und es gibt ja auch noch ein Migrationsabkommen mit Marokko. Das ist schon einige Jahre alt. 2013 wurde das abgeschlossen. Da geht es auch um die Bekämpfung von Schleuserbanden, um den Aufbau eines nationalen Systems für Asyl und den internationalen Schutz. Und Marokko hat in diesem Zusammenhang auch schon eine Menge Geld gekriegt. Mit mehr als 2 Milliarden Euro haben die Europäer über verschiedene Instrumente das Land da unterstützt.
0: In marokkanischen Medien heißt es, Marokko behauptet, die Regierung in Madrid im Vorfeld der Krise explizit gewarnt zu haben. War dieses angebliche Versäumnis der spanischen Behörden auch Thema bei der Konferenz?
2: Ich glaube, man muss vorsichtig sein, wer da nun versucht, wem die Schuld in die Schuhe zu schieben. Es war weder in der Pressekonferenz noch in der Schlusserklärung noch einmal davon die Rede, auch nicht bei den Äußerungen derjenigen, die an der Konferenz teilgenommen haben. Letztlich ist ja im Moment noch unklar, was da genau diese Dynamik in Gang gesetzt hat, wer da möglicherweise auch nicht rechtzeitig gehandelt hat. Können nur spekulieren, warum die marokkanische Polizei offenkundig ja nur sehr zögerlich oder spät eingegriffen hat. Könnte mit politischen Spannungen mit Spanien zusammenhängen, wenn es um die Westsahara geht. Pedro Sanchez, der spanische Ministerpräsident, hat letztens Algerien besucht. Mit Algerien liegt Marokko im Clinch wegen der Westsahara. Aber das ist nur eine Möglichkeit, das ist eine eher politische Vermutung. Möglicherweise hat auch der marokkanische Feiertag eine Rolle gespielt mit weniger Einsatzkräften. Die marokkanische Regierung hat sich da bislang nicht zu geäußert. Aber ich glaube, man muss mit diesen Vorwürfen, die möglicherweise sich nun gegenseitig nochmal zugeschoben werden, vorsichtig sein.
0: Über das Treffen der EU-Innenminister war das aus Brüssel ARD-Korrespondent Thomas Spickhofen. Die derzeitige Hitze macht älteren Menschen besonders zu schaffen. Extreme Hitzewellen werden überall in Deutschland.

0: andere Maßnahmen, die wir machen können.
1: Viele Seniorenheime tun, was sie können gegen die Hitze. Sie müssen mit den Bedingungen vor Ort umgehen, den baulichen Voraussetzungen, aber auch mit der Lage. Denn die ist ein Riesenfaktor, wie eine gemeinsame Datenrecherche des BR mit der Tageszeitung Mainpost ergeben hat. Mehr als die Hälfte der 160 untersuchten Seniorenheime in Unterfranken liegt in Hitze-Hotspots. Dort war es im Durchschnitt in den vergangenen Jahren deutlich wärmer als im Rest der Region. Besondere Hitze also ausgerechnet dort, wo Menschen leben, die ihr nicht ausweichen können. Zu den Folgen von Hitze für die Gesundheit forscht Dr. Elge Hertig an der Uni Augsburg.
2: Und gerade ältere Menschen haben eben häufig auch Herz-Kreislauf-Vorerkrankungen, also sind sowieso schon vorbelastet und dann kommt dieser Hitzestress obendrauf und das ist dann sehr gefährlich.
1: Ortswechsel, Elsenfeld im Landkreis Miltenberg. Auch hier hat das Rechercheteam einen Hitze-Hotspot entdeckt. Und auch hier leben 68 Seniorinnen und Senioren. Doch die Einrichtung, ein Neubau von 2022, hat sich gewappnet, erklärt Geschäftsführer Bruno Bernhardt.
3: Die Kühlanlage funktioniert folgendermaßen. In jeder Geschossdecke liegen Rohrleitungen, wo das Kühlwasser durchgeleitet wird.
1: So kann man die Temperatur im Gebäude auf 26 Grad runterkühlen, auch in extremen Hitzeperioden. Die Kühlanlage vom Eigentümer der Einrichtung selbst finanziert. 200.000 Euro aus eigener Tasche.
4: Sehr gut.
1: Für viele Einrichtungen, wie etwa das Juliusspital Seniorenstift in Würzburg, ist so eine Investition nicht leistbar und baulich schwierig nachzurüsten, sagt Oberpflegamtsdirektor Carsten Eck.
5: Wenn Sie in einem chronisch unterfinanzierten Bereich sind, dann wird es schwierig, da irgendwelche Eigenmittel aufzubringen. Also von daher wird da nichts passieren. Eine 100%ige Förderung von Klimaschutzmaßnahmen wäre extrem wünschenswert.
1: Auf Nachfrage beim Bayerischen Gesundheitsministerium heißt es, Modernisierungsmaßnahmen für Hitzeschutz fördert der Freistaat bereits. Ansonsten sei der Träger der Einrichtung verantwortlich. Ein Ministeriumssprecher erklärt,
6: davon abgesehen können Maßnahmen zum Hitzeschutz in Pflegeeinrichtungen als betriebsnotwendige Investition auf die Bewohnerinnen und Bewohner umgelegt werden.
1: Die Sommer werden heißer. Und das wird zur Gefahr, gerade für ältere Menschen. Die zu schützen, kostet.
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8: Mit Stefanie Lavoie. Er habe echte Führungsstärke bewiesen und seine Entscheidung spiegele sein tiefes Verständnis wider, dass die Stärke des Weltfußballs nicht nur in seinem finanziellen Wert liegt, sondern auch in seiner Solidarität. Die Rede ist genau von FIFA-Präsident Gianni Infantino. Diese Lobhudelei kommt aus Bhutan. Infantino selbst repostete das Statement jüngst auf seinem Instagram-Kanal zusammen mit 5 weiteren Solidaritätsbekundungen der Nationalverbände Marokkos, Katars, Kuwaits, Sri Lankas und der Vereinigten Arabischen Emirate. Einige Verbände halten ihm, trotz aller Kritik, blumig die Treue. Ehemalige Kumpel hingegen wenden sich ab von Infantino, weiß Peter Schulz.
9: US-Präsident Donald Trump, der Infantino kürzlich noch als UN-Generalsekretär vorschlug, hält sich auffällig bedeckt, will nie mit dem Schweizer über Investorenpläne geredet haben. Selbst beim afrikanischen Verband, dem FIFA-Präsidenten ansonsten loyal ergeben, herrscht seit dem Scheitern der Investorenpläne Schweigen. Aber wer könnte Infantino überhaupt beerben und wie? Turnusgemäß stehen im März 2027 im marokkanischen Rabat Wahlen an. Die Opposition müsste bis dahin eine Alternative aufbauen. Werden derzeit UEFA-Boss Alexander Ceferin, der Chef des nordamerikanischen Verbands Victor Montagliani und die schon mehrfach als Infantino-Kritikerin in Erscheinung getretene Präsidentin des norwegischen Fußballverbands Lise Klaveness. Ironischerweise hat ausgerechnet Ex-FIFA-Boss Sepp Blatter die Norwegerin ins Spiel gebracht. Bis März werden die Infantino-Kritiker vermutlich nicht warten wollen. Infantino könnte vorher auf einer Sondersitzung des FIFA-Council zum Rücktritt aufgefordert werden. 19 der 37 Mitglieder des FIFA-Rats müssten eine solche Sitzung einberufen. Diese müsste dann innerhalb einer Woche nach Einberufung stattfinden.
8: Florian Wellbrock hat seinen Frieden mit der SEN geschlossen. Nachdem er bei Olympia 24 in Paris massiv mit dem Austragungsort der Freiwasserwettbewerbe gehadert und die Podestplätze deutlich verpasst hatte, konnte der 10-fache Weltmeister bei der Schwimm-EM über 10 Kilometer den Titel holen. Und das trotz seiner wegen gesundheitlicher Probleme nicht perfekten Saisonvorbereitung. Als er aus dem Wasser stieg, war Wellbrock dann nah an eben diesem gebaut.
10: Also rein physisch hätte ich heute eigentlich nicht gewinnen dürfen. Ich glaube, das war eine mentale Meisterleistung. Also ich bin auch emotional ein bisschen mit dabei. Also

0: Sowas war nicht planbar heute.
1: Genauso wenig planbar war, dass Oliver Klemet hinter dem Ungarn Bethlehem als Dritter ins Ziel kam. Morgen Vormittag starten Welbrock und er über die 5-Kilometer-Distanz. Morgen ist Halbzeit bei der Tour de France Femme. Die heutige 4. Etappe, ein Einzelzeitfahren, führte die Fahrerin nach Dijon. Also dorthin, wo der berühmte Moutard de Dijon, der Senf, herkommt. Matthew Genet-Schön fasst das Rennen zusammen.
2: Marlen Reusser ist die strahlende Siegerin dieser 4. Etappe der Tour de France der Frauen, denn sie gewinnt nicht nur dieses Zeitfahren, diese Zeitfahretappe in Dijon, sondern sie wird ab heute Abend auch noch im gelben Trikot in diese letzten 5 Etappen der Tour de France der Frauen gehen, mit rund 14 Sekunden Vorsprung im Gesamtklassement vor der 2. Demi Vollering und dann fast schon eine Minute auf die restliche Konkurrenz. 2. wird die Niederländerin Lieke Nooyen, ja, und die Deutsche Antonia Niedermayer hat den Sprung auf Platz 1 in der Nachwuchswertung knapp verpasst, bleibt weiterhin hinter der Spanierin Paula Blasi.
1: Anders als bei den Männern endet die Rundfahrt der Frauen am Sonntag nicht in Paris, sondern an der Côte d'Azur, genauer gesagt in Nizza.
3: Das war der Sport mit Stefanie Lavoie.

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1: Um 23.30 Uhr mit Milat Kupay. Der Innenausschuss des Bundestages hat sich in einer digitalen Sondersitzung mit dem Anschlag auf den CSD in Berlin vor anderthalb Wochen beschäftigt. Die Obfrau im Innenausschuss Bünger hat von der Linkspartei kritisierte im Sender Phoenix, dass die wichtigsten Fragen von den Sicherheitsbehörden nicht beantwortet worden seien.
2: Vor allen Dingen die zentrale Frage, dass eine Person, die als hoher Risikofall eingestuft wurde, wie es sein kann, dass da diese Informationen offensichtlich nicht wirklich alle an das Gericht weitergeleitet wurden. Das ist eine Frage, die heute nicht beantwortet wurde, wie das sein kann. Und das halte ich für ein Riesenproblem, vor allen Dingen vor dem Hintergrund, dass hier jetzt krasse Verschärfungen auf dem Tisch liegen, wo man sich wirklich fragen muss, wie kann man solche Gesetzesverschärfungen einbringen, ohne wirklich auch den Sachverhalt aufgeklärt zu haben.
1: Die Obfrau im Innenausschuss Bünger von der Linkspartei. Bei dem Anschlag auf den CSD wurde eine Frau getötet, 31 Menschen wurden verletzt. Der 21-jährige mutmaßliche islamistische Täter war später von der Polizei erschossen worden. Die Innenminister der Europäischen Union wollen die spanische Regierung beim Schutz der EU-Außengrenze finanziell und operativ stärker unterstützen. Das ist das Ergebnis einer gemeinsamen Videokonferenz. Hintergrund sind die Geschehnisse aus der vergangenen Woche. Zehntausende Menschen waren von Marokko aus zwischenzeitlich in die spanische Exklave Ceuta gekommen. Das Bundesfamilienministerium hat erste Vorbereitungen für eine mögliche Rückkehr des Zivildienstes getroffen. Da der Wehrdienst ausgesetzt ist, gibt es gegenwärtig auch keinen Zivildienst. Aus Berlin, Sarah Beham.
3: Für den Fall der Fälle hat das Bundesfamilienministerium 23 große Sozialverbände abgefragt, darunter Caritas, Diakonie und den Paritätischen Wohlfahrtsverband. Das Ergebnis? Die meisten von ihnen haben schon vor 2011 Zivildienstleistende untergebracht. Und fast alle Verbände sagen, sie wären grundsätzlich bereit, wieder Plätze anzubieten. Für die Verbände sind aber viele Fragen offen. Wie am Ende ein möglicher Zivildienst aussehen könnte, hänge auch davon ab, wie eine Wehrpflicht aussehen würde.
1: Der Waldbrand in den Niederlanden breitet sich weiter aus. Das Feuer nahe der deutschen Grenze konnte noch nicht unter Kontrolle gebracht werden. Mittlerweile sind rund 100 Hektar bei Oström betroffen. Ein nahegelegener Campingplatz wurde geräumt, mehrere Straßen mussten gesperrt werden. Häufig drehende Winde erschweren die Löscharbeiten. Und das Wetter in Deutschland. In der Nacht meist trocken, im Norden Schauer und kräftige Gewitter, 22 bis 15 Grad. Morgen meist freundlich, später gebietsweise Schauer und Gewitter, 22 Grad auf den Nordseeinseln bis 35 Grad an der Donau. Und am Donnerstag wechselhaft im Südosten teils kräftige Schauer und Gewitter, 20 bis 32 Grad. Das waren die Nachrichten.
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4: Die A5 Karlsruhe Richtung Frankfurt. Zwischen Karlsruhe Nord und Bruchsal gibt es derzeit 3 Kilometer Stau. A8 Stuttgart Richtung Karlsruhe. Zwischen Rutesheim und Pforzheim Süd 4 Kilometer stockender Verkehr. A9 Halle Leipzig Richtung Nürnberg. Zwischen Schleiz und Rudolfstein ebenfalls 4 Kilometer stockender Verkehr. Gute Fahrt.
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4: Mit Reza Waffer. Guten Abend. Wie konnte er passieren? Der tödliche CSD-Anschlag in Berlin. Diese Frage hat jetzt auch den Bundestag beschäftigt. Der Innenausschuss wollte in einer Sondersitzung wissen, warum der Täter trotz seiner bekannten islamistischen Vergangenheit auf freiem Fuß war. Was die Sitzung gebracht hat, dazu Dietrich Karl Meurer.
5: Mitten in der Sommerpause ist der Innenausschuss des Bundestages zusammengekommen zu einer Sondersitzung zum Terroranschlag beim Berliner Christopher Street Day. Die digitale Sitzung begann wegen technischer Probleme verspätet. Bundesinnenminister Alexander Dobrindt sowie Vertreter von Bundes- und Berliner Sicherheitsbehörden informierten die Abgeordneten über den Stand der Ermittlungen. Der CDU-Obmann im Innenausschuss Detlef Seif sagt:
6: Die Sitzung ist Teil einer umfassenden Unterrichtung der Innenpolitiker. Wir sind bisher auch schon durch 3 Obleuterunden informiert worden. Und ich gehe davon aus, dass noch weitere Sitzungen folgen werden.
5: Denn Ziel sei es, die Vorgänge bis ins Detail aufzuklären und daraus Schlussfolgerungen zu ziehen. Bundesinnenminister Dobrindt bekräftigte nach der Sitzung seine Forderung nach Konsequenzen. Aus seiner Sicht ist nicht nachvollziehbar, warum der als gefährlich eingestufte Abdul B. trotz einer Verurteilung auf freiem Fuß blieb. Dobrindt sprach sich erneut für strengere Regelungen aus, bei Bewährung und Jugendstrafrecht, für eine bundesweit einheitliche Präventivhaft für Gefährder und für einen erweiterten Einsatz elektronischer Fußfesseln. Der Fall beschäftigt die Polizei auch deshalb, weil der spätere Attentäter den Sicherheitsbehörden bekannt war. Er galt als Gefährder. Zudem hatte sich das gemeinsame Terrorabwehrzentrum, kurz GETAZ, mit ihm befasst. In diesem Zentrum tauschen Polizei und Nachrichtendienste Erkenntnisse über islamistische Gefährder und Terrorverdächtige aus. Genau dort setzt die Kritik der Opposition an, etwa der innenpolitischen Sprecherin der Linken, Clara Bünger.
7: Heute haben wir im Innenausschuss in der Sondersitzung vor allen Dingen über die Frage gesprochen, ob die relevanten Informationen, die im GETAZ angefallen sind, auch tatsächlich an das Gericht übermittelt wurden. Diese Frage konnte tatsächlich nicht beantwortet werden.
5: Gerade das sei zentral, weil davon abhänge, auf welcher Informationsgrundlage Gerichte über Maßnahmen gegen Gefährder entscheiden. Bünger kritisiert zudem die Debatte über neue Sicherheitsgesetze.
7: Hier muss erst die Aufklärung stattfinden und dann können wir über Maßnahmen sprechen.
5: Auch der Obmann der AfD im Ausschuss, Martin Hess, zieht offene Fragen.
8: Auch die Tatsache, dass niemand im Ausschuss die Frage beantworten konnte, welche Informationen vom gemeinsamen Terrorabwehrzentrum im Hinblick auf die Gefährlichkeit des Täters an das Berliner Gericht übermittelt wurden, zeigt, wie dysfunktional dieser Staat nach etlichen islamistischen Terroranschlägen immer noch agiert.
5: Ähnlich äußert sich auch der innenpolitische Sprecher der Grünen, Marcel Emmerich.
9: Die wesentlichen Fragen sind trotz einer ausgiebigen Sitzung des Innenausschusses leider offen geblieben. Vor allem die Frage, warum der Täter trotz seiner Gefährlichkeit auf freiem Fuß bleiben konnte.
5: Zudem fehle weiterhin eine vollständige Übersicht darüber, welche Behörde wann über welche Informationen verfügte.
10: Wirtschaft.
4: US-Präsident Trump sorgt mit einer neuen Geschäftsidee wahrscheinlich bei den

0: allermeisten, zumindest hierzulande, für fassungsloses Kopfschütteln. Er verkauft jetzt ganz offiziell den Zugang zu Informationen aus dem Oval Office gegen Bargeld. Was genau für Infos und ob dieser Auswuchs des Kapitalismus in den USA überhaupt legal ist, dazu Giselle Uke in New York.
1: Auf keiner anderen Online-Plattform verbreitet US-Präsident Donald Trump so viele politische Entscheidungen wie auf Truth Social. Täglich nutzt er seinen eigenen Kurznachrichtendienst und hat dabei nicht nur Einfluss auf seine 13 Millionen Follower, wie der politische Korrespondent Vaughn Hilliard von MS Now verdeutlicht. Wir haben in den letzten anderthalb Jahren gesehen, ob bei Ankündigungen über Zölle oder Militärschläge auf den Iran, wie das die Märkte beeinflusst, die Aktienmärkte oder den Ölmarkt. Die Entscheidungen des Präsidenten haben weitreichende Auswirkungen. Genau deshalb beobachten nicht nur Trump-Fans, Journalisten oder Politiker, was Donald Trump bei Truth Social postet. Auch Händler an den Finanzmärkten oder Banker verfolgen in Echtzeit jedes Posting. Seit neuestem können sie sich sogar einen kleinen Informationsvorsprung erkaufen. Für bis zu 100.000 US-Dollar im Monat erhalten institutionelle Investoren, Banken und Handelsfirmen einen Premium-Zugang. Das Versprechen, noch vor dem Rest der Welt Einblick in die oft marktbewegenden Postings des US-Präsidenten erhalten. Die Idee ist, wenn man auch nur ein paar Millisekunden Vorsprung im Vergleich zu allen anderen bekommt, dann kann das zu enormen Gewinnen führen, die diese Unternehmen erzielen können. Zum Beispiel eine Bank, wenn sie eine bestimmte Position handelt oder auflöst. Erklärt Brian Chung, Finanzexperte bei NBC News. Dass Online-Dienste ihre Daten an Finanzhäuser verkaufen, ist nicht ungewöhnlich. Im Falle von Truth Social ist damit allerdings ein gravierender Interessenskonflikt verbunden. Denn es ist vor allem der US-Präsident selbst, der von den neuen Einnahmen profitiert. Trump hält über eine Treuhandgesellschaft mehr als 40% der Aktien an Mutterkonzern Trump Media. Vaughn Hilliard von MS Now stört dazu noch etwas anderes. Er ist im Begriff, aus der Erkenntnis Kapital zu schlagen, dass er seinen privaten Kanal in Echtzeit nutzen kann, um die Märkte wesentlich zu beeinflussen. Das ist wirklich ein skandalöser Missbrauch des Präsidentenamtes. Kritiker warnen vor Marktmanipulation und Insider-Trading. Besonders demokratische Politiker werfen dem US-Präsidenten vor, rechtswidrig zu handeln, indem er zahlenden Investoren Vorteile beim Handeln am Markt verschaffe. Senatoren Elizabeth Warren aus Massachusetts und Adam Schiff aus Kalifornien haben bereits eine formelle Beschwerde bei der US-Börsenaufsicht SEC eingereicht. Sie soll prüfen, ob der kostenpflichtige Echtzeitvorsprung bei Truth Social gegen Bundesgesetze zu Insiderhandel und Marktmanipulation verstößt.
0: Die ARD-Infonacht hier mit einem wichtigen Verkehrshinweis. Achtung, Falschfahrer auf der A52 Düsseldorf-Essen zwischen Kreuzbreitscheid und Essen-Kettwig. Kommt Ihnen ein Falschfahrer entgegen, fahren Sie äußerst rechts und überholen Sie nicht auf der A52 Düsseldorf-Essen. Zwischen Kreuzbreitscheid und Essen-Kettwig ist ein Falschfahrer unterwegs. Vorsicht da, also in beiden Richtungen. Ob in der Verwaltung oder im Verkehr. Deutsche Städte, die setzen im Alltag immer öfter auf künstliche Intelligenz. Ein besonders cleveres Projekt startet jetzt im hessischen Hanau unter dem Namen Grüne Welle. Hier steuert eine KI künftig die Ampeln so, dass Feuerwehr und Rettungsdienst ohne Stopp zum Einsatzort durchfahren können.
2: Welcher Autofahrer kennt es nicht? Die Ampel ist rot und von hinten kommen Einsatzfahrzeuge mit Blaulicht und Horn angerast. Viele wagen sich da nicht, in die Kreuzung einzufahren und die Rettungswagen durchzulassen. Für alle Beteiligten Stress und möglicherweise fehlen dann wichtige Minuten, um Leben zu retten, sagt Feuerwehrmann Lukas Geitel.
3: Im Einsatz halten uns ganz oft Ampelanlagen auf. Da ist oft der Rückstau. Viele Verkehrsteilnehmer haben immer noch Angst, über eine rote Ampel drüber zu fahren, selbst wenn hinten der Löschzug mit eingeschaltetem Blaulicht und Martinshorn anrollt. Und im Vergleich zu kleineren Polizeifahrzeugen zum Beispiel sind wir mit den LKWs natürlich von der Masse her größer und brauchen auch einfach mehr Platz im Kreuzungsbereich. Und das hält sehr, sehr, sehr stark auf.
2: Das soll nun anders werden, zumindest in Hanau. Dort soll bald ein Pilotprojekt starten, damit Einsatzfahrzeuge schneller am Einsatzort sind. Ein Netzwerk aus Sensoren an wichtigen Kreuzungen soll die aktuelle Verkehrslage erfassen. Diese Daten werden von einer künstlichen Intelligenz ausgewertet und sie berechnet die Schnelligkeit.

0: schnellste Route. Das Herzstück des Systems, die KI koordiniert die Ampeln so, dass Rettungsfahrzeuge eine grüne Welle bekommen. Ampeln werden auf grün geschaltet, wenn sich die Fahrzeuge nähern. In der sehr verkehrsdichten Stadt Hanau ein großer Vorteil, sagt Stadträtin Isabel Hemsley.
1: Wenn man den Notruf wählen muss, dann denkt man nicht über Technik nach, dann denkt man schon gar nicht über künstliche Intelligenz nach, sondern man hofft darauf, dass die Hilfe schnellstmöglich bei einem ankommt. Und genau das wollen wir jetzt mit Smart Rescue erreichen, indem wir unsere Verkehrsflüsse optimieren mit der Unterstützung von künstlicher Intelligenz.
0: Möglich wird das Projekt in Hanau durch eine Förderung des Landes Hessen. Mit dem Programm Starke Heimat Hessen fördert das Land die Digitalisierung in den Kommunen. Hanau bekommt rund 2 Millionen Euro. Digitalisierung kann Leben retten, erklärt Hessens Digitalministerin Christina Sinemus.
2: Wir haben ein KI-Routensystem für die Feuerwehr, was hier regionenübergreifend entwickelt und verprobt wird. Wenn das funktioniert, ist es anschlussfähig für alle anderen hessischen Regionen und vielleicht auch über Hessen hinaus.
0: Sollte das Projekt in Hanau erfolgreich sein, werden sich bestimmt auch andere Kommunen für die neu entwickelte KI interessieren. Und auch der ADAC verfolgt das Projekt mit großem Interesse. Die Einsatzfahrzeuge kämen nicht nur schneller voran, auch für die anderen Verkehrsteilnehmer würde es sicherer, so Wolfgang Herder vom ADAC Hessen-Thüringen.
3: Wenn Rettungsfahrzeuge sich Kreuzungen nähern und dann die Kreuzung bei Rot überqueren müssen, dann kommt es immer wieder vor, dass es zu Unfällen kommt, zum Teil mit schweren Folgen. Selten, aber es kommt vor. Das wird natürlich verhindert, wenn im Prinzip dann für die Rettungsfahrzeuge auf grün geschaltet wird und für alle anderen Verkehrsteilnehmer auf Rot.
0: Allerdings ist Hessen mit dem neuen Projekt in Hanau der grünen Welle für Einsatzfahrzeuge nicht Vorreiter. Auch in anderen Bundesländern gibt es solche und ähnliche Projekte bereits. In Ländern wie China, USA, Israel und Großbritannien gibt es vergleichbare Systeme schon seit Jahren.
4: Aus Hanau war das Tobias Häuser. Die ARD-Infonacht hier nochmal mit einem wichtigen Verkehrshinweis. Da ist ein Falschfahrer unterwegs auf der A52 Düsseldorf-Essen. Zwischen Tiefenbruch und Essen-Kettwig kommt Ihnen ein Falschfahrer entgegen. Fahren Sie äußerst rechts und überholen Sie nicht. Auf der A52 Düsseldorf-Essen zwischen Tiefenbruch und Essen-Kettwig ist ein Falschfahrer unterwegs. Vorsicht da in beiden Richtungen.
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4: Die Bundesregierung trifft Vorkehrungen, im Fall einer Rückkehr zur Wehrpflicht auch den Zivildienst wieder zu aktivieren. Sozialverbände, die reagieren aber skeptisch. Warum eigentlich? In den ARD-Tagesthemen hat Jessi Wellmer mit Caritas-Präsidentin Eva-Maria Welskop der Pfarr gesprochen und gefragt, ob mit einem Zivildienst nicht alle Personalprobleme eigentlich gelöst werden.
6: Diese Vermutung wird immer wieder geäußert und ich kann nur sagen, das stimmt leider in keiner Weise, schon gar nicht unter den Bedingungen, unter denen ein neuer Zivildienst jetzt zu diskutieren wäre. Sie erinnern sich vielleicht, das Wehrdienstmodernisierungsgesetz im Dezember letzten Jahres hat die Rahmenbedingungen ganz neu gefasst. Und da ist nicht damit zu rechnen, dass, wenn diese Bedarfswehrpflicht eingeführt wird, tatsächlich viele Zivildienstleistende zu erwarten sind.
7: Sondern nur eine geringe Anzahl und die würde kein einziges Problem lösen.
6: So ist es, nur eine kleine Anzahl, weil die Bedarfswehrpflicht, das heißt ja, dass nur so viele Menschen tatsächlich, so viele junge Männer eingezogen werden, wie die Bundeswehr tatsächlich braucht. Und sie muss, das steht im § 2a Wehrdienstgesetz, sie muss bei der Auswahl der jungen Leute auch sachliche Kriterien nutzen. Das Losverfahren gilt nur als absolutes Ausnahmeverfahren. Das heißt, die Bundeswehr wird sich auf die Informationen beziehen, die jetzt in der Bereitschaftserklärung bereits abgefragt werden. Motivation, körperliche Gesundheit. Und wer schon angibt, dass er motiviert ist, wird hinterher nicht verweigern. Und insofern, also da sind all die Leute, die glauben, ein neuer Zivildienst in diesem Modell werde große Veränderungen für die Einrichtungen mit sich bringen und wir hätten plötzlich ganz viele Unterstützungskräfte, die irren sich.
7: Trotzdem, ein neuer Zivildienst müsste ja ähnlich wie die Bundeswehr infrastrukturell neu aufgebaut werden. Werden Sie denn dazu in der Lage?
6: Ja, also erstens sind es nur kleine Zahlen, die wir erwarten und zweitens, worauf wir ja sehr stolz sind, die Wohlfahrtsverbände sind mit ihren Einrichtungen Einsatzstellen für die Freiwilligendienste immer gewesen. während es den Zivildienst gab, aber insbesondere jetzt auch seit der Abschaffung des Wehrdienstes und des Zivildienstes.

0: Und wir machen sehr, sehr gute Erfahrungen mit den Freiwilligendienstleistenden. Wir wünschen uns, dass möglichst viele junge Menschen sich eingeladen fühlen, einen solchen Dienst zu machen. Und indem wir uns für diese Aufgabe immer gut ausgerüstet haben, könnten wir auch die Zivildienstleistenden sehr schnell in unseren Einrichtungen wieder einsetzen. Vordringlich wünschen wir uns aber, dass die Rahmenbedingungen für den Freiwilligendienst verbessert werden. Ja. Und da ist noch ganz schön viel Luft nach oben.
1: Ja, und wenn wir beim Zivildienst sind, über den wir ja gerade sprechen, dann sind wir auch ganz schnell bei der Frage nach dem Geld. Wären Sie als Caritas auch in der Lage, sich an einer Finanzierung des neuen Zivildienstes zu beteiligen? Für den Fall, dass er kommt natürlich?
0: Naja, der Zivildienst ist als Ersatzdienst etwas, wo dann der Staat in der Verantwortung ist. Der Staat zahlt ja auch den Sold für die Soldaten und insofern ist die Finanzierung des Solds für die Zivildienstleistenden auch eine staatliche Aufgabe. Ich sage es nochmal, besonders viel Sorgen macht uns im Augenblick die Frage, wie wir die Freiwilligendienstleistenden mit ausreichend Taschengeldzahlungen ausstatten können, ihre pädagogische Begleitung gut absichern. Da hat der Bundestag im letzten Dezember beschlossen, da sollen die Rahmenbedingungen verbessert werden und darauf warten wir dringlich.
1: Mhm. Wären Sie dafür, dass das Grundgesetz geändert wird, damit Männer und Frauen Wehrdienst und eben auch Zivildienst leisten müssten? Weil das wäre ja sonst wahrscheinlich ein bisschen ungerecht.
0: Also wir schauen natürlich als Wohlfahrtsverbände auf die Effekte, die der Wehrdienst auf den Zivildienst hat und auf die Freiwilligendienst. Und solange wir eine Wehrpflicht nur für Männer haben, gibt es auch einen Zivildienst nur für Männer. Und wenn dann tatsächlich der Zivildienst mit einer viel besseren finanziellen Entschädigung verbunden ist als die Freiwilligendienste, dann führt das zu einer Ungleichbehandlung von jungen Männern und jungen Frauen in den sozialen Diensten. Dann kriegen die jungen Männer, die den Zivildienst leisten, obwohl sie fast dieselbe Arbeit tun in den Einrichtungen, deutlich mehr Geld als die jungen Frauen, die den Freiwilligendienst leisten. Das finden wir sehr, sehr kritisch und das dagegen
1: klingt ja auch fast nach Klassengesellschaft.
0: Ja, genau. Klingt fast nach Klassengesellschaft. Und das weiß das Familienministerium auch, dass wir als Wohlfahrtsverbände diese Option überhaupt nicht befürworten. Mhm.
1: Die Pläne sollen nach der Sommerpause vorgestellt werden. Zapft die Politik eigentlich ihr Know-how in solchen Fragen gut genug an oder ginge da noch mehr?
0: Tatsächlich sagen wir als Caritas häufig, wir wundern uns, wie sehr sich die Ministerien schwer tun, unsere Expertise einzubeziehen. Man ist da viel selbstverständlicher mit den Tarifpartnern unterwegs als mit den Wohlfahrtsverbänden. Also wenn die heutige Sendung dazu beiträgt, dass wir nochmal eine Einladung bekommen, dann freuen wir uns.
2: Sagt Caritas-Präsidentin Eva-Maria Welskop-Derfahr in den AD-Tagesthemen.
3: Standpunkte.
2: Der Krieg mit dem Iran wirkt sich seit Monaten auf den weltweiten Energiemarkt aus. Steigende Rohölpreise und teureres Tanken sind einige der Folgen. Das Bundeskartellamt nimmt nun den deutschen Raffineriemarkt unter die Lupe. Die Behörde prüft, ob die höheren Spritpreise tatsächlich gerechtfertigt sind. Unser Gastautor ist heute Mike Koltermann, Chefredakteur der Hamburger Morgenpost. Er findet die hohen Profite der Mineralölunternehmen nicht überraschend.
4: Was ja besonders nervt, ist der moralische Furor. Abzocke wird dann beklagt oder über die Gier der Mineralölkonzerne lamentiert. Über alle Parteigrenzen hinweg wird pflichtschuldig mit den Füßen aufgestampft. Immer dann, wenn mal wieder irgendein kriegerischer Vorgang entlang der Lieferketten des abhängig machenden Brennstoffs die Spritpreise an deutschen Tankstellen in die Höhe schießen lässt. Tatsächlich, Esso, Shell und Co. versuchen maximal viel Geld an der Krise zu verdienen? Wer hätte das gedacht? Na, jeder, der das traurige Schauspiel beim letzten Mal verfolgt hat und nicht unter Amnesie leidet. Das eigentlich Erstaunliche ist doch nicht ein Ölkonzern, der den Kapitalismus sehr ernst nimmt, sondern ein Staat, der sich auch nach jahrzehntelangen Erfahrungen noch immer keine tauglichen Mechanismen der Regulierung und Krisenbewältigung erarbeitet hat. Stattdessen fangen wir jedes Mal wieder ganz von vorne an, über Spritpreisbremse und Übergewinnsteuer zu debattieren, werfen Steuergelder ins schwarze Loch und laufen der Lage hinterher. Das ist die Abwesenheit von Strategie. Dass das Kartellamt den Raffineriebetreibern zurzeit hartnäckig auf die Pelle rückt, um rauszufinden, ob deren Preisgestaltung gegen Regeln verstieß, ist wichtig und gut. Noch wichtiger ist, alles daran zu setzen, von dem Stoff endlich loszukommen. Es soll ja Leute geben, die heute noch einen Verbrenner kaufen.
2: Die Meinung unseres Gastautors Mike Koltermann. Das Handelsblatt geht davon aus, dass die Entwicklung nicht von Dauer ist.
5: Schon ab Ende 2026 rechnet die Internationale

0: Nationale Energieagentur, bei einer Entspannung im Nahen Osten wieder mit einer Ölüberversorgung. Der Krieg überlagert einen Rückgang, der längst begonnen hat und den die Ölindustrie mit ihrer vermeintlichen Profitgier an den Zapfsäulen selbst befeuert. Wen wundert es angesichts der horrenden Preise schließlich, wenn die Zahlen der verkauften Elektroautos nach oben schießen?
1: Der Kölner Stadtanzeiger sieht negative Folgen der 12-Uhr-Regel an den Tankstellen.
0: Weil die Konzerne um 12 Uhr nicht wissen, wie die Konkurrenz die Preise anzieht, erhöhen sie die eigenen gleich um ein paar Cent mehr. Man könnte es auch als Risikoaufschlag interpretieren. Dies führt insgesamt zu durchschnittlich höheren Margen. Pro Liter um ganze 6 Cent, wie eine Studie der Düsseldorfer Heinrich-Heine-Universität kürzlich in einer Zeitreihenanalyse festgestellt hat. Wer sich die aktuellen Gewinnmeldungen der großen Mineralölkonzerne anschaut, hat keinen Zweifel, dass in dieser Branche die Margen gestiegen sind.
1: Ein weiteres Thema in deutschen Medien ist eine mögliche Rückkehr zum Zivildienst im Fall einer Wehrpflicht. Die Frankfurter Rundschau blickt teils kritisch darauf.
0: Wenn die Zahl der freiwillig Wehrdienstleistenden so niedrig bleibt, wird eine Wehrpflicht und ein damit verbundener Ersatzdienst unausweichlich. Die Dauer des Dienstes wird ebenfalls wichtig. Noch wichtiger dürfte es sein, dem Nachwuchs den Dienst schmackhaft zu machen. Ein paar Werbekampagnen haben jedenfalls nicht gereicht, um genügend Freiwillige zu motivieren. Wehr- und Zivildienst waren nie beliebt, sie waren unausweichlich und bestenfalls akzeptiert.
1: Die Nürnberger Nachrichten fordern ein Pflichtjahr auch für Frauen.
0: Digitale Technik und der Vormarsch der Drohnen verändern militärische Praktiken. Daher wäre es sinnvoll und angemessen, auch junge Frauen für einen Dienst zu verpflichten. Und da böte sich ein Modell an, das immer wieder mal debattiert wurde, ein Pflichtjahr für alle jungen Menschen.
1: Das waren die Standpunkte, zusammengestellt hat sie Betül Sarıkaya.
2: Kultur.
1: Popstar Harry Styles, der hat sich vor kurzem als Fan einer Band zu erkennen gegeben, die für viele bis dahin unbekannt war. The Dorothy Column aus Manchester zählen seit Jahrzehnten zu den großen Geheimtipps der britischen Independence-Szene. Jetzt meldet sich die Band mit einem neuen Album zurück. Renaissance heißt es. Christoph Müller hat's gehört.
3: I always think that period in Manchester was monochrome.
4: Ich hatte immer das Gefühl, dass die 70er in Manchester monochrom waren. Es war eine bedrückende Zeit. Genau deshalb hatte Punk so eine extreme Wirkung.
3: A galvanizing effect.
4: Das sagt Bruce Mitchell, den viele in der Popszene dort nur Mr. Manchester nennen. Bruce Mitchell ist Schlagzeuger von The Dorothy Column. Heute ist er 86 Jahre alt. In den 70ern ging es bergab mit Manchester. Armut, Arbeitslosigkeit, Kriminalität. Diese Jahre der Deindustrialisierung waren grau, sagt Mitchell.
3: But things started to happen when you had punk.
4: Aber als der Punk aufkam, veränderte sich was. Bands wie Sex Pistols, Buzzcocks oder hier Joy Division. Machten aus Langeweile und Depression Punk. Einer in dieser Szene fiel schon damals raus. Vinnie Riley, Gitarrist, Sänger und Gründer von The Dorothy Column. Riley arbeitete mit Aufnahmen aus der Natur, seine Gitarrenmelodien waren flächig, das war alles viel eher ambient als Punk.
3: Vinnie doesn't sound like anything else at that time. The sound of the guitar is like
4: niemand klang damals wie Vinnie Riley, sagt Bruce Mitchell. Sein Gitarrenspiel ist einzigartig. Er stimmt die Gitarre anders, er spielt sie mit den Fingernägeln. Sein Stil ist absolut ungewöhnlich. Riley ist heute 72 Jahre alt, er hat 3 Schlaganfälle hinter sich, kann kaum noch Gitarre spielen. Trotzdem haben er und Mitchell ein neues Album eingespielt, Renaissance heißt es, Wiedererwachen. The Dorothy Column sind aus dem Tiefschlaf erwacht. Die neuen Songs sind über mehrere Jahre entstanden. Statt so zu tun, als sei alles wie immer, machen The Durruti Column die Spuren des Alterns hörbar, etwa im Gesang von Vinnie Riley. I'm sorry, I love you, murmelt er im Song Liars, als sei er beschämt, dass sein Gitarrenspiel nicht mehr so technisch sauber klingt wie früher. Auch wenn einige Songs ein bisschen dünn wirken, ist Renaissance ein gelungenes Alterswerk. Die Songs wirken zeitlos schön. Wie schon in den 1970ern machen The Durruti Column einfach ihr Ding, abseits der Trends der Zeit. Die Band ist sich treu geblieben und muss niemandem mehr etwas beweisen. Renaissance wirkt vielleicht auch deshalb wie ein feierlicher Abschied einer 50 Jahre langen Karriere im Pop. The Durruti Column gehen in Würde und wer möchte, geht einfach mit ihnen mit. 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
2: Um 0 Uhr mit Milat Kupay. Der Innenausschuss des Bundestags hat sich in einer Sondersitzung mit dem tödlichen Anschlag beim Christopher Street Day in Berlin befasst. Bundesinnenminister Dobrindt sowie Vertreter der Sicherheitsbehörden informierten die Abgeordneten über den Stand der Ermittlungen. Aus der Nachrichtenredaktion Marei Beermann.
3: Der Fall beschäftigt die Politik auch deshalb, weil der spätere Attentäter den Sicherheitsbehörden bekannt war. Er galt als Gefährder. Außerdem hatte sich das gemeinsame Terrorabwehrzentrum mit ihm befasst. In der Sitzung ging es unter anderem um die Frage, warum der mutmaßliche Täter zuvor auf Beschluss eines Berliner Gerichts aus der Haft entlassen worden war. Alle drei Oppositionsparteien, Linke, Grüne und AfD, kritisierten, dass viele Fragen nicht beantwortet wurden. Konkrete Beschlüsse gab es nicht.
2: Die Innenminister der Europäischen Union wollen die spanische Regierung beim Schutz der EU-Außengrenze finanziell und operativ stärker unterstützen. Das ist das Ergebnis einer gemeinsamen Videokonferenz. Hintergrund sind die Geschehnisse aus der vergangenen Woche. Zehntausende Menschen waren von Marokko aus zwischenzeitlich in die spanische Exklave Ceuta gekommen. Der niedrige Wasserstand des Rheins könnte Benzin und Diesel in Deutschland weiter verteuern. Davon geht das Institut der deutschen Wirtschaft IW aus. Aus der Nachrichtenredaktion Peter Behrendt.
4: Der IW-Wirtschaftswissenschaftler Schäfer sagte dem Spiegel, sollte das Niedrigwasser anhalten, dürften Treibstoffe in einigen Regionen knapper werden und damit auch die Preise weiter steigen. Grund ist demnach der beinahe komplette Ausfall des Rheins als Transportweg für große Tank- und Frachtschiffe. Wenn über den Rhein weniger Treibstoff ausgeliefert werden kann, müssen die Mineralölhändler kurzfristig teurere Alternativen organisieren, so Schäfer. Die höheren Kosten schlagen dann an der Tankstelle durch, sagte der Ökonom. Der Rheinpegel bei Kaup hatte gestern ein Rekordtief von nur noch 24 Zentimetern erreicht.
2: Wegen der vierten Hitzewelle des Sommers hat Italien für alle 27 Großstädte des

0: Landes die höchste Warnstufe ausgerufen. Wie das Gesundheitsministerium mitteilte, gilt die Alarmstufe Rot. Diese signalisiert einen potenziellen Gesundheitsnotstand und ein ernstes Risiko für die gesamte Bevölkerung. Die Temperaturen sind in einigen Regionen Italiens auf bis zu 40 Grad Celsius geklettert. Auch in den Nächten fallen die Temperaturen kaum unter 25 Grad. Das waren die Nachrichten. Das Wetter in Deutschland. Oft trocken, im Norden Schauer und kräftige Gewitter. Es besteht Unwettergefahr. Die Tiefstwerte sinken auf 22 bis 15 Grad. Tagsüber zeitweise freundlich, gebietsweise Schauer und Gewitter. Höchstwerte 22 Grad auf den Nordseeinseln bis 35 Grad an der Donau. Am Donnerstag leicht wechselhaft, im Südosten teils kräftige Schauer und Gewitter bei 20 bis 32 Grad. Und die Zeit, es ist 0.03 Uhr.
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2: Zunächst mit einer Entwarnung für die A52 Düsseldorf-Essen. Da ist kein Falschfahrer mehr zwischen Tiefenbruch und Essen-Kettwig unterwegs. Stau gibt es auf der A5 Karlsruhe Richtung Frankfurt zwischen Karlsruhe Nord und Bruchsal, und zwar 3 Kilometer Stau. A7 Hamburg Richtung Flensburg. Der Elbtunnel ist bis 5 Uhr gesperrt. A8 Stuttgart Richtung Karlsruhe, zwischen Rutesheim und Pforzheim Süd, 2 Kilometer stockender Verkehr. A9 Halle Leipzig Richtung Nürnberg, zwischen Schleiz und Rudolfstein, 4 Kilometer stockender Verkehr. Die A28 Leer Richtung Bremen ist zwischen Dreieck Oldenburg West und Oldenburg Harentor wegen Markierungsarbeiten bis 2 Uhr gesperrt. Die Umleitung führt Richtung Bremen über Oldenburg. Die A30 Amsterdam Richtung Rheine ist zwischen Schüttorf Nord und Salzbergen bis 5 Uhr in beiden Richtungen gesperrt. Die Umleitung führt hier über Schüttorf, A31, Salzbergen und Neumering. Die A61 Koblenz Richtung Ludwigshafen ist zwischen Laudert und Rheinböllen nach einem Unfall gesperrt. Und die A94 München Richtung Passau ist zwischen Malching und Kirchham nach Auslösung der Höhenkontrolle im Tunnel gesperrt. In eine gute und vor allem sichere Fahrt.
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2: Aus dem Studio von NDR Info in Hamburg, mein Name ist Reza Baffa. Willkommen. Was ist der Auslöser für den tödlichen Massenandrang zehntausender Menschen auf die spanische Exklave Ceuta gewesen? Falsche Informationen in sozialen Medien? Kann sein, aber das halten einige Beobachter für eher unwahrscheinlich. Ihrer Meinung nach scheint dieser sehr plötzliche Andrang zu koordiniert zu sein. Aber wer steckt dahinter? Diese Frage bleibt erstmal ungelöst. Gelöst ist aber, wie die EU damit umgeht. Und zwar stellt sie sich geschlossen hinter Spanien. Nachdem einige Länder Spanien erst noch kritisiert hatten, gibt es jetzt in der Runde volle Solidarität mit Spanien, sagt EU-Innenkommissar Magnus Brunner nach einer Videokonferenz der EU-Innenminister. Und weiter sagt er:
3: These past few days were, I would say, a test of our European resilience on the one hand and of the security of our external.
4: Die vergangenen Tage waren, so EU-Innenkommissar Brunner, einerseits ein Test für die europäische Widerstandsfähigkeit und für die Sicherheit der Außengrenzen. Europa habe diesen Test bestanden.
3: The integrity of the Schengen area was preserved.
4: Die Integrität des Schengen-Raums wurde gewahrt, so Brunner.
3: And there was, of course, full solidarity with Spain around the table.
4: Und natürlich habe am Tisch mit den 27 EU-Innenministern volle Solidarität mit Spanien geherrscht. Etwas überraschend, wo doch noch vor wenigen Tagen 22 Mitgliedsländer, darunter auch Deutschland, in einem Brief genau eben Spanien für seine Migrationspolitik kritisiert hatten. Madrids Innenminister Fernando Grande Marlaska zeigt sich zufrieden. Keine Einwände, keinerlei gegenteilige Erklärungen, sondern vielmehr eine Anerkennung der Wirksamkeit und der von Spanien geleisteten Arbeit. Von 72.000 Personen, die illegalerweise in der spanischen Exklave Ceuta waren, haben 70.000 Spanien wieder verlassen. Trotzdem sagt der Vorsitzende der Europäischen Volkspartei Manfred Weber:
5: Europa muss in der Lage sein, die Grenzen zu sichern. Und das, was die Bilder von Ceuta vermittelt haben, ist eben Kontrollverlust. Der ist nicht akzeptabel und das muss auch Spanien klar signalisiert bekommen.
4: Weber fordert deshalb, dass in Ausnahmefällen wie in Ceuta im Zweifel nicht mehr das Mitgliedsland das Sagen hat, sondern die europäische Grenzschutzagentur Frontex die Kontrolle übernimmt.

0: Es kann nicht sein, dass einzelne Regierungen darüber entscheiden, ob unsere Außengrenze sicher ist. Das muss Europa gemeinsam entscheiden.
1: Dem widerspricht der SPD-Europaabgeordnete René Repasi.
2: Wenn Frontex einen Fehler macht, dann müssen sie dem Europäischen Parlament gegenüber keine Rechenschaft leisten. Und ich halte es für falsch, dass die Ausübung öffentlicher Gewalt ohne parlamentarische Kontrolle stattfinden kann.
1: Europa war sich in den vergangenen Tagen nicht einig. Vereinzelte Länder, Italien, Dänemark und Finnland, hatten sogar den Ausschluss Spaniens aus dem Schengen-Raum in Erwägung gezogen, weil das Land durch seine Politik angeblich Einwanderer nach Europa locke.
3: Die Vorwürfe gegen Spanien sind nicht stichhaltig,
1: sagt der Migrationsexperte Gerald Knaus.
3: Die Legalisierung von in Spanien arbeitenden, vor allem Südamerikanern, 90% sind aus Lateinamerika, wurde im Januar beschlossen. Das war die 7. solche Legalisierung in Spanien in den letzten Jahrzehnten. Und nach den vorherigen Legalisierungen ist die Zahl der irregulär kommenden Migranten nie gewachsen. Und auch diesmal, vom Januar bis Juli, ist sie nicht gewachsen. Also, wer da einen Zusammenhang herstellt, muss erklären, warum.
1: Knaus betont außerdem, im gesamten letzten Jahr kamen nach Spanien so viele irreguläre Zuwanderer wie 2015 in nur einer Woche von der Türkei nach Griechenland. Statt sich untereinander zu streiten, müsse Europa konstruktive Gespräche mit Drittstaaten wie eben Marokko führen.
4: Über das EU-Innenministertreffen war das Jean-Marie Macron. Konstruktive Gespräche sind also mit Marokko angeregt worden. Das Land, aus dem Zehntausende Menschen plötzlich die spanische Exklave Ceuta gestürmt haben. Angeblich hatte Marokko schon Tage vorher Infos darüber, dass so etwas passieren könne, erhalten und Spanien gewarnt, melden mehrere Medien und berufen sich dabei auf ein Regierungsmitglied. Warum Marokko selbst trotzdem nichts unternommen hat, dazu aus Rabat Stefan Illert.
5: Die hochrangige Quelle erklärte, dass die marokkanischen Sicherheitskräfte die Menge von mehreren 10.000 Menschen am Donnerstag nicht mehr hätten zurückdrängen können. Ein Eingreifen hätte zu Opfern geführt. Marokko beschäftige rund 20.000 Grenzbeamte entlang seiner gesamten Küste und habe vor Ceuta nicht über ausreichend Kapazitäten verfügt. Marokko arbeite aber in Fragen der Migration vertrauensvoll und erfolgreich mit spanischen Stellen zusammen. So habe man in den vergangenen beiden Jahren rund 160.000 irreguläre Grenzübertritte verhindert. Marokko entstünden dadurch Kosten von umgerechnet rund 500 Millionen Euro im Jahr. Europa finanziere davon nur rund 145 Millionen Euro.
4: Wir bleiben beim Thema.
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4: Ja, die EU, Ceuta und die Folgen. Ein Kommentar von Sabrina Fritz aus dem ARD-Studio in Brüssel.
7: Die Europäische Union erinnerte in den letzten Tagen an einen Hühnerhaufen, der den Fuchs gesehen hat. Aufgeschreckt von tausenden Migranten rannte jeder Regierungschef und jede Regierungschefin in eine andere Richtung. Da wurde gehackt und geflattert. Eine besonnene Stimme suchte man vergebens. Dabei war doch nun alles so schön in der neuen Asylreform geregelt. Wenn ein junger Mann, sagen wir aus Marokko, EU-Boden betritt, werden seine Daten erfasst, seine Gesundheit und seine Lebenssituation gecheckt und dann wird entschieden, ob er Chancen auf einen Asylantrag hat oder nicht. Wenn keine Chance auf Asyl, ist die nächste Station das sogenannte Aufnahmezentrum, wo innerhalb von wenigen Wochen über seine Zukunft entschieden wird. Hat er keine in der Europäischen Union, wird er wieder zurückgeschickt. So die Theorie. Die Praxis haben wir am Wochenende erlebt, wenn plötzlich nicht 500, sondern 50.000 junge Menschen in die EU stürmen. Sie wissen nichts von der Asylreform GEAS, sie wollen gar kein Asyl, sie wollen einfach ein besseres Leben. Auf diese Migranten, die wahrscheinlich die Mehrheit sind, ist die EU nicht vorbereitet. Das ist die erste Lehre aus Ceuta. Die zweite, die 27 Mitgliedstaaten wurden von der Situation komplett überrascht. Dabei haben sich die jungen Menschen nicht über Nacht ins Meer gestürzt. Nach allem, was man bislang weiß, hat sich die Welle langsam über Social Media aufgebaut. Solche Entwicklungen muss die EU künftig notfalls über ihre Geheimdienste im Blick haben. Europa muss wissen, was an seinen Grenzen passiert. Illegale Migration wird von Staaten genutzt, die der Europäischen Union schaden wollen. Warum Marokko diese unkontrollierte Migration zugelassen hat, ist immer noch unklar und muss aufgeklärt werden. Es hat wahrscheinlich auch etwas mit der schwierigen Nachbarschaft zu Spanien zu tun. Und damit sind wir bei der dritten Lehre aus Ceuta. Die Solidarität in der EU ist so fragil wie ein Hühnerei. Sobald Druck ausgeübt wird, geht sie kaputt. Pedro Sánchez mit Vorwürfen zu überziehen, statt ihm beizustehen, war schäbig. Ja, er betreibt oft eine andere Politik als zum Beispiel seine Nachbarin, die Rechtspopulistin Giorgia Meloni. Spanien erteilt Arbeitsvisa an Migranten, die dringend im Land gebraucht werden. Man kann das als ungewollten Anreiz verstehen oder als kluge Wirtschaftspolitik. Spanien steht wirtschaftlich jedenfalls

0: jedenfalls besser da als viele andere EU-Staaten, zum Beispiel Deutschland. Das Wochenende war keine Sternstunde Europas. Die Solidarität, die man bei Waldbränden und anderen Katastrophen gerne praktiziert, setzt beim schwierigen Thema Migration regelmäßig aus. Alle, die der europäischen Gemeinschaft schaden wollen, wissen jetzt, wie schnell diese die Nerven verliert. Es war ein Test, sagte der zuständige EU-Kommissar Markus Brunner heute in Brüssel. Bestanden hat ihn die EU nicht.
1: Ein Kommentar war das von Sabrina Fritz. Im Moment läuft ja bei uns wieder die Speed Week, ein europaweiter Blitzermarathon. Die Blitzer, die erkennt man in aller Regel, auch wenn es oft schon zu spät ist und man geblitzt worden ist. In den USA hat es einen Fall gegeben, der für Aufsehen sorgt. Da war es unmöglich, den Blitzer bzw. den Polizisten zu erkennen. Da hatte sich ein Verkehrspolizist als Baum getarnt. Genau, als Baum. Da ging es nicht um Raser, sondern um Fahrten mit Handy am Steuer. Das Ergebnis kann sich sehen lassen. In 16 Stunden wurden 74 Fahrzeuge rausgewunken. Wie genau man sich diesen ungewöhnlichen Einsatz vorstellen muss, sagt Anne Schneider.
2: Mich hat das an diese Karnevals-Overalls erinnert, mit denen man sich zum Beispiel als Bär oder so verkleiden kann, wo wirklich nur noch die Augen rausgucken, nur das Ganze dann eben als Nadelbaum. Die Kollegen haben ihn wohl auch ihren Shrub, also Busch, genannt. Und in der Verkleidung stand er dann an einer dicht befahrenen Straße in New Jersey und hat durch ein Fernglas in die Autos geguckt, die da vorbeigefahren sind. Aber fast noch lustiger als der getarnte Polizist war ein Kollege, der in der Nähe stand. Der hatte ein Shirt an mit der Aufschrift Not a Cop, also kein Polizist. Warum, wurde nicht erklärt, aber auch der ging viral. Erst auf der Facebook-Seite von dem Police Department, aber sehr schnell auch in vielen nationalen und internationalen Medien. Das Ganze sollte wohl vor allem für Aufmerksamkeit sorgen. Die meisten fanden die Aktion witzig und kreativ. Der Post hat 1000 Likes gekriegt und jede Menge lustige Kommentare. Zum Beispiel, ob der Polizist denn eine Erschwerniszulage bekommen hat. Er hat ja immerhin im Sommer 6 Stunden in diesem Anzug gesteckt. Das war also bestimmt gut warm. Und ob sich der Busch beim nächsten Mal auch um Autofahrer kümmern kann, die nicht auf Fußgänger aufpassen. Aber klar, ein bisschen Protest gab es auch. Ein paar User fanden, dass das Ganze Abzocke war. Die beiden Polizisten, die Bürger belogen hätten mit ihrer Verkleidung und ihnen sogar eine Falle gestellt. Es gibt aber nirgendwo einen Hinweis, dass die Sache rechtlich nicht zulässig war. Denn ein Busch, der irgendwo am Straßenrand steht, verleitet die Menschen hinterm Steuer ja normalerweise nicht dazu, mal eben zum Handy zu greifen. Und für die Behörden war das einfach eine verdeckte Verkehrskontrolle. US-Polizeibehörden sind bei Verkehrsverstößen oft ziemlich kreativ. Es gibt verdeckte Kontrollen, bei denen sich Beamte als Bauarbeiter verkleiden oder aus Bussen oder von Brücken Handyverstöße beobachten. Die Aktion mit dem Busch hat auf jeden Fall landesweit Schlagzeilen gemacht, weil sie lustig war, aber eben auch erfolgreich. Und die Botschaft der Polizei war klar: Wer am Steuer irgendwas am Handy macht, der kann sich nicht darauf verlassen, dass er oder sie uns rechtzeitig sieht, denn wir können einer der vielen Büsche am Straßenrand sein oder demnächst was ganz anderes, aber Unauffälliges.
1: Anne Schneider war das.
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1: Es ist der wohl größte Digitalkrimi, den das Fürstentum Liechtenstein je erlebt hat. Und es werden immer mehr Einzelheiten bekannt. 31.000 sensiblen Firmensätzen aus dem Regierungsnetz sind 31.000 Firmendatensätze, Entschuldigung, aus dem Regierungsnetz sind gestohlen worden. Und jetzt ist klar, wie tief der Einbruch in den Regierungsserver tatsächlich gewesen ist. Stundenlang haben die Datendiebe nämlich ungestört die Infos zu Stiftungen und Unternehmen heruntergeladen. Mehr von Thomas Wagner.
4: Die Fragen aller Fragen im Fürstentum Liechtenstein lautet:
5: Was ist passiert?
4: So Liechtensteins Regierungschefin Brigitte Haas, die nun mit weiteren Details über den zurückliegenden Datenklau für reichlich Verwunderung sorgte. Denn die 31.000 illegal heruntergeladenen Datensätze enthalten Angaben über sogenannte wirtschaftlich berechtigte Personen, heißt über Personen, die hinter den ansonsten anonymen Stiftungen, Treuhandgesellschaften und Unternehmen stehen. Der Server, auf dem diese Datensätze abgespeichert waren, sei nach allen Regeln der Datenschutzkunst abgesichert gewesen und trotzdem.
6: Der Hacker hat es geschafft, einen Weg zu finden, um genau das zu tun.
4: Der oder die Hacker haben die Datensätze so abgesaugt wie ein Staubsauger offen herumliegende Brotkrümel, musste Fabian Schmid zugeben. Er ist Chef des Amtes für Informatik bei der liechtensteinischen Landesregierung. Die Datensätze, so hieß es auf einer Medienkonferenz, seien nicht in einem einzigen Schub en bloc heruntergeladen worden, sondern vielmehr jeder für sich schön nacheinander um die 31.000 Mal. Das muss Stunden gedauert haben, hieß es von Medienvertretern. Wie so etwas geschehen konnte, Schulterzucken.

0: Fassungslosigkeit bei den Verantwortlichen. Die Untersuchungen laufen demnach auf Hochtouren. Von einer heißen Spur, die zur Ermittlung der Datendiebe führen könnte, war vor den Medienvertretern nicht die Rede. Fragen über den möglichen Image-Schaden für den Finanzplatz Liechtenstein parierte Regierungschefin Haas eher ausweichend. Sie wies allerdings darauf hin, dass die entwendeten Datensätze nur Basisinformationen wie Namen, Wohnsitze und Geburtsdatum jener Personen enthielten, die hinter den jeweiligen Stiftungen und Treuhandgesellschaften stehen.
1: Keine jedwelchen finanziellen Daten sind dort drin enthalten.
0: Heißt keine Bankdaten oder Kontostände beispielsweise. Aus Sicht der liechtensteinischen Regierungschefin ist der zurückliegende Datendiebstahl nicht nur ein Cyberangriff auf das kleine Fürstentum am Rande der Alpen. Vielmehr handele es sich um eine Attacke auf das europäische Rechtssystem insgesamt, so Regierungschefin Brigitte Haas.
1: Der Angriff auf uns, auf dieses Verzeichnis, ist deshalb auch ein Angriff auf internationale Compliance-Standards.
0: Ein Angriff, den man keineswegs als Kavaliersdelikt abtun könnte. Hier handelt es sich um einen hochkriminellen Akt und den müsse man nun mit allem Nachdruck aufklären.
2: Jetzt zu einer Geschichte über einen Geschichtenschreiber oder besser Gedichtschreiber, der auf kuriose Art und Weise seine Gedichte schreibt und dafür jetzt ausgezeichnet worden ist. Es geht um Wang Jibing aus China. Er arbeitet für einen Lieferdienst, fährt auf einem E-Roller Essen aus und zwischendurch schreibt er Gedichte. Auf kleine Zettel. Oder er nimmt sie als Sprachnachricht auf. Seine Gedichtsammlung Low Flight ist jetzt in China mit einem der höchsten Literaturpreise ausgezeichnet worden. Eva Lambi-Schmidt hat den dichtenden Mann vom Bringdienst getroffen.
3: Mit seinem Handy am Ohr läuft Wang Jibing eine Straße entlang. Dort, wo er sonst oft mit seinem Elektromotorroller unterwegs ist, in Kunshan, einer kleinen Stadt etwa eine Stunde von Shanghai entfernt. Seine Lieferdienstuniform hat Wang Jibing in diesen Tagen getauscht gegen ein blaues Hemd mit Kragen. Dazu trägt er eine schwarze feine Hose. Er hat ein Interview nach dem anderen und Treffen mit Kadern der Kommunistischen Partei. Viel Aufmerksamkeit für den 56-Jährigen, seitdem bekannt ist, dass er einen der wichtigsten Literaturpreise in China gewonnen hat. Diese Auszeichnung zu gewinnen ist eine wunderbare Sache. Aber zunächst einmal müssen wir ruhig bleiben. Dieser Preis wird jetzt nicht plötzlich ändern, wer wir sind. Seit etwa 7 Jahren fährt er mit seinem Elektromotorroller Essen aus. Zwischen den Lieferungen hat er Gedichte verfasst. Im chinesischen Social Media haben seine Texte bei den Menschen großen Anklang gefunden. Besonders systemkritisch sind seine Gedichte nicht, doch beschreiben sie literarisch die Herausforderungen der Lieferdienstfahrer, die unter großem Druck stehen, schnell zu liefern, bei Wind und Wetter, sicher durch den Straßenverkehr zu kommen und dabei noch gute Bewertungen und mehr Aufträge zu bekommen. In einem Ausschnitt heißt es zum Beispiel:
4: Ein Zeitfresser schnappt sich 61 Minuten aus einer Stunde und liefert Zärtlichkeit im Wettlauf gegen die Zeit.
3: Zuerst habe ich Stift und Papier genutzt, aber dann habe ich gemerkt, dass das Leben als Lieferdienstfahrer es nicht erlaubt, Stift und Papier rauszuholen. Das braucht zu viel Zeit. Wir leben nach Sekunden. Seine Lösung? Sprachnachrichten. Er hat seine Ideen unterwegs ins Handy eingesprochen, etwa so. Seine Gedichtsammlung Dichu Facing, übersetzt Niedrigflug über das Leben als Lieferdienstfahrer, wird nun geehrt mit dem Lu Xun-Preis, benannt nach einem der wichtigsten Schriftsteller Chinas. Einige fanden es großartig, dass der Preis an einen ganz normalen Menschen ging. Dadurch wurden die Grenzen der Literatur erweitert und das Leben erscheint vielschichtiger. Andere hingegen stellten die Frage, warum ein Preis an einen Lieferdienstfahrer oder einen Internetstar vergeben werden sollte. Bekannt im Netz, bescheiden im Alltag. In seinem Umfeld ist er einfach Herr Wang, der Essen ausliefert und gemeinsam mit seiner Frau einen kleinen Gemischtwarenladen betreibt, mit Lebensmitteln, Getränken und ein paar Schreibwaren. Liu Jia, eine Nachbarin, die hier öfter einkauft, hat jetzt erst von dem Literaturpreis erfahren. Ich wusste gar nicht, dass er Gedichte schreibt. Davon wusste ich wirklich nichts. Er macht so einen Eindruck, dass er sehr genügsam ist. Und das will Wang Jibing auch bleiben. Trotz des Preises will er weiter als Lieferdienstfahrer arbeiten und schreiben.
2: Altersarmut,

0: Grenze von 1.446 Euro netto pro Monat gilt eine alleinstehende Person als arm. Mit Folgen für alle Bereiche ihres Alltags, so Ursula Schön, Direktorin des Diakonischen Werks Berlin-Brandenburg.
1: Das bedeutet große Verunsicherung, immer wieder die Angst, dass Rechnungen kommen, die man nicht bezahlen kann, dass man krank wird und diese Krankheit für einen nicht leistbar ist. Aber es bedeutet eben auch Trennung von sozialer Teilhabe. Menschen gehen ins Café, tauschen sich aus, man ist nicht dabei. Also es hat eine Fülle von Themen, im Alter arm zu sein.
0: Daher registriert die Diakonie auch mehr Besucherinnen und Besucher in ihren Suppenküchen und in ihren Beratungsstellen. Renten- und Lebenshaltungskosten stiegen nicht im selben Tempo an, so Ursula Schön.
1: Da kommen verschiedene Faktoren zusammen. Ich glaube, immer mehr Menschen leben einfach alleine. Das heißt, die Lebenshaltungskosten, die man normalerweise durch zwei oder drei teilen würde, bleiben in den Grundkosten auf einer Person hängen. Die Wohnungen werden einfach immer teurer und wir haben Renten, die dem nicht entsprechen.
0: Zur Entlastung bekamen 2025 60.000 Rentnerinnen und Rentner in Berlin neben ihrer Altersversorgung auch die sogenannte Grundsicherung. Das sind 46% mehr als noch 2016. Ein sprunghafter Anstieg, der Johannes Geier, Rentenexperte vom Deutschen Institut für Wirtschaftsforschung, DIW, nicht überrascht.
2: Ein Faktor sind die ukrainischen Flüchtlinge, die häufig schon über dem Renteneintrittsalter waren, als sie herkamen. Ein anderer Aspekt ist die Einführung der Grundrente 2021. Darüber ist nämlich ein Freibetrag in der Grundsicherung auch eingeführt worden. Das heißt, man kann ein bisschen was von seiner Rente behalten, wenn man Grundsicherung bezieht. Und ein anderer Grund ist auch noch, dass die jetzt in Rente gehenden Geburtskohorten größer sind. Und das führt auch insgesamt zu einem leichten Anstieg der Quoten.
0: Die deutliche Steigerung bedeutet also nicht, dass es heute knapp 50% mehr arme Rentnerinnen und Rentner in Berlin gäbe als 2016. Neue Regelungen bei der Grundsicherung ermöglichten einfach mehr Menschen, entsprechende Anträge zu stellen. Dass Berlin mit 8,8% mehr als doppelt so viele Bezieher im Rentenalter habe wie der Bundesdurchschnitt, sei einem leidigen Thema zuzuordnen, so Geier.
2: Also bei der Grundsicherung haben wir im Durchschnitt eine relativ niedrige Quote. Aber wenn man Berlin anguckt, Hamburg anguckt, Bremen anguckt, also große Städte, da ist die Quote dann relativ hoch. Und ein wichtiger Aspekt davon sind die Mieten. Also in diesen Ballungszentren sind die Mieten relativ hoch. Das bedeutet halt auch, die Menschen können sich das Wohnen nicht so gut leisten, beziehungsweise kriegen auch einfacher Anspruch auf Wohngeld oder Grundsicherung.
0: Und so hat sich die Zahl der Wohngeldempfänger im Rentenalter im Zeitraum zwischen 2015 und 2024, der Hochphase der Berliner Mietenexplosion, fast vervierfacht. Auch hier wurde der Kreis der Berechtigten erweitert. Im Dilemma aus hohen Mieten und kleinen Renten gilt übrigens ein deutliches Geschlechterungleichgewicht. Nachdem sie zwischenzeitlich in Sachen sozialer Gerechtigkeit ein wenig aufgeholt hatten, fielen Frauen in den jüngsten Erhebungen wieder deutlicher hinter den Männern zurück.
3: Sport. Mit Ben Wozny und der Tour de France der Frauen. Dort hat die deutsche Hoffnungsträgerin Antonia Niedermayer im Einzelzeitfahren eine Top-10-Platzierung klar verpasst. Die zweite des Giro d'Italia landete im Kampf gegen die Uhr über 21 Kilometer nach Dijon auf dem 24. Platz und war dabei über anderthalb Minuten langsamer als die Tagessiegerin Marleen Reusser aus der Schweiz.
4: Project Dijon nannte Marleen Reusser den vierten Tag der Tour de France der Frauen. Denn wie der Senf im Zielort Dijon war auch ihr großes Ziel hier das gelbe Trikot der Gesamtführenden.
5: Für mich war das wirklich jetzt lange ein Ziel. Wir haben immer gesagt Project Dijon. Wir wussten, Tag 4 ist Zeitfahren in Dijon. Das ist so die Idee, dass wir das da schnappen und dass das so aufgeht, ist schon sehr, sehr cool.
4: Und das hat sie eindrucksvoll ergattert. Tagessieg auf dem 21 Kilometer Zeitfahren. Knapp mit nur 4 Sekunden Vorsprung vor Lieke Neuen aus den Niederlanden. Aber die Konkurrenz um den Gesamtsieg bei der Tour, die hat sie ordentlich distanziert. Bis auf Demi Wollering, die am Ende nur einen Rückstand von 14 Sekunden auf die Schweizer Zeitfahrweltmeisterin hat. Der Rest liegt zwischen einer und bereits 2,5 Minuten zurück. Beste Deutsche wurde Franziska Koch. Die deutsche Zeitfahrmeisterin schaffte es unter die besten 20. Antonia Niedermayer verpasste dagegen ein Top-Resultat und den Sprung auf Rang 1 in der Nachwuchswertung, liegt im Gesamtklassement aber weiter in den Top 10.
3: Matthew Janis Schön war das aus Frankreich. In der zweiten Fußball-Bundesliga muss ein Mietfavorit auf den Aufstieg voraussichtlich eine hohe Geldstrafe bezahlen und darf sich dafür bei seinen eigenen Anhängern bedanken. Hannover 96 ist wegen des Einsatzes von Pyrotechnik vom DFB-Sportgericht verurteilt worden. Annika Verlack.
6: Es geht dabei unter anderem um das Niedersachsen-Derby zu Hause gegen Eintracht Braunschweig im März. Allein dafür soll Hannover 230.000 Euro zahlen, wegen unsportlicher

0: gezeigten Verhaltens der Fans. Anhänger von 96 hatten damals mindestens 223 bengalische Feuer gezündet und mindestens 5 Feuerwerksbatterien abgebrannt. Weil dadurch sehr viel Rauch über das Spielfeld zog, musste die Partie für gut 10 Minuten unterbrochen werden. Eintracht Braunschweig war bereits zuvor zu einer Geldstrafe verurteilt worden, weil auch deren Fans Pyrotechnik gezündet hatten. Etwa 118.000 Euro standen dort auf der Rechnung. Auch beim ersten FC Magdeburg hatten 96 Fans im Januar im Stadion gezündelt. Dafür sind gut 150.000 Euro fällig. Ein Teil des Geldes kann für sicherheitstechnische oder gewaltpräventive Maßnahmen eingesetzt werden. 96 hat nach eigenen Angaben Einspruch gegen beide Urteile eingelegt.
1: Es geht also nochmal in die juristische Verlängerung. Vergangenen Freitag ist einer der größten italienischen Fußballer aller Zeiten verstorben. Franco Baresi war nicht nur ein Idol des AC Mailand, sondern wurde weltweit aufgrund seiner Abwehrkunst verehrt. Nun wurde der Libero in Mailand beigesetzt. Peter Schulz.
2: Milan trauert um Kultspieler Franco Baresi. In der Mailänder Basilika Sant'Ambrogio fand die Trauerfeier für den Weltmeister von 1982 statt. Einige tausend Fans und viele prominente Mitspieler erwiesen dem am Freitag im Alter von 66 Jahren verstorbenen früheren Libero der AC Mailand die letzte Ehre. Baresis Sarg wurde unter anderem von seinen ehemaligen Mitspielern Marco van Basten und Roberto Donadoni getragen. Zu den zahlreichen anwesenden Persönlichkeiten gehörten auch ehemalige Teamkollegen wie Paolo Maldini, Roberto Baggio und Alessandro Costa Curta. Tausende Fans ehrten ihre ewige Nummer 6 vor der Kirche mit Fangesängen und rot-schwarzen Fahnen. Baresi führte den AC Milan in den 80er und 90er Jahren zu 3 Europapokalsiegen und 6 italienischen Meistertiteln.
1: Und das in 719 Spielen für Milan, eine Marke, die nur von Paolo Maldini noch übertroffen wurde.
3: Das war der Sport mit Ben Watzny.
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5: Um 0.30 Uhr mit Milat Kupay. Nach dem chaotischen Grenzübertritt von zehntausenden Migranten in die spanische Exklave Ceuta haben sich die EU-Innenminister hinter Spanien gestellt. Zuvor hatten mehrere Mitgliedsländer Madrid vorgeworfen, für die Krise mitverantwortlich zu sein. Aus Brüssel, Thomas Spickhofen.
6: In der Schlusserklärung ist nirgendwo mehr die Rede von verstärkten Grenzkontrollen oder sogar dem Rauswurf eines Landes wie Spanien aus dem Schengen-Raum. Da sind auch keine Schuldzuweisungen an Spanien mehr zu finden. Im Gegenteil, Migrationskommissar Magnus Brunner sagte am Ende, es habe eine vollständige Solidarität mit Spanien am Tisch gegeben. Und in der schriftlichen Erklärung heißt es sogar, man würdige die schnellen und effektiven Bemühungen der spanischen Behörden bei der Reaktion auf die Situation in Ceuta.
5: Der Innenausschuss des Bundestags hat in einer Videokonferenz über den Anschlag auf die Berliner CSD-Demonstration beraten. Der Grünen-Politiker Emmerich sprach nach der Sitzung von noch vielen offenen Fragen. Seine Fraktion erwarte von Bundesinnenminister Dobrindt, dass er schnellstmöglichst alle Fakten zu dem Anschlag übersichtlich zur Verfügung stelle, damit das Parlament die Hintergründe des Anschlags aufklären kann. Ende Juli hatte ein mutmaßlich islamistischer Attentäter mehrere Menschen mit einem Auto angefahren und mit einer Stichwaffe attackiert. Eine Frau starb, 31 Menschen wurden verletzt. Die Präsidentin des deutschen Caritasverbandes Welskop Deffer erwartet durch einen möglichen neuen Zivildienst keine Auswirkungen auf die Beschäftigungssituation im sozialen Bereich. Als Grund nannte sie das Modell des neuen Wehrdienstes, das zunächst auf Freiwilligkeit setzt. Das werde keine Personalprobleme lösen, sagte Welskop Deffer in der ARD.
7: Diese Vermutung wird immer wieder geäußert und ich kann nur sagen, das stimmt leider in keiner Weise. Schon gar nicht unter den Bedingungen, unter denen ein neuer Zivildienst jetzt zu diskutieren wäre. Sie erinnern sich vielleicht, das Wehrdienstmodernisierungsgesetz im Dezember letzten Jahres hat die Rahmenbedingungen ganz neu gefasst. Und da ist nicht damit zu rechnen, dass, wenn diese Bedarfswehrpflicht eingeführt wird, tatsächlich viele Zivildienstleistende zu erwarten sind.
5: Sagt Eva-Maria Welskop-Deffer, Präsidentin des Deutschen Caritasverbands. Der Waldbrand in den Niederlanden breitet sich weiter aus. Das Feuer nahe der deutschen Grenze konnte noch nicht unter Kontrolle gebracht werden. Mittlerweile sind rund 100 Hektar bei Oostrum betroffen. Ein nahegelegener Campingplatz wurde geräumt, mehrere Straßen mussten gesperrt werden. Häufig drehende Winde erschweren die Löscharbeiten. Und das Wetter in Deutschland. Oft trocken, im Norden Schauer und kräftige Gewitter. Es besteht Unwettergefahr. Die Tiefstwerte sinken auf 22 bis 15 Grad. Tagsüber teilweise freundlich, gebietsweise Schauer und Gewitter. Höchstwerte 22 Grad auf den Nordseeinseln bis 35 Grad an der Donau. Am Donnerstag leicht wechselhaft, im Südosten teils kräftige Schauer und Gewitter. 20 bis 32 Grad. Und am Freitag freundlich in Richtung Alpen Schauer und Gewitter. 18 bis 30 Grad. Das waren die Nachrichten.
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3: A7 Hamburg Richtung Flensburg. Der Elbtunnel ist gesperrt und zwar noch bis 5 Uhr. A8 Stuttgart Richtung Karlsruhe. Zwischen Rutesheim und Pforzheim Süd 2 Kilometer stockender Verkehr. A9 Halle-Leipzig Richtung Nürnberg. Zwischen Schleiz und Rudolfstein 4 Kilometer stockender Verkehr. Die A28 leer Richtung Bremen ist zwischen Dreigoldenburg West und Oldenburg-Harentor wegen Markierungsarbeiten noch bis 2 Uhr, also gut anderthalb Stunden, gesperrt. Die Umleitung führt Richtung Bremen über Oldenburg. Und die A61 Koblenz Richtung Ludwigshafen ist zwischen Laudert und Rheinböllen nach einem Unfall gesperrt. Ebenfalls gesperrt ist die A94 Passau Richtung München zwischen Kirchham und Malching nach Auslösung der Höhenkontrolle. Ihnen eine gute Fahrt.
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3: Mit Resa Waffam. Hallo. Wer früher nicht zur Bundeswehr wollte, hat Zivildienst gemacht. Das ist schon eine Ecke her, aber weil jetzt über eine Rückkehr der Wehrpflicht diskutiert wird, feiert auch der Zivildienst ein Comeback in der Politik. Das Bundesfamilienministerium plant schon für den Ernstfall. Es hat bei den großen Hilfsorganisationen nachgefragt, ob sie überhaupt noch Plätze für Zivis hätten. NDR-Kollege Tim Krohn hat Sarah Beham im ARD-Hauptstadtstudio gefragt, welche Antwort die Verbände gegeben haben.
8: Ja, das Bundesfamilienministerium hat eben 23 große Verbände angeschrieben, also mit dabei auch Caritas, Diakonie, der Paritätische Wohlfahrtsverband und zwei Fragen eigentlich im Kern. Sowas wie, hattet ihr früher schon mal Zivildienstleistende und wärt ihr im Fall der Fälle wieder dabei? Und die Antwort, 17 der 23 waren eben schon vor 2011 im Zivildienst engagiert, haben Plätze angeboten und 22 der 23 Verbände sagen, ja, sie wären grundsätzlich bereit, Wehrdienstersatzleistende eben ein Angebot zu machen. Aber ganz wichtig, diese Abfrage heißt eben nicht, dass der Zivildienst zurückkommt.
9: Nun ist der Wehrdienst in Deutschland ja nicht abgeschafft, sondern nur ausgesetzt. Das heißt, in der Schublade im Ministerium, da liegt doch sicher auch noch das alte Zivildienstgesetz. Also warum reicht das nicht mehr?
8: Das liegt da in der Tat. Da ist uns das Bundesfamilienministerium aber doch noch eine ausführliche Antwort schuldig. Da hat es vorher nur eine kurze schriftliche Info gegeben. Ehrlich gesagt maximal vage zum Punkt Zivildienstgesetz eben. Da bleibt das Ministerium unkonkret und sagt nur, das alte Zivildienstgesetz sei zwar nach wie vor gültig, aber viele der darin festgelegten Regelungen waren schon damals bei der Aussetzung eben im Jahr 2011 überholungsbedürftig. Und deshalb würde das Ministerium jetzt sicherheitshalber dran arbeiten, es moderner zu machen. Und da fällt dann auch das Schlagwort Entbürokratisierung. Ehrlich gesagt, was das alles konkret bedeutet, das ist bislang noch völlig offen. Auch wie im Fall der Fälle dann wirklich so ein Wehrersatzdienst konkret aussehen könnte, daran werde gearbeitet. Also sehr viel Konjunktiv noch.
9: Naja, man muss sich aber für den Fall der Fälle vorbereiten. Also statt des Zivildienstes gibt es jetzt ja jede Menge Freiwilligendienste in Deutschland. Und wir waren ja schon bei dieser Abfrage eben, daraus nun eine mögliche Pflicht zu machen. Wie kommt das an bei den Hilfswerken, bei den Diakonien oder auch Pflegeeinrichtungen?
8: Na, gemischt würde ich sagen. Alle, mit denen ich heute gesprochen habe, die betonen, wenn der Zivildienst wirklich käme, dann würde man Verantwortung übernehmen und eben Plätze einrichten. Generell ist die ganze Debatte für die Verbände aber gerade etwas schwer einzuordnen. Es sind noch viele Fragen offen. Wovor die Verbände aber jetzt schon warnen oder zumindest sich Sorgen machen, bisher gibt es ja eben Freiwilligendienste, wie zum Beispiel den Bundesfreiwilligendienst, aber eben auch freiwilliges soziales Jahr. Da bekommen junge Menschen, wenn sie zum Beispiel auch Ältere in Einrichtungen pflegen, ja so eine Art kleines Taschengeld. Sollte es also wieder einen Zivildienst geben, machen sich da einige Verbände sorgen, dass es da eine Art Konkurrenz gibt, also ja, eine Art Gehaltsgefälle. Da warnt auch die Caritas vor einer

0: Zweiklassengesellschaft, also Wehr- und Zivildienst gut bezahlt, Freiwillige im Bundesfreiwilligendienst oder im freiwilligen sozialen Jahr dagegen schlecht bezahlt.
1: Darüber, was das Familienministerium zum Zivildienst plant, Vanessa Beham im ARD Hauptstadtstudio.
2: Wirtschaft.
1: Bargeld wird, so sieht zumindest aus, zum Auslaufmodell, zumindest für Bargeld immer seltener. Ganz ohne Risiko ist die langsame Abschaffung vom Bargeld aber nicht. Was ist zum Beispiel, wenn ein Blackout unsere digitalen Zahlungssysteme stilllegt? Was ist mit Senioren, die keine Karte nutzen? Schweden verpflichtet Lebensmittel, Geschäfte und Apotheken, Bargeld deswegen anzunehmen. Ein Sicherheitsnetz, das niemanden ausschließen soll. Wie handhaben das andere Länder? Unsere Korrespondenten berichten aus Singapur, Südafrika und den USA.
3: In Singapur läuft Bezahlen vor allem bargeldlos. Aber Scheine und Münzen haben in der Finanzmetropole in Südostasien weiter ihren festen Platz. Bargeld landete in einer kürzlich durchgeführten Umfrage auf Platz 3 der meistgenutzten Zahlungsmittel. Besonders kleine Beträge, etwa für einen Kaffee, einen frisch gepressten Saft oder das Essen am kleinen Stand, nutzt weiterhin etwa jeder zweite Bargeld. Die Händler dürfen selbst entscheiden, welche Zahlungsmittel sie akzeptieren. Ein Gesetz, das sie zur Annahme von Bargeld verpflichtet, gibt es nicht. Bis Ende 2027 muss es im Umkreis von 500 Metern um jeden öffentlichen Wohnblock mindestens einen Geldautomaten geben. Bis Ende diesen Jahres müssen die Banken dies bereits für wichtige Verkehrsknotenpunkte, Food Courts oder Supermärkte sicherstellen. Diese Maßnahme zielt vor allem auf Senioren ab, die größte Gruppe der Bargeldnutzer. Jennifer Johnston aus dem ARD-Studio Südostasien.
4: Karte oder Cash, das kommt in Südafrika ganz klar darauf an, in welcher Welt man gerade unterwegs ist und wie gut es einem persönlich geht. Wer Geld hat, der bezahlt mit der Karte. Das ist in großen Städten wie Johannesburg, Kapstadt oder Pretoria völlig normal, in den Shopping-Malls, im Restaurant, beim Bäcker, an der Tankstelle und. Auch aus Sicherheitsgründen haben die Leute meistens nur ein paar kleine Scheine in der Tasche. Für die Parkwächter zum Beispiel, die aufs Auto aufpassen, oder für die Obdachlosen, die an jeder großen Kreuzung stehen. Alles andere läuft wirklich digital. Ganz anders sieht das auf dem Land aus, auch in den Townships und den armen Vierteln. Hier wird in der Regel bar bezahlt. In den sogenannten Spaza-Shops, den Tante-Emma-Läden, bei den Straßenhändlern oder den Minibus-Taxis, die sowas wie das Rückgrat des öffentlichen Nahverkehrs sind und bei denen nach aktuellen Studien mehr als 90% der Umsätze in bar abgewickelt werden. Eine bargeldlose Gesellschaft ist mit der aktuellen Strom- und Netzversorgung nicht zu machen.
5: In den USA gibt es ein bundesweites Gesetz zum Recht auf Barzahlung bisher nicht. Nur ein paar Bundesstaaten oder Städte haben so ein Gesetz, zum Beispiel New York oder die Hauptstadt Washington. Andere Bundesstaaten wie Pennsylvania oder Texas denken über so ein Gesetz nach. Auf Bundesebene wird schon lange über das Recht auf Barzahlung diskutiert. Vor einem Jahr haben Senatoren einen überparteilichen Gesetzentwurf dazu vorgelegt. Aber es ist nicht klar, wann oder ob überhaupt über den abgestimmt wird. Und es sind aber auch nicht nur Politiker, die so ein Gesetz fordern, sondern auch Verbraucherschützer und andere Gruppen. Ein Argument ist, gewappnet sein für Krisenfälle, zum Beispiel Blackouts. Aber für viele ist das Recht auf Bargeld auch einfach eine Frage der Verbraucherfreiheit und des Schutzes älterer und einkommensschwacher Menschen. Rund 6% der Amerikaner haben noch nicht mal ein Bankkonto. Und das sind mehr als 20 Millionen Menschen. Nina Barth, Washington.
1: Vor ein paar Tagen hat das neue Ausbildungsjahr begonnen, wie immer Anfang August. Und wie immer sind viele Plätze noch frei. Allein in Niedersachsen knapp 17.000 Lehrstellen. Um Azubis zu gewinnen, setzen immer mehr Unternehmen mittlerweile auch auf soziale Medien, wie zum Beispiel TikTok. Wie sie vorgehen, um Bewerber für die Lehrstellen zu gewinnen, haben sich Andreas Hilmer und Anina Pomerenka angeguckt. Und manchmal ist das eher, sagen wir mal, ungewöhnlich.
6: Mokros stark, Mokros kommen.
7: Am Hamburger Flughafen sind die Orks los. Die beeindruckenden Ganzkörperkostüme wirken erstaunlich realistisch. Die sonst so gruseligen Fantasy-Monster sind dort plötzlich ganz hilfsbereit. Mit einer grünen Warnweste ausgestattet, lösen sie so manches Problem und ermöglichen tausenden Menschen einen tollen Start in den Urlaub.
6: Morgus jetzt Team Passagierservice Hamburg Airport.
7: Mit Videos wie diesen geht der Hamburger Flughafen in sozialen Medien viral. Das Ziel, junge Menschen für eine Ausbildung am Airport zu begeistern. Luisa Bauschke ist durch ein Video wie dieses auf den Ausbildungsplatz aufmerksam geworden. Mittlerweile lernt die 20-Jährige Verkehrskauffrau im Luftverkehr.
2: Wenn man jetzt so über Social-Media-Kanäle wie zum Beispiel den Flughafen stolpert oder so und dann da doch so ein paar Einblicke erhascht, dann reizt das natürlich schon, dann nochmal auf der Internetseite zu schauen, was die so für Ausbildungsberufe anbieten.
7: Das merkt auch Florian Zastrow, am Hamburger Flughafen für Social Media verantwortlich. Er ist sozusagen der Kopf hinter Kampagnen wie der mit den Orks. Die Rückmeldungen seien positiv.
8: Also da schreiben die Leute rein, beste Kampagne, die ich je gesehen habe. Ich möchte unbedingt bei euch arbeiten. Wir sollen so rüberkommen, als wären wir ein Freund, dem man gerade irgendwie folgt oder dem man schreibt. Und so wollen wir auch unsere Videos drehen. Wir wollen sympathisch, offen für die junge Generation uns präsentieren.
7: Doch längst nicht alle Unternehmen haben das Potenzial von sozialen Medien bei der Suche nach Azubis erkannt. Die Hamburger Marketingagentur Perspektive Media hilft Firmen, sich dort besser zu präsentieren. Zu den Kunden gehörten die Polizei Hamburg, das Deutsche Rote Kreuz oder Hermes, erzählt Gründer Mirko Hein.
9: Der größte Fehler, den Unternehmen häufig machen, dass sie denken, dass es ausreicht, irgendwie eine Stellenanzeige halt irgendwie noch zu schalten. Das war früher so, das ist heute definitiv nicht mehr so, sondern sie müssen sich heute etwas anderes einfallen lassen, denn Auszubildende suchen heute nach Unternehmen und wollen die halt auch kennenlernen, richtig kennenlernen. Was macht man da, was tut man da? Und das funktioniert über Social Media sehr gut.
7: Den Social Media Content für mittlerweile 60 Kunden erstellt in der Agentur unter anderem Dominik Jahn. Eine Strategie? Virale Trends aufzugreifen.
10: Da geht es darum, dass man mal Jugendsprache verwendet und das, was die Jugend und die jungen Leute sozusagen gerade brennt, interessiert zu diesem Zeitpunkt. Und das andere ist, dass man dann hinterher noch ein paar tiefergehende Informationen, zum Beispiel zum Unternehmen, wie arbeitet man dort, wie redet man dort, wie sieht man vielleicht auch aus, wenn man Berufsbekleidung anhat, dass man diese Infos dann so vermitteln kann.
7: Am Hamburger Flughafen funktioniert diese Strategie. Auszubildende Luisa ist jetzt selbst in einem lustigen Video vor der Kamera zu sehen und trifft dort auch auf den hilfsbereiten Ork.
11: Das ist im Übrigen Luisa, unsere Auszubildende. Fick doch mal in die Kamera.
1: Die Azubi-Suche. Annina Bommerenke waren das und Andreas Hilmer.

0: Viertel vor eins ist es.
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0: Urlaub machen in Regionen, vor denen das Auswärtige Amt warnt. Für viele wahrscheinlich undenkbar. Immer mehr Menschen reisen aber ins Taliban-kontrollierte Afghanistan. Befeuert durch Social-Media-Tipps von Influencern. Wie sieht die Realität abseits der schönen Urlaubsfotos aber aus? Der ARD-Korrespondent Marco Spieker hat das Land bereist und zeigt in seiner neuen Doku fürs Erste, ob man da wirklich unbeschwert Ferien machen kann oder sich vor den Karren eines Unrechtsregimes spannen lässt. Also geht das, Urlaub in Afghanistan?
2: Ja, technisch geht's auf jeden Fall. Man kann sogar mit sogenannten Visa on Arrival einreisen, also sich online bewerben. Und was man braucht, ist eine Reisegruppe oder einen Reiseleiter vor Ort, der einen dann quasi mit auch bewacht und rumführt. Und wenn man beides also macht, man will das Visum und man hat die Reisebetreuung, dann kann man da hinreisen.
3: Ja, du warst also auch mit einer Reisegruppe unterwegs. Was waren da für Leute mit dabei? Würde mich mal interessieren, wen reizt das, sich Afghanistan anzugucken?
2: Ja, das war also ganz zweigeteilt. Es war Hälfte Männer, Hälfte Frauen ungefähr. Also nicht ganz mehr Frauen als Männer. Kleine Gruppe mit mir zusammen, 7 Leute. Mit mir zusammen 5 aus Deutschland, ein Spanier und ein Pole. Und die Männer der Gruppe, die waren alle am Ländersammeln. Also die hatten das Ziel, die meisten Länder der Welt zu bereisen. Der Pole war schon bei 111 immerhin. Und die Frauen, die waren doch eher dabei, weil sie auch einfach die Menschen interessierten, weil sie irgendwelche Kontakte schon vorher hatten zu Afghanistan, zu Frauen in Afghanistan und die sich ein Bild machen wollten. Also die einen waren eben so eher landeskundlich und die anderen eher abenteuerreisemäßig unterwegs.
3: Ich würde ganz gerne mal den Einstieg in deine Doku zitieren. Da sagst du, Sonne pur, Traumlandschaft, ideal zum Wandern, schroffe Felsen und kristallklares Wasser. Sieht man von den Bewaffneten ringsherum ab, echtes Urlaubsfeeling. Ich fand das sehr plakativ und habe mich gefragt, kann man das genießen, wenn man ständig unter Beobachtung von Taliban-Kämpfern steht?

0: Ja, die Beobachtung ist noch nicht mal das Schlimmste. Also da gewöhnt man sich wirklich dran, dass da eine unglaublich hohe Präsenz von Bewaffneten im Land ist und so die Taliban auch das Land kontrollieren, weil sie einfach an jeder Ecke auch mit bewaffneten Kräften stehen. Aber da gewöhnt man sich, wie gesagt, dran, weil man ja auch irgendwann weiß, was man besser tut und was nicht. Das Problem ist dann eher die Armut, die es im Land dann, selbst an den Flecken, die sehr schön sind und die eben nicht so heruntergekommen sind wie vielleicht ein Flüchtlingslager. Also das macht einen sehr betroffen und dann durchgehend die Unfreiheit der Frauen, die ja ihre Gesichter nicht zeigen dürfen, die auch sonst wenige Möglichkeiten haben, sich im Arbeitsleben was zu verdienen, die nach der 6. Klasse nicht studieren, nicht zur Schule gehen dürfen. Also das zieht einen doch sehr runter.
1: Ja, du hast auch gerade dazu nochmal recherchiert im Rahmen deiner Reise, hast mehrere Frauen an unterschiedlichen Stellen getroffen. Wie ist dein Eindruck, wie geht's denen damit?
0: Ja, also nicht gut. Da gibt es natürlich diejenigen, und das ist unklar, wie viele Prozent der weiblichen Bevölkerung das ausmacht, die in so armen Regionen leben, dass es schon vor der Taliban-Machtübernahme nicht viel besser für die war, die also in sehr traditionellen Umfeldern da leben. Aber diejenigen, die Pläne haben für ihr Leben, die studieren wollen, die die Welt sehen wollen, die vielleicht im öffentlichen Dienst arbeiten wollen, für die ist es eigentlich lebendig abgeschottet sein. Also es ist halt Geschlechterapartheid, die da vorherrscht und manche machen gute Miese zum bösen Spiel, versuchen sich dann irgendwie mit Handwerkstätigkeiten oder wir haben eine Reiseführerin ja auch getroffen, mit solchen Tätigkeiten über Wasser zu halten, versuchen die Lücken, die es auch in so einem System gibt, auszunutzen, aber insgesamt sehr schwierig und für mich am bedrückendsten und so hört ja dann der Film auch auf, war die Begegnung eben mit so Schülerinnen, die teilweise sehr gutes Englisch sprechen, die viel gelernt haben und die wissen, nach der 6. Klasse geht es eigentlich nicht weiter. Sehr bitter.
1: Wie ging es den Frauen in deiner Reisegruppe? Wie haben die sich gefühlt in einem Land, wo ja Frauenrechte so mit Füßen getreten werden, wenn ich es jetzt mal plakativ formuliere?
0: Ja, das war sehr ambivalent. Also das hat die natürlich sehr betroffen gemacht, auch die Armut. Gleichzeitig waren sie, wie auch ich, dann doch positiv überrascht, wie sicher das Land ist, wie freundlich man überall empfangen wird, auch von der ganz normalen Bevölkerung, wie schön das Land ist, was bei den meisten so ein Gefühl hat aufkommen lassen. Eigentlich kann man wiederkommen, um der Menschen willen, um da auch Präsenz zu zeigen des Westens, um kleine Einflussmöglichkeiten zu nutzen. Also es war jetzt nicht so ein Eindruck, nie wieder, sondern eigentlich jetzt erst recht.
1: Finde ich spannend, weil ich auch in deinem Film gelernt habe, dass die Frauen ja auch deutlich mehr Regeln befolgen müssen. Also im Gegensatz zu den Männern aus eurer Reisegruppe. Ihr konntet euch ja, sagen wir mal, viel freier bewegen, oder?
0: Ja, auf jeden Fall. Also wir sowohl beim Dresscode, kann man ja ganz westlich rumlaufen, wenn jetzt auch nicht in Shorts, kann auf jeden Fall das Gesicht zeigen. Frauen müssen sich doch sehr viel mehr bedecken, haben weniger Zugänge. Aber das waren eben auch Frauen, die sich vorher mit Afghanistan beschäftigt hatten und die mit noch schlimmeren Erwartungen hingereist waren, die vielleicht noch mehr geglaubt haben, es ist ein Terrorstaat, wo man andauernd kujoniert wird. Und diese Restfreiheiten, die es dann gab, auch für Frauen, die man getroffen hat, hat dann einige doch positiv überrascht. Also gab es in einem Moment, wo eine Mitreisende gesehen hat, dass es im Security-Bereich, im Flughafen, Frauen tätig sein dürfen, eben weil nur Frauen Frauen untersuchen und abchecken dürfen. Und das waren dann immer so kleine Lichtblicke, über die sie sich gefreut haben. Man hatte dann vielleicht noch Schlimmeres erwartet.
1: Was wäre dein Fazit nach dieser Woche? Würdest du das empfehlen, nach Afghanistan zu reisen?
0: Ich würde dasselbe sagen, was eine Caritas-Leiterin vor Ort gesagt hat. Sie empfiehlt durchaus, dass nach Afghanistan kommen, wenn man das jetzt nicht für narzisstische Motive ausschlachtet, wenn man sich damit nicht selbst promoten will, sondern wenn einen wirklich die Menschen interessieren, wenn man auch Anteil nehmen will und wenn man vielleicht auch kreativ nach Wegen guckt, diese Menschen zu unterstützen.
1: Und wie sehen deine Hoffnungen für die Entwicklung dieses Landes aus? Du kennst es ja sehr gut. Du warst früher schon Korrespondent für die Region, bist immer wieder dorthin gereist. Wie siehst du die Zukunft von Afghanistan?
0: Ja, sehr schwierig. Einerseits, was so ein bisschen Mut macht, ist, dass das Taliban-Regime im Gegensatz zu dem früheren Taliban-Regime businessorientierter ist, also da ein paar Möglichkeiten gibt. Gleichzeitig darf man da nicht auf kurzfristige Veränderungen hoffen. Also die letzten Jahre ist es ja gerade bei Frauenrechten immer schlimmer geworden, auch wenn die Taliban ja gerne internationale Anerkennung wünschen. Und man kann natürlich nicht absehen, ja, welche ökonomische, politische Entwicklung das Land nimmt. Durchschnittsalter ist um die 17 Jahre alt. Durchschnittslohn im Jahr ist 400 Euro. Es gibt einen unglaublichen Druck durch die zurückkommenden Flüchtlinge. Also es kann natürlich sein, dass das zu krisenhaften Zuspitzungen führt, die noch ganz andere Verhältnisse dann auslösen.
1: Das Durchschnittsalter in Afghanistan ist 17 Jahre?
0: Ja, knapp drüber. Ja, also fast jeder Zweite ist unter 15. Und das zeigt natürlich, wenn da Millionen keine Perspektive sehen, was da noch passieren kann.
2: Sagt unser Korrespondent Markus Spieker. Der war mit einer Reisegruppe bei den Taliban in Afghanistan. Seine Doku finden Sie in der ARD-Mediathek. Ferien bei den Taliban. So heißt die Doku im Ersten.
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2: In dieser Woche kommt ein neuer Film aus Frankreich in unsere Kinos. Der Klang der Stradivari. Worum es in der Komödie geht und für wen sich ein Ticket lohnt, verrät Walli Müller.
4: Es war der Traum ihres Vaters, eines reichen Kunstmäzens, den Astrid nach seinem Tod verwirklichen will, 4 berühmte Instrumente des Geigenbauers Stradivari zu einem Streichquartett zusammenzubringen. 2 Violinen und eine Bratsche sind schon in Familienbesitz, fehlt noch das Cello der Baureihe, das als verschollen galt, bis es auf einer Auktion in London wieder auftaucht.
5: Der Preis spielt keine Rolle.
6: Tut mir leid, Astrid, aber in der gegenwärtigen Situation können wir uns so etwas nicht erlauben, solche
7: Luftschlösser.
5: Diese Instrumente existieren seit 300 Jahren, aber man hat sie noch nie zusammen erklingen gehört. Nicht mal Stradivari war das vergönnt.
4: Astrid ersteigert das Instrument für viele Millionen und engagiert die Crème de la Crème der Streicherszene. 7 Tage vor dem Jahrhundertkonzert kommen Lise, die Cellistin, Apolline, die Bratschistin, Georges und Peter, erste und zweite Geige, im Château der Mäzenatenfamilie für die Proben zusammen. Das Stück hat Astrids Vater vor 30 Jahren beim Komponisten Charlie Beaumont in Auftrag gegeben. Nun soll es endlich uraufgeführt werden.
6: Fangen wir an. Sekunde. Okay, dann mal los.
4: Doch der Klang der 4 Stradivaris wird bald von der Disharmonie der Spielenden übertönt. Vor allem der erste Geiger entpuppt sich als überheblicher Zeitgenosse, der die anderen permanent belehrt.
6: Apolline, achte bitte ein klein wenig mehr aufs Tempo, ja? Diese Stelle nimmst du einfach total übermütig, so als würde eine Herde Ziegen auf der Wiese rumtollen.
8: Aber wenn ich's doch so spielen will?
6: Aber darum geht es nicht. Schau mal in die Partitur.
4: 5 Tage vor dem Konzert muss Organisatorin Astrid feststellen, 4 Top-Streicher ergeben noch lange kein Quartett. Sie mögen zusammen spielen, aber nicht miteinander.
6: Niemand hört dem anderen zu und sie sind die ganze Zeit nur am Nörgeln. Es wird Zeit, dass du hier mal eine Ansage machst. Sie daran erinnerst, wer sie bezahlt und wer der Chef ist.
5: Aber das sind nun mal keine Angestellten, das sind Musiker. Wenn ich sie beschimpfe, bringt das überhaupt nichts.
4: Astrids letzte Hoffnung ist nun der Komponist des Werks. Sie bekniet ihn, die Proben in die Hand zu nehmen. Tatsächlich hat das moderne Streichquartett im Film der französische Filmkomponist Grégoire Etzel geschrieben und auch die Figur des fiktiven Komponisten Charlie Beaumont mitgeprägt, samt lustiger Marotten und Selbstzweifel.
9: Ich muss ihm was gestehen. Ich mag nicht, was ich da komponiert habe.
5: Verzeihung?
9: Ich höre die ersten 3 Töne und will sofort alles neu schreiben.
4: Auch wenn es um sogenannte ernste Musik geht, der Klang der Stradivari ist kein bierernster Film, sondern eine Komödie, in der herzlich gelacht werden darf über alte Fäden und neue Rivalitäten zwischen den Musizierenden. Musik gemacht aber wird im Film sehr ernsthaft. Nur die Stradivaris sind Fakes. Gespielt werden sie tatsächlich von den Darstellern, die von Haus aus Musiker sind, mit etwas Schauspielerfahrung, oder Schauspieler mit virtuoser Musikbegabung. Die Probenszenen sehen deshalb sehr echt aus und sind auch musikalisch interessant.
9: Und dann der Rhythmus dazu. Wie ein Uhrwerk. Wie Regentropfen. Immer auf die 2 und die 4. Das ist wirklich hervorragend, ja.
4: Fürs klassikaffine Publikum besteht der Reiz des Films darin, bei der Erarbeitung der Partitur Mäuschen spielen zu dürfen, mitzuerleben, wie ein Ensembleklang entsteht.
9: In einem Quartett muss jeder, damit das Ganze richtig klingt, ein klein wenig falsch spielen. Das ist Mathematik, Intuition. Das nennt man Harmonie.
4: Aber auch ohne spezielles Interesse für Streichquartette ist der Klang der Stradivari als Komödie über Eitelkeiten und Befindlichkeiten im Musiker-Olymp sehr unterhaltsam.
2: Walli Müller über den Klang der Stradivari ab Donnerstag in den Kinos.
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1: Um 1 Uhr mit Milat Kupay. Der Innenausschuss des Bundestags hat sich in einer Sondersitzung mit dem tödlichen Anschlag beim Christopher Street Day in Berlin befasst. Bundesinnenminister Dobrindt sowie Vertreter der Sicherheitsbehörden informierten die Abgeordneten über den Stand der Ermittlungen. Aus der Nachrichtenredaktion Marei Beermann.
2: Der Fall beschäftigt die Politik auch deshalb, weil der spätere Attentäter den Sicherheitsbehörden bekannt war. Er galt als Gefährder. Außerdem hatte sich das gemeinsame Terrorabwehrzentrum mit ihm befasst. In der Sitzung ging es unter anderem um die Frage, warum der mutmaßliche Täter zuvor auf Beschluss eines Berliner Gerichts aus der Haft entlassen worden war. Alle drei Oppositionsparteien, Linke, Grüne und AfD, kritisierten, dass viele Fragen nicht beantwortet wurden. Konkrete Beschlüsse gab es nicht.
1: Die EU-Staaten versprechen Konsequenzen aus den Geschehnissen in Ceuta. Mit einer Art Frühwarnsystem soll Social Media stärker beobachtet werden, um offenbar organisierte Aktionen wie zuletzt rechtzeitig zu erkennen. Vergangene Woche waren nach spanischen Angaben mehr als 70.000 Menschen aus Marokko nach Ceuta gekommen. So gut wie alle sind mittlerweile wieder zurück. Wegen der vierten Hitzewelle des Sommers hat Italien für alle 27 Großstädte des Landes die höchste Warnstufe ausgerufen. Laut Gesundheitsministerium signalisiert die Alarmstufe Rot einen potenziellen Gesundheitsnotstand und ein ernstes Risiko für die gesamte Bevölkerung. Die Temperaturen sind in einigen Regionen Italiens auf bis zu 40 Grad Celsius geklettert. Nachts wird es kaum kühler als 25 Grad. FIFA-Chef Infantino gerät nach seinem gescheiterten Investorenplänen offenbar intern unter Druck. Britische Medien berichten, Infantino habe wichtige Mitarbeiter heute zu einer Krisensitzung nach Marokko geladen. Worum es gehen soll, ist unklar. Aus der Sportredaktion Peter Schulz.
3: Infantino hatte zuletzt für eine Welle der Empörung in der Fußballwelt gesorgt, als geheime Pläne zum Verkauf von WM-Rechten an Investoren bekannt wurden. Auch wichtige Vertraute distanzierten sich in den vergangenen Tagen von Infantino, darunter FIFA-Generalsekretär Matthias Grafström und FIFA-Direktor Arsène Wenger. In Rabat ist der Hauptsitz der FIFA für Afrika. Dort findet im März 2027 der 77. FIFA-Kongress mit der wichtigen Präsidentenwahl statt. Marokko ist darüber hinaus Co-Gastgeber der WM 2030.
1: Das waren die Nachrichten. Das Wetter in Deutschland: oft trocken, im Norden Schauer und kräftige Gewitter. Es besteht Unwettergefahr. Die Tiefstwerte liegen bei 22 bis 15 Grad. Tagsüber

0: über zeitweise freundlich, gebietsweise Schauer und Gewitter. Höchstwerte 22 Grad auf den Nordseeinseln bis 35 Grad an der Donau. Und am Donnerstag leicht wechselhaft, im Südosten teils kräftige Schauer bis 32 Grad. Und die Zeit, es ist 1.03 Uhr.
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2: Mit nur 4 Meldungen. A7 Hamburg Richtung Flensburg. Der Elbtunnel ist noch bis 5 Uhr gesperrt. Die A28 leer Richtung Bremen ist zwischen Dreieck Oldenburg West und Oldenburg Harentor wegen Markierungsarbeiten bis 2 Uhr gesperrt, also noch gut eine Stunde. Die Umleitung führt Richtung Bremen über Oldenburg. Die A30 Amsterdam Richtung Rheine ist zwischen Schüttorf Nord und Salzbergen bis 5 Uhr in beiden Richtungen gesperrt. Die Umleitung führt hier über Schüttorf, A31 Salzbergen und Neumehringen. Und noch eine Meldung für die A61 Koblenz Richtung Ludwigshafen. Die Strecke ist zwischen Laudert und Rheinböllen nach einem Unfall gesperrt. In eine gute und vor allem sichere Fahrt.
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2: Wie lange müssen wir in Zukunft arbeiten? Diese Frage ist plötzlich wieder brandaktuell. Nachdem es eine Zeit so ausgesehen hat, als wäre die Diskussion um eine Rentenreform jetzt vorbei, jetzt sorgt vor allem die Abschaffung der Rente mit 63 für Kritik. Warum sie dazu führen könnte, dass das gesamte Rentenpaket auf den Prüfstand kommt, dazu gleich. Erstmal dazu, was die Rentenkommission in Sachen Abschaffung der Rente mit 63 da eigentlich genau vorgeschlagen hat und welche Ausnahmen es gibt, das erklärt Dagmar Pepping im Hauptstadtstudio.
3: Im Zuge der Diskussion um höhere Altersgrenzen darf nicht aus dem Blick geraten, dass zahlreiche Menschen aus gesundheitlichen Gründen nicht bis zur Regelsaltersgrenze erwerbstätig sein können. So steht es im Abschlussbericht der Rentenkommission. Wenige Seiten hinter der Empfehlung, den abschlagsfreien Renteneintritt für besonders langjährig Versicherte abzuschaffen. Die sogenannte Rente mit 63, möglich nach 45 Beitragsjahren. Für Menschen, die in den letzten Jahren vor der Rente mit gesundheitlichen Problemen kämpfen, empfiehlt die Kommission eine Härtefallregelung. Wenn eine individuelle Gesundheitsprüfung ergibt, dass diese Menschen nachweislich nicht mehr in ihrem langjährigen Beruf arbeiten können, sollen sie einen vereinfachten Zugang zu einer Art Schutzrente erhalten. Sie könnten, so schlägt es die Kommission vor, ohne Abschläge 2 Jahre vor der Regelsaltersgrenze diese Rente erhalten. Mit Abschlägen wäre der Rentenzugang weitere 3 Jahre vorher möglich. Voraussetzung in beiden Fällen 35 Versicherungsjahre. Auf Neu- und Anpassungsqualifizierungen für diese Menschen soll verzichtet werden. Die Rentenkommission der Bundesregierung schlägt darüber hinaus vor, Präventionsmaßnahmen zu verbessern. Das soll helfen, dass Menschen länger erwerbstätig bleiben können. Außerdem sollen Menschen, die bereits eine Erwerbsminderungsrente erhalten, stärker dabei unterstützt werden, wieder eine Erwerbstätigkeit aufzunehmen. Die Rentenkommission hatte in ihrem Bericht hervorgehoben, dass von einem abschlagsfreien früheren Rentenzugang vor allem Besserverdiener, Gesündere und Männer profitieren. Geringverdiener, Personen mit weniger stabilen Erwerbsbiografien und Frauen haben kaum eine Chance, sie in Anspruch zu nehmen. Der stellvertretende Vorsitzende der Kommission, der CDU-Bundestagsabgeordnete Pascal Reddig, warnt davor, einzelne Teile aus dem Gesamtpaket herauszulösen. Dann könnte das ganze Haus der Rentenreform zusammenbrechen, so Reddig.
2: Eine Politikerin, die sagt, das Rentenpaket muss wieder aufgemacht werden, ist Mecklenburg-Vorpommerns Ministerpräsidentin Manuela Schwesig von der SPD. Die Kollegin Birgit Langemer vom NDR hat Manuela Schwesig, die im Wahlkampf ja auch vor Ort mit Betroffenen spricht, gefragt, ist das ein wichtiger Punkt bei den Menschen?
4: Ja, auf jeden Fall. Das Thema Rente ist schon immer ein ganz, ganz wichtiges Thema, weil das hier mit Respekt und Anerkennung der Lebensleistung zu tun hat und gleichzeitig natürlich auch um eine ganz existenzielle Frage. Denn über 75% der Menschen, die Rente bekommen, gerade in Ostdeutschland, haben nur die gesetzliche Rente. Es gab nicht die Möglichkeit, eine Betriebsrente abzuschließen oder eigenes Vermögen aufzubauen. Das ist eine typisch ostdeutsche Situation. Und gerade deshalb ist es so wichtig, dass bei der gesetzlichen Rente nicht gekürzt wird und dass es da keine Verschlechterung gibt und dass sie sicher und stabil bleibt. Deswegen setzen wir uns seit Jahrzehnten für Verbesserungen ein. Wir haben auch die Ost-West-Angleichung durchgesetzt, die Grundrente. Und bei der jetzigen Diskussion geht es ja vor allem um die, die langjährig versichert sind. Es geht nicht um eine Rente ab 63. Das ist einfach ein falscher Eindruck. Es geht darum, dass Menschen, die schon 45 Jahre gearbeitet haben und eingezahlt haben, dann auch abschlagsfrei in Rente gehen können. Der derzeitige Zeitpunkt ist 64,5 und läuft auf 65 zu. Und wir wollen einfach nicht, dass die noch bis 67 arbeiten müssen.
5: Jetzt haben Sie gerade schon angesprochen, die spezielle Situation in Ostdeutschland. Weniger Betriebsrenten, weniger Vermögen. Auch Ihr Kollege in Schleswig-Holstein, Ministerpräsident Günther von der CDU, erkennt diese speziellen Erwerbsbiografien an, meint aber trotzdem, man solle das Paket nicht mehr aufschnüren. Heißt es nicht, dass die Rentenpolitik eigentlich dann ja regional unterschiedlich gedacht werden müsste?
4: Auf jeden Fall muss auf diese Besonderheit Rücksicht genommen werden. Und das haben wir schon mal eingeführt bei der Grundrente, weil wir viele Menschen haben, die gearbeitet haben, aber viel zu niedrige Löhne bekommen haben, als es auch noch nicht den Mindestlohn gab und deshalb trotz Arbeit später auf Sozialleistungen angewiesen werden. Und da haben wir die Grundrente eingeführt. Die gilt natürlich auch für ganz Deutschland. Und die Probleme, die wir im Osten ansprechen, ob es niedrigere Löhne sind oder eben Angewiesenheit auf gesetzliche Rente, die gibt es ja im Westen auch. Im Osten ist es bloß oft noch stärker. Und deswegen sind die Lösungen und die Antworten und auch das auf Probleme hinweisen aus dem Osten für ganz Deutschland wichtig. Und viel zu oft werden die Dinge vernachlässigt oder gar nicht gehört. Und das ist aus meiner Sicht auch ein Thema für ganz Deutschland.
5: Und wäre es dann aber nicht trotzdem so, dass man das noch additiv machen müsste, statt jetzt das ganze Reformpaket wieder aufzumachen, wo ja auch eben die Kommission sich drüber gebeugt hat und Experten sagen, wir brauchen das Geld, aber um es zu finanzieren und sonst ist es eben wieder nicht gerecht und wir bekommen Probleme mit den Jungen?
4: Nein, umgedreht wird ein Schuh draus. Was wollen Sie denn heute den jungen Menschen sagen, die schon mit 16 von der Schule gehen, eine Ausbildung machen? Und wenn sie dann 45 Jahre lang Ausbildung und gearbeitet haben, 61 sind, aber ja trotzdem noch bis 65 arbeiten müssen und dann nicht mal abschlagsfrei gehen dürfen? Was wollen Sie den jungen Leuten sagen, dass es sich überhaupt lohnt, jung anfangen zu arbeiten? Es muss doch einen Unterschied machen, ob jemand mit 16, 18 anfängt zu arbeiten und einzuzahlen oder erst mit 28. Es ist gerade ungerecht gegenüber den Jüngeren, wenn man diese Regel abschafft, denn wir reden hier über die Menschen, die am längsten gearbeitet haben und am längsten eingezahlt haben oder einzahlen werden und damit dieses System tragen. Und wenn ich da einmal darauf hinweisen darf, ja, es gibt regionale Unterschiede. Manche sind nur mit 20% betroffen, wie zum Beispiel Hamburg, aber gerade Schleswig-Holstein. Der Anteil der langjährig versichert ist dort 28% und bei uns eben 35%. Also man sieht, wir reden hier nicht über wenig Menschen.
5: Ich habe Zahlen gefunden bei der Rentenversicherung, aber korrigieren Sie mich gerne, dass es im vergangenen Jahr in Mecklenburg-Vorpommern um und bei 6.500 Menschen betroffen hat. Und das wäre dann in den kommenden Jahren auch so.
4: Ja, aber das sind 35% und damit liegen wir über dem bundesweiten Durchschnitt, die eben langjährig versichert sind. Und hier geht es uns um Respekt und Anerkennung und darum, dass Politik ehrlich den Satz, Leistung muss sich lohnen, umsetzt. Mhm. Weil wir reden über die Menschen, die am längsten arbeiten und einzahlen. Im Durchschnitt wird nur 37 Jahre lang gearbeitet und eingezahlt. Wir reden über 45 und viele davon haben sogar schon 47 oder sogar 49 Jahre hinter sich, wenn sie bei 65 ankommen, wenn sie ganz jung angefangen haben. Das ist auch eine typisch ostdeutsche Biografie, dass man gleich nach der Schule angefangen hat zu arbeiten, Ausbildung arbeiten, übrigens auch Frauen, weil das eben auch möglich war durch die Kinderbetreuung.
5: Jetzt glaube ich gar nicht, dass es unbedingt was mit Respektlosigkeit zu tun hat, sondern dass es einfach ein Punkt ja in diesem Paket ist und sein soll, das sicher geglaubte Paket. Und wir hören ja heute eben auch schon von dem Koalitionspartner auf Bundesebene aus der Union, das Paket werde nicht mehr aufgemacht. Jetzt haben Sie gesagt, Frau Schwesig, im Bundesrat spätestens wird sich's dann noch mal zeigen. Trotzdem muss man nicht einmal noch mal sagen, jetzt wieder eine Rentendebatte aufzumachen, wo es ja vielen auch darum ging, dass wir endlich nicht mehr über Rente diskutieren, dieses Streitthema, das nicht nur Zeit kostet, sondern ja vielleicht auch vor Wahlen heikel ist, weil es eben auch wieder suggeriert, die Regierungsparteien sprechen nicht mit einer Stimme, die haben es nicht im Griff. Spielt das nicht auch wieder Populisten in die Hände?
4: Nein, es geht ja um die Menschen, es geht ja um die Sache. Und das, was Sie beschreiben, habe ich nie so in meinem Bundesland wiedergespiegelt gekriegt. Als die Vorschläge von der Rentenkommission rauskamen, war in der Bevölkerung eher ein Aufschrei. Und das sehen Sie doch auch an den Bewertung, wenn im ZDF Politbarometer 81% der Bürger sagen, die Reformen Gesundheit, Pflege und Rente sind ungerecht, dann täuschen sich diese 81% nicht oder haben irgendwas falsch verstanden, sondern es gibt ein klares Gerechtigkeitsgefühl in der Bevölkerung, ob die, die viel arbeiten und den Laden am Laufen halten und das System am Laufen halten, die

0: diejenigen sind, die jetzt in der Reform am meisten betroffen werden. Und ich habe von Tag 1 gesagt, die Vorstellung von Herrn Merz, dass alles einfach 1:1 umgesetzt wird, einer Kommission, wo ja vorher andere nicht eingebunden waren, das kann man so machen. Aber dann einfach zu sagen, das muss alles 1:1 umgesetzt werden, Ausruhe, basta, so funktioniert es nicht. Der Bundesrat, die Bundesländer haben 2014 diese Regelung eingeführt. Damals war es zustimmungspflichtig. Und ich erwarte, dass jetzt auch die Länder, wenn an der Regelung was geändert werden soll, eingebunden werden. Und es sind ja mittlerweile 7 Ministerpräsidenten, parteiübergreifend, die sagen, das kann man an der Stelle nicht so machen. Und es geht auch nicht darum, alles in Frage zu stellen vom Vorschlag, sondern es gibt einzelne Punkte. Herr Söder hat recht, wenn er sagt, man kann nicht einfach die Minijobs so abschaffen. Mhm. Und wir haben einen Punkt bei dort. Und da kann man doch in Gespräche gehen und gemeinsam Lösungen suchen. Genauso läuft es in einer Demokratie. Am Ende entscheiden Bundestag und Bundesrat.
1: Sagt Mecklenburg-Vorpommerns Ministerpräsidentin Manuela Schwesig von der SPD.
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1: Tagelang ist Spanien heftig international kritisiert worden. In Brüssel ist die Kritik offenbar jetzt in Rekordzeit verraucht. Als Zehntausende die spanische Exklave Ceuta erreicht hatten, haben viele EU-Partner noch mit dem Finger auf Madrid gezeigt. Nach der Videokonferenz der EU-Minister ist jetzt von diesen Vorwürfen aber nichts mehr zu hören. Die Runde schaltet auf maximale Solidarität und stellt sich geschlossen hinter Spanien. Was hinter diesem plötzlichen Kuschelkurs steckt und worauf sich die Minister verständigt haben, darüber habe ich mit ARD-Korrespondent Thomas Spickhofen in Brüssel gesprochen. Erst so viel Kritik an Spanien, jetzt plötzlich einhelliges Lob an die spanische Regierung und Solidarität. Woher kommt dieser plötzliche Meinungsumschwung in der EU?
3: Ich kann mir vorstellen, dass es am Ende dann doch die nüchterne Erkenntnis war, dass trotz der dramatischen Bilder es keine wirkliche Bedrohung gegeben hat an den Außengrenzen oder gar des Schengen-Raums. Ich finde, Migrationskommissar Magnus Brunner hat einen interessanten Satz in der Pressekonferenz gesagt. Er meinte, die tollste Statistik hilft ja wenig gegen dramatische Bilder. Und so ging es wohl vielen zunächst mal. Da war, nachdem sie die Bilder aus Ceuta gesehen haben, im Hinterkopf die Erinnerung an 2015-16. Da war die Europäische Union mal überrascht und hilflos angesichts eines massiven Drucks an den Außengrenzen. Diese Art von, damals war es ja eine Art Kontrollverlust, das wollte man auf keinen Fall wieder haben. Deshalb erstmal ein paar hektische Reaktionen. Aber von all dem ist in der Schlusserklärung ja dann keine Rede mehr. Nicht mehr die Rede von verstärkten Grenzkontrollen oder gar dem Rauswurf eines Landes, wie das Spanien angedroht wurde aus Italien. Gibt auch keine Schuldzuweisungen mehr an Spanien, sondern vielmehr Lob dafür, wie toll man mit der Situation umgegangen sei. Man würdige die schnelle und effektive Mühe der spanischen Behörden bei der Reaktion, heißt es da wörtlich. Also am Ende findet sogar Kommissar Brunner, Europa sei getestet worden und habe den Test sogar bestanden.
1: Einige Beobachter vermuten hinter dem plötzlichen Massenansturm eine gezielte Inszenierung. Ist die Sorge vor einer solchen möglicherweise koordinierten Aktion gegen Europa auch ein Grund für den Brüsseler Schulterschluss?
3: Es ist ja noch weitgehend unklar, wie das alles entstanden ist, ob es sich um eine koordinierte Aktion von wem auch immer handelt. Wir wissen nur relativ sicher, dass verkürzte Informationen, falsche Informationen auf Plattformen, in Netzwerken, im Social-Media-Bereich eine Rolle gespielt haben, eine wichtige Rolle, dass sie eine eigene Dynamik entwickelt haben. Und der Druck hat sich dann über mehrere Tage aufgebaut, auch nicht erst am Donnerstag und Freitag. Aber ob das nur eine Inszenierung war oder welche Rolle Schleuserbanden dabei gespielt haben, das lässt sich im Moment noch nicht sagen. Europol soll das untersuchen, hat es die EU jetzt gesagt. Aber zum Schulterschluss, glaube ich, hat dann doch eher die Erkenntnis geführt, es bringt nichts, wenn alle in einem ersten Reflex wieder ihr eigenes Ding machen. Gerade jetzt, wo man auch noch das neue gemeinsame Asylsystem hat. Das ist ja gerade erst vor 7 Wochen in Kraft getreten.
1: Die Minister wollen verhindern, dass sich solche Szenen an den Außengrenzen wiederholen. Auf welche konkreten Maßnahmenmechanismen hat sich die EU denn geeinigt?
3: Also zunächst haben sie mal gesagt, wir machen das weiter, was wir ohnehin vorhatten. Das ist eher eine Bestätigung, eine Stärkung dessen, was man beschlossen hat. Also zum Beispiel eine stärkere Kooperation mit Drittländern. Marokko ist eins davon, aber es gibt ja noch viele andere. Eine schnellere Rückführung. In Marokko wäre das sogar leicht gewesen, weil es gehört ja zu den sicheren Herkunftsländern. Stärkung der Außengrenzen. Ja, sagt man immer. Schleusernetze zerschlagen, sagt man immer. Ich glaube, die wichtigste News ist, dass man so eine Art Frühwarnsystem einrichtet. einrichten und entwickeln will, mit dem man Social-Media-Bereiche etwas stärker sich angucken kann, dass man sehen kann, was ist da in den sozialen Netzwerken los, welche Informationen

0: werden da transportiert, um eben in ähnlichen Situationen ein bisschen besser vorbereitet zu sein.
1: Spanien meldet, dass schon 70.000 der ursprünglich 72.000 Menschen nach Marokko zurückgekehrt sind. Welche Vereinbarungen sind denn jetzt mit Marokko konkret getroffen worden, um auch die verbleibenden 2.000 Menschen möglicherweise zurückzuschicken?
0: Also wie viele es genau sind, wissen wir ja nicht. Es ist manchmal von mehreren hundert, manchmal eben auch von 2000 die Rede, die noch sich tatsächlich in Ceuta befinden. Theoretisch können die natürlich Asylanträge stellen, aber Marokko ist ein sicheres Herkunftsland. Das heißt, das würde ein relativ kurzes Verfahren sein. Es gibt da keine weiteren konkreten Vereinbarungen. Es gab sogar Lob für die Zusammenarbeit der marokkanischen Behörden mit den spanischen Behörden. Und es gibt ja auch noch ein Migrationsabkommen mit Marokko. Das ist schon einige Jahre alt. 2013 wurde das abgeschlossen. Da geht es auch um die Bekämpfung von Schleuserbanden, um den Aufbau eines nationalen Systems für Asyl und den internationalen Schutz. Und Marokko hat in diesem Zusammenhang auch schon eine Menge Geld gekriegt. Mit mehr als 2 Milliarden Euro haben die Europäer über verschiedene Instrumente das Land da unterstützt.
1: Über das Innenministertreffen der EU war das der Kollege Thomas Spickhofen in Brüssel. Die derzeitige Hitze, die macht ältere Menschen besonders zu schaffen. Extreme Hitzewellen werden überall in Deutschland zu einer immer größeren Gefahr für ältere Menschen. In Unterfranken, Bayerns heißester Region, ist die Lage besonders dramatisch. Eine gemeinsame Recherche des Bayerischen Rundfunk und der Mainpost zeigt, viele Seniorenheime stehen da mitten in extremen Hitze-Hotspots. Mehr von Caroline Hasenauer.
2: Das Julius-Spital Seniorenstift in der Würzburger Innenstadt. Bei der 93-jährigen Irmgard Frank im 5. Stock wird es in Hitzeperioden sehr warm. Jetzt hat man hier aber nachgerüstet mit mobilen Klimageräten.
3: Deswegen ist es eigentlich aushaltbar hier oben, oder? Genau. Und wenn nicht, dann gibt es natürlich auch noch andere Maßnahmen, die wir machen können.
2: Viele Seniorenheime tun, was sie können gegen die Hitze. Sie müssen mit den Bedingungen vor Ort umgehen, den baulichen Voraussetzungen, aber auch mit der Lage. Denn die ist ein Riesenfaktor, wie eine gemeinsame Datenrecherche des BR mit der Tageszeitung Mainpost ergeben hat. Mehr als die Hälfte der 160 untersuchten Seniorenheime in Unterfranken liegt in Hitze-Hotspots. Dort war es im Durchschnitt in den vergangenen Jahren deutlich wärmer als im Rest der Region. Besondere Hitze also ausgerechnet dort, wo Menschen leben, die ihr nicht ausweichen können. Zu den Folgen von Hitze für die Gesundheit forscht Dr. Elge Hertig an der Uni Augsburg.
4: Und gerade ältere Menschen haben eben häufig auch Herz-Kreislauf-Vorerkrankungen, also sind sowieso schon vorbelastet und dann kommt dieser Hitzestress obendrauf und das ist dann sehr gefährlich.
2: Ortswechsel, Elsenfeld im Landkreis Miltenberg. Auch hier hat das Rechercheteam einen Hitze-Hotspot entdeckt. Und auch hier leben 68 Seniorinnen und Senioren. Doch die Einrichtung, ein Neubau von 2022, hat sich gewappnet, erklärt Geschäftsführer Bruno Bernhard.
5: Die Kühlanlage funktioniert folgendermaßen. In jeder Geschossdecke liegen Rohrleitungen, wo das Kühlwasser durchgeleitet wird.
2: So kann man die Temperatur im Gebäude auf 26 Grad runterkühlen, auch in extremen Hitzeperioden. Die Kühlanlage vom Eigentümer der Einrichtung selbst finanziert. 200.000 Euro aus eigener Tasche.
6: Sehr gut.
2: Für viele Einrichtungen, wie etwa das Julius-Spital Seniorenstift in Würzburg, ist so eine Investition nicht leistbar und baulich schwierig nachzurüsten, sagt Oberpflegamtsdirektor Carsten Eck.
7: Wenn Sie in einem chronisch unterfinanzierten Bereich sind, dann wird es schwierig, da irgendwelche Eigenmittel aufzubringen. Also von daher wird da nichts passieren. Eine 100%ige Förderung von Klimaschutzmaßnahmen wäre extrem wünschenswert.
2: Auf Nachfrage beim Bayerischen Gesundheitsministerium heißt es, Modernisierungsmaßnahmen für Hitzeschutz fördert der Freistaat bereits. Ansonsten sei der Träger der Einrichtung verantwortlich. Ein Ministeriumssprecher erklärt,
8: davon abgesehen können Maßnahmen zum Hitzeschutz in Pflegeeinrichtungen als betriebsnotwendige Investition auf die Bewohnerinnen und Bewohner umgelegt werden.
2: Die Sommer werden heißer. Und das wird zur Gefahr, gerade für ältere Menschen. Die zu schützen, kostet.
9: Der Stichtag.
1: Heute vor 120 Jahren wurde der italienische Atomphysiker Ettore Majorana geboren. Der Ausnahmewissenschaftler verschwand 1938 unter ungeklärten Umständen. Peter Meyer-Hüsing blickt zurück.
10: An einem Frühlingsmorgen im März 1938 schifft sich der 31-jährige Physiker Ettore Majorana in Neapel Richtung Palermo ein. Vorab schickt der junge Wissenschaftler einem Freund einen Brief, den man als Abschiedsbrief eines Lebensmüden lesen kann. In Palermo angekommen, widerruft Majorana jedoch am nächsten Tag den Brief mit einem Telegramm an den gleichen Freund.
6: Lieber Carelli, hoffentlich hast du Brief und Telegramm zur gleichen Zeit erhalten. Das Meer wollte mich nicht. Und ich werde ins Hotel Bologna nach Neapel.

0: Seine Schwester macht sich später Vorwürfe.
1: Die Familie, die Mutter und wir Geschwister waren sehr überrascht, verwundert, bestürzt. Denn niemand von uns konnte sich das Drama und die Leiden vorstellen, die sich in seinem Inneren abgespielt haben. Noch heute bitte ich ihn um Verzeihung, ihn nicht verstanden zu haben. Aber vielleicht konnte ihn niemand verstehen.
0: In der Physik gibt es jedenfalls nur sehr wenige, die seinen mathematischen Höhenflügen folgen können. Mehrmals entwickelt er theoretische Voraussagen, die später experimentell bewiesen werden, etwa die Existenz des Neutrons. Sein Mentor Enrico Fermi hielt ihn für ein Genie, weiß Majoranas Biograf Erasmo Riccami.
2: Enrico Fermi hielt Ettore Majorana für den brillantesten theoretischen Physiker, dem er in seinem Leben je begegnet ist, und verglich dessen Genie sogar mit dem von Newton und Galilei.
0: Lange Zeit ermittelt die Polizei zu Majoranas Verschwinden, ohne Ergebnis. Eine Leiche findet man nie. Dafür vermuten manche ihn in einem süditalienischen Kloster. Zeugen wollen ihn später in Venezuela oder Argentinien gesehen haben. Wieder andere spekulieren über eine Entführung des Genies. Beweise gibt es für keine Version. Sein Name bleibt in der Physik unvergessen, wie sein Verschwinden ein Mysterium. Geboren wurde der geniale Physiker Ettore Majorana in Catania auf Sizilien am 5. August 1906. Das war heute, vor 120 Jahren.
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4: Mit Stefanie Lavoie. Er habe echte Führungsstärke bewiesen und seine Entscheidung spiegele sein tiefes Verständnis wider, dass die Stärke des Weltfußballs nicht nur in seinem finanziellen Wert liegt, sondern auch in seiner Solidarität. Die Rede ist genau von FIFA-Präsident Gianni Infantino. Diese Lobhudelei kommt aus Bhutan. Infantino selbst repostete das Statement jüngst auf seinem Instagram-Kanal zusammen mit 5 weiteren Solidaritätsbekundungen der Nationalverbände Marokkos, Katars, Kuwaits, Sri Lankas und der Vereinigten Arabischen Emirate. Einige Verbände halten ihm, trotz aller Kritik, blumig die Treue. Ehemalige Kumpel hingegen wenden sich ab von Infantino, weiß Peter Schulz.
5: US-Präsident Donald Trump, der Infantino kürzlich noch als UN-Generalsekretär vorschlug, hält sich auffällig bedeckt, will nie mit dem Schweizer über Investorenpläne geredet haben. Selbst beim afrikanischen Verband, dem FIFA-Präsidenten ansonsten loyal ergeben, herrscht seit dem Scheitern der Investorenpläne Schweigen. Aber wer könnte Infantino überhaupt beerben und wie? Turnusgemäß stehen im März 2027 im marokkanischen Rabat Wahlen an. Die Opposition müsste bis dahin eine Alternative aufbauen. Gehandelt werden derzeit UEFA-Boss Alexander Ceferin, der Chef des nordamerikanischen Verbands Victor Montagliani und die schon mehrfach als Infantino-Kritikerin in Erscheinung getretene Präsidentin des norwegischen Fußballverbands Lise Klaveness. Ironischerweise hat ausgerechnet Ex-FIFA-Boss Sepp Blatter die Norwegerin ins Spiel gebracht. Bis März werden die Infantino-Kritiker vermutlich nicht warten wollen. Infantino könnte vorher auf einer Sondersitzung des FIFA-Council zum Rücktritt aufgefordert werden. 19 der 37 Mitglieder des FIFA-Rats müssten eine solche Sitzung einberufen. Diese müsste dann innerhalb einer Woche nach Einberufung stattfinden.
4: Florian Wellbrock hat seinen Frieden mit der Seine geschlossen. Nachdem er bei Olympia 24 in Paris massiv mit dem Austragungsort der Freiwasserwettbewerbe gehadert und die Podestplätze deutlich verpasst hatte, konnte der 10-fache Weltmeister bei der Schwimm-EM über 10 Kilometer den Titel holen. Und das trotz seiner wegen gesundheitlicher Probleme nicht perfekten Saisonvorbereitung. Als er aus dem Wasser stieg, war Wellbrock dann nah an eben diesem gebaut.
6: Also rein physisch hätte ich heute eigentlich nicht gewinnen dürfen. Ich glaube, das war eine mentale Meisterleistung. Also ich bin auch emotional ein bisschen mit dabei. Also es war nicht planbar heute.
4: Genauso wenig planbar war, dass Oliver Klemet hinter dem Ungarn Bethlehem als Dritter ins Ziel kam. Um 10 Uhr starten Wellbrock und er heute über die 5-Kilometer-Distanz. Heute ist Halbzeit bei der Tour de France Femmes. Die gestrige 4. Etappe, ein Einzelzeitfahren, führte die Fahrerin nach Dijon, also dorthin, wo der berühmte Moutarde de Dijon, der Senf, herkommt. Matthew Genet Schön hat das Rennen gesehen.
7: Marlen Reusser ist die strahlende Siegerin dieser 4. Etappe der Tour de France der Frauen, denn sie gewinnt nicht nur dieses Zeitfahren, diese Zeitfahretappe in Dijon, sondern sie

0: Die wird auch noch im gelben Trikot in diese letzten 5 Etappen der Tour de France der Frauen gehen. Mit rund 14 Sekunden Vorsprung im Gesamtklassement vor der zweiten Demi Wollering und dann fast schon eine Minute auf die restliche Konkurrenz. Zweite wird die Niederländerin Lieke Nooyen, ja, und die Deutsche Antonia Niedermayer hat den Sprung auf Platz 1 in der Nachwuchswertung knapp verpasst, bleibt weiterhin hinter der Spanierin Paula Blasi.
1: Anders als bei den Männern endet die Rundfahrt der Frauen am Sonntag nicht in Paris, sondern an der Côte d'Azur, genauer gesagt in Nizza.
2: Das war der Sport mit Stefanie Lavoie.

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1: Um 1.30 Uhr mit Milat Kupay. Nach dem chaotischen Grenzübertritt von Zehntausenden Migranten in die spanische Exklave Ceuta haben sich die EU-Innenminister hinter Spanien gestellt. Zuvor hatten mehrere Mitgliedsländer Madrid vorgeworfen, für die Krise mitverantwortlich zu sein. Aus Brüssel Thomas Speckhofen.
2: In der Schlusserklärung ist nirgendwo mehr die Rede von verstärkten Grenzkontrollen oder sogar dem Rauswurf eines Landes wie Spanien aus dem Schengen-Raum. Da sind auch keine Schuldzuweisungen an Spanien mehr zu finden. Im Gegenteil, Migrationskommissar Magnus Brunner sagte am Ende, es habe eine vollständige Solidarität mit Spanien am Tisch gegeben. Und in der schriftlichen Erklärung heißt es sogar, man würdige die schnellen und effektiven Bemühungen der spanischen Behörden bei der Reaktion auf die Situation in Ceuta.
1: Der Innenausschuss des Bundestages hat in einer Videokonferenz über den Anschlag auf die Berliner CSD-Demonstration beraten. Der Grünen-Politiker Emmerich sprach nach der Sitzung von noch vielen offenen Fragen. Seine Fraktion erwarte von Bundesinnenminister Dobrindt, dass er schnellstmöglich alle Fakten zu dem Anschlag übersichtlich zur Verfügung stelle, damit das Parlament die Hintergründe des Anschlags aufklären kann. Ende Juli hatte ein mutmaßlich islamistischer Attentäter mehrere Menschen mit einem Auto angefahren und mit einer Stichwaffe attackiert. Eine Frau starb, 31 Menschen wurden verletzt. Die Präsidentin des deutschen Caritas-Verbands Welskop Deffer erwartet durch einen möglichen neuen Zivildienst keine Auswirkungen auf die Beschäftigungssituation im sozialen Bereich. Als Grund nannte sie das Modell des neuen Wehrdienstes, das zunächst auf Freiwilligkeit setzt. Das werde keine Personalprobleme lösen, sagte Welskop Deffer in der ARD.
3: Diese Vermutung wird immer wieder geäußert und ich kann nur sagen, das stimmt leider in keiner Weise, schon gar nicht unter den Bedingungen, unter denen ein neuer Zivildienst jetzt zu diskutieren wäre. Sie erinnern sich vielleicht, das Wehrdienstmodernisierungsgesetz im Dezember letzten Jahres hat die Rahmenbedingungen ganz neu gefasst. Und da ist nicht damit zu rechnen, dass, wenn diese Bedarfswehrpflicht eingeführt wird, tatsächlich viele Zivildienstleistende zu erwarten sind.
1: Eva-Maria Welskop-Deffer, Präsidentin des Deutschen Caritas-Verbands. Der Waldbrand in den Niederlanden breitet sich weiter aus. Das Feuer nahe der deutschen Grenze konnte noch nicht unter Kontrolle gebracht werden. Mittlerweile sind rund 100 Hektar bei Oostrum betroffen. Ein nahegelegener Campingplatz wurde geräumt, mehrere Straßen mussten gesperrt werden. Häufig drehende Winde erschweren die Löscharbeiten. Das Wetter in Deutschland, oft trocken, im Norden Schauer und kräftige Gewitter, Tiefstwerte 22 bis 15 Grad. Tagsüber zeitweise freundlich, gebietsweise Schauer und Gewitter, Höchstwerte 22 Grad auf den Nordseeinseln bis 35 Grad an der Donau. Am Donnerstag leicht wechselhaft, im Südosten teils kräftige Schauer und Gewitter, 20 bis 32 Grad und am Freitag freundlich in Richtung Alpen Schauer und Gewitter bei 18 bis 30 Grad. Das waren die Nachrichten.
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4: Die A7 Hamburg Richtung Flensburg ist im Moment

0: Moment nicht komplett gesperrt, sondern der Elbtunnel ist da gesperrt und zwar noch bis 5 Uhr. Die A28 leer Richtung Bremen ist zwischen Dreieck Oldenburg-West und Oldenburg-Harentor wegen Markierungsarbeiten bis 2 Uhr, also noch gut eine halbe Stunde gesperrt. Die Umleitung führt Richtung Bremen über Oldenburg. Und die A61 Koblenz Richtung Ludwigshafen, die Strecke ist zwischen Laudert und Rheinböllen nach einem Unfall gesperrt. Eine gute Fahrt.
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0: Mit Resa Waffer. Hallo. Wie konnte er passieren, der tödliche CSD-Anschlag in Berlin? Diese Frage hat jetzt auch den Bundestag beschäftigt. Der Innenausschuss wollte in einer Sondersitzung wissen, warum der Täter trotz seiner bekannten islamistischen Vergangenheit auf freiem Fuß war. Was die Sitzung gebracht hat, dazu Dietrich Karlmeurer.
2: Mitten in der Sommerpause ist der Innenausschuss des Bundestages zusammengekommen zu einer Sondersitzung zum Terroranschlag beim Berliner Christopher Street Day. Die digitale Sitzung begann wegen technischer Probleme verspätet. Bundesinnenminister Alexander Dobrindt sowie Vertreter von Bundes- und Berliner Sicherheitsbehörden informierten die Abgeordneten über den Stand der Ermittlungen. Der CDU-Obmann im Innenausschuss Detlef Seif sagt:
3: Die Sitzung ist Teil einer umfassenden Unterrichtung der Innenpolitiker. Wir sind bisher auch schon durch 3 Obleuterunden informiert worden. Und ich gehe davon aus, dass noch weitere Sitzungen folgen werden.
2: Denn Ziel sei es, die Vorgänge bis ins Detail aufzuklären und daraus Schlussfolgerungen zu ziehen. Bundesinnenminister Dobrindt bekräftigte nach der Sitzung seine Forderung nach Konsequenzen. Aus seiner Sicht ist nicht nachvollziehbar, warum der als gefährlich eingestufte Abdul B. trotz einer Verurteilung auf freiem Fuß blieb. Dobrindt sprach sich erneut für strengere Regelungen aus, bei Bewährung und Jugendstrafrecht, für eine bundesweit einheitliche Präventivhaft für Gefährder und für einen erweiterten Einsatz elektronischer Fußfesseln. Der Fall beschäftigt die Polizei auch deshalb, weil der spätere Attentäter den Sicherheitsbehörden bekannt war. Er galt als Gefährder. Zudem hatte sich das gemeinsame Terrorabwehrzentrum, kurz GETAZ, mit ihm befasst. In diesem Zentrum tauschen Polizei und Nachrichtendienste Erkenntnisse über islamistische Gefährder und Terrorverdächtige aus. Genau dort setzt die Kritik der Opposition an, etwa der innenpolitischen Sprecherin der Linken, Clara Bünger.
4: Heute haben wir im Innenausschuss in der Sondersitzung vor allen Dingen über die Frage gesprochen, ob die relevanten Informationen, die im GETAZ angefallen sind, auch tatsächlich an das Gericht übermittelt wurden. Diese Frage konnte tatsächlich nicht beantwortet werden.
2: Gerade das sei zentral, weil davon abhänge, auf welcher Informationsgrundlage Gerichte über Maßnahmen gegen Gefährder entscheiden. Bünger kritisiert zudem die Debatte über neue Sicherheitsgesetze.
4: Hier muss erst die Aufklärung stattfinden und dann können wir über Maßnahmen sprechen.
2: Auch der Obmann der AfD im Ausschuss, Martin Hess, zieht offene Fragen.
5: Auch die Tatsache, dass niemand im Ausschuss die Frage beantworten konnte, welche Informationen vom gemeinsamen Terrorabwehrzentrum im Hinblick auf die Gefährlichkeit des Täters an das Berliner Gericht übermittelt wurden, zeigt, wie dysfunktional dieser Staat nach etlichen islamistischen Terroranschlägen immer noch agiert.
2: Ähnlich äußert sich auch der innenpolitische Sprecher der Grünen, Marcel Emmerich.
6: Die wesentlichen Fragen sind trotz einer ausgiebigen Sitzung des Innenausschusses leider offen geblieben. Vor allem die Frage, warum der Täter trotz seiner Gefährlichkeit auf freiem Fuß bleiben konnte.
2: Zudem fehle weiterhin eine vollständige Übersicht darüber, welche Behörde wann über welche Informationen verfügte.
1: Wirtschaft.
0: US-Präsident Trump, der sorgt mit einer neuen Geschäftsidee wahrscheinlich bei den allermeisten, zumindest hierzulande, für fassungsloses Kopfschütteln. Er verkauft jetzt ganz offiziell den Zugang zu Informationen aus dem Oval Office. Was genau er für Infos verkauft und ob dieser Auswuchs des Kapitalismus in den USA überhaupt legal ist, dazu Giselle Uecker in New York.
7: Auf keiner anderen Online-Plattform verbreitet US-Präsident Donald Trump so viele politische Entscheidungen wie auf Truth Social. Täglich nutzt er seinen eigenen Kurznachrichtendienst und hat dabei nicht nur Einfluss auf seine 13 Millionen Follower, wie der politische Korrespondent Vaughn Hilliard von MS Now verdeutlicht.
8: We have seen over the course of the last year and a half.
7: Wir haben in den letzten anderthalb Jahren gesehen, ob bei Ankündigungen über Zölle oder Militärschläge auf den Iran, wie das die Märkte beeinflusst. beeinflusst. Die Aktienmärkte oder den Ölmarkt, die Entscheidungen des Präsidenten haben weitreichende Auswirkungen. Genau deshalb beobachten nicht nur Trump-Fans, Journalisten oder Politiker, was Donald Trump bei Truth Social postet. Auch Händler an den Finanzmärkten oder Banker verfolgen in Echtzeit jedes Posting. Seit neuestem können sie sich sogar einen kleinen Informationsvorsprung erkaufen. Für bis zu 100.000 US-Dollar im Monat erhalten institutionelle Investoren, Banken und Handelsfirmen einen Premium-Zugang. Das Versprechen, noch vor dem Rest der Welt Einblick in die oft marktbewegenden Postings des US-Präsidenten erhalten. Die Idee ist, wenn man auch nur ein paar Millisekunden Vorsprung im Vergleich zu allen anderen bekommt, dann kann das zu enormen Gewinnen führen, die diese Unternehmen erzielen können. Zum Beispiel eine Bank, wenn sie eine bestimmte Position handelt oder auflöst. Erklärt Brian Chung, Finanzexperte bei NBC News. Dass Online-Dienste ihre Daten an Finanzhäuser verkaufen, ist nicht ungewöhnlich. Im Falle von Truth Social ist damit allerdings ein gravierender Interessenskonflikt verbunden. Denn es ist vor allem der US-Präsident selbst, der von den neuen Einnahmen profitiert. Trump hält über eine Treuhandgesellschaft mehr als 40% der Aktien an Mutterkonzern Trump Media. Vaughn Hilliard von MS Now stört dazu noch etwas anderes. Er ist im Begriff, aus der Erkenntnis Kapital zu schlagen, dass er seinen privaten Kanal in Echtzeit nutzen kann, um die Märkte wesentlich zu beeinflussen. Das ist wirklich ein skandalöser Missbrauch des Präsidentenamtes. Kritiker warnen vor Marktmanipulation und Insider-Trading. Besonders demokratische Politiker werfen dem US-Präsidenten vor, rechtswidrig zu handeln, indem er zahlenden Investoren Vorteile beim Handeln am Markt verschaffe. Senatoren Elizabeth Warren aus Massachusetts und Adam Schiff aus Kalifornien haben bereits eine formelle Beschwerde bei der US-Börsenaufsicht SEC eingereicht. Sie soll prüfen, ob der kostenpflichtige Echtzeitvorsprung bei Truth Social gegen Bundesgesetze zu Insiderhandel und Marktmanipulation verstößt.
0: Ob in der Verwaltung oder im Verkehr. Deutsche Städte, die setzen im Alltag immer öfter auf künstliche Intelligenz. Ein besonders cleveres Projekt startet jetzt im hessischen Hanau unter dem Namen Grüne Welle. Hier steuert eine KI künftig die Ampeln so, dass Feuerwehr und Rettungsdienst grün mit grün immer durchkommen.
9: Welcher Autofahrer kennt es nicht? Die Ampel ist rot und von hinten kommen Einsatzfahrzeuge mit Blaulicht und Horn angerast. Viele wagen sich da nicht in die Kreuzung einzufahren und die Rettungswagen durchzulassen. Für alle Beteiligten Stress und möglicherweise fehlen dann wichtige Minuten, um Leben zu retten, sagt Feuerwehrmann Lukas Geitel.
10: Im Einsatz halten uns ganz oft Ampelanlagen auf. Da ist oft der Rückstau. Viele Verkehrsteilnehmer haben immer noch Angst, über eine rote Ampel drüber zu fahren, selbst wenn hinten der Löschzug mit eingeschalteten Blaulicht und Martinshorn anrollt. Und im Vergleich zu kleineren Polizeifahrzeugen zum Beispiel sind wir mit den LKWs natürlich von der Masse her größer und brauchen auch einfach mehr Platz im Kreuzungsbereich. Und das hält sehr, sehr, sehr stark auf.
9: Das soll nun anders werden, zumindest in Hanau. Dort soll bald ein Pilotprojekt starten, damit Einsatzfahrzeuge schneller am Einsatzort sind. Ein Netzwerk aus Sensoren an wichtigen Kreuzungen soll die aktuelle Verkehrslage erfassen. Diese Daten werden von einer künstlichen Intelligenz ausgewertet und sie berechnet die schnellste Route. Das Herzstück des Systems, die KI koordiniert die Ampeln so, dass Rettungsfahrzeuge eine grüne Welle bekommen. Ampeln werden auf grün geschaltet, wenn sie die Fahrzeuge nähern. In der sehr verkehrsdichten Stadt Hanau ein großer Vorteil, sagt Stadträtin Isabel Hemsley.
11: Wenn man den Notruf wählen muss, dann denkt man nicht über Technik nach, dann denkt man schon gar nicht über künstliche Intelligenz nach, sondern man hofft darauf, dass die Hilfe schnellstmöglich bei einem ankommt. Und genau das wollen wir jetzt mit Smart Rescue erreichen, indem wir unsere Verkehrsflüsse optimieren mit der Unterstützung von künstlicher Intelligenz.
9: Möglich wird das Projekt in Hanau durch eine Förderung des Landes Hessen. Mit dem Programm Starke Heimat Hessen fördert das Land die Digitalisierung in den Kommunen. Hanau bekommt rund 2 Millionen Euro. Digitalisierung kann Leben retten, erklärt Hessens Digitalministerin Christina Sinemus.
12: Wir haben ein KI-Routensystem für die Feuerwehr, was hier regionenübergreifend entwickelt und verprobt wird. Wenn das funktioniert, ist es anschlussfähig für alle anderen hessischen Regionen und vielleicht auch über Hessen hinaus.
9: Sollte das Projekt in Hanau erfolgreich sein, werden sich bestimmt auch andere Kommunen für die neu entwickelte KI interessieren. Und auch der ADAC verfolgt das Projekt mit großem Interesse.

0: Die Einsatzfahrzeuge kämen nicht nur schneller voran, auch für die anderen Verkehrsteilnehmer würde es sicherer, so Wolfgang Herder vom ADAC Hessen-Thüringen.
1: Wenn Rettungsfahrzeuge sich Kreuzungen nähern und dann die Kreuzung bei Rot überqueren müssen, dann kommt es immer wieder vor, dass es zu Unfällen kommt, zum Teil mit schweren Folgen. Selten, aber es kommt vor. Das wird natürlich verhindert, wenn im Prinzip dann für die Rettungsfahrzeuge auf Grün geschaltet wird und für alle anderen Verkehrsteilnehmer auf Rot.
0: Allerdings ist Hessen mit dem neuen Projekt in Hanau der grünen Welle für Einsatzfahrzeuge nicht Vorreiter. Auch in anderen Bundesländern gibt es solche und ähnliche Projekte bereits. In Ländern wie China, USA, Israel und Großbritannien gibt es vergleichbare Systeme schon seit Jahren.
2: Aus Hanau war das Tobias Häuser.
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2: Die Bundesregierung trifft Vorkehrungen, im Fall einer Rückkehr zur Wehrpflicht auch den Zivildienst wieder zu aktivieren. Sozialverbände reagieren aber skeptisch. Warum eigentlich? In den ARD-Tagesthemen hat Jessi Wellmer mit Caritas-Präsidentin Eva Maria Welskop-Dafar gesprochen und gefragt, ob mit einem Zivildienst nicht alle Personalprobleme gelöst werden.
4: Diese Vermutung wird immer wieder geäußert und ich kann nur sagen, das stimmt leider in keiner Weise. Schon gar nicht unter den Bedingungen, unter denen ein neuer Zivildienst jetzt zu diskutieren wäre. Sie erinnern sich vielleicht, das Wehrdienstmodernisierungsgesetz im Dezember letzten Jahres hat die Rahmenbedingungen ganz neu gefasst. Und da ist nicht damit zu rechnen, dass, wenn diese Bedarfswehrpflicht eingeführt wird, tatsächlich viele Zivildienstleistende zu erwarten sind.
5: Sondern nur eine geringe Anzahl und die würde kein einziges Problem lösen.
4: So ist es, nur eine kleine Anzahl, weil die Bedarfswehrpflicht, das heißt ja, dass nur so viele Menschen tatsächlich, so viele junge Männer eingezogen werden, wie die Bundeswehr tatsächlich braucht. Und sie muss, das steht im § 2a Wehrdienstgesetz, sie muss bei der Auswahl der jungen Leute auch sachliche Kriterien nutzen. Das Losverfahren gilt nur als absolutes Ausnahmeverfahren. Das heißt, die Bundeswehr wird sich auf die Informationen beziehen, die jetzt in der Bereitschaftserklärung bereits abgefragt werden. Motivation, körperliche Gesundheit. Und wer schon angibt, dass er motiviert ist, wird hinterher nicht verweigern. Und insofern, also da sind all die Leute, die glauben, ein neuer Zivildienst in diesem Modell werde große Veränderungen für die Einrichtungen mit sich bringen und wir hätten plötzlich ganz viele Unterstützungskräfte, die irren sich.
5: Trotzdem, ein neuer Zivildienst müsste ja ähnlich wie die Bundeswehr infrastrukturell neu aufgebaut werden. Wären Sie denn dazu in der Lage?
4: Ja, also erstens sind es nur kleine Zahlen, die wir erwarten und zweitens, worauf wir ja sehr stolz sind, die Wohlfahrtsverbände sind mit ihren Einrichtungen Einsatzstellen für die Freiwilligendienste immer gewesen. Während es den Zivildienst gab, aber insbesondere jetzt auch seit der Abschaffung des Wehrdienstes und des Zivildienstes. Und wir machen sehr, sehr gute Erfahrungen mit den freiwilligen Dienstleistenden. Wir wünschen uns, dass möglichst viele junge Menschen sich eingeladen fühlen, einen solchen Dienst zu machen. Und indem wir uns für diese Aufgabe immer gut ausgerüstet haben, könnten wir auch die Zivildienstleistenden sehr schnell in unseren Einrichtungen wieder einsetzen. Vordringlich wünschen wir es aber, dass die Rahmenbedingungen für den Freiwilligendienst verbessert werden. Ja. Und da ist noch ganz schön viel Luft nach oben.
5: Ja, und wenn wir beim Zivildienst sind, über den wir ja gerade sprechen, dann sind wir auch ganz schnell bei der Frage nach dem Geld. Wären Sie als Caritas auch in der Lage, sich an einer Finanzierung des neuen Zivildienstes zu beteiligen? Für den Fall, dass er kommt natürlich?
4: Naja, der Zivildienst ist als Ersatzdienst etwas, wo dann der Staat in der Verantwortung ist. Der Staat zahlt ja auch den Sold für die Soldaten und insofern ist die Finanzierung des Solds für die Zivildienstleistenden auch eine staatliche Aufgabe. Ich sage es nochmal, besonders viel Sorgen macht uns im Augenblick die Frage, wie wir die Freiwilligendienstleistenden mit ausreichend Taschengeldzahlungen ausstatten können, ihre pädagogische Begleitung gut absichern. Da hat der Bundestag im letzten Dezember beschlossen, da sollen die Rahmenbedingungen verbessert werden und darauf warten wir dringlich.
5: Mhm. Wären Sie dafür, dass das Grundgesetz geändert wird, damit Männer und Frauen Wehrdienst und eben auch Zivildienst leisten müssten? Weil das wäre ja sonst wahrscheinlich ein bisschen ungerecht.
4: Also wir schauen natürlich als Wohlfahrtsverbände auf die Effekte, die der Wehrdienst auf den Zivildienst hat und auf die Freiwilligendienst. Und solange wir eine Wehrpflicht nur für Männer haben, gibt es auch einen Zivildienst nur für Männer.

0: Und wenn dann tatsächlich der Zivildienst mit einer viel besseren finanziellen Entschädigung verbunden ist als die Freiwilligendienste, dann führt das zu einer Ungleichbehandlung von jungen Männern und jungen Frauen in den sozialen Diensten. Dann kriegen die jungen Männer, die den Zivildienst leisten, obwohl sie fast dieselbe Arbeit tun in den Einrichtungen, deutlich mehr Geld als die jungen Frauen, die den Freiwilligendienst leisten. Das finden wir sehr, sehr kritisch und das dagegen
1: klingt ja auch fast nach Klassengesellschaft.
0: Ja, genau. Klingt fast nach Klassengesellschaft. Und das weiß das Familienministerium auch, dass wir als Wohlfahrtsverbände diese Option überhaupt nicht befürworten.
1: Die Pläne sollen nach der Sommerpause vorgestellt werden. Zapft die Politik eigentlich ihr Know-how in solchen Fragen gut genug an oder ginge da noch mehr?
0: Tatsächlich sagen wir als Caritas häufig, wir wundern uns, wie sehr sich die Ministerien schwer tun, unsere Expertise einzubeziehen. Man ist da viel selbstverständlicher mit den Tarifpartnern unterwegs als mit den Wohlfahrtsverbänden. Also wenn die heutige Sendung dazu beiträgt, dass wir nochmal eine Einladung bekommen, dann freuen wir uns.
2: Sagt Caritas-Präsidentin Eva Maria Welskop-Dafar in den ARD-Tagesthemen.
3: Standpunkte.
2: Der Krieg mit dem Iran wirkt sich seit Monaten auf den weltweiten Energiemarkt aus. Steigende Rohölpreise und teureres Tanken sind einige der Folgen. Das Bundeskartellamt nimmt nun den deutschen Raffineriemarkt unter die Lupe. Die Behörde prüft, ob die höheren Spritpreise tatsächlich gerechtfertigt sind. Unser Gastautor ist Mike Koltermann, Chefredakteur der Hamburger Morgenpost. Er findet die hohen Profite der Mineralölunternehmen nicht überraschend.
4: Was ja besonders nervt, ist der moralische Furor. Abzocke wird dann beklagt oder über die Gier der Mineralölkonzerne lamentiert. Über alle Parteigrenzen hinweg wird pflichtschuldig mit den Füßen aufgestampft. Immer dann, wenn mal wieder irgendein kriegerischer Vorgang entlang der Lieferketten des abhängig machenden Brennstoffs die Spritpreise an deutschen Tankstellen in die Höhe schießen lässt. Tatsächlich, Esso, Shell und Co. versuchen maximal viel Geld an der Krise zu verdienen? Wer hätte das gedacht? Na, jeder, der das traurige Schauspiel beim letzten Mal verfolgt hat und nicht unter Amnesie leidet. Das eigentlich Erstaunliche ist doch nicht ein Ölkonzern, der den Kapitalismus sehr ernst nimmt, sondern ein Staat, der sich auch nach jahrzehntelangen Erfahrungen noch immer keine tauglichen Mechanismen der Regulierung und Krisenbewältigung erarbeitet hat. Stattdessen fangen wir jedes Mal wieder ganz von vorne an, über Spritpreisbremse und Übergewinnsteuer zu debattieren, werfen Steuergelder ins schwarze Loch und laufen der Lage hinterher. Das ist die Abwesenheit von Strategie. Dass das Kartellamt den Raffineriebetreibern zurzeit hartnäckig auf die Pelle rückt, um rauszufinden, ob deren Preisgestaltung gegen Regeln verstieß, ist wichtig und gut. Noch wichtiger ist, alles daran zu setzen, von dem Stoff endlich loszukommen. Es soll ja Leute geben, die heute noch einen Verbrenner kaufen.
2: Die Meinung unseres Gastautors Mike Koltermann. Das Handelsblatt geht davon aus, dass die Entwicklung nicht von Dauer ist.
5: Schon ab Ende 2026 rechnet die Internationale Energieagentur bei einer Entspannung im Nahen Osten wieder mit einer Ölüberversorgung. Der Krieg überlagert einen Rückgang, der längst begonnen hat und den die Ölindustrie mit ihrer vermeintlichen Profitgier an den Zapfsäulen selbst befeuert. Wen wundert es angesichts der horrenden Preise schließlich, wenn die Zahlen der verkauften Elektroautos nach oben schießen?
2: Der Kölner Stadtanzeiger sieht negative Folgen der 12-Uhr-Regel an den Tankstellen.
5: Weil die Konzerne um 12 Uhr nicht wissen, wie die Konkurrenz die Preise anzieht, erhöhen sie die eigenen gleich um ein paar Cent mehr. Man könnte es auch als Risikoaufschlag interpretieren. Dies führt insgesamt zu durchschnittlich höheren Margen. Pro Liter um ganze 6 Cent, wie eine Studie der Düsseldorfer Heinrich-Heine-Universität kürzlich in einer Zeitreihenanalyse festgestellt hat. Wer sich die aktuellen Gewinnmeldungen der großen Mineralölkonzerne anschaut, hat keinen Zweifel, dass in dieser Branche die Margen gestiegen sind.
2: Ein weiteres Thema in deutschen Medien ist eine mögliche Rückkehr zum Zivildienst im Fall einer Wehrpflicht. Die Frankfurter Rundschau blickt teils kritisch darauf.
5: Wenn die Zahl der freiwillig Wehrdienstleistenden so niedrig bleibt, wird eine Wehrpflicht und ein damit verbundener Ersatzdienst unausweichlich. Die Dauer des Dienstes wird ebenfalls wichtig. Noch wichtiger dürfte es sein, dem Nachwuchs den Dienst schmackhaft zu machen. Ein paar Werbekampagnen haben jedenfalls nicht gereicht, um genügend Freiwillige zu motivieren. Wehr- und Zivildienst waren nie beliebt, sie waren unausweichlich und bestenfalls akzeptiert.
2: Die Nürnberger Nachrichten fordern ein Pflichtjahr

0: auch für Frauen.
1: Digitale Technik und der Vormarsch der Drohnen verändern militärische Praktiken. Daher wäre es sinnvoll und angemessen, auch junge Frauen für einen Dienst zu verpflichten. Und da böte sich ein Modell an, das immer wieder mal debattiert wurde, ein Pflichtjahr für alle jungen Menschen.
0: Das waren die Standpunkte. Zusammengestellt hat sie Betül Sarikaya.
2: Kultur.
0: Popstar Harry Styles hat vor kurzem bekannt gegeben, dass er Fan einer Band ist, die für viele bis dahin unbekannt war, The Durrity Column aus Manchester. Die Band zählt seit Jahrzehnten zu den großen Geheimtipps der britischen Independence-Szene. Jetzt meldet sich die Band mit dem Album Renaissance zurück. Christoph Müller hat's gehört.
3: I always think that period in Manchester was monochrome.
4: Ich hatte immer das Gefühl, dass die 70er in Manchester monochrom waren. Es war eine bedrückende Zeit. Genau deshalb hatte Punk so eine extreme Wirkung.
3: A galvanizing effect.
4: Das sagt Bruce Mitchell, den viele in der Popszene dort nur Mr. Manchester nennen. Bruce Mitchell ist Schlagzeuger von The Durrity Column. Heute ist er 86 Jahre alt. In den 70ern ging es bergab mit Manchester. Armut, Arbeitslosigkeit, Kriminalität. Diese Jahre der Deindustrialisierung waren grau, sagt Mitchell.
3: But things started to happen when you had punk.
4: Aber als der Punk aufkam, veränderte sich was. Bands wie Sex Pistols, Buzzcocks oder hier Joy Division. Machten aus Langeweile und Depression Punk. Einer in dieser Szene fiel schon damals raus. Vinnie Reilly, Gitarrist, Sänger und Gründer von The Durrity Column. Reilly arbeitete mit Aufnahmen aus der Natur, seine Gitarrenmelodien waren flächig. Das war alles viel eher ambient als Punk.
3: Vinnie doesn't sound like anything else at that time. The sound of the guitar is like
4: niemand klang damals wie Vinnie Reilly, sagt Bruce Mitchell. Sein Gitarrenspiel ist einzigartig. Er stimmt die Gitarre anders, er spielt sie mit den Fingernägeln. Sein Stil ist absolut ungewöhnlich. Reilly ist heute 72 Jahre alt, er hat 3 Schlaganfälle hinter sich, kann kaum noch Gitarre spielen. Trotzdem haben er und Mitchell ein neues Album eingespielt, Renaissance heißt es, Wiedererwachen. The Durrity Column sind aus dem Tiefschlaf erwacht. Die neuen Songs sind über mehrere Jahre entstanden. Statt so zu tun, als sei alles wie immer, machen The Durrity Column die Spuren des Alterns hörbar. Etwa im Gesang von Vinnie Reilly. I'm sorry, I love you, murmelt er im Song Liars, als sei er beschämt, dass sein Gitarrenspiel nicht mehr so technisch sauber klingt wie früher.
3: You say I love you.
4: Auch wenn einige Songs ein bisschen dünn wirken, ist Renaissance ein gelungenes Alterswerk. Die Songs wirken zeitlos schön. Wie schon in den 1970ern machen The Durrity Column einfach ihr Ding, abseits der Trends der Zeit. Die Band ist sich treu geblieben und muss niemandem mehr etwas beweisen. Renaissance wirkt vielleicht auch deshalb wie ein feierlicher Abschied einer 50 Jahre langen Karriere im Pop. The Durrity Column gehen in Würde und wer möchte, geht einfach mit ihnen mit.
0: Renaissance, so heißt das neue Album von The Durrity Column, aus dem Sie jetzt den Song Scammer hören. 2:03. Mein Name ist Reza Waffa. Gleich geht die ARD-Infonacht weiter mit dem Kollegen Marius Zekri. Ich wünsche Ihnen eine schöne Nacht.
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1: Um 2 Uhr mit Milat Kupay. Der Innenausschuss des Bundestags hat sich in einer Sondersitzung mit dem tödlichen Anschlag beim Christopher Street Day in Berlin befasst. Bundesinnenminister Dobrindt sowie Vertreter der Sicherheitsbehörden informierten die Abgeordneten über den Stand der Ermittlungen. Aus der Nachrichtenredaktion Marei Beermann.
2: Der Fall beschäftigt die Politik auch deshalb, weil der spätere Attentäter den Sicherheitsbehörden bekannt war. Er galt als Gefährder. Außerdem hatte sich das gemeinsame Terrorabwehrzentrum mit ihm befasst. In der Sitzung ging es unter anderem um die Frage, warum der mutmaßliche Täter zuvor auf Beschluss eines Berliner Gerichts aus der Haft entlassen worden war. Alle drei Oppositionsparteien, Linke, Grüne und AfD, kritisierten, dass viele Fragen nicht beantwortet wurden. Konkrete Beschlüsse gab es nicht.
1: Die EU-Staaten versprechen Konsequenzen aus den Geschehnissen in Ceuta. Mit einer Art Frühwarnsystem soll Social Media stärker beobachtet werden, um offenbar organisierte Aktionen wie zuletzt rechtzeitig zu erkennen. Vergangene Woche waren nach spanischen Angaben mehr als 70.000 Menschen aus Marokko nach Ceuta gekommen. So gut wie alle sind mittlerweile wieder zurück. Wegen der vierten Hitzewelle des Sommers hat Italien für alle 27 Großstädte des Landes die höchste Warnstufe ausgerufen. Laut Gesundheitsministerium signalisiert die Alarmstufe Rot einen potenziellen Gesundheitsnotstand und ein ernstes Risiko für die gesamte Bevölkerung. Die Temperaturen sind in einigen Regionen Italiens auf bis zu 40 Grad Celsius geklettert. Nachts wird es kaum kühler als 25 Grad. FIFA-Chef Infantino gerät nach seinem gescheiterten Investorenplan offenbar intern unter Druck. Britische Medien berichten, Infantino habe wichtige Mitarbeiter heute zu einer Krisensitzung nach Marokko geladen. Worum es gehen soll, ist unklar. Aus der Sportredaktion Peter Schulz.
3: Infantino hatte zuletzt für eine Welle der Empörung in der Fußballwelt gesorgt, als geheime Pläne zum Verkauf von WM-Rechten an Investoren bekannt wurden. Auch wichtige Vertraute distanzierten sich in den vergangenen Tagen von Infantino, darunter FIFA-Generalsekretär Matthias Grafström und FIFA-Direktor Arsène Wenger. In Rabat ist der Hauptsitz der FIFA für Afrika. Dort findet im März 2027 der 77. FIFA-Kongress mit der wichtigen Präsidentenwahl statt. Marokko ist darüber hinaus Co-Gastgeber der WM 2030.
1: Das waren die Nachrichten. Und das Wetter in Deutschland. Oft trocken, im Norden Schauer und kräftige Gewitter, Tiefstwerte 22 bis 15 Grad. Tagsüber zeitweise freundlich, gebietsweise Schauer und Gewitter, Höchstwerte 22 Grad auf den Nordseeinseln bis 35 Grad an der Donau. Und am Donnerstag leicht wechselhaft im Südosten, teils kräftige Schauer und Gewitter bis 32 Grad. Es ist 2.03 Uhr.
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4: Da ist nicht allzu viel los auf den Straßen, aber auf der A7 Hamburg Richtung Flensburg ist der Elbtunnel gesperrt und das noch bis 5 Uhr. A30 Rheine Richtung Amsterdam, auch hier.